0: betonte das Recht auf Meinungsfreiheit und griff nicht ein. In mehreren Städten im Osten der USA wurden angesichts extremer Hitze mit über 40 Grad Veranstaltungen verschoben oder abgesagt. Dazu zählt auch die Parade in der Hauptstadt Washington. Am 4. Juli 1776 wurde in Philadelphia die Erklärung der Unabhängigkeit von Großbritannien unterzeichnet. In mehreren französischen Städten haben Zehntausende Menschen gegen sexualisierte Gewalt protestiert. Allein in Paris gingen nach Angaben der Organisatoren rund 100.000 Menschen auf die Straße. Die Veranstalter, ein Bündnis aus 180 Verbänden, fordern ein umfassendes Gesetz anstelle von Einzelmaßnahmen und Gesetzen, um sexualisierte Gewalt zu bekämpfen. Anlass der Demonstrationen war der Tod eines 11-jährigen Mädchens Anfang Juni, das mutmaßlich von einem Sexualstraftäter vergewaltigt und getötet worden war. Der Fall hatte in Frankreich Empörung ausgelöst, weil gegen den Verdächtigen seit 2025 eine Anzeige wegen Vergewaltigung einer Minderjährigen vorlag, er aber nicht verhört wurde. Ein früheres Ermittlungsverfahren war eingestellt worden. Bei der Fußball-Weltmeisterschaft haben Frankreich und Marokko das Viertelfinale erreicht. Frankreich setzte sich gegen Paraguay mit 1:0 durch, Marokko besiegte mit Gastgeber Kanada mit 3:0. Abschließend das Wetter. In der Nacht im Norden und Osten stark bewölkt und zeitweilig Regen. Im Süden und Südwesten gering bewölkt oder klar, Temperaturrückgang auf 18 bis 10 Grad. Am Tag im äußersten Südwesten oft heiter, sonst wechselhaft mit schauerartigem Regen und vereinzelten Gewittern 20 bis 31 Grad. Das waren die Nachrichten.
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Er beweist, dass Breakdance und Klassik perfekt harmonieren können. Vartan Basile, 1975 in Beirut geboren, eine Schlüsselfigur der urbanen Tanzszene. Nach der Flucht seiner Familie aus dem Libanon ist er in Berlin aufgewachsen und hat sich leidenschaftlich der Hip-Hop-Kultur gewidmet. Mit Kadir Memish hat er dann 1993 die Flying Steps gegründet und die Breakdance-Crew als künstlerischer Leiter zu einer weltweit renommierten Urban-Dance-Company entwickelt. In seinen expressiven Choreografien verbindet Vartan Basile scheinbare Gegensätze virtuos. Ein Meilenstein ist die Produktion Flying Bach. Barockmusik mit Breakdance hat er darin verschmolzen, gemeinsam mit dem Opernregisseur Christoph Hagel. Das Crossover brachte Streetdance auf die Theaterbühnen und gewann 2010 den Echo Classic Sonderpreis.

Wir haben gerade Billie Jean von Michael Jackson gehört, der 1983 rauskam. Mein Name ist Vartan, ich freue mich, heute hier zu sein. Und das ist für mich extrem aufregend, sowas habe ich noch nie gemacht. Alleine über meinen Werdegang zu sprechen und das alles über Musik. Wie das alles angefangen hat und wo ich heute stehe. Und ich kann mich noch daran erinnern, 1982 sind meine Eltern aus dem Libanon nach Berlin geflohen, nach West-Berlin. Und das war für mich als Kind ein bisschen erstmal schwer zu verstehen, warum ist hier eine Mauer und wieso sind sie hier drinne. Trotzdem war alles irgendwie gefühlt bunt, schrill, Punks, Berlin war laut, es war sehr künstlerisch. Und als kleines Kind erstmal da klarzukommen, war eine Herausforderung. Und gerade auch mit der Sprache. Und 1983 kam halt dieser Song raus von Michael Jackson, Billie Jean. Und ich habe es zum ersten Mal im Fernsehen gesehen. Und ich war sowas von fasziniert. Nicht von dem, wie er singt, sondern von dem, wie er tanzt. Und da hat er das erste Mal den Moonwalk getanzt. Das sah für mich aus wie Science Fiction. Wie kann jemand nach vorne gehen und dabei aber doch trotzdem rückwärts über den Boden schweben? Das hat in mir so eine Art Faszination ausgelöst, dass ich in dem Moment Bock hatte, unbedingt diesen Schritt zu lernen und habe es auch dann dementsprechend auch angefangen halt mit dem Tanzen und mich dafür begeistert. Ich habe damals begriffen, dass Tanz mehr ist. Es ist etwas, was jeder versteht. Das heißt, man muss nicht halt die gleiche Sprache sprechen und Tanz ist etwas, was jeder versteht. So, das ist das, was ich damals sofort bemerkt habe. In dem Moment, immer wenn ich getanzt habe, waren die Leute sofort mit mir connected. So. Ich habe in denen eine Freude ausgelöst. So gesehen war da sofort eine andere Ebene von Kommunikation. Damals war das Medium halt das Fernsehen. Es gab ja nichts anderes. Und dann lief ein Film 1984. Das war damals Beat Street. Es ist ein Film über die Hip-Hop-Kultur aus Amerika, wo die vier Elemente vorgestellt wurden. Das war das Breaking, also Breakdance, DJing, Graffiti und MCing. Das waren diese vier Elemente, die in diesem Film vorkamen. Und ich habe das gesehen und war auch damals, auch so für mich, war das so der nächste Schritt von dem Tänzer von Michael Jackson, das nachzuahmen, in eine Kultur reinzurutschen, eine Hip-Hop-Kultur, wo es darum geht, sich kreativ auszuleben. Da ja Tanz so meine neue Leidenschaft war, war für mich klar, ey, ich will jetzt unbedingt auch ein Breakdancer werden und habe angefangen, dementsprechend die Moves nachzuahmen, zu kopieren. Und damit ihr ein Gefühl kriegt, was das für eine Musik war zu der Zeit, die dann extra dafür geschrieben wurde von Grandmaster Flash and the Furious Five, war das der Soundtrack Beat Street. Wir hören mal kurz rein und dann kriegt ihr ein besseres Verständnis dafür, was da kam.

So, ich glaube, jetzt können Sie verstehen, dass danach für mich klar war, ich will ein Breakdancer werden. So. Ja, und wenn man natürlich dann halt in dieser Kultur sich bewegt, kommt man an James Brown nicht vorbei. Und der hat natürlich auch die Hip-Hop-Szene extrem geprägt. Die Musik von ihm war explosiv, rhythmisch, roh, extrem präzise. Und was heute noch gespielt wird, immer wieder auf vielen, sage ich mal, Jams und Meisterschaften und Battles, ist Give It Up or Turn It Loose von James Brown. Wenn Sie das jetzt hören, werden Sie nicht lange sitzen bleiben.

Ja, da kriegt man doch sofort wieder ein Gefühl von ja, Bewegung und Spaß haben an der Musik. Und diese Musik, die gerade Sie gehört haben, ist genau das, was uns immer wieder aufleben lassen hat. Und wir gehen aber direkt schon weiter in die Anfang der 90er, 1990. Und da gab es einen Song, einen Künstler, der das echt geschafft hat, in den Mainstream anzukommen. Vielleicht kennen einige, die noch aus der Zeit sind, diesen bekannten Künstler MC Hammer. Und der Song, der so in den Mainstream ging, das war You Can't Touch This. Der wurde überall gespielt. Plötzlich war das der, der Hip-Hop so für ein Riesenpublikum bekannt gemacht hat. Und jeder wollte dann so tanzen wie er. Er war der Erste, der auch große Shows gebaut hat mit riesengroßen Choreografien, unglaublicher Bühnenpräsenz, Energie und auch ganz bekannt seine Outfit, gerade die Hose, diese Baggy Pants, die er dann hatte, die Hammer Pants, so hat man es damals auch genannt. Ja, und das hat uns auch natürlich alle mitgerissen und das war so für uns auch eine neue Zeit, so gemerkt, so, dass es halt viel, viel kommerzieller geworden ist, der Hip-Hop.

Ja, ich glaube einfach, da wurde Hip-Hop zu Pop nahbarer für viele. Ich glaube, die vorher noch nicht in Berührung mit Hip-Hop waren, so auf einmal sichtbar. Was aber für uns generell nicht der Hip-Hop war. Also man muss wirklich sagen so, das hat sich dann schon von der Hip-Hop-Kultur getrennt, weil das halt sehr in die kommerzielle Richtung ging so. Und da wir aus dem Underground kamen, war eigentlich für uns so der Underground eher das Echte, das so Raw, dass man eher in sich im Untergrund bewegt so. Diese Street-Kultur, die wir haben, so eher repräsentiert. Und nicht diese tolle Bühne mit viel Glimmer, Licht und allem drum und dran. Das kannten wir schon damals von Michael Jackson. Dementsprechend war das einfach die Frage der Zeit, bis auch der Hip-Hop da ankommt. Wir sind hier immer noch bei Classic Pop etc. Und mein Name ist Vartan Basil. Und wir springen hier gerade raus von You Can't Touch This und gehen weiter in die musikalische Geschichte der Flying Steps und meinem Werdegang. 1997, Around the World von Daft Punk. Das Interessante daran war, weiß ich, wie sie drauf kamen, aber sich dachten so, wir brauchen keinen klassischen Text, wir nehmen da einfach einen Satz und der lautet Around the World und der wiederholt sich immer und immer wieder. Elektronischer Sound, minimalistisch, stylisch und visuell stark so. Warum ich das erzähle ist, weil wir dadurch auch inspiriert waren, auch in die Richtung zu denken, obwohl wir aus dem Hip-Hop kommen. Aber jetzt erstmal zum Song Around the World von Daft Punk.

Ja, wenn man diesen Song damals gehört hat, hat man das Gefühl gehabt, man ist in der Zukunft. Und genau diese Musik hat auch Berliner Produzenten inspiriert, elektronische Musik zu produzieren. Und die haben damals auch jemanden gesucht, der dementsprechend auf dieser Musik performen kann. Das war damals Triple M, das Projekt Music Instructor. 1998 kamen die auf uns zu und haben uns gefragt, ob wir uns vorstellen könnten, auf elektronische Musik zu performen. Und da waren wir uns erstmal nicht wirklich einig, ob wir das wirklich machen wollen, weil wir kommen aus dem Hip-Hop, Break, Funk und jetzt auf einmal auf eine Art Musik zu tanzen, die ja gar nicht aus unserer Kultur kommt, ob das funktionieren würde. Wir waren damals schon Weltmeister, haben viele Titel gewonnen und waren in der Szene sehr etabliert und hatten natürlich eine Vorbildfunktion. Aber uns war auch klar, wir müssen auch zeigen, dass es auch wirklich sehr erfolgreiche, starke Breakdancer in Deutschland gibt und wir damit die Chance hätten, uns damit, wenn wir das machen, vielleicht ein anderes Publikum zu erreichen und zu zeigen, so, was es für tolle Tänzer gerade auch aus Berlin kommen. Und ja, das hatten wir dann beschlossen und gesagt, ey, lass uns dieses Projekt angehen. Was soll da schon schief laufen? Und haben damals dann gemeinsam mit Music Instructor den ersten Wurf gemacht mit Supersonic. Your Music Instructor. Uns war nicht klar, wie groß das Ganze wird. Direkt kam das in die Charts, in die Top 10. Und wir wurden über Nacht europaweit bekannt. Aber keiner wusste, wo wir herkommen, weil ein Teil des Musikvideos wurde in New York gedreht. Und alle dachten immer, das sind coole Breakdancer aus New York. Und lange Zeit wussten nicht die Leute, dass das eigentlich Berliner Jungs sind. So. Und das hat bis heute, lustigerweise war ich gerade vor kurzem in Armenien, und da kamen Leute auf mich zu und meinten, damals diese Musik haben wir im Fernsehen gesehen. Und das hat uns so inspiriert und wir haben wegen euch mit dem Breakdance angefangen. So. Und das habe ich schon so oft gehört, raus aus dem eigenen, sage ich mal, Komfortzone und sich was zu trauen. Und das war ein Beweis dafür, dass sich das manchmal auszahlt, wenn man den Mut hat. So.

Und auf einmal waren wir selber in der kommerziellen Welt unterwegs und wurden dadurch eingeladen zu MTV, zu Viva, waren in der Bravo, haben sogar eine goldene Schallplatte bekommen für dieses Projekt. Und das war natürlich für Jungs wie wir, die aus dem Underground kommen, auf einmal so kommerziell unterwegs zu sein, gab es natürlich hier und da auch schon damals auch den einen oder anderen, der das nicht so gut fand und gab es ein bisschen Hate, wie man es auch vielleicht heute leider kennt aus dem Social-Media-Bereich. Aber damals war es halt eher, dass es dann halt zu uns angetragen wurde, dass einige aus der Szene das nicht cool finden, dass wir das vermischen. Und es hat uns dementsprechend so weit provoziert, weil sie immer dachten so, okay, jetzt haben wir mit der Szene abgeschlossen und sind eher eine kommerzielle Truppe. Gab es im Jahr 2000 die Breakdance-Weltmeisterschaft Battle of the Year. Es ist eine Tanzmeisterschaft für Crews. Da nehmen aus der ganzen Welt alle Crews teil. Und ja, uns war es wichtig, natürlich da wieder ein bisschen so zu repräsentieren und zu zeigen, so, dass wir mit zu den Besten gehören. Und damit die Leute wirklich nicht denken, so, dass wir jetzt uns von der Szene abgekapselt haben, war es für uns wichtig, da auch wieder zu zeigen, so, dass wir das lieben, was wir tun, gerade das Breaking, gerade die Kultur. Und deswegen haben wir dann daran teilgenommen. Und es gibt eine Musik, die, wenn ich sie heute noch höre, mich direkt an diesen Abend zurückkatapultiert. Das war damals im Rahmen der Expo 2000 in Hannover, hat sie stattgefunden. Das war das größte Battle of the Year bis heute noch. Waren über 8000 Zuschauer in der Halle und draußen auf großen Leinwänden auch noch einige tausend. Das heißt, wir hatten am Ende über 10.000 Leute, die sich diesen Wettbewerb angeschaut haben. Da sind wir aber wieder ein bisschen zurückgegangen zu unseren natürlich musikalischen Wurzeln und haben uns einen Song rausgesucht damals, der natürlich wieder so eher aus unserem Bereich kam. Das war Ride on BT von BT Express.

Meisterschaften teilgenommen, haben die auch gewonnen, sind mittlerweile vierfache Breakdance-Weltmeister. Aber wir wussten, ey, so kann es nicht weitergehen. Wir können nicht immer von einem zur nächsten Weltmeisterschaft tingeln und das gewinnen, ohne eine Perspektive zu haben, wo soll die Reise hingehen. Und irgendwann war für uns klar, wir müssen Breaking irgendwie noch weiterbringen für eine ganz neue Zielgruppe. Warum? Weil ich immer dieses Problem hatte und ich bin Vater, habe Kinder und an Elternabenden, wenn ich da saß und die Leute mich gefragt haben, was machst du beruflich? Habe ich gesagt, ich mache Breakdance. Und die haben mich da angeschaut und dachten so, das ist doch kein Beruf. Und haben es nicht verstanden und dachten so, ich bin irgendwie noch vielleicht in den 80ern irgendwie stehen geblieben und habe mich nicht weiterentwickelt. Aber für uns war klar, so, dass das, was wir da machen, ist mehr außer nur sich auf den Kopf drehen und diese wahnwitzigen Moves zu machen, sondern es ist eine Kunstform. Dann haben wir lange überlegt, was können wir machen? Ja, lass uns ein abendfüllendes Programm machen, selber ein Programm schreiben und die Leute zu unseren Shows holen. Aber wir haben sofort verstanden, so, wenn wir eine Hip-Hop-Show choreografieren und inszenieren, werden wir wieder die gleichen Leute dafür gewinnen. Aber wir müssen irgendwie einen Schritt weiterkommen. Und der ausschlaggebende Punkt war für mich damals gewesen, meine Schwiegermutter hatte mich damals zu Klassikkonzerten mitgenommen und meinte, warte, das ist extrem wichtig, sich auch mal mit anderer Musik auseinanderzusetzen. Und ich dachte schon, ey, ich habe mich ja schon genug mit Musik auseinandergesetzt in meiner Karriere. Klassische Musik, muss das jetzt unbedingt sein? Das ist ja für mich viel, viel weiter weg. Aber ja, ihr zuliebe habe ich es gemacht, bin dann halt zu Klassikkonzerten gegangen und saß dann da. Und eine Stunde hat sich angefühlt wie 3 Stunden für mich. War schon wie eine kleine Folter. Aber was ich da gesehen habe, war Balletttänzerinnen, die Pirouetten auf ihren Füßen gemacht haben. Und ich dachte mir in dem Moment, das können wir auch, aber auf dem Kopf. Ja, und das war dann halt der Punkt für mich, wo ich gesagt habe, okay, Jungs, vielleicht sollten wir etwas mit klassischer Musik machen, um den Leuten zu zeigen, wie kunstvoll doch Breakdance sein kann. Dass es nicht nur ein Sport ist, was viele immer glauben, sondern es ist eine Tanzform. Okay, und dann ging es darum, halt jemanden zu finden, der das mit uns macht. Ich will da jetzt da nicht zu lange ausholen. Im Jahr 2009 haben wir uns mit diesem Projekt auseinandergesetzt, haben dann jemanden getroffen, dem wir dieses Projekt vorgestellt haben. Das war damals Christoph Hagel. Der war selbst Dirigent und Musiker und haben ihn halt von dieser Idee erzählt, dass wir gerne etwas machen wollen würden auf klassischer Musik. Der fand diese Idee toll und ja, und hat angefangen dann mit uns sich auszutauschen, welche Richtung soll das gehen. Und wir haben gesagt, bitte gib uns etwas, was wirklich eine Herausforderung ist. Nicht nur einfach nur drauf tanzen, es muss etwas Spezielles sein. Einige Wochen später kam er dann mit Johann Sebastian Bach, das Vultimierte Klavier. Er hat gefragt, kennt ihr das? Er hat gesagt, Bach schon mal gehört, aber das Vultimierte Klavier noch nie. Und er hat uns das alles erklärt so. Und es ging darum, es gab die Pridunen, die Fugen, 2-, 3- oder 4-stimmig waren die. Und er hat uns gefragt, ob wir das tänzerisch in der Choreografie visualisieren können, die einzelnen Stimmen. Er hat gesagt, ja, kein Problem, das können wir. Ja, und dadurch ist dann halt damals Red Bull Flying Bach entstanden. Dieses Projekt, was 2010 die Premiere hatte. Und wir nicht nur auf den klassischen Stücken getanzt haben, sondern wir haben auch zum Teil einige Stücke musikalisch übersetzt ins Elektronische. Wir hatten Stücke auf dem Klavier, auf dem Cembalo und Stücke elektronisch übersetzt mit den Brüdern Bartis. Und damit Sie eine Vorstellung kriegen, wie das geklungen hat, einmal das Original und einmal die überschriebene Version, so haben es immer die Bartis gesagt, damit wir gleich mal einen Vergleich dazu haben, wie Musik trotzdem in einem Thema bleiben kann, aber für uns dann auch wiederum es übersetzt wurde.

Ja, ich hätte auch nie gedacht, dass wir irgendwann mal zu klassischer Musik dementsprechend Sachen inszenieren und choreografieren. Und dieses Projekt war für uns eigentlich der Game Changer. Es hat alles verändert. Für uns war es am Anfang nur ein Kunstprojekt, einfach mal in der Stadt Berlin zu zeigen, so wie kunstvoll doch Breakdance sein kann. Und nach unserer Premiere und weiteren Shows, die wir in Berlin gespielt hatten, haben wir den Echo Classic Sonderpreis bekommen für dieses Projekt. Hätte ich mir auch nie gedacht. Als Hip-Hop-Crew hätte ich eher gesagt, dass wir irgendwann den Pop-Echo kriegen würden, aber dass wir einen Classic-Echo kriegen dafür, das war schon natürlich für uns auch sehr überraschend. Aber wir waren natürlich sehr stolz darauf, dass auch die Klassikszene das gewürdigt hat, das, was wir da gemacht haben. Und nach diesem tollen Erfolg, ja, ging dieses Projekt einmal um die ganze Welt. Und bis heute, wir reden von 2010, wir haben jetzt 2026, seit 16 Jahren tun wir mit dieser Show durch die ganze Welt, hat schon über 1 Million Live-Zuschauer, waren schon in über 50 Ländern. Und das alles ist entstanden einfach aus einem Bedürfnis, den Leuten einfach seine Kunst näher zu bringen. Und dieser Crossover hat einfach gezeigt, also was möglich ist. Ja, und das war unser Tourleben. Und dann kam leider Corona. Was man eigentlich am liebsten nicht mehr ansprechen wollen würde und es hinter sich lassen möchte. Wir hatten dann damals ja auch eine eigene Tanzschule, die wir betrieben haben. Und auf einmal gab es keine Tour mehr. Die Tanzschule musste geschlossen werden und dann standen wir da und wussten nicht, was machen wir jetzt. Aber wir hatten natürlich den Drang, immer noch kreativ zu bleiben und uns irgendwie weiter mit Tanz zu beschäftigen. Und wir hatten, so wie wir das Glück wollte, zu dem Zeitpunkt eine Art Kooperation mit Warner Music. Und dann kamen wir auf die Idee, warum produzieren wir nicht einfach Tanzvideos, die wir selbst konzipieren, choreografieren und dementsprechend dann das alles auf Social Media hochladen, so. Und da ist ein Song, den ich sehr mag, oder ein Künstler, den ich sehr mag, ist Bruno Mars. 2021 hat er einen neuen Song released mit Anderson Paak, Leave the Door Open. Und ich weiß nicht warum, ich habe den Song gehört und dachte so, ich muss unbedingt darauf etwas choreografieren, inszenieren und ein tolles, witziges Video machen. Das Video kann man heutzutage auch immer noch auf YouTube finden. Es hat knapp 1 Million Aufrufe bekommen, worüber ich sehr happy bin, weil es ist mit sehr viel Humor. Wer die Flying Steps kennt oder mich kennt, ich bin jemand, der gerne Sachen humorvoll betrachtet und nicht immer so ernst nimmt. Und daraus ist echt ein tolles Video entstanden. Aber erstmal hier zur Musik. Und wenn Sie dann noch die Zeit und Lust haben, schauen Sie sich das Video dazu an.

komme jetzt auch langsam schon zum Ende. Aber bevor ich jetzt aussteige, noch ein Projekt, was mir echt am Herzen liegt. Das haben wir letztes Jahr 2025 gemeinsam mit dem Rundfunkchor Berlin umgesetzt und inszeniert. Flying Mozart, so hieß das Stück. Und wir haben zu Mozarts Requiem etwas auf die Beine gestellt. In so einer Größe hatten wir als Flying Steps noch nie eine Produktion. Wir hatten über 80 Sänger, Sängerinnen, Streichorchester mit über 30 Musikern, Musikerinnen und über 50 Tänzer waren mit auf der Bühne. Das hoffnungsvoll umzusetzen, war eigentlich somit die größte Herausforderung, aber auch der größte Spaß, zu zeigen, dass auch Musik, die schwer ist, auch sehr hoffnungsvoll und leicht transportieren und umsetzen kann. Und dazu habe ich mir ein Stück ausgesucht, Lacrimosa. Und ich wünsche Ihnen viel Spaß jetzt beim Hören. Und ich hoffe, dass wir uns vielleicht mal irgendwo live sehen. Wir werden das Stück Flying Mozart, nächstes Jahr gibt es eine Wiederaufnahme, 2027. Und dann können Sie mal sehen, live, das, was die Flying Steps bis heute inszenieren.

Das war Klassik-Pop etc. heute mit dem Streetdancer und Choreografen Vartan Basil. 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Eine gute Woche wünscht Ihnen Maria Gnann.

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1: Drei Uhr, die Nachrichten. Die Feierlichkeiten in Washington zum 250. Jahrestag der Unabhängigkeit der USA sind wegen aufkommender Unwetter unterbrochen worden. Das Veranstaltungsgelände an der National Mall zwischen Capitol und Washington Monument wurde evakuiert. Die Veranstalter riefen die Besucher auf, in umliegenden Gebäuden oder U-Bahn-Stationen Schutz zu suchen. Präsident Trump will nach Angaben des Weißen Hauses dennoch in dieser Nacht eine Rede an der National Mall halten. In mehreren Städten im Osten der USA waren zuvor angesichts extremer Hitze mit mehr als 40 Grad bereits Veranstaltungen verschoben oder abgesagt worden. Auch die Parade in Washington musste deswegen ausfallen. Vizepräsident Vance hielt am Abend eine Rede im New Yorker Hafen. Dabei wies er Kritik anderer Länder an den Vereinigten Staaten zurück. Manche würden mit Wut und Eifer von Predigern über Amerikas Sünden sprechen, doch sie verstünden Amerika falsch. Vance riet den US-Bürgern, nicht auf die Kritik zu hören. 40% der Arbeitnehmer gehen einer Erhebung zufolge nicht davon aus, dass sie ihren Beruf bis zum Erreichen des Renteneintrittsalters ausüben können. Das geht aus einer Befragung von knapp 28.000 Beschäftigten im Auftrag des Deutschen Gewerkschaftsbundes hervor, aus der die Funke Mediengruppe zitiert. Besonders pessimistisch sind demnach Menschen, die im Handwerk, in der Pflege oder Erziehungsberufen tätig sind. DGB-Chefin Fahimi warnte, diese Realität dürfe die Regierung nicht länger ignorieren. Das Ziel müsse sein, die Menschen bis zum Ruhestand gesund in der Erwerbsarbeit zu halten, statt die Messlatte beim Renteneintrittsalter immer höher zu legen, betonte Fahimi weiter. Daher sollte die Regierung auch Arbeitsbedingungen in den Blick nehmen. Die Koalition aus CDU, CSU und SPD plant, die Empfehlung der Rentenkommission umzusetzen, wonach das Renteneintrittsalter an die Lebenserwartung gekoppelt wird und langsam steigen soll. Betroffen wären Menschen, die 1965 oder später geboren wurden. Vor den Landtagswahlen in Sachsen-Anhalt und Mecklenburg-Vorpommern hat sich Verteidigungsminister Pistorius dafür ausgesprochen, mögliche künftige Minister aus den Reihen der AfD von geheimen Informationen auszuschließen. Man müsse sich intensiv mit der Frage auseinandersetzen, wem Zugang zu geheim eingestuften Bundeswehrinformationen gegeben werden sollte, sagte der SPD-Politiker der Bild am Sonntag. Es gehe um die Sicherheit des Landes. Die Nähe vieler AfD-Politiker zu Russlands Präsident Putin sei nicht zu übersehen. Pistorius deutete in dem Zusammenhang auch die Gefahr an, dass geheime Informationen an Russland verkauft werden könnten. Heute wird der Bundesparteitag der AfD in Erfurt fortgesetzt. Die wiedergewählten Vorsitzenden Weidel und Chrupalla hatten mit Blick auf die anstehenden Landtagswahlen in Ostdeutschland einen Machtanspruch erklärt. Die in Teilen rechtsextreme Partei ist in Umfragen so stark wie nie zuvor. In Köln werden heute rund 1 Million Menschen zu einer der größten Christopher Street Day Paraden Europas erwartet. Etwa 250 Gruppen sowie 90 Festwagen werden durch die Innenstadt ziehen. Die Veranstaltung trägt in diesem Jahr das Motto »Für Queerrechte, viele, gemeinsam stark«. Die Polizei wird nach eigenen Angaben mehrere hundert Kräfte einsetzen, um die Versammlung zu schützen. Sie teilte mit, die queere Community sei weiterhin Ziel von Anfeindungen. Daher werde die Polizei frühzeitig und entschlossen einschreiten, um Konflikte gar nicht erst entstehen zu lassen. Der Christopher Street Day erinnert an das Jahr 1969 in New York. Dort stürmten Polizisten die Bar Stonewall Inn in der Christopher Street. Der Einsatz löste einen wegweisenden Aufstand von Schwulen, Lesben und Transsexuellen aus. Bei der Fußball-Weltmeisterschaft haben Frankreich und Marokko das Viertelfinale erreicht. Frankreich setzte sich gegen Paraguay mit 1:0 durch, Marokko besiegte mit Gastgeber Kanada mit 3:0. Abschließend das Wetter. In der Nacht im Norden und Osten stark bewölkt und zeitweilig Regen. Im Süden und Südwesten gering bewölkt oder klar, Temperaturrückgang auf 18 bis 10 Grad. Am Tag im äußersten Südwesten oft heiter, sonst wechselhaft mit schauerartigem Regen und vereinzelten Gewittern. 20 bis 31 Grad. Das waren die Nachrichten.
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Takashi Kokubo nimmt uns gleich zu Beginn dieser Tonart urban Musik mit Synthesizern mit in die Welt der Environmental Music aus dem Japan der 80er Jahre. Environmental Music wird in Japan der New Age Sound genannt. Da gibt es auch eine wunderbare Compilation mit dem japanischen Titel Kankyu Ongaku, Japanese Ambient Environmental and New Age Music 1980 bis 1990. Und damit können Sie sich einen wirklich umfassenden Eindruck der Szene verschaffen. Warum ich gerade auf diese sanften, schmeichelnden Klänge stehe, hat einen Grund. Ich war in den vergangenen 3 Wochen in einer Reha im Allgäu, um nach einem Bandscheibenvorfall wieder richtig fit zu werden. Und bei den Anwendungen zur Achtsamkeit und beim autogenen Training oder bei der progressiven Muskelentspannung, da hat die Therapeutin immer so billige Ambient-Musik aus so einem billigen, tragbaren Radio angemacht, wie in so einem Nagelsalon. Und ich dachte die ganze Zeit an diese Vielzahl japanischer Künstler der Healing Music, die sich dafür wunderbar geeignet hätten und gleichzeitig künstlerisch wertvoll sind, wie eben zum Beispiel Takashi Kokubo. Der japanische Ambient- und Environmental-Music-Komponist gehört zu den Schlüsselfiguren dieser Musik, die er nie bloß als Kunst oder Klang verstanden hat, sondern als Gestaltung von Räumen und Atmosphäre. Sie sollte beruhigen, Konzentration fördern und Stress reduzieren und eben nicht im Mittelpunkt stehen, sondern einen Ort verändern, ihn ruhiger, angenehmer und lebenswerter machen. Und 1987 hat Kokubo dafür einen ungewöhnlichen Auftrag bekommen. Er sollte für den Elektronikkonzern Sanyo ein Album für eine neue Klimaanlagenserie komponieren. Get at the Wave war ursprünglich gar nicht für den Plattenladen gedacht, sondern lag den Geräten als exklusive Schallplatte bei. Die Idee dabei, schon die Musik sollte das Gefühl vermitteln, dass die Klimaanlage später erzeugen würde, frische Meeresluft, Weite, eine angenehme Brise, also fast schon akustisches Produktdesign. Und die zweite Albumseite, die besteht sogar größtenteils aus Meeres- und Naturaufnahmen. So viel erstmal zu Takashi Kokubo, jetzt kurz zum Programm bis kurz vor 7 Uhr. Healing Music bleibt so ein wenig der rote Faden dieser Sendung, aber es wird auch Hip-Hop-Sound geben, der vorrangig mit Synthesizern und Drum Machines gemacht ist und natürlich auch ein paar Neuheiten aus den vergangenen Wochen und ganz am Ende wie immer Musik von Willow Sky Biggs. Jetzt wieder zurück zur japanischen Environmental Music. Einer der wichtigsten Wegbereiter war auch Hiroshi Yoshimura. Wenn man Fotos von ihm sieht, steht er oft mit Kopfhörern und Mikrofon am Fluss oder in der Natur, immer auf der Suche nach Klängen, die sich mit seiner Musik verbinden lassen. Der ausgebildete Künstler und Designer hat nicht nur Alben veröffentlicht, sondern auch Klangkonzepte für Museen, Hotels, Kosmetikfirmen und öffentliche Räume entwickelt. 2003 ist Yoshimura einen Tag nach seinem 63. Geburtstag gestorben. Sein Einfluss auf Ambient- und Healing-Musik ist seitdem eher noch gewachsen. Sein Album Green von 1986 gilt heute als Klassiker des Genres, wurde mehrfach wieder aufgelegt. Musik, die nicht nach Aufmerksamkeit verlangt, sondern Räume, Stimmungen und selbst den Alltag ganz unaufdringlich verändert. Lassen wir uns einfach heilen von Hiroshi Yoshimura. Hier ist das Stück Street. Natürlich ist es ein übersetzter Titel vom Japanischen, dessen ich nicht mächtig bin.

Das war nochmal Hiroshi Yoshimura, The Sea in My Palm von einem früheren Album, und zwar Peer and Loved. Da hören wir noch einen Hauch Synthpop heraus, aber Yoshimuras Handschrift, die ist schon unverkennbar. Unaufdringliche Melodien, die atmen und unheimlich angenehm klingen. 1987 hat Yoshimura dann ein weiteres Album aufgenommen, Flora. Veröffentlicht wurde es allerdings erst 2006. 3 Jahre nach seinem Tod. Und das gilt heute als die stilistische Fortsetzung von Green, was wir eingangs gehört haben. Nur etwas heller, verspielter und melodischer. Weniger reine Hintergrundmusik, mehr ein Spaziergang durch einen Garten voller kleiner musikalischer Entdeckungen. Hiroshi Yoshimura mit Kazumi.

Musik vom inzwischen dritten Teil der Compilation-Serie Sowas von Egal, German Synthwave Underground 1981 bis 86. Das waren Gaia's Connection aus Basel, waren Anfang bis Mitte der 80er aktiv. Damals ist nur ein Album erschienen. Jahrzehnte später wurde verloren geglaubtes Material, das 1982 bis 84 aufgenommen wurde, wiederentdeckt und veröffentlicht. Hey Sabine ist so ein Stück und es eröffnet die Compilation, die am Freitag erschienen ist. Almenrausch von Bergtraum aus Hamburg. Klingt zwar irgendwie holprig, aber Perfektion war sicher das Letzte, worum es im German Synthwave Underground ging. Ralf Hertwig war der kreative Kopf des Duos und der hat damals zumindest auch mit Palais Schaumburg die Neudeutsche Welle geprägt. Bergtraum jetzt mit Almenrausch in der Tonart Urban Musik mit Synthesizern.

Es plätschert und prickelt, pulsiert und pumpt. Das ist der Sound von Stephen James Buckley aus England, besser bekannt als Poly Pores. Lief zuletzt schon ein paar Mal in der Tonart urbanen Musik mit Synthesizern im Deutschlandfunk Kultur, weil es einfach ein toller, kreativer Musiker ist. Das war das Stück Strings of Lights and Shape vom Album Unlimited Lives von 2024. Und bis zu den Nachrichten noch Synthesizer und Bassklarinette, die auch heftig bearbeitet ist. Matt Carlson und Jonathan Zieloff sind Golden Retriever und vom Album Seer jetzt das Stück Petrichor.

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1: Vier Uhr, die Nachrichten. Die Feierlichkeiten in Washington zum 250. Jahrestag der Unabhängigkeit der USA sind wegen aufkommender Unwetter unterbrochen worden. Das Veranstaltungsgelände an der National Mall zwischen Capitol und Washington Monument wurde evakuiert. Die Veranstalter riefen die Besucher auf, in umliegenden Gebäuden oder U-Bahn-Stationen Schutz zu suchen. Präsident Trump will nach eigenen Angaben dennoch in dieser Nacht eine Rede an der National Mall halten. Er werde sich nicht davon abbringen lassen, komme was wolle, schrieb er auf seiner Online-Plattform. In mehreren Städten im Osten der USA waren zuvor angesichts extremer Hitze mit mehr als 40 Grad bereits Veranstaltungen verschoben oder abgesagt worden. Auch die Parade in Washington musste deswegen ausfallen. Vizepräsident Vance hielt am Abend eine Rede im New Yorker Hafen. Dabei wies er Kritik anderer Länder an den Vereinigten Staaten zurück. Manche würden mit Wut und Eifer von Predigern über Amerikas Sünden sprechen, doch sie verstünden Amerika falsch. Vance riet den US-Bürgern, nicht auf die Kritik zu hören. 40% der Arbeitnehmer gehen einer Erhebung zufolge nicht davon aus, dass sie ihren Beruf bis zum Erreichen des Renteneintrittsalters ausüben können. Das geht aus einer Befragung von knapp 28.000 Beschäftigten im Auftrag des Deutschen Gewerkschaftsbundes hervor, aus der die Funke Mediengruppe zitiert. Besonders pessimistisch sind demnach Menschen, die im Handwerk, in der Pflege oder Erziehungsberufen tätig sind. DGB-Chefin Fahimi warnte, diese Realität dürfe die Regierung nicht länger ignorieren. Das Ziel müsse sein, die Menschen bis zum Ruhestand gesund in der Erwerbsarbeit zu halten, statt die Messlatte beim Renteneintrittsalter immer höher zu legen, betonte Fahimi weiter. Daher sollte die Regierung auch Arbeitsbedingungen in den Blick nehmen. Die Koalition aus CDU, CSU und SPD plant, die Empfehlung der Rentenkommission umzusetzen, wonach das Renteneintrittsalter an die Lebenserwartung gekoppelt wird und langsam steigen soll. Betroffen wären Menschen, die 1965 oder später geboren wurden. Die AfD beendet heute ihren zweitägigen Parteitag in Erfurt. Dabei soll über Änderungen an der Parteisatzung und anderen internen Regularien beraten werden. Gestern waren die beiden Vorsitzenden Weidel und Chrupalla in ihren Ämtern bestätigt worden. In ihren Bewerbungsreden hatten Weidel und Chrupalla, auch mit Blick auf die anstehenden Landtagswahlen in Ostdeutschland, einen Machtanspruch für die in Teilen rechtsextreme Partei formuliert. Diese ist in bundesweiten Umfragen so stark wie nie zuvor. Nach Protesten mit Zehntausenden Menschen gegen das Treffen in Erfurt will sich die Stadt heute zu dem Großeinsatz rund um den Parteitag äußern. Auch das Bündnis Widersetzen will Bilanz ziehen. Im Norden Malis haben Dschihadisten und Separatisten mehrere Städte angegriffen. Das Militär des westafrikanischen Landes sprach in einer kurzen Mitteilung unter anderem von bewaffneten Zwischenfällen in Gao, dem ehemaligen Bundeswehrstandort, sowie drei weiteren Städten. Inzwischen sei die Lage vollständig unter Kontrolle. Mehr als 20 Terroristen seien getötet worden. Russland, der wichtigste Verbündete der seit 2020 in Mali regierenden Militärjunta, bezeichnete die Angriffe als Putschversuch. Seit Ende April gibt es koordinierte Attacken der islamistischen Terrorgruppe Jenim und der Tuareg-Miliz FLA, die sich bis dahin eher bekämpft hatten. Jenim ist der Zweig des Terrornetzwerks Al-Qaida im Sahel. Anderthalb Wochen nach den schweren Erdbeben in Venezuela ist die Zahl der geborgenen Toten erneut gestiegen. Das venezolanische Informationsministerium teilte mit, dass inzwischen 2.954 Leichen geborgen worden seien. Die Suche nach Überlebenden dauere an, allerdings werden tausende Menschen noch vermisst. Unterdessen wurde Kritik an der Übergangsregierung von Präsidentin Rodriguez laut. Überlebende und Hilfsorganisationen warfen den Behörden fehlende Katastrophenvorsorge vor. Unter anderem fehle schweres Gerät zur Trümmerbeseitigung, weshalb die Rettungsarbeiten maßgeblich von Zivilisten und ausländischen Helfern getragen würden, hieß es. Abschließend das Wetter. Im äußersten Südwesten heiter, auch im Norden trocken. Sonst vielerorts wechselhaft mit schauerartigem Regen und vereinzelten Gewittern. 21 bis 27 Grad. Morgen im Norden und Osten bewölkt und regnerisch, in der Südwesthälfte heiter und trocken, 20 bis 33 Grad. Das waren die Nachrichten.
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2: 4:05 haben wir es und es wird sogar schon ein ganz, ganz, ganz bisschen hell. Ich bin Carsten Rochow. Guten Morgen.

Jetzt fangen wir mal mit den Neuheiten an. Der Brite Martin Jenkins hat am 19. Juni ein neues Album unter dem Namen Pie Corner Audio rausgebracht. Da schwingen einige Genres wunderbar durcheinander. Psychrock, Kraut, Ambient und irgendwie auch Britpop. Zumindest ist den Stücken diese Britpop-Sehnsucht irgendwie anzuhören. Das war As We Begin. Das Album heißt More Songs About the Sun. Bei etwa der Hälfte der Stücke hat Andy Bell, bekannt von BDI, Oasis und Ride, mitgemacht. Dessen neuestes Soloalbum hatte ich vor ein paar Monaten hier vorgestellt. Und zu Beginn der zweiten Stunde der Tonart Urban Musik mit Synthesizern im Deutschlandfunk Kultur hören wir noch ein Stück von Pie Corner Audio, Analog Dreams.

viele Farben, schönes Rauschen, da passiert so Wunderbares in der Musik von Pi Corner Audio. Das war das Stück Analog Dreams vom neuen Album More Songs About the Sun. Healing Music oder Environmental Music, wie Ambient und New Age im Japan der 80er und der frühen 90er genannt wurden, ist heute der rote Faden der Sendung. Schließlich bin ich gerade aus der Reha zurück, die Bandscheibe ist gestärkt, die Seele befreit und damit das noch ein wenig anhält, hören wir heute eben vermehrt japanische Healing-Musik. Und das jetzt in der XXL-Variante. Ein bemerkenswertes Stück von Fumio Miyashita. Miyashita war einer der großen Meister der japanischen Healing-Musik. Er war Komponist, Musiker und Zen-Buddhist und hat Musik als etwas verstanden, das Körper und Geist gleichermaßen beruhigen sollte. Nicht als Unterhaltung, sondern als einen Ort, an dem wir für einen Moment ankommen können. White Morning, in Klammern Healing Music, ist Anfang der 90er erschienen und gilt als eines seiner schönsten Werke. Der gleich folgende Titel, See the Light, ist in gekürzter Form auch auf der großartigen Compilation Kankyu Ongaku vertreten. Ich habe sie schon erwähnt. Wir hören ihn jetzt aber in seiner ganzen Länge und das lohnt sich. Vielleicht spielen sich mit geschlossenen Augen plötzlich Erinnerungen ab, vielleicht entstehen ganz neue Bilder, vielleicht nicken sie sogar kurz weg. Das wäre bei dieser Musik überhaupt kein Problem und wenn sie wieder aufwachen, während sie noch läuft, dann hoffentlich in einer Welt, die sich für einen Augenblick etwas friedlicher, etwas heller und vielleicht ein bisschen heiler anfühlt. Fumio Miyashita, See the Light.

Das war die heilende Musik von Fumio Miyashita, ein Stück vom Album White Morning Healing Music. Jetzt sind wir gewappnet für deutlich rauere Klänge. Hip-Hop mit Synthesizern, ein herrliches Album. Dazu ist Dr. Octagon Ecologist von Dr. Octagon aus dem Jahr 1996. Dr. Octagon war eigentlich Rapper Kool Keith, der sich auch Black Elvis, Dr. Doom, Platinum Ridge, Sinister 6000, Professor Planetary oder auch Underwear Pissy genannt hat, um nur mal ein paar zu nennen. Die Figur des Dr. Octagon ist ein außerirdischer, zeitreisender Gynäkologe vom Planeten Jupiter. Das Album hat surreale Texte, Science-Fiction-Fantasien und lebt von visionären Produktionen von Dan the Automator, sicher eines der einflussreichsten und schrägsten Hip-Hop-Alben der 90er, und davon jetzt Earth People, Dr. Octagon.

0: Hip-Hop mit ordentlich Synthesizer und Drum Machines Einsatz. Dr. Octagon mit Earth People und ein Stück wollen wir noch hören von Dr. Octagon Ecologist, einem Album aus dem Jahr 1996. Hier ist Dr. Octagon mit Real Raw.
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Das ist Musik von einem Album, das irgendwie ein kurioses Zeitdokument aus Louisville, Kentucky ist. Denn Jahre bevor Jason Noble und Jeff Miller mit Bands wie Rodin, Juno 44 oder Shipping News die amerikanische Post-Rock- und Math-Rock-Szene und auch meine andere Sendung hier im Deutschlandfunk Kultur für Indie, Alternative und Nischenrock geprägt haben, waren sie als Teenager mit Greg King G. King eine Hip-Hop-Crew. Indestructible Songs of the Humpback Whale ist 1992 in Eigenregie erschienen, voller Humor, jugendlicher Energie und erstaunlichem Einfallsreichtum. Heute gilt die Platte weniger als Hip-Hop-Klassiker, sondern als faszinierendes Frühwerk einiger der wichtigsten Musiker der späteren Louisville Indie-Szene, King G and the J-Crew. Und was für eine Brücke ich damit gebaut habe. Zwischen meinen beiden Sendungen im Deutschlandfunk Kultur, zwischen Hip-Hop und Synthesizern, zwischen den frühen 90ern und dem Hier und Jetzt. Denn das Album wird am 12. Juni wieder veröffentlicht. Und in den verbleibenden Minuten begeben wir uns in die Welt von Steve Rossborough. Ich meine natürlich die verbleibenden Minuten bis zu den Nachrichten, weil die Sendung geht jetzt erstmal gleich in die Halbzeit. Steve Rossborough firmiert als Omni Gardens und hier ist das Stück Lucky Rosemary.

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1: Fünf Uhr, die Nachrichten. Vor den Landtagswahlen in Sachsen-Anhalt und Mecklenburg-Vorpommern hat sich Verteidigungsminister Pistorius dafür ausgesprochen, mögliche künftige Minister aus den Reihen der AfD von geheimen Informationen auszuschließen. Man müsse sich intensiv mit der Frage auseinandersetzen, wem Zugang zu geheim eingestuften Bundeswehrinformationen gegeben werden sollte, sagte der SPD-Politiker der Bild am Sonntag. Es gehe um die Sicherheit des Landes. Die Nähe vieler AfD-Politiker zu Russlands Präsident Putin sei nicht zu übersehen. Pistorius deutete in dem Zusammenhang auch die Gefahr an, dass geheime Informationen an Russland verkauft werden könnten. Heute wird der Bundesparteitag der AfD in Erfurt fortgesetzt. Die wiedergewählten Vorsitzenden Weidel und Chrupalla hatten mit Blick auf die anstehenden Landtagswahlen einen Machtanspruch erklärt. Die in Teilen rechtsextreme Partei ist in Umfragen so stark wie nie zuvor. 40% der Arbeitnehmer gehen einer Erhebung zufolge nicht davon aus, dass sie ihren Beruf bis zum Erreichen des Renteneintrittsalters ausüben können. Das geht aus einer Befragung von knapp 28.000 Beschäftigten im Auftrag des Deutschen Gewerkschaftsbundes hervor, aus der die Funke Mediengruppe zitiert. Besonders pessimistisch sind demnach Menschen, die im Handwerk, in der Pflege oder Erziehungsberufen tätig sind. DGB-Chefin Fahimi warnte, diese Realität dürfe die Regierung nicht länger ignorieren. Das Ziel müsse sein, die Menschen bis zum Ruhestand gesund in der Erwerbsarbeit zu halten, statt die Messlatte beim Renteneintrittsalter immer höher zu legen, betonte Fahimi weiter. Daher sollte die Regierung auch Arbeitsbedingungen in den Blick nehmen. Die Koalition aus CDU, CSU und SPD plant, die Empfehlung der Rentenkommission umzusetzen, wonach das Renteneintrittsalter an die Lebenserwartung gekoppelt wird und langsam steigen soll. Die Feierlichkeiten in Washington zum 250. Jahrestag der Unabhängigkeit der USA sind wegen aufkommender Unwetter zwischenzeitlich unterbrochen worden. Das Veranstaltungsgelände an der National Mall zwischen Capitol und Washington Monument wurde evakuiert. Die Veranstalter riefen die Besucher auf, in umliegenden Gebäuden oder U-Bahn-Stationen Schutz zu suchen. Mittlerweile wurden die Menschen wieder zurück auf das Gelände gelassen. In Kürze will Präsident Trump dort eine Rede halten. In mehreren Städten im Osten der USA waren zuvor angesichts extremer Hitze mit mehr als 40 Grad bereits Veranstaltungen verschoben oder abgesagt worden. Auch die Parade in Washington musste deswegen ausfallen. Vizepräsident Vance nahm die Feierlichkeiten zum Anlass, um die Kritik anderer Länder zurückzuweisen. Selbst an solchen besonderen Tagen gebe es Länder, die die Vereinigten Staaten mit Wut und Eifer von Predigern beschimpften, betonte Vance in New York. Doch sie verstünden Amerika falsch. Er riet den US-Bürgern, nicht auf die Kritik zu hören. Anderthalb Wochen nach den schweren Erdbeben in Venezuela ist die Zahl der geborgenen Toten erneut gestiegen. Das venezolanische Informationsministerium teilte mit, dass inzwischen 2.954 Leichen geborgen worden seien. Die Suche nach Überlebenden dauere an, allerdings werden tausende Menschen noch vermisst. Unterdessen wurde Kritik an der Übergangsregierung von Präsidentin Rodriguez laut. Überlebende und Hilfsorganisationen warfen den Behörden fehlende Katastrophenvorsorge vor. Unter anderem fehle schweres Gerät zur Trümmerbeseitigung, weshalb die Rettungsarbeiten maßgeblich von Zivilisten und ausländischen Helfern getragen würden. In Köln werden heute rund 1 Million Menschen zu einer der größten Christopher Street Day Paraden Europas erwartet. Etwa 250 Gruppen sowie 90 Festwagen werden durch die Innenstadt ziehen. Die Veranstaltung trägt in diesem Jahr das Motto »Für Queerrechte viele gemeinsam stark«. Die Polizei wird nach eigenen Angaben mehrere hundert Kräfte einsetzen, um die Versammlung zu schützen. Sie teilte mit, die queere Community sei weiterhin Ziel von Anfeindungen. Der Christopher Street Day erinnert an das Jahr 1969 in New York. Dort stürmten Polizisten die Bar Stonewall Inn in der Christopher Street. Der Einsatz löste einen wegweisenden Aufstand von Schwulen, Lesben und Transsexuellen aus. Abschließend das Wetter. Im äußersten Südwesten heiter, auch im Norden trocken. Sonst vielerorts wechselhaft mit schauerartigem Regen und vereinzelten Gewittern. 21 bis 27 Grad. Das waren die Nachrichten.
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2: Wir haben es 5:05 am Sonntagmorgen, den 5. Juli. Ich bin Carsten Roch und begrüße Sie zu der nächsten Runde Tonart Urban, Musik mit Synthesizern. Hi.

Hip-Hop-Beats, Samples, Rap, Plattengeknister und Synthesizer. Bei Headset, da ist viel Bewegung drin und trotzdem ruht die Musik irgendwie in sich selbst. Alan Avanassian, der Chef des Labels Pluck Research Records, und Jimmy Tamborello, besser bekannt als James Figurine und eine Hälfte von Postal Service, sind Headset. Ein kurzlebiges, teilweise instrumentales Hip-Hop-Projekt mit Gastrappern wie Beans beim Song Jaw Modulation. Das Album Space Settings ist 2004 erschienen und dient in dieser Ausgabe der Tonart Urban Musik mit Synthesizern dazu, den Themennebenstrang zu bedienen. Hip-Hop mit Synthesizern. Der rote Faden ist heute allerdings Healing Music aus Japan, kommen wir gleich wieder dazu. Jetzt aber noch ein Stück von diesem etwas verwegenen, aber richtig guten und auch saugut klingendem Album Space Settings. Hier sind Headset nochmal mit Previously Smooth Sophistication. Headset.

Und da sind wir schon wieder im Japan der 80er. Healing Music, Environmental Music, Ambient Music. Environmental Music wurde das damals in Japan genannt. Und landläufig heißt das auch New Age. Ein Begriff, mit dem Sie sicher alle was anfangen können. Der Jazz-Fusion-Musiker und Synthesizer-Pionier Yun Fukamachi, der in den späten 70ern unter anderem auch mit den berühmten Brecker Brothers, Randy und Michael, unterwegs war, war auch Teil der japanischen Environmental-Music-Szene. Breathing New Life ist auch auf der Compilation Kankyo Ongaku vertreten, die ich heute früh schon einige Male erwähnt habe. Da hat sich im Umfeld des Labels Light in the Attic jemand wirklich viel Gedanken gemacht und eine echt gelungene Auswahl zusammengestellt. 2019 ist Kankyo Ongaku erschienen und Takashi Toyoda ist darauf auch zu hören. Und das auch jetzt in dieser Tonart urban Musik mit Synthesizern im Deutschlandfunk Kultur. Takashi Toyoda mit Snow.

Snow ist ein Beitrag auf der Compilation Kankyo Ongaku 2019. Da sind etliche Stücke drauf aus der japanischen Ambient New Age und Environmental Music Szene. Das war gerade ein Stück von Takashi Toyoda. Aber aufregende und angenehme Ambient Musik ist nicht in den 80ern stehen geblieben. Sie spielt heute in der experimentellen elektronischen Musik eine starke Rolle. Labels wie zum Beispiel Constellation Tattoo haben tolle neue Künstler im Portfolio, unter anderem Zapato. Dahinter steckt der Musiker Brandon Principato und den hören wir jetzt mit dem Stück Active Decay featuring Patricia Wolf. Zapato.

So, da ist er wieder, der Moderator dieser Sendung, der gerade kurz geträumt hat. Denn diese Musik lädt tatsächlich auch zum Träumen ein, obwohl sie ziemlich ruckelig ist. Neuerscheinungen gehören nämlich auch zu dieser Ausgabe der Tonart Urban Musik mit Synthesizern am frühen Sonntagmorgen, den 5. Juli. Der unfassbar produktive Sascha Dornhöfer, den ich hier regelmäßig am Wickel habe. Der hat schon wieder was Neues draußen. Wahnsinnig fleißig ist dieser Mann und erfinderisch dazu. Die Titel der Stücke, die lesen sich gerade noch wie eine echte Sprache, aber da sind Bindestriche, Leerzeichen, Sonderzeichen, Doppellaute und so weiter, wo wir sie eigentlich am wenigsten erwarten. Aber das passt irgendwie zum phasenweise durchgeknallten und sehr sympathischen Sound von PDQB. Das neue Album heißt Der transiente Zeuge und einen hören wir noch zum Scan-die-Ren, Ausrufezeichen, zum Skandieren, PDQB.

0: Seattle ist zwar die Wiege des Grunge, aber auch die Wiege von Shabazz Palace, einem Hip-Hop-Kollektiv, das von Ishmael Butler angeführt wird. Mit Shabazz Palaces haben die Macher von Sub Pop den Sound ihres Kultlabels weiter geöffnet, sind aber ihrer Linie außergewöhnlichen Klänge zu verbreiten treu geblieben. Das war der Song Ishmael vom zweiten Album Lee Majesty von Lee's Majesty, so muss es heißen, von 2014. Und hier kommt noch einer vom Nachfolger aus dem Jahr 2017. Der heißt Quasars vs. The Jealous Machine. Hier sind Shabazz Palaces mit Self-Made Follower.
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Hip-Hop mit Synthesizern, Shabazz Palaces mit dem Stück Self-Made Follow-Nair. Und bis zu den Nachrichten hören wir jetzt noch Musik von Jan Jelinek, More, Piano and Organ.

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1: Sechs Uhr, die Nachrichten. US-Präsident Trump hat zum 250. Jahrestag der Unabhängigkeit der Vereinigten Staaten vor kommunistischem Gedankengut gewarnt. Trump sagte vor tausenden Zuschauern in Washington, Kommunismus sei eine der größten Bedrohungen für das Land. Doch seine Regierung werde dem entgegentreten und die Freiheit im Sinne der Gründungsväter verteidigen. Während seiner Rede ehrte Trump mehrere Kriegsveteranen auf der Bühne. Die Veranstaltung war zuvor wegen einer Unwetterwarnung zwischenzeitlich unterbrochen und das Gelände der National Mall geräumt worden. In mehreren Städten im Osten der USA waren angesichts extremer Hitze mit mehr als 40 Grad bereits Veranstaltungen verschoben oder abgesagt worden. Auch eine Parade in Washington musste deswegen ausfallen. Vor den Landtagswahlen in Sachsen-Anhalt und Mecklenburg-Vorpommern hat sich Verteidigungsminister Pistorius dafür ausgesprochen, mögliche künftige Minister aus den Reihen der AfD von geheimen Informationen auszuschließen. Man müsse sich intensiv mit der Frage auseinandersetzen, wem Zugang zu geheim eingestuften Bundeswehrinformationen gegeben werden sollte, sagte der SPD-Politiker der Bild am Sonntag. Es gehe um die Sicherheit des Landes. Die Nähe vieler AfD-Politiker zu Russlands Präsident Putin sei nicht zu übersehen. Pistorius deutete in dem Zusammenhang auch die Gefahr an, dass geheime Informationen an Russland verkauft werden könnten. Heute wird der Bundesparteitag der AfD in Erfurt fortgesetzt. Die wiedergewählten Vorsitzenden Weidel und Krupalla hatten mit Blick auf die anstehenden Landtagswahlen in Ostdeutschland einen Machtanspruch erklärt. Die in Teilen rechtsextreme Partei ist in Umfragen so stark wie nie zuvor. 40% der Arbeitnehmer gehen einer Erhebung zufolge nicht davon aus, dass sie ihren Beruf bis zum Erreichen des Renteneintrittsalters ausüben können. Das geht aus einer Befragung von knapp 28.000 Beschäftigten im Auftrag des Deutschen Gewerkschaftsbundes hervor, aus der die Funke Mediengruppe zitiert. Besonders pessimistisch sind demnach Menschen, die im Handwerk, in der Pflege oder Erziehungsberufen tätig sind. DGB-Chefin Fahimi warnte, diese Realität dürfe die Regierung nicht länger ignorieren. Das Ziel müsse sein, die Menschen bis zum Ruhestand gesund in der Erwerbsarbeit zu halten, statt die Messlatte beim Renteneintrittsalter immer höher zu legen, betonte Fahimi weiter. Daher sollte die Regierung nach Arbeitsbedingungen in den Blick nehmen. Die Koalition aus CDU, CSU und SPD plant, die Empfehlung der Rentenkommission umzusetzen, wonach das Renteneintrittsalter an die Lebenserwartung gekoppelt wird und langsam steigen soll. Betroffen wären Menschen, die 1965 oder später geboren wurden. Anderthalb Wochen nach den schweren Erdbeben in Venezuela ist die Zahl der geborgenen Toten erneut gestiegen. Das venezolanische Informationsministerium teilte mit, dass inzwischen 2954 Leichen geborgen worden seien. Die Suche nach Überlebenden dauere an. Allerdings werden tausende Menschen noch vermisst. Unterdessen wurde Kritik an der Übergangsregierung von Präsidentin Rodriguez laut. Überlebende und Hilfsorganisationen warfen den Behörden fehlende Katastrophenvorsorge vor. Unter anderem fehle schweres Gerät zur Trümmerbeseitigung, weshalb die Rettungsarbeiten maßgeblich von Zivilisten und ausländischen Helfern getragen würden, hieß es. Hunderte internationale Rettungskräfte sind aktuell in Venezuela im Einsatz, auch aus Deutschland. In mehreren französischen Städten haben Zehntausende Menschen gegen sexualisierte Gewalt protestiert. Allein in Paris gingen nach Angaben der Organisatoren rund 100.000 Menschen auf die Straße. Die Veranstalter, ein Bündnis aus 180 Verbänden, fordern ein umfassendes Gesetz anstelle von Einzelmaßnahmen und Gesetzen, um sexualisierte Gewalt zu bekämpfen. Anlass der Demonstrationen war der Tod eines 11-jährigen Mädchens Anfang Juni, das mutmaßlich von einem Sexualstraftäter vergewaltigt und getötet worden war. Der Fall hatte in Frankreich Empörung ausgelöst, weil gegen den Verdächtigen seit 2025 eine Anzeige wegen Vergewaltigung einer Minderjährigen vorlag, er aber nicht verhört wurde. Ein früheres Ermittlungsverfahren war eingestellt worden. Das Wetter. Im äußersten Südwesten heiter, auch im Norden trocken, sonst vielerorts wechselhaft mit schauerartigem Regen und vereinzelten Gewittern. 21 bis 27 Grad. Morgen im Osten bewölkt und regnerisch, in der Südwesthälfte heiter und trocken, 20 bis 33 Grad. Das waren die Nachrichten.
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2: 17:55 geht's in die letzte Stunde von Musik mit Synthesizern mit Carsten Rochow. Ich begrüße Sie an diesem frühen Sonntagmorgen, den 5. Juli. Hi.

Wonder City Orchestra Pop-Up Shape-Up. Das ist Musik von Joe Hisaishi. Hier von seiner eher poppigen Seite. Lange bevor er nämlich mit seinen Filmmusiken für Hayao Miyazaki, dem japanischen Anime-Regisseur, Drehbuchautor und Zeichner, weltberühmt geworden ist, hat er Anfang der 80er unter dem Projektnamen Wonder City Orchestra auch mit elektronischer Popmusik experimentiert. Das Album Information von 1982 schlägt genau diese Brücke. Fast alle Stücke bewegen sich zwischen City-Pop, Synth-Pop. Nur das Stück Islander sticht heraus. Dieser Titel entfaltet schon jene schwebende, atmosphärische Klangwelt, die später als Kankyu Ongaku, also japanische Environmental Music, bekannt geworden ist und deshalb völlig zu Recht auf, der in dieser Sendung so häufig erwähnten Compilation Kankyu Ongaku gelandet ist. Da allerdings nicht als Wonder City Orchestra, sondern unter seinem Namen Joe Hisaishi. Und zum Anbruch der letzten Stunde tonart Urban Musik mit Synthesizern und dieses Sonntagsmorgens jetzt Islander von Wonder City Orchestra.

Mitte der 90er hat kaum eine Band elektronische Musik so selbstverständlich zwischen Club und Kopfhörer bewegt wie Underworld. 1996 ist Second Toughest in the Infants erschienen, ein Album, das Techno, Ambient, Breakbeats und hypnotische Grooves zu langen Klangreisen verbindet. Einer der Höhepunkte darauf ist das Stück Bandstyle/Sappy's Curry. Gerade gehört, über 15 Minuten entwickelt sich der Track von einem entspannten Breakbeat zu einem fast schwebenden Groove und bäumt sich am Ende nochmal auf. Underworld in Bestform und ein Album, das bis heute als Meilenstein der elektronischen Musik gilt. Von Großbritannien geht es jetzt noch mal kurz nach Japan. Shuta Hasunuma gehört zu einer jüngeren Generation von Komponisten und Klangkünstlern, die elektronische Musik mit erstaunlicher Präzision bauen, aber ihr trotzdem Leichtigkeit, Wärme und sogar Humor lassen. Sein Album Pop Uga von 2008 klingt bis ins kleinste Detail durchdacht, aber nie verkopft. Mit dem Bonustrack Go Pacific verabschieden wir uns dann auch endgültig für heute von unserem kleinen Ausflug in die japanische Klangwelt. Diesmal nicht mit Environmental Music, sondern mit einer Musik, die genauso organisch und elegant wirkt, obwohl sie aus unzähligen kleinen Bausteinen zusammengesetzt ist. Jetzt ist hier gerade was durcheinander gekommen und das muss ich eben korrigieren. Das geht ja gar nicht. Einen kleinen Augenblick bitte. So, jetzt, das ist Shuta Hasunuma mit Go Pacific. Puh, es wird langsam Zeit.

Paycheck ist ein neues Synth-Pop-Duo aus Los Angeles. Alison Goldfarb und Jackson McIntosh, der unter anderem von Tops und Drug Dealer bekannt ist, stecken dahinter. Das Debütalbum von Paycheck ist vor wenigen Wochen bei Mansions and Millions in Berlin erschienen und es verbindet 80er-Referenzen, also Drum Machines, kristallklare Gitarren, Vintage-Synths mit einem sehr aktuellen Blick auf Los Angeles. Prekär, romantisch, nachts unterwegs sein, immer ein bisschen unsicher. Das klingt elegant und eingängig, aber nicht glatt gebügelt. Deswegen hören wir jetzt noch einen nach Temporary Love. Hier noch When You Are Around von Paycheck.

Paycheck mit When You Are Around. Den Schlusspunkt setzt heute wieder Willow Sky Biggs, diesmal mit ihrem Projekt Stag Hair. Das Album Angel Tech ist 2014 bei Space Slave Editions erschienen und das Stück Shining nimmt sich fast 10 Minuten Zeit und entfaltet dabei einen ruhigen, schwebenden Ambient-Monolithen mit sanftem Groove. Ein passender Ausklang, wie ich finde. Und damit danke ich Ihnen für Ihr Interesse an Musik mit Synthesizern. Das war die Tonart Urban von Sonntag, den 4.5. meine ich, Juli. 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So, ich bin Carsten Rochum. Gleich das Wort zum Tage und jetzt Willow Sky Biggs als Stag Hair mit Shining. Ich wünsche Ihnen einen schönen Sonntag.

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2: Liebe Hörerinnen und Hörer, die Frage, was ist die Seele oder wo ist die Seele, ist in der Tat nicht ganz einfach zu beantworten. Schon gar nicht in wenigen Worten. Dennoch wage ich es. Ein berühmter Chirurg hat einmal gesagt:
3: Ich habe so viele Menschen operiert, aber eine Seele habe ich nicht gefunden.
2: Ja, wir denken, was wir sehen, hören, schmecken, ist real. Schon etwas schwieriger ist es bei Gefühlen und Gedanken. Die kann man vielleicht noch an dem Gesichtsausdruck erahnen. Ein Rabbi wurde einmal gefragt, wo denn Gott sei. Es werde so viel von ihm gesprochen, aber man sehe ihn nicht. Seine Antwort war:
3: Schau dich um, ist er nicht überall? Die ganze Schöpfung ist ein Wunder, denn von ihm, von Gott erschaffen.
2: Aber das größte Wunder ist, dass Gott als Seele in uns ist, in unserem Innersten. Meister Eckhart, der Theologe und Philosoph des Spätmittelalters, hat die Seele als das Fünklein, als Scintilla, Anime bezeichnet. Für den Sufi ist dies ein erster Schritt, dem weitere folgen müssen. Dafür brauchen wir Geduld. Wir müssen daran arbeiten, dass die Seele erwacht, dass sie sich ihrer bewusst wird. Inayat Khan, der Menschheit den universellen Sufismus geschenkt hat, sagt dazu:
3: Das erste Zeichen einer erwachten Seele ist daran zu erkennen, dass sie fragt: Warum bin ich hier auf Erden? Was ist der Zweck meines Lebens? Das Interesse kreist nicht mehr nur um die irdischen Dinge. Der Mensch ist bereit, die Dinge von zwei Seiten zu betrachten. Er beginnt, das Gute im Schlechten und das Schlechte im Guten zu sehen. Er empfindet eine Niederlage nicht mehr mit einem starken Gefühl der Enttäuschung und einen Gewinn nicht mehr mit einer überschwänglichen Freude. Er ist weniger mit sich beschäftigt, sondern denkt mehr darüber nach, für andere da zu sein.
2: Mit anderen Worten, die erwachte Seele erkennt das wahre Leben. Sie sieht hinter alle Dinge und nicht nur den Augenblick. Sie erkennt den Grund allen Geschehens. Sie betrachtet die Welt von einer höheren Warte und ist daher gefeit vor den Schlägen der Welt. Liebe Hörerinnen und Hörer, ich wünsche Ihnen, dass auch Sie dieses Glücksgefühl einer erwachenden Seele in sich erfahren.
1: Sie hörten eine Sendung der Arbeitsgemeinschaft der Kirchen und Religionsgesellschaften in Berlin. Das Wort zum Tage sprachen Petra Beate Schildbach und Helmut Butter von der Sufi-Bewegung.
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4: Sieben Uhr, die Nachrichten. Verteidigungsminister Pistorius hat mit Blick auf eine mögliche Regierungsbeteiligung der AfD davor gewarnt, dass sensible Informationen in die falschen Hände geraten könnten. Der SPD-Politiker sagte der Bild am Sonntag, die Nähe vieler AfD-Vertreter zum russischen Präsidenten Putin sei nicht zu übersehen. Es stehe die Vermutung im Raum, dass es Geld aus Russland gebe. Pistorius betonte, vor diesem Hintergrund hätte er größte Bauchschmerzen, einem AfD-Minister als geheim eingestufte Informationen zu übermitteln. Man beschäftige sich deshalb intensiv mit der Frage, wer Zugang dazu bekommen könne. Umfragen zufolge könnte die AfD bei den Landtagswahlen im September in Sachsen-Anhalt und Mecklenburg-Vorpommern stärkste Kraft werden. Die Partei weist den Verdacht russischer Einflussnahme zurück. Die AfD beendet heute ihren zweitägigen Parteitag in Erfurt. Dabei soll über Änderungen an der Parteisatzung und anderen internen Regularien gesprochen werden. Gestern waren die beiden Vorsitzenden Weidel und Chrupalla in ihren Ämtern bestätigt worden. In ihren Bewerbungsreden hatten Weidel und Chrupalla auch mit Blick auf die anstehenden Landtagswahlen einen Machtanspruch formuliert. Die in Teilen rechtsextreme AfD ist in Umfragen so stark wie nie zuvor. Gestern hatten Zehntausende Menschen gegen das Treffen in Erfurt protestiert. 40% der Arbeitnehmer gehen einer Erhebung zufolge nicht davon aus, dass sie ihren Beruf bis zum Erreichen des Renteneintrittsalters ausüben können. Das geht aus einer Befragung von knapp 28.000 Beschäftigten im Auftrag des Deutschen Gewerkschaftsbundes hervor, aus der die Funke Mediengruppe zitiert. Besonders pessimistisch sind demnach Menschen, die im Handwerk, in der Pflege oder in Erziehungsberufen tätig sind. DGB-Chefin Fahimi warnte, die Regierung dürfe das nicht länger ignorieren. Das Ziel müsse sein, die Menschen bis zum Ruhestand gesund in der Erwerbsarbeit zu halten, anstatt die Messlatte beim Renteneintrittsalter immer höher zu legen. Eine unabhängige Rentenkommission hatte unter anderem empfohlen, das Renteneintrittsalter gemäß der Lebenserwartung weiter anzuheben. CDU, CSU und SPD wollen die Vorschläge umsetzen. US-Präsident Trump hat zum 250. Jahrestag der Unabhängigkeit der Vereinigten Staaten vor kommunistischem Gedankengut gewarnt. Trump sagte vor tausenden Zuschauern in Washington, Kommunismus sei eine der größten Bedrohungen für das Land. Doch seine Regierung werde dem entgegentreten und die Freiheit im Sinne der Gründungsväter verteidigen. Während seiner Rede ehrte Trump mehrere Kriegsveteranen auf der Bühne. Die Veranstaltung war zuvor wegen einer Unwetterwarnung zwischenzeitlich unterbrochen und das Gelände der National Mall geräumt worden. In mehreren Städten im Osten der USA waren angesichts extremer Hitze mit mehr als 40 Grad bereits Veranstaltungen verschoben oder abgesagt worden. Auch eine Parade in Washington musste deswegen ausfallen. In mehreren französischen Städten haben Zehntausende Menschen gegen sexualisierte Gewalt protestiert. Allein in Paris gingen nach Angaben der Organisatoren rund 100.000 Menschen auf die Straße. Die Veranstalter, ein Bündnis aus 180 Verbänden, fordern ein umfassendes Gesetz anstelle von Einzelmaßnahmen, um sexualisierte Gewalt zu bekämpfen. Anlass der Demonstrationen ist der Tod eines 11-jährigen Mädchens Anfang Juni, das mutmaßlich von einem Sexualstraftäter vergewaltigt und getötet wurde. Der Fall löste in Frankreich Empörung aus, weil gegen den Verdächtigen seit 2025 eine Anzeige wegen Vergewaltigung einer Minderjährigen vorlag, er aber nicht verhört wurde. Anderthalb Wochen nach den Erdbeben in Venezuela steigen die Opferzahlen weiter an. Das venezolanische Informationsministerium teilte mit, dass inzwischen fast 3000 Leichen geborgen worden seien. Die Suche nach Überlebenden dauere an. Es werde tausenden Menschen vermisst. Die Kritik an der Übergangsregierung von Präsidentin Rodriguez wird lauter. Überlebende und Hilfsorganisationen warfen den Behörden fehlende Katastrophenvorsorge vor. Unter anderem fehle schweres Gerät zur Trümmerbeseitigung, weshalb die Rettungsarbeiten maßgeblich von Zivilisten und ausländischen Helfern getragen würden, hieß es. Das Wetter. Im äußersten Südwesten heiter, auch im Norden trocken, sonst vielerorts wechselhaft mit schauerartigem Regen und vereinzelten Gewittern, 21 bis 27 Grad. Morgen im Norden und Osten bewölkt und regnerisch, in der Südwesthälfte heiter und trocken, 20 bis 33 Grad. Die weiteren Aussichten im Norden und in der Landesmitte vielfach Schauer, im Süden sonnige Abschnitte, 19 bis 32 Grad. Das waren die Nachrichten.
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0: Solange ich denken kann, ist für mich Gott und alles Gute mit Licht und Glanz verbunden. Gottes Herrlichkeit habe ich mir als Kind schon immer strahlend vorgestellt. Gott ist mein Licht und mein Heil, heißt es in den Psalmen. Mache dich auf, werde Licht, denn dein Licht kommt, steht im Prophetenbuch Jesaja. Ich kann mit diesen Bildern viel anfangen. Sonne und Helligkeit machen mich fröhlich. Als Sommerkind liebe ich die Wärme und alles Helle. Und dennoch, wenn es um Schutz und Geborgenheit geht, ist auch vom Schatten des Allmächtigen die Rede. In Psalm 91 heißt es:
1: Wer unter dem Schirm des Höchsten sitzt, der bleibt unter dem Schatten des Allmächtigen.
0: Was macht den Schatten so besonders? Das möchte ich heute Morgen herausfinden. Die Bibel kennt viel mehr schöne Schattenplätze, als ich dachte. Das hebräische Wort Zel für Schatten kann glitzern oder schimmern bedeuten. In der Kunst ist der Schatten damit dem heiligen Schein viel näher als dem dunklen Umriss, den unsere Körper auf den Boden werfen, je nachdem, wie die Sonne auf uns scheint. Zel, dieser glitzernde, schimmernde Schatten, weckt die Lebenskräfte. Und als Tätigkeitswort wird es schon beim Hören lautmalerisch schön. Zelalim meint Schattenspenden.
1: Wie köstlich ist deine Güte, o Gott! Und Menschenkinder nehmen Zuflucht zum Schatten deiner Flügel.
0: Zelalim, wenn Flügel Schatten spenden, das erlöst nicht von einer gewalttätigen Hitze. Das erspart mir keine schreckliche Zumutung wie Krankheit oder Schicksalsschläge. Gottes Schatten ist Atempause, Gnadenfrist, Zeit zum Luftholen, Durchatmen. Er schenkt Kraft und Stärke, damit ich aushalten kann, was mich bedrängt und niederdrückt. Das Befremdliche am göttlichen Schatten kenne ich aber auch. Das finstere Tal, den Schatten des Todes, warum Gott Schlimmes und Böses zulässt. Immer dann, wenn Gott für mich fremd ist und ich ihn nicht verstehe. Manche Schicksalsschläge bleiben offene Wunden. Zumindest Narben, die immer wieder wehtun, Fragen bleiben schmerzhaft unbeantwortet. Für mich ist die Fremdheit Gottes nicht das Ende meines Glaubens. Sie bleibt eine Herausforderung. Mir hilft das alte Wort Anfechtung. Es bleibt ein Ringen um Glauben und Vertrauen, wenn ich mich an diesem fremden Gott reibe, mit ihm hadere. Ich klage, aber nicht in irgendeinen dunklen Himmel, sondern ich klage Gott mein Schicksal. Ich stelle mir das nicht nur vor. Im Gebet reibe ich mich an Gott, klage ihm in seinen eigenen Worten: Mein Gott, warum hast du mich verlassen? Ich verbeiße mich, lasse nicht locker, kratze ihn, schlage meine Argumente und meine Wut wie Krallen in ihn. Das ist für mich Anfechtung. Wie beim Fechten, bei dem ich der andere verletzen kann, so kämpfe ich mit Gott. Und muss aushalten, dass der souveräne Gott schweigt. Alles andere wäre unehrlich. Ab und zu, selten, redet Gott auf andere Weise zu mir. Dann finde ich zu einem Einverständnis, mit dem ich ruhiger werde, Frieden finde. Anfechtung ist ein Bestandteil meines Glaubens.

0: Als ich klein war, habe ich das Kinderspiel Schattenwerfen geliebt. An einem Sonnentag starrt man konzentriert auf den eigenen dunklen Schatten. Nach einer gewissen Zeit schwenkt man in einem Nu den Blick zum blauen Himmel und sieht dort für einen kurzen Augenblick das Nachbild des eigenen Schattens, nun aber vom Schwarzen ins Weiße verwandelt. So wirft man seinen Schatten in den Himmel. Heute denke ich, dass ich damals als Kind unbewusst darauf vertraut habe, dunkle und schmerzhafte Erfahrungen können etwas Helles und Frohmachendes in sich bergen. Das Versprechen in jenem Nu, sich verwandeln zu können. Als Erwachsener ist es viel schwerer, sich seines eigenen Schattens überhaupt bewusst zu werden. Ich war einmal über längere Zeit lebensbedrohlich krank, schmerzhaft für Leib und Seele. Es waren viele Tage in dunklem Schatten, bis jemand zu mir sagte: Schreib auf, was du über dich erfährst, das ist wichtig. Denn es gibt keinen Zustand, der dir mehr über dich selbst verrät, als dieser, den du nicht willst. Ich habe es gemacht und bin erschrocken, was ich dabei über mich erfahren habe. Ich kam in einen bewussten Kontakt mit mir selbst, wie ich ihn nie zuvor erlebt hatte, und bekam eine Ahnung, was mich eigentlich antreibt. So wie der Prophet Jesaja von sich selber einmal sagt, er sei wie ein getriebener Schatten, der dahinfährt. Der Psychoanalytiker Carl Gustav Jung ist davon überzeugt, dass es möglich ist, in der therapeutischen Arbeit Zugang zu seinem Schatten zu finden. Wenn Jesus davon spricht, dass ich den Splitter im Auge eines anderen erkenne, nicht aber den Balken in meinem eigenen Auge, beschreibt das treffend, was C.G. Jung mit Schatten meint. Für Jung besteht jede Person aus mehreren Komponenten. Eine davon ist die Persona, jene Anteile meiner Persönlichkeit, die ich gerne nach außen zeige, mit denen ich glänzen kann. Die andere Komponente ist der Schatten, die ungeliebten Anteile, die sozusagen ein Schattendasein in mir fristen. Häufig sind es verdrängte Erlebnisse, tiefe Verletzungen, erlittene Kränkungen, an die man sich nur ungern erinnert. Sie sind vorhanden, nur eben verdrängt. Mit Gewalt und Aggression verbundene traumatische Erfahrungen können so schrecklich sein, dass der menschliche Geist nicht wahrnehmen kann, was geschehen ist. Die Hirnforschung hat inzwischen herausgefunden, dass manche Verbindung im Gehirn tatsächlich nicht hergestellt wird. Vielleicht ahnt man etwas, aber spürt nur die schlechten Gefühle in sich selbst, verdrängt die Erlebnisse ins Unbewusste. Bei anderen dagegen erkenne ich sofort bestimmte negative Verhaltensweisen, aber bei mir selbst bin ich quasi blind. Wie bei dem Splitter im Auge des anderen und dem Balken in meinem eigenen. Ich projiziere meine unbewussten Schattenanteile in mein Gegenüber. Ich kann meine Schattenanteile aber nicht wegmachen oder löschen. Ich kann sie nur bewusst wahrnehmen. Schon das ist eine langwierige Arbeit, die viel Geduld erfordert. Ich habe die Nürnberger Therapeutin Elke Metzner zu ihrer Arbeit befragt. Wie kann man Verborgenes bewusst machen?
1: Das ist ja natürlich der Weg der Erkenntnis, das zu sich zu holen. Also nicht nur immer, mein Nachbar ist der Böse und ich bin der Gute, sondern dieses, was ich in mir selber an negativen Anteilen oder meistens sind es ja Aggressionen, verdrängen muss, weil ich Angst habe, wenn das rauskommt, dann gibt's Krach, dann werde ich verlassen, dann mag mich niemand mehr. Mit diesen Kräften umzugehen, sich zu wehren, sich durchzusetzen, irgendwie ad gredi herangehen an etwas, dieses Gestalten der Welt, das muss praktisch geübt und gelernt werden, aber auch immer mit dem Aspekt, ich darf andere und mich selber auch nicht schädigen.
2: Jeder Mensch hat einen Kummer, mal schwer und auch mal leicht. Man sieht ihm an, es reicht. Es reicht.

0: Einer, der einen langen Weg zu sich selbst gehen musste, ist in der Bibel Jakob. Er hat seinen Bruder Esau um sein Erbe betrogen für ein Linsengericht. Später ist Jakob selbst der Betrogene. 7 Jahre arbeitet er als Knecht, doch die ihm versprochene Rahel, die jüngere Tochter seines Onkels, darf er nicht heiraten, sondern erst deren ältere Schwester Lea. Er muss sich nochmal 7 Jahre mühen, bevor er seine Liebste, sein Liebesglück heiraten darf. Dann gibt es Stress ums Kinderkriegen. Die Ältere bekommt viele Kinder, die Jüngere erstmal nicht. Endlich, nach langem Warten, bekommt auch sie einen Sohn. Fast 20 Jahre nach seinem Betrug am Bruder ist Jakob auf dem Rückweg in die Heimat, mit allem, was ihm gehört. Er hört davon, dass ihm sein Bruder Esau mit 400 Männern entgegenkommt. Am Vorabend der Begegnung macht Jakob Rast am Grenzfluss Jabbok. Er kämpft in der Nacht mit einem Stärkeren, vielleicht ein Engel oder sogar mit Gott selbst. Am Ende kann er den Stärkeren nicht besiegen, aber bittet diesen um seinen Segen. Und dann, am nächsten Morgen, geht er seinem Bruder und den 400 Mann entgegen und verbeugt sich 7 Mal zu Boden. Was ist geschehen?
1: Zumindest ist es ein Prozess, der in der biblischen Geschichte so dargestellt wird, als wenn das ziemlich spontan innerpsychisch passiert. Und das passiert auch. Also diese Wandlungsgeschichten ja durch irgendwas, das wäre ja vielleicht beim Jakob die Dankbarkeit, könnte man sagen. Oder dass ihm irgendwie durch das Reiferwerden auch sagen, hoppla, was habe ich eigentlich gemacht? Vorher lebt er halt einfach vor sich hin und diese Projektion, was will ich eigentlich, die Größenfantasien und dann im Rahmen des Lebens, vielleicht kommt doch die Angst vor der Strafe. Ich glaube, es geht da um Demut, um die Verkleinerung des Egos, diese Vorsicht, dieses Akzeptieren und die Demut. Ja, andere können da mehr als ich, also ich kann nicht alles. Und das ist ja klug eigentlich. Viele können den Begriff nicht leiden, ich mag ihn, weil es so um die Relativierung des Ichs geht. Ja. Also es geht ja nicht um, du wirst klein gemacht, sondern bitte bleib genau bei deinen Grenzen, du bist nicht Gott. Ja. Du brauchst das auch alles gar nicht machen. Ja. Da wäre so ein bisschen, oder das Göttliche, oder wer auch immer das ist, diese Macht, die uns geschaffen hat und wo wir da hingehen, die auch mit einzubeziehen, nicht alles allein machen zu müssen.
0: Das Gegenbild des biblischen Jakob, der sich seinen Schattenseiten stellt, ist ein Mann in dem Kunstmärchen des dänischen Dichters Hans Christian Andersen, Der Schatten. Eine schaurig fantastische Geschichte über einen sehr gelehrten Mann, der eines Tages aus Übermut, aus Hochmut, wer weiß es genau, seinen eigenen Schatten ins Haus gegenüber gehen lässt und sich in den darauffolgenden Tagen ärgert, dass dieser nicht zu ihm zurückkommt. Nach einigen Jahren klopft jemand an die Tür seines Hauses. Erst erkennt der Gelehrte seinen eigenen Schatten nicht, denn dieser sieht aus wie ein Mensch, mit hervorragendem Kleidergeschmack, klugem Wissen und guten Manieren. Aber, und das merkt der gelehrte Mann leider viel zu spät, durchtrieben und machtgierig in seiner Gesinnung. Und während der Schatten immer selbstständiger wird, wird der gelehrte Mann immer schwächer, bis er schließlich nur noch ein Schatten seiner selbst ist. Unbemerkt vollzieht sich ein Rollentausch. Der Schatten herrscht und macht seinen ehemaligen Herrn zu seinem Schatten. In diesem Kunstmärchen ist alles da, was der Psychoanalytiker C.G. Jung später mit den unbewussten und verdrängten Anteilen der eigenen Persönlichkeit beschreibt. Die Illusion, Herr im eigenen Haus zu sein, hält so lange, bis der wahre Herr mir klar macht, wer hier regiert. Die therapeutische Arbeit mit einem Menschen möchte genau diesen Rollentausch verhindern, dass mein Schatten das Kommando übernimmt. Ich habe aus eigener Erfahrung einen großen Respekt für diese schwierige Arbeit. Mich beschäftigt gleichzeitig, ob es einen geistlichen Weg gibt, sich dem eigenen Schatten zu stellen. Ob ich den Schatten, auch wenn ich weiß, dass er ein Teil von mir bleibt, dennoch an den Himmel werfen kann.

0: Unser westliches Denken ist davon geprägt, möglichst viel Licht in Gebäude und Räume zu bringen. Der Japaner Tanizaki Junichiro hat Anfang der 1930er Jahre in seinem Büchlein »Lob des Schattens« die traditionelle Bauweise japanischer Häuser beschrieben mit ihrer gedämpften Transparenz des Lichts. Viele Abstufungen von Licht und Schatten entstehen durch ein großes Dach mit Überstand, papierbespannten Schiebetüren und Winkeln. Das Licht wird aber nicht abgewertet. Junichiro beschreibt sehr anschaulich,
1: wie das Sonnenlicht sich unter das Vordach eines Hauses einschleicht und den Korridor entlang bis in die Räume hinein verdünnt vordringt, bis es gerade noch die Kraft besitzt, die weißen Papierflächen der Schiebewände leicht hervorzuheben.
0: Gold in japanischen Tempeln und Häusern ist kein Prunk. Anders als andere Metalle bewahrt es sehr lange seine Leuchtkraft. In lichtarmen Räumen nimmt es aus der Ferne hereindringende Helligkeit auf und reflektiert sie. So ergibt sich eine Lichtkonzentration von besonderer Schönheit. Ein Übermaß an Licht, das Gold dagegen gnadenlos ausleuchtet, würde zu einer Entwertung des Widerscheins führen. Gold würde nicht mehr aus sich selbst herausleuchten. Tanizaki Junichiro möchte bewusst machen, das Licht fördert dann Leben und Wohlgefühl, wenn der Zauber des Widerscheins möglich wird. Ich finde, wir können davon etwas lernen. Das Licht, das den Schatten überwindet, dringt mit Mühe ins Innere des Hauses vor. Und diese Mühe findet am Ende etwas, das im Haus aus sich heraus leuchtet. Gold oder anderes, was wertvoll ist. Innen und außen lassen sich nicht trennen. In der japanischen Architekturphilosophie und in C.G. Jungs Psychoanalyse kommen das Individuelle und das Kollektive zusammen. Jeder Mensch ist, so verstehe ich es, im besten Sinn etwas Zusammengesetztes und nicht nur einmalig. Die Therapeutin Elke Metzner beschreibt, wie Jung den einzelnen Menschen in einen größeren Zusammenhang eingebettet sah.
2: Unser individuelles Schicksal, wo kann man das einordnen in die großen Geschichten? Ja? Das heißt, es gibt einen großen Sinnzusammenhang. Man baumelt nicht mehr als Einzelwesen irgendwo rum.
0: Nicht als Einzelwesen rumbaumeln. Das klingt salopp, aber mir gefällt es. Ich stelle mir vor, mein Selbst könnte einem japanischen Haus ähneln. Gebaut aus dem Guten, das andere in mir wachrufen, das sie in mir sehen. Selbst da, wo ich es nicht erkenne. Gebaut aus Gaben und Kenntnissen, die mir von anderen zugewachsen sind, die etwas in mir zum Leuchten bringen. Treue, auch kritische Freunde, die mich nicht ins grelle Licht einer angeblich ganzen Wahrheit über mich zerren, sondern mir Schritt für Schritt kleine Wahrheiten über mich enthüllen. In mir sollen ihre und meine Lieder singen und leuchten, jene, die von der Beharrlichkeit erzählen, mich selbst zu überwinden und in Anfechtung auszuhalten. Glauben will ich ausprobieren, allen Zweifeln zum Trotz. Ein Summen und Einstimmen in einen großen Gesang, der auch ein Klagegesang der Anfechtung sein kann. Im Schatten sitze ich, in mir, das ist wahr. Doch zu mir dringt Licht herein, bringt zum Leuchten, was in mir ist. Gute Worte und Lieder, ihr Licht schleicht sich mühevoll unter das Vordach meines Hauses, das ich selber bin. Dringt verdünnt meinen Gedankenkorridoren entlang bis in die eng gewordenen Räume meines Selbst. Bis es gerade noch die Kraft besitzt, den dunkelweißen Flächen meines Herzens einen Widerschein zu geben, damit ich die Hoffnung nicht verliere. In ihrem sanften, explorativen Licht breite ich Zorn und Enttäuschung, Bitterkeit und Zweifel vor Gott aus und werfe so meine Schatten an seinen Himmel, ein Vertrauen mit Zittern. Der Allmächtige hört mich, in seinem Schatten lebe ich. Gott als Licht und Schatten. Vielleicht braucht die Zeit, in der wir leben und wir selbst in ihr, mehr von jenem Licht, das sich mühevoll seinen Weg sucht und am Ende dennoch einen Widerschein findet im Herzen meines Hauses.

0: Unter dem Titel »Ich werfe meinen Schatten in den Himmel« vom Lob des Schattens und das Leiden an ihm brachte Deutschlandfunk Kultur die Sendung Feiertag. Der Autor war Pfarrer Eberhard Hadem aus Roth. Die redaktionelle Verantwortung hatte der Senderbeauftragte der Evangelischen Kirche, Pfarrer Martin Vorländer. Es ist jetzt 7.30 Uhr.
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2: Na, jetzt sind alle wach, oder? Aber keine Sorge, ihr habt nicht die erste Stunde verpasst. Es ist immer noch Sonntag. In vielen Bundesländern sind ja auch schon Sommerferien. Und damit guten Morgen erstmal. Ihr könnt euch heute ganz entspannt zurücklehnen und schön zum Start in den Tag eine neue Folge vom Kakadu Kinderpodcast hören. In der nehmen euch Salix und Rike tatsächlich mit in die Schule. Sie suchen nämlich nach der Antwort auf eine sehr spannende Frage. Und die hat mit Schulfächern zu tun.
3: Ich liebe Gestalten, weil man sich da quasi einfach ausdrücken kann.
4: In Deutsch liest man sehr viel und ich bin nicht so gut im Lesen.
5: Und Religion mag ich nicht so, weil ich halt mich mit Religion nicht so gut auskenne.
6: Sport, weil man sich auspowern kann.
7: Weil wir da auch coole Spiele spielen.
8: Große Künstler haben für Kunstwerke mehrere Jahre gebraucht und wir kriegen für das Gleiche insgesamt 3 Stunden Zeit.
9: Und in Sachunterricht müssen wir einfach viel zu viel schreiben, finde ich.
10: Ich liebe Musik einfach.
11: Also ich mag ja am liebsten Deutsch, weil ich liebe es, Geschichten zu schreiben. Und ja, ich will ja auch Autor und Regisseur, ich kann das nicht aussprechen, werden. Und ja, ich mag es einfach generell, Geschichten auszudenken und die dann aufzuschreiben.
12: Ich glaube, wir sind heute ein Dreamteam, weil ich liebte ja auch immer Deutsch. Und dann bin ich zum Radio gegangen. Und damit sind wir schon bei unserer Frage heute.
13: Wer bestimmt eigentlich, welche Schulfächer wir haben?
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11: Hallo und herzlich willkommen zum Kakadu Kinder Podcast. Ich bin Salix.
12: Und ich bin Rike. Und ich frage dich mal, Salix, wie okay ist es, im Kakadu über Schule zu quatschen?
11: Ich finde es eigentlich generell okay. Ja.
12: Generell okay. Was du an Deutsch magst, hast du ja schon gesagt. Ne? Du liebst es zu schreiben. Hast du auch so ein Nicht-Lieblingsfach?
11: Mathe.
15: Das verstehe ich gut.
12: Wir sind uns irgendwie ein bisschen ähnlich. Ich weiß aber, Salix, dass du gar nicht an so eine normale Schule gehst, wo alle 45 Minuten ein anderes Fach ist. Ne? Wie ist das bei euch?
11: Also bei uns ist es so, ich gehe auf einer Freischule. Da kann man sich aussuchen, zu welchen Fächern man hingeht. Und es ist jetzt nicht so, dass man hingehen muss. Man kann auch sagen, ich will jetzt nicht. Das nennt man Joker nehmen.
15: Das ist ja toll!
11: Man hat am Anfang des Schuljahres eine bestimmte Anzahl an Jokern. Zum Beispiel jetzt so 4 Joker, jetzt zum Beispiel jetzt bei Deutsch. Und dann kommt die Lehrerin und sagt, ja, wir haben jetzt Deutsch. Und ich habe 0 Bock drauf. Ich sage, ich nehme einen Joker. Und dann wird mir 1 Joker runtergemacht. Und ja.
15: Mensch, das wäre auch was für mich.
12: So, Mathe magst du nicht so doll, hast du gesagt. Wie viel Mathe-Joker hast du noch übrig?
11: Gar keine.
12: Das heißt, irgendwann musst du doch zu Mathe.
11: Ja.
12: Scheint dann doch wichtig zu sein, ja. Sogar an der freien Schule. Tja, was meinst du denn, Salix, wer bestimmt das? Warum ist Mathe wichtig?
11: Um im späteren Leben, ja, wenn man erwachsen ist, um so zu addieren. Wenn man jetzt zum Beispiel etwas einkauft und dann gibt dir der Kassierer eine andere Summe, die du eigentlich kriegst, zurück.
12: Man sollte mitrechnen können, ja. Meinst du? Ja. Und gibt es aber trotzdem jemand, der sagt, so muss es sein? Oder haben wir das aus Vernunft bestimmt? Kakadu, hast du eine Idee?
15: Lass mich mal überlegen. Das ist schwierig.
12: Ja, und was denkt ihr?
16: Ich glaube irgendwie vielleicht die Landesregierung oder so.
17: Ich würde sagen, die Schulleitung entscheidet schon, welcher Lehrer, in welcher Stunde das ist und so. Aber wer jetzt richtig entscheidet, welche Fächer, das weiß ich auch nicht.
18: Ich würde auch die Landesregierung sagen oder auch der Bürgermeister.
12: Oha, die Regierung oder der Bürgermeister, Salix?
11: Ich glaube, Tatsache der Schulleiter oder einfach generell die Lehrer. Aber kann auch sein, ich weiß es jetzt nicht, das ist auch die Landesregierung. oder hier der Bürgermeister ist.
12: Ihr habt mich schon auf so eine Idee gebracht. Es gibt nämlich tatsächlich in jedem Bundesland in Deutschland einen Bildungsminister oder eine Bildungsministerin. Und die treffen sich auch regelmäßig. Sogar hier in Berlin wollen wir einfach da mal anrufen. Die müssen es ja wissen.
11: Super Idee.
12: War? Die Nummer habe ich hier nämlich. Was war hier? Büro Kultusministerkonferenz. 030.
1: Hallo Schwärmer, Sekretariat der Kultusministerkonferenz.
11: Hallo, hier sind Salix und Rieke vom Kakadu-Podcast.
12: Und wir haben eine total wichtige Frage.
11: Wer bestimmt eigentlich, welche Schulfächer es in Deutschland gibt?
1: Könnten Sie vielleicht in 10 Minuten, Viertelstunde nochmal anrufen, weil ich gerade in einer Videokonferenz parallel bin?
12: Klar.
1: Bis gleich.
12: Na toll. Und was machen wir jetzt in der Viertelstunde? Wir könnten mal rauskriegen, wie das früher war mit den Schulfächern.
15: Ich wette, Sie nehmen jetzt wieder die Zeitreisemaschine.
11: Könnten wir nicht eine Zeitreise machen oder so?
12: Beim Kakadu kann man doch immer alles.
11: Krass. Und das riecht ja auch ganz komisch.
12: Das ist, glaube ich, Bonawachs. Damit haben die ganz früher die Fußböden poliert.
11: Riecht auch nach alten Büchern.
12: Und es riecht auch ein bisschen nach Angstschweiß.
19: Wir haben hier einen ganz wichtigen Raum für uns. Und zwar ist das unser Kaiserzeit-Klassenzimmer. Also wenn man hier reinkommt, dann sieht man auch, hier stehen ganz viele ganz alte Schulbänke. So Zweierbänke, wo man nebeneinander sitzen muss, die man auch nicht verrücken kann. Und wo man sich dann also in Reih und Glied hier hinsetzen durfte als Schülerin oder Schüler.
12: Das ist übrigens Herr Goll, der Leiter vom Schulmuseum Leipzig, in dem wir nämlich hier gelandet sind. Und Salix, das ist perfekt für uns. Guck mal hier, diese feststehenden Holzbänke, Reih und Glied. Hier gibt es Klassenräume aus verschiedenen Jahrhunderten.
11: Also kann man hier Zeitreisen machen?
12: Ja, Besucherkinder können hier alte Schule spielen.
19: Und vorne haben wir eine große Schiefertafel, auf der dann vorgeschrieben wird. Und in den Bänken, unter den Bänken, haben wir dann auch kleine Schiefertafeln, die die Schüler dann rausholen mussten, um eben schreiben zu lernen.
11: Eine Tafel ist das eigentlich nicht, das ist eigentlich nur ein Stein.
12: So ein dunkler, viereckiger Stein, ne? Wir haben auch keinen Stift, wir haben so einen Griffel.
11: Ja, keine Ahnung, was man damit machen soll hier.
12: Oh. Buchstaben schreiben. Wir sind hier im Kaiserzeit-Klassenzimmer, ich glaube vor über 100 Jahren oder so. Salix, so haben deine Ur-Ur-Ur-Großeltern schreiben gelernt mit so'n Tafeln.
19: Und wenn man hier so ein bisschen kratzt, dann merkt man auch, aha, das ratscht so ein bisschen, aber man kann dann auch wirklich lesen, was da steht.
11: Das klingt echt unangenehm.
12: Ja, ist nicht so schön. Aber guck mal, du kannst lesen, was er gekratzt hat.
11: Hoch lebe der kaiserliche Kakadu.
15: Du Scherzkeks!
12: Herr Goll, was uns ja interessiert ist, wie war das mit den Schulfächern damals?
19: Man musste rechnen können, man musste lesen können, man sollte schreiben können. Und am Ende sollte man noch der Obrigkeit letztendlich dienen, also ein Bewusstsein haben für das eigene Vaterland. Das war ja damals noch eine ganz andere Zeit, wo man also auch so jemand wie den Kaiser und so weiter sehr verehrt hat. Und gleichzeitig war natürlich auch wieder Religion und der Glaube an Gott ein ganz wichtiger Inhalt des Unterrichts. Und im Grunde war es das auch schon.
12: Lesen, Schreiben, Rechnen, das musste man damals also auch können, haben wir gerade gehört. Aber da war ja noch so viel anderes Zeug. Komisches Wort, auch der Obrigkeit dienen. Was stellst du dir vor? Was meint denn das?
11: Ich glaube, vielleicht so irgendwie was mit Militär, so Militärausbildung oder sowas.
12: Später ja. Vielleicht, aber vielleicht auch schon als Schüler den Kaiser toll finden.
11: Keine Ahnung eigentlich.
12: Findet man heute ganz schön komisch.
11: Ja.
12: Soll ich dir mal einen Spruch von meiner Oma erzählen? Den finde ich auch richtig gruselig. In ihrer Schulzeit, die war ein bisschen nach dem Kaiser, aber da hieß es, Hände falten, Schnabel halten, Kopf nicht drehen, nach vorne sehen, Ohrenspitzen gerade sitzen. Müsste man dir mal so sagen heute, ha? Huh?
15: Boah, voll Vergangenheit!
12: Und wer gequatscht hat, der durfte sogar vom Lehrer mit dem Stock gehauen werden.
11: Ernsthaft jetzt?
12: Total ernsthaft jetzt.
15: Das ist ja schrecklich.
11: Können wir jetzt bitte raus aus dem Kaiserzeit-Schulzimmer?
12: Unbedingt.
11: Das war eine grausame Zeit. Ich hätte dann nicht Bock, in die Schule zu gehen. Aber Rechnen und Schreiben war halt immer da.
12: Rechnen, Schreiben, Lesen war auch schon beim Kaiser eingeführt. Das akzeptieren wir auch, ne?
11: Ja.
12: 150 Jahre alt, diese Fächer. Oder ich glaube, die sind noch viel älter.
0: Rechnen, Schreiben und Lesen lernten Schüler in Suma im heutigen Irak sogar schon vor über 3000 Jahren. In Deutschland gab es erst viel später Schulen. Im Mittelalter, der Zeit der Fürsten und Ritter, brachten Mönche in Klosterschulen den Söhnen und manchmal auch Töchtern von Adligen Schreiben, Lesen und Lateinisch bei. Das war damals die Sprache der Bibel. Erst viel später durften in Volksschulen auch Kinder von Handwerkern oder Bauern wenigstens etwas rechnen, buchstabieren und lesen lernen. Die Schule, wie wir sie heute kennen, hat vor gut 200 Jahren der Gelehrte Wilhelm von Humboldt erfunden. Er fand, dass Jungen und Mädchen nicht nur unbedingt nützliche Dinge lernen sollen, sondern alles, was gut für ihre Entwicklung ist. Seit damals gibt es Schulfächer wie Sport, Kunst und Musik. Und weil die Naturwissenschaften immer wichtiger wurden, auch Biologie, Erdkunde, Physik und Chemie.
12: Mensch, Salix, könnte es sein, dass wir auch nochmal andere Fächer in der Zukunft brauchen? Was könntest du brauchen, um dich gut zu entwickeln?
11: Keine Ahnung, irgendwie so chillen und zocken. Dann hier auf jeden Fall Geschichten schreiben und so lernen und vielleicht auch ein bisschen Mathe, ist okay.
12: Okay, Salix wählt die Fächer chillen und zocken. Und welche würdet ihr wählen? Auch mal so in die Zukunft gedacht, so in vielleicht 100 Jahren.
20: Wir sind ab heute in dem Jahr 2126.
21: Ich glaube, dass man den Unterricht dann einfach zu Hause macht und es gar keine Schulen mehr gibt.
22: Man setzt sich vor den Computer und macht darüber die Schule. Also, oder es ist halt so, dass man wie mit so Siri lernt.
23: Dass man es vielleicht mit so einer künstlichen Intelligenz lernt.
24: Dass hier nicht mehr so richtig Steinwände und so ist, sondern es könnte einfach auch so ein Energiefeld oder so sein. Und wenn man noch in der Schule drin ist, würde man vielleicht so mit Brettern so überall so hinschweben. Und man muss halt gar nicht laufen oder so.
25: Dass man jedes halbe Jahr oder so einen Chip kriegt. Den pflanzt man sich irgendwie ins Gehirn ein oder in den Kopf. Da wird man auf den neuesten Stand gebracht.
12: Salix, wenn du so einen Chip hättest, welche Kenntnisse sollen drauf gespeichert sein?
11: Wie ich am besten Minecraft spielen kann, wie ich mich gut ernähren kann und ja, eigentlich sonst nichts.
12: Ich würde andere Sprachen nehmen, also ich würde die gern sprechen können, dass die KI mir nichts übersetzt, sondern dass ich total Französisch gut könnte, zum Beispiel. Und was würdet ihr gern so alles lernen im Jahr 2126?
26: Wie man mit einer Rakete fliegen kann oder so.
27: Flugschule quasi, Programmieren.
26: Oder Hacken oder so.
27: Planetenkunde oder Weltraum oder Galaxienkunde oder sowas.
26: Wo man dann lernt, wie man auf dem Planeten sich anzieht.
27: Alienkunde.
26: Intergalaktische Sprachen.
12: Das ist auch so ein Punkt, intergalaktische Sprachen.
11: Alienkunde wäre auch cool.
12: Oder vielleicht doch noch so ein paar menschliche Geschichten, die wir lernen sollten. Was hältst du von, wie man gut zusammenleben kann?
11: Das wäre auch nützlich, auf jeden Fall.
12: Glücklich sein?
11: Auf jeden Fall.
12: Nehmen wir.
0: Das Schulfach Glück gibt es in einigen Bundesländern in Deutschland tatsächlich. Beispielsweise in Bayern, Hessen, Niedersachsen und Berlin. Hier lernen die Kinder auf sich selbst und andere zu achten, ihre Stärken zu erkennen und sich von Misserfolgen nicht runterziehen zu lassen. Auch andere Bundesländer haben besondere Fächer. Und sowieso werden in den meisten Schulen neben dem Pflichtunterricht AGs oder Wahlfächer angeboten wie Theaterspielen, Robotik, Medienkompetenz oder Naturerfahrung.
15: Nice!
12: Vorhin im Schulmuseum bei Herrn Goll in Leipzig, da war doch dieser eine Raum, Salix, hast du den gesehen, wo es so um Natur ging und so?
11: Ja, da ging es doch irgendwie um so eine Waldschule oder sowas.
19: Das ist also eine Schule, die zur Zeit der Weimarer Republik, also sprich vor mittlerweile 100 Jahren, gegründet wurde und tatsächlich den Ansatz hatte, wir bauen eine Schule in den Wald. Wir machen also Unterricht in der Natur, im Wald, draußen, ganz viel draußen und wenn man so will, eine ganz neue Idee.
12: Salix, lass uns rumspinnen. Wir in der Waldschule, im Unterricht, wo würden wir sitzen?
11: irgendwie so im Steinkreis oder so in so einem...
12: Auf dem Baumstumpf? Im
11: ja, Laub. Baumstumpf, ja, genau. Wollte ich sagen. So um ein Feuer rum und schnitzen oder sowas.
12: Schnitzen könnten wir, genau. Was würden wir uns anschauen vielleicht?
11: Tiere, vielleicht irgendwelche Pflanzen oder so.
12: Ja, so Moos, Pilze. Ja. Ganz ohne Schulbuch, ganz in echt.
11: Ja.
12: Bester Sachunterricht eigentlich. Die Luft, die wäre so ganz feucht und kühl.
11: Ja.
12: Und dann würden wir verstehen, dass der Wald
11: Feuchtigkeit speichert.
12: Ja, zum Beispiel, ne? Wasser speichert, die Luft reinigt. Wir könnten auch rechnen üben. 10 Eicheln plus 15 Eicheln sind gleich
11: 25 Eicheln.
12: Siehst du, rechnen lernen wir auch.
19: Wenn wir jetzt so über Schule der Zukunft nachdenken, kann man natürlich auch immer zurückblicken. Und da findet man auch immer wieder tolle Ideen. Und sowas wie eine Waldschule wäre ja mal eine Idee für die Zukunft.
15: Klingt irgendwie richtig gut, finde ich.
11: Hä? Der Hahn kam jetzt nicht aus dem Wald.
12: Nee, ein Hahn kommt nicht aus dem Wald. Wo sind wir denn jetzt?
2: Wir sind bei den Hühnern. Und wir füttern die gerade hier. Die haben einen schönen großen Stall, wo die reingehen können. Nebenan sind auch die Kaninchen. Und ja, und die picken uns das Kratz hier aus der Hand, so die Müllwürmer raus.
12: Komm her. Also mal kurz für euch zur Info, wir sind nicht auf einem Bauernhof, wir sind auf einem Schulhof, immer noch in Leipzig, und zwar in der Karl-Schubert-Schule. Hier lernen Theresa, Florian, Wanda und Jonas.
11: Die haben gerade Tierdienst?
12: Die haben Tierdienst, toller Unterricht.
3: Wir müssen zuerst den Stall aus, dann gehen wir

0: wälzen.
1: Naja, und hinten in die Ecke kacken sie immer.
2: Jonas, machst du die Antonia? Genau. Soll ich dir helfen? Ja, bitte.
0: Darf ich dir helfen?
2: Der eine Riemen kommt über die Nase, der andere über die Ohren. So. Jonas, nimmst du ein bisschen kürzer und dann geht's los. Warte, die äppelt noch. Die ist immer ein bisschen aufgeregt. Oder dampft's, ja. Dann starten wir jetzt los.
3: Du guckst ganz skeptisch bei den Äppeln und dass es jetzt dampft.
4: Also ich mag Esel jetzt nicht so besonders, aber ich fände es schon cool, so einen Esel in der Schule zu haben, ja.
3: Na? Und dann haben die auch noch gleich einen Wald neben ihrer Schule für die Eselspaziergänge. Wobei Esel manchmal auch störrisch sein können, habe ich mal gehört.
1: Früher wurden die auch als Packesel genommen und dann manchmal war das denen auch einfach zu viel und dann sind sie nicht weitergelaufen, weil sie keine Lust mehr hatten oder so. Und die waren aber nicht störrisch oder so, die waren einfach schlau.
3: Ah, die waren schlau. Kann man von Eseln was lernen, Salix?
4: Keine Ahnung, ich weiß es jetzt nicht selbst.
3: Na, wenn du nicht weiter willst, bleibst du stehen und entscheidest selbst, wie ein Esel, wie ein schlauer Esel.
4: Stimmt.
3: Sowas vielleicht. Die Esel Geppetto, Antonia und Lotte, die machen ja auf eine ganz, ganz eigene Weise Unterricht und die vermutet man erstmal gar nicht.
1: Zum Beispiel, früher war ich immer so sehr wild und habe manchen Kindern vielleicht mal die Mütze geklaut oder so und dann, die Esel sind ja so ruhig und dann merkt man so bei denen, dass man auch ruhig sein kann, obwohl man das oft nicht so ist.
3: So ein Tier kann einen irgendwie schon ruhig machen. Ich kann mir das vorstellen.
4: Ja, zum Beispiel, ich habe mal gehört, dass so Katzenschnurren ruhig macht, wenn man sie streichelt, ja.
3: Unbedingt. Was wir hier gerade gehört haben, das ist so tiergestützte Pädagogik. Das wäre der Fachausdruck, ne? Also da lernt man nicht über die Tiere was mit einem Biobuch, Hase, Kaninchen, Huhn und Schaf und sowas, sondern man lernt von dem Tier. Habe ich das richtig verstanden, Nicole? Wie funktioniert das bei euch?
2: Donnerstags, freitags sind Tiertage. Da haben wir immer so eine entspannte Gruppe, misten die aus, pflegen die, machen einen Spaziergang bis mittags. Und über die Woche geht es dann so gestaffelt, ne, dass praktisch die Unterrichtsstunden sind und dann Kinder, die es vielleicht auch ein bisschen mehr Ruhe brauchen und die dann eben im Stall mitlernen. Die Tiere machen manchmal gar nicht, die sind einfach nur da. Na, und aber mit dieser Energie von den Tieren klappt das dann eben doch besser.
4: Also würde ich in so einer Schule sein, hätte ich gerne Katze bei mir.
5: Eine Sache habt ihr vergessen, echt?
3: Tja, unser Vogel ist nicht so der Typ für die innere Ruhe hier.
4: Aber er hat doch recht, wir wollten doch bei dieser Sekretärin anrufen, oder nicht?
3: Stimmt, ups, bei dieser Kultusministerkonferenz, so ein Wort vergisst man gern mal, ja. Ne? Aber unsere Frage wollen wir natürlich rauskriegen, wer bestimmt die Schulfächer? 03, ne?
4: Frau Schwärmer, Entschuldigung für die Verspätung. Wir sind immer noch dran an unserer Frage.
3: Genau, wir wollen immer noch wissen, wer bestimmt die Schulfächer bei uns in Deutschland?
6: Die Frage ist gar nicht so einfach zu beantworten. Und da muss ich vielleicht ein bisschen ausholen. In Deutschland gibt es ja 16 Bundesländer. Und jedes Bundesland bestimmt im Prinzip, welche Schulfächer es gibt und auch, was darin gelernt wird.
5: Na gut. Also.
6: Jetzt hört sich das so an, als könnte dann jedes Bundesland machen, was es will und es gibt ein einziges Durcheinander. Das ist aber nicht so. Die einzelnen Bundesländer bzw. dann auch die für die Schule und die Bildung zuständigen Ministerien verständigen sich gemeinsam auf Fächer, die überall unterrichtet werden müssen.
3: Ach so, damit also Salix zum Beispiel von Berlin nach Bayern ziehen kann und er kein Problem bekommt, weil in Bayern womöglich ein anderes Schulfach existiert. Die wichtigen Fächer sind überall die gleichen. Salix, ihr könnt nach Bayern umziehen.
4: Eigentlich kein Bock, nee. Beschließen Sie manchmal auch neue Fächer?
3: Genau, wir denken hier nämlich auch ein bisschen in die Zukunft.
6: Ja, so in den letzten Jahren vielleicht das Fach Informatik, was sehr wichtig gewesen ist. Digitalisierung ist ein großes Thema und solche Dinge fließen natürlich dann auch in die Schule ein.
4: Ich habe noch eine Frage. Können wir Kinder eigentlich auch mitentscheiden?
6: Also Sie haben durchaus schon Möglichkeiten im Rahmen des Unterrichtes sich

0: auch einzubringen und da auch Dinge mitzubestimmen. Aber dass sie darüber bestimmen können, ein Schulfach wirklich neu einzuführen, das nicht. Aber warum sollen Schülerinnen und Schüler, wenn sie eine Idee haben, können sie sich ja auch gerne mal an ihren zuständigen Bildungsminister oder ihre Bildungsministerin wenden und einen Brief schreiben und werden bestimmt auch eine nette Antwort bekommen, vermute ich jedenfalls.
1: Na dann?
2: Das geben wir hier im Kakadu-Kinder-Podcast genauso weiter. Vielen Dank an dieser Stelle erstmal, Frau Schwärmer.
1: Merci.
2: Wie zufrieden bist du mit der Antwort, Salix?
3: Naja, ich finde es eigentlich doof, dass ich nicht mitentscheiden kann. Aber eigentlich ist es nicht so schlimm.
2: Naja, du wolltest ja chillen, ne? Wolltest du mitentscheiden? Was noch?
3: Ja, zocken war es, glaube ich, noch, ja.
2: Aber die Mathe-Joker sind natürlich auch so eine Sache, ne?
3: Ja.
2: Du wolltest ja an der Kasse auch irgendwie nicht betrogen werden.
3: Ja.
2: Also ich finde auch, Schule kann sich schon gern verändern, aber wirklich weniger Richtung Aliensprache als vielleicht lieber Richtung Esel.
3: Oder Katzen. Huch, was ist denn da los?
2: Was machen denn die Esel jetzt?
4: Nein! Antonia! Stopp! Das sind die Elternbescheinigungen.
1: Na gut, es geht doch.
5: So, also die Esel sind gerade mit den Einverständniserklärungen für die Kinder, dass die heute dabei sein können beim Podcast, sind die gerade weggelaufen. Aber wir haben sie gerettet, also beziehungsweise Antonia hat sie losgelassen.
2: Elternbescheinigungen fast aufgefressen. Von Eseln kann man echt was lernen.
1: Oh ja!
2: So, Alex, was hat denn dir heute im Podcast am meisten gefallen? Was hat dich schlau gemacht?
3: Am meisten hat mir gefallen, dass es auch so eine Naturschule, so eine Waldschule gibt. Das fand ich cool.
2: Fand ich auch cool. Und die Esel mochte ich sehr. Und dass ihr vielleicht doch hinschreiben könnt an die Bildungsministerin, wenn ihr tolle neue Fachideen habt.
3: Ja, das fand ich auch cool.
2: Dein Lieblingsmoment war heute welcher?
3: Der mit der Waldschule.
2: Meiner der, wo die Esel das Papier gefressen haben. Zum Glück stand die Nummer vom Kakadu nicht auf dem Zettel, wobei, ich wette, die Fans können sie eh schon auswendig. Los, alle mitsprechen. Kakadu gibt vor.
1: 0174 1624 523.
3: Wenn ihr auch eine Frage an Kakadu habt, dann schickt ihm eine Sprachnachricht. Für heute sagen wir tschüss.
2: Ich bin Rike und ich sag Ia. Und was sagst du?
3: Ich bin Salix und ich sage Miau.
1: Bis später, Silje! 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

0: 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Die Sommerferien stehen in den Startlöchern, allerdings noch nicht für meinen Namensvetter Tim. Ihn lernt ihr im Kakadu-Hörspiel um kurz nach 8 Uhr kennen. Tim hat gerade einige Sorgen, die haben nicht nur mit der Schule zu tun. Und weil bei ihm so viel los ist, ruft er auch beim Kinder- und Jugendtelefon an.
1: Hallo.
2: Hallo.
1: Hier ist das Kinder- und Jugendtelefon.
2: Sagen. Ich bin der Tim und ich bin in ein Mädchen verliebt.
1: Hallo Tim. Also, das hört sich ja erstmal ganz schön an. Es sei denn, du bist unglücklich verliebt?
2: Das weiß ich ja noch nicht. Sie hat mir einen Brief geschrieben.
1: Und magst du mir erzählen, was in dem Brief steht?
2: Also, ich glaube, sie möchte mit mir auf die Bühne gehen. Das ist eine Lesebühne. Und alle hören zu.
1: Macht dir das Sorgen oder freust du dich drauf?
2: Sorgen.
1: Und warum?
2: Weil ich nicht so gut lesen kann und aufgeregt bin. Bestimmt falle ich dann wieder in Ohnmacht.
1: Du bist vor Aufregung schon mal in Ohnmacht gefallen?
2: Ja, heute in der Schule. Und dann kam auch noch meine Mutter und Frau Haubach war total nett zu ihr. Dabei ist sie ja eigentlich sauer auf meine Mutter. Aber meine Mutter, die war dann plötzlich sauer auf Frau Haubach, weil sie gesagt hat, dass ich aufs Gymnasium soll.
1: Moment, Tim. Kannst du mir ganz kurz erklären, wer Frau Haubach ist?
2: Na, meine Klassenlehrerin. Und die macht auch das Förderprogramm und da soll ich hin und... Das ist alles so aufregend jetzt.
0: Also irgendwie ein richtiges Gefühlschaos, in dem Tim steckt. Er ist verliebt, steht vor Herausforderungen in der Schule und dann hat auch noch seine Mutter mit seiner Klassenlehrerin Stress. Wie er das alles bewältigt, das hört ihr nach euren Kakadu-Kindernachrichten um 8 Uhr.
3: Einen wunderbaren guten Morgen. Ich sing mich in den Tag.

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2: Mit Christian. Heute wird es sportlich bei den Kakadu-Nachrichten. Es geht um das Fußball-WM aus der deutschen Männernationalmannschaft. Außerdem um den Beginn eines anderen großen Sportevents. Und ihr erfahrt, wie Retter nicht nur sportlich glänzen.
3: Ole, ole, ole, ole. Wir sind die Champions. Ole.
2: Nein, leider nicht. Beim Spiel gegen Paraguay hat Deutschland im Elfmeterschießen verloren und ist ausgeschieden. Schon zum dritten Mal ein frühes Aus bei einer Fußball-Weltmeisterschaft. Das ist einfach zu lahm. Unser Vogel hatte einen Tipp.
3: Rauf und runter geht's vom Hocker. Das macht lahme Flügel locker.
2: Gestern hat die Tour de France begonnen und nun fahren die besten Radprofis der Welt in den nächsten 3 Wochen jeden Tag eine neue Strecke. Mal durch flache Landschaften, mal über riesige Berge. Insgesamt legen sie dabei mehr als 3000 Kilometer zurück. Das ist ungefähr so weit wie von Deutschland bis in die unterste Ecke Spaniens. Mehr zu dem berühmten Radrennen von Thomas Fuchs.
4: Das Besondere an der Tour de France ist, gewinnen kann die Tour niemand alleine. Auch der stärkste Fahrer braucht sein Team. Helfer, die ihre eigenen Chancen opfern und für ihren Kapitän fahren. Die Wasserträger holen Trinkflaschen und Energieriegel vom Teamauto. Andere Helfer fahren im Wind und geben ihrem Kapitän so Windschatten und schützen ihn im Gedränge. Und die Edelhelfer ziehen das Tempo an den schweren Bergen an oder bereiten den finalen Sprint vor. Sie alle sorgen dafür, dass Ihr Teamkapitän sicher und möglichst kraftsparend in den nächsten Berg oder in den Endspurt kommt. Früher wurde die Tour oft von Dopingskandalen überschattet. Manche Fahrer nahmen verbotene Mittel, um stärker zu sein. Doping gibt es vermutlich heute immer noch bei der Tour. Doch es wird inzwischen viel strenger kontrolliert. Trotzdem begeistert die Tour de France bis heute Millionen Menschen wegen der Bergankünfte, der Spannung, der Ausdauer und weil sie zeigt, dass selbst ein großer Sieger nie alleine gewinnt. Und es gibt inzwischen auch eine Tour de France der Frauen. Die startet einige Tage später.
2: Die DLRG, das ist die Deutsche Lebensrettungsgesellschaft. Deren ehrenamtliche Mitglieder retten Menschen, die im oder auf dem Wasser in Not geraten. Also zum Beispiel Schwimmer, die sich überschätzt haben und es nicht mehr alleine ans Ufer schaffen. Wie gut sie das können, das zeigen die Lebensretter auch bei Wettkämpfen. Gerade hat der Nachwuchs im Alter von 14 bis 18 Jahren 4 Tage lang um den Junioren-Rettungspokal gewetteifert. Dazu ging es erstmal in einen Pool in Paderborn. Die Rettungsschwimmer mussten dabei Hindernisse überwinden, menschengroße Puppen transportieren, mit Flossen schwimmen und ihre Fähigkeiten beim Leinenwerfen unter Beweis stellen. Danach ging es an den Strand des Alberssees in Lippstadt. Da war dann unter anderem der sichere Umgang mit Rettungsgeräten wie Rettungsbrett, Gurtretter und Surfski gefragt. Und gewonnen hat den Junioren-Rettungspokal, wie schon voriges Jahr, der DLRG-Landesverband Westfalen. Venezuela ist ein Land in Südamerika, in dem es vor kurzem innerhalb von nur 2 Minuten gleich 2 starke Erdbeben gegeben hat. Es hat Tote und Verletzte gegeben und viele Menschen wurden unter zerstörten Häusern verschüttet. Nach denen suchen mit Spürhunden Rettungskräfte aus aller Welt. Und sie haben auch Tage nach dem Beben immer wieder Erfolg und können Menschen aus den Trümmern bergen, zum Beispiel auch ein 3 Jahre altes Kind. Dank der Rettungskräfte, die auch aus Deutschland gekommen sind, um zu helfen. Und das Kakadu-Wetter kommt heute mal von Tiger.
5: Fliegt Kakadu von Nord nach Süd, wird's westlich heiter, östlich trüb.
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6: Hallo.
7: Hallo.
6: Hier ist das Kinder- und Jugendtelefon.
7: Und hier ist Tim.
6: Unsere Leitungen sind zurzeit alle besetzt. Bitte habe einen Moment Geduld.
7: Mist, verdammter.
6: Wir sind gleich für dich da.
8: Tim? Tim, bist du noch da? Wo ist denn mein Handy?
9: Doch mal.
8: Was machst du denn noch hier?
7: Was machst du hier?
8: Ich habe mein Handy vergessen.
9: Hast du das gesehen?
7: Nee, habe ich nicht.
9: Oh, Mist, verdammter.
7: Mama!
9: Ist doch wahr. Ich hätte schwören können, dass ich's in der Küche hab liegen lassen.
7: Und, hast du's?
9: Nee, nichts. Aber deine Brotdose liegt noch hier. Mann, musst du nicht mal langsam los?
7: Bin schon unterwegs. Tschüss, Flusen. Viel Spaß im Käfig. Ich wünsche dir einen schönen Tag. Ich bin dann nachher wieder da.
9: Tschüss, mein Schatz. Viel Spaß in der Schule.
7: Tschüss, Mama. Viel Spaß im Salon.
9: Und Tim, nicht vergessen. Viel Glück, viel Freude, viel Sonnenschein.
10: Mag heute in deinem Herzen sein.
7: Boah, kenn ich schon alles.
6: Unsere Leitungen sind zurzeit alle besetzt. Bitte habe einen Moment Geduld. Wir sind gleich für dich da.
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0: soweit sind. Guten Morgen alle zusammen.
1: Guten Morgen, Frau Haubach.
0: Guten Morgen. Worauf freut ihr euch denn in dieser Woche am meisten? Paula, was ist mit dir? Worauf freust du dich?
2: Aufs Wochenende.
3: Ich freue mich auf die Lesenacht.
0: Dein Bruder war ja letztes Jahr dabei, oder Max?
3: Ja, und Moritz meint, Herr Graf hätte sich als Hexe verkleidet und Gruselgeschichten vorgelesen.
2: Hexe?
0: Ja, nun gut, ich bin mir sicher, Herr Graf wird sich auch diesmal etwas Originelles einfallen lassen. Aber eure Ideen sind genauso gefragt. Nicht nur wir Lehrer werden euch was vorlesen, es wird auch wieder eine Lesebühne in der Aula geben. Ja, und auf dieser Bühne dürft ihr uns vorlesen. Das muss kein langer Text sein. Ihr könntet einen Auszug aus eurem Lieblingsbuch oder auch etwas ganz anderes wählen. Eurer Fantasie sind dabei keine Grenzen gesetzt.
2: Frau Haubach, kann ich einen Witz vorlesen?
0: Wenn er lustig ist, bitte sehr, William.
2: Hylia will einen Brief an Tim schreiben. Da kommt Hylias Mutter ins Kinderzimmer und fragt, was machst du da? Sagt Hylia, ich schreibe einen Brief an Tim. Sagt Hylias Mutter, aber Hylia, du kannst doch gar nicht schreiben. Sagt Hylia, macht nix. Tim kann ja auch nicht lesen.
4: Oh. Willi, du bist so bescheuert.
0: So, jetzt ist aber gut da hinten. Hylia, kannst du bitte die Elternbriefe einsammeln, die ich letzte Woche ausgeteilt habe?
5: Ich habe meinen vergessen, Frau Haubach.
0: Das ist nicht schlimm, Eileen. Dann bringst du ihn morgen mit. Das reicht noch.
5: Aber der Zettel liegt in Hamburg.
0: In Hamburg? Wie kommt er denn nach Hamburg?
5: Na, mit dem Zug. Mein Papa wohnt doch in Hamburg. Da fahre ich jetzt immer hin. Also alle 2 Wochen am Wochenende.
0: Nach Hamburg? Das ist ja ein ganz schönes Stück.
5: Ich schaffe 100 Seiten auf jeder Fahrt.
0: Das ist ja toll. Und was liest du gerade, Eileen?
5: Hulda und das magische Kartoffelschälmesser.
2: Was ist denn das für ein Scheiß?
0: William!
5: Das ist kein Scheiß. Da geht es um ein Mädchen, also die Hulda. Die muss immer Kartoffeln schälen. Ihre Familie isst nämlich total gerne Kartoffeln oder Kartoffelbrei oder Kartoffelpuffer oder Bratkartoffeln oder irgendetwas anderes. Hauptsache mit Kartoffeln. Aber die Eltern von der Hulda schälen nicht gerne Kartoffeln. Und deshalb muss sie das machen. Das findet die Hulda voll doof, weil die Kartoffeln nämlich Bio-Bio und immer voll mit Erde sind. Und deshalb hat Hulda dauernd dreckige Fingernägel.
0: Eileen,
5: und nie
0: stop.
5: Zeit.
0: Kennt jemand von den anderen dieses Buch?
3: Nö, ich und mein Bruder müssen nie Kartoffeln schälen.
2: Mein Bruder und ich.
3: Du hast doch gar keinen Bruder.
0: Okay, stopp. Also, Eileen, du siehst, keiner kennt dieses Buch. Dann verrate uns mal den Schluss noch nicht.
2: Aber da ist noch lange nicht Schluss.
0: Oder den Höhepunkt. Behalte den mal als Geheimnis für dich. Denn vielleicht kannst du uns den ja am Freitag auf der Lesebühne präsentieren. Was meinst du?
2: Ja, aber darf ich dann jetzt gar nichts mehr erzählen?
0: Ja, das schaffst du, Eileen.
2: Frau Haubach?
0: Hm?
2: Hier sind die Elternbriefe. 3 fehlen. Der von Eileen, der von Henry, der ist beim Zahnarzt und der von Tim.
0: Mhm. Hast du auch Zahnschmerzen, Tim?
3: Nee, wieso?
0: Du siehst ein bisschen so aus.
3: Ich habe den Zettel halt vergessen, also tut mir leid.
0: Dann bringst du ihn morgen mit, okay?
3: Okay.
0: Und jetzt zurück zu unserer Lesewoche. Lasst uns doch mal überlegen, was kann man denn überhaupt alles lesen?
2: Na, Bücher natürlich.
3: Comics.
2: Fahrpläne. Meine Mutti tut Zeitung lesen.
1: Tut weh.
2: Meine Mutti liest Zeitung.
0: Ja, Ruhe. Sehr schön, Charlotte. Was noch?
3: Spielregeln.
0: Richtig. Aber überleg doch noch mal weiter.
2: WhatsApp.
0: Stimmt. Und früher, also vor WhatsApp, was gab's da?
2: SMS.
0: Stimmt auch. Aber ich dachte eigentlich noch weiter zurück, also bevor es überhaupt Handys gab. Irgendjemand eine Idee?
3: Brieftauben.
0: Ja, tatsächlich. Tatsächlich hätte mir auch ein Briefträger gereicht. Aber ja, auf den Brief wollte ich hinaus. Wer von euch hat denn schon mal einen Brief geschrieben?
2: Nee, bloß Postkarten aus dem Urlaub.
6: Wir haben eine App, die schreibt von ganz alleine.
0: Niemand von euch hat also schon mal einen Brief geschrieben?
7: Ich habe einen an den Weihnachtsmann geschickt, an die Himmelspforte.
2: Alter, du glaubst an den Weihnachtsmann?
0: Und genau das wollen wir machen.
2: Wunschzettel schreiben?
0: Briefe schreiben. Das wird eure Hausaufgabe zu morgen. Jeder sucht sich einen aus der Klasse aus, dem er einen Brief schreiben will. Marlene, teilst du bitte die Arbeitsblätter aus? Auf dem Blatt steht, wie so ein Brief aussehen muss, wenn wir ihn mit der Post verschicken würden. Das machen wir aber nicht. Wir sparen uns die Briefmarke und ich spiele dann morgen die Postbotin. Die muss allerdings wissen, wo sie den Brief abgeben soll. Dazu muss was auf dem Briefumschlag stehen?
8: Die Adresse.
0: Die von der Postbote?
8: Nee, die von dem, der den Brief kriegen tut.
1: Mann, tut weh.
8: Den Brief kriegt.
6: Ich sag meine Adresse aber nicht. Ich hab Datenschutz.
4: Dir schreibt eh keiner.
0: In dem Fall denkt euch bitte eine Adresse aus. Hauptsache der Name stimmt. Dann wissen wir ja, wer gemeint ist. Ja, Charlotte?
9: Ich weiß meine Adresse aber nicht.
6: Alter, du wohnst bei mir im Haus. Theodorstraße 37.
9: Ach ja, stimmt.
0: Na, dann los. Und Hülya, die Rechtschreibung steht hier nicht im Vordergrund. Schreib einfach ganz mutig deinen Brief, ja?
9: Logo.
0: Thank you.

0: los, hopp, hopp, rauf mit dir. Komm, trau dich, das schaffst du. Ja, sehr schön, Flusen. Nee, nicht ans Ohr. Das kitzelt. Komm wieder runter. Komm auf meine Hand. Na, geht doch. Und jetzt sprich mir mal nach. Quatschkopf. Quatschkopf. Naja, das wird noch. Wir bleiben dran, Flusen. Aber erstmal muss ich was erledigen.
1: Hallo.
0: Hallo.
1: Hier ist das Kinder- und Jugendtelefon.
0: Und die Leitungen sind zurzeit alle besetzt.
1: Hallo, hier spricht die Claudia.
0: Oh.
1: Und ich bin in der Leitung. Du musst deinen Namen übrigens nicht nennen. Aber vielleicht magst du mir sagen, wie ich dir helfen kann. Du rufst ja sicherlich nicht ohne Grund an. Worüber möchtest du denn gerne reden? Das ist ja manchmal gar nicht so leicht, einen Anfang zu finden. Sicher spürt dir eine Menge im Kopf rum. Das geht den meisten Kindern so, die bei uns anrufen. Also trau dich und quatsch einfach drauf los. Hallo?
0: Mist, verdammter! Spinnst du, Flusen?
2: Hallo, mein Schatz.
0: Mama!
2: Entschuldige, hab ich dich erschreckt? Das wollte ich nicht. Komm, lass dich mal drücken.
0: Nee.
2: Du bist ja ganz weiß im Gesicht. Gab's Ärger in der Schule?
0: Ach nee, alles in Ordnung. Ich hab nur den Zettel vergessen.
2: Welchen Zettel?
0: Na, wegen der Lesenacht. Ach. Ob ich in der Schule schlafen darf und was ich mitbringe zum Buffet. Hast du den ausgefüllt?
2: Ja, mach ich heute Abend.
0: Versprochen?
2: Ist versprochen. Brauchst du sonst noch was?
0: Haben wir zufällig Briefpapier?
2: Was?
0: Na, Papier, auf das man Briefe schreibt. Und Briefumschläge?
2: Kommt drauf an, was du schreiben willst. Mehr sowas Offizielles oder mehr sowas mit Gefühl?
0: Mit Gefühl, glaube ich.
2: Aha. Pah, dann sieht's schlecht aus. Ich hab mein Herz ja schon verschenkt. Ich brauch sowas nicht mehr.
0: Und früher, als du und Papa noch verliebt wart?
2: Na, hör mal, wir sind immer noch verliebt.
0: Ja, aber habt ihr euch früher manchmal Briefe geschrieben?
2: Ronny hat in mein Poesiealbum geschrieben. Das hat mich schwer beeindruckt.
0: Ein Poesiealbum? Was ist das denn?
2: Na, sowas Ähnliches wie eure Freundebücher. Nur in romantisch. Man hat dem anderen Sprüche oder Gedichte oder Wünsche reingeschrieben. Und nicht bloß die Lieblingsserie und das Lieblingsessen. Willst du mal sehen?
0: Na klar. Zeig mal.
2: Ja gut, ich guck mal, ich hab das noch irgendwo.
0: Ja.
2: Das muss irgendwo hier sein. Warte mal, vielleicht hier drunter? Das darfst du Papa aber nicht verraten. Das ist ihm garantiert peinlich. Ah, ich hab's. Oh, das ist so süß. Hier, guck mal. Ja, so sah das früher aus. Jedes Mädchen aus unserer Klasse hatte so ein Album. Und die Glanzbilder, guck mal. Die habe ich geliebt.
0: Unfassbar.
2: Damit haben wir die Seiten verschönert. Ach nee. Hier liegt ja mein Handy. Das gibt's doch nicht. Bin ich blind?
0: Liebe macht blind. Also, was hat Papa geschrieben?
2: Hier. Ist das nicht hinreißend? Lies mal vor.
0: Okay, ein Haus aus Zucker, aus Zimt sei die Tür, der Riegel eine Bratwurst?
2: Das doch nicht.
0: Das wünsche ich dir.
2: Das war der Holger, den fand ich aber doof. Auf der anderen Seite, das mit den Rosen.
0: Ah, okay, sieht besser aus. Also, liebe Nick, ich mag ein Mädchen aus dieser Klasse sehr. Ich lieb es so fest wie ein Ast an einem Baum. Halt dies in Erinnerung und in deinem Herz.
2: So romantisch.
0: Boah, krass. Wie alt war Papa denn da?
2: Keine Ahnung. Vielleicht so 8. Klasse?
0: 8. Klasse?
2: Jedenfalls älter als du. Wir haben uns ja erst auf der Oberschule kennengelernt.
0: So lange seid ihr schon zusammen?
2: Ha, da staunst du, wa?
0: Mama, kann ich mir das Album mal ausleihen?
2: Für deinen Brief?
0: Ja, mal sehen.
2: Und das Briefpapier?
0: Egal, ich kann auch ein kariertes Blatt nehmen.
2: Auf keinen Fall. Nicht, wenn du damit jemanden beeindrucken willst.
0: Vorschlag?
2: Ich gebe dir Geld. Du gehst zum Schreibwarenladen und suchst dir was Schönes aus. Aussehen ist wichtig. Frag meine Kunden.
0: Naja.
2: Und wenn du im Laden bist, dann frag mal nach Glanzbildern. Ich wüsste zu gerne, ob die sowas noch verkaufen.
0: Schreibst du dann Papa auch einen Brief?
2: Mal sehen.

0: Wenn dann alle soweit sind. Paula? Guten Morgen alle zusammen. Als erstes möchte ich diesen Postkasten herumreichen. Bitte werft eure Briefe, die ihr zu heute schreiben solltet, da hinein und lasst den Kasten dann zu mir zurückwandern. Bist du so nett, Paula, und fängst an? Und in der Zwischenzeit wollen wir gemeinsam rausfinden, warum Lesen und Vorlesen eigentlich so wichtig ist. Könnte es nicht auch reichen, wenn ich zum Beispiel, ja, gut Fußball spielen kann?
1: Nur wenn sie in der Profiliga spielen, aber dafür sind sie eindeutig zu alt.
0: Na, danke schön. Ja, Hülya?
2: Wenn sie nicht lesen können, dann können sie viele Berufe nicht machen und müssen arbeiten, was keiner arbeiten will.
0: Kannst du das ein bisschen genauer erklären?
2: Na, also meine Oma, als sie noch jünger war, da kam sie nach Deutschland und konnte kein Deutsch. Und meine Mama, die musste immer alles übersetzen und schreiben für sie.
0: Und wie war das?
2: Na, kacke natürlich. Meine Mutter war ja noch ein Kind und total genervt. Viele Sachen hat sie auch gar nicht verstanden, so Briefe vom Amt oder so.
0: Und für deine Oma, meine ich, wie war das für sie?
2: Naja, auch kacke. Sie hat nur einen Job als Putzfrau gekriegt, mit lauter Frauen, die auch nicht gut Deutsch konnten.
0: Und deine Mutter?
2: Was soll mit der sein? Sie kann ja Deutsch und Türkisch und Italienisch und Russisch und Französisch.
0: Oh, toll. Dann hat deine Mutter wohl einen guten Beruf erlernt.
2: Ja, Logo. Meine Mutter übersetzt in der Profiliga.
0: Lesen ermöglicht uns vieles, nicht nur im Beruf. Es erleichtert uns auch den Alltag, wie zum Beispiel...
3: Na, wenn ich zum Beispiel ein Rezept lesen kann, dann geht da auch nichts schief.
4: Das kannst du aber auch im Fernsehen gucken. Da gibt's Kochshows ohne Ende.
3: Und wenn ich den Fernseher nicht ankriege, weil ich die Bedienungsanleitung nicht lesen kann?
4: Kannst ja den Lieferservice anrufen.
0: Aber den Preis, die Lieferzeit, ich meine, das sind doch Dinge, die ich als Kunde wissen möchte. Und wer lesen kann, ist informiert. Und zwar ausführlicher informiert, als wenn er sein Wissen nur aus dem Fernsehen bezieht. Wie viele Fernsehsender könnt ihr denn empfangen?
2: 40 oder so?
5: Was? So wenig?
0: Und wie viele Bücher, denkt ihr, stehen bei uns in der Schulbibliothek? Irgendjemand eine Idee?
2: 400 vielleicht?
0: Knapp daneben. 18.000 sind es sozusagen.
5: Wow. Krass.
0: Ja.
4: Wir haben aber auch Netflix und Amazon Prime und Sky.
2: Lesen ist gemütlicher als Fernsehen.
0: Ja, ihr seht, es gibt viele, viele Gründe zu lesen. Ja, Paula, hast du noch einen?
3: Nee, aber der Briefkasten ist voll.
0: Sehr schön, dann wollen wir jetzt mit dem Lesen anfangen. Ich ziehe einen Brief aus dem Kasten und spiele die Postbotin. So, der erste Brief ist für Max aus der Goetheallee. Hier, bitte Max, lies doch mal.
6: Laut? Also soll ich das vorlesen?
0: Ja, ich bitte darum.
3: Das haben Sie aber vorher nicht gesagt.
0: Dass das eine Hausaufgabe ist?
3: Dass unsere Briefe laut vorgelesen werden.
6: Kann ich jetzt? Also hier steht. Hi Bro, kommst du heute Nachmittag zum Zocken? Meine Eltern sind nicht da. 15 Uhr und bring Chips mit. Mr. X.
5: Okay.
0: Das war's?
6: Jo.
0: Gut, ja, dann der nächste. Der hier ist für William aus der Einbahnstraße. Gut, okay, dann bitte sehr, William.
7: Hi William, was ich dir schon immer mal sagen wollte, du bist ein Idiot. Jetzt hast du es schriftlich, Paula.
0: Ja, sprachlich wird es nicht interessanter. Hoffen wir also auf den nächsten. Ach, guckt mal, der ist aber hübsch. Seht ihr das? Die Rosen? Da hat sich jemand schon mit dem Briefumschlag richtig Mühe gegeben. Das lässt hoffen. Bitte sehr, Hülya, der ist für dich. Wir sind gespannt.
7: Liebe Hülya, die Rose habe ich gebrochen. Der Dorn hat mich gestochen. Mit Blut habe ich geschrieben. Ich will dich immer...
5: Wer hat denn das geschrieben?
2: Schon mal was von Briefgeheimnis gehört, du Idi.
4: Nenn mich nicht Idi, du Idi.
8: Frau Haubach. Frau Haubach, der Tim. Dem geht's nicht. Der tut... tut richtig blass werden.
0: Tim?
8: Mensch, guck doch mal.
0: Tim, ist alles okay bei dir? Tim? Hinlegen? Tim, kannst du mich hören?
8: Ich glaube, der ist ohnmächtig.
0: Hinlegen, Füße hoch. Tim? Tim? Tim, hallo. Kannst du mich hören? Tim? Tim?

0: Na, Tim, geht's dir besser? Hier, trink mal einen Schluck.
1: Oh, danke.
0: Herr Graf hat deine Mutter angerufen. Sie ist auf dem Weg.
1: Ach nee, geht schon wieder. Also, die muss nicht kommen.
0: Ja, nichts da. Du bist noch ganz käsig.
1: Aber...
0: Und bleibst bitte sitzen. Mhm. Charlotte ist so nett und packt deinen Ranzen zusammen. Dann gehst du mit deiner Mutter heim und ruhst dich bitte aus. Ich hätte dich morgen früh nämlich gerne wieder hier.
1: Aber wieso? Was ist denn morgen?
0: Ich habe da eine Überraschung für euch. Ja?
2: Ich bring Tims Sachen.
0: Ach, ich dachte, Charlotte macht das.
2: Nee, die tut aufpassen, dass Willi keinen Unsinn machen tut.
0: Ist gut. Stell's hier ab, Julia.
2: Du solltest mal was essen, Tim. Wenn ich nicht genug esse, dann wird mir auch schwindelig.
1: Okay.
2: Guck mal in deine Brotdose. Ich hab dir da was reingetan.
0: Das ist aber nett, Julia.
2: Gern geschehen. Gute Besserung, Tim.
1: Danke.
0: Ja, die Paula hatte übrigens recht. Ich hätte die Briefe nicht laut vorlesen.
1: Mama!
3: Hey, mein Großer. Was machst du denn für Sachen?
1: Ach, nix. Also, ich meine, ich habe bloß zu wenig gegessen. Also, aber was hast du denn gemacht?
3: Ach, nix. Ich habe mir bloß den Finger gebrochen.
0: Oh je, das ist ja ein richtiger Pechtag heute für Ihre Familie.
1: Oh nein, Mama, tut's doll weh?
3: Geht schon. Bei dir?
1: Nö, da tut gar nichts weh.
0: Sie müssten trotzdem kurz den Unfallbericht unterschreiben, Frau Geske.
3: Geske.
0: Ja, dann können Sie den Tim mit nach Hause nehmen.
3: Ja, ich versuch's. Es ist die Rechte, wissen Sie.
0: Das muss auch keine Schönschrift sein. Kringe reicht. Und bei der Gelegenheit fällt mir ein, haben Sie meine Post bezüglich des Förderprogramms angesehen?
3: Hä?
0: Es ist kostenlos und ich hätte Tim sehr gern dabei. Er ist ein guter Schüler. Mit ein bisschen Unterstützung in Deutsch wird es bestimmt sogar für eine Gymnasialempfehlung reichen. Sie können die Anmeldung auch gleich hier ausfüllen.
3: Das ist mit der Hand gerade schlecht. Ich nehme es mit nach Hause, ja?
0: Oder ich mach's schnell für Sie?
3: Ja, ja, das wäre nett.
0: Ich habe Tim auch schon auf die Liste gesetzt, zusammen mit Charlotte und Hülya.
1: Aber wieso denn Hülya? Also ich meine, die kann ja voll gut lesen.
0: Aber mit der Rechtschreibung klappt's bei ihr noch nicht so. Und Hülyas Mutter will ja unbedingt, dass ihre Tochter aufs Gymnasium wechselt.
3: Ja, wir wollen das nicht unbedingt.
0: Ja, das ist schade. Denn Tim hätte ganz sicher das Zeug dazu, wenn er sich nur ein bisschen ranhält.
3: Ach so?
0: Aber bis dahin ist ja noch ein bisschen Zeit. Erstmal kommt jetzt unsere Lesenacht.
1: Ah ja, cool.
0: Schön, dass Sie Tim den Zettel mitgegeben haben. Nur leider haben Sie weder angekreuzt, ob Sie ihr Einverständnis zur Übernachtung geben, noch haben Sie eingetragen, was Sie für unser Buffet mitbringen wollen.
1: Wir bringen Muffin mit.
0: Ach, sehr schön.
1: Und übernachten darf ich auch.
0: Wissen Sie, Frau
3: Geske.
0: Geske, diese Nacht ist immer was ganz Besonderes, ja? Ein ganz besonderes Erlebnis für unsere Schülerinnen und Schüler. Der Höhepunkt des Schuljahres. Ja, Sie müssen da unterschreiben, kringeln. Ja, genau, reicht. Haben Sie gelesen, dass Sie als Eltern herzlich eingeladen sind?
3: So, hier und
0: ja, genau.
3: Hier.
0: Ja.
3: Sonst noch was?
0: Nö, für heute erstmal nicht. Sind Sie mit dem Auto oder soll ich Ihnen ein Taxi rufen?
3: Was? Nein, wir brauchen kein Taxi. Wir gehen zu Fuß. Etwas frische Luft wird ja sicher nicht verkehrt sein, ne?
0: Ja, nee, da haben Sie wahrscheinlich recht. Tschüss, Tim. Bis morgen.
1: Tschüss.
0: Ach, Frau Geske, der nächste Elternabend, der ist in 8 Wochen, ja? Und ich würde mich wirklich freuen, wenn Sie oder Ihr Mann das
3: ja,
0: diesmal...
3: Ja, kriegen wir bestimmt alles hin.
0: Ja.
3: Danke.
0: Schön. Gut, dann gute Besserung, ja? Auch für Ihren armen Finger.
3: Mhm. Komm jetzt, Tim, komm.
1: Ja, ich mach ja schon.

0: weinst du denn so?
1: Sind Sie mit dem Auto oder soll ich Ihnen ein Taxi rufen?
0: Mami, kann nicht so schnell.
2: Ja, und ich muss zurück zur Arbeit.
0: Mit einem gebrochenen Finger?
2: Ach, ich glaube, der ist nur verstaucht.
0: Können wir für die Lesenacht Waffeln backen?
2: Mann, Tim, wir haben überhaupt kein Waffeleisen.
0: Ich kann bei Frau Ahlemeier klingeln. Die hat garantiert eins. Die hat sogar einen Thermomix.
2: Ja, von mir aus. Aber eine ganz beschissene Frisur hat sie auch.
0: Frau Ahlemeier?
2: Deine Lehrerin. Diese Pudellocken.
0: Mama, stell dich nicht so an.
2: Was denn? Sieht doch schrecklich aus. Mit so einer Frise kann man doch niemanden ernst nehmen.
0: Mann, jetzt hör doch mal auf zu rennen, Mama.
2: Wenn du aufs Gymi willst, musst du dich ein bisschen ranhalten, mein Schatz.
0: Jetzt pass doch auf, da ist rot.
2: Ja, man kann sich ja nicht immer an alle Regeln halten. Verdammt nochmal.
0: Oh. Hi, Flusen. Wie war dein Tag? Meine war Mist. Richtiger Mist. Ganz großer Mist. Na, was los? Hopp, hopp, rauf mit dir. Keine Lust? Na, dann bleib halt drin. Ich hab auch keine Lust, du Quatschkopf. Ich hab Hunger. Was ist das? Ich hab einen Brief gekriegt. Von Julia? Oh Mist, der ist lang. Und was für eine Sauklaue. Puh. Okay, ich versuch's, Flusen. Aber wehe, du lachst. Hallo, Team. Ich hab dich gewählt, weil du nicht so ein Idi bist wie die anderen Jungs. Sondern nett. Ich wollte dich. Ich kann das nicht lesen. Kapierst du, was da steht? Ich glaube, Julia will mit mir. Oh nee, jetzt warte. Und halt bloß den Schnabel, du Quatschkopf.
3: Hallo.
0: Hallo.
3: Hier ist das Kinder- und Jugendtelefon.
0: Ich weiß. Kann ich die Claudia sprechen?
3: Die ist am Apparat.
0: Oh, ich hab dich gar nicht erkannt.
3: Und ich erkenne dich immer noch nicht. Aber vielleicht magst du mir sagen...
0: Ich bin der Tim und ich bin in ein Mädchen verliebt.
3: Hallo Tim. Also, das hört sich ja erstmal ganz schön an. Es sei denn, du bist unglücklich verliebt?
0: Das weiß ich ja noch nicht. Sie hat mir einen Brief geschrieben.
3: Und magst du mir erzählen, was in dem Brief steht?
0: Also, ich glaube, sie möchte mit mir auf die Bühne gehen. Das ist eine Lesebühne. Und alle hören zu.
3: Macht dir das Sorgen oder freust du dich drauf?
0: Sorgen.
3: Und warum?
0: Weil ich nicht so gut lesen kann und aufgeregt bin. Bestimmt falle ich dann wieder in Ohnmacht.
3: Du bist vor Aufregung schon mal in Ohnmacht gefallen?
0: Ja, heute in der Schule. Und dann kam auch noch meine Mutter und Frau Haubach war total nett zu ihr. Dabei ist sie ja eigentlich sauer auf meine Mutter. Aber meine Mutter, die war dann plötzlich sauer auf Frau Haubach, weil sie gesagt hat, dass ich aufs Gymnasium soll.
3: Moment, Tim. Kannst du mir ganz kurz erklären, wer Frau Haubach ist?
0: Na, meine Klassenlehrerin. Und die macht auch das Förderprogramm. Und da soll ich hin. Und die Julia auch. Weil die kann zwar besser lesen als ich, aber in Schreiben ist sie ganz schlecht. Und... Das ist alles so aufregend jetzt.
3: So hört sich das an. Und auch, als ob da heute ganz schön viel passiert ist bei dir.
0: Ja, verdammt viel.
3: Du hast schon öfters hier angerufen, oder?
0: Weiß nicht. Kann sein.
3: Und ging's da auch um das Mädchen? Oder um deine Mutter? Und um deine Lehrerin? Die beiden scheinen sich ja nicht so gut zu verstehen.
0: Die verstehen sich gar nicht. Ich kapiere aber nicht, warum. Das ist irgendwie...
3: Kompliziert?
0: Genau.
3: Dann können wir ja mal versuchen, das auseinanderzudröseln. Einverstanden?
0: Einverstanden.
3: Also.
0: Warte mal kurz.
3: Tim?
0: Da kommt jemand.
3: Wer kommt denn?
0: Ich muss Schluss machen.
3: Rufst du mich denn mal wieder an, Tim?
0: Tschüssi.
4: Hallo? Jemand zu Hause?
0: Na, Papa, was machst du denn hier?
4: Deine Frau Haudegen hat mich angerufen.
0: Du meinst Frau Haubach?
4: Genau die.
0: Und, was hat sie gesagt?
4: Na, dass du in der Schule zusammengeklappt bist. Und dann habe ich tut auf die Tube gedrückt und bin hergedüst.
0: Echt jetzt?
4: Ich lasse doch meinen Jungen nicht allein.
0: Aber weiß Mama davon?
4: Ich denke, sie hat dich abgeholt.
0: Also ich meine, dass du nach Hause kommst.
4: Das wird eine Überraschung.
5: Genau wie die.
0: Du magst Rosen, oder?
4: Deine Mutter auch. Damit habe ich damals ihr Herz erobert.
0: Sie ist immer noch so verliebt in dich, wie in der 8. Klasse.
4: Sagt wer?
0: Sagt Mama.
4: Sowas beredet ihr also, wenn ich nicht da bin?
0: Also ich habe gefragt und sie hat geantwortet.
4: Willst du mich vielleicht auch mal was fragen? Schieß los.
0: Kannst du mir vielleicht was vorlesen?
4: Klar. Also kann ich, aber jetzt? Muss das jetzt sein oder geht das auch morgen?
0: Jetzt. Es ist ein Brief. Aber ich kann ihn nicht lesen, weil Hylia hat eine Sauklaue.
4: Hylia?
0: Naja, ein Mädchen aus meiner Klasse.
4: Zeig her, ich versuch's mal. Also, da steht... Hallo Tim. Ich hab dich gewählt, weil du nicht so ein Idi bist wie die anderen Jungs, sondern nett. Ich wollte dich fragen, ob wir zusammen auf die große Bühne gehen wollen. Wir können Freunde sein. Puh, also das ist wirklich nicht leicht zu entziffern. Moment. Ich finde dich nämlich sehr toll.
0: Ja,
4: magst
0: also,
4: du mich auch? Dann...
0: Das reicht, Papa. Das reicht.
4: Ist aber noch nicht zu Ende.
0: Danke, Papa.
4: Bitte. Sehr gern geschehen.

0: alles wieder in Ordnung bei dir, Tim?
1: Ja, na klar.
0: Dann wollen wir mal. Die Überraschung wartet.
2: Krass, wie sieht sie denn aus?
0: Guten Morgen alle zusammen.
3: Guten Morgen.
0: Wie ihr seht, haben wir heute Besuch. Darf ich vorstellen, das ist Herr Beuerbach.
3: Guten Morgen, Herr Beuerbach.
4: Ja, nee, Beuerbach geht gar nicht. Für euch bin ich Danny, okay?
3: Guten Morgen, Danny.
4: Super, und jetzt macht's euch ein bisschen gemütlich und dann fühle ich mich auch ganz locker. Ich habe euch extra hier einen Teppich mitgebracht. Setzt euch doch.
1: Machen wir heute Unterricht auf dem Boden?
0: Wir machen heute gar keinen Unterricht.
3: Ja!
0: Denn der Herr Beuerbach, Danny, ist ja kein Lehrer, sondern...
1: Bist du Aladdin?
4: Der Typ mit dem fliegenden Teppich? Nö.
5: Dann bist du Buchhändler?
4: Auch kalt.
5: Aber die Bücher?
4: Das sind meine, die habe ich mitgebracht. Ich habe einen ganzen Koffer voller Bücher dabei.
1: Liest du uns was vor?
4: Nein, aber warm, die Richtung stimmt.
1: Bist du ein Magier? Du tust jedenfalls so aussehen.
3: Tut nicht.
1: Ach no, aber er sieht wirklich so aus. Guck doch mal, er sieht aus wie ein verrückter Zauberer. Du zauberst uns was.
4: Warm, ganz warm.
0: Schaut mal genau hin. Vielleicht entdeckt ihr ja einen Hinweis darauf, was Danny euch gleich zaubern wird.
5: Einen neuen Haarschnitt.
4: Wow, das ist heiß.
5: Hä? Naja, also, er ist Friseur. Man erkennt's an der Art, wie er mit den Händen rumfuchtelt.
1: Und an der Schere vielleicht, die da hinten aus der Tasche guckt?
5: Auch.
0: Ja, Tim hat recht. Herr Beuerbach, also Danny, ist Friseur. Aber nicht irgendein Friseur. Er ist ein Star-Friseur und ihr...
4: Ihr seid meine Stars. Ihr lest mir vor, ich schneide euch die Haare.
1: Wieso?
4: Weil ich's kann.
1: Ich meine, wieso sollen wir dir vorlesen?
4: Weil ich's nicht kann.
1: Nie im Leben.
4: Weil ich nicht gleichzeitig Frisuren zaubern und lesen kann.
1: Ich kann auch nicht gleichzeitig lachen und furzen. Das ist kein Grund.
4: Damit ihr Lust aufs Lesen bekommt.
1: Das kann dir doch egal sein.
4: Ist es mir aber nicht. Und eure Lehrerin bestimmt auch nicht.
1: Ich hab trotzdem keinen Bock.
6: Ich will. Kann ich bei euch Tränchen kriegen?
4: Ein Logo. Kann ich dafür eine Geschichte kriegen?
1: Logo. Kennst du die vom pupsenden Pony?
4: Nee, aber das hört sich echt vielversprechend an.
1: Also, da muss ich dir gleich mal was erzählen. Ich hab die letztes...
4: Warte kurz. Magst du dich gleich hier hinsetzen und...
1: Ja.
4: Und

0: Hi, Papst.
1: Hallöchen. Wie war's in der Schule?
0: Cool. Wir hatten Besuch von Danny.
1: Hm?
0: Das ist so ein super cooler Typ.
1: Was hast du denn da?
0: Das? Ah, ist ein Waffeleisen. Habe ich mir gerade bei Frau Allemeier geliehen.
1: Und der Schinken?
0: Schinken?
1: Na, das dicke Buch.
0: Ah.
1: Verlag für die Frau?
0: Das ist Frau Allemeiers Kochbuch. Ich brauche ein Rezept. Ich will Waffeln backen. Für die Lesenacht. Kannst du mir helfen?
1: Bin ich eine Frau?
0: Papa!
1: War ein Witz.
0: Nicht lustig.
1: Ja, bitte.
2: Hallo.
1: Klar, komm hoch. Das ist für dich, Tim. Eine Frau.
0: Eine Frau?
1: Ein Mädchen.
0: Ein Mädchen? Hi. Hi.
1: Hi.
0: Papa, das ist Hylia und Hylia, das ist
3: dein Papa.
1: Erraten.
3: War nicht schwer. Wollen wir loslegen?
0: Also womit genau?
3: Mit unserem Text natürlich, für die Lesenacht. Du hast gesagt, du hast Lust.
0: Ja, klar, hab ich.
1: Dann macht's euch doch ein bisschen gemütlich.
3: Wo?
1: Im Kinderzimmer.
3: Cool.
1: Tim?
0: Ja. Ja, klar, cool.
3: Weißt du was? Irgendwie habe ich gedacht, das wäre eine gute Idee, wenn wir was auf der Bühne zusammen machen. Frau Haubach hat gesagt, das geht. Ist doch auch viel lustiger. Oder hast du Lust, da oben alleine zu stehen? Also, ich nicht. Meine Mutter kommt nämlich auch und die nehme ich mal ganz genau unter die Lupe. Und wenn wir zu zweit sind, dann ist sie abgelenkt, weil so eine Lupe ja nur ein Glas hat. Erst wollte ich ja mit Paula, aber dann hast du mir den Brief geschrieben. Mit den Rosen, das war einfach so süß und dann dachte ich, du bist vielleicht der Richtige für mich. Verstehst du?
0: Ich glaube schon. Hast du das gehört? Das gibt's doch gar nicht. Er hat Quatschkopf gesagt. Rosen hat Quatschkopf gesagt. Hylia, hast du das gehört?
3: Ist das gut?
0: Na, das ist fantastisch. Ich wusste es. Er kann es lernen. Man darf die Hoffnung auf keinen Fall aufgeben.
3: Ja, das hat Danny auch gesagt.
0: Danny?
3: Also, als er mir die Strähnchen gemacht hat, das war nämlich kein Witz. Der konnte früher wirklich nicht lesen. Und schreiben fand er auch richtig, richtig schwer. Das hat er sogar noch später gelernt. Da war er schon beinahe erwachsen.
0: War er denn nicht in der Schule?
3: Na, Logo war der in der Schule. Nur eben nicht so die Leuchte. Wobei, eigentlich schon, denn er konnte sich durchmuggeln und keiner hat's gemerkt. Und einmal, da hat er ein Buch angefangen, das er total cool fand. Bloß, das hat ewig gedauert, weil er auch immer unterbrechen musste, auch wegen Haarschneiden, Strähnchen machen und so. Und da kam ihm die Idee mit dem Vorlesefriseur.
0: Und das alles hat Danny dir erzählt?
3: Logo, das ist kein Geheimnis. Der ist voll berühmt. Musst du mal auf YouTube gucken. Ein Buch hat er übrigens auch geschrieben.
0: Wow.
3: Und deshalb machen wir das jetzt genauso. Also, wo sind hier deine Bücher im Zimmer?
0: Na hier. Hier.
3: Wie ich meinen Wellensittich das Sprechen beibringe.
0: Ein Kochbuch hätte ich auch noch.
3: Ist das alles? Liest ihr euch denn nie was vor? So Mutter-Vater-Kind-mäßig?
0: Ja, schon. Naja, selten. Weißt du, was ein Poesiealbum ist?
3: Nee, was ist das?
0: Willst du es mal sehen?
3: Logo,

0: Mann, ich brauche keine Rosen, Ronny. Ich brauche dich hier.
1: Wie stellst du dir das vor? Ich muss nun mal arbeiten.
0: Und ich nicht, oder was? Ich muss auch arbeiten. Und mich noch dazu mit Frau Pudellöckchen rumärgern.
1: Ach, Niki, jetzt sei nicht so grantig. Tim macht seine Sache doch gut. Und wenn sie meint, dass er das Gymi schaffen kann, warum nicht?
0: Warum nicht? Du hast gut reden. Wie soll ich denn das hinkriegen? Dieses ganze Zettelwirrwarr und die Hausaufgaben und alles.
1: Darf ich dich mal in den Arm nehmen?
0: Nee!
1: Guck mal, vielleicht ist jetzt der Zeitpunkt gekommen, offen damit umzugehen. Du sollst Tim ja nicht selbst unterrichten.
0: Ah, sag bloß.
1: Ach, Nick, jetzt komm schon. Man, mach endlich Schluss mit dem Versteckspiel. Bei mir hat das auch geholfen. Ja, vielleicht gucken die Kollegen mal kurz blöd, aber dann ist auch wieder Ruhe.
0: Ja klar, weil deine Kollegen selber Deppen sind.
1: Wow, hey. Mag sein, dass sie nicht die hellsten Lichter auf der Torte sind, aber ihr Herz tragen die am rechten Fleck.
0: Naja, eben. Das ist bei Frau Pudellöckchen anders. Die hat schon bei der Unterschrift mit mir geredet, als hätte ich einen an der Waffel. Muss keine Schönschrift sein. Kringel reicht.
1: Vielleicht wollte sie es dir leicht machen.
0: Leicht? Ich bin doch kein Baby.
1: Ja, dann benimm dich auch nicht so. Oder wie oft willst du dir noch die Finger brechen?
0: Oh, du bist so, das
1: hey,
0: ist
1: Nicole,
0: so...
1: Nicole, Schatz, keiner verlangt, dass wir uns mit Tim zum Abitur anmelden. Aber ein Volkshochschulkurs zum Anfang, warum nicht?
0: Ja, und da sitzt dann so eine Oberlehrerin oder wie? Macht sich lustig über mich.
1: Warum sollte sie das tun? Und selbst wenn? Wir können doch nicht ewig so weitermachen. Wir haben ein Kind.
0: Ach, gut, dass du mich daran erinnerst. Das hätte ich ja glatt vergessen.
1: Und uns? Hast du uns auch vergessen? In allen vier Ecken soll Liebe drinstecken.
0: Mhm. Vor der Ehe pflückst du Rosen, nach der Ehe stopfst du Hosen.
1: Also davon kann ja wirklich keine Rede sein.
0: Ronny!
1: Willst du mich ärgern?
0: Was?
1: Du willst mich ärgern, oder? Ey, ich hatte eine Eins in Handarbeit.
0: Ronny, bitte!
1: Was ist?
2: Streitet ihr euch?
0: Ja! Julia, was machst du denn hier?
2: Hallo, Frau Geske.
0: Hallo! Hast du eine neue Frisur?
2: Ja.
0: Wow, wie das leuchtet. Ist das Directions? Ich meine, hat der Friseur das vorher blondiert?
2: Nee, dann hätte meine Mutter ihn bestimmt schon verklagt.
0: Wegen was?
2: Naja, Körperverletzung. Meine Mutter ist da nicht so cool wie sie.
0: Ja, die Farbe steht dir aber wirklich gut.
2: Danke, das war Frau Haubachs Idee.
0: Oh.
1: Und? Seid ihr zwei schon fertig mit den Hausaufgaben?
2: Jo. Ich düst dann mal los. Ist gut. Tschüssi. Tschüss.
0: Wiedersehen, Julia.
1: War nett, dich kennenzulernen.
2: Logo, bin ich nett.
1: Und jetzt?
3: Jetzt backen wir zusammen Waffeln. Hm. Hört euch das mal an. Das Rezept haben Julia und ich uns ausgedacht. Es ist ein ganz besonderes Rezept mit besonderen Zutaten.
0: Ach, Tim, ich komme gerade von der Arbeit.
1: Und ich bin leider auch nicht so der Waffelexperte.
0: Ja, kannst du nicht einfach welche kaufen? Ich gebe dir das Geld und du gehst rüber zum Supermarkt.
3: Nein! Ich will nicht einfach was kaufen. Nichts ist einfach. Ich will es lernen. Und dazu muss ich es selber machen.
0: Ja, dann mach doch. Mach selber.
3: Mann.
0: Mistverdammter.

0: Und jetzt ist was?
1: Ja, also bei meinem Freund, da ist was. Der konnte die ganze Nacht nicht schlafen. Er will nämlich wissen, ob es sein kann. Also er will fragen. Das hört sich jetzt voll blöd an.
0: Es gibt keine blöden Fragen, Tim. Es gibt bloß blöde Antworten.
1: Also er will fragen, ob es sein kann, dass ganz normale Erwachsene, also normale wie seine Eltern zum Beispiel, also ob es sein kann, dass sie nicht lesen können.
0: Und wie kommt dein Freund auf diese Frage?
1: Na, weil er war beim Friseur und der hat ihm erzählt, dass es sowas gibt.
0: Und was glaubst du?
1: Keine Ahnung, so ein Friseur redet ja viel, wenn der Tag lang ist.
0: Das stimmt allerdings. Trotzdem sind Friseure nicht dumm. Und in diesem Fall hat er absolut recht. Es gibt Erwachsene, die nicht lesen und nicht schreiben können. Es gibt sie sogar öfter, als man denkt.
1: Echt jetzt?
0: Ja, und diese Schwäche, will ich es mal nennen, hat sogar einen Namen. Sie nennt sich funktionaler Analphabetismus.
1: Oh.
0: Schwieriges Wort, oder?
1: Hört sich an wie eine Krankheit.
0: Ist es aber nicht. Pass mal auf, viele funktionale Analphabeten haben einfach schon früh in der Schulzeit etwas verpasst und später nicht mehr aufgeholt. Zum Beispiel, weil die Lehrer die Schwierigkeiten nicht rechtzeitig erkannt haben.
1: Aber die Eltern, warum haben die denn nicht geholfen?
0: Vielleicht, weil sie keine Zeit hatten oder weil sie selbst nicht fit im Lesen und Schreiben sind.
1: Aber wie kann man ohne Lesen und Schreiben dann leben? Als Erwachsener meine ich. Die können dann ja nicht mal Waffeln backen, weil sie das Rezept nicht lesen können.
0: Ja klar, das Leben ist ohne Lesen und Schreiben natürlich viel, viel anstrengender. Doch es funktioniert trotzdem. Man sucht sich vielleicht nicht gerade einen Beruf, in dem man viel lesen und schreiben muss. Aber Analphabeten sind in der Regel sehr kreativ. Sie wollen ja nicht, dass ihre Schwäche auffällt. Sie lernen Dinge auswendig, täuschen Krankheiten vor, haben tausend Tricks gelernt, um ihr Geheimnis zu verbergen. Viele Analphabeten verstecken es sogar jahrelang vor dem eigenen Partner.
1: Kannst du dir vorstellen, dass beide Partner dasselbe Geheimnis haben?
0: Das macht die Sache ja sogar einfacher. Schwierig wird es dann erst, wenn sie ein Kind kriegen.
1: Wieso?
0: Na, überleg mal. Dein Freund, wie hat er sich gefühlt, als er rauskriegt, dass seine Eltern ihm das verheimlichen?
1: Na, kacke.
0: Und was glaubst du, wie sich seine Eltern fühlen, wenn sie erfahren, dass er es weiß?
1: Na, auch kacke. Die schämen sich ja sicher.
0: Denke ich auch.
1: Vielleicht geben sie es ja nicht zu.
0: Und dein Freund ist sich aber sicher, dass seine Eltern da ein Problem haben?
1: Schon.
0: Und wird er sich trauen, das anzusprechen?
1: Weiß nicht, kann sein.
0: Dann richte doch deinem Freund erstmal aus, dass seine Eltern mit ihrem Problem nicht alleine sind. Vielleicht beruhigt ihn das. Allein in Deutschland gibt es etwa 8 Millionen Erwachsene, die nicht richtig schreiben und lesen können.
1: 8 Millionen? Krass.
0: Ja, Hilfe gibt es allerdings auch. Es gibt da genauso eine Telefonnummer wie meine hier. Extra für diese spezielle Sorge. Magst du dir die Nummer mal aufschreiben?
1: Ja, okay.
0: Vielleicht findet sich ein Zeitpunkt, wo du die deinen Eltern hinlegen kannst.
1: Mein?
2: Tim?
1: Vielleicht nach der Lesenacht.
2: Tim, hast du die Tür abgeschlossen?
1: Ich muss jetzt nämlich los.
0: Ist gut. Dann wünsche ich dir erstmal ganz viel Spaß heute.
2: Die Tür auf.
1: Danke.
0: Und Tim?
2: Bist du da drin?
1: Ja.
0: Du bist wirklich ganz schön schlau. Und mutig bist du auch.
1: Tschüssi.
3: Ist alles in Ordnung bei dir? Seit wann schließt du nur die Tür ab?
1: Ich wollte mal in Ruhe telefonieren.
3: Ja, und ich wollte mich mal in Ruhe entschuldigen. Wegen gestern.
1: Ja, Entschuldigung angenommen. Ist schon alles okay. Ich muss jetzt los. Tschüss.
3: Tschüss?

0: Entschuldigung?
1: Sorry.
0: Ist hier noch frei?
2: Also die Hulda, also das Buch Hulda, das
0: danke,
2: ist wirklich
0: mein
2: allerliebsten
1: Buch. Ich hab gesagt, Ronny, wir sind zu spät.
2: Ich habe es in einem Wort durchgelesen.
1: Ruhe, bitte.
2: Und es ist einfach wirklich toll.
3: Vielen, vielen Dank.

0: Dank, Eileen. Das war großartig. Ich glaube, jetzt wissen wir so ziemlich alles über Huldas magisches Kartoffelschälmesser.
1: Nicht alles. Bald kommt nämlich ein zweiter Teil.
0: Aber jetzt kommt erstmal dein Applaus. Und damit sind wir auch schon fast am Ende unseres Programms. Nur zwei Kinder aus meiner Klasse fehlen, bevor es endlich ans Buffet geht. Also konzentrieren wir uns bitte noch ein paar Minuten. Hülya oder Tipp, wer
1: Achtung,
0: von euch
1: jetzt
0: beiden
1: kommt
0: möchte
1: die
0: anfangen?
1: Lesestars. Wir wollen zusammen lesen.
0: Sehr schön. Und was habt ihr uns mitgebracht?
2: Waffeln. Also wir haben Waffeln mitgebracht.
1: Magische
3: Vorlesewaffeln.
1: Was für ein
2: Und
1: Scheiß.
2: das Rezept möchten wir euch jetzt vorlesen.
3: Wem bist du jetzt
1: Und wer du lachst, William.
4: Dann tue ich dir persönlich eine reinhauen.
5: Ja.
0: So, bitteschön, eure Bühne.
6: Es geht los.
1: Ein Rezept für Kleingebäck. Man nehme 26 Buchstaben und putze sie ganz sauber von Angst. Dann füge man 50 Gramm Mut dazu und ein Päckchen Fleiß. Man gebe alles zusammen mit 3 Teelöffeln Frohsinn in eine Schüssel. Rühre den Buchstabenteig gut durch, sodass später keine Klümpchen auf der Zunge liegen. Backe nun den Teig und übergieße die fertigen Waffeln mit reichlich Liebe. Serviere sie dann Mutter, Vater, Kind und allen, die ihr sonst noch lieb habt. Piep, piep, piep, guten Appetit!
0: Dankeschön.
6: Das ist ja total irre.
0: Schön.
6: Ein ganzes Gedicht.
0: Das Gedicht.
6: Unser Sohn.
0: Ja, einen hätten wir noch.
6: Du, Ronny, ich glaube, die machen noch was.
1: Und an der Gitarre unsere Frau Haubach.

0: Nick, teilst du?
1: Hör mal, was denn? Du etwa nicht?
0: Logo heilig.
1: Das ist unser Junge.
0: Quatschkopf.
1: Ich hab den so lieb.

0: Okay. Also. Mutter, Vater, Kind. Ein Kinderhörspiel von Frauke Angel. Es sprachen Tim, Nuri Singer, Hülya, Ruby Lorenz, Papa Ronny, Moses Leo, Mama Nicole, Lisa Hirdiner, Frau Haubach, Nele Rositz, Claudia Brückner, Nina Ernst, der Friseur Danny, Danny Beuerbach, die Kinder in der Klasse, Matti Altgeld, Helene Herwig, Lino Fraune, Martha Eickmann, Johanna Gerber-Willmann, Kino Lilie und die Klasse 5b der Grundschule am Rüdesheimer Platz. Musik: Andreas Weiser. Ton und Technik: Hermann Leppich und Philipp Adelmann. Regieassistenz: Lena Demke. Regie: Friederike Wigger. 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Eine Produktion von Deutschlandfunk Kultur 2022.
1: Geschafft. Oh, geht doch schon ganz gut.
2: Das war euer Kakadu-Hörspiel für heute. Und jetzt interessiert mich, was bei euch im vergangenen Schuljahr so in der Schule los war. Ruft mich an und erzählt mir davon. 0800 2254 2254. Was hattet ihr in den letzten Monaten in der Schule für besondere Erlebnisse? Was werdet ihr nicht vergessen? Was hat euch sehr gut und was hat euch eher gar nicht so gut gefallen? Heute bekommt die Schule von uns mal ein Zeugnis ausgestellt. 0800 2254 2254, meine kostenlose Nummer. Erzählt mir von eurem Schuljahr gleich nach euren Kakadu-Kindernachrichten.

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2: Flügelkreisen auf einem Bein? Aufwärmtraining? Das muss sein.
1: Ja, es wird sportlich bei den Kakadu-Nachrichten. Es geht um das Fußball-WM aus der deutschen Männernationalmannschaft. Außerdem um den Beginn eines anderen großen Sportevents. Und es gibt gute Strom-Nachrichten.

0: So klangen die deutschen Fußballer beim Singen der Nationalhymne vor dem Spiel gegen Paraguay. Also ehrlich, wirklich gut singen können sie nicht. Und Fußball spielen können sie auch nicht dolle. Deutschland hat im Elfmeterschießen verloren. Schon zum dritten Mal ein frühes Aus bei einer Weltmeisterschaft. Das muss besser werden.
1: Auf jeden Fall!
0: Gestern hat die Tour de France begonnen und nun fahren die besten Radprofis der Welt in den nächsten 3 Wochen jeden Tag eine neue Strecke. Mal durch flache Landschaften, mal über riesige Berge. Insgesamt legen sie dabei mehr als 3000 Kilometer zurück. Das ist ungefähr so weit wie von Deutschland bis in die unterste Ecke Spaniens. Mehr zu dem berühmten Radrennen erfahrt ihr von Thomas Fuchs.
2: Das Besondere an der Tour de France ist, gewinnen kann die Tour niemand alleine. Auch der stärkste Fahrer braucht sein Team. Helfer, die ihre eigenen Chancen opfern und für ihren Kapitän fahren. Die Wasserträger holen Trinkflaschen und Energieriegel vom Teamauto. Andere Helfer fahren im Wind und geben ihrem Kapitän so Windschatten und schützen ihn im Gedränge. Und die Edelhelfer ziehen das Tempo an den schweren Bergen an oder bereiten den finalen Sprint vor. Sie alle sorgen dafür, dass ihr Teamkapitän sicher und möglichst kraftsparend in den nächsten Berg oder in den Endspurt kommt. Früher wurde die Tour oft von Dopingskandalen überschattet. Manche Fahrer nahmen verbotene Mittel, um stärker zu sein. Doping gibt es vermutlich heute immer noch bei der Tour. Doch es wird inzwischen viel strenger kontrolliert. Trotzdem begeistert die Tour de France bis heute Millionen Menschen wegen der Bergankünfte, der Spannung, der Ausdauer und weil sie zeigt, dass selbst ein großer Sieger nie alleine gewinnt. Und es gibt inzwischen auch eine Tour de France der Frauen. Die startet einige Tage später.
0: Die DLRG, das ist die Deutsche Lebensrettungsgesellschaft. Deren ehrenamtliche Mitglieder retten Menschen, die im oder auf dem Wasser in Not geraten. Also zum Beispiel Schwimmer, die sich überschätzt haben und es nicht mehr alleine ans Ufer schaffen. Wie gut sie das können, das zeigen die Lebensretter auch bei Wettkämpfen. Gerade hat der DLRG-Nachwuchs im Alter von 14 bis 18 Jahren 4 Tage lang um den Junioren-Rettungspokal gewetteifert. Dazu ging es erstmal in einen großen Pool in Paderborn. Die Rettungsschwimmer mussten dabei Hindernisse überwinden, menschengroße Puppen transportieren, mit Flossen schwimmen und ihre Fähigkeiten beim Leinenwerfen unter Beweis stellen. Danach ging es an den Strand des Albersee in Lippstadt. Da war dann unter anderem der sichere Umgang mit Rettungsgeräten gefragt wie Rettungsbrett, Gurtretter und Surfski. Und gewonnen hat den Junioren-Rettungspokal wie schon voriges Jahr der DLRG-Landesverband Westfalen.
1: Herzlichen Glückwunsch!
0: Immer neue Hitzerekorde gibt es und das hat mit dem Klimawandel zu tun. Der hat seine Ursache unter anderem in den Abgasen, die zum Beispiel bei der Erzeugung von Strom entstehen, wenn Kohle, Erdöl oder Gas verbrannt werden. Ohne Abgase und damit besser für die Umwelt ist die Stromerzeugung aus Wind- oder Sonnenenergie. Und da gibt es auch einen Rekord. Diese sogenannte erneuerbare Energie hat im ersten Halbjahr 58% des Stromverbrauchs in Deutschland gedeckt. Das ist so viel wie noch nie in den ersten 6 Monaten eines Jahres. Und das Kakadu-Wetter kommt nochmal von Tiger.
3: Fliegt Kakadu von Nord nach Süd, wird's westlich heiter, östlich trüb.
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5: Guten Morgen. Heute verteilt ihr mal Noten. Das Schuljahr geht zu Ende. In einigen Bundesländern sind ja auch schon Sommerferien. Deshalb interessiert mich, was habt ihr in den letzten Monaten in der Schule alles erlebt? Was werdet ihr immer in Erinnerung behalten, weil es so toll war? Eine Klassenfahrt zum Beispiel, eine besondere Projektwoche, eine neue AG, die ihr ausprobiert habt, Theaterbesuche oder spannende Experimente im Unterricht. Und natürlich interessiert mich auch, was war nicht so schön? Ihr könnt heute dem letzten Schuljahr so ein kleines Zeugnis ausstellen. Ruft mich an 0800 2254 2254. Das ist meine kostenlose Nummer hier im Kakadu-Studio. 0800 2254 2254. Was waren eure besten Erlebnisse im letzten Schuljahr und was war vielleicht nicht so toll? Apropos Zeugnisse, diese Sache mit den Noten. Wer hat sich das eigentlich ausgedacht?
6: Setzen! Heinrich, sehr gut gerechnet. Erste Reihe. Friedrich, miserabel. Du weißt ja wohl nicht, was Plus und Minus ist. Letzte Reihe.
7: Die guten Schüler nach vorne, die schlechten nach hinten. So haben Lehrer vor vielen hundert Jahren tatsächlich mal ihre Schüler bewertet.
6: Und jetzt Ruhe bitte, Ruhe!
7: Dieses recht einfache Bewertungssystem haben sie sich von den alten Römern abgeguckt, die das auch schon so gemacht haben.
8: Ich finde, das macht keinen Sinn, weil...
6: Wie bitte? Hat dich wer nach deiner Meinung gefragt?
8: Ich finde, das macht keinen Sinn, weil die schlechten Schüler konnten hinten aber gar nicht gut gucken und werden auch deswegen vermutlich seltener rangenommen.
7: Stimmt. Und außerdem wusste so niemand anderes außer dem Lehrer, wie gut man war. Deshalb wurde im 16. Jahrhundert das erste Zeugnis auf Papier erfunden. Mit einem sogenannten Benefizienzeugnis konnten Kinder aus armen Familien kostenlos zur Schule gehen. Die Noten wiederum haben sich die Jesuiten aus der katholischen Kirche ausgedacht. Um an ihren Klosterschulen die Schüler einheitlich und streng zu bewerten, haben sie die ersten 5 lateinischen Ziffern genommen. Und aus diesen 5 Ziffern sind dann später unsere Noten von 1 bis 5 entstanden.
6: 1 ist sehr gut, 5 ist ungenügend.
8: Und die 6?
6: Welche 6? Jetzt wird mal nicht frech, mein kleines Fräulein, ja?
7: Tja, die 6 gibt es tatsächlich erst seit etwa 90 Jahren.
8: Also entweder, damit es eine Note gibt für Leute, die gar nichts machen, für Faulpelze halt. Oder die Lehrer wollten mehr Zahlen haben.
7: Stimmt auch. Angeblich sollen die Lehrer damals zu viele Dreien vergeben haben. Heute stehen dafür die Noten 2, 3 und 4 am häufigsten auf den Zeugnissen. Und es gibt immer mehr Schulen, die zum Beispiel in der Grundschulzeit auf Noten verzichten.
6: Lächerlich.
7: Weil sie finden, dass man in einem Text die Leistungen der Kinder besser beschreiben kann.
8: Ach, ich find's gar nicht schlecht, dass es heute Noten gibt.
6: Na bitte, 1 setzen.
5: Ja, so ein Lehrer wünscht man sich nicht. Jetzt bin ich aber auf eure Noten gespannt. Wie bewertet ihr das letzte Schuljahr? Ruft mich an 0800-2254-2254. Jetzt ist Eva aus Halle dran. Guten Morgen, Eva.
9: Guten Morgen.
5: Bei dir sind auch schon Ferien in Sachsen-Anhalt, ne?
9: Ja.
5: Und ist
9: naja,
5: das...
9: eigentlich in Thüringen.
5: Ah, du bist in... Weil ich dachte, du rufst aus Halle an.
9: Ja. Ich habe aber auch eine Wohnung in Jena.
5: Ach, das kann ich natürlich nicht wissen. Also du gehst in Thüringen zur Schule und verbringst jetzt erstmal deine Sommerferien in Halle.
9: Ja.
5: Ah, okay, dann haben wir das mal ganz korrekt festgehalten. Und wie ist das so, dass jetzt Sommerferien sind? Total blöd, oder?
9: Naja, auf der einen Seite ist es blöd, weil du deine Freunde nicht mehr sehen kannst, aber auf der anderen Seite ist es ganz schön cool, weil du keine Schule mehr hast.
5: Natürlich ist das super. Wie war denn dein letztes Schuljahr? Welches Erlebnis wird dir da noch lange in Erinnerung bleiben?
9: Die Klassenfahrt, meine erste Klassenfahrt.
5: Wohin ging die?
9: Nach Eisenberg in der Froschmühle.
5: Leben da Frösche in der Froschmühle?
9: Nö, aber haben mal.
5: Wie haben die da gelebt, die Frösche? Das musst du mir mal erklären.
9: Da gibt es so einen ganz kleinen Teich und da haben wir Enten, aber ich schätze, da waren auch Frösche irgendwann.
5: Verstehe. Und da hat man sich gedacht, naja, wenn hier schon Frösche im Teich sitzen, dann können wir ja gleich mal die Mühle danach benennen. Wie war das denn für dich so dann das erste Mal auf Klassenfahrt? Hattest du ein bisschen Heimweh oder ging das ganz gut?
9: Am ersten Tag hatte ich Heimweh, am zweiten nicht.
5: Und was hat dich da getröstet dann am zweiten Tag?
9: Meine Erinnerung an Mama und an Papa und weil die Nacht so lustig war.
5: Was ist denn da passiert in der Nacht?
9: Meine Klassenkameradin, mit der ich im Zimmer war, hat die ganze Nacht nur rumgequatscht.
5: Und du hast dann natürlich nur ganz still da gelegen und einfach nur zugehört. Verstehe. Und was habt ihr?
9: Ein bisschen gequatscht.
5: Ein bisschen halt. Und was habt ihr sonst alles so auf der Klassenfahrt unternommen, da an der Froschmühle? Was habt ihr da alles so angestellt?
9: Wir haben Trommeln und Zirkus gelernt.
5: Das ist ja toll. Und was war deine Aufgabe im Zirkus?
9: Zirkus, naja, da konnte man halt mit Tüchern und mit so Blumensticks. Das sind so Stäbe, die sehen so aus wie eine Blume.
5: Und da habt ihr dann mit jongliert oder habt ihr dann mit die Tücher umhergesprungen?
9: Ja, wir haben auch gelernt mit Bällen, wie man jongliert. Ja.
5: Und am Ende gab es dann eine große Show oder wie war das?
9: Ja, dann konnte man trommeln oder jonglieren. Ich habe aber beides gemacht, weil ein paar Trommler fehlten.
5: Das ist natürlich toll. Wenn man für beides einsetzbar ist. Ja, da kann ich gut nachvollziehen, Eva, dass dir das in guter Erinnerung bleiben wird, deine erste Klassenfahrt zur Froschmühle. Dann lieben Gruß nach Sachsen-Anhalt und wenn du wieder zurück nach Thüringen fährst, auch viele Grüße, ja? Mach's
8: danke,
5: gut.
8: Tschüss,
5: Eva. Und jetzt seid ihr dran. Wie war denn euer letztes Schuljahr? Ruft mich auch an 0800 2254 2254. Meine kostenlose Nummer hier beim Kakadu. Was war bei euch alles los in der Schule in den letzten Monaten? 0800 2254 2254. Das ist meine Nummer hier beim Kakadu.

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1: Ach, es ist natürlich gemein, wenn man sich so eine Mühe gibt und dass das dann trotzdem nicht belohnt wird. Aber heute vergebt ihr die Noten für das vergangene Schuljahr. In vielen Bundesländern sind ja schon Sommerferien. In Sachsen, in Thüringen, in Sachsen-Anhalt, in Bremen, in Niedersachsen, in Hamburg, im Saarland, in Rheinland-Pfalz und Schleswig-Holstein. Wir schauen heute hier beim Kakadum Deutschlandfunk Kultur ein bisschen zurück auf das vergangene Schuljahr, auf eure Erlebnisse, wo ihr vielleicht auch sagt, was schade, dass Sommerferien sind. Das war so toll. Ausflüge, besonderer Unterricht, neue Freunde, Projektwochen. Was hat euch im vergangenen Schuljahr besonders gut gefallen und was war vielleicht auch nicht so schön? Ruft mich an 0800-2254-2254, meine kostenlose Nummer hier im Kakadu Studio. 0800-2254-2254. Und jetzt ist Lea dran aus Dresden. Guten Morgen, Lea. Ja.
2: Hi.
1: Was habt ihr denn am letzten Schultag gemacht?
2: Am letzten Schultag hatten wir, wir haben da immer in der Turnhalle so einen Abschlusssingen und dort wurden dann auch die vierten Klassen verabschiedet. Ich bin ja jetzt vierte Klasse und habe jetzt die Grundschule dann fertig.
1: Ah, dann kommst du jetzt auf eine neue Schule.
2: Ja. Und wir ziehen wahrscheinlich auch um. Ich rufe ja gerade aus Dresden an und wir ziehen wahrscheinlich nach Wien.
1: Oh, nach Österreich. Das ist natürlich ein ganzes, aber das ist noch nicht ganz entschieden.
2: Nee, nicht. Also ja, wir ziehen dahin, aber wann ist noch nicht.
1: Und mit was für Gefühlen ist das jetzt für dich verbunden? Auf eine neue Schule wirst du ja auf jeden Fall gehen. Mit was für Gefühlen ist das für dich verbunden?
2: Naja, es ist natürlich ein bisschen traurig, weil ich dann meine Freunde quasi hier lassen muss. Und meine beste Freundin ist halt wirklich meine allerbeste Freundin. Und das ist halt ein bisschen schwierig, aber ich freue mich halt auch riesig, weil ich meine, wir ziehen dann nach Wien.
1: Eine tolle Stadt auf jeden Fall und man kann natürlich ganz viele neue Freunde und Freundinnen treffen oder dann machen und natürlich auch mit der allerbesten Freundin bleibt man in Kontakt, oder?
2: Ja, auf jeden Fall.
1: Und das macht natürlich die Schule auch aus, dass man da seine Freunde treffen kann und zwischendurch hat man halt noch ein bisschen Unterricht, das ist manchmal ein bisschen lästig. Wir gucken ja heute auch zurück. Wie war das denn mit dem letzten Schuljahr? Was für eine Note würdest du dem letzten Schuljahr geben?
2: Ich würde dem letzten Schuljahr eine 2 geben, weil es war schon wirklich hauptsächlich wirklich schön, aber es gab ein paar sehr, sehr anstrengende Stunden, vor allen Dingen, weil zwischendurch auch es ist halt manchmal so, dass meine Klasse sehr laut sein kann und das ist dann halt anstrengend für Lehrer und Lehrer werden dann halt laut und ungeduldig und dann wird die Klasse noch ungeduldiger und das ist dann ein bisschen blöd und das ist halt dann, das passiert dann halt auch meistens immer in der sechsten Stunde. Und dann geht die Zeit so
1: ganz
2: gar nicht.
1: Zäh. Na, ja, wie so genau. Kleber, ja. Und wenn du sagst, so einige Fächer sind so ein bisschen anstrengend gewesen, welches Fach hast du da besonders im Kopf?
2: Mathe und Englisch. Englisch nicht, weil Englisch doof ist, sondern weil unsere Klasse nicht so gut auf die Lehrerin hört. Mhm. Aber in den letzten Stunden hat es dann doch ganz gut geklappt. Und Mathe, weil ich Mathe einfach nicht mag und für mich zieht sich Mathe immer so ewig.
1: Ja, klar, also wenn man da nicht so einen Zugang zu einem Fach hat, ne, dann denkt man, naja, jetzt könnte es auch mal rum sein. Aber ich höre schon, du bist so ein bisschen auch Teamlehrer, also dir gefällt das eben nicht so, wenn dann deine Mitschülerinnen und Mitschüler rumquatschen und so, du sagst, lass uns das lieber mal ein bisschen schnell durchziehen und die Lehrer da unterstützen.
2: Ja, ich sage aber, ich sage jetzt nicht, dass das nur meine ganze Klasse ist. Ich bin das auch manchmal. Ha. Weil manchmal zieht es einen einfach so mit. Ja. Man denkt sich so, boah, es ist so langweilig bei euch. Ich muss jetzt einfach quatschen mit irgendwem.
1: So im Matheunterricht, wenn man denkt, ach, hat eh keinen Sinn.
2: Und mein Sitznachbar Emil, der ist, mit dem bin ich schon im Kindergarten gewesen. Wir kannten uns sogar schon vor dem Kindergarten. Das heißt, ich kenne den halt auch einfach ganz gut. Und meine beste Freundin sitzt halt auch nicht weit von mir weg. Das heißt, es ist ein bisschen.
1: Und natürlich ist es so, Lea, dass ihr im Unterricht dann, auch wenn ihr miteinander quatscht, natürlich nur über Mathe quatscht, ne? Oder über andere Unterrichtsinhalte, logisch, ne?
2: Ja, ich bin jetzt ehrlich, nein. Nicht wirklich. Eher darüber, was machen wir denn am Nachmittag? Was machen wir, wenn diese Mathestunde endlich vorbei ist?
1: Ja, das verraten wir natürlich jetzt nicht den Lehrerinnen und Lehrern. Ne? Also in Wahrheit ist vielleicht manches ein bisschen anders, aber auf der anderen Seite, ne? den Lehrern richten wir jetzt aus. Und wir wünschen denen natürlich auch schöne Ferien, oder?
2: Ja, auf jeden Fall. Meine Klassenlehrerin soll bitte auch wirklich wunderschöne Ferien haben und meine ganzen anderen Lehrerinnen. Wir haben nämlich
1: Lea.
2: fast nur Lehrerinnen an unserer Schule.
1: Ah, dann bin ich mal gespannt, wie es dann in Wien weitergeht und ob ihr umzieht. Ich wünsche dir auf jeden Fall einen ganz tollen Neustart und dass du auch da ganz nette Lehrerinnen und Lehrer hast und dass du ganz viele Freundinnen und Freunde findest.
2: Tschüss.
1: Mach's gut. Und natürlich in Österreich kann man auch weiter Kakadu hören, ne? Das ist ja kein Problem
2: Ja.
1: übers Netz. Bis bald. Tschüss. Und als
2: Ciao.
1: nächstes ist der Basil aus Berlin dran. Hallo, Basil.
0: Hallo.
1: Basil, du bist heute auch einer, der Noten vergibt, nämlich für das vergangene Schuljahr. Was für eine Note wäre das bei dir?
0: Es war zwischen, also eine 2+.
1: 2+. Das heißt, was hat dir besonders gut gefallen im letzten Schuljahr?
0: Also, dass neue Schulfächer dran waren, die mir auch also gefallen haben. Und weil wir auch einen Tagesausflug gemacht haben, weil wir haben schon zu viele Klassenfahrten gemacht in unserer Klasse. Deshalb, und wenn wir in der 6. eine Abschlussklassenfahrt machen wollen, dann müssen wir halt auf die Klassenfahrt in der 4. und 5. verzichten. Dafür haben wir aber Tagesausflüge gemacht. Und dieses Jahr waren wir in Wolfsburg im Fähnau. Das ist ein Wissenschaftsmuseum für Kinder, ganz groß. Und da waren wir halt einen Tag lang.
1: Da kann man ganz viel ausprobieren, ne? Da sind wir mit dem Kakadu auch schon mal gewesen. Da gibt es dann so verschiedene Experimente und einen Roboter zum Beispiel
0: Genau.
1: auch, mit dem man sprechen kann. Was hast du da so ausprobiert?
0: Den Schwindeltunnel.
1: Wie geht der? An den kann ich mich gar nicht erinnern, an den Schwindeltunnel. Muss man da so ein bisschen schwindeln oder was passiert da?
0: Nee, ich meine, man geht da so rein und es dreht sich so und deshalb wird man dann manchmal schwindelig. Das heißt, man geht rein und es fühlt sich eigentlich, als würde sich diese Bank drehen, aber eigentlich dreht sich nur dieses Rohr dreht sich nur. Aber es fühlt sich so an, als würde der Laufsteg sich
1: Es
0: drehen.
1: ist wie so eine optische Täuschung, kann man eigentlich sagen, ne?
0: Genau, ja. Hat mir auch sehr gefallen da. Und was habe ich noch gemacht? War da, wir haben auch den Feuertornado gesehen.
1: Ein Feuertornado, das spricht mich jetzt auch sofort an. Ist da tatsächlich, peitscht da einmal so ein Feuersturm quer durch das Museum oder wie ist das?
0: Nee, das ist so wie eine Show. Man macht ihn an und das ist so wie eine Show. Und wenn der seine Maximalgröße erreicht, ist das der größte Outdoor-Feuertornado in ganz Europa.
1: Das ist natürlich spektakulär. Und du hast ja gerade auch erzählt, es gab neue Fächer bei dir in der Schule. Was ist das gewesen?
0: Navi und Gewi, also Naturwissenschaften und Gesellschaftswissenschaften, weil in der 4. hatten wir ja noch Sachkunde und dann hat man sich das dann halt geteilt. Technik, Natur, Tiere und so weiter und Politik, Geschichte. Und in diese beiden Fächern haben mir auch sehr gut gefallen und deshalb habe ich mich auch über diese neuen Fächer gefreut. Und wir hatten ein Halbjahr eine neue Englischlehrerin, weil unsere Englischlehrerin wieder studieren musste und deshalb musste sie ihre Stunden abgeben.
1: Und die neue Englischlehrerin, so unter uns, ist die auch ganz nett?
0: Ja, diese war ein bisschen besser als meine alte.
1: Ach, das sagen wir der Alten natürlich nicht, aber natürlich schön, dass du jetzt so eine tolle Englischlehrerin hast. Basil, das klingt nach einer 2+, also es ist noch ein kleines bisschen Luft nach oben, aber du bist zufrieden.
0: Ja.
1: Sehr schön. Danke, dass du angerufen hast. Liebe Grüße. Und als nächstes ist Johanna, 8 Jahre aus Berlin, noch dran. Hallo, Johanna.
3: Hallo.
1: Was ist denn bei dir so los gewesen im Schuljahr? Wo sagst du, das war wirklich total toll, daran wirst du dich noch lange erinnern?
3: Also ich fand die Klassenfahrt ziemlich gut. Wir sind nach Schwanwerder gefahren. Einmal hat es ein bisschen genieselt, aber ansonsten war es richtig gut. Wir sind auch häufig baden gegangen.
1: Schwanwerder müssen wir mal kurz allen erzählen, die das noch nicht gehört haben. Das ist eine Insel in der Havel, ne?
3: Ja.
1: Und wie sieht's da so aus? Wie kann ich mir das vorstellen?
3: Also auf unserer Jugendherberge, da gab es einen riesigen Wald. Und da ging es eigentlich einen Hügel runter, aber ich war immer zu faul, um den wieder hochzulaufen.
1: Und dann? Wie bist du dann wieder hoch? Oder hast du dich einfach unten hingesetzt und hast gesagt, okay, macht ihr mal, ich bleib hier unten?
3: Also meistens war ich eh nur unten und habe Fußball gespielt. Aber ich meine, wenn es Mittagessen gab, dann musste ich so oder so wieder hoch.
1: Und wie war das in der Jugendherberge, das Mittagessen?
3: Meistens ziemlich lecker. Einmal gab es so eine Pilzsuppe, die fand ich nicht so lecker. Aber am ersten Tag, als wir angekommen sind, gab es Nudeln mit Tomatensauce und das war lecker.
1: Das ist natürlich immer so ein Gericht, wo man sagt, das mag ich sehr gerne. Und wenn du in der Schule gewesen bist, gab es da auch außergewöhnliche Aktivitäten? Hast du da zum Beispiel Arbeitsgemeinschaften gehabt oder irgendwie sowas?
3: Ja, schon häufig. Also einmal im Deutschunterricht haben wir so ein Spiel gespielt und da mussten wir uns eben in Gruppen zusammenfinden. Das fand ich wieder lustig, weil sich dann irgendwer gezankt hat, wer mit wem in der Gruppe ist.
1: Und mit wem wolltest du unbedingt in der Gruppe sein?
3: Mit meinen Freundinnen.
1: Ja.
3: Und das ging dann auch.
1: Und wie viele Freundinnen hast du da so bei dir in der Klasse?
3: Puh, 1, 2, 3, 5.
1: 5 Freunde. Wollen wir die kurz noch grüßen?
3: Okay.
1: Ja, also wie heißen sie mit Vornamen?
3: Holly, Luisa, Mina, Pia und Runa.
1: Viele liebe Grüße von Johanna und dann, bei dir gehen ja auch jetzt nächste Woche die Ferien los, wünsche ich euch allen ganz tolle Ferien.
3: Danke.
1: Mach's gut und danke, dass du angerufen hast. Und jetzt hören wir noch schnell, was bei Noah los war im vergangenen Schuljahr. Hallo Noah.
4: Hallo.
1: Was für eine Note würdest du verteilen für das Schuljahr?
4: Ich würde eine 2 dem Schuljahr geben. Ich bin auf eine neue Schule gewechselt.
1: Auf eine neue Schule? Was für eine Schule ist das jetzt?
4: Es ist ein Gymnasium.
1: Und wie war das dann so, mit neuen Freunden die kennenzulernen? Wie ging das so vonstatten? Hat das gut funktioniert?
4: Ja, es hat sehr gut funktioniert. Wir konnten uns am Anfang ein bisschen kennenlernen und ja, es war eigentlich sehr gut.
1: Wie viele Leute kanntest du da schon bei dir in der Klasse?
4: Ich kannte gar keinen in meiner Klasse. Ich bin ganz neu ohne jemanden dahin gegangen. Aber ich würde denken, ich hatte einen ganz guten Start da und es macht auf jeden Fall Spaß.
1: Sehr schön. Und was hat dir am meisten Freude bereitet?
4: Eigentlich alles. Es war alles sehr schön und die Ausflüge waren immer gut, weil man sich da besser kennenlernen konnte.
1: Ah, weil man dann natürlich dann auch mal ein bisschen Zeit hat, so ganz offiziell miteinander zu quatschen. Nicht so, wie wir vorhin gehört haben, also im Unterricht, wenn der Matheunterricht jetzt mal vielleicht so gewisse Längen hat, dass man da auch ein paar Informationen miteinander austauscht, ne?
4: Ja.
1: Und gab es auch irgendwelche Projekte, die ihr gemacht habt?
4: Ja, wir hatten ein Umweltprojekt. Da haben wir Müll aufgesammelt in einem Park so. Und auch auf unserem Schulhof. Und da hat man ein sehr gutes Gefühl gehabt, dort was zu helfen.
1: Natürlich, wenn man da so ein bisschen für Ordnung sorgt und meistens erschreckt man sich dann auch ein bisschen, wie viel Müll dann zusammenkommt, ne? Noah, ich merke schon, es war sehr viel los und du hast ja deine Sommerferien auch verdient. Ich wünsche dir eine gute Zeit und natürlich dann auch nach den Sommerferien weiter eine gute Zeit an deiner neuen Schule.
4: Ja,
1: mach es gut, danke, dass du angerufen hast. Also wir können festhalten, es gab nur gute Noten von euch. Das war also anscheinend ein gutes Schuljahr. Was die meisten von euch erlebt haben, finde ich sehr schön. Und ich glaube, trotzdem sind die meisten von euch jetzt nicht so traurig, dass es die Sommerferien gibt. 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Hier im Deutschlandfunk Kultur kommt jetzt gleich das Sonntagsrätsel. Ich bin Tim und wünsche euch einen sehr, sehr schönen Sonntag und natürlich auch schöne Ferien.

Guten Morgen und herzlich willkommen zum 3076. Sonntagsrätsel am 5. Juli. Da sind wir wieder mit 6 Fragen zu 6 Musikstücken. Und wenn Sie Lust auf eine rätselhafte halbe Stunde haben, dann sind Sie hier genau richtig. Zu Beginn wie immer ein kurzer Blick in die Chroniken. Heute vor 80 Jahren wurde im Pariser Schwimmbad Piscine Molitor der Bikini vorgestellt. Das Zeigen von so viel Haut geriet zu einem mittelschweren Skandal, woraufhin der Bikini vielerorts verboten wurde. Und heute sieht man von Burkini bis Monokini so ziemlich alles. Und wieder ist das Abendland nicht untergegangen. Auch als vor 72 Jahren ein junger weißer LKW-Fahrer mit »That's Alright Mama« das Lied eines schwarzen Bluesmusikers aufnahm, tat es das nicht. Am ehesten in die Untergangskategorie fällt vermutlich der Suizid der deutschen First Lady Hannelore Kohl heute vor 25 Jahren. Der größte Sündenfall des 5. Juli war vielleicht die Geburt des Schafes Dolly, dem ersten geklonten Säugetier, vor 30 Jahren. Heute steht Dolly ausgestopft im Museum. Hannelore Kohl ist das Gott sei Dank erspart geblieben. Also stehen heute mal die Schafe im Mittelpunkt des Rätsels. Zunächst sollen aber die Fragen von vor 14 Tagen enträtselt werden. Da war die Sommersonnenwende roter Faden der Sendung. Gesucht wurde ein Substantiv mit 6 Buchstaben. 1842 schrieb ein deutscher Komponist eine Schauspielmusik zu William Shakespeares Komödie »A Midsummer Night's Dream«. Aus dem Familiennamen des Komponisten sollte gefunden werden der erste Buchstabe.

Dieser Elfentanz stammte von Felix Mendelssohn Bartholdy. Er gab uns ein verträumtes M. Hierzulande kennt man die Mitsommernacht nicht zuletzt von IKEA. Und wie nennt man ein solches aus Anfangsbuchstaben zusammengesetztes Wort? Aus dem Begriff mit 7 Buchstaben war zielführend der 6.

IKEA ist genau wie FIFA ein Akronym. Auf dem Lösungszettel landete ein Y. Auf Englisch heißt die Sonnenwende Solstice. In Musik Nummer 3 besang Björk eine solche. Aus dem Namen ihres Herkunftslandes war zielführend der zweite Buchstabe.

Die elfengleiche Björk stammt aus Island. Das Resultat war ein angenehm kühles S. Dann hörten wir eine Katzenprozession zur Sommersonnenwende und suchten ihren Komponisten. Lösungsorientiert war der vierte Buchstabe aus seinem Familiennamen.

Die harte Nuss der Sendung war Bohuslav Martinů. Er gab uns ein tschechisches Tee. Analog zur heidnischen Sonnenwendfeier begehen Christen den Johannistag. Diesen besang Luis Gonzaga in Dia de San João. Aus dem Namen seines Herkunftslandes sollte notiert werden der 5. oder der 7. Buchstabe.

Baian Fohó und Luiz Gonzaga stammen aus Brasilien. Sie notierten ein fußballaffines I. Zum Finale besang Håkon Hellström den Midsommernachtsdröm. Aus dem Namen des Hofnarren in Shakespeares Midsommernachtstraum sollte gefunden werden, der vierte Buchstabe.

Der gesuchte närrische Elf war Puck. Finaler Lösungsbuchstabe war damit ein K. Und hatten Sie vor 14 Tagen alle Fragen im Sinne des Rätselstellers beantwortet, dann stand am Schluss auf Ihrem Lösungszettel das Wort Mystik. Der Duden definiert sie als Form der Religiosität, religiöse Anschauung, bei der durch Versenkung, Hingabe, Askese oder Ähnliches eine persönliche, erfahrbare Verbindung mit der Gottheit, mit dem Göttlichen bis zu einer ekstatischen Vereinigung gesucht wird. Das Original-Hörerpaar aus Hamburg kommentierte, als das Y auftauchte, waren wir uns sicher, das Symbol schon entschlüsselt zu haben. Doch mit jedem weiteren Buchstaben stieg die Verwirrung. Während sich das eigentliche Rätselwort bereits vor uns enthüllte, widmeten wir uns immer intensiver der Anbetung des falschen Symbols. Als sich die Lösung aller Fragen dann offenbarte, war das ein besonderer Moment, in dem wir mit Fingerspitzen und Ohrmuscheln ganz kurz erahnen durften, was das ist. Mystik. Ein Hörerpaar aus Kiel schrieb, gerade kam unsere Tochter die Treppe runter und fragte, was sucht ihr? Wir waren bei MY. Da kam es locker aus der Hüfte von ihr, Mystik. Also haben wir rückwärts geraten. Zitat Ende. Kurz darauf folgte eine zweite Mail. Wir haben gerade das Rätsel der Woche davor nachgelesen. Die Tochter saß dabei. Thema Tennis, erster Buchstabe R. Tochter Racket. Also wieder rückwärts geraten. Wir haben sie wirklich lieb, aber sie ist nicht jeden Sonntag da. Apropos Nachwuchs, eine unserer beiden Hörerinnen aus Olching schrieb, sehr schade, dass nichts zu Inspektor Barnaby kam, der ja bekanntlich in der fiktiven Grafschaft Midsommar ermittelt. Meine Tochter hatte mir nämlich versprochen, dann das Zimmer aufzuräumen. Tja, wird wohl wieder nix. Ein Hörer ohne Absender las das Lösungswort als Akronym von, Zitat, »Meine Jute Sonne tobt im Kosmos, mystischer Yggdrasil, Sommertraum im Klimax und mit jodelnden Schweizern tausche ich Kleingeld. Ich sag's ja immer wieder, sie sind einfach kongenial.« Und ein Hörerpaar aus Neusäß kommentierte, mit Logik zur Mystik, dann zur Logistik und schon ist das Überraschungspaket bei uns. Mittels Logistik findet das Überraschungspaket seinen Weg in der kommenden Woche aber erstmal zu Andreas Voss in 48231 Warendorf. Herzlichen Glückwunsch und viel Spaß mit dem rätselhaften Inhalt. Und damit heißt es auch schon wieder auf zu 6 neuen Fragen. Heute stehen Schafe im Mittelpunkt unserer 6 Musikstücke. Gesucht wird ein Substantiv mit 6 Buchstaben und 2 Silben. 1713 wurde Johann Sebastian Bachs weltliche Kantate »Was mir behagt, ist nur die muntere Jagd«, auch bekannt als Jagdkantate, uraufgeführt. Wir hören daraus die Arie »Schafe können sicher weiden«. In dem Werk spielt auch der griechische Hirtengott eine Rolle. Und wie heißt dieses fabelhafte Mischwesen? 3 Buchstaben hat sein Name, Sie brauchen den 1.

von 1713. Schafe können sicher weiden. Und das können sie aufgrund der Fürsorge welches griechischen Gottes? Aus seinem Namen soll notiert werden der erste Buchstabe. Musik Nummer 2 stammt von Irving Berlin und trägt den Titel Count Your Blessings Instead of Sheep. Der Komponist litt an Schlaflosigkeit. Sein Doktor riet ihm, statt Schafen doch die guten Dinge zu zählen, die ihm im Leben widerfahren sind. Wir hören das Lied in der Interpretation von Rosemary Clooney und suchen den Film, für den Irving Berlin dieses Lied schrieb. Vielleicht hilft hier die Information, dass der Film den Titel seines erfolgreichsten Liedes trug. Zielführend ist vom zweiten Wort der vorletzte Buchstabe.

Rosemary Clooney zählte keine Schafe. Und in welchem Film sang sie dieses Lied gemeinsam mit Bing Crosby? Der gesuchte Titel passt so gar nicht in die augenblickliche Jahreszeit. Aus ihm ist zielführend der vorletzte Buchstabe. Wir bleiben in der falschen Jahreszeit. 1741 schrieb Georg Friedrich Händel das Lied »All we like sheep have gone astray«. Und das tat er für welches große Vokalwerk? Aus dessen Originaltitel notieren Sie bitte den dritten oder den vierten Buchstaben.

All we like sheep have gone astray, aus einem Oratorium von Georg Friedrich Händel. Und das trägt im Original welchen Titel? So müssen wir uns nicht mit bestimmten Artikeln herumschlagen. Aus diesem einen Wort ist zielführend der dritte oder der vierte Buchstabe. 1997 veröffentlichte ein britischer Musiker auf dem Album Sleep das Lied Heaps of Sheeps. Der kreative Wortverdreher zählt hier ebenfalls Schafe. Seine Karriere begann als Schlagzeuger der Gruppe Soft Machine. Nach seinem Fenstersturz im Jahr 1993

von 1997, Heaps of Sheeps. Und welcher exzentrische Brite sang hier? Der letzte Buchstabe aus seinem Vor- oder seinem Familiennamen bringt sie der Lösung einen Schritt näher. 1986 veröffentlichte eine britische Indie-Band die Single Sheep, die sich auch auf ihrem Debütalbum London Nil Hull 4 fand. Zu den großen Hits dieses Quartetts gehören Lieder wie Happy Hour oder ihre Version von Caravan of Love. Wir suchen den Gruppennamen. Aus dem Wort nach dem bestimmten Artikel ist zielführend der zweite Buchstabe.

Welcome to Hietengrad. Fatboy Slim und Co. besangen eine menschliche Schafherde. Ihren Namen hatte sich die Band allerdings von einer Schwalbengattung geliehen. Aus dem Wort nach dem bestimmten Artikel ist zielführend der zweite Buchstabe. 1998 veröffentlichte die US-amerikanische Band Cake auf dem Album Prolonging the Magic das Lied Sheep Go to Heaven. Zur Musik gesucht wird die Bezeichnung für einen unkastrierten Schafbock. Aus diesem Wort ist zielführend der sechste Buchstabe.

Cake schickten die Schafe in den Himmel. Und dort findet man auch einen unkastrierten Schafbock. Solche gibt es sogar unter unseren Hörerinnen. Der letzte Buchstabe aus seinem Namen ist auch der letzte des heute gesuchten Ratebegriffs. Und das ist diesmal ein Substantiv mit 6 Buchstaben. Sollten Sie unser Wort aus Musik jetzt noch nicht endgültig ermittelt haben, ist das überhaupt kein Problem, denn Einsendeschluss für Ihre Lösung ist erst Mittwoch, der 15. Juli 2026. Wenn Ihre Lösung den Postweg nehmen soll, dann bitte Brief, Karte oder Karte im Brief an Deutschlandfunk Kultur, Sonntagsrätsel, Postfach 10819 Berlin. Auch ein Fax können Sie uns noch immer senden, und zwar an die Nummer 030 8503 295608. Oder Sie schicken die Lösung ganz einfach als E-Mail, dann bitte an sonntagsrätsel@deutschlandfunkkultur.de. Natürlich können Sie die Sendung auch online hören, zum Beispiel in der Deutschlandfunk-App. Auf unserer Homepage unter deutschlandfunkkultur.de/sonntagsrätsel können Sie die heute gestellten Fragen nachlesen. Die Auflösung erfahren Sie dann wie immer in 14 Tagen. Der Tipp zum Schluss: Wissen Sie, wie der Schäferhund auf Spanisch heißt? Tja, der schafft es, seine Schäfchen zusammenzuhalten. Für den anderen wird das zunehmend schwieriger. Machen Sie es gut, und wenn Sie wollen, dann hören wir uns wieder am nächsten Sonntag.

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3: Die Nachrichten. Die AfD setzt ihren Parteitag in Erfurt fort. Bis zum Abend soll unter anderem über Änderungen an der Parteisatzung beraten werden. Gestern hatten die Delegierten die Vorsitzenden Weidel und Chrupalla im Amt bestätigt. Beide formulierten angesichts hoher Umfragewerte für die AfD einen Machtanspruch. In Sachsen-Anhalt und Mecklenburg-Vorpommern finden im September Landtagswahlen statt. Nach den gestrigen Demonstrationen gegen die Partei hat sich die Lage in Erfurt inzwischen entspannt. Die vergangene Nacht sei ruhig verlaufen, teilte die Polizei mit. Alle Straßenblockaden hätten sich aufgelöst. Die meisten der rund 31.000 Kundgebungsteilnehmer hätten die thüringische Landeshauptstadt verlassen. Die saarländische Ministerpräsidentin Rehlinger hält es für möglich, dass Menschen mit geringen und mittleren Einkommen trotz der geplanten steuerlichen Entlastungen am Ende nicht mehr Geld zur Verfügung haben werden als bisher. Die SPD-Politikerin begründete das im Deutschlandfunk mit steigenden Sozialbeiträgen. Trotzdem verteidigte die stellvertretende SPD-Vorsitzende die Reformvorhaben der Koalition im Bund. Sie sagte im Interview der Woche des Deutschlandfunks, auch ein Nullsummenspiel wäre ein richtiges Signal an die Familien, dass sie zumindest nicht noch mehr belastet würden als bisher. Die Erhöhung des Höchststeuersatzes bezeichnete Rehlinger als Zeichen der Gerechtigkeit. Die Vorsitzenden von CDU, CSU und SPD hatten sich in dieser Woche auf insgesamt 34 Reformmaßnahmen geeinigt. Sie betreffen auch Lockerungen im Arbeitsrecht und eine Entbürokratisierung. Deutschlands Schulen bereiten Kinder und Jugendliche nach Ansicht des Bildungsforschers Olaf Köller nicht ausreichend auf die Anforderungen der Zukunft vor. Köller sagte im Deutschlandfunk, schon in der Grundschule müssten Kinder lernen, grundlegende Prinzipien von künstlicher Intelligenz zu verstehen, Risiken zu erkennen und Informationen kritisch zu bewerten. Dafür seien entsprechend geschulte Lehrkräfte notwendig. Köller kritisierte, dass ein erheblicher Teil der Jugendlichen nach der Schule keine ausreichenden Kompetenzen im Lesen, Schreiben und Rechnen besäßen. Auch deshalb fänden jedes Jahr mehr als 200.000 Jugendliche keinen Ausbildungsplatz. Im Iran wird den zweiten Tag in Folge um den getöteten obersten Führer Ayatollah Ali Khamenei getrauert. Sein Sarg ist noch bis morgen in der Teheraner Großmoschee Mosalla aufgebahrt. Betende versammelten sich dort, darunter Irans Präsident Pezeshkian sowie drei Söhne Khameneis. Sein Sohn und Nachfolger Mojtaba Khamenei war nicht dabei. Es wird vermutet, dass er im Februar bei dem US-israelischen Luftangriff auf seinen Vater verletzt wurde. Seitdem ist Mojtaba Khamenei nicht öffentlich in Erscheinung getreten. Morgen findet in Teheran ein Trauerzug mit dem Sarg von Ali Khamenei statt. Die iranischen Behörden rechnen mit mehreren Millionen Teilnehmern. Vor der Beisetzung am Donnerstag in Khameneis Heimatstadt Mashhad soll der Sarg noch in die schiitische Gelehrtenstadt Qom sowie in schiitische Heiligtümer im Nachbarland Irak gebracht werden. Mit einer Rede von Präsident Trump sind die Feierlichkeiten zum 250. Jahrestag der Unabhängigkeit der USA zu Ende gegangen. Trump beschwor das Bild einer von Gott auserwählten Siegernation, die dazu bestimmt sei, die Welt anzuführen. Eine der größten Bedrohungen sei der Kommunismus, betonte der Präsident, der manche oppositionelle Demokraten in der Vergangenheit als Kommunisten bezeichnet hat. Bei seinem Auftritt vor tausenden Zuschauern in Washington ehrte Trump mehrere Kriegsveteranen, hob aber auch eigene politische Errungenschaften hervor. Die Veranstaltung zum Unabhängigkeitstag war zuvor wegen einer Unwetterwarnung unterbrochen und das Gelände der National Mall geräumt worden. Bei der Fußball-Weltmeisterschaft der Männer stehen die nächsten Achtelfinalpartien an. Um 22 Uhr deutscher Zeit trifft Brasilien auf Norwegen. Um 2 Uhr morgens spielt Co-Gastgeber Mexiko gegen England. Die Teams aus Frankreich und Marokko haben das Viertelfinale bereits erreicht. Das Wetter. Im äußersten Südwesten heiter, auch im Norden meist trocken, sonst wolkig bis stark bewölkt und teils schauerartiger Regen, vereinzelt Gewitter, 20 bis 27 Grad. Morgen im Norden und Osten stark bewölkt mit Schauern und einzelnen Gewittern, lokal Starkregen. In der Südwesthälfte heiter und trocken, 19 bis 32 Grad. Die weiteren Aussichten. In der Nordosthälfte viele Wolken und Schauer bei 19 bis 25 Grad. In der Südwesthälfte heiter und trocken, 24 bis 34 Grad. Das waren die Nachrichten.
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4: Hallo und herzlich willkommen. Wenn auf einer Einladung plus eins steht, dann heißt das, man darf eine Person der eigenen Wahl mitbringen. Und genau das ist auch das Prinzip dieser Sendung mit Lieblingsmenschen von der Gästeliste des Lebens. Und mein plus eins heute, das ist ein Mann, der sich im Leben, ja, man kann sagen, schon sehr, sehr eindrucksvoll durchgeboxt hat. Und zwar im wahrsten Sinne des Wortes. Er ist Berlin-Kreuzberger, durch und durch. Als Jugendlicher war er Teil der berüchtigten Jugendgang 36 Boys. Und dann ist er, man kann sagen, durch den Kampfsport nicht nur von der Straße weggekommen, sondern auch ganz groß rausgekommen. Wir sprechen hier mit dem ehemaligen deutschen Meister im Leichtgewicht und dem Kickbox-Weltmeister Muci Tosun ist da. Ich freue mich sehr. Hallo.
5: Hallo.
4: Ja, Muci, das ist total toll, dass du dir Zeit genommen hast und dass du überhaupt jetzt hier angetreten bist. Es ist nicht selbstverständlich, weil das hier ist genau eigentlich die Zeit, in der du normalerweise schläfst, weil du nachts nämlich arbeitest. Du musst uns ganz kurz schildern, was ist dein Job im Moment?
5: Na, mein Job ist dann, das heißt dann KI, Kontrollerinspektor. Man kontrolliert die Objekte, die Mitarbeiter, Ämter, Schulen, Heime. Mhm. Und Bahnhöfe.
4: Das heißt, und im weitesten Sinne ist das so Security. Du machst dann aber auch sowas wie Stichproben und guckst, ob die Kollegen nicht auch vielleicht zufällig eingeschlafen sind oder überhaupt nicht zum Dienst erschienen sind oder so.
5: Ganz genau. Mhm. So die Richtung ist richtig. Dafür sind wir ja da, die KIs, also die Kontrollinspektoren.
4: Ja, das ist aber längst nicht alles. Du hast auch tagsüber genug zu tun. Du bist immerhin Papa von dreien. Deine Jüngste ist 8 Jahre jung. Du hast auch zwischendurch immer mal wieder Trainingseinheiten gegeben, also unterrichtest auch jüngere Menschen im Boxen. Und was für Erfahrungen du im Leben gemacht hast, was du bis hierhin vielleicht auch über das Leben gelernt hast, darüber will ich unbedingt mit dir reden heute hier bei Plus Eins. Schön, dass du da bist.
5: Dankeschön.
4: Und los geht's hier musikalisch mit einer Ballade von Aloe Black. Grow Together heißt dieser Track.

0: Mutti Tucson ist heute mein Plus Eins, eigentlich ja Muzaffa, aber alle nennen dich Mutti, oder?
1: Ja, weil das einfacher klingt und einfacher ist zum Aussprechen halt.
0: Und du bist Jahrgang 75, bist hier in Berlin geboren, als Kind türkischer Gastarbeiter. Wie und wo bist du genau aufgewachsen?
1: Also aufgewachsen bin ich in Berlin-Kreuzberg, Oberkrankenhaus geboren. Meine Eltern sind ja dann eingezogen von Türkei nach Deutschland halt und die Anlaufstelle war halt Berlin-Kreuzberg.
0: Und dann bist du, glaube ich, das vierte von fünf Kindern, richtig?
1: Ganz genau, ich bin der Vorletzte.
0: Irgendwo habe ich mal diese schöne Geschichte gehört, dass ihr, wenn Badetag war, deine Mutter so den Badeofen angeheizt hat, beziehungsweise die Badewanne mit warmem Wasser und dann wurde so der Reihe nach wie die Orgelpfeifen gebadet und du warst dann halt ja, dran, genau. Als das Wasser schon etwas kühler war.
1: War schon kühler, aber in der Zeit hast du ja nicht gemerkt. Jetzt, heute sagst du, wow, was man alles so durchgemacht hat oder wie man schon so von Anfang an schon indirekt abgehärtet ist, wenn man darüber denkt, ist schon eine heiße Sache, sage ich mal.
0: War vergleichsweise bescheiden, ne? Wie ihr aufgewachsen seid.
1: Ja, ganz genau. Ja.
0: Du hattest auch echt nie den Eindruck, dass du jetzt vielleicht viel weniger Geld hattest von zu Hause aus als andere Mitschüler?
1: Nee, dieses Gefühl haben wir nicht von Hause aus nicht mitbekommen oder vermittelt irgendwie, dass man da ausgegrenzt wird. Ich habe immer mein Taschengeld bekommen zur Schule, auch meinen anderen Brüder oder meine Schwester auch. Und ja, da haben wir wirklich keine Probleme gehabt, dass man da zur Schule ohne ein kleines Taschengeld geht. Ne? Also das war schon.
0: Wenn du jetzt an diese Zeit zurückdenkst, was war dir deine Familie damals? War das Geborgenheit? War das aber auch streng? Wie würdest du es beschreiben? Was waren so die Momente, die dir da einfallen?
1: Ja, also mehr war die Angst. Ne? Du bist in Deutschland, die Sprache kannst du nicht, die Mama, Papa kann die Sprache nicht so richtig. Papa arbeitet, Mama ist Hausfrau. Kinder gehen zur Schule und die Eltern also meine Mutter halt kennt die Regeln nicht in Deutschland, sie kann sich nicht aussprechen, also ist schon, war eine schwierige Zeit für sie auch, also für die Eltern, ne, halt für die Kinder. Es war es einfacher, weil du gehst zur Schule, du lernst die ABC halt und war nicht einfach für die als Gastarbeiter.
0: Und dein Vater, der war, glaube ich, Zimmermann, ne?
1: Mein Vater war Zimmermann, ausgelernter Zimmermann. Und 1961 war der in Köln und 63 in Berlin. Mhm. Also seit 63 komplett sind wir in Berlin.
0: Und der war viel unterwegs, ist früh raus, abends spät wieder gekommen. Der war nicht so richtig zu sehen wahrscheinlich.
1: Ja, der hat aber gute Arbeitszeiten gehabt. Der ist dann früh um 4 oder 5 Uhr raus und der war schon 16 Uhr so ungefähr. Mhm. Ja, der war schon 16 Uhr wieder zu Hause.
0: Und wenn man sich das nochmal anguckt, ihr wart also, glaube ich, 4 Brüder, eine Schwester?
1: Ganz genau. Zweitälteste war meine Schwester.
0: Ah, okay, alles klar.
1: Ich war der Jüngste damals, bis der Fünfte kam. Aber nee, damals in der Zeit waren wir ja nur 4.
0: Und der Bruder, der ein Jahr älter ist als du, das war Sinan?
1: Ganz genau.
0: Und der war dir immer besonders wichtig. Was war der für dich?
1: Ja, mein Bruder ist, Sinan ist wirklich... das ist sehr schwer, ihn zu beschreiben, weil der ist ein Mensch, der Menschen gerne hilft, Menschen weiß, wenn die Scheiße bauen oder so in auf der Straße, weil der kommt auch von der Straße her auch. Und wie soll ich dir sagen? Also der ist wirklich, der war für alle da. Also Familie, Freunde, der hat nie diesen Unterschied gemacht oder ausgegrenzt die Leute. Der war einfach wirklich sehr beliebt, auch bei seinen Freunden, bei sein Umfeld. Und kann man viel erzählen über ihn.
0: Würdest du sagen, Sinan war vielleicht wichtiger für dich in diesen frühen Jahren als dein Vater?
1: Ja, weil ich habe meinen Vater wirklich sehr früh verloren. Also da war ich ja gerade mal 13. Ich habe das gerade mal so realisiert, dass der Papa nicht mehr da ist, so irgendwie. Zum Schluss war ja meine Brüder da und unsere Schwester war unser Vater, sage ich mal. Ja, und sie hat uns allen so gesehen aufgezogen, weil sie war auch damals in der Zeit, sie hat ja gearbeitet, auch hat auch die ganze Haushalt gemacht. Ja, Mama war schon deprimiert, der Mann ist nicht da und sie ist alleine und ja, meine Schwester war wirklich Ersatzvater, sage ich mal. Also die hat wirklich viel für uns gemacht und auch für uns geleistet, dass wir gut auftreten und nicht irgendwie falsche Wege einschlagen und generell halt.
0: Falsche Wege einschlagen, das ist vielleicht das Motto, denn wenn man das jetzt erstmal so liest über dein Leben, kann man natürlich sagen, oh wow, und dann kamen diese Jugendgänge und das ist ja so nach bürgerlichen Kriterien auf jeden Fall der falsche Weg. Das ist, ihr wart eine berüchtigte Gang mit, ich glaube, über 100 Mitgliedern, aber vielleicht nochmal ganz kurz, was würdest du sagen, was war deine Rolle in der Familie?
1: Nee, ich war damals der Kleinste. Meine Rolle, also war mehr Mamakind, muss ich ehrlich sagen. Also meine Mutter hat, ich war, glaube ich, der Einzige von den allen Brüdern und auch von meiner Schwester. Meine Mutter hat mich überall mitgenommen. Ich war ihr Handtasche, sage ich mal. Ja, so immer überall war ich mit, ob sie essen war, ob sie einkaufen war, ich war immer dabei. Also, weil ich auch der Kleinste war, ne, damals. Ich konnte mich ja nicht alleine lassen, weil die anderen waren ja in der Schule. Ich war noch nicht in der Schule, halt. Ja, ist dann schwer für eine Mama.
0: Und als dein Vater starb, da warst du 13 und deine Mutter ist dann so richtig so ein bisschen in Depressionen verfallen?
1: Ja, sie ist dann eingegangen. Also, mein Vater war ja eine Funktionsperson zu Hause halt und das, man sagt bei uns dann halt, wenn der Betonklotz zerfällt, dann zerfällt das alles, ne, halt so. Und ja, aber zum Glück, da war auch meine Schwester, meine anderen Brüder da, aber wir haben die Mama richtig gut unterstützt, also meine Schwester extremer als wie wir, muss ich ehrlich sagen. Ja, es war nicht einfach die Zeit halt dann, ne? Deswegen, also wir haben uns trotz durchgeboxt.
0: Als dein Vater starb, da warst du 13. Wie alt war da deine Schwester?
1: Meine Schwester war 17, 18, glaube ich.
0: Ah ja, und die 17, hat dann 18. wirklich die Rolle übernommen im Grunde?
1: Sie hat wirklich die Rolle übernommen und sie hat dann auch damals bei Karstadt über 10 Jahre gearbeitet. Karstadt im Leopoldplatz war das, im Wedding. Und Gastrobereich hat sie gearbeitet. Also die hat wirklich gesorgt, dass wir auf dem Tisch Brot haben dann halt, ne? Also und nicht irgendwie ins Schleudern kommen.

0: Fresco. Italo-Pop von Colombre und Maria Antonietta war das mit Senza Vestiti. Manche Erinnerungen graben sich tief in uns ein, ganz oft verbunden mit bestimmten Gerüchen. In unserer Serie Mein Duft des Lebens von Mandy Schielke hören wir jetzt die zweite Folge Kindheit mit Chlor.
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2: Ich möchte über den Geruch von Chlor sprechen. Dieser Geruch ist stechend und er riecht nach heftiger Desinfektion, nach Chemie. Aber für mich riecht er nach Kindheit. Als Kind liebte ich Schwimmen, aber als Stadtkind, ich habe in Mexiko-Stadt gelebt, waren natürlich Seen und Flüsse und das Meer ein bisschen weit entfernt. Ich erinnere mich an ein riesiges Schwimmbad, voller Echos, schreiende Kinder, kleine Fliesen am Boden. Meine Mutter versuchte, meine Mähne in eine Mütze zu stecken. Dann Badelatschen an, Badeanzug an. Und ich erinnere dann mich an den Geruch von Chlor, den ich tief in meine Lunge schon einatmete. So, Mexiko-Stadt hat 20 Millionen Einwohnerinnen. Mexiko-Stadt ist eine sehr segregierte Stadt, aber es ist auch eine Stadt der Flachdächer. Es gibt viele Wassertanken auf diese Flachdächer. Und diese Wassertanken sind auch gefüllt mit chloriertem Wasser. Und es gibt Schläuchen in den Innenhöfen. Und da man kann natürlich auch spielen mit Wasser, das ein bisschen nach Chlor riecht. Ich bin Valentina Rojas Loa, ich bin ursprünglich mexikanisch, ich wohne in Bremen und ich erinnere mich an einen Tag, auch an dem ich bei einem Freund in Italien mich geduscht habe und irgendwie roch die Dusche nach Chlor und der Geruch ging direkt in meine Erinnerung ohne Filter und plötzlich war ich in einem Pool der Kindheit. Und ich fürchte, ich habe mich sehr lange geduscht und einfach mit dem Wasser gespielt. Ich war total glücklich plötzlich.
0: Mucitosum ist mein Plus Eins heute, Kreuzberger durch und durch. Wenn du dich nochmal erinnern müsstest an einen typischen Geruch deiner Kindheit, was würde dir da einfallen?
3: Stinkbombe.
0: Warum?
3: Ne, weil Stinkbombe damals sehr gefragt war. Direkt Stinkbombe, ohne zu überlegen. Da konntest du auch noch kaufen damals. Ne? Wir haben es auch so Ampullen und konntest du
0: weiß
3: das.
0: Weiß ich noch genau. Das stank wie faule Eier.
3: Ja, ganz genau, unfassbar. ganz genau. Ja, und ja, Stinkbomben halt. Das ist das, was mir noch im Kopf geblieben ist.
4: Wir kommen.

0: Mucitosum ist mein Plus Eins heute, Kreuzberger durch und durch. Mucci, der damalige Postbezirk, Kreuzberg 36, das war deine Hood, das war deine Nachbarschaft. Welche Bilder kommen dir in den Kopf, wenn du an dieses Pflaster denkst von damals? Also was habt ihr da gemacht, wie habt ihr die Zeit rumgebracht, wo habt ihr abgehangen?
1: Na, abgehangen haben wir bei uns im Hof. Also war unser Treffpunkt oder Jugendheim halt dann damals, hat man sich getroffen, was unternommen halt. Und ja, Kreuzberg, wenn man so jetzt in der Zeit, du hast ja überall wirklich viele, viele, viele Wände gesehen, wo auch gesprüht wurde. Ne? Da hast du schon einige Sachen gelesen oder gesehen. Das ist unbeschreiblich, wenn ich jetzt heute daran noch so denke. Türken raus, dann hast Hakenkreuze gehabt halt auch und hast du erst mal gefragt, was ist denn das halt, ne? Du kennst es ja nicht so. Okay, Türken raus, da versteht man, okay, nicht deutsche Herkunft, sollen raus, so versteht man das jetzt heute, meine Meinung. Und Hakenkreuz haben wir erstmal nicht verstanden, was das ist halt, ne? Bis man verstanden hat, aha, das hat mit der rechte Szene zu tun halt. Und ja, so, also so sind die ersten Bilder, was man an Wänden gesehen hat.
0: Und also, dann muss man auch dazu sagen, dass Kreuzberg ganz schön rot war zu der Zeit. Also es war echt ganz schön,
1: du hast viel
0: grau, ganz schön abgehängt auf eine Art. Viel Platz, sagst du?
1: Damals hast du auch eine andere Klientel gehabt. Du hast auch viele Punks gehabt und dann halt auch die Autonomen hast du auch gehabt in der Zeit. Das war ja so ein Hype-Zeit halt. Also ist schon eine ganz andere Zeit gewesen als wir heute.
0: Und dann, wenn wir jetzt mal so ein bisschen vielleicht auch in der Zeit springen, dann habt ihr in den 80er Jahren, also ich glaube auch Sinan und du, ihr wart da ganz vorne mit dabei, so eine Gang gegründet. Also eine, wenn man will, eine Bande. Wie kam das und wie gründet man überhaupt eine Bande?
1: Eine Bande ist immer, ist ja, dass ich das so jetzt so ein bisschen definiere, jetzt heute, wenn ich das so definiere, wir waren eine Clique, eine Gruppe. Ja, Gruppe kann auch viele andere Richtungen gehen, auch kann auch Motorradgruppe sein. Gruppe in dem Sinne oder Bande, das will ich definieren. Keine kriminelle Gruppe. Also, du hast immer schwarze Schärfe dabei gehabt, aber die Struktur war jetzt nicht, dass man sagt, okay, wir gründen eine Gruppe, wir plündern da, wir machen das, wir machen dies. Nein, der Zusammenhalt war für uns immer Schutz. Damals ging die rechte Szene, damals waren es wirklich extrem. Und so ist die Gruppe eigentlich entstanden. Also ist nicht so irgendwie, jetzt machen wir eine Gruppe und plündern wir da oder machen wir da. Also das war wirklich, der Hintergrund war ganz was anderes.
0: Also, und was habt ihr dann unternommen? Also Sprayen war ein großes
1: auf
0: Thema?
1: Auf jeden Fall Spray war, also das war natürlich auch Sprühen, Tanzen, Breakdance, Rappen. Das war so, wir haben wirklich Ende 80er, 90er Jahre haben wir ja Richtung USA sehr geguckt, ne? Okay, damals war ja Run DMC und so, naja, das waren so Vorbilder, sage ich mal, für uns im Musikbereich, sage ich mal, und Graffiti sehr viel. Also, und da der verstorbene Maxim, der hat Hip-Hop-Kultur wirklich nach vorne gemacht. Also der war, der auch den Namen uns vorgeschlagen hat.
0: Ah.
1: 36 Boys. Also das haben die ja nicht erfunden.
0: 36 meinte, Boys ey, nach diesem Postbezirk
1: ganz 36. Genau. Der meinte, ey, ihr seid Berliner, ihr seid ja immer zusammen. Warum nennt ihr euch nicht 36 Boys?
0: So wie du das jetzt schilderst, die 36 Boys, wart ihr eigentlich so ein Freizeitclub, der ein bisschen gesprayt hat oder so, aber es ging ja schon auch richtig zur Sache. Also ihr habt euch echte Schlägereien geliefert. Ihr seid auch nach Westberlin zum Kudamm gefahren und habt Nazis.
1: Richtig, also das, wir sind keine organisierte Gruppe gewesen. Es ist so entstanden, der Name kam's und wir haben uns ja geschützt. In dem Sinne, erstmal gegen die rechte Szene hat es angefangen und danach ging es schon Bezirk zu Bezirk. Natürlich, wir haben gesagt, ey, wir sind so die Six Boys, Kreuzberger, wir sind die Größten. Dann kamen die nächsten Bezirke, die sind auch, wir sind auch die Grünen. Nein, nein, dann gab es diese Revierkämpfe.
0: Das war dann auch so ein bisschen nachgemacht dem Betteln, was man dann aus den
1: so,
0: USA
1: so nach dem
0: auch
1: Motto,
0: kannte.
1: Ja, ja. Und dann, naja, dann hat man sich, dann für uns ist jeder Bezirk Kreuzberg, so nach dem Motto. Ne? Wir dürfen überall hin, aber ihr dürft nicht ins Kreuzberg. Und das war die damalige Motto halt von uns. Und wir sind immer dann mit Zügen immer über ganze Bezirke rumgefahren halt dann, ne? Und um Unruhe zu stiften, sage ich mal.
0: Ja, klingt auch immer noch so ganz freundlich, ja. Aber unterm Strich war es auch einfach eine extrem gewalttätige Zeit, oder?
1: Ja, das war ja auch. Also gegen den Weddinger, da war schon ein bisschen extrem. Da gab es auch Messerstecherei und kamen auch viele ins Krankenhaus. Das war schon keine schöne Zeit, aber eine extreme Zeit war das halt. Damals war es halt heftig.
0: Und gibt es Szenen, an die du dich erinnerst, wo du dich im Nachhinein dann doch auch vielleicht sowas wie schämst oder denkst, nee, war nicht so richtig in Ordnung?
1: Damals war es in Ordnung. Und heute stehe ich dazu, jetzt, wenn du es vergleichst, ist natürlich nicht richtig, aber für damalige Zeit war das anscheinend in dem Moment als Jugendlicher okay, denke ich mir. Aber heute, wenn ich jetzt heute zurückgehen würde, jetzt heute, ja, natürlich ist es nicht schön.
0: Diese 36 Boys, die werden gerade heute ja wieder doch ganz schön abgefeiert. Also es gibt jetzt auch so ein neues Sachbuch von Paul Gäbler. Einige von euch sind ja auch wirklich richtig groß rausgekommen. Also Tim Raue, vielleicht der prominenteste Fall, dieser Sternekoch. Du hast auch einen sehr, sehr eindrucksvollen Weg genommen, aber viele von damals sind auch auf der Strecke geblieben, oder?
1: Ja, das ist aber überall so. Ist auch in der Fußballmannschaft so, wenn man so jetzt vergleicht. Ja, da haben welche Glück, die sitzen auf dem Bank oder sind gar nicht dabei und manche sind da im Startelf dabei. Und wir haben das Glück gehabt, wie Nejo zum Beispiel, der ist der Regisseur geworden, hat auch aus seinem Leben was gemacht. Tim hat Ausbildung damals angefangen, wo er damit auch nicht gerechnet hat, hat seine Ausbildung zu Ende gemacht, ist dann Sternekoch geworden. Ich bin erfolgreicher Sportler geworden.
0: Ich würde aber ganz gerne, Mutti, noch mal ganz kurz doch auch auf dieses ganze Jugend-Ghetto-Banden-Phänomen gucken. Also das wird ja heute doch auch an verschiedenen Stellen, ja, man könnte schon fast sagen, ganz schön glorifiziert. Man hat so im Nachhinein den Eindruck, das wird jetzt so abgefeiert als so eine fantastische Zeit. Aber im Nachhinein betrachtet, war das wirklich damals alles so gut oder anders gefragt, wenn eins deiner Kinder zum Beispiel heute sich in so einer Gang organisieren würde, wie würdest du es als Vater finden?
1: Also ganz ehrlich gesagt, gar nicht gut, weil Gruppierung ist, kommt drauf an. Ja, eine Gruppierung kann man auch viele Richtungen hinziehen. Ja, es gibt auch Gruppierungen im Sportbereich, wie Fußball und so, aber jetzt so Gruppierung in dem Sinne, die wir uns so sagen, muss
0: also,
1: nicht sein.
0: Also du würdest dich eher freuen, wenn deine Kinder Sport machen? Als
1: Sport machen auf jeden Fall, schulerisch, Ausbildung, Schule. Meine Tochter hat auch ihr Abitur geschafft. Also man kann schaffen. Wo der Wille ist, ist immer ein Weg. Also man muss es ja nur wollen.
0: Und was dein Wille vollbracht hat, darüber sprechen wir gleich. Mutschi Thusen ist mein Plus Eins heute. Erstmal hören wir aber Musik vom Berliner Indie-Pop-Duo Varley. Und zwar geht's hier um die kleinen Momente, die Tragik im Alltag. Tragic heißt dieser Titel.

0: Tragic, das Berliner Indie-Pop-Duo Vale war das. Mucci Tosun ist mein Plus Eins heute, deutscher Boxmeister und Kickbox-Weltmeister, aber in jüngerer Zeit auch immer wieder unterwegs, weil du Teil warst der Kreuzberger Jugendgang 36 Boys. Also da bist du auch schon so eine richtige kleine Berühmtheit. Wir haben schon gesprochen, Mucci, über deinen Bruder Sinan. Der war in gewisser Weise immer so eine Art moralischer Leuchtturm für dich. Aber der ist dann selbst auch mal eine Zeit lang ganz schön abgestürzt. Was ist da passiert?
1: Ja, der ist damals keine guten Umfeld mehr gehabt. Er ist schnell ans Drogen gekommen, hat selber konsumiert eine Zeit lang.
0: Harte Drogen, ne?
1: Ja, harte Drogen. Also keine Spritze, aber halt das andere halt, was man so Folie oder was man die Richtung sagt halt. Ja,
0: hast du eine Vorstellung, was ihn da so hat abstürzen lassen? Also weil, so wie du das gerade schilderst, wart ihr ja wenigstens auch unter den Geschwistern ganz schön eng und hattet euch auch und hattet viel Rückhalt. Was war das wohl? Was hat ihn da so abstürzen lassen?
1: Ja, also was ich jetzt dazu sagen kann, ist schwer. Ich weiß nicht, was in seinem Kopf vorgegangen ist oder was das bei ihm getickt hat oder was da bei ihm los war. War auch schwer für uns, wie er auf einmal ganz anders wurde. Und das ist die übliche, klassische Dings. Ist halt die Freundschaft oder die Kumpels, die halt die ihn runtergezogen haben. Er hat sich eigentlich erst stabil, aber anscheinend war der in der Zeit labil und ist zum Drogen irgendwie.
0: Und du bist einen anderen Weg gegangen?
1: Ich bin einen anderen Weg
0: du
1: gegangen.
0: Du hast angefangen mit Kampfsport. War das eigentlich seine Idee?
1: Nein, Kampfsport war meine Idee. Er hat viel beigetragen, das ja, aber damals meine ganze Freunde, haben ja einige Freunde, die heute zum Arzt sind, der andere ist Anwalt, da habe ich gesagt, du, die haben alle Ausbildung, die haben alle Abitur gemacht, du hast ja gar nichts gemacht, du musst ja irgendwas machen, ne? Da habe ich mir schon da schon gegrübelt, da habe ich schon mit 16, 17 habe ich schon gesagt, ey, was machst du? Du musst was machen. Dann habe ich gesagt, okay, ich will im Kampfsport was machen. Ich habe daran geglaubt, ne? Und es hat dann halt, dann funktioniert auch. Ich bin immer zum Training gegangen, habe an mich selber geglaubt. Die haben auch gesagt, Junge, was für einen Kopf hast du? Also, dass du da wirklich durch den Beton durchgehst und sagst, nee, ich würde das schaffen.
0: Also, das heißt, deine Kumpels haben dich erstmal auch ausgelacht und dir das nicht zugetraut?
1: Ganz genau. Die haben gesagt, ja, mach's, wirst du schon, so ironisch dann halt, ne? Und dann haben sie gemerkt, ah, okay, gut, der meint's ja ernst, ne? Und die Jahre haben sich dann auch gezeigt, ne? Und das sollte so kommen, ist wirklich so gekommen. Also ich musste mich abseilen von der Zeit, ne? Von der Gruppenzeit halt, ne? Ich habe geguckt, die Jungs machen alle was und du machst gar nichts.
0: Das heißt, ihr seid im Grunde zusammen älter geworden und die meisten haben eben doch irgendwie einen Weg gefunden und du musstest für dich gucken, was kann es sein? Sowas wie klassische Ausbildung oder so, war das auch mal eine Option?
1: Ja, war immer. Also ich wollte auch im Kochbereich machen, da meinte ich, naja, die Freunde meinten auch, du bist doch schnell, du bist doch flink, du bist doch mutig, warum machst du nicht Kampfsport? Das kam ja, das Gespräch kam ja schon sehr oft. Weil die haben sich immer gewundert, ey, du bist der Kopf der Gruppe, mach doch daraus was. So.
0: Darf ich nochmal du fragen, hast du eigentlich auch aus deiner Erfahrung in der Gang und durch diese doch wahrscheinlich zahlreichen Schlägereien und so auch wahrscheinlich schon mit einem gewissen Trainingsvorsprung angefangen, oder?
1: Ja, und das muss ich ehrlich sagen, das war auch so. Wir haben Kämpfe unter uns im Garagen gemacht. Wir haben uns trainiert, sage ich mal, ne? Für die Straße dann halt. Ne? Also zumindest bei mir war es schon, die haben mir zugetraut. Im Kampfsport schaffst du auf jeden Fall, weil du hast den Ehrgeiz, du bist so und so und so. Halt, die haben mich geputscht, sage ich mal. Ne? Und ja, dann ist es halt dann zustande gekommen, dass ich zu Sport.
0: Ja, und dann wurdest du eine richtig große Nummer. Also eben beim Boxen, deutscher Meister im Leichtgewicht, Weltmeister im Kickboxen.
1: Ganz genau.
0: Was haben die Titel mit dir gemacht? Wie hast du dich dadurch verändert?
1: Im Sport ändert einen wirklich. Also das ist, das muss man fühlen. Also mich hat es wirklich geprägt. Du hast ein ganz anderes Umfeld. Du wirst ganz anders angesehen. Du wirst ganz anders
0: ernst genommen wahrscheinlich.
1: Ernst genommen. Mhm. Du merkst den Unterschied wirklich. Also in denen du erfolgreich bist, sehen die Leute auch dich ganz anders, nehmen dich auch ganz anders auf und nehmen dich auch ganz ernst. Und da kommen die ganzen Netzwerke dann halt, die Verbindung, so dass man dann auch dann mit dem Sport was machen kann oder andere Sachen halt.
0: In der Zeit, in der du beim Sport so richtig groß rausgekommen bist, was hat eigentlich Sinan in der Zeit gemacht?
1: Der war Street-Worker, der hat mich unterstützt auch.
0: Also er ist weggekommen von den Drogen?
1: Ja, der war schon weg. Der war 7 Jahre in der Türkei. Der
0: also er ist in die Türkei, um wegzukommen von den Drogen?
1: Ja,
0: von
1: ganz
0: der
1: genau.
0: Straße.
1: Der meinte, ich gehe jetzt rüber für immer. Das war, glaube ich, 94 so ungefähr. Der Grund, wieso er kam, wegen meiner Hochzeit. Feier war 2001. Da haben wir ihn dann wieder zurückgeholt, weil er wollte unbedingt bei meiner Hochzeit. Und dann ist er hier geblieben.
0: Dann und dann war er Streetworker?
1: Ja. Er ist wirklich von der menschlichen, nicht weil es mein Bruder ist, ist schon, so eine Leute hast du selten, dass die so die sind wie ein Magnet. Die ziehen die Jugendliche, der da fehlen mir die Wörter. Also der kommt mit jedem Mensch klar, der hilft jedem, der gibt den zum Beispiel Jungs, die auf der Straße, hey Jungs, was macht ihr? Geht mal zur Schule, macht mal eure Ausbildung, macht aus eurem Leben was. Hängt nicht auf der Straße, macht Sport, beschäftigt euch, nicht nur rumlungern und nichts machen. Ihr kommt dann nur auf falsche Gedanken. Jungs, hört auf damit. Er war so ein Typ, also sozialer Typ.
0: Und dann kam dieser furchtbare

0: sich das alles beruhigt, ja, dann ist er nicht mehr aufgestanden, weil der hat Hirninfarkt gehabt.
1: Muschi, was ist Sinan für dich bis heute geblieben?
0: Er ist für mich ein Vorbild. Nicht jetzt, weil es mein Bruder ist, ist ein Vorbild. Person. Also ich habe sehr viel von ihm gelernt, sehr viele, Ratschläge genommen. Also wenn du jetzt mich fragst als Bruder, der hat alles richtig gemacht.

0: Walk On By, Dionne Warwick war das. Sie hören Plus Eins hier im Deutschlandfunk Kultur. Mutschi, langsam Zeit, sich zu verabschieden. Aber ich würde vorher doch noch mal fragen wollen, was dir das Leben vielleicht bis hierher beigebracht hat. Ich meine, du bist inzwischen eben selbst Vater von drei Kindern. Was hast du über das Leben gelernt? Was gibt's, was du vielleicht auch an deine eigenen Kinder an Erfahrungen weitergeben würdest?
1: Also ja, was ich meinen Kindern geben kann, also Selbstdisziplin, Arbeitscharakter haben, generell, also immer ehrlich sein. Das ist für mich, dass diese Ehrlichkeit und das hat mich sehr viel nach vorne gebracht. Also direkt sein, immer die Meinung gleich sagen und ehrlich sein. Das will ich meinen Kindern auf jeden Fall, habe ich schon übermittelt. Und wenn sie das machen, die werden in ihrem Berufsleben oder Schulleben immer einfacher haben, als Lügner oder nicht richtig zu handeln. Für mich ist sehr wichtig, an meine Kinder zu vermitteln, dass sie schulisch und bildungsmäßig was erreichen. Und das kannst du nur machen, wenn der Wille da ist auch. Ich rede auch sehr viel mit den Jungs oder mit meiner Tochter oder mit meinem Sohn. Und sage auch, guck mal, macht so, so, so. Elternteile kommen immer meistens nicht so gut rüber. Wenn der zweite Person oder dritte Person auch das sagen, dann klappt es besser.
0: Mutschi Tosun, ganz, ganz herzlichen Dank für deinen Besuch und deine Offenheit. Wir wünschen dir einen schönen Sommer und vielleicht kommst du uns nochmal besuchen. Danke.
1: Gerne.
0: In der kommenden Stunde, da hören Sie hier eine Geschichte aus der Eifel, genauer gesagt aus Schweinheim. 400 Einwohner leben hier, beschaulich schön, jeder macht so seins, bis dann vor 5 Jahren die Flut kam.
2: Also evakuieren kam für mich nicht in Frage. Ich habe gesagt, also ich bleibe hier bei den Tieren. Und das, was ich mir aufgebaut hatte, war ja hier alles schwimmen gegangen. Ne, das war, also denn so ein Tiefpunkt habe ich selten erlebt. Ne, das morgens noch alles in Ordnung und abends ist da alles futsch.
0: Die Fluterfahrung verändert die Menschen in Schweinheim sehr. Die Katastrophe lässt etwas Neues entstehen. Eine Gemeinschaft, die es so zuvor nicht gegeben hat. Wie das genau passiert ist, das hören Sie gleich nach 11 hier bei Plus 1. Bis zu den Nachrichten noch Teleman mit Trees Grow High.

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7: Uhr, die Nachrichten. Verteidigungsminister Pistorius hat mit Blick auf eine mögliche Regierungsbeteiligung der AfD davor gewarnt, dass sensible Informationen in die falschen Hände geraten könnten. Der SPD-Politiker sagte der Bild am Sonntag, die Nähe vieler AfD-Vertreter zum russischen Präsidenten Putin sei nicht zu übersehen. Es stehe die Vermutung im Raum, dass es Geld aus Russland gebe. Pistorius betonte, vor diesem Hintergrund hätte er Bauchschmerzen, einem AfD-Minister als geheim eingestufte Informationen zu übermitteln. Man beschäftige sich deshalb intensiv mit der Frage, wer Zugang dazu bekommen könne. Im September finden in Sachsen-Anhalt und Mecklenburg-Vorpommern Landtagswahlen statt. Umfragen zufolge könnte die AfD stärkste Kraft werden. In Erfurt geht heute ein Bundesparteitag der AfD zu Ende. Sie weist den Verdacht russischer Einflussnahme zurück. 40% der Arbeitnehmer gehen einer Erhebung zufolge nicht davon aus, dass sie ihren Beruf bis zum Erreichen des Renteneintrittsalters ausüben können. Das geht aus einer Befragung von knapp 28.000 Beschäftigten im Auftrag des Deutschen Gewerkschaftsbundes hervor, aus der die Funke Mediengruppe zitiert. Besonders pessimistisch sind demnach Menschen, die im Handwerk, in der Pflege oder Erziehungsberufen tätig sind. DGB-Chefin Fahimi warnte, die Regierung dürfe das nicht länger ignorieren. Das Ziel müsse sein, die Menschen bis zum Ruhestand gesund in der Erwerbsarbeit zu halten, anstatt die Messlatte beim Renteneintrittsalter immer höher zu legen. Eine unabhängige Rentenkommission hatte unter anderem empfohlen, das Renteneintrittsalter mit steigender Lebenserwartung weiter anzuheben. CDU, CSU und SPD wollen die Vorschläge umsetzen. Im Iran wird den zweiten Tag in Folge um den getöteten obersten Führer Ayatollah Ali Khamenei getrauert. Sein Sarg ist noch bis morgen in der Teheraner Großmoschee Mosalla aufgebahrt. Betende versammelten sich dort, darunter Irans Präsident Pezeshkian sowie 3 Söhne Khameneis. Sein Sohn und Nachfolger Mojtaba Khamenei war nicht dabei. Es wird vermutet, dass er im Februar bei dem US-israelischen Luftangriff auf seinen Vater verletzt wurde. Seitdem ist Mojtaba Khamenei nicht öffentlich in Erscheinung getreten. Morgen findet in Teheran ein Trauerzug mit dem Sarg von Ali Khamenei statt. Die iranischen Behörden rechnen mit mehreren Millionen Teilnehmern. Vor der Beisetzung am Donnerstag in Khameneis Heimatstadt Mashhad soll der Sarg noch in die schiitische Gelehrtenstadt Qom sowie in schiitische Heiligtümer im Nachbarland Irak gebracht werden. In Taiwans Militär werden nach mehr als 20 Jahren wieder Antikommunismuskurse eingeführt. Das Verteidigungsministerium begründete den Schritt unter anderem mit Infiltrationsversuchen durch China. Absolventen der Militärakademie sollten dafür in Zukunft wieder systematisch sensibilisiert werden, hieß es. Ziel sei es, ein klares Bewusstsein für Freund und Feind zu schaffen. Die ausdrücklich antikommunistische Ausbildung der taiwanesischen Streitkräfte war 2002 beendet worden. China betrachtet das demokratisch regierte Taiwan als Teil seines Staatsgebietes und lässt die Marine regelmäßig rund um die Insel patrouillieren. Die Regierung in Taipeh wertet das als Bedrohung. In Südfrankreich bekämpfen fast 600 Feuerwehrleute einen Waldbrand in der Nähe von Perpignan. Wie die Präfektur des Departements Pyrénées-Oriental mitteilte, steht seit gestern Abend ein schwer zugängliches Gebirgsgebiet in Trévillac in Flammen. Die Bewohner wurden aufgefordert, erreichbar zu bleiben, falls man den Ort evakuieren müsse. In Südfrankreich herrschen seit Wochen Hitze und Dürre. In Griechenland sind nahe Thessaloniki eine Recyclinganlage und eine Textilfabrik in Brand geraten. Der Vorort Oreokastro sollte evakuiert werden. Medienberichten zufolge zieht auch über Teile von Thessaloniki dichter Rauch, der möglicherweise gesundheitsschädlich ist. Die Behörden riefen die Menschen auf, Fenster und Türen geschlossen zu halten und sich nur eingeschränkt im Freien aufzuhalten. Das Wetter. Im äußersten Südwesten heiter, auch im Norden meist trocken, sonst wolkig bis stark bewölkt und teils schauerartiger Regen, vereinzelt Gewitter, 20 bis 27 Grad. Morgen im Norden und Osten stark bewölkt mit Schauern und einzelnen Gewittern, lokal Starkregen. In der Südwesthälfte heiter und trocken, 19 bis 32 Grad. Die weiteren Aussichten: in der Nordosthälfte viele Wolken, in der Südwesthälfte heiter und trocken, 24 bis 34 Grad. Das waren die Nachrichten.
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8: Willkommen hier zur zweiten Runde und die geht los mit geballter Power der Schweizer Singer-Songwriterin Anna Rossinelli hier mit ihrer mitreißenden Version des Songs Unstoppable.

0: Ich habe dann auch gemerkt schnell, was für tolle Leute wir im Ort wohnen haben. Menschen, die du so richtig brauchen kannst. Und die, für die lohnt es sich, so einen Einsatz zu fahren. Und so, die vielleicht aus einer ganz anderen Ecke, vielleicht, ich meine, vielleicht hast du ja auch, man hat ja auch immer schnell mal Vorurteile oder sonst was, aber das ist eine große Fußballmannschaft.
1: Herzlich willkommen hier bei Plus Eins. Da hören Sie Geschichten von da, wo es laut ist unterm Leben. Und heute heißt es bei uns, ein Dorf wächst zusammen oder Schweinheim und die Flut. Carlotta Ehrenberg hat uns diese Geschichte mitgebracht. Hallo Carlotta.
2: Hallo.
1: Ja, die Geschichte, die du mitgebracht hast, ist eine ganz besondere.
2: Ja, anders als sonst wird es heute nicht um die Erfahrung einer Person gehen, sondern um die Erlebnisse eines ganzen Dorfes. Schweinheim im Rheinland.
1: Ja, wir haben gerade schon so schön dieses Idiom gehört. Was ist das für ein Dorf? Wie kann ich mir dieses Schweinheim vorstellen? Der Name ist ja schon mal sehr hübsch.
2: Ja, groß ist es nicht. Also etwa 400 Leute leben hier. Das Durchschnittsalter ist etwa 50. Typisch sind die Fachwerkhäuser, es gibt ein Kloster und eine kleine Burg. Und durch die Dorfmitte plätschert ein Bach, wobei eigentlich sind es eher zwei Bäche, die sich hier treffen. Um das Dorf rum erstreckt sich eine Hügellandschaft mit Pferdekoppeln, Obstbaumwiesen und Feldern natürlich.
3: Wir liegen direkt an der Eifel, die Wälder hier sind riesig und trotzdem gibt es hier moderne Infrastruktur direkt in der Nähe und auch echte Großstädte wie Köln und Bonn sind wirklich gut zu erreichen und nachts ist es trotzdem still und tagsüber hört man Vogelgezwitscher und Natur und sonst eigentlich wenig. Das ist sehr traumhaft.
2: Ja, und im Sommer 2021, als unsere Geschichte beginnt, freut sich das Dorf über wochenlangen Sonnenschein. Allerdings mit der Gemeinschaft ist das nicht so weit her. Also vor allen Dingen die Zugezogenen bleiben eher für sich. So wie der Banker Helmut, der am Dorfrand eine kleine Kunstgalerie betreibt.
4: Also während der Woche war ich in Koblenz oder in Köln und am Wochenende gab es Galerie. Also insofern hatte ich mit dem Dorf relativ wenig zu tun. Ich kannte ein paar Leute.
1: Ah, verstehe. Also das klingt schon eher so nach so einem Nebeneinander als nach einem Miteinander, würde ich sagen. So ein bisschen, wie es ja wahrscheinlich heutzutage in vielen Orten ist. Jeder lebt so zufrieden in seiner eigenen Blase.
2: Ja, es gibt zwar einen Ort, wo die sich treffen können. Es gibt eine Kneipe, aber da sitzen eher die Alteingesessenen. Die richten auch die Dorffeste aus, Karneval natürlich oder St. Martin. Aber ansonsten kommt das Dorf eher selten zusammen. Aber lass uns noch mal zurück in den Sommer 21 gehen. Also musst dir vorstellen, die Ferien beginnen, viele fahren weg, was echt eine gute Entscheidung ist, denn Tief Bernd erreicht Westdeutschland. Es regnet und regnet und regnet. Tagelang. Und dann kommt der 14. Juli. Stefan erinnert sich so.
0: Die Dimension Wasser, die hatte keiner auf dem Schirm. Und als sie so kamen, so die ersten Feuerwehrleute und sagten, ja, die 200 mm Regen. Und als Landwirt sag ich schon mal, sind es vernünftig, wenn es 100 gibt. Und dann haben wir ab 14 Uhr jede Stunde 40 mm Regen. Das war so extrem, dass du, sagen wir mal, den Wald hinten und so, den konntest du gar nicht sehen. Das war wie eine Wasserwand. Und so wirklich 4 Stunden lang immer nonstop kam dieses Wasser. Weißt du, das ging dann auch so schnell, dass du sagst, in einer halben Stunde ist das ja hier hochgeschossen.
2: Ja, die Böden sind zu trocken, um das Regenwasser aufzunehmen. Sturzbachartig strömt es ins Tal, auf das Dorf zu. Die Bäche werden zu reißenden Strömen, das Wasser läuft über und staut sich. Und die Menschen mittendrin, sie fliehen in die oberen Stockwerke und aufs Dach. Anja und Jörg erzählen, wie sie ihre Ponys retten.
5: Also erst haben wir sie in die Werkstatt getan, weil die ist ein bisschen höher. Und das war dann aber eine blöde Idee, weil da gehen die Türen nach außen auf. Und das haben wir so gerade noch irgendwie, ja, sag ich mal, wieder aufgekriegt. Und dann schwimmt ja eigentlich alles. Innen, außen,
6: ja,
5: schwimmen und alle.
6: Ja, sicher auch, oder?
5: Wir auch, genau.
6: Wir schon dann Schwimmbewegungen gemacht.
5: Ja.
7: Ja, mit den Ponys.
5: Mit den Ponys am Halfter.
1: Wahnsinn.
2: Ja, und dann kommt noch eine weitere Gefahr auf. Die Steinbachtalsperre, die direkt über dem Dorf liegt, erreicht ihre Fassungsgrenze. Cornelia erinnert sich.
8: Als die Steinbach übergelaufen ist, haben wir die nächste Spitze.
9: Und da kam halt durchs Dorf halt nochmal so eine richtige, also es war wie ein Meer.
2: Also da rauscht eine extrem starke Flutwelle durchs Dorf. Cornelia und ihr Mann, die schauen total staunend aus dem Fenster und da sehen die ein umgekipptes Schlauchboot, das gegen Baum gedrückt worden ist von der Welle. und eine Rettungskraft, die sich daran festhält. Sie reagieren super schnell und verlängern das Kabel ihres Staubsaugers um eine Verlängerungsschnur, die ihnen ein Nachbar noch schnell zugeworfen hat. Und damit ziehen sie den Mann dann aus den Fluten.
1: Wahnsinn. Also jemanden mit einem Staubsaugerkabel aus reißenden Fluten ziehen. Wahnsinn, wie man über sich selbst hinauswächst in so einer Extremsituation. Es ist echt unvorstellbar.
2: Ja, Schweinheim erlebt in dieser Nacht noch viele solcher Dramen. Über 2 Meter erreicht der Pegel. Ein Großteil der Gebäude wird beschädigt oder sogar total zerstört. Straßen und Brücken brechen. Das Schlimmste aber droht noch, der Bruch der Talsperre. Das Dorf muss evakuiert werden. Nur einer bleibt im Dorf, Bauer Stefan.
7: Also evakuieren kam für mich nicht in Frage. Ich habe gesagt, also ich bleibe hier bei den Tieren. Und das, was ich mir aufgebaut hatte, war ja hier alles schwimmen gegangen. Ne, das war, also denn so ein Tiefpunkt habe ich selten erlebt. Ne, das morgens noch alles in Ordnung und abends ist da alles futsch.
1: Schweinheim in dieser Jahrhundertflut. Wie es in dem Dorf weitergeht, das hören wir nach Musik. Und zwar von The Keats. Ghost heißt dieser Song.

0: Heute geht's bei Plus 1 um ein ganzes Dorf, Schweinheim in der Eifel. Stellen Sie sich vor, vielleicht das Surren von Rasenmähern, Vogelgezwitscher, Pferdegewirr. Dann haben Sie vielleicht einen ganz guten Eindruck von Schweinheim. Dann aber kommt im Juli 2021 die Flut. Viele werden noch die schlimmen Zerstörungen im Ahrtal im Kopf haben, aber auch in Nordrhein-Westfalen führt der Starkregen zu verheerenden Folgen. Wir haben gerade Stefan aus Schweinheim gehört, einer der Bewohner, der erzählt, was für ein Gefühl das war, auf einen Tag zurückzublicken, an dem morgens noch alles in Ordnung war und abends dann wirklich buchstäblich alles futsch. Carlotta, wie geht's dann weiter?
1: Ja, am Morgen nach der Flut ist Schweinheim echt krass zerstört und wie ausgestorben. Weil die Talsperre über dem Dorf zu brechen droht, müssen alle in Sicherheit gebracht werden. In einer Reithalle am Dorfrand warten noch rund 150 Menschen auf den Bus.
2: Und in der Halle? Die Stimmung war wirklich krass schlimm. Ja, da waren schon Leute, die über den Tisch weinen. Das kam halt immer sehr darauf an, wie wer welche Situation bewusst miterlebt hatte.
3: Aber auch das sehr unterschiedlich. Ja. Also ich weiß noch, dass ich mich mit meinem Mann unterhalten habe, wo ich mich wirklich gefreut habe, den zu treffen.
2: Ja, dass er da war überhaupt.
3: Dass er überhaupt da war. Und der war völlig zerstört, weil er mir erzählt hat, dass er 10 cm Wasser im Keller hatte und alle seine Bilder im Sinne der Erinnerungen jetzt geschwommen waren. Der war tief, tief traurig. Und wir jetzt als diejenigen, die aus 1,40 komplett durchgespült und mit Löchern in den Wänden kamen und froh, dass wir halt eben das überstanden hatten, auch schwimmenderweise.
2: Ja, verrückt.
1: Ja, die Reithalle gehört Stefan. Unermüdlich packt der Bauer mit an und organisiert, wobei er sich nicht nur um seine Tiere sorgt.
4: Ich habe morgens früh meine letzte Scheibe Trockenbrot gegessen nach 2 Tagen, also als wir so in der Evakuierung waren. Ne? Da war ja der Kühlschrank, da lief der ja alles entgegen, weil da klar, keine Strom und nichts. Ne? Ja. Da habe ich mir den auch gegessen und habe ich gedacht, dass du hier mal Trockenbrot isst und nichts mehr hast. So gar nichts mehr. Also jeder hat so seine Geschichte, weißt du. Mir war ganz klar, hier die Straße hochgeguckt, Hecke Wilfried, der Mann. Da ich gedacht, boah, die haben eine kleine Rente. Ich dachte, wenn die zurückkommen, die wäre jeck.
1: Ja, zum Schlimmsten kommt es zum Glück nicht. Das Wasser aus der Talsperre kann abgelassen werden. Manuela und Karl erinnern sich an die Rückkehr ins Dorf.
5: Also ich fand, ein einschneidendes Erlebnis war, als wir alle aus der Evakuierung zurückkamen und alle dann auf der Straße bis Flammersheim in der Reihe standen und dich ins Dorf durften und wie in so einem Stau alle in ihren Autos und wann dürfen wir denn rein? Und uns dann beim Stefan in der Reithalle versammelt haben und die Ansprache von dem, der Bürgermeister war da, ne? Und alle sagten, ja, sie können jetzt zu ihren Häusern, aber nicht ohne Seelsorger. Da habe ich schon gedacht, oh Gott.
6: Was ist denn hier
5: los? Und nicht ohne Feuerwehr.
1: Ja, von diesem Moment, dieser enormen Angst und Aufregung haben ja eigentlich alle aus dem Dorf erzählt. Dieser Moment verändert was, weil die Menschen waren sich ja eigentlich total fremd. Dass sie das jetzt aber zusammen erleben, bringt sie einander näher.
7: Das hatte wirklich so ein Gefühl, wie sie das aus dem Fernsehfilm kennen, wenn man irgendwie aus dem Krieg zurückkehrt. Das war ganz sonderbar. Und in Gruppen wurden wir ins Dorf geführt. Man hatte jemand dabei, der ging mit uns hier ins Haus, um nochmal reinzugucken, nicht irgendjemand, ist da jemand ins Leben gekommen, ist alles in Ordnung, weil die Häuser waren ja in diesen 5 Tagen gar nicht geöffnet worden.
0: War da jemand ums Leben gekommen?
1: Ja, tatsächlich wird in einem Keller ein Toter aufgefunden. Das Dorf stinkt wie die Pest. Der viele Schlamm ist mit Fäkalien und ausgeflossenen Heizöl vermischt. Darin stecken Autos, Hausrat, Bäume. Und das, was nicht aus den Häusern gespült wurde, ist jetzt, wo das Wasser abgeflossen ist, mit Schimmel übersät. Die erste Maßnahme des Dorfes ist also, den toxischen Schlamm und Müll wegschaffen, so schnell es geht.
2: Was super beeindruckend ist, du stehst etwas hilflos vor diesem Riesenchaos, aber dann stehen auf einmal direkt 20 Leute mit Schaufeln hinter dir.
1: Ja, es kommen hunderte HelferInnen nach Schweinheim. Die greifen den Menschen im Dorf unter die Arme und das macht Hoffnung und gibt Kraft.
0: Ja.
1: Viele von den HelferInnen kommen von weit her, zum Beispiel aus dem Aschaffenburger Stadtviertel Schweinheim.
0: Ah.
1: Ja, diese Namensvetternschaft lässt sie besonders verbunden fühlen mit dem Eifler Dorf. Es helfen aber auch die weniger Betroffenen aus dem Dorf, so wie Helmut und sein Mann.
7: Wir sind dann von Haus zu Haus, haben dann versucht, das zu retten, was zu retten war. Also nach der Flut war ja wunderbar das Wetter. Da lagen die Sachen auf den Wiesen, die trockneten. Und ja, so sind wir eigentlich 2-3 Wochen unterwegs gewesen. Und dann hatte eine kleine Gruppe organisiert, dass es Essen gibt. Viele im Dorf konnten ja gar nicht mehr kochen. Da saßen wir dann abends und da lernte man sich kennen. Und plötzlich sitzt man mittendrin.
1: Ja, wer kann wo mit anpacken, wer kennt wen und kann was besorgen. All das besprechen die SchweinheimerInnen jeden Abend rund um den Esstisch und lernen sich auf diese Weise kennen. Dass Stefan und Karl nur 50 Meter auseinander wohnen, wussten sie bis zur Flut gar nicht. Mhm. Und jetzt bilden sie das perfekte Moderatorenteam für die Dorfversammlung. Während Stefan in langen Wasserfällen redet und gern gleich den 5. Gang einlegt, spricht und handelt Karl sehr bedacht. Und auch sonst entdeckt das Dorf, welche Stärke in seiner Vielfalt steckt und welcher Blödsinn in den Vorbehalten, die man bisher voreinander hatte.
4: Ich habe dann auch gemerkt schnell, was für tolle Leute wir im Ort wohnen haben. Menschen, die du so richtig brauchen kannst. Und die, für die lohnt es sich, so einen Einsatz zu fahren. Und so, die vielleicht aus einer ganz anderen Ecke, vielleicht hast du ja auch immer, man hat ja auch immer schnell mal Vorurteile oder sonst was, aber das ist eine große Fußballmannschaft. Da ist so ein Dorf. Wir hatten dann Karl Kreuzberg, die hatten vielleicht mich. So, wir hatten quasi aus, von der Putzfrau angefangen, sag ich mal, bis zum Manager hatten wir alle.
1: Ja, aus dem zerpflückten Dorf wird ein Team. Dass hier soziale Unterschiede so gut wie gar keine Rolle mehr spielen, das erklärt Stefan so.
4: Dem einen fehlen 1.000 Euro, die hat er nicht. Die nächsten 10, die hat er nicht. Dem anderen 100 und dem anderen 1 Million. Aber die alle haben die nicht. Und auf einmal bist du wieder gleich.
6: Wahnsinn, also Geld und Status, alles mit der Flut gleich weggespült. Das klingt ja wirklich nach einer riesengroßen Reinigung. Ja, eine wunderschöne Erkenntnis im Grunde.
1: Ja, und man kann wirklich sagen, dass die Situation das mit denen macht. Also in dem Moment sitzen alle buchstäblich im selben Boot.
6: Ja.
1: Ja, und neben dem praktischen Ding geht es bei den Essen, die nun jeden Abend im Gemeinschaftshaus am Dorfplatz stattfinden, auch um das gemeinsame Verdauen all der Sachen, die ihnen passiert sind. Immer wieder drehen sich die Tischgespräche um die traumatischen Erlebnisse und Verluste. Dieses gegenseitige Zuhören und das Trösten bringt die Menschen im Dorf noch enger zusammen. Mhm. Und außerdem gibt es diese Gewissheit, bei einem Teller Suppe in den Austausch zu kommen. Richtig abgelenkt zu werden und ja, auch mal erheitert zu werden. Also Galgenhumor hat in dieser Zeit in Schweinheim Hochkonjunktur. Ja, und das gibt dem Dorf Halt und den Mut, weiterzumachen. Diese allabendlichen Essen halten auch an, als die Helfer wegbleiben und das Dorf nach ein paar Wochen wieder auf sich selbst gestellt ist. Da geht der Wiederaufbau ja auch erst richtig los. Erste Etappen werden genommen.
3: Ich werde nie vergessen, wie der Moment war, als das Wasser wieder angestellt wurde. Und Anja stand mit dem Schlauch im Hof und auf einmal ging das Wasser an. Und das war wie Kleinkind.
2: Wir haben hier so, yeah!
3: Das war, wenn du so einen Moment, so einen echt gelebten Moment zum Beispiel hast, und da drüben hast du gerade jemanden, der von seiner Versicherung gesagt bekommen hat, nee, die 30.000 Euro kriegst du nicht. Und das ist dann einfach eine blöde Situation.
1: Ja, in manchen Momenten knirscht das ziemlich. Und ich dachte auch, da muss doch Neid und Missgunst aufkommen. Ich habe so viele Leute im Dorf danach gefragt, aber zu mehr als kleinen Fäden aus solchen Momenten der Irritation, der Überforderung oder Erschöpfung kommt es nicht. Ich lag total falsch.
6: Erstaunlich. Was denkst du, woran lag das?
1: Ja, ich habe ja schon gesagt, dass diese gemeinsame Erfahrung der Katastrophe die Menschen zusammengeschweißt hat, also buchstäblich in ein Boot gesetzt hat. Oder wie Stefan sagt, ins selbe Fußballteam. Und ein Team hält eben zusammen. Ich würde auch sagen, da ist sehr viel gegenseitiges Verständnis und auch Mitgefühl. Statt Einzelne mit ihren Problemen also allein zu lassen, überlegt das Dorf, wie man sie unterstützen kann. Schweinheim erreichen fast 500.000 Euro Spenden. Wie sie verteilt werden, soll ein von Dorf gewählter Spendenrat entscheiden. Auch Helmut wird Teil des 6-köpfigen Rats. In Zweiergruppen suchen sie die Bedürftigen zu Hause auf. Einfach ist diese Aufgabe nicht. Über Geldprobleme spricht keiner gern. Auch wird es häufig sehr emotional.
7: Wir hätten eigentlich als Psychologen ausgebildet sein müssen. Also es sind ja die wenigsten, die wirklich da standhaft gestanden sind. Ja, ist jetzt alles kaputt, müssen wir neu machen. Ne? Das war ja ihr eigenstes, was sie über Jahre, über Jahrzehnte aufgebaut hatten. Und das war jetzt plötzlich weg, kaputt. Also dem einen legt man den Arm um die Schulter. Das geht ja nicht bei jedem. Also zum Beispiel nochmal auf diesen älteren Mann zu kommen, als wir das zweite Mal da waren. Habe ich dann, wie geht's denn jetzt? Da hat der geheult. Das dürfen Sie mich nicht fragen. Und das haben wir natürlich auch alles auffangen müssen. Ne?
1: Ja, manche trauen sich auch nicht, Hilfe anzumelden. Da man die Not im Dorf aber ahnt, wird trotzdem an die Tür geklopft. Mhm. Und auch an Außenseiter wird gedacht.
3: Ja, mir hat eine Person auch gesagt, ja, brauchten auch Geld und wir sind nicht so im Dorf verwurzelt. Hatte ich auch nie gesehen vorher im Dorf. Ne? Mhm. Also wir sind nicht, dass wir unten runterfallen. Wir haben gesagt, nee, brauchen sich keine Sorgen zu machen. Wir behandeln da alle gleich.
6: Aber bei 400 Leuten eigentlich erstaunlich, ne? Dass man dann auch offenbar jetzt erst manche entdeckt richtig gehend.
1: Ja, genau. Das, glaube ich, ist genau das Besondere. Und es geschieht aber nicht zufällig. Also die Leute im Dorf nehmen sich das sehr, sehr bewusst vor. Keiner im Dorf soll sich benachteiligt fühlen. Das hat mir Beate so erklärt. Ja, und dann kommen die Entschädigungszahlungen vom Land, also von NRW. Und manche entscheiden sich, einen Teil davon in den großen Topf zu werfen, für Leute, die es nötiger haben. Der Dorfverein stellt auch zwei Frauen an, die bei der Antragstellung unterstützen, damit auch wirklich jeder das erhält, was ihm zusteht. Diese Solidarität hat mich echt krass beeindruckt. Denn es zeigt, dass es dem Dorf ernst ist. Alle sollen zurückkehren können. Das ist das erklärte Ziel.
3: Es ging bei uns ja dann noch weiter. Eigentlich sind wir hingegangen und haben auch als bewussten Vorgang während eigentlich der heißen Aufräumphase an diesem Dorfwettbewerb teilgenommen, den es ja gibt. Hier unser Dorf, es soll schöner werden, hieß ja früher, unser Dorf war Zukunft. Haben wir gesagt, nee, okay, wir haben das heiß diskutiert im Dorf, aber haben gesagt, nee, sollen sie kommen.
1: Ja.
3: Wir haben was zu zeigen und auch zu zeigen, wie wir damit umgehen und wie wir uns dem stellen.
6: Toll. Also ich finde auch, man hört so richtig, wie euphorisch die schon noch in der Erinnerung an diese Zeit werden. Toll.
1: Ja, und wie stolz. Mm. Und das können sie auch echt sein. Weil obwohl das eigentlich schon längst genug Arbeit gewesen wäre, beschließen die dann auch noch, ein Riesenfest zu organisieren als Dankeschön für die vielen HelferInnen. 2 Jahre nach der Katastrophe findet das statt, also im Sommer 23. Dem Dorfplatz sieht man die Narben an diesem Festtag noch an. Die Dörfler haben sie provisorisch mit Schutt zugedeckt. Die Stimmung ist ausgelassen. Das Dorf feiert nicht nur die vielen HelferInnen, sondern auch sich selbst. Bands treten auf, es gibt reichlich zu essen und zu trinken. Balance in Herzform wehen überall im Wind.
2: Aber auch das ist ja auch Heilarbeit.
3: Wenn du es schaffst, das alles zu sehen und zu nehmen und dann halbwegs deine Situation auch da einzuordnen, gar keine Frage, so ein Ereignis braucht man nicht. Aber wenn man es hatte, ist es gigantisch, was man dabei erlebt und erfährt.
1: Ja, du hast richtig gehört. Jörg ist echt froh über diese Erfahrung.
6: Wahnsinn.
1: Ja, Anja hat sogar gesagt, dass sie sich beseelt fühlt. Und Ähnliches haben ja auch alle anderen SchweinheimerInnen gesagt. Teil eines so starken Dorfes zu sein, macht glücklich.
6: Und wie es in Schweinheim weitergeht, das hören wir gleich nach Musik von Patricia Ferrara und Waldeck, One of These Days.

0: One of these days, Waldeck und Patricia Ferrada waren das hier im Deutschlandfunk Kultur. Carlotta Ehrenberg erzählt uns heute die Geschichte eines ganzen Dorfes, nämlich die Geschichte von Schweinheim in Nordrhein-Westfalen. 2021 wird der 400-Seelen-Ort schwer von der Flutkatastrophe getroffen. Eine Ausnahmesituation, die das Dorf völlig verändert. Die Bewohnerinnen und Bewohner, die vor der Flut mehr nebeneinander her als zusammengelebt haben, helfen einander beim Aufräumen, stellen Anträge, trösten sich, hören sich zu und sie unterstützen sich auch finanziell. Alle bringen sich mit ein und werden mit eingebunden. Carlotta, in einer Zeit wie der jetzigen hört sich das ein bisschen nach Märchen an, aber Märchen haben ja auch bekanntermaßen irgendwann ein Ende. Dieses auch?
1: Naja, irgendwann gehen die Wege im Dorf tatsächlich wieder auseinander. Im Herbst nach der Flut schrumpft die Zahl der TeilnehmerInnen an dem gemeinsamen Abendessen. Im Gemeinschaftshaus wird es ungemütlich kalt. Die meisten haben wieder Strom und Wasser im eigenen Haus. Und andere wohnen auch noch außerhalb und sind völlig eingenommen von der Pendelei zwischen Baustelle, Arbeit und Unterkunft. Manche im Dorf wünschen sich auch, die Erinnerung an die Flut endlich hinter sich lassen zu können und ziehen sich deshalb zurück.
2: Ich wollte einfach nur meine Ruhe, würde ich sagen.
3: Genau. Das ist so, das manifestiert sich dann auch an so Sachen. Leute sagen auch mal, ja, ich muss auch nicht bei jedem Ding mit dabei sein.
1: Ja, sich den Alltag zurückzuerobern ist außerdem oft nicht leicht. Da heißt es mit Versicherern und Handwerkern streiten oder auf Handwerker warten. Vieles muss auch in Eigenarbeit gemacht werden. Das kann überfordernd und extrem kraftzehrend sein. Da bleibt oft nicht viel übrig fürs Dorf.

0: Carlotta, das alles ist ja jetzt ziemlich genau 5 Jahre her. Also diese Flutkatastrophe, die jährt sich ja demnächst wirklich zum 5. Mal. Wie sieht denn heute Schweinheim aus?
1: Ja, also das Ziel wurde erreicht. Tatsächlich konnten fast alle zurückkehren. Und heute, 5 Jahre nach der Flut, ist das Dorf fast schöner als zuvor. Nur 2 Baustellen gibt es noch und der Dorfplatz und das Gemeinschaftshaus warten auch noch auf ihre Erneuerung. Ein Teil der Spenden wurde dafür extra zurückgelegt. Der Wunsch, die Gemeinschaft zu erhalten, ist also da. Außerdem hat Schweinheim noch ein großes Thema zu bewältigen: der Hochwasser- und Starkregenschutz, damit das Dorf wieder ruhig schlafen kann.
0: Ja, das habe ich mich tatsächlich auch schon gefragt, wie das Dorf eigentlich umgeht mit der Gefahr, dass ja sowas nochmal passieren kann, oder?
1: Ja, das ist sehr unterschiedlich. Manche geraten bei starken Regen in Panik, andere setzen auf Verdrängung. Bestimmt lagert nichts Wichtiges mehr in den Kellern. Die meisten haben in ihren Häusern auch Vorkehrungen getroffen. Damit das Dorf jedoch wieder richtig sicher ist, muss die Infrastruktur so verändert werden, dass große Wassermassen gefahrlos hindurchkommen. Dafür setzt sich jetzt eine Gruppe aus dem Dorf politisch ein. Stefan ist auch wieder dabei. Mit viel Überredungskunst hat er die Anrainer des Baches davon überzeugt, Land herzugeben, damit man ein Überschwemmungsgebiet vorhalten kann. Auch er selbst gibt ein Stück ab.
2: Wenn du Vermögen hast, so ein Vermögen verpflichtet auch. Und wenn du an dem Punkt angekommen bist, und da zeige ich den Leuten auch immer, wo du das mal zur Allgemeinheit wieder freigeben musst, dann ist das auch irgendwo deine Pflicht, das zu machen. So finde ich das.
1: Ja, und Cornelia macht sich eher Sorgen, wenn es länger nicht regnet. Mit anderen Betroffenen aus der Region hat sie einen Verein gegründet, der Projekte vorantreibt, durch die Böden und Wälder befähigt werden sollen, Regenwasser aufzunehmen und so auch zurückzuhalten.
0: Aber würdest du sagen, sonst ist im Dorf wieder alles so wie früher? Also lebt dann doch wieder jeder so ein bisschen mehr so für sich und nebeneinander her?
1: Na, von außen mag das so aussehen. Die Menschen empfinden das aber überhaupt nicht so.
3: Ich habe das Gefühl, im Dorf, wenn ich unterwegs bin, ich kenne da jeden Platz. Mhm. Weil ich war in allen Häusern drin. Also irgendwie ist das so wie zu Hause sein, anders als vorher.
4: Mhm. Du gehst durch diese Gasse und jetzt kennst du diese Leute alle. Du kennst einen Teil von deren Geschichten. Das Grüßen ist anders. Ne? Du bist jetzt einer von denen, fühlt sich fast so an, wie als wärst du mit denen groß geworden.
5: Vorher haben wir immer gesagt, naja, wenn wir alt sind, ziehen wir mal da und dahin, seniorengerecht und so. Und dann habe ich irgendwann nach der Flut, sag ich zu meinem Mann, und so, eigentlich will ich hier nicht mehr weg. Das ist jetzt mein Dorf.
0: Das ist ja schon sehr, sehr rührend auf eine Art. Also das Schlimmste, diese schlimme Katastrophe hat die Menschen offenbar so verbunden, dass das jetzt gemeinsam ihr Dorf geworden ist. Das ist schon auf eine Art auch sehr, sehr schön.
1: Ja, und eine große Leistung, würde ich auch sagen. Also Schweinheim hat bei dem Dorfwettbewerb übrigens auch einen Sonderpreis gewonnen für die außerordentliche Leistung der Dorfgemeinschaft nach der Flutkatastrophe 2021.
0: Oh, toll.
1: Ja, wirklich verdient. Klar, ohne die Flut wäre das Dorf nie so zusammengewachsen. Allerdings habe ich aus den Gesprächen dort auch häufig rausgehört, dass das Bedürfnis nach so einer Gemeinschaft schon vorher da war. Also ich meine, diese Leerstelle, das kennen wir ja alle, da ist ja auch ständig gerade von die Rede. Und ich glaube, dass es deswegen einiges gibt, was wir aus dieser Geschichte mitnehmen könnten. Dass Menschen zusammenkommen, weil sie ein gemeinsames Anliegen und ein Ziel haben, dass sie Stärken aneinander entdecken und von ihrer Vielfalt profitieren. Das geht auch anders, denke ich. Dafür kann man sich aktiv einsetzen. Da braucht es keine Katastrophe.
6: Dieses Vereinzeln, dieses Ökonomisieren, jeder guckt auf sich selber, guckt nicht links und rechts. Dieses Weggucken, der andere ist mir egal. Und das ist hier ein Gegenentwurf.
0: Eine Geschichte über Zusammenhalt aus der Eifel, aus Schweinheim. Carlotta Ehrenberg hat sie uns vorgestellt. Carlotta, ganz herzlichen Dank fürs Recherchieren und vielen Dank, dass du hier warst mit dieser tollen Geschichte.
1: Danke euch und danke an alle aus Schweinheim.
0: Und wir hören Musik, und zwar vom Pariser Singer-Songwriter Marco Ferreira. A Chuva, das ist Portugiesisch und bedeutet übersetzt der Regen.

0: Kindheiten.
1: Wie extrem unterschiedlich Kindheiten verlaufen können, das haben Sie an dieser Stelle in den vergangenen Wochen in der Plus-1-Serie von Henrike Möller bereits hören können. Heute in der allerletzten Folge, da geht es um Sarah, deren Vater im Gefängnis saß. Die Besuchssituation hat sie als besonders absurd in Erinnerung und erst als Erwachsene versteht sie, in welchem Umfang die Abwesenheit des Vaters sie beeinflusst hat.
2: Gegenüber vom Gefängnis war halt das Schwimmbad und wir Kinder sind halt immer freudestrahlend schwimmen gegangen im Hochsommer. Aber gegenüber hat halt quasi mein Vater im Gefängnis gesessen und dann haben wir immer so gewunken zum Gefängnisfenster hoch und wir haben immer so getan, als ob das mein Vater ist, weil irgendein Insasse hat immer zurückgewunken. Und wir haben immer gesagt, guck mal, das ist Papa, das ist Papa. Ich bin Sarah, ich bin 39 Jahre alt. Und ja, das Besondere an meiner Geschichte ist, dass mein Vater ins Gefängnis gekommen ist, als ich 3 Jahre alt war. Ich und meine Mutter, wir waren im Urlaub an der Nordsee und ja, da kam der Anruf, dass mein Vater verhaftet wurde. Verdacht auf bewaffneten Raubüberfall und hat deswegen 5 Jahre bekommen. Mein Vater ist spielsüchtig schon lange, also war auch schon zu dem Zeitpunkt lange spielsüchtig. Und jeder, der so ein bisschen die Strukturen kennt, weiß, dass man auch viel Geld beschaffen muss, um weiter diese Sucht überhaupt ausleben zu können. Und dass man da auch sehr einfallsreich wird, um sich dieses Geld zu beschaffen. Das war so eine typische Situation.

0: hat er halt versucht, uns weiterhin natürlich irgendwie eine Freude zu machen und so. Und er hat halt immer so Untersätze aus Perlen gebastelt. Und er hat mir eine Tabaluga-Kassette aufgenommen aus dem Knast, die ich auch bis heute noch aufgehoben habe. Und weil im Tabaluga ist ja auch so, dass der Vater von Tabaluga stirbt. Und ich habe die Kassette hoch und runter gehört. Es gab so eine große Trauer in mir, die ich gespürt habe und auf alles Mögliche projiziert habe. Also ich habe auch sehr früh so Liebeskummer gehabt. Also ich hatte zum Beispiel irgendwie schon so Verliebtheiten, als ich 8 war, die so unerfüllt waren, wo ich aus heutiger Sicht sage, das war bestimmt eigentlich wegen meinem Vater eine Trauer. Meine Mutter, sie hat sich dann im Gefängnis auch entschieden, dass die Scheidung, also die Entscheidung einzureichen. Das heißt, wir Kinder wussten dann auch schon, er kommt gar nicht mehr zurück, selbst wenn er aus dem Gefängnis kommt. Meine Mutter war alleinerziehend mit 3 Kindern, 2 pubertierende Kinder, eine kleine, und hat noch mal eine Ausbildung beim öffentlichen Dienst gemacht. Meine Mutter war halt komplett überfordert. Sie hat uns nicht verwahrlost. Wir waren auch immer toll angezogen, wir haben immer gepflegt, immer, sage ich jetzt mal, hübsch. Aber wir waren, ich weiß nicht, ich habe jetzt, mache mir oft Gedanken darüber, ob das schon so eine Art von emotionaler Vernachlässigung, also aber nicht mal beabsichtigt, sondern weil sie einfach komplett überfordert war. Ich hatte krasse Wutanfälle in der Klasse, Bücher runtergeschmissen und ich war super frech zu meiner Lehrerin. Also ich habe sie beleidigt, ich habe mich ständig rumgeschlagen, rumgeprügelt. Das ist ja auch was Machtloses. Also man kann ja nichts dagegen tun als Kind. Man kann ja seinen Papa nicht wieder rausholen. Also da kommt einfach so eine Hilflosigkeit, die sich dann auch, glaube ich, so schnell in Wut und Aggression verwandeln kann. Dann habe ich angefangen, meinen Freundinnen Dinge zu klauen. Also ich wollte auch Freundschaften zerstören, ich wollte Leute verletzen. Ich bin dann mit 10 Jahren zu den Kirchenmäusen gegangen. Das war so eine Gruppe, Kirchengruppe, und ich habe mich da so gut gefühlt bei denen, weil irgendwie habe ich mich so geekelt von mir selbst oder von meinen schlechten Taten, dass ich auch dachte, oh Gott, jetzt muss ich irgendwie das wieder gut machen und wollte dann irgendwie so zu Gott oder in die Kirche. Und meine Eltern sind überhaupt nicht gläubig oder auch so, haben gar keinen Kirchenbezug. Und ich habe mich dann auch selber auf meinen Wunsch hin, wurde ich getauft. Und das war irgendwie so ein Punkt in meinem Leben, wo ich so gemerkt habe, ich brauchte Halt, ich brauchte irgendwas, ich brauchte eine Gruppe. Ich habe aber mein Abitur mit Mühe und Not noch trotzdem durchgezogen und wollte aber dann irgendwie so super gerne eine Schauspielausbildung machen. Ich habe gemerkt, so, ich brauche irgendwie meine Emotionen. Ich war schon so abgespalten von dem oder ich war schon so im, es ist passiert, aber ich habe das gar nicht gefühlt. Also ich würde sagen, die Schauspielausbildung war überhaupt nicht eine Ausbildung dafür, dass ich irgendwelche Techniken gelernt habe als Schauspielerin und diesen Beruf ausüben kann, sondern das war eigentlich eine Beschäftigung mit mir selbst als Mensch und eine Heilwerdung oder überhaupt erstmal zu verstehen, wo ich überhaupt als Mensch da gelandet bin.
1: Einblicke in eine sehr besondere Kindheit. Wir hören jetzt einen Song, der Sir Paul McCartney so begeistert hat, dass er die Band sogar nach London eingeladen hat. Die schwäbische Indie-Pop-Band Rikas mit Mr. Anxiety.

Die Rikas waren das mit Mr. Anxiety. Und das war es auch schon wieder von Plus Eins für diese Woche. 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In diesem Sinne wünsche ich Ihnen noch ein schönes und vielleicht ja auch etwas aufregendes Wochenende. Machen Sie es gut.

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1: Nach einem entscheidenden Datum der Nachkriegsgeschichte, dem Ende der Berliner Blockade 1949, läutete im Turm des Rathauses Schöneberg zum ersten Mal die Freiheitsglocke. Ein Geschenk der Vereinigten Staaten mit einem Bekenntnis zur Freiheit auf allen Kontinenten. Heute und für die Zukunft.

Ich glaube an die Unantastbarkeit und an die Würde jedes einzelnen Menschen. 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
1: Verteidigungsminister Pistorius hat mit Blick auf eine mögliche Regierungsbeteiligung der AfD davor gewarnt, dass sensible Informationen in die falschen Hände geraten könnten. Der SPD-Politiker sagte der Bild am Sonntag, die Nähe vieler AfD-Vertreter zum russischen Präsidenten Putin sei nicht zu übersehen. Es stehe die Vermutung im Raum, dass es Geld aus Russland gebe. Pistorius betonte, vor diesem Hintergrund hätte er Bauchschmerzen, einem AfD-Minister als geheim eingestufte Informationen zu übermitteln. Man beschäftige sich deshalb intensiv mit der Frage, wer Zugang dazu bekommen könne. Im September finden in Sachsen-Anhalt und Mecklenburg-Vorpommern Landtagswahlen statt. Umfragen zufolge könnte die AfD stärkste Kraft werden. In Erfurt geht heute ein Bundesparteitag der AfD zu Ende. Sie weist den Verdacht russischer Einflussnahme zurück. Im Iran wird den zweiten Tag in Folge um den getöteten obersten Führer Ayatollah Ali Khamenei getrauert. Sein Sarg ist noch bis morgen in der Teheraner Großmoschee Musalla aufgebahrt. Betende versammelten sich dort, darunter Irans Präsident Pezeshkian sowie drei Söhne Khameneis. Sein Sohn und Nachfolger Mojtaba Khamenei war nicht dabei. Es wird vermutet, dass er im Februar bei dem US-israelischen Luftangriff auf seinen Vater verletzt wurde. Seitdem ist er nicht öffentlich in Erscheinung getreten. Morgen findet in Teheran ein Trauerzug mit dem Sarg von Ali Khamenei statt. Die iranischen Behörden rechnen mit mehreren Millionen Teilnehmern. Vor der Beisetzung am Donnerstag in Khameneis Heimatstadt Mashhad soll der Sarg noch in die schiitische Gelehrtenstadt Qom sowie in schiitische Heiligtümer im Nachbarland Irak gebracht werden. In Peru ist die rechtsgerichtete Politikerin Fujimori zur Präsidentin erklärt worden. Nach einer entsprechenden Zeremonie in Lima kündigte sie den Beginn eines neuen Kapitels in der Geschichte des südamerikanischen Landes an. Fujimori sagte, man müsse die Ordnung auf den Straßen, in den Institutionen und im Staat wiederherstellen. Die 51-Jährige wird das Amt Ende Juli antreten. Nach wochenlanger Auszählung und Prüfung hatte die Wahlbehörde Fujimori in dieser Woche einen knappen Sieg in der Stichwahl bescheinigt. Sie gewann demnach mit gut 50% der Stimmen gegen den linksgerichteten Kandidaten Sanchez. Dieser hatte erklärt, er werde eine Niederlage nicht akzeptieren. Keiko Fujimori ist die Tochter des ehemaligen Staatschefs Alberto Fujimori, der im Jahr 2000 unter anderem wegen Korruption zu einer langen Haftstrafe verurteilt wurde. In Südfrankreich bekämpfen fast 600 Feuerwehrleute einen Waldbrand in der Nähe von Perpignan. Wie die Präfektur des Departements Pyrénées-Orientales mitteilte, steht seit gestern Abend ein schwer zugängliches Gebirgsgebiet in Trévillage in Flammen. Die Bewohner wurden aufgefordert, erreichbar zu bleiben, falls man den Ort evakuieren müsse. In Südfrankreich herrschen seit Wochen Hitze und Dürre. In Griechenland sind nahe Thessaloniki eine Recyclinganlage und eine Textilfabrik in Brand geraten. Der Vorort Oreokastro sollte evakuiert werden. Medienberichten zufolge zieht auch über Teile von Thessaloniki dichter Rauch, der möglicherweise gesundheitsschädlich ist. Die Behörden riefen die Menschen auf, Fenster und Türen geschlossen zu halten und sich nur eingeschränkt im Freien aufzuhalten. In Köln beginnt zur Stunde eine der größten Christopher Street Day Paraden Europas. Etwa 250 Gruppen und 90 Festwagen werden durch die Innenstadt ziehen. Die Veranstalter rechnen mit rund 1 Million Menschen. Das Motto des CSD lautet in diesem Jahr: Für Queerrechte, viele gemeinsam stark. Die Polizei wird nach eigenen Angaben mehrere hundert Kräfte einsetzen. Der Christopher Street Day erinnert an das Jahr 1969 in New York. Polizisten stürmten damals die Bar Stonewall Inn in der Christopher Street. Der Einsatz löste einen Aufstand von Schwulen, Lesben und Transsexuellen aus. Das Wetter. Im äußersten Südwesten heiter, auch im Norden meist trocken, sonst wolkig bis stark bewölkt und teils schauerartiger Regen, vereinzelt Gewitter, 20 bis 27 Grad. Morgen im Norden und Osten stark bewölkt mit Schauern und einzelnen Gewittern, lokal Starkregen, in der Südwesthälfte heiter und trocken, 19 bis 32 Grad. Das waren die Nachrichten.
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2: Mit Vera Linz herzlich willkommen. Abschluss der 250-Jahr-Feier in den USA. Diskussionen um Krankschreibung ab Tag 1 in Deutschland und AfD beendet Parteitag in Erfurt. Das sind einige Themen dieser Sendung. Es ist der wichtigste Nationalfeiertag der USA und in diesem Jahr war es ein ganz besonderer Unabhängigkeitstag, der da gestern begangen worden ist. Man feierte ein großes Jubiläum, denn vor genau 250 Jahren, am 4. Juli 1776, wurde die Unabhängigkeitserklärung von Großbritannien unterzeichnet. Deshalb gilt der Tag als Geburtstag der Vereinigten Staaten, der dann aber doch zum Teil ein bisschen anders begangen wurde als erwartet. Aus Washington, Anne Reit.
3: 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Happy birthday to you!
4: Die Vereinigten Staaten feiern Geburtstag und überall im Land wurde mitgefeiert. Fast überall. Denn ausgerechnet die Hauptstadt Washington hatte mit besonders widrigen Umständen zu kämpfen. Zuerst kam die Hitze und führte zur Absage der großen Parade, dann folgten die Gewitterwarnungen. Nachdem Besucherinnen und Besucher stundenlang bei fast 40 Grad unter verschärften Sicherheitsvorkehrungen auf Einlass gewartet hatten, musste die National Mall am frühen Abend geräumt werden. Während einige hörbar frustriert waren, war Nate aus North Carolina bei Fox News der Meinung, man müsse auf die schönen Dinge warten. Dieser Meinung war offenbar auch US-Präsident Donald Trump, der an seiner geplanten Rede, angekündigt als, Zitat, spektakulärste aller Trump-Kundgebungen, festhielt, auch wenn es nach 23 Uhr Ortszeit war, als er schließlich auftrat.
5: Good evening, America. If you think that was easy, it wasn't.
4: In seiner Rede erinnerte er an die Errungenschaften der Gründerväter, an Freiheit und Gleichheit. Und für kurze Momente hatte seine Rede auch vereinende Botschaften.
5: Because we are one people. We are one family. You showed that tonight.
4: Doch es dauerte nicht lange, bis Trump die politischen Gegenspieler als Kommunisten attackierte.
5: Americans will never let anyone take our freedom away. Won't happen. And all these talks from the communists, they haven't got a chance. Not even a chance.
4: Und seine Rede immer wieder in eine politische Kundgebung kippte, in der sich historische Errungenschaften mit den vermeintlich eigenen vermischten. Anders als andere Präsidenten vor ihm hat Donald Trump die Grenzen zwischen nationalem Gedenken und politischer Botschaft bei den Feierlichkeiten mehr als einmal überschritten. Seine Organisation Freedom 250 hatte das überparteiliche Gremium, das vor 10 Jahren eigens für die 250-Jahr-Feier gegründet worden war, vor allem in der Hauptstadt Washington ins Abseits gedrängt und ein eigenes Programm aufgelegt, mit mehrtägigem, stark auf die eigene Basis zugeschnittenen Volksfest und Auftritten des Präsidenten. Schon am Vorabend hatte der Präsident aus einer Gedenkrede eine Wahlkampfveranstaltung gemacht und vor einer angeblich kommunistischen Bedrohung gewarnt. Gemeint war der linke Flügel der Demokraten, der zuletzt bei einigen Vorwahlen erfolgreich war. Man könne nur Kommunist sein oder Patriot, so der US-Präsident. In seiner Rede zum Unabhängigkeitstag hat der demokratische Gouverneur von Maryland, Wes Moore, den Versuch gemacht, den Begriff Patriotismus zurückzuerobern.
6: Patriotism is not simply pride in what America has been.
4: Patriotismus ist nicht stolz darauf zu sein, was Amerika war, sondern Verantwortung dafür zu übernehmen, was Amerika werden kann. Patriotismus ist selbstlos, aber es gibt Menschen, die Patriotismus nutzen, um Bücher aus Schulen zu verbannen und die Geschichte umzuschreiben, bis sie den Mächtigen gefällt. Das ist kein Patriotismus, das ist Nationalismus.
6: That's nationalism.
4: Für Aufsehen sorgte am Unabhängigkeitstag auch ein Aufmarsch vermummter Mitglieder der rechtsextremistischen Gruppe Patriot Front, die den Slogan Reclaim America skandierten. Erobern wir Amerika zurück. Der Unabhängigkeitstag war offiziell schon fast vorbei, als in Washington das Feuerwerk begann. Nach einem Tag, der trotz landesweiter Feiern vor allem in der Hauptstadt einmal mehr die politische Zerrissenheit der Vereinigten Staaten gezeigt hat.
2: Bis Ende des Jahres soll es verabschiedet sein, das Reformpaket der Bundesregierung. Am Donnerstag ist es vorgestellt worden. 34 Punkte enthält das Programm für Aufschwung und Beschäftigung, wie es heißt. Darin geht es um steuerliche Entlastungen, eine Rentenreform oder auch um die Förderung von Zukunftsbranchen. Wichtige Themen also. Doch kein Punkt wurde bislang gefühlt mehr diskutiert als das Vorhaben, dass sich Arbeitnehmer wieder ab Tag 1 krankschreiben lassen müssen, wenn sie nicht zur Arbeit kommen. Eine Debatte, die anhält. Aus unserem Hauptstadtstudio Katharina Thoms.
7: Bundeskanzler und CDU-Chef Friedrich Merz verteidigte die aktuellen Reformbeschlüsse der schwarz-roten Koalition am Wochenende. Auf dem Landesparteitag der CDU Nordrhein-Westfalen in Düsseldorf lobte er die eigene Arbeit.
8: Wir sind auf dem Weg zurück zum Vertrauensprinzip, liebe Freundinnen und Freunde. Und dieses Vertrauen in die Menschen, das ist der Kern unserer Politik. Wir wollen von einer Misstrauensgesetzgebung des Staates zu einer Vertrauensgesetzgebung des Staates kommen.
7: Damit meinte der Bundeskanzler aber nicht die viel kritisierte neue Regelung zur Krankschreibung ab dem ersten Tag. Merz ging es um den Bürokratieabbau. Von vielen Seiten ist von Misstrauen die Rede, dass schon ab Tag 1 eines Krankheitstages ein Attest nötig sein soll. Es sei kontraproduktiv, hieß es beim Deutschen Gewerkschaftsbund. Deren Vorstandsmitglied Anja Piel warnte vor negativen Folgen. Mehr Präsentismus und Arbeiten trotz Erkrankung und dadurch weniger Produktivität, so Piel in den Zeitungen der Funke Mediengruppe am Wochenende. Saarlands Ministerpräsidentin Anke Rehlinger, SPD, sagte dazu im Deutschlandfunk-Interview der Woche.
9: Zum einen muss man nochmal zum Ausdruck bringen, so ein grundsätzliches Misstrauen, dass sich da irgendwie jeder zum Blaumacher gemausert hat, das ist nicht angebracht.
7: Hausärzte kritisierten den Beschluss als Symbolpolitik und warnen vor vollen Wartezimmern. Anke Rehlinger.
9: Die Arztpraxen sind ohnehin schon gut gefüllt. Gleichwohl sehe ich auch, die Zahl der Krankentage in Deutschland ist schon etwas, worum man sich auch kümmern muss. Ob das jetzt allerdings das richtige Instrument dafür ist, das würde ich noch ein bisschen bezweifeln wollen.
7: Regierungssprecher Stefan Cornelius erklärte im Nachgang zu dem Beschluss.
10: In der Verabredung steht, dass es eine verpflichtende Vorlage der Arbeitsunfähigkeitsbescheinigung ab dem ersten Tag der Erkrankung gibt. Das heißt nicht, dass man am ersten Tag zum Arzt gehen sollte.
7: Die Bundesregierung müsste das aber noch im Detail regeln. Es gäbe zudem auch weiter die Möglichkeit, sich per Videosprechstunde krankschreiben zu lassen. Dort gäbe es aber erhebliches Missbrauchspotenzial, warnte die Vorsitzende des Hausärzteverbundes Nicola Buhlinger-Göpfert in der Rheinischen Post. Anonyme Plattformen würden teils aggressiv werben und dabei die Patienten gar nicht kennen. Die saarländische Ministerpräsidentin Anke Rehlinger empfahl, mehr danach zu gucken, was die Ursachen für die vielen Krankheitstage seien und wie man vorbeugen könne.
9: Vielleicht muss man dann auch an den Stellen noch mal ein bisschen anpacken, weil am Ende werden wir nicht nur alles durch Regeln hinbekommen, sondern eben auch die betriebliche Praxis wird da einen Umgang mit finden müssen.
7: Nordrhein-Westfalens Ministerpräsident Hendrik Wüst, CDU, signalisierte volle Unterstützung für die beschlossenen Reformen, auch wenn sie erst spät angegangen worden seien, so Wüst. Die schwarz-rote Koalition hatte diese Woche unter anderem Eckpunkte einer Einkommenssteuerreform beschlossen und entschieden, das Reformpaket zur Rente wie von der Kommission beschlossen bis Ende des Jahres umzusetzen. Zudem soll es Vereinfachungen bei Behördengenehmigungen geben und es soll für Arbeitgeber länger möglich sein, befristete Kettenverträge abzuschließen.
2: Am Montag wird die Bundesregierung ihren Haushalt für 2027 vorlegen. Ein Ressort soll im neuen Haushalt wieder besonders viel einsparen: das Bundesministerium für wirtschaftliche Zusammenarbeit und Entwicklung. Dabei hatte sich Deutschland in internationalen Abkommen zu deutlich höheren Ausgaben verpflichtet, als es nun tatsächlich noch leistet. Konkret bedeutet das weltweit weniger Entwicklungshilfe aus Deutschland, Projekte werden gestrichen. Andere Geldgeberländer wie China oder die Golfstaaten füllen die Lücken. Anne-Kathrin Mellmann über die schwindende internationale Bedeutung Deutschlands durch gekappte Entwicklungsprojekte.
11: Liebe zurückgekehrte Fachkräfte.
12: Rim Alabali Radovan dankt zurückgekehrten Entwicklungshelfern in einer Kirche in Berlin. Gute Nachrichten hat die Bundesentwicklungsministerin nicht dabei. Im Gegenteil, wieder wird sich ihr Ministerium auf eine Sparrunde einstellen müssen. Die aus dem Libanon heimgekehrte Miriam Walter sieht das kritisch.
13: Der Libanon hat in den letzten Jahren eine unfassbare Verdichtung von Krisen erlebt. Das heißt, die Bedarfe sind eigentlich gestiegen. Also aktuell braucht man im Libanon Dinge wie Nothilfe, einfach medizinische Unterstützung. Viele Menschen sind auf der Flucht. Die wissen gar nicht, ob sie zurück können. Gleichzeitig ist so viel kaputt gegangen, so viel hat sich polarisiert, so viel Gewalterfahrung von den Menschen in den letzten Jahren. Da braucht es einfach Gelder, damit da wirklich langfristig was aufgebaut werden kann. Ich sehe keine andere Möglichkeit.
12: Mirjam Walter war für den zivilen Friedensdienst ZFD im Libanon und hat gemeinsam mit einheimischen Nichtregierungsorganisationen, NGOs, unter anderem geholfen, Konflikte zwischen syrischen Geflüchteten und Einheimischen zu lösen. Ein wichtiges Projekt, dem aber das Geld ausgeht. Auch in Ländern wie Myanmar, wo eine Militärjunta herrscht, fehlen NGOs die Mittel. Etwa weil Deutschland spart, erklärt Ina Weiß, die aus dem asiatischen Land zurückgekehrt ist.
14: Unsere Partner sind mit sehr, sehr viel Unsicherheit konfrontiert. Es führt zu mehr Unsicherheit, weil man jedes Jahr nicht weiß, wie geht es jetzt eigentlich weiter. Sie fühlen sich von der internationalen Gemeinschaft generell sehr im Stich gelassen.
12: Was macht das mit dem Vertrauen in Deutschland? SPD-Entwicklungsministerin Alabali Radovan ist alarmiert.
15: Wir müssen aufpassen, dass wir Vertrauen nicht verspielen, indem wir uns zurückziehen. Es ist klar, der Haushalt steht unter Druck. Alle Ministerien sind angehalten, Einsparungen vorzunehmen. Das tue ich auch im Entwicklungsministerium. Doch gleichzeitig muss uns auch bewusst sein, wenn wir auch in der Zukunft eine wichtige Rolle in der Welt spielen wollen, dann brauchen wir diese Partnerschaften und die dürfen wir nicht aufs Spiel setzen.
12: Mit etwa 600 Millionen Euro weniger muss Ihr Ministerium in der erneuten Sparrunde rechnen. Für das Entwicklungsministerium mit einem Etat von nur noch 10 Milliarden Euro ist das eine Menge. Ralf Südhoff von der Denkfabrik Center for Humanitarian Action, SHAR, früher Direktor des UN-Welternährungsprogramms, meint, Deutschland habe durch die Kürzungen Softpower verloren, also sanfte Macht, durch die Länder attraktive Partner werden, zum Beispiel durch Entwicklungshilfe.
16: Noch 2021 war Deutschland sogenannte Weltmeister in der Softpower und hat dieses Ranking weltweit geführt. Heute ist es abgefallen, liegt schon 3 Plätze hinter China. Und auch die arabischen Staaten stoßen in diese Lücke. Die größten Geber weltweit im Vergleich zu ihrer Wirtschaftskraft, auch in der Nothilfe, sind heute arabische Länder wie Saudi-Arabien, wie Katar. Und da verkennt man ganz massiv, welchen Einfluss so ein Engagement hat und dass es nicht Gutmenschentum oder Gedöns für bessere Tage ist.
12: Für Südhoff einer der Gründe dafür, dass Deutschland nicht in den UN-Sicherheitsrat gewählt wurde. Asien, Afrika, Lateinamerika, Deutschland zieht sich entwicklungspolitisch zurück und verliert Bedeutung. Das schadet nicht nur dem Ansehen, sondern auch dem Geldbeutel. Denn zum Beispiel im Wettlauf mit China haben deutsche Unternehmen dadurch schlechtere Karten.
2: Die türkische Hauptstadt will sich zum NATO-Gipfel, der am Dienstag beginnt, von ihrer besten Seite präsentieren. Seit Tagen wird die Stadt geputzt und verschönert und Staatspräsident Erdogan hat sogar einen neuen Flughafen eröffnet. Doch die Vorbereitungen sorgen auch für Aufruhr. Bereits ab heute gilt in ganz Ankara ein Versammlungsverbot. Demonstrationen und das Verteilen von Flyern sind untersagt. Außerdem wurden zahlreiche türkische Journalistinnen und Journalisten nicht zum Gipfel zugelassen. Benjamin Weber.
17: Die Vorbereitungen laufen in Ankara. Auch das türkische Fernsehen berichtet. Damit die Menschen sicherer unterwegs sind, montieren wir diese Leitplanken hier. Wir haben sehr viel zu tun. Abends machen wir Überstunden. Wir arbeiten ständig mit voller Kraft weiter. Und so werden zurzeit Straßen erneuert, Bäume beschnitten und Wände verschönert. Zum NATO-Gipfel soll die Hauptstadt gut aussehen. Im internationalen diplomatischen Austausch nimmt Ankara heute eine immer wichtigere Stellung ein. Mit dem wachsenden Einfluss der Türkei intensivieren sich auch die internationalen Kontakte in unserer Hauptstadt. Das sagte Staatspräsident Erdogan, als er pünktlich zum Gipfel einen zweiten Hauptstadtflughafen eröffnete. Anders als Esenboğa Airport liegt der neue Ankara Airport innenstadtnah. Ein Flughafen für Staatsgäste soll es werden. Nicht alle sind begeistert. Einen zweiten Flughafen brauchen wir nicht, sagt dieser Mann in einer Umfrage im türkischen Fernsehen. Ein anderer pflichtet bei. Ich bezweifle, dass die Stadt sowas gebraucht hat. Wir wissen doch alle, warum dieser Flughafen hergerichtet worden ist. Für den NATO-Gipfel Anfang Juli. Am 7. und 8. Juli treffen sich die Staats- und Regierungschefs der NATO in Ankara, im Präsidentenpalast, dem Amtssitz von Staatspräsident Erdogan. Der Palast wird weitläufig abgesperrt. 70.000 Sicherheitskräfte werden im Einsatz sein, wenn Macron, Meloni und Merz anreisen. Und US-Präsident Trump. Dass der zuletzt sehr NATO-kritische US-Präsident wirklich teilnimmt, ist schon vorab ein Erfolg für den Gastgeber Erdogan. Er rief mich an und sagte, die USA müssen dabei sein. Ich komme nur aus Respekt für Präsident Erdogan. In Ankara wollen die europäischen Staaten das Verteidigungsbündnis stärken und die Unterstützung der Ukraine vorantreiben. US-Präsident Trump aber beklagt fehlende Unterstützung im Iran-Krieg und fordert mehr Militärausgaben. Würden die USA im Zweifel wirklich ihre Verbündeten verteidigen? Diese Frage schwebt über allem. Die Türkei genießt gestiegene Aufmerksamkeit. Ihre Rüstungsindustrie wird für die Verteidigungskraft Europas gebraucht. Auch ihre Vermittlung könnte auf dem Gipfel gefragt sein, erklärt Hüseyin Diriöz, ehemaliger türkischer Botschafter bei der NATO, der ARD. Die Spannungen zwischen den USA und Europa zu überwinden und die Solidarität erneut zu bestätigen, darin läge der größte Erfolg dieses NATO-Gipfels. Doch aktuell produziert der Gipfel vor allem negative Schlagzeilen. So wurden in Ankara mehr als 200 Menschen unter Terrorvorwürfen festgenommen. Unter ihnen sind laut Medienberichten Gewerkschafter, Anwälte und politische Aktivisten. Die Menschenrechtsorganisation Human Rights Watch erklärt, die türkische Regierung wolle kritische Stimmen mundtot machen. Am Donnerstag wurde bekannt, dass die NATO zahlreichen Medienschaffenden aus der Türkei die Akkreditierung für den Gipfel verwehrt hat. Erol Önderoğlu von Reporter ohne Grenzen erklärt, es seien vor allem unabhängige und regierungskritische Redaktionen wie T24 und Sözcü betroffen. Die Ausgrenzung eines so großen Teils der Medienlandschaft ist in keiner Weise akzeptabel. Eine Sprecherin der NATO erklärte, man sei bei der Bewertung von Journalisten auf die Gastgebernation angewiesen und stünde deswegen mit den türkischen Behörden in Kontakt. Von Sonntag an herrscht in Ankara ein Versammlungsverbot im ganzen Stadtgebiet. Es gilt für knapp 2 Wochen. Kleine Oppositionsparteien wollen zum Gipfel dennoch gegen das Vorgehen der Regierung protestieren.
2: In Israel hat der Wahlkampf begonnen. Spätestens im Oktober dürfte sich entscheiden, ob Benjamin Netanyahu und seine rechte Regierungskoalition an der Macht bleiben. Das Zünglein an der Waage sind durch den Krieg enttäuschte Wählergruppen. Aber auch die arabische Minderheit in Israel spielt eine besondere Rolle. Sie macht 20% der Bevölkerung aus. Ihre Wahlbeteiligung ist traditionell geringer. Vor allem arabische Frauen in Israel sehen sich in der Politik unterrepräsentiert. Bei der letzten Wahl hatten nicht mal 40% ihre Stimme abgegeben. Das könnte sich diesmal ändern. Bettina Meyer hat arabische Frauen in Israel getroffen, die erzählen, warum sie diesmal wählen wollen und was sie davon abhalten könnte.
18: Das sind gefüllte Weinblätter. Es gibt auch Kohl und Mujadara, ein Gericht aus Linsen, Reis und Zwiebeln. Es wird im Tabunofen gemacht. Wir essen Salat und Joghurt dazu. Fatima Shehadi öffnet Töpfe mit hausgemachten Gerichten. Seit 10 Jahren betreibt die arabische Israelin ihren Imbiss Al-Bet Betak in einem der ältesten Viertel in Haifa. Wadi Nisnas ist arabisch geprägt. Im Krieg mit der Hisbollah und dem Iran blieb die Kundschaft aus. Fatima kocht auf Bestellung und ist froh, dass sie einen Zweitjob hat. Die 37-Jährige arbeitet als Rettungssanitäterin und wird immer öfter zu Mordfällen gerufen. Die Gewalt ufert aus. Das ist nicht normal. Unsere arabische Gesellschaft ist am Tiefpunkt. Die Regierung tut nichts, führt nur Krieg. Früher gab es einen Mord pro Tag, heute sind es 3 bis 4 pro Tag. Wenn ich mein Haus verlasse, fühle ich mich nicht sicher. Ich werde wählen, weil ich etwas ändern will. Diese Regierung muss abtreten. Sie zerstört die arabische, palästinensische und die israelische Gesellschaft. Auf dem Markt in Haifa diskutiert Fatima mit anderen Frauen über die anstehende Wahl. Viele arabische Frauen in Israel wollen nicht wählen, weil sie nicht glauben, etwas verändern zu können, sagt sie. Die Nichtregierungsorganisation Mossawa in Wadi Nisnas, die sich für die Rechte arabisch-palästinensischer Frauen einsetzt, will das ändern. Der Krieg und die ausufernde Kriminalität in der arabischen Gesellschaft mache den Frauen und ihren Familien zu schaffen, sagt Projektleiterin Nama Nashashibi. Sie müssen die Frauen zusammenbringen, dass sie sehen, die macht was, das kann ich auch.
7: Früher hat die arabische Gemeinde eher in Großstädten wie Haifa gewählt. Aber 3 Jahre Krieg haben das Bewusstsein in den Dörfern verändert. Das Wahlverhalten dort ist von der Familie geprägt. Die Männer bestimmen, wie abgestimmt wird. Und die Familien sind sehr groß. Entscheidet das Familienoberhaupt, das nicht gewählt wird, gehen viele Stimmen auf einmal verloren, warnt Lama Nashashibi vom Verein Mossawa in Haifa. Das erkläre, warum die Wahlbeteiligung bei arabischen Frauen in Israel besonders niedrig ist. Nur 40% hätten bei der letzten Wahl ihre Stimme abgegeben. Die Aktivistin glaubt, dass sie bei der bevorstehenden Wahl ein Zünglein an der Waage sein könnten.
2: Bettina Meier aus Israel. Und jetzt nochmal zurück ins Inland zu Tag 2 des AfD-Parteitags in Erfurt. Dort hat sich die Partei getroffen, um sich auf die Landtagswahlen im Herbst vorzubereiten, bei denen sie in mehreren Bundesländern stärkste Kraft werden könnte. Ein Ergebnis des gestrigen Tages, die AfD-Spitze Weidel Kupala bleibt im Amt. Der Parteitag war begleitet von großen Protesten aus der Zivilgesellschaft, die gerade eben auf einer PK ein Fazit der Proteste gezogen haben. Nadine Lindner aus unserem Hauptstadtstudio hat die PK und den Parteitag für uns verfolgt. Nadine, der AfD-Parteitag ist am Vormittag weitergegangen. Mit welchen Beschlüssen?
19: Ja, also die AfD hat heute um 10 Uhr ihren Parteitag fortgesetzt. Ich würde sagen, das war noch relativ übersichtlich, was man in diesen ersten 2 Stunden heute sehen konnte. Das waren Abstimmungen über Personal, also zum Beispiel Stellvertreter am Bundesschiedsgericht, die dann zum Beispiel über Parteiausschlussverfahren entscheiden, Wahl der Rechnungsprüfer. Jetzt lief eine Debatte zur Frage, wie die AfD mit Leuten umgehen soll, die ihre Beiträge nicht zahlen. Also ich würde sagen, viel klein-klein. Politisch und inhaltlich interessanter könnte es dann noch mal werden mit den Abschlussreden von Tino Chrupalla und Alice Weidel. Ich bin gespannt, ob sie da noch mal inhaltliche Botschaften senden. Ich hatte das Gefühl, die letzten 2 Tage waren wirklich eher den Personalwahlen ziemlich untergeordnet.
2: Ein wichtiges oder vielleicht auch wichtigstes Thema ist die Bundesvorstandswahl. Welches Signal geht denn von der Neubesetzung aus?
19: Ja, also das war tatsächlich das zentrale Thema bei dem Parteitreffen der AfD in Erfurt. Schon gestern fiel die Entscheidung, dass die beiden Führungsfiguren Tino Chrupalla und Alice Weidel bleiben. Aber da gab es schon ziemliche Dämpfer, würde ich sagen. Tino Chrupalla ist nur mit 70% wiedergewählt worden. Das sind 10% weniger, als er noch vor 2 Jahren hatte. Alice Weidel hat gut 81% bekommen. Aber das zeigt auch, dass bei ihr trotz, wie soll ich sagen, ihrer medialen und rhetorischer Fähigkeiten die Bäume nicht in den Himmel wachsen. Ich habe das Gefühl, dass es hinter den Kulissen sehr deutlich rumort und dass sich mittelfristig eine Neuordnung der Partei andeutet. Das könnte sich in den nächsten 2 Jahren abspielen. Im nächsten Jahr, 2027, will die AfD sich ein neues Grundsatzprogramm geben und auch Satzungsänderungen vornehmen. Das heißt, sie könnte erstmals die Position des Generalsekretärs einführen und dann 2028 könnte es zu einer erstmals auch zu einer Einzelspitze kommen. Ob das dann Alice Weidel sein wird oder nicht, das muss ich noch zeigen. Das erste Fazit dieses neuen Bundesvorstands ist jetzt, dass er deutlich jünger ist, Durchschnittsalter 44 Jahre, ein gewisser Generationswechsel. Und es sind vor allem Leute, die eher Alice Weidel und teilweise auch Björn Höcke nahestehen. Um Tino Chrupalla wird es meiner Ansicht nach im Moment ziemlich einsam in den Reihen der Partei.
2: Mhm. Gerade eben, ich hatte es schon gesagt, hat das Bündnis Widersetzen eine PK abgehalten mit einem Fazit zu den gescheiterten Blockadeversuchen. Zu welchem Schluss ist denn das Bündnis gekommen?
19: Ja, Bündnis Widersetzen ist ja eins von mehreren Bündnissen, die gestern demonstriert haben. Neben dem Bündnis Widersetzen war es ja das Bündnis Zusammenstehen und dann auch noch Einzelaktionen, die es in der Stadt gab. Im Kern hat sich Widersetzen heute so ähnlich geäußert wie gestern in der Pressemitteilung. Man versucht es trotzdem noch als Erfolg zu verkaufen. Man sagt, 17.000 Menschen konnten mobilisiert werden, auch wenn der Parteitag nicht blockiert, nicht verhindert werden konnte. Man zielt jetzt auf die Mobilisierung in Sachsen-Anhalt und Mecklenburg-Vorpommern, wo ja die nächsten Landtagswahlen stattfinden. Und da gab es, und das fand ich interessant, eine explizite Warnung, die an die Parteien CDU und BSW ausgesprochen wurde, wo nämlich gesagt wurde von Seiten von Widersetzen, wenn ihr der AfD an die Macht helft, dann werdet ihr unser nächstes Ziel. Genauer wurde das dann nicht ausformuliert. Ansonsten hat Bündniswidersetzen noch Kritik an zu harter Polizeigewalt, zu hartem Vorgehen geübt.
2: Und ganz kurz noch, wie bewerten die anderen Demonstranten vom Bündnis Zusammenstehen und die Polizei das Wochenende?
19: Ja, also Bündnis Zusammenstehen hatte gestern eine Großkundgebung am Messegelände, direkt hier neben der AfD. 15.000 Menschen, das musste dann fast wegen Überfüllung geschlossen werden. Ich habe positive Rückmeldungen auch von Teilnehmern dazu bekommen. Und ich konnte gestern Abend noch kurz mit dem SPD-Innenminister von Thüringen sprechen, Georg Mayer. Der war erleichtert. Er hat ein grundsätzlich positives Fazit von diesem Einsatz gezogen, hat gesagt, es gab nur kleinere Vorkommnisse, Durchbruchversuche und teilweise auch gewalttätige Angriffe auf Journalisten. Ich habe aber das Gefühl, im Moment sind hier alle in Erfurt sehr erleichtert, dass es keine große Gewalt gab.
2: Nadine Lindner, ganz herzlichen Dank. Und um Urlaub im Krisengebiet geht es jetzt hier bei uns im Programm.
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18: Wer heute nach Mogadischu in Somalia reist, landet auf einem internationalen Flughafen, findet dort Hotels und Restaurants. Gleichzeitig erschüttern Anschläge und politische Krisen das Land bis heute. Es ist erst ein paar Wochen her, da sorgte ein Machtkampf zwischen Regierung und Opposition zum Beispiel für schwere Unruhen in der Hauptstadt. Unsere Reporterin Bettina Rühl kennt Mogadischu seit 25 Jahren. Als sie 2001 zum ersten Mal dort war, da gab es noch keine Linienflüge. Sie flog mit einer Maschine, die die Blätterdroge Kat aus Kenia brachte. Später beobachtete sie dann, wie zunächst Menschen aus der Diaspora zurückkehrten und dann tauchten die ersten Touristen auf. Aber was zieht Menschen freiwillig an einen vom Bürgerkrieg gezeichneten Ort, den viele für viel, viel zu gefährlich halten? Lange fand Bettina Rühl niemanden, der darüber sprechen wollte. Bis jetzt.
20: Was ich erwarte? Ich bin einfach nur neugierig. Was immer passiert, ist für mich okay. Man lernt, was man lernen kann. Man sieht und erlebt, was man erleben kann. Ich finde alles interessant.
21: Ben, der eigentlich anders heißt, sitzt in einem gepanzerten SUV. Aus Sicherheitsgründen möchte er seinen Namen nicht nennen. Er möchte unter dem Radar bleiben. Anonymität ist die Bedingung, unter der ich ihn einen Tag lang in Mogadischu begleiten darf. Ben ist Brite, Anfang 60, schlank und sportlich. Dass er gerne Marathon läuft, sieht man ihm an. Dem weißen SUV folgt ein Pickup, ebenfalls gepanzert. Auf der Ladefläche sitzen vier Männer mit Kalaschnikows und gut gefüllten Patronengurten. Die Männer sind Angestellte einer Sicherheitsfirma, angeheuert von der Reiseagentur, mit der Ben unterwegs ist. Ben ist Tourist und am Morgen des Vortages in der somalischen Hauptstadt angekommen. Seitdem lassen die bewaffneten Männer kein Auge von ihm, sobald er sein schwer gesichertes Hotel verlässt.
20: Gestern waren wir am Nachmittag unterwegs. Wir waren am Strand und wir haben einige Checkpoints getestet.
21: Die Menschen, meist Männer, an den Checkpoints sind mit Sturmgewehren bewaffnet, richten ihre Waffen auf die Passagiere in den Autos oder tragen die Kalaschnikows an einem Gurt locker über die Schulter. Sie tragen weiß-blaue oder beige Polizeiuniformen oder den grünen Flecktarn der Armee. Im Moment fahren Ben und ich auf einer breiten Straße an hohen Mauern vorbei. Der Himmel ist blau, die Straße ziemlich leer.
20: Aus Sicherheitsgründen wohne ich natürlich in dem, was die Leute hier Green Zone nennen. Also in einer Zone relativer Sicherheit. Hier gibt es viele Checkpoints und viel Stacheldraht. Ich glaube, diese Maßnahmen sind ein historisches Relikt, aber sie sind halt immer noch allgegenwärtig.
21: Vor einigen Jahren war die Sicherheitslage in Mogadischu noch viel schlechter als heute. Anfang 2011 war die damals komplett zerschossene Stadt fast völlig in der Hand der Al-Qaida-nahen Al-Shabaab-Miliz. Wer konnte, mied Mogadischu. Hilfsorganisationen und die Vereinten Nationen hatten ihre Büros im benachbarten Ausland. Noch vor 5 Jahren galt Mogadischu mit rund 100 schweren Anschlägen im Jahr als eine der am häufigsten von Terror betroffenen Städte weltweit. Im Vergleich dazu hat sich die Lage deutlich verbessert. Die Bilanz des vergangenen Jahres: Im Frühsommer sprengte sich ein Selbstmordattentäter vor einer Militärbasis in die Luft und tötete mindestens 10 Rekruten. Im Oktober griff die Al-Shabaab-Miliz ein Hochsicherheitsgefängnis an, ganz in der Nähe des Präsidentenpalastes. Zusätzlich gab es einige kleinere Explosionen, vereitelte Anschläge und Schusswechsel. Bis heute hat die Terrorgruppe weite Landesteile unter ihrer Kontrolle. Militärisch ist sie wieder nahe an die Hauptstadt herangerückt. Trotzdem nimmt die Zahl der Touristen ständig zu. Zuletzt kamen 10.000 im Jahr. Nach den Zahlen des somalischen Tourismusministeriums doppelt so viele wie im Vorjahr. Ben ist der Erste, den ich begleiten darf. Er erzählt mir, dass er selbstständig arbeitet, und zwar in der Werbebranche. Weil die Geschäfte wegen der vielen globalen Krisen derzeit ohnehin nicht gut laufen, nimmt er sich die Zeit zum ausgiebigen Reisen. Das ist ohnehin seine Leidenschaft.
20: Ich habe die Länder der Welt schon abgearbeitet. Es sind 193. Darüber hinaus haben die Vereinten Nationen die Welt in 330 Gebiete unterteilt. Dazu zählen größere Inseln wie zum Beispiel Réunion im Indischen Ozean oder die Andamanen zwischen Südostindien und Myanmar. In 305 von diesen Regionen bin ich schon gewesen. Die restlichen will ich noch besuchen. In gewisser Weise ist das albern, es kostet viel Zeit, Energie und Geld. Andererseits ist es wunderschön, wenn man reist, bekommt man von allem etwas mit. Man begegnet Menschen, ihrer Kultur, ihrem Essen, sieht neue Landschaften. Beim Reisen bekomme ich alles, was ich liebe.
21: Mohammed, Bens Touristenführer, unterbricht. Wir seien am ersten Highlight angekommen. Der Fischmarkt von Mogadischu. Die alte Halle steht nur ein paar Meter vom Indischen Ozean entfernt. Auf dem Boden und auf den rohen Holztischen liegen überall Fische. Die meisten sind riesig. Thunfische, Riesenmakrelen, Speerfische, Haie. Händler schärfen ihre Messer, lösen Schuppen, zerlegen die silbrigen Leiber mit geübten Schnitten. Es ist laut, der Boden glitschig und voller Blut, Schuppen, Wasser. Einer der Bewaffneten weicht Ben nicht von der Seite, während der sich an den Auslagen vorbeischiebt und staunt. Uns folgen ebenso staunende Augen. Zwei Weiße, die von Bewaffneten begleitet werden, um Fische anzuschauen. Bens Touristenführer Mohammed, der im Hauptberuf Journalist ist, stellt ihm eine Frau vor, die hier unter lauter Männern arbeitet.
1: Diese Frau leitet die größte von Frauen geführte Fischereigenossenschaft in Somalia. Es ist beeindruckend, wie sie sich in den letzten 15 Jahren für Frauen in der Fischereiindustrie eingesetzt hat. Sie ist sehr bekannt. Zu der Genossenschaft gehören mehr als 50 Frauen. Sie setzt sich dafür ein, dass Frauen in der Fischwirtschaft arbeiten können. Auch wenn Frauen in Somalia noch nicht als Fischerinnen tätig sein können, tut sie zumindest das, was in ihrer Macht steht. Sie setzt sich dafür ein, dass mehr Frauen in der Fischwirtschaft vertreten sind.
21: Die Frau, deren Namen Ben nicht erfährt, spricht kein Englisch. Mohammed muss übersetzen. Sie trägt, wie alle Frauen, ein weites Gewand und ein Kopftuch, das noch die kleinste Strähne verdeckt. Somalia ist eine sehr traditionelle, streng patriarchalische Gesellschaft. Männer bestimmen traditionell in der Familie, in der Politik und im öffentlichen Leben. Die anhaltenden Konflikte, die politische Instabilität und häufige Vertreibungen machen die Frauen noch verwundbarer. Das gilt vor allem für Millionen Binnenvertriebene, die vor politischer Gewalt, vor Dürren und Überschwemmungen in die Städte geflohen sind, die meisten nach Mogadischu. Ben kennt diese Hintergründe offenbar. Jedenfalls wirkt er beeindruckt von der Begegnung mit dieser Frau, die sich in der Männerwelt durchsetzt. Ben macht auf mich einen wirklich interessierten Eindruck, wirkt gar nicht wie jemand, der nur den Nervenkitzel sucht. Vor dem Fischmarkt bleibt er noch einmal stehen, unterhält sich mit ein paar Leuten über Musik und über Fußball. Darüber komme man mit der halben Welt ins Gespräch, sagt er zufrieden. Die Unterhaltungen scheinen ihm wirklich Spaß zu machen.
20: Wir sind hier an einem Ort, der für mich total unvertraut ist. Was ich höre und sehe, ist für mich trotzdem gar nicht so fremd. Ich sehe, wie die Leute den Fisch zerlegen und verkaufen. Im Grunde einfach ihr Leben leben. Das hat etwas Beruhigendes. Und es ist interessant, weil diese Alltäglichkeit nicht das ist, woran man im Zusammenhang mit Mogadischu denkt, wenn man die Nachrichten liest oder sieht.
21: Was er denn stattdessen erwartet hätte, frage ich ihn. Auf jeden Fall scheint er vorher einiges über Somalia gelesen zu haben.
20: Naja, nicht viel Normalität. Oder vielleicht ein bisschen davon. Aber das hier fühlt sich völlig normal an. Die Sonne scheint, das Licht glitzert auf dem Wasser vor einer surrealen Kulisse aus blutbefleckten Böden. Im Fischmarkt hat man Angst, im Blut auszurutschen und auf den Hintern zu fallen. Aber so ist das Leben. Der Fisch sieht übrigens köstlich aus. Ich freue mich schon auf das Mittagessen.
21: Ich frage mich immer noch, was der Reiz daran ist, mit einer bewaffneten Eskorte Urlaub zu machen. Vielleicht blendet Ben die Gegenwart seiner Leibwächter einfach aus. Jedenfalls wirkt er entspannt. Fühlt er sich gefährdet?
20: Ich bin die ganze Zeit ein bisschen nervös. Ich schaue mich um, lasse meinen Blick durch den Raum schweifen und ich sehe, wie einige Leute sich ihre Masken über das Gesicht ziehen. Andere wirken ziemlich nervös, weil wir Kameras dabei haben. Also ja, ich meine, wenn man Filme gesehen oder irgendwelche Bücher gelesen hat, die Zeitung liest, weiß man, dass hier jederzeit etwas passieren könnte. Aber ich versuche, im Hier und Jetzt zu bleiben und den Moment zu genießen, statt mir über die schrecklichen Dinge Gedanken zu machen, die passieren könnten. Man muss sein Leben leben.
21: Dass ich Ben getroffen habe, hatte eine längere Vorgeschichte. Die Agentur, über die Ben unterwegs ist, heißt Untamed Borders. Ich beobachte seit einigen Jahren, was sie für Reisen anbieten und habe schon einmal versucht, eine Gruppe von ihnen zu begleiten. Die damalige Gruppe wollte das nicht. Anfang des Jahres habe ich es noch einmal versucht und Ben stimmte zu. Danach habe ich mich mit dem Firmengründer James Wilcox zu einem digitalen Gespräch verabredet.
3: Who are generally the clients that you have?
21: Mich interessiert besonders, wer seine Kunden sind.
5: Seit 2012 war die Sicherheitslage in Somalia mal besser und mal schlechter. Ich würde sagen, die Menschen, die mit uns in solche Gebiete reisen, sind im Großen und Ganzen dieselben, die auch einen gewöhnlichen Kultururlaub machen würden. Sie würden also vielleicht auch nach Indien oder Peru reisen. Es sind keine Menschen, die gern eine Woche lang am Strand oder am Pool sitzen und essen und trinken, sondern sie wollen eine bereichernde kulturelle Erfahrung machen. Sie wollen an einem Ort sein, der anders ist als ihr Zuhause. Der einzige besondere Punkt ist, dass sie irgendwann einmal erkannt haben, dass es in der Welt viel mehr Nuancen gibt, als wir vielleicht meinen. In einigen Gebieten Somalias ist das Risiko relativ gering. Dorthin kann man reisen, sofern man bestimmte Vorsichtsmaßnahmen trifft. Aber es gibt andere Teile Somalias, in die wir sicherlich keine Reisegruppen führen können.
21: Er reise selber leidenschaftlich gerne, sagt James, auch an Orte, die andere gefährlich finden, wie beispielsweise Afghanistan. Das habe ihn vor rund 20 Jahren auf die Idee gebracht, Reisen in schwer erreichbare Länder anzubieten, wie Jemen, Afghanistan und Libyen. Westliche Regierungen haben für viele dieser Länder Reisewarnungen herausgegeben. Somalia ist jedoch unter den Zielen seiner Agentur das einzige Land, in dem Besucher eine bewaffnete Eskorte benötigen, sagt James. Untamed Borders verfüge mittlerweile über jahrelange Erfahrung und arbeite mit lokalen Sicherheitsfirmen und Journalisten zusammen, die die Risiken gut einschätzen können. James schätzt, dass sie in den 15 Jahren, in denen sie dort tätig sind, Hunderte von Reisenden nach Mogadischu begleitet haben. Auch er selbst war bereits mehrfach dort.
5: Vom ersten Mal ist mir eine Sache besonders im Gedächtnis geblieben. Wir führen unsere Gäste oft an den berühmten Strand in Mogadischu, den Lido Beach. Und manche gehen dort schwimmen. Das habe ich auch gemacht und es ist wirklich schön, im Indischen Ozean zu schwimmen. Ich lebe in einer Stadt, nicht an der Küste, daher komme ich nicht oft dazu, im Meer zu schwimmen. Und wenn doch, genieße ich das immer. mich auf den Rücken zu drehen, mich treiben zu lassen und zurück zum Ufer zu schauen. Ich finde das sehr beruhigend. In Mogadischu habe ich einen starken Kontrast empfunden. Zu wissen, dass die Stadt, auf die ich vom Meer aus schaue, Mogadischu ist. Eine Stadt, die weltweit als ein Ort bekannt ist, der alles andere als entspannend ist.
21: Der Lido Beach liegt in Sichtweite des Fischmarktes, den Ben eben besucht hat. Am Strand toben junge Männer, Frauen und Kinder in den Wellen. Die Jungs spielen Fußball im Sand. In der Brandung liegen Boote vor Anker. Die Eigentümer laden zu Touren ein. Am Strand werden Limonade, Süßigkeiten und Fisch angeboten. Die Häuserfront der Altstadt, die etwas südlich liegt, ist von hier aus gut zu sehen. Die meisten Fassaden tragen die Spuren von mehr als 3 Jahrzehnten Krieg. Einschusslöcher von Maschinengewehren und Granatsplittern. Manche Gebäude bestehen nur noch aus ausgebrannten Betonhüllen. Die Dächer sind eingestürzt. Direkt hinter dem Lido wurde mehr wieder aufgebaut. Cafés und Restaurants wurden eröffnet. Dahinter sind die modernen Hochhäuser der Neustadt zu sehen. Die Al-Shabaab-Miliz hat hier im Laufe der Jahre mehrere Anschläge auf Hotels und Restaurants am Strand verübt. Doch die somalische Bevölkerung kommt weiter ans Meer, trotz der ständigen Bedrohung durch den Terror. Ben und ich steigen in eins der Boote, machen eine Tour. Ich gucke auf die Häuserfront, die sich langsam entfernt. Meine Gedanken schweifen ab. Zu meinem gestrigen Tag, als ich ohne Ben unterwegs war. Und ich denke, dass ich James, den Gründer der Reiseagentur, sehr gut verstehen kann. In unserem Call hat er mir noch erzählt, dass es letztendlich die Menschen seien, wegen denen er heute so gerne nach Mogadischu reist. Direkt am Lido Beach steht das luxuriöse Elite-Hotel. Es ist ein Treffpunkt für Regierungsvertreter, Funktionäre und Geschäftsleute, auch solche aus der Diaspora. Das Hotel ist von 2 hohen Mauern umgeben. An der Einfahrt wird jedes Auto auf Sprengsätze untersucht. Fußgänger werden abgetastet, alle Taschen gescannt. 50 Sicherheitsleute sind im Einsatz, hat mir der Eigentümer erzählt. 2020 wurde hier ein schwerer Anschlag verübt. Stahlverstärkte Sicherheitstüren vor jeder Etage sollen Druckwellen von Autobomben abfangen und Angreifer im Fall eines Anschlags am schnellen Vordringen hindern. Im VIP-Bereich treffe ich Mohamed Mualimu. Der Name Mohamed ist weit verbreitet. 5 Terroranschläge hat der ehemalige Journalist und heutige Parlamentarier überlebt. Die Narben auf seiner Stirn stammen von 2016. Ein schwerer Terroranschlag im Lido Beach Restaurant direkt nebenan.
4: Ich habe mich totgestellt. Die Angreifer haben um sich geschossen. Einige von ihnen standen an meinen Füßen zusammen. Sie haben diskutiert. Dann bekamen sie einen Anruf. Sie sollten nicht so viele Kugeln verschießen, weil sie das Restaurant möglichst lange halten müssten. Daraufhin haben sie die Leute gezielt erschossen. Ich habe schließlich überlebt, nach mehreren Stunden Belagerung. Ich blutete stark und wurde ins Krankenhaus gebracht. Wer mich sah, glaubte nicht, dass ich noch am Leben wäre, weil ich von Kopf bis Fuß geblutet habe, besonders am Kopf.
21: Einmal schickte die Al-Shabaab-Miliz einen Selbstmordattentäter zu ihm nach Hause. Mualimu trat aus der Tür. Der Attentäter rannte auf ihn los, doch Mualimu schubste ihn zurück. Der Selbstmordattentäter sprengte sich in die Luft und starb. Mualimu überlebte. Wieder schwer verletzt. Auch den Anschlag im Elite-Hotel überlebte er. 15 Menschen wurden hier getötet, darunter Mualimus Freund, mit dem er gerade auf der Hotelterrasse einen Tee trank, mit Blick auf den Lido Beach. Wieder überlebte Mualimu.
6: Really, I was in UK. I was working there in the whole 2012.
4: Zwischendurch habe ich in Großbritannien gelebt, und zwar das ganze Jahr 2020. Ich habe bei der BBC in London als Radiomoderator gearbeitet. Als mein Vertrag beendet war, habe ich beschlossen, zurückzukommen. Viele Leute haben mich gefragt, warum ich an diesen schrecklichen Ort zurückgehen würde. Es können nicht alle gehen. Das ist genau das, was die Islamisten wollen. Es gibt hier Geschichten, die berichtet werden müssen. Dafür brauchen wir Menschen, die bleiben. Einige Journalisten, die für lokale und für internationale Medien arbeiten, haben sich dafür entschieden. Ich war einer von ihnen. Ich wusste, dass ich eine Zielscheibe bin. Die radikalen Islamisten haben schon damals jeden, der mit internationalen Medien wie der BBC zusammenarbeitet, als Ungläubigen bezeichnet. Ich habe jede Woche Morddrohungen erhalten. Trotzdem habe ich beschlossen, meine Arbeit fortzusetzen.
6: But that's how we continue

0: Er habe mit dem Anschlag gerechnet, sagt Noah.
1: Honestly speaking, we received some intel info that Al-Shabaab.
2: Ehrlich gesagt hatten wir im Vorfeld die Information bekommen, dass Al-Shabaab im Begriff ist, uns anzugreifen. Wir waren ins Visier geraten, weil sie von allen Unternehmen Schutzgeld verlangen. Sie haben uns mehrfach angerufen und gefordert, dass wir zahlen. Aber wir haben uns immer wieder geweigert. Dafür wollen sie uns bestrafen.
0: Er habe den Milizionär der Terrorgruppe am Telefon noch nicht einmal nach der Höhe der geforderten Summe gefragt, sondern jede Verhandlung schon im Ansatz abgelehnt.
2: Der Hauptgrund dafür war, dass ich mir dachte, wenn ich Ihnen gehorche und zahle, wofür werden Sie dieses Geld dann verwenden? Um unschuldige Menschen zu töten, die Zivilisten auf der Straße. Warum sollte ich das tun? Ich würde damit bewusst dazu beitragen, dass meine eigene Gemeinschaft getötet wird. Anstatt mein Geld also der Al-Shabaab-Miliz zu geben und mich damit zu guter Letzt auch selbst zu töten, nutze ich es lieber, um mich zu verteidigen. Und das habe ich auch immer allen anderen geraten. Denn selbst wenn man sich ihnen unterwirft und anfängt zu zahlen, rettet einen das nicht. Sie werden einem alles abnehmen. Und sobald man ihnen den letzten Cent gegeben hat, werden sie einen töten.
0: Dass 15 Menschen bei dem Angriff starben, darunter 6 seiner Angestellten, sei natürlich tragisch gewesen, sagt Noah. Aber hätte er das Schutzgeld gezahlt, hätte das noch mehr Menschenleben gekostet. Davon ist er überzeugt. Dass er selber den Anschlag überleben würde, konnte er noch nicht wissen, als er den Erpressern am Telefon seine Entscheidung ein letztes Mal bestätigte. Er hätte genauso gut unter den Opfern sein können.
2: Wir kümmerten uns um die Verletzten und um die Toten. Wir brachten sie ins Krankenhaus. Dann beauftragten wir ein Team damit, bis zum nächsten Tag alles wieder instand zu setzen. Und das haben die Leute geschafft. Innerhalb von 24 Stunden war keine einzige Lampe mehr kaputt, keine einzige Tür, kein einziges Fenster zerbrochen und alles war wieder sauber. In der Nacht versammelten sich über 300 Menschen im Hotel, um für die Verstorbenen zu beten. Wir hatten uns also tatsächlich wieder einmal dem widersetzt, was die Angreifer sich gewünscht hatten. Sie wollten, dass dieser Ort zerstört wird, dass er tot ist und dass die Angst bleibt. Stattdessen hat unsere Gemeinschaft die Angst zurückgewiesen und sich nicht einschüchtern lassen. Wir danken unseren Angestellten für diesen Mut und ihr Engagement. Am Tag nach unseren Gebeten für die Verstorbenen haben wir unsere Arbeit fortgesetzt. Nach 3 Tagen hat mich einer von den Terroristen wieder angerufen. Er hat zu mir gesagt, du hast es geschafft, dem Tod zu entgehen, aber wir kommen wieder. Und ich habe erwidert, wir werden da sein, wir gehen nirgendwo hin, wir werden nicht weglaufen.
0: Abdullahi Noor ist mit seinem Mut und seiner Entschlossenheit offenbar keine Ausnahme. Jedenfalls wird in Mogadischu überall gebaut. Denn Geld zu verdienen gibt es natürlich auch. Vor allem zu Beginn des Baubooms hatten diejenigen, die hier zu investieren wagten, wegen des hohen Risikos kaum Konkurrenz. Der wirtschaftliche Erfolg zog schnell Nachahmer an, die Grundstückspreise sind explodiert. Das Viertel Hodan gilt als vergleichsweise wohlhabend. Während des Bürgerkriegs wurde hier alles zerstört, aber jetzt wachsen immer mehr Rohbauten in den Himmel. Hier und da stehen ein paar Kühe, etwas verloren im Bausand, werden von den Arbeitern ignoriert. In einem der fertigen Hochhäuser gibt es im Erdgeschoss ein Café mit sehr hohen Wänden, einer erleuchteten Kuchenvitrine und einer Espressomaschine. Labin heißt der Laden, übersetzt etwa die Crème de la Crème. Es gibt unter anderem Cortado, Iced Coffee, Milchshakes und natürlich auch Essen. Chicken Shawarma zum Beispiel, die würzige Eierspeise Shakshuka oder Chicken Biryani. Im Café sitzen an diesem Morgen 2 Männer vor ihren Laptops. Meist kämen Geschäftsleute oder Bewohnerinnen und Bewohner des Hauses, sagt die Barista. Siham Abrizak ist 22 Jahre alt und kennt nichts anderes als den Krieg. Wobei sie findet, dass sie eigentlich schon ziemlich im Frieden lebt.
3: Ich bin sehr froh über die Entwicklung. Manchmal komme ich hier erst um 2 Uhr morgens raus. Aber ich kann nach Hause gehen, ohne dass mir etwas passiert. Und

0: komme am nächsten Morgen auch wieder sicher zurück. Früher gab es hier viele Clan-Streitigkeiten. Heute weiß in diesem Laden niemand, zu welchem Clan ich gehöre.
1: Mogadischu ist eine Stadt der krassen Gegensätze. Hier am K4, dem wichtigsten Verkehrsknotenpunkt, schieben sich motorisierte Dreiräder, LKWs und Autos Tag und Nacht durch den Verkehr. Nachts werden die Häuserfassaden beleuchtet, die Cafés sind bis in die Morgenstunden geöffnet. Und dann die Baustellen, die nie stillstehen. Ende vergangenen Jahres sagte der Bürgermeister von Mogadischu in einem Interview mit der britischen BBC, allein in den vergangenen 5 Jahren seien 6.000 neue Gebäude errichtet worden. Eine neue Elite ist entstanden, die mit politischem Einfluss viel Geld verdient oder sich umgekehrt mit viel Geld politischen Einfluss erkauft. Gleichzeitig sind laut den Vereinten Nationen 70% der Bevölkerung multidimensional arm. Sie haben zu wenig Geld, zu wenig Essen, zu wenig Wohnraum, finden im Krankheitsfall kaum Hilfe, haben keinen oder kaum Zugang zu Bildung. Ben und ich sind mittlerweile in den engen Gassen der historischen Altstadt unterwegs. Vorher haben wir unter anderem eine bedeutende Moschee gesehen, haben den historischen, zerfallenen Leuchtturm besichtigt, waren im Hafen der Fischer und haben am Strand zu Mittag gegessen. Natürlich Fisch. Jetzt schlängeln wir uns mit seinen bewaffneten Begleitern durch das Gedränge im Basar, vorbei an lokalen Gewürzen, traditioneller Kleidung und Läden, in denen Sportkleidung oder Schmuck verkauft wird. Sogar einen Souvenirladen gibt es. Wir spazieren mit Bens Begleitern hinein. Es gibt geschnitzte Holzfiguren, vor allem Kamele, die traditionellen niedrigen Hocker, Malereien. Ben sagt, dass er eigentlich keine Andenken mehr kaufe bei so vielen Reisen. Früher habe er Bilder gekauft. Mohammed, sein Touristenführer, weist ihn auf druckfrisch wirkende Scheine des somalischen Schillings hin. Sie stammen aus den 90er Jahren. Diese hier kamen nie in Umlauf. Schließlich schenkt ihm der Verkäufer, ein junger Mann, einen 1.000-Schilling-Schein als Souvenir im Wert von rund 1,5 Cent. Weil selbst die größten Scheine so wenig wert sind, wird in Somalia alles mobil bezahlt, und zwar in US-Dollar. Für größere Summen müssten die Leute das Geld sonst mit einer Schubkarre bringen. Es ist fast Zeit, sich zu trennen. Die Tore zur Green Zone am Flughafen, wo wir beide wohnen, machen um 5 Uhr nachmittags zu. Danach kämen wir nicht mehr zurück in unsere Hotels. Wir müssen uns beeilen. Für Ben ist Mogadischu nur eine Station auf einer längeren Reise. Schon in den vergangenen 2 Wochen war er viel unterwegs. Morgen Vormittag geht es für ihn weiter. Über Addis Abeba nach Harar in Äthiopien, dann via Jeddah nach Sokhotra, eine jemenitische Insel im Arabischen Meer. Ein bisschen gehetzt wirkt das auf mich, aber er scheint den Tag wirklich genossen zu haben. Vor allem den Austausch mit den Menschen.
2: So then you've been here 2 or 1 day?
3: 2 nights, yeah, a couple of nights, yeah.
4: 2 Nächte. Ja, ein paar Nächte. Was könnte ich noch zusätzlich sehen, wenn ich einen Tag länger bliebe? Es gibt ein Gesetz des abnehmenden Ertrages. Die erste Orange, die man isst, ist köstlich. Die zweite Orange ist immer noch ziemlich köstlich. Die dritte ist weniger köstlich. Die vierte ist schon nicht mehr wirklich köstlich. Die fünfte will man schon nicht mehr. So ist das auch mit der Lernkurve. Anfangs verläuft sie besonders steil. Am zweiten Tag lernt man schon weniger. Klar, könnte ich hier noch weiter lernen, aber ich würde immer weniger aus der Erfahrung mitnehmen. Jeder muss das machen, wie er will. Wenn jemand 2 Monate hierbleiben will, denke ich, okay, Gott segne dich und mach das.
0: Somalia ist für Ben also nur eine Zwischenstation von vielen. Hier im Deutschlandfunk Kultur ist der nächste Programmpunkt dann das Philosophiemagazin Sein und Streit direkt nach den Nachrichten.
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6: Uhr, die Nachrichten. Die Polizei hat sich zum Vorgehen bei den Protesten gegen den AfD-Bundesparteitag in Erfurt geäußert. Beim Versuch von Demonstrierenden, eine Absperrung zu durchbrechen und Beamte anzugreifen, hätten diese mit körperlicher Gewalt reagieren müssen, sagte ein Polizeisprecher der Deutschen Presseagentur. Zudem sei mehrfach Pfefferspray eingesetzt worden. Bei einer Blockade der Autobahn A71 bei Erfurt durch Aktivisten habe es einen Schlagstockeinsatz gegeben. Insgesamt seien die Kundgebungen weitgehend friedlich verlaufen. Vertreter einer Bürgerrechtsorganisation kritisierten den Polizeieinsatz als überzogen und sprachen von einem Überaufgebot an Einsatzmitteln. Der AfD-Parteitag geht heute mit Beratungen über Änderungen an der Parteisatzung zu Ende. Verteidigungsminister Pistorius hat mit Blick auf eine mögliche Regierungsbeteiligung der AfD davor gewarnt, dass sensible Informationen in die falschen Hände geraten könnten. Der SPD-Politiker sagte der Bild am Sonntag, die Nähe vieler AfD-Vertreter zum russischen Präsidenten Putin sei nicht zu übersehen. Es stehe die Vermutung im Raum, dass es Geld aus Moskau gebe. Pistorius betonte, vor diesem Hintergrund hätte er Bauchschmerzen, einem AfD-Minister als geheim eingestufte Informationen zu übermitteln. Man beschäftige sich deshalb intensiv mit der Frage, wer Zugang dazu bekommen könne. Im September finden in Sachsen-Anhalt und Mecklenburg-Vorpommern Landtagswahlen statt. Umfragen zufolge könnte die AfD stärkste Kraft werden. 40% der Arbeitnehmer gehen einer Erhebung zufolge nicht davon aus, dass sie ihren Beruf bis zum Erreichen des Renteneintrittsalters ausüben können. Das geht aus einer Befragung von knapp 28.000 Beschäftigten im Auftrag des Deutschen Gewerkschaftsbundes hervor, aus der die Funke Mediengruppe zitiert. Besonders pessimistisch sind demnach Menschen, die im Handwerk, in der Pflege oder Erziehungsberufen tätig sind. DGB-Chefin Fahimi warnte, die Regierung dürfe das nicht länger ignorieren. Das Ziel müsse sein, die Menschen bis zum Ruhestand gesund in der Erwerbsarbeit zu halten, anstatt die Messlatte beim Renteneintrittsalter immer höher zu legen. Mit einer Rede von Präsident Trump sind die Feierlichkeiten zum 250. Jahrestag der Unabhängigkeit der USA zu Ende gegangen. Trump beschwor das Bild einer von Gott auserwählten Siegernation, die dazu bestimmt sei, die Welt anzuführen. Eine der größten Bedrohungen sei der Kommunismus, betonte der Präsident, der manche oppositionelle Demokraten in der Vergangenheit als Kommunisten bezeichnet hat. Bei seinem Auftritt vor tausenden Zuschauern in Washington rühmte sich Trump zugleich selbst. Die Veranstaltung zum Unabhängigkeitstag musste wegen einer Unwetterwarnung unterbrochen und das Gelände der National Mall geräumt werden. In mehreren Städten im Osten der USA wurden angesichts extremer Hitze Veranstaltungen verschoben oder abgesagt. Im Iran wird den zweiten Tag in Folge um den getöteten obersten Führer Ayatollah Ali Khamenei getrauert. Sein Sarg ist noch bis morgen in der Teheraner Großmoschee Mossala aufgebahrt. Betende versammelten sich dort, darunter Irans Präsident Pezeshkian sowie drei Söhne Khameneis. Sein Sohn und Nachfolger Mojtaba Khamenei war nicht dabei. Es wird vermutet, dass er im Februar bei dem US-israelischen Luftangriff auf seinen Vater verletzt wurde. Seitdem ist er nicht öffentlich in Erscheinung getreten. Morgen findet in Teheran ein Trauerzug mit dem Sarg von Ali Khamenei statt. Die iranischen Behörden rechnen mit mehreren Millionen Teilnehmern. In Köln hat die Christopher Street Day Parade begonnen. Etwa 250 Gruppen und 90 Festwagen ziehen durch die Innenstadt. Die Veranstalter rechnen mit rund 1 Million Menschen. Das Motto des CSD lautet in diesem Jahr für Queerrechte, viele gemeinsam stark. Die Polizei wird nach eigenen Angaben mehrere hundert Kräfte einsetzen. Die Beamten würden frühzeitig und entschlossen einschreiten, um queere Menschen vor Anfeindungen zu schützen, hieß es. Das Wetter. Im äußersten Südwesten heiter, auch im Norden meist trocken, sonst wolkig bis stark bewölkt und teils schauerartiger Regen, vereinzelt Gewitter, dann 20 bis 27 Grad. Morgen im Norden und Osten stark bewölkt mit Schauern und einzelnen Gewittern, lokal Starkregen. In der Südwesthälfte heiter und trocken, 19 bis 32 Grad. Das waren die Nachrichten.
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7: Herzlich willkommen zur Philosophie-Sendung. Der starke Mann ist zurück. Auf fast schon karikaturhaft überzeichnete Weise gröhlen einem die entfesselten Männer von der US-amerikanischen Politbühne entgegen, allen voran der Präsident selbst. Auch nach Jahren stolpert man noch darüber, dass Trump nur so strotzt vor Dominanzgebaren, Frauenverachtung, narzisstischer Kränkbarkeit. Getragen, umringt ist er von einer breiten Bewegung, die Rücksichtslosigkeit, Disruption und Autoritarismus feiert. Aber auch in Europa sind die starken Männer zurück auf dem Parkett, als lässige Start-Upper, als dringend benötigte Soldaten, als selbstbewusste Antifeministen, die einfach nur ganz natürlich männlich sein wollen. Was ist da los? Haben wir es mit einem echten Rollback in Sachen Männlichkeit zu tun? Warum ist Männlichkeit so anfällig für Brutalität? Und wo bleibt eigentlich die Gegenoffensive der anderen Männer? Über diese Fragen und noch einige mehr wollen wir gleich nachdenken, gleich nach Saint-Mieux mit 1992.

0: Die sogenannten starken Männer sind zurück. Haben wir es mit einem Backlash in Sachen Männlichkeit zu tun? Darüber wollen wir jetzt hier im Deutschlandfunk Kultur diskutieren mit zwei versierten Köpfen. Ich freue mich sehr zu begrüßen Paula Willer, Professorin für Soziologie und Gender Studies an der Uni München. Herzlich willkommen.
1: Hallo.
0: Und Markus Teunert, Psychologe und fachlicher Leiter des Dachverbands Progressiver Schweizer Männer- und Väterorganisation. Herzlich willkommen nach Bern.
2: Guten Tag.
0: Herr Teunert, haben wir es mit einem echten Rollback zu tun? Der starke Mann, der sich nimmt, was ihm angeblich zusteht, der nicht spricht, sondern kämpft, der entweder gewinnt oder aber verliert, der überlegen sein muss, um nicht zu unterliegen. Dieser starke Mann ist lautstark zurück in verschiedensten Öffentlichkeiten, wird auch zurückgerufen als alter, neuer Idealtyp. Ist das so?
2: Aus meiner Sicht ist es keine zutreffende Beschreibung der heutigen Situation. Erstens, wenn er zurück ist, müsste er ja mal weg gewesen sein. Das ist aber eigentlich nicht der Fall. Das war vielleicht gewisse Jahre, Jahrzehnte etwas weniger willkommen, das so lautstark offensiv zu inszenieren. Aber dass sich patriarchale Strukturen im Kern gewandelt hätten oder sich selbst überwunden hätten, davon kann ja keine Rede sein. Die patriarchalen Strukturen haben sich vielleicht etwas frisch gemacht, etwas vielfältiger und weiblicher gezeigt, aber die Spielregeln, das sind dieselben wie seit immer. Wenn wir es zeitdiagnostischer fassen, dann finde ich die Rede vom Backlash gefährlich, weil das Bild weckt, da kommt irgend so ein Pendel und das schlägt zurück und da hat man gar keine Chance, weil das räumt alles aus dem Weg, was da irgendwie im Weg steht. Was wir beobachten, ist eher, um es mit Susanne Kaiser zu sagen, eine parallele Polarisierung. Also ja, ein beträchtlicher Teil der jungen Männer in einer Resouveränisierungsbewegung, in einer Orientierung hin auf diese ganzen Vorstellung restriktiv dominanter Männlichkeit und ein wachsender Teil der jungen Männer in der Vorwärtsbewegung, die sich ernsthaft mit feministischer Kritik und patriarchalen Privilegien auseinandersetzen, die sich fragen, wie könnte denn das gehen, gut und gern Mann sein in einer postpatriarchalen Gesellschaft, auch die nehmen zu. Was tatsächlich unter die Räder kommt, ist die Position in der Mitte. Also dieses etwas hilflose Unterfangen, irgendwie theoretisch für Gleichstellung zu sein, aber praktisch sich im eigenen Lebensvollzug nicht hinterfragen wollen zu lassen. Diese Position wird immer unhaltbarer. Und insofern, ja, wir haben viel Dynamik und Bewegung. Junge Männer müssen sich entscheiden, gehe ich in die Vorwärtsbewegung oder in die Rückwärtsbewegung. Aber von einem pauschalen Backlash kann ich aus meiner Sicht, jetzt mit einer sozialwissenschaftlichen und geschlechtertheoretischen Brille, das würde ich nicht unterschreiben wollen.
0: Frau Willer, wie schauen Sie auf die Lage? Würden Sie auch von einer Polarisierung und dann aber auf der einen Seite der Polarisierung durchaus von einer Retraditionalisierung sprechen oder sehen Sie ganz anders auf die aktuelle Lage?
1: Ja und nein zugleich. Also ich fand die Skizze, die Diagnose, die Erklärung auch von Herrn Teunert sehr passend. Der schließe ich mich im Wesentlichen schon an. Ich möchte auch betonen, dass die Rede vom Backlash zum einen suggeriert, das sei mal ganz anders gewesen, was nicht so stimmt. Und zum anderen suggeriert, da gäbe es jetzt so eine Art so physikalische Notwendigkeit. Auch das halte ich auch für problematisch. Insofern danke für diese Einschätzung und der schließe ich mich an. Aber ich glaube schon, dass diese aktuellen, auch vor allem ästhetischen Formen dieser sozusagen neuen Macho Haftigkeit und diesen neuen sozusagen brachialen Männlichkeiten, dass die auch zu tun haben mit etwas, was schon relativ neu oder historisch zwar immer wieder da war, aber jetzt so auf eine spezifische Art wieder da ist, nämlich mit so einer Lust am Disruptiven, mit einer Lust an Toxizität vielleicht, also an der Lust an der Provokation, der Lust am auf den Tisch hauen und das Brett umwerfen sozusagen. Und das ist auch etwas, was wir bei anderen Themen auch sehen, also was zu diesen neuen autoritaristischen, autoritären, libertären, antidemokratischen, illiberalen, anti-woke, jetzt mit vielen Anführungszeichen und so weiter, Bewegungen und Formen gehört. Und das hat ja viele Themen. Und es betrifft eben auch Geschlechtlichkeit. Und ich würde ergänzen zu dem, was schon gesagt wurde, dass ich schon finde, dass das jetzt etwas Spezifisches ist im Moment, dass wir sehen, diese Lust an der Provokation und an der, ja, so toxischen Form eben auch durch diese spezifischen Inszenierungen von Männlichkeit hindurch. Ob das ein Elon Musk ist, ob das Trump ist, ob das Ulf Poschardt hierzulande ist und so weiter. Also dieses Gebaren, was so unheimlich pubertär ist, so ich nehme mir jetzt das Recht drauf und ich will jetzt Punk sein und ich bin jetzt ganz anders. Das finde ich schon spezifisch und das geht eben in diese ja provokative, ich mache, weil ich kann und was wollt ihr schon dazu sagen und eure Empörung, die füttert mich. Und das hat, glaube ich, würde ich schon sagen, damit zu tun, dass wir schon in Westeuropa, in den USA, in Nordamerika, auch in Südamerika so ein paar Jahrzehnte jetzt hatten, nicht so lange, von einer gewissen, vielleicht oberflächlichen, aber doch sozusagen einem Konsens in Bezug auf Gleichstellung, in Bezug darauf, dass Frauen genauso Menschen sind wie Männer, wie alle anderen Geschlechter dann vielleicht auch und so weiter. Und das jetzt zu zerstören und da zu provozieren, indem man sagt, ich kündige diesen Konsens auf und schaut mal, wie geil ich bin, das ist schon was Neues.
0: Darf ich da nochmal einmal nachhaken? Denn jetzt haben Sie gesagt, also man hat mindestens auf einem performativen, auf einem ästhetischen Niveau etwas Neues, diese Phänomene der Provokation. Antje Schrupp, die Politikwissenschaftlerin, spricht zum Beispiel von postpatriarchalen Chaoten, die eben nach ganz anderen Regeln, nach einem ganz anderen Verhaltenskodex auftreten als die Patriarchen, die aus vergangenen Zeiten und so weiter. Aber mich würde interessieren, wie verhält sich jetzt diese neue Figur oder diese neuen Figuren, wie verhalten die sich zu den althergebrachten Normen der Männlichkeit? Also sind die Normen der Männlichkeit, die sich da wieder Geltung verschaffen oder die eben stärker sichtbar werden, auf eine irgendwie unsympathische Art und Weise stärker sichtbar werden, sind das die alten Normen oder gibt es auch im Normativen eine Verschiebung über die letzten Jahrzehnte hinweg, die eben deswegen dann auch neue Figuren hervorbringt?
1: Ich finde das schwer, das so in dieser Kurzform zu sagen, weil tatsächlich, auch wenn das immer wieder so kolportiert wird, es gibt eben nicht die Norm von Männlichkeit, auch historisch nicht, und nicht die Norm von Weiblichkeit oder anderer Geschlechtlichkeiten. Es hat historisch in der Moderne mindestens, würde ich sagen, schon immer auch sowas wie eine vorherrschende, eine hegemoniale Norm gegeben, ob man jetzt mit Hevelite oder anderen argumentiert, einer bestimmten sozusagen zum Beispiel soldatischen, verpanzerten, anti-empathischen, auch durchaus in der Abgrenzung zu Weiblichkeit und so weiter agierenden Männlichkeit, aber es hat eben auch alternative und gar nicht nur verworfene andere Normen von Männlichkeit gegeben. Also zum Beispiel der sorgende Patriarch, der sich kümmernde Patriarch, der wohlwollende Vater oder der Intellektuelle, der Humanist und so. Also es gibt so verschiedene vielleicht Typen und Normen. Insofern finde ich die Frage schwer so zu beantworten. Wenn ich so kürzer darauf antworten sollte und für die unmittelbare Gegenwart, würde ich sagen schon, ja, dass wir jetzt, wie gesagt, in den letzten Jahrzehnten, also im Nachklapp der neuen sozialen Bewegung, den Post-68ern, den Post-zweite Feminismuswelle-Bewegung, den Anti-Autoritären, den Studierendenbewegung, der Hippie-Bewegung, der Schwulen-Bewegung, der Anti-AIDS-Artikulation und so weiter, also seit den 1980ern vielleicht, eher eine auch Norm von Männlichkeit gesehen haben on the rise, also die immer stärker wurde, die schon auf die Suche sich gemacht hat nach einem egalitären Mann, nach einem Mann, der nicht nur ausbeuten, beherrschen und gewaltsam unterdrücken muss, nach einer Männlichkeit, die sich auch um Sorge oder für Sorge, für Care öffnet, die auch Platz macht, die teilt, die intellektuell ist, die reflexiv ist, die sich auch selber kontrolliert, die Rücksicht nimmt. Und darauf, glaube ich, genau darauf reagieren jetzt diese Formen, die sagen, das ist woke, das ist doof, das wollen wir nicht mehr. Da sozusagen hauen wir auf den Tisch und zerstören das Spielbrett.
0: Auf die wollen wir auch unbedingt noch eingehen, auf diese sozusagen progressiveren, neueren Männer-Performances und deren Rolle. Lassen Sie uns aber noch mal ganz kurz zurückkommen auf diesen Konnex zwischen Männern und Radikalismus, Männern und dem rechten Spektrum. Herr Theunert, das Wahlverhalten unter jungen Frauen und Männern in Deutschland bei der letzten Bundestagswahl ist auch relativ beeindruckend. Also da kam ja heraus, dass die AfD unter jungen Männern eben die stärkste Partei geworden ist und unter jungen Frauen dagegen die Linke. Das ist eine wirklich sehr bemerkenswerte Polarisierung. Da klingt auch schon an, was Sie vorher auf andere Weise besprochen haben. Aber wie erklären Sie sich jetzt, dass diese stark rechten Positionen offensichtlich für viele junge Männer in Deutschland ziemlich attraktiv sind?
2: mit dem Gefühl bedrohter Männlichkeit. Ich würde schon sehr klar sagen, was wir erleben, ist alter Wein in neuen Schläuchen oder vielleicht sind nicht mal die Schläuche neu. Also ist für mich wichtig festzuhalten. Erstens, die progressiveren Männlichkeiten, die sind ja jetzt nicht weg. Das Neue ist ja immer noch da. Was wir haben, sind gewisse diskursive Verschiebungen und Normalisierungen von so brachialer Alpha-Männlichkeit, die in den letzten Jahrzehnten nicht mehr sagbar war, aber trotzdem noch gelebt wurden, wirkmächtig waren, insbesondere in jenen Milieus, in denen Männer unter sich sind. Also in den Sphären von Macht und Geld, aber auch auf dem Pausenplatz. Da gab es nie eine andere Phase, wo plötzlich das Sensible, Feinfühlige, Empathische hegemonial gewesen wäre und jetzt kommt irgendwie das andere zurück, das Alpha-Männliche, wenn ich das so vereinfachend sagen darf. Das war immer da und war, wenn es darum geht, dass Jungsgruppen sich untereinander regulieren, immer das Tonangebende. Was wir jetzt haben, ist eine spannende Übergangssituation. Wir als Gesellschaft machen uns was vor, aus meiner Sicht. Und zwar, dass wir eine tatsächliche Transformation hinter uns hätten. Was wir haben, ist aber eine höchst oberflächliche Problematisierung toxischer Männlichkeit, die nicht wirklich den Mut hat, bis an den Kern der Problematik vorzudringen, nämlich zu sagen, es geht nicht darum, dass da gewisse Männer als Subjekte toxisches Verhalten zeigen, sondern es geht darum, dass Jungs und Männern in unserem nach wie vor patriarchal geprägten System nahegelegt wird, toxische Männlichkeitsnormen zu verinnerlichen. Also Männlichkeitsnormen, die dysfunktional sind, aus Sicht des Gemeinwesens, insofern sie Gewalt begünstigen, Gesundheit gefährden und Gleichstellung behindern. Diese Männlichkeitsnormen und der Prozess, wie Männer gezwungen werden, diese subtil gezwungen werden, diese zu verinnerlichen, das ist aus meiner Sicht, aus unserer Sicht der Kern der Problematik. Und was wir tun, ist eine höchst oberflächliche Kritik an Männern zu äußern, statt uns wirklich mit diesen Systemeigenheiten auseinanderzusetzen. Und jetzt trifft diese in dieser Situation, sind wir da mitten in dieser Verwerfung. Männer, denen klar ist, dass Männlichkeit etwas Hergestelltes ist, dass sie als Mann die Leistung vollbringen, sich auf Männlichkeitsnormen zu beziehen und dass sie die Freiheit haben, so oder anders Mann zu sein. Für die ist die Rede von der toxischen Männlichkeit okay, einfach ein Challenge. Für Männer, die diesen Erkenntnisschritt nicht vollzogen haben, also mutmaßlich für die Mehrheit der Männer in den westlichen Hemisphären und insbesondere auch die Mehrheit der Männer in verantwortungsvollen Positionen, für die ist diese Infragestellung von Männlichkeit eine Provokation und eine Bedrohung. Sie beharren auf ihrem Recht, auf ihrem vermeintlichen Recht, sowas wie richtig Mann sein zu dürfen. Also beharren darauf, dass es sowas gäbe wie richtiges Mann sein. Verteidigen eine essentialistische Vorstellung von Männlichkeit, die darauf hinausläuft, dass es irgend so etwas gäbe wie eine universale Konstante des Männlichen, die über alle Epochen und Kulturen hinweg stabil wäre. Wir dürfen guten Gewissens sagen, das gibt es so nicht. Männlichkeit ist immer im Wandel und deswegen auch immer fragil.

0: Immer als Letzter, Sebastian Block war das im Deutschlandfunk Kultur. Hier in der Philosophiesendung Sein und Streit geht es uns um toxische Männlichkeit in den westlichen Demokratien. Zu Gast sind hier Paula Willer, Professorin für Soziologie und Gender Studies in München, und Markus Theuner, Psychologe und Vertreter der progressiven Schweizer Männerbewegung. Wir haben jetzt schon ein wenig darüber gesprochen, über das Erstarken rechter, rechtsradikaler, rechtslibertärer Männlichkeiten und wie man das erklären kann. Lassen Sie uns jetzt den Blick weiten und fragen, wo bleibt eigentlich die Gegenoffensive der anderen Männer, Herr Theunert? Auf den ersten Blick könnte es uns doch erstaunen, dass es auf der progressiven, auf der fortschrittlichen Seite noch immer keinen Durchbruch gibt. Also immerhin können wir auf 3, 4 Wellen, je nachdem, wie man zählt, des Feminismus zurückblicken, also auf einen gewaltigen Emanzipationsprozess, in dem Weiblichkeitsbilder stark umgedeutet wurden, auch Frauen und andere Geschlechter für ihre Rechte sich stark gemacht haben, das immer noch tun. Was ist denn bei den Männern los? Also die Zahlen, die sprechen da ja leider für sich. Der neue Mann, der wurde zwar viele Male ausgerufen, bleibt aber in der Realität doch recht marginal. Also wenn man jetzt auf solche Sachen guckt wie Frauen sind es immer noch, die sich hauptsächlich um Kinder und Haushalt kümmern. Väter nehmen sich 3 Monate Elternzeit in Deutschland im Durchschnitt. Nur wenige Männer arbeiten in Teilzeit und so weiter. Wenn ich es jetzt mal flapsig formuliere, warum kommen viele Männer denn nicht aus dem Knick?
1: Ich wäre da rein mit der Diagnose etwas gnädiger. Also ich würde schon meinen, dass sich ganz viele emanzipatorische Praxen normalisiert haben, dass insbesondere das Engagement von Vätern in der Phase der Familiengründung, also in der betreuungsintensiven Kleinkindphase, etwas ist, was, das muss man erklären, wenn man das nicht tut. Wir sehen das auch an den Zahlen. Die Verteilung ist nicht so krass. Wir sprechen jetzt, für die Schweiz habe ich die Zahlen gerade präsent, von 42% zu 58% ist die Verteilung der Haus- und Familienarbeit zwischen den Geschlechtern. Also weit weg von 50-50, das schon, aber auch weit weg vom Klischee 100-0. Aus meiner Sicht ist das Grundproblem, das wir haben, dass die Emanzipationsbewegung der Frauen verspricht eine Teilhabe am Stück vom Kuchen, ein größeres Stück vom Kuchen, also ein Aufstieg in die Sphären von Macht und Geld oder halt patriarchale Anerkennung. Letztlich ein Stück der patriarchalen Dividende. Bei Männern sieht das anders aus. Männer sollen sich, wenn sie sich emanzipieren, die Sphäre des traditionell Weiblichen, also historisch traditionell Weiblichen, erobern oder sich dort irgendwie engagieren, also in der insbesondere unbezahlten Care-Arbeit, in der Gefühlsarbeit, in der Beziehungsarbeit. Und diese Arbeit ist ja genau die, die in einem patriarchal geprägten System abgewertet wird. So stark abgewertet wird, dass man sagt, die muss nicht mal bezahlt werden, damit sie geleistet wird. Und das ist eine schwierige Ausgangslage, Männern zu sagen, hey, ihr habt da total was zu gewinnen, der Benefit ist riesig, ihr könntet doch all das tun, was strukturell als wertlose Arbeit betrachtet wird. Und wir kommen aus diesem Widerspruch nicht richtig weg. Unsere Perspektive ist, dass wir sagen, wir müssen nicht an die Männer appellieren, sie sollen unattraktive Arbeit übernehmen, sondern wir müssen uns mit ihrer Sehnsucht verbünden nach Beziehung auf Augenhöhe, nach Beziehung zu ihren Kindern, nach echter Verbindung auch zu sich selbst, nach Lebensqualität, nach einem Leben jenseits von Wettbewerbs- und Leistungszwängen. Diese Sehnsucht ist real, die haben Männer, und deswegen ist auch der Versuch, Männer zu motivieren, zu mobilisieren in der Gleichstellungsbewegung, als Agenten des Wandels mitzutun, keine Manipulation, sondern eine Unterstützung. Aber es ist verdammt schwierig, an diese Sehnsucht zu appellieren, mit der in Verbindung zu treten, wenn der ganze Wertekanon, der Männer umgibt, das Gegenteil nahelegt.
0: Frau Willer?
2: Ja, ich stimme zu. Ich habe jetzt konzentriert zugehört und finde das eine sehr treffende Beschreibung. Fand aber interessant, dass Sie gesagt haben, Sie wären etwas gnädiger mit der sozusagen empirischen Beschreibung, weil gerade an der Stelle wäre ich auch wirklich nicht so gnädig, weil ich tatsächlich finde, ich glaube Ulrich Beck oder Elisabeth Beck-Gernsheim haben das ja mal so formuliert, dass wir in diesen empirischen Fragen in Bezug auf Geschlechteregalität, zum Beispiel Elternzeit, Haushaltsarbeit, Reproduktion, Teilzeit, Einkommen und so weiter, dass wir da eine, so wie es formuliert wurde, rhetorische Modernisierung bei gleichzeitiger Verhaltensstarre haben und weiterhin auch haben in den Zahlen. Das sehen wir sehr deutlich. Von daher bin ich da wirklich schon ein bisschen ungeduldiger oder frustrierter, was die Empirie angeht. Aber gleichzeitig fand ich das sehr zutreffend, wie Sie das gesagt haben. Und ich finde, das halt noch so ein bisschen nach mit dieser an der Sehnsucht sozusagen andocken und nicht an der Beschämung vielleicht oder an dem moralischen Appell oder ne, du musst jetzt sozusagen da kürzer treten oder so, sondern wirklich zu sagen, es gibt viel zu gewinnen im Leben, an Sinn und Freude und Qualität und so weiter, wenn bestimmte Aspekte von Männlichkeit mal runtergedimmt werden. Das finde ich interessant.
0: Darf ich da noch eine Frage stellen? Und zwar, dass diese Sehnsucht bestimmt gegeben ist, das kann man sich ja sehr leicht vorstellen, denn da ist ja auch wirklich sehr viel an positiven Aspekten, an Lebensqualität zu finden. Gleichzeitig leben wir ja aber in einer kapitalistischen Gesellschaft, in einer, von der wir wissen, dass die Inwertsetzung von typisch weiblich konnotiertem, auch was jetzt den Arbeitsmarkt angeht, also Pflege, Erziehung und so weiter und natürlich auch die traditionelle Hausarbeit, dass der wirklich Schranken gesetzt sind, der Aufwertung, der monetären Aufwertung auch. Also sind wir da in einer Situation, in der wir uns gar nicht so viel Hoffnung machen können auf wirklich
1: einen
0: Durchbruch, was die Aufwertung des typisch Weiblichen angeht.
1: Ich kann einen Erfahrungswert beibringen aus der konkreten Arbeit mit Männern. Wir arbeiten da beispielsweise mit der Methode, dass wir Männer einladen aus der Perspektive des alten Weisen, also so irgendwie in der Lebensbilanz, also pointiert gesagt auf dem Sterbebett zurückzublicken auf den Mann, so wie er heute ist. Und mit dieser Brille die Frage zu beantworten, wünschst du dir aus Perspektive dessen, der am Lebensende Bilanz zieht, dass du das lebst, dieses Leben lebst, so wie du es tatsächlich lebst. Und mit diesem Kniff wird, mit diesem Perspektivenwechsel, wird sehr leicht und für jeden Mann, auch für den karriereorientiertesten Mann überhaupt, sofort einsichtig. Nein, natürlich nicht. Das ist ja überhaupt, macht überhaupt keinen Sinn, einfach nur auf außen geleitet, Performance, Geld orientiert zu leben und alles, was mir wirklich wichtig ist, Familie, Kinder, Beziehungen, die Beziehung zu mir selbst, mein Körper, das einfach konsequent zu vernachlässigen. Also es gibt da schon Möglichkeiten, das zerstörerische Momentum in einer Ausrichtung an patriarchalen Männlichkeitsnormen das sichtbar zu machen.
2: Aber ich finde das auch total interessant und kenne das so auch als Methode, gleichzeitig jetzt ein bisschen vielleicht rausgezoomt und als ja stärker vielleicht sozialwissenschaftliche Frage auf Gesellschaft zu schauen, im Sinne auch der Frage von der Moderation, würde ich schon eher zum Pessimismus neigen. Letztlich bräuchten wir ja wirklich das, was wir in der Forschung und in auch in bestimmten Bereichen des Aktivismus als Care-Revolution bezeichnen. Wir bräuchten wirklich einen grundlegenden sozialen Wandel von Gesellschaften in Richtung, ob das noch Kapitalismus wäre oder nicht, weiß ich nicht, aber auf jeden Fall ein Zentrieren von Organisationen, von Erwerbsarbeit, von Märkten, von auch Policy auf Bedürfnisse und nicht auf Profit. Und wenn man dann sozusagen auf Bedürfnisse zentriert, wie etwa die Autorin Joan Tronto, eine Politikwissenschaftlerin, das in ihren Arbeiten skizziert, dann verändert das so massiv, so sehr genau den Wert bestimmter Tätigkeiten und Arbeiten. Und wenn man dann darüber, wenn es dann gelänge, eben Sorge, Bedürfniszentrierung, Interaktion, die Verbindung zu Menschen, die Verbindung zu Lebewesen, auch die Verbindung zur sogenannten Natur und zur eigenen Leiblichkeit, wenn man das so zentriert, dann kann man das nochmal ganz anders sozusagen ja aufwerten und auch von Geschlecht entkoppeln. Ja, dann könnte man sagen, alle Menschen könnten sich doch daran orientieren, diesen sozusagen Aspekt nachzugehen und ihre Karrieren, ihre Biografien, ihre Tätigkeiten auch und wesentlich daraufhin zu orientieren. Und das kann aber nicht geschehen nur über eine Art psychologische, individuelle Sache, wobei wie immer gilt, auch das ist ganz zentral und ganz wichtig, denn ohne Veränderung in der Praxis wird es auch keine politische Veränderung geben. Also das geht, glaube ich, Hand in Hand.
1: Ich bin total einverstanden. Mein Punkt war, ich wollte nur scharf stellen, dass es nicht so ist, dass die patriarchale Geschlechterordnung dazu führt, dass Männer ihr Ding machen können, das, was sie eigentlich wirklich wollen und alle anderen nicht, sondern dass die patriarchale Geschlechterordnung genauso dafür sorgt, dass Männer nicht wirklich ihren Bedürfnissen entlang leben können. Und das zu ändern, bräuchte es eine Care-Revolution absolut und diese große Bewegung. Das lässt sich nicht an die Psychologie und den Befreiungskampf jedes Einzelnen delegieren.
2: Genau, danke. Und eine Ergänzung noch meinerseits dazu war, oder wäre, dass ich schon auch Ansätze sehe, die so in diesen dazwischen, nämlich soziale Bewegungen und so größere kollektive Artikulationen, insbesondere im Bereich Umweltbewegung. Also es gibt schon auch wirklich, das ist jetzt ein bisschen der Begriff, caring masculinities, also sorgende Männlichkeiten, nicht so sehr nur im Sinne so beschränkt auf die eigenen Kinder oder die eigene Ehe oder die Familie, das vielleicht auch, aber wirklich aus einer Art sozusagen Verbundenheit mit der Welt, mit einer Einsicht darin, dass wir als Lebewesen einander ausgeliefert sind, einander brauchen und dass das auch viel Sinn im Leben gibt. Also sei es sozusagen die Ozeane, die Ökosysteme, der Baum, das Spazierengehen in meinem Stadtwald oder was auch immer. Und da ist in Umweltbewegungen weltweit schon auch viel Engagement, Reflexion, Veränderung in Bezug auf die Frage, was bedeutet das für Männlichkeit? Also Männlichkeiten zu leben, die eben nicht nur ausbeuterisch, zerstörerisch, extraktivistisch beherrschend sind, sondern Männlichkeiten, die auch ja, sorgend sein können und die sich selber eben als Teil einer komplexen Wirklichkeit verstehen, bei der wir aufeinander eingehen und Rücksicht nehmen.

0: Die Eddie Akron und Raquel Lua mit Butterfly hier im Deutschlandfunk Kultur. In der Philosophiesendung Sein und Streit sind wir weiter im Gespräch mit der Soziologin Paula Villa und dem Psychologen Markus Teunert. Unser Thema ist das Comeback der starken Männer. Wir haben gerade schon gesprochen über die Frage, wie man erklären kann, dass die Männeremanzipation der Frauenemanzipation ein wenig hinterherhängt, auch über die eventuelle Komplizenschaft mancher Frauen darin. Lassen Sie uns jetzt noch ein bisschen besser verstehen, wie wir als Gesellschaften damit umgehen können. Und ein wichtiger Punkt jedenfalls scheint mir zu sein, auch die Beschämung zu adressieren. Also althergebrachte Männlichkeitsrollen halten sich natürlich auch deshalb so zäh, weil unkonventionelle Männlichkeitsperformances beschämt werden. Um jetzt nur ein Beispiel zu nennen, Jungs und Männer zum Beispiel mit langen Haaren, in Röcken und Kleidern sind immer noch die absolute Ausnahme auf dem Schulhof genauso wie in der Arbeitswelt. Und das natürlich nicht von ungefähr, sondern weil es einfach extrem schwierig ist, sich der Herablassung, der Beschämung, der Demütigung auszusetzen und ihr standzuhalten. Was können wir da als Gesellschaft tun, wie diesen Beschämungskomplex eventuell durchbrechen, Frau Villa?
1: Ich finde das auch einen ganz wichtigen Punkt und ich möchte noch eine weitere sozusagen Trope ergänzen, die vielleicht für manche weitaus weniger offensichtlich ist, die Beschämung nämlich von Männlichkeiten, die gerade in Bezug auf Social Media, auf Digitalisierung, auf Gaming und so weiter aufgetaucht sind. Also seit Jahren, vielen Jahren, gibt es auch eine sehr weit verbreitete, gerade so in so feministisch angehauchten Medien, Beschämung von, ne, so, ich sag mal, dem Stereotyp von so im Keller der Mama hausenden, etwas verwahrlosten, Pizza essenden, pickeligen, Porno konsumierenden, nerdigen Gamern oder so. Ja, und das finde ich wirklich eine sehr wichtige Figur, mehr noch als andere, die wir als Gesellschaft sozusagen so strukturell beschämen. Und genau, ich stimme zu, wir tun das mit sehr vielen Männlichkeiten. Und ich glaube, die einzige Antwort darauf ist, dass insbesondere diejenigen, die es sehr gut haben, die privilegiert sind, die deutungsmächtig sind, die also auch auf dem Schulhof oder in einem Betrieb, auf der Straße, in einem Club, in einem Verein, in der U-Bahn sagen können, so nicht, die als sehr normal in Anführungszeichen gelten, dass wir alle entsprechend den Raum größer machen, breiter machen, viel mehr Männlichkeitsfacetten und Nuancen sichtbar machen, anerkennen, schützen, verteidigen, ermutigen, insbesondere solche, die eben nicht auf Abwertung, auf Gewalt, auf Ausbeutung beruhen, sondern die Lust an der Suche, an der Gestaltung von Männlichkeit haben. Und ich glaube, ein Hinweis darauf, ich fände es wahnsinnig interessant, da viel mehr Sichtbarkeit zu erzeugen für männliche Weiblichkeiten und von diesen zu lernen, also Butch als Figur oder als erfahrene Wirklichkeit. Also es gibt eine lange Tradition auch von Frauen, Weiblichkeiten, die sich Männlichkeit aneignen, ästhetisch, sexuell, praktisch, beruflich und so weiter. Und da zu lernen, wie es gehen kann, aus bestimmten Versatzstücken und Aspekten von Männlichkeit, die auch durchaus problematisch vielleicht kodiert sind, etwas Eigenes, etwas Lustvolles, etwas Gutes, vielleicht Freundliches, Interessantes zu machen, das eben nicht auf der Abwertung sich selber und anderer beruht. Also ich glaube, das wäre ein ganz interessanter Andockpunkt, der bislang sehr unsichtbar geblieben ist.
2: Das hat eine Voraussetzung, nämlich die Voraussetzung, dass mir als Mann, als Junge bewusst ist, dass ich nicht gezwungen bin, diesen Männlichkeitsnormen genügen zu wollen, dass ich gestalten darf, also dass ich selbstbestimmt mich auf gesellschaftliche Männlichkeitsnormen beziehen darf. Und genau diese grundlegende Ermächtigung, die findet nicht statt. Es gibt keine gesellschaftliche Instanz, die gewährleisten würde, dass Jungs das hören. Wo? Im Elternhaus, in der Schule? Also klar, man kann Glück haben und irgendwie auf progressive, reflektierte Eltern oder Lehrpersonen treffen. Aber es gibt keine gesellschaftliche Instanz, die das einfach regelgeleitet vermitteln würde. Du darfst so oder anders Mann sein. Und das führt dazu, dass Beschämung, ja, ist das Schmiermittel des Patriarchats, aber das ist immer dasselbe Muster. Wir haben Normen, die unerfüllbar sind, Männlichkeitsnormen gleichermaßen wie Weiblichkeitsnormen und wir alle schämen uns, weil wir nicht genügen. Wir können gar nicht genügen, weil die Normen so widersprüchlich und unerreichbar sind. Und das heißt, heißt, damit wir aus dieser Beschämungsspirale rauskommen, bräuchte es diese Voraussetzung, die emanzipatorische, empowernde Botschaft auch an Jungs. Und das wiederum ist das Problem, dass Empowerment von Jungs immer noch sehr aufgeladen ist, weil sofort die Angst damit verbunden ist, dass meine Erfahrung aus der Praxis, gerade auch aus der Gleichstellungspraxis, dass es die Angst damit verbunden ist, dass wenn wir die Jungs empowern, die das wieder nutzen, um sich zu resouveränisieren, dass sie nicht in die Vorwärtsbewegung gehen, sondern selbstbewusst in die Rückwärtsbewegung.
1: Darf ich ganz kurz an der Stelle sagen, ich stimme dem zu und ich glaube, das ist ein ganz wichtiger Aspekt. Gleichzeitig würde ich schon darauf insistieren, Gender Trouble gibt es immer. Also das ist nicht so total, dass es so immer wieder einfach entsteht, ja, so eine Lust am Anderssein, eine Suche danach, anders zu sein, auch anders männlich zu sein. Ich würde das nicht so total sehen, dass das Patriarchat und die Beschämung so durchschlägt total. Und ich würde an der Stelle auch verweisen auf Populärkultur. Immer wieder. Serien, Filme, Styles, Musik. Das ist der Ort, an dem genau das auch sehr stark geschieht. Und auch da gibt es ganz viel, Bewegung und Potenzial.
2: Und keinen Mainstream. Einfach, wir haben immer noch zu erklären, weshalb all diese Gestaltungs- und Öffnungs- und Vervielfältigungsbewegungen nicht den Mainstream der Jungen und Männer erreichen.
0: Aber Herr Theunert, Sie haben ja jetzt gerade gesprochen, auch davon oder angesprochen zumindest, dass es eben auch Jungs- und Männerarbeit gibt und vielleicht auch noch viel mehr geben müsste. Sie haben ja eigentlich auch auf ein Manko, ein Desiderat dort angesprochen. Was wäre denn aus Ihrer Perspektive eine wünschbare Entwicklung? Also was muss gestärkt werden und wie muss es gestärkt werden?
2: Das absolute Minimum wäre, dass im Lauf des schulischen Curriculums, also spätestens bis zum Alter von 12 Jahren, einfach eine Minimaldosis geschlechterreflektierter Jungenpädagogik vermittelt wird. Also insbesondere eben diese Kernbotschaft, du darfst dich selbstbestimmt auf Männlichkeitsanforderungen beziehen, du darfst so oder anders Mann werden und Junge sein. Natürlich, wir haben ganz viel jetzt in der geschlechterreflektierten Männerarbeit, ganz viele Tools und Methoden. Da gibt es Riesenbedarfe und das scheitert halt dann am politischen Willen und den konkreten Ressourcen, die da zur Verfügung gestellt werden. Wobei auch hier jetzt neue Impulse aus dem Bundesfamilienministerium kommen. Dort wird das Problem durchaus ernst genommen. Und die Frage, was brauchen denn die jungen Männer an Orientierung und Unterstützung? Es wird anerkannt, dass es auch eine echte Herausforderung ist in diesem gesellschaftlichen Zwischenraum. So, wir wollen den alten Mann nicht mehr, aber der neue ist irgendwie noch nicht da, Junge und Mann zu werden, ohne eben dafür wirklich Begleitung zu erhalten.
0: Abschließend gefragt, es ist ja völlig klar, wir haben jetzt auch in dem Gespräch schon manches davon gehört. Es gibt natürlich viele tolle Jungs und Männer in allen Gesellschaftsbereichen, die viele gute Dinge tun. Das Problem scheint allerdings zu sein, dass die auch nicht besonders gut sichtbar sind. Und wahrscheinlich gibt es auch eine gewisse innere Logik, dass das nun nicht unbedingt die Exemplare sind, die wahnsinnig viel Aufmerksamkeit und Öffentlichkeit auf sich ziehen. Haben Sie dann Ideen für eine bessere Sichtbarkeit, Frau Willer?
1: Ich finde, Sichtbarkeit ist wirklich ein ganz kompliziertes Thema geworden. Also es war noch nie so einfach, aber Sichtbarkeit ist irgendwie so die Währung, insbesondere in den digitalen Medien und von dort aus ja inzwischen überall, und ganz neu ist das nicht, aber es hat sich doch sehr, sehr dramatisiert. Und das Problem mit Sichtbarkeit ist, dass sie jetzt inzwischen ganz stark um ihrer selbst willen sozusagen erzeugt wird und man ganz schnell in so Sichtbarkeitsökonomien, die so eskalatorisch sind, sich dann verstrickt und dass da auch immer schon sozusagen die Abwehr, die Empörung, die Kritik, das Ausfällige, das Polemische so eingepreist ist. Von daher, ich tue mich im Moment wirklich sehr schwer mit der Frage, was sinnvolle Sichtbarkeit sein könnte. Ich bin da vielleicht gerade ein bisschen bescheiden und konventionell, habe es ja gerade schon erwähnt, und setze sehr auf die Fülle auch an verschiedensten, vor allem Serien, die es gibt, von ARD über sonst wo bis Netflix. Es gibt so viele, so interessante auch Serien, im auch Erwachsenen, aber auch im so jugendlichen oder jungen Erwachsenenbereich, die auch sehr stark diese Themen aufgreifen und viele andere auch, also unter dem Label, sagen wir mal, Diversity, passiert ganz, ganz vieles. Das ist gar nicht so unter dem Label, aber da wird das sozusagen entsprechend thematisiert. Da geht es also auch, ne, eine Serie wie zum Beispiel Sex Education oder Adolescence jetzt oder so, sehr erfolgreich, sehr mainstreamig, die das ganze Thema auch von Männlichkeiten und der Frage danach und dem Problem und der Lust daran und des Nichtwissens, der Desorientierung mitverhandeln. Und Das gibt mir so eine Art, ja, gewisse Hoffnung, dass da sozusagen deutlich wird mit diesen Serien, dass es eine Sichtbarkeit dafür gibt, dass Männlichkeit, wie vieles andere auch, jung sein, behindert sein, weiblich sein, schwul sein, was auch immer, vor allem eine Frage ist. Nicht eine essentielle Aussage, sondern dass Männlichkeit zum Beispiel eben eine Frage, eine vielleicht Aufgabe oder eine Lust oder eine Begleitmusik des Lebens, die sich permanent ändert.
0: Sehr schön, also die Hoffnung in die Kraft der Kultur. Herr Theunert, was sagen Sie zu der Frage der Sichtbarkeit, also der sich auf komplexe Weise stellenden Frage der Sichtbarkeit?
2: Männlichkeit als Frage, nicht als Antwort zu denken, gefällt mir. Ich finde die Setzung etwas schwierig. Sozusagen, wir müssen den guten Jungs oder Männern mehr Sichtbarkeit verschaffen. Ich würde dort eher argumentieren, dass wir alle, auch die, die sich etwas kreativer und versierter mit Männlichkeit auseinandersetzen und da irgendwie alternative Formen von nicht gewaltförmiger Männlichkeit performen, auch die performen und auch die haben destruktive Männlichkeitsnormen verinnerlicht. Also mir wäre es wichtiger, dass wir sagen, es gibt ein Grundmuster, das Problem haben alle, dass wir dysfunktionalen Männlichkeitsnormen begegnen, gewaltbegünstigend, gesundheitsgefährdend, gleichstellungsbehindernd und unterschiedliche Ressourcen haben, um damit umzugehen. Den ressourcenstarken Jungs gelingt es, damit irgendwie kreativ umzugehen. Die ressourcenschwachen, die gehen dann halt eher in die protestierende Männlichkeit, in eine offensive Reproduktion problematischer oder als problematisch bewerteter Männlichkeitsvorstellungen. Aber im Kern verbindet uns ja trotzdem einfach, es geht um Zugehörigkeit, es geht um Anerkennung und es geht um Identität, den Wunsch, irgendwie im Leben soliden Boden unter den Füßen zu haben.
0: Herr Theunert, allerletzte Nachfrage. Aber was würde denn in Ihren Augen helfen, wenn es jetzt um diejenigen geht, die Sie gerade protestierende Männer beschrieben haben? Was wären Unterstützungsangebote in deren Richtung, die irgendwie funktionieren könnten?
2: Die Tools sind da, die Mittel sind da. Es geschlechterreflektierte Jungenpädagogik, Männerarbeit, Väterberatung. Es mangelt nicht an den Instrumenten, es mangelt am politischen Willen, das in die Breite zu bringen. Und das ist deswegen ein Mangel, weil das politische Personal, wenn ich das so sagen darf, noch nicht bereit ist, diese ganz grundsätzliche Botschaft zu formulieren. Männlichkeit ist etwas, das du gestalten kannst. Es gibt keine Männlichkeit, die sich einfach so entfaltet. Wir leisten uns da einen Luxus, den wir uns immer weniger leisten können, nämlich uns einfach stecken zu bleiben in diesem uralten, essentialistischen Bild, dass es so etwas gäbe wie einen Bauplan des Männlichen. Und damit kann man auch in höchster gesellschaftliche Kreise aufsteigen mit solchen altbackenen, die Erde ist eine Scheibe, Ideen.
0: Vielen Dank für die kluge, für die engagierte Diskussion zu gegenwärtigen Männlichkeiten. Herzlichen Dank Ihnen, Paula Vela, nach München und herzlichen Dank Ihnen, Markus Theunert, nach Bern.
1: Danke auch.
2: Danke.

0: Julia Jacklin mit Get Away From Me. Hier im Deutschlandfunk Kultur geht es uns jetzt um eines der schönsten Dinge des Lebens, ums Küssen. Morgen ist der Welttag des Kusses. Doch geküsst wird anscheinend gar nicht mehr so viel, zumindest nicht unter jungen Menschen. Immer weniger von ihnen finden einen Partner, eine Partnerin. Sie haben weniger Sex und bekommen auch weniger Kinder. Die Frage, woran das liegt, ist längst zu einem echten demografischen Faktor, zu einer richtigen Zukunftsfrage geworden. Wie das also erklären? Nils Niederjan mit einer zeitgeistigen Beobachtung.
1: Küssen Sie noch oder sind Sie schon auf Instagram? Im Zeitalter der permanenten sozialen Transparenz scheint Intimität zunehmend problematisch zu werden. Um nur ein jüngst für Aufregung sorgendes Beispiel zu nennen, ein Journalist, der sich kürzlich in der Welt angesichts der Aussichten auf eine glückliche, romantische Beziehung eher pessimistisch zeigte, wurde dafür hart angegangen. Die Kritikerinnen argumentierten dabei nicht nur inhaltlich. Auf Instagram meldeten sich auch Frauen zu Wort, die er in den vergangenen Jahren gedatet hatte und warfen ihm vor, sowieso nur Sex gewollt zu haben. Dieser Vorgang verweist auf ein größeres Problem und er bietet vielleicht sogar eine, wenn auch nicht die einzige, Erklärung, warum Intimität unter jungen Menschen messbar seltener stattfindet. Laut einer Studie des Bundesinstituts für öffentliche Gesundheit hatten 2019 noch 61% der 17-Jährigen bereits sexuelle Erfahrungen gemacht. 2025 waren es schon nur noch 40%. Das Institut selbst deutet das vor allem positiv, als Zeichen größerer Bedachtsamkeit. Eine andere, konkurrierende Erklärung hat die britische Publizistin Louise Perry kürzlich in einem Podcast vorgeschlagen. Ihre These? Über intime Erfahrungen wurde schon immer offen und gewissermaßen gnadenlos gesprochen. Aber traditionell fand das unter Gleichgeschlechtlichen statt. Männer hatten ihren Locker-Room-Talk, Frauen sprachen unter sich über ihre Männer. Heute fällt diese Trennung durch die sozialen Medien weg. Dating-Geschichten, am liebsten diejenigen, in denen sich der andere irgendwie unangenehm verhalten hat, sind zu einem erfolgreichen Format geworden. So sieht man fast in Echtzeit, wie das andere Geschlecht über einen urteilt und erlebt unmittelbar die Härte dieses Urteils. Das Veröffentlichen gescheiterter Versuche, jemanden kennenzulernen, wird dabei aus verschiedenen Richtungen bespielt. Frauen teilen Videos von ungeschickten Anmachen, während umgekehrt Pickup-Artists ihre oft ohne Konsens gefilmten Annäherungsversuche zu Content verarbeiten. Beide Geschlechter veröffentlichen außerdem zunehmend vermeintlich peinliche Profile und Nachrichten von Dating-Plattformen. Wer nun miteinander anbandelt, der findet sich damit potenziell jederzeit vor dem Gericht der Öffentlichkeit. Kein Wunder also, dass eine Studie

0: Studie kürzlich gezeigt hat, dass die Geburtenraten in den USA und Großbritannien dort zuerst und am stärksten sanken, wo 4G-Mobilfunknetze früh eingeführt wurden. Dass das digitale Tribunal dabei weder Anhörung noch Verteidigung oder auch nur einen klaren Maßstab kennt, macht es gleichzeitig so wirksam, aber auch so angsteinflößend. Intimität wiederum, das wusste man schon lange vor den sozialen Medien, ist nur dort möglich, wo man sich blamieren darf, ohne dass diese Blamage sofort öffentlich ausgeschlachtet wird. Jede Annäherung ist ein kleines Risiko, dass man abgewiesen wird, dass man sich im anderen täuscht, dass man den falschen Witz macht. Begrenzen ließ sich dieses Risiko bislang, weil es unter vier Augen blieb oder Geschichten höchstens im engsten Kreis kursierten. Das öffentliche Tribunal und die private Intimität verlangen paradoxerweise dasselbe. Exposition, die Sichtbarmachung des Verletzlichen vor anderen. Aber sie beide verarbeiten es in entgegengesetzte Richtungen. Das Tribunal macht aus Exposition das Beweismaterial, mit dem man eine Person verurteilen kann. Intimität hingegen macht aus dieser Exposition die Grundlage für eine vertraute Beziehung. Beide brauchen dieselbe Verletzlichkeit, aber nur eine verzeiht sie. Wer heute auf jemanden zugeht, riskiert deshalb nicht nur die eigene Zurückweisung, sondern dass die eigene Verletzlichkeit zu Beweismaterial gegen einen selbst und gegen das eigene Geschlecht verwendet wird. Es ist nicht irrational, sich vor diesem Verfahren zu fürchten. Wie sich dieses Problem lösen ließe, ist leider höchst unklar. Müssten wir wirklich das Internet ausschalten, damit sich die jungen Menschen wieder küssen? Ein Versuch wäre es jedenfalls wert.
1: Die Angst vor digitaler Bloßstellung raubt den jungen Menschen das Küssen, raubt den Menschen auch Intimität. Ein Kommentar war das von Nils Schneiderjan. Nach den Nachrichten geht's hier weiter mit den Religionen und die hören heute Musik. Im Pop wird nämlich immer mehr von Religion und Glaube gesungen. Warum und wieso? Dazu gleich mehr.

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4: Die Nachrichten. Die Polizei hat sich zum Vorgehen bei den Protesten gegen den AfD-Bundesparteitag in Erfurt geäußert. Beim Versuch von Demonstrierenden, eine Absperrung zu durchbrechen und Beamte anzugreifen, hätten diese mit körperlicher Gewalt reagieren müssen, sagte ein Polizeisprecher der Deutschen Presseagentur. Zudem sei mehrfach Pfefferspray eingesetzt worden. Insgesamt seien die Kundgebungen weitgehend friedlich verlaufen. Vertreter einer Bürgerrechtsorganisation kritisierten den Polizeieinsatz als überzogen und sprachen von einem Überaufgebot an Einsatzmitteln. Der AfD-Parteitag geht heute mit Beratungen über Änderungen an der Parteisatzung zu Ende. Die saarländische Ministerpräsidentin Rehlinger hält es für möglich, dass Menschen mit geringen und mittleren Einkommen trotz der geplanten steuerlichen Entlastungen am Ende nicht mehr Geld zur Verfügung haben werden als bisher. Die SPD-Politikerin begründete das im Deutschlandfunk mit steigenden Sozialbeiträgen. Trotzdem verteidigte die stellvertretende SPD-Vorsitzende die Reformvorhaben der Koalition im Bund. Auch ein Nullsummenspiel wäre ein richtiges Signal an die Familien, dass sie zumindest nicht noch mehr belastet würden als bisher. Die Erhöhung des Höchststeuersatzes bezeichnete Rehlinger als Zeichen der Gerechtigkeit. Die Bundesnetzagentur kann frühestens 2028 wieder überprüfen, ob die Deutsche Post schnell genug Briefe zustellt. Die Aufsichtsbehörde verlor in letzter Instanz einen Rechtsstreit vor dem Oberlandesgericht Düsseldorf, wie die dpa meldet. Im Vergabeverfahren zur Erhebung von Daten hatte die Post ein Marktforschungsunternehmen als nicht unabhängig ausgeschlossen. Die Firma klagte dagegen und setzte sich durch. Die Bundesnetzagentur darf somit vorerst keinen Auftrag für eine sogenannte Laufzeitenüberprüfung mit 60.000 Testbriefen pro Jahr erteilen. Stattdessen muss ein neues Vergabeverfahren gestartet werden, was nicht vor 2027 abgeschlossen sein dürfte. Mit einer Rede von Präsident Trump sind die Feierlichkeiten zum 250. Jahrestag der Unabhängigkeit der USA zu Ende gegangen. Trump beschwor das Bild einer von Gott auserwählten Siegernation, die dazu bestimmt sei, die Welt anzuführen. Eine der größten Bedrohungen sei der Kommunismus, betonte der Präsident, der manche oppositionelle Demokraten in der Vergangenheit als Kommunisten bezeichnet hat. Bei seinem Auftritt vor Zehntausenden Zuschauern in Washington rühmte sich Trump zugleich selbst. Die Veranstaltung zum Unabhängigkeitstag musste wegen einer Unwetterwarnung unterbrochen und das Gelände der National Mall geräumt werden. In mehreren Städten im Osten der USA wurden angesichts extremer Hitze Veranstaltungen verschoben oder abgesagt. Die Europäische Union hat Perus gewählter Präsidentin Fujimori angeboten, die Wirtschaftskooperation und den politischen Dialog zu vertiefen. Man unterstütze alle Bemühungen zur Stärkung der Rechtsstaatlichkeit und der demokratischen Institutionen in dem südamerikanischen Land, teilte die EU mit. Fujimori war zuvor offiziell zur Wahlsiegerin erklärt worden. Nach wochenlanger Auszählung bescheinigte die Wahlbehörde der rechtsgerichteten Politikerin einen knappen Sieg gegen den linksgerichteten Kandidaten Sanchez. Fujimori kündigte den Beginn eines neuen Kapitels in der Geschichte Perus an. Man müsse die Ordnung auf den Straßen, in den Institutionen und im Staat wiederherstellen, sagte die Tochter des umstrittenen Ex-Staatschefs Alberto Fujimori. Der inzwischen gestorbene Politiker wurde 2000 unter anderem wegen Korruption zu einer Haftstrafe verurteilt. Anderthalb Wochen nach den Erdbeben in Venezuela steigen die Opferzahlen weiter an. Das venezolanische Informationsministerium teilte mit, dass inzwischen fast 3000 Leichen geborgen worden seien. Es werden tausende Menschen vermisst. Überlebende und Hilfsorganisationen kritisierten, dass schweres Gerät zur Trümmerbeseitigung fehle. Deshalb würden die Rettungsarbeiten maßgeblich von Zivilisten und ausländischen Helfern getragen. Das Wetter. Im äußersten Südwesten heiter, auch im Norden meist trocken, sonst wolkig bis stark bewölkt und teils schauerartiger Regen, vereinzelt Gewitter, 20 bis 27 Grad. Morgen im Norden und Osten stark bewölkt mit Schauern und einzelnen Gewittern, lokal stark Regen. In der Südwesthälfte heiter und trocken, dann 19 bis 32 Grad und die weiteren Aussichten. In der Nordosthälfte viele Wolken und Schauer bei 19 bis 25 Grad. In der Südwesthälfte heiter und trocken, 24 bis 34 Grad. Das waren die Nachrichten.
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5: Herzlich willkommen zu dieser Ausgabe von Religionen, in der es um Musik gehen soll. Und zwar Musik, die gern den Mainstream erreichen will, aber eben doch mit einer besonderen Message.
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5: Liebesrausch, das ist der Song der O'Bros. Maximilian und Alexander Oberschelp sind das. Die sind mit ihrem christlichen Rap und Pop ziemlich erfolgreich. Ihr Album To Be Honest landete im vergangenen Jahr auf Platz 1 der deutschen Albumcharts. Und in diesem Song werden sie verstärkt durch den christlichen Rapper Kupa.
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5: Gottes Liebe taut mein kaltes Herz ganz auf, singen die Jungs da. Und damit bedienen sie das Genre der Lobpreismusik. Was die ausmacht und mit welchen musikalischen und auch textlichen Mitteln solche Songs arbeiten, darum geht es hier in einer Viertelstunde. Lobpreis ist aber nicht die einzige Form, in der Religion in der Popmusik zu finden ist. Sie hat eigentlich schon immer aus diesem riesigen Motiv und Gefühlsreservoir der Religionen geschöpft. In letzter Zeit scheint das aber mit einer neuen Ernsthaftigkeit zu geschehen. Und wir fragen in dieser Sendung, warum neuerdings Sängerinnen und Musiker öfter ihren Glauben bekennen. Dass Religion nicht nur musikalischen Stoff liefern kann, sondern der Musik auch im Wege stehen kann, das zeigt uns ein Blick in den Iran. Dort ist öffentlicher Sologesang und Tanz von Frauen eigentlich verboten, an manchen Stellen wird er aber doch geduldet. Hier haben wir erstmal einen musikalischen Regenschauer, Summer Rain, vom Stuttgarter Indie-Pop-Trio Zimmer 90.

0: Rund 20 Jahre ist es her, da ließ sich Superstar Madonna bei ihrer Confessions-Tournee kreuzigen. Ob sie damit vor allem provozieren wollte oder doch eine besondere Message vermitteln wollte, darüber gehen die Meinungen auseinander. Jedenfalls war das eine von vielen Aufnahmen religiöser Symbolik in die Welt des Pop, die sich vor allem in den 1990er Jahren häuften. Danach nahm das erstmal ab, aber am vergangenen Freitag erst hat Madonna ein neues Album rausgebracht, das heißt Confessions 2, und darin bezeichnet sie den Dancefloor als spirituellen Raum. Überhaupt bringen einige Sängerinnen und Musiker das Thema Religion zurück in den Pop, diesmal aber etwas anders. Warum sprechen sie wieder von Gott? Und zwar nicht ironisch, nicht provozierend, sondern ernsthaft. Nabila Abdelaziz hat nach Antworten gesucht.
1: Also ihre Show war so ziemlich eine der besten Shows, die ich je in meinem Leben gesehen habe. Der Orchestergraben, wo das echte Orchester saß und ihre Musik gespielt hat, der war wie ein Kreuz angeordnet. Ich würde sagen, Rosalía ist selbst als Predigerin aufgetreten, ja, als Predigerin vom Pop der Zukunft. Auf diese Art und Weise war es wie so eine Messe.
2: Alba Wilczek ist Popjournalistin und DJ und eine große Bewunderin des spanischen Pop-Superstars Rosalía. Am 7. November 2025 brachte Rosalía ihr viertes Album heraus, Lux. Anders als in ihren vorherigen Alben experimentiert sie darin mit klassischer Musik. Und sie singt von Gott.
3: I think that I've always had a desire of how can I get close to God? How can I get closer to God? That spiritual feeling has always been there. It's just that I haven't rationalize it or try to intellectualize it, if that makes sense.
2: Das ist Rosalía in einem Interview zu ihrem neuen Album im Pop-Podcast der New York Times. Ein Bedürfnis, Gott näher zu kommen, ein spirituelles Gefühl, das schon immer da war. Bemerkenswerte Worte von einem Star des Mainstream-Pop, der sich eher um Themen wie Herzschmerz, Partys und Sex dreht. Religion im Pop ist kein neues Phänomen. Die Forschung spricht für die 1990er Jahre von einem Spiritual Turn. KünstlerInnen verbanden gregorianische Gesänge, New Age-Spiritualität und elektronische Musik. Zugleich wurde Religion zur Provokation, etwa wenn Madonna sich auf der Bühne kreuzigen ließ. Kehrt Religion jetzt in den Pop zurück? Jedenfalls ist Rosalías Album Lux ein Beispiel für eine besonders tiefe Auseinandersetzung mit dem Religiösen. Unironisch und mit großer Ernsthaftigkeit. 3 Jahre bereitete Rosalía das Album vor. Sie las Biografien christlicher, muslimischer und taoistischer Mystikerinnen.
4: Diese Nonnen waren wie Dichterinnen, fantastische Dichterinnen und große Künstlerinnen. Es ist faszinierend für mich, dass es so viele tolle Frauen in der Geschichte gab, über die wir zu wenig sprechen.
2: In La Jugular zitiert sie Sure 50 des Korans. Du, der du fern bist und zugleich näher als meine eigene Halsschlagader. In ihrem Song Divinize singt sie: Durch meinen Körper kannst du das Licht sehen. Bete auf meiner Wirbelsäule, sie ist ein Rosenkranz. Rosalía nutzt religiöse Bilder ohne Scheu vor Dogmen. Nicht um zu provozieren, sondern um Gott als persönliche Erfahrung zu erkunden. Ihre Spiritualität überschreitet Religionsgrenzen und versteht religiöse Traditionen als gemeinsames kulturelles Erbe. Aber Rosalía ist nicht die Einzige. Auch andere KünstlerInnen machen Musik über Religion, in der es um mehr geht als um Ästhetik.

0: Das ist Mustafa, ein kanadischer Popsänger und Songwriter sudanesischer Herkunft. In seinem Song Name of God aus dem Jahr 2023 singt er: Wessen Gott nennst du, wenn du damit beginnst, Dinge zu zerstören? Du hältst mein einziges Leben in deiner Hand. Und als du mich hast warten lassen, hast du es da im Namen Gottes getan. Mustafa kleidet sich in langen weißen Jellabas, trägt eine Gebetskappe oder flüstert Gebete, bevor er mit einer Performance beginnt. Im säkularen Mainstream des Pop zeigt er ohne Zurückhaltung oder Scheu seine islamische Prägung. Aber ähnlich wie Rosalia geht es auch bei Mustafa nicht um Mission. Er zeigt sein Ringen mit seinem Glauben, angesichts der Gewalt, die er und seine Familie erlebt haben. Er wuchs in einem von Kriminalität geprägten Vorort Torontos auf. Und seine Familie stammt aus dem Sudan, der in den letzten Jahren in einem nicht enden wollenden Krieg versank. In seinem Song Name of God scheint Mustafa zu kritisieren, wenn Glaube genutzt wird, um Rohheit und Gewalt zu rechtfertigen. Gleichzeitig sagt er sich nicht von seinem Glauben los. Er gibt dem Zweifel Raum. Und trotzdem klingt es noch wie ein Gebet. Bei Rosalia geht es um die Suche nach Gott, bei Mustafa um den Zweifel. Ein drittes Beispiel ist die US-amerikanische Singer-Songwriterin Ezra Furman. Bei ihr wird Religion zum sanften Widerstand gegen das Unterdrückerische in der Welt. In ihren Texten behandelt sie nicht nur Patriarchat, Kapitalismus und Transfeindlichkeit, die sie selbst als Transfrau erlebt, sie macht auch immer wieder ihren jüdischen Glauben zum Thema. Was religiöse Handlungen für sie bedeuten, beschreibt Ezra Furman so.
1: Das sind Handlungen der Freiheit, Handlungen der Liebe und der Kreativität. Genau das tun freie Menschen. Und je öfter wir so handeln, desto stärker wird unsere Freiheit. Wahre Spiritualität ist Protest.
0: In einer Welt, in der all unser Tun einer kapitalistischen Nützlichkeitslogik unterworfen ist, sind Momente der spirituellen Einkehr selbstbestimmte Momente, so Furman. Dabei räumt sie ein, dass sie selbst lange brauchte, um ohne Ironie über Gott sprechen zu können.

0: Ein neuer Spiritual Turn ist es vielleicht noch nicht, aber Religion ist jedenfalls zurück in der Popkultur. Auffällig ist, dass die hier genannten KünstlerInnen Religion nicht als Provokation oder Marketinginstrument nutzen, sondern als Ausdruck ihrer sehr persönlichen Sinnsuche in krisenhaften Zeiten. Dabei moralisieren sie nicht und ziehen keine Grenzen zwischen Menschen unterschiedlicher Weltanschauungen. Das gefällt auch der Popjournalistin und DJ Alba Wilczek.
1: Also ich bin nicht gläubig, ich bin atheistisch. Aber was ich immer an Kirchen geliebt habe, ist halt auch die Musik und dieses Besinnliche. Und Rosalía hat es wahnsinnig toll umgesetzt auf dem Album. Es war mindblowing, fand ich, dieses Album. Für mich ist es das beste Album, was letztes Jahr rausgekommen ist.
2: Und diese Meinung scheinen viele zu teilen. In Deutschland erreichte Rosalías Album Lux bei seinem Erscheinen immerhin Platz 2 der Albumcharts. Dieser Song der Berliner Band Prismala dreht sich um eine junge Frau, die auf der Bühne glänzt, aber dahinter dafür einen hohen Preis zahlt. Amelia.

0: Wir haben es vorhin schon gehört. Manche Popstars entdecken die Religion neu für sich. Aber man kann auch sagen, manche Popfans entdecken eine bestimmte Art religiöser Musik neu für sich. Eine Musik, die bislang eigentlich vor allem in kirchlichen Kreisen so richtig Erfolg hatte. Das ist der sogenannte Lobpreis. Das ist eine Spielart christlicher Musik, die aus den USA kommt und zunächst zumindest wirklich im Kontext von Gottesdienst und Gemeinde verortet war. Und Bands wie die O'Bros, die wir am Anfang der Sendung gehört hatten, die stellen im Grunde so eine Öffnung dar von diesem gemeintlich verorteten Lobpreis hin zur Mainstream-Kultur. Wie solche Songs wirken und wodurch sie sich auszeichnen, das kann ich jetzt besprechen mit Sebastian Hees. Er arbeitet als Bildungsreferent für Popularmusik für die katholische Kirche, genauer gesagt für die Diözese Rottenburg-Stuttgart. Und er hat eine Genrebeschreibung deutschsprachiger Lobpreismusik veröffentlicht unter dem Titel Pop, Gebet und Performance. Herr Hees, fangen wir mal gleich mit der Analyse von Songs an. Sie schreiben, dass es in der Lobpreismusik im Grunde vor allem zwei verschiedene Songformen gibt. Welche sind das und wodurch zeichnen die sich aus?
1: Ich freue mich erstmal sehr über die Einladung. Vielen Dank. Ich habe für meine Studie tatsächlich zahlreiche deutschsprachige Lobpreissongs analysiert und kam übrigens wie auch die amerikanische Forschung auf zwei charakteristische Songtypen. Zum einen eine Form einer Anbetungsballade, könnte man sagen. Die zeichnet sich insbesondere dadurch aus, dass sozusagen das Leben erzählt wird einer Person, die erst in der Gottesferne verweilt, hin zur Gottesnähe. Also man könnte ja konservativ auch sagen, das Leben als sündige Person wird beschrieben hin zu einem Leben eben bei Gott oder bei Jesus. Die zweite Songform könnte man, finde ich, als eine Art Dance-Track beschreiben, also ein Song, in dem ja das Tempo eher höher ist, in dem die Rhythmen nach vorne gehen. Der Song regt tatsächlich zum Mittanzen, zum Mitfeiern an und dockt meiner Meinung nach da an, wo die Anbetungsballade aufhört, nämlich dieser Dance-Track singt vom Lob Gottes, lobt und preist quasi Gott, der die Person erlöst hat, die jetzt in der Gottesnähe eben leben darf.
0: Und daher eben auch dieser etwas altertümlich wirkende Name Lobpreismusik. Ich habe so eine Anbetungsballade mal rausgesucht, da hören wir gleich rein. Die kommt von der Outbreak Band. Können Sie die ganz kurz vorstellen und einordnen?
1: Die Outbreak Band, würde ich sagen, ist in Deutschland tatsächlich eine der relevantesten Lobpreisbands. Die gibt es tatsächlich schon ewig. Und mittlerweile haben ja also namhafte KünstlerInnen wie Mia und Juri Friesen beispielsweise die Lobpreisleitung in der Urban Life Church in Kornwestheim übernommen. Ich würde sagen, gerade im süddeutschen Raum ist es im Moment auch ja eine der bedeutendsten Freikirchen und insbesondere auch ein kreativer Pool tatsächlich, wo ganz viel neue Lobpreismusik entsteht.
0: Dann hören wir mal in diesen Song rein. Er heißt Der Ort und kommt eben von der Outbreak Band.
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0: Also, den Text schauen wir uns gleich noch an, aber jetzt erstmal dieser Sound. Was ist daran typisch für Lobpreismusik, würden Sie sagen?
1: Also ich denke, dass es vor allem zwei Ebenen gibt, die in diesem Song zu hören sind. Eine hintere Ebene, die ja einfach eine unendliche Weite eröffnet, finde ich zumindest, durch Synthesizer-Flächen, durch ein Synthesizer-Arpeggio, das fast wie himmlisches Glitzern klingt. Also ich finde, man hat fast das Gefühl, dass man so ein bisschen, ja, auch eben Göttliches hört in diesem Arrangement. Und im Vordergrund finden sich oft gerade in dieser Songform akustische Elemente, also beispielsweise hier eine akustische Gitarre, die sehr gut zu hören ist. Das ist insofern wichtig, als das Lobpreis auch darauf angewiesen ist, dass man irgendwie eine gewisse Körperlichkeit und eine gewisse Handwerklichkeit auch hört und spürt, also das Gefühl hat, da musizieren tatsächlich echte, leibhaftige Menschen. Und somit, ja, kann man das, glaube ich, prototypisch sehr gut nachvollziehen an dem Ausschnitt.
0: Und diese echten Menschen, die musizieren, das ist ja auch in der Popmusik durchaus wichtig. Wir merken ja auch ein steigendes Interesse an Live-Konzerten. Aber beim Lobpreis ist es deswegen noch wichtiger, weil es ja auch um den echten Glauben dieser echten Menschen geht, die da musizieren, oder?
1: Ja, also im Lobpreis geht es, finde ich, insbesondere um Authentizität. Also in allen Bereichen versuchen LobpreisleiterInnen oder LobpreiskünstlerInnen nichts dem Zufall zu überlassen. Also möglichst als wahre, wahrhaftige Person aufzutreten, möglichst alle Vorwürfe von sich zu weisen, dass sie dort nur aus selbstdarstellenden Gründen stehen würden oder dass es ihnen um den Kommerz ging oder um den Erfolg. Also letztlich braucht vor allem eben auch wirkungsvolle Musik immer den Rückbezug auf eben, wie gesagt, echte Körperlichkeit. Und deshalb hören wir beispielsweise auch die Stimme in dem Ausschnitt im Moment stark komprimiert, sehr weit vorne. Also wir haben das Gefühl, fast alle Nuancen zu hören der singenden Person.
0: Und diese singende Person bekennt da also jetzt, ich zitiere mal, weil du mich liebst, gabst du für mich deinen Sohn bis in den Tod, damit ich frei zu dir, Vater, kommen kann. Also es geht um individuelle Erlösung dank Jesu Tod am Kreuz. Ist das so die Hauptmessage von Lobpreis, kann man das sagen?
1: Ich würde zumindest sagen, meiner Analyse nach gilt das für einen Mainstream-Lobpreis, wie ich ihn nennen würde. Also typisch ist tatsächlich eben diese theologische Vorstellung der Opfertod-Theologie, also was ich vorher versucht habe zu beschreiben. Es herrscht der Glaube vor, dass wir als sündige Menschen auf die Welt gekommen sind und uns die Erlösung durch Gott in irgendeiner Form erst verdienen müssen. Oder wir werden darauf angewiesen, dass Gott uns eben zu sich holt und in seine Gegenwart holt und uns damit diese Sünden auch vergeben sind. Und dieser Textausschnitt, finde ich, beschreibt eben auch sehr gut, dass diese Theologie dort vorherrscht.
0: Es gibt nun Leute, die sagen, das sei ein Problem der Lobpreismusik, dass sie eben so ganz klare Messages hat, die vielleicht auch ein bisschen zu einfach sind. Es ist ja nun auch nicht die einzige Interpretation von Jesu Tod am Kreuz, dass es ein Opfer war und dass damit die Sünden alle vergeben sind. Ich habe aber in Ihrem Buch gelernt, es ist durchaus auch Programm, dass man die Leute nicht mit zu schwierigen Texten da beansprucht bei diesen Songs.
1: Ja, also möglicherweise könnte man das tatsächlich sagen. Ich denke, in verschiedenerlei Weise. Zum einen geht es darum, dass man möglichst schnell in das Moment der Anbetung kommt. Und da könnte man jetzt eben sagen, dass komplexere Texte oder komplexere Sachverhalte und in Klammern leider auch komplexere, liberalere, zeitgemäßere Theologien, dass sie da eher hinderlich sein können, weil ich mich ja dann erstmal kognitiv mit dem Song, mit dem Songtext auseinandersetzen muss. Und ja, das Ziel ist eben aber, möglichst schnell und störungsfrei sozusagen zu Gott zu finden. Und ein anderer Grund könnte eben auch sein, wäre eher soziologischer, dass ja heutzutage, wenn man sich beispielsweise die Sinus-Jugendstudien anschaut, alles eher erstmal unpopulär im Mainstream wirken kann, was eben zu komplex ist, wo ich mich erstmal mit auseinandersetzen muss, wo ich mir eine Meinung bilden muss. Und deshalb könnte man eben sagen, dass gerade für junge Menschen dieses klare Schwarz-Weiß-Denken, also durch Lobpreis kann ich irgendwie zum Glück zur Erlösung finden, die Opfertod-Theologie verstehe ich irgendwie, die wirkt ja relativ simpel, dass das eben auch ein Grund sein könnte, warum sich Lobpreissongs so durchsetzen oder eben auch inhaltlich sehr stark funktionieren.
0: Sie zitieren einen katholischen Theologen, der vor Religionspopulismus warnt. Das kritisieren auch viele andere einem Lobpreis, dass da eben manchmal doch sehr konservative, zum Beispiel auch queerfeindliche Positionen in diesem Umfeld vertreten werden. Bei manchen Lobpreisstars gibt es möglicherweise auch eine Nähe zu einem sehr rechten Milieu, um es vorsichtig auszudrücken. Sehen Sie diese Probleme auch in der Lobpreismusik?
1: Da wäre ich tatsächlich erstmal vorsichtig. Ich habe tatsächlich auch versucht, mich in meiner Studie primär mit der Musik oder dem näheren Kontext der Musik auseinanderzusetzen. Und ich konnte zumindest in den analysierten Songs keinerlei tatsächlich diskriminierende oder diffamierende Inhalte finden. Also meine Kritik an Lobpreis oder ich sag mal eher meine Fragezeichen, die ich gegenüber Lobpreis habe, sind dann eher anderer Natur. Beispielsweise, dass die Interpretation von Lobpreissongs meiner Meinung nach durch eine starke Arbeit im Arrangement, in der Inszenierung, in der Performance schon vorgegeben ist. Also es gibt meiner Meinung nach eigentlich nur eine Leseart von Lobpreissongs. Und ich finde, authentische Popmusik und auch authentische, echte Kunst lässt eigentlich oder müsste eigentlich leerstellen lassen, müsste mir als Rezipient die Offenheit lassen, wo ich da meine Wahrheiten finde oder wo ich vielleicht auch Fragen stellen darf und mit meinen Themen vorkommen darf, als dass mir mit verallgemeinerten Antworten gekontert wird. Und da würde ich mir eben wünschen, dass Lobpreismusik tatsächlich deutlich offener würde, also dass ich in der Art und Weise, wie ich über meinen Glaube spreche, nicht eine vermeintliche Fachsprache des Lobpreis erstmal erlernen muss. Ich finde, die Songlyrics von Lobpreis wirken so komplex, teilweise, obwohl ihr Inhalt eigentlich gar nicht komplex ist, weil sie oft sehr biblisch formuliert klingen oder auch recht altertümliche Worte oder Konstrukte manchmal verwenden. Also, dass ich auch ohne diese szenespezifischen Codes sozusagen zu kennen und ohne in der spezifischen Lobpreisgestik den Song singen zu müssen, indem ich meine Arme nach oben reiße zum Beispiel, dass ich auch so vorkommen kann und auch einfach so sein kann und mit anderen eher gemeinsam nach Antwort suchen darf, statt so die eine Wahrheit teilen zu müssen. Das würde ich mir eben wünschen für Lobpreissongs.
0: Sie haben vorhin von einem Mainstream-Lobpreis gesprochen. In Ihrem Buch habe ich entdeckt, es gibt auch einen alternativen Lobpreis. Macht der genau diese Sachen besser, würden Sie sagen?
1: Also ob er sie tatsächlich besser macht, zeigt sich, glaube ich, nachher vor allem, ob Menschen sich nach einem Gottesdienst, nach einer Andacht oder nach dem Hören eines Lobpreissongs in irgendeiner Form freier fühlen oder das Gefühl haben, nochmal mehr von sich, von den anderen und von Gott vielleicht auch erfahren oder erkannt zu haben. Also, dass sie weniger das Gefühl haben, ich muss mich hier irgendwie uniform genau so verhalten und ich muss irgendwie so diese ganze Art und Weise aufnehmen und adaptieren, dass ich hier überhaupt dazugehören darf. Also ein Ansatz, eher Songlyrics zu schreiben, die eine gewisse Offenheit lassen, die auch von Gott anders sprechen als immer so explizit in diesem besagten Lobpreisslang, die mehr Fragen stellen als Antworten zu geben, die zulassen, auch im Ausdruck, in der Art und Weise, wie ich den Song nachher mitsinge oder wie ich die Musik fühle, dass ich da frei sein darf und nicht irgendwie komisch von links und rechts angeschaut werde, weil ich eben vielleicht gerade gar nicht in der Stimmung bin, meine Arme nach oben zu reißen.
0: Vielen Dank, Sebastian Hees, Bildungsreferent für Popularmusik bei der Diözese Rottenburg-Stuttgart. Und wenn Sie, liebe Hörerinnen und Hörer, tiefer in die Analyse dieses Genres einsteigen wollen, das Buch von Sebastian Hees heißt Pop, Gebet und Performance, eine Genrebeschreibung deutschsprachiger Lobpreismusik und ist im Springer Verlag erschienen.

0: Die kanadische Sängerin Lorraine war das mit einem Lied für ihre Mutter Diane.
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0: Gleich schauen wir uns noch eine ganz andere Musikrichtung an, aber erstmal machen wir hier einen Ausflug mit einem musikalischen Multitalent. Er schreibt, er singt und er produziert seine Titel selbst. Bruno Mars mit Something Serious.

0: Pop, Rock, Soul, Hip-Hop, Jazz. Welcher dieser Musikstile sich am besten eignet, ein bestimmtes religiöses Gefühl auszudrücken, das ist wahrscheinlich eine Frage des persönlichen Geschmacks. Für alles gibt es jedenfalls Beispiele. Ein Musikstil scheint allerdings ziemlich weit weg zu sein von diesem religiösen Blick auf die Welt. Das ist der Punk. Der hat sich ja anfangs zumindest als Jugendbewegung verstanden mit einer eigenen Weltanschauung. Seine Keimzelle in Deutschland war ausgerechnet die behäbige Rheinmetropole Düsseldorf. Und dort gibt es einen Punk-Liebhaber, der eben doch aus der Religion sogar seinen Beruf gemacht hat. Ralf Beiderkellen hat ihn und einen Weggefährten getroffen.
1: Also früher waren mehr Junkies. Ein paar sind immer noch da, aber früher war da echt mehr los. Also da hinten in dem Gebäude, das ist ja unten Lidl, dann ist oben ein Theater, jetzt freies Theater, hat da seine Heimstatt gefunden und die Bücherei ist da neuerdings und die haben ein wirklich gutes Klo, muss ich sagen.
2: Jost Rehnders, Jahrgang 1962, steht vor dem Hauptbahnhof Düsseldorf und macht den Stadtführer. 1977 entstand hier die deutsche Spielart des Punk. Jost war von Anfang an dabei und ist dem Geist des Punk bis in die Rente treu geblieben. Sein Schulfreund Andreas Frege wurde später unter dem Namen Campino zum vielleicht bekanntesten Punkrocker deutscher Nation. Ein anderer von Josts alten Weggefährten ist einen ganz anderen Weg gegangen.
3: Jetzt sind wir hier auf der Ratinger Straße. Die sich natürlich komplett verändert hat. Ich weiß gar nicht, wann ist der Ratinger Hof, der alte, abgerissen worden?
1: 87, glaube ich.
3: Ja, so Ende der 80er.
1: Ja, so 87, 88 sowas.
2: Peter Andersen ist evangelischer Pfarrer. Gemeinsam mit Jost steht er vor dem neuen Ratinger Hof. Der alte war neben dem Berliner SO36 der Punkclub in Deutschland. Hier spielten Bands wie Mittagspause, aus denen später die Fehlfarben wurden, oder ZK, die später zu den Toten Hosen mutierten. Ab 1980 trafen sich Jost und Peter hier und an anderen Punk-Hotspots der Welt.
1: In England haben wir uns mal getroffen.
3: Ja, das war 1981.
1: 81, genau.
3: Ja. Nee, das war nicht Rough Trade, das war auf der Oxford Street for Virgin Records.
1: Ah, okay, ja, kann sein. Ich weiß,
2: Peter Andersens Onkel war Pfarrer. Als Peter 5 ist, stirbt seine große Schwester. Trauer und Sinnfragen wecken sein Interesse am christlichen Glauben. Im verschlafenen Düsseldorfer Vorort Mettmann, in dem auch Jost und Campino aufwachsen, besucht er Angebote der kirchlichen Jugendarbeit. 1978 hört er dann die Ramones und weiß, das ist seine Musik. Zur selben Zeit beschließt er, Theologie zu studieren.
3: Ein englischer Freund, dem ist fast das Bierglas aus der Hand gefallen, als ich ihm das erzählt habe. Das war Martin Percival. Und genauso war es so, dass im Studium, aber auch später, hatte ich so ein bisschen so einen Freak-Status. So, die Leute konnten das nicht einordnen, waren eher befremdet.
2: Sein Umfeld missionieren wollte Peter Andersen nie, weder in die eine noch in die andere Richtung.
1: Es gab ja auch so ein paar Punks, die auch so von ihrem Individuum sehr missionarisch drauf waren. Und die gingen auch den Leuten eher auf den Keks, weil sich jeder seine eigenen Gedanken machen wollte.
3: Ja, und ich meine, es war ja dann so, dass das effektiv, da wo Menschen dann ein Bedürfnis hatten, über irgendwas zu sprechen, das ist ja manchmal dann auch so Situationen, was weiß ich, alt gewordene Eltern oder ein Todesfall oder wie auch immer, dann gab es dann immer wieder Situationen, wo dann auch Leute auf mich zugekommen sind und gesagt haben, kannst du uns da einen Rat geben? Wo ich denke, das ist dann auch mehr gewachsen eben auf so einem Vertrauensverhältnis, dass ich denen nichts unterschieben möchte oder so, weil da einfach eine hohe Sensibilität gewesen ist.
2: Auf Dauer erwies sich, dass die Geisteshaltung des Punk und Peter Andersens Spielart des Protestantismus ganz gut zusammengingen.
3: Gerade die Theologie, die mir wichtig ist, ist eine, die eben auch eher widerständig ist, wo es auch darum geht, Sachen nicht so zu sehen, wie der Mainstream es sieht, sondern also nicht alles mitzumachen, sich sozusagen in so einen bürgerlichen Kontext einfach einzunisten und zu denken, ja, dann ist gut so.
2: Die Matthäikirche im Stadtteil Düsseltal. Selbst die altehrwürdige, im Krieg schwer beschädigte Bauhauskirche hat eine Verbindung zum Punk.
3: Als ich 1991 hier anfing, ein paar Monate vorher, ist ein Kollege in Ruhestand gegangen. Ein klassischer Pfarrer der alten Schule,
2: den sein junger Nachfolger kurz darauf an einem unerwarteten Ort wieder traf, einem Konzert der Toten Hosen.
3: Was machen Sie denn hier? Und er sagte, ja, ich suche die Ehrentribüne. Und ich dachte schon, was, bin ich im falschen Film? Und dann sagte er, ja, wir haben Ehrenkarten bekommen, weil der Andreas ist, und das ist der Andreas Schräger, Campino ist mein Patensohn. Ich war natürlich erstmal total konsterniert, weil ich damit gar nicht gerechnet hätte. Und habe ihn dann ein paar Tage später besucht und auch gefragt, wie er es gefunden hätte. Und er sagte, ja, wäre beeindruckend gewesen, aber er hätte die Texte nicht verstanden. Worauf ich dann nur sagte, ja, vielleicht war das auch nicht ganz so schlimm.
2: Das Düsseltaler Gemeindehaus verströmt den Charme der 50er Jahre. In Peter Andersens Büro hängt neben dem Talar ein Konzertplakat von 1980.
3: Das ist ein Relikt. Und das ist einfach das erste Punkkonzert, wo ich war, eben damals. Und The Clash ja wirklich auf dem Höhepunkt ihres Schaffens waren.
1: Ja.
3: Und es war ein fantastisches Konzert.
2: Stundenlang kann Peter Andersen Anekdoten erzählen über die Überschneidungen seiner beiden, vielen Menschen unvereinbar erscheinenden Passionen. Wie er den Undertones seine Kirche gezeigt hat oder über die Trauerfeier für den Vorsitzenden des deutschen Ramones-Fanclubs. Nicht selten entpuppte sich seine Liebe zu der rebellischen Musik in seinem Berufsleben als Türöffner.
3: Ich erinnere mich an ein Taufgespräch, da saßen wir in der Küche und die hatten an der Wand so eine Leiste und hatten mehrere LP-Cover da aufgestellt. Und dann war dann eben auch das LP-Cover von London Calling, von The Clash. Und ich saß da so gegenüber und habe da auch ab und zu hingeguckt, weil es einfach auch ein tolles Cover ist. Und der Taufvater sagte dann irgendwann, ja, also das ist ein ganz berühmtes Album, The Clash, das ist eine Punkband. Und fing dann an, mir zu erklären, was das ist. Und dann sagte ich so ganz freundlich, ja, stimmt. Ich habe die damals auf der Tour gesehen. Und der ist natürlich dann aus allen Wolken gefallen und wollte dann eigentlich nur noch darüber reden. Und ich habe ihn dann irgendwann darauf hingewiesen, dass wir auch über die Taufe reden müssen. Aber es war dann einfach eine schöne Konstellation, weil auf einmal die Leute auch nochmal ganz anders drauf waren. Und das war ein sehr schöner, langer, netter Abend mit denen, wo dann auch alle möglichen anderen Themen da waren und sie eben sehr erstaunt waren, dass sie mit einem Pfarrer zu tun hatten, der The Clash kennt und dann eben auch noch London Calling.

Der Düsseldorfer Pfarrer Peter Andersen, also ein eingefleischter Punk-Fan, der in Zukunft wahrscheinlich auch weniger auf der Kanzel und noch mehr auf Konzerten anzutreffen sein wird, denn er ist seit dem 1. Juli im Ruhestand. Dass das Leben als Popmusikerin sehr an den Kräften zehren kann, das hat Lola Young erlebt. Bei einem Live-Konzert in New York ist sie im vergangenen September zusammengebrochen. Jetzt ist sie zurück mit einem Titel, der diese Erfahrung der eigenen Zerbrechlichkeit verarbeitet. From Down Here.

0: Ende 2024 hatte die Musikerin Parastu Ahmadi an einer historischen Stätte ihr Caravanserai-Projekt präsentiert. Klassischer Gesang, begleitet von traditionellen Instrumenten. Die Aufnahme ist auf YouTube zu finden. Mitte Juni wurde die heute 29-Jährige nun zu 74 Peitschenhieben verurteilt. Sie war ohne Kopftuch aufgetreten, vor allem aber hatte sie gegen das Verbot weiblichen Sologesangs verstoßen. In einem strengen Islamverständnis, so erläutert es die Iranistikprofessorin Katayun Amirpour, sei Tanzen, Singen, aber auch das Zeigen von Haar zu verführerisch. Dies könne zu Fitna, zu Zwietracht führen. Die Frau müsse den Mann davor schützen, von ihr verführt zu werden, aber mit
1: der Stichhaltigkeit von religiösen Positionen ist das ja immer so eine Sache. Wer eine bestimmte Position befürwortet, findet das Argument natürlich stichhaltig. Aber es gibt gerade in dieser Frage auch eine vollkommen andere Position. Viele sagen, dass das überhaupt kein Problem sei und dass es natürlich erlaubt sein müsse, für Frauen in der Öffentlichkeit singen und tanzen zu dürfen und dass der Islam es nicht mal vorschreibe, das Haar zu bedecken. Also singen, tanzen, Haare bedecken zählt zu einer der umstrittensten Fragen unter den Gelehrten und Gelehrtinnen in der islamischen Welt.
0: In der Islamischen Republik Iran scheint das strikte Verbot vor allem auf moderne Musik zu zielen. Rock, Pop, Hip-Hop, R&B, die als Vorhut des kulturimperialistischen Westens moralischer Verderbtheit Tür und Tor öffnen. Doch trifft das Verbot auch den traditionellen Gesang von Frauen. Forschungsgebiet von Dr. Yalda Yazdani. Die in Berlin lebende Musikethnologin traf bei ihren Reisen im Iran singende Frauen verschiedenster Ethnien und Glaubensrichtungen, darunter auch Musliminnen. Zu dieser Realität gibt es ebenso wenig eine einhellige Meinung der schiitischen Gelehrten wie zu der Frage, warum in verschiedenen benachbarten islamischen Ländern des Iran eben kein Gesangsverbot für Frauen existiert. Und selbst im Iran hängt die Anwendung von der politischen Konjunktur ab.
2: There is no written law, and this is exactly very important, because even city to city is different. So
3: es gibt keinerlei schriftliches Gesetz. Sogar von Stadt zu Stadt ist es verschieden. Der jeweilige Imam einer Gemeinde entscheidet, ob eine Musik haram, also religiös unzulässig ist.
2: The music is completely haram or forbidden.
0: Am Fajr Musikfestival, dem wichtigsten und größten kulturellen Event des Iran, durften Frauen mal teilnehmen, mal nicht. Je nach reformistischer oder konservativer Ausrichtung des jeweiligen Präsidenten. Gerade jetzt, nach der blutigen Niederschlagung der Proteste zur Jahreswende, gibt sich das Regime einen moderaten Anstrich und lässt Festivals und Konzerte zu, die vorher undenkbar waren. Nicht selten im Iran ist das religiöse Deckmäntelchen für die Kontrolle des politischen Raumes. Doch laut Yazdani erzeugt Religion nicht selten auch im privaten Rahmen Konflikte. Wenn Töchter aus konservativen Familien heimlich Gesangsunterricht nehmen und sich darüber dem Elternhaus und dem Herkunftsmilieu entfremden. Diesen Weg hat beispielsweise Hanye Kian eingeschlagen.
3: Sie begann zunächst, klassische Musik zu lernen, doch ihr Ziel war es, Heavy-Metal-Sängerin zu werden.
0: Kian, laut BBC die erste weibliche Metal-Sängerin Irans, lebt mittlerweile im Exil und hört sich so. Musik, Kino, Theater. Alle performativen Künste sind im Iran durch Vorschriften und Verbote stark eingeschränkt. Nirgendwo aber strebt der Körper so sichtbar, so unmittelbar nach Ausdruck wie beim Tanz. Und nirgendwo wird die Essenz des Verbotes so sichtbar, wie Mojgan Hashemian darlegt.
4: Die wollen die Kontrolle über den weiblichen Körper haben, weil sie einfach das nicht sehen, dass der Körper selbstbestimmt irgendwie agieren kann.
0: Hashemian, Berliner Choreografin iranischer Herkunft, hat Projekte mit Tänzerinnen und Tänzern im Iran umgesetzt. Teilweise, indem diese von geheimen Orten in Teheran per Skype auf deutsche Leinwände projiziert worden und so synchron und live mit Tanzenden in Deutschland performten. Sie hat verfolgt, wie willkürlich Zensurbehörden kurz vor oder kurz nach einer Aufführung Verbote aussprechen können. Auch hier gibt es unterschiedliche Maßstäbe. Bei traditionellem Tanz dürfen oft nur Männer auftreten. Zeitgenössischer Tanz ist verdächtiger, weil modern, aber manchmal entgehen gerade dabei der Zensur Zwischentöne und Anspielungen. Und es gibt offene Widersprüche. Etwa wenn das Verbot den Sema-Tanz der Derwische betrifft, eine mystische religiöse Praxis.
4: Der Islam an sich sagt ja nicht, dass nicht getanzt wird. Oder was heißt der Islam?

0: Also es gibt ja die radikalen Islamisten, die tatsächlich einfach den weiblichen Körper eigentlich komplett ausblenden wollen, also geschweige denn einen tanzenden weiblichen Körper. Dann gibt es die etwas liberaleren, die auch gewisse Sachen zulassen. Es wird natürlich auf die Kleiderregelungen geachtet, also sie sollen bestimmte Kleidung tragen und die Aufführungen sollen bitte auch nur vor Frauen stattfinden.
1: Auch im Iran haben das Internet und die sozialen Medien eine neue Dynamik entfacht, Bedürfnisse nach globaler Teilhabe geweckt und in den letzten Jahren eine mutige Generation geprägt. Das zeigt ein Social-Media-Video einer tanzenden jungen Frau unter dem Azadi Tower, dem Wahrzeichen von Teheran, das während der Frau-Leben-Freiheit-Proteste viral ging. Dazu singt der Protestsänger Shervin Hajipur seine berühmte Hymne Baraye über die Freiheit, auch diejenige auf den Straßen Teherans tanzen zu dürfen. Baraye.

Letztendlich ist Religion ein Alibi, um mittels Zensur Iranerinnen, die mit 60-70% aller Universitätsabschlüsse einen bedrohlichen Faktor für die Machthaber darstellen, von der gesellschaftlichen Teilhabe auszuschließen. Doch mit Künstlerinnen wie der jetzt zu Peitschenhieben verurteilten Parastu Ahmadi wächst eine neue Generation von Frauen heran, die sich nicht mehr einschüchtern lassen.

Die Sängerin Ahmadi wurde übrigens nicht allein verurteilt, sondern zusammen mit 8 Männern aus ihrer Musik- und Produktionscrew. Und auch nicht nur zu Peitschenhieben, sondern auch zu 2 Jahren Ausreiseverbot und dem Verbot, öffentlich künstlerisch tätig zu sein. Das Urteil ist allerdings, soweit wir das aus dem Iran überhaupt berichten können, noch nicht vollstreckt und eine Berufung ist möglich. 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Bis zu den Nachrichten haben wir noch Michael Kiwanuka mit One More Night.

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1: Uhr, die Nachrichten. Die AfD hat ihren zweitägigen Bundesparteitag in Erfurt beendet. Zuletzt wurden mehrere Änderungen der Parteisatzung beschlossen. Der Co-Vorsitzende Krupalla sagte, der Fokus liege jetzt auf den anstehenden Landtagswahlen. Man müsse aus der Opposition herauskommen. Im September wird in Sachsen-Anhalt, Mecklenburg-Vorpommern und Berlin gewählt. Co-Chefin Weidel sagte, Ziel sei es, die Regierung zu übernehmen. Krupalla und Weidel waren gestern in ihrem Amt bestätigt worden. Die Polizei zog eine positive Bilanz zu ihrem Einsatz bei den Protesten in Erfurt. Angesichts zehntausender Demonstrierender sei es überwiegend friedlich geblieben, teilte die Landespolizeidirektion Thüringen mit. Demnach wurden bis heute Mittag 65 Straftaten und 13 Ordnungswidrigkeiten erfasst. Vertreter einer Bürgerrechtsorganisation kritisierten den Polizeieinsatz als überzogen. Das Bündnis Widersetzen erklärte, man habe zwar viele Menschen mobilisieren können, den Parteitag aber nicht verhindert. 40% der Arbeitnehmer gehen einer Erhebung zufolge nicht davon aus, dass sie ihren Beruf bis zum Erreichen des Renteneintrittsalters ausüben können. Das geht aus einer Befragung von knapp 28.000 Beschäftigten im Auftrag des Deutschen Gewerkschaftsbundes hervor, aus der die Funke Mediengruppe zitiert. Besonders pessimistisch sind demnach Menschen, die im Handwerk, in der Pflege oder Erziehungsberufen tätig sind. DGB-Chefin Fahimi warnte, die Regierung dürfe das nicht länger ignorieren. Das Ziel müsse sein, die Menschen bis zum Ruhestand gesund in der Erwerbsarbeit zu halten, anstatt die Messlatte beim Renteneintrittsalter immer höher zu legen. Eine unabhängige Rentenkommission hatte unter anderem empfohlen, das Renteneintrittsalter mit steigender Lebenserwartung weiter anzuheben. CDU, CSU und SPD wollen die Vorschläge umsetzen. 2 Tage vor dem NATO-Gipfel in Ankara hat es bei Razzien in mehreren türkischen Provinzen erneut Festnahmen gegeben. Die staatliche Nachrichtenagentur Anadolu meldete, die Polizei habe 39 Menschen in Gewahrsam genommen. Als Grund wurde unter anderem die Mitgliedschaft in einer extremistischen Gruppierung genannt. Es seien Munition und verbotene digitale Materialien beschlagnahmt worden, hieß es. Nach Angaben türkischer Medien und Gewerkschaften sind unter den festgenommenen Journalisten Wissenschaftler und Mitglieder linker Gruppen. Der türkische Journalistenverband sowie ein Anwaltsverband sprachen von einem Versuch, oppositionelle Stimmen einzuschüchtern. Im Iran laufen Trauerzeremonien für den im Krieg getöteten langjährigen Machthaber Ayatollah Ali Khamenei. Sein Sarg wurde in die Teheraner Großmoschee Mosalla gebracht, ebenso die Särge mehrerer Familienmitglieder, die zu Beginn der US-israelischen Luftangriffe am 28. Februar getötet wurden. Zehntausende Menschen suchten die Moschee auf. Auch hochrangige Führer des islamistischen Regimes waren laut Staatsmedien anwesend, darunter Präsident Pezeshkian, Parlamentspräsident Ghalibaf und Revolutionsgardenchef Vahidi, der sich so gut wie nie öffentlich zeigt. Khameneis Sohn und Nachfolger Mojtaba Khamenei fehlte offenbar. Vor der Küste Jemens ist ein Frachter angegriffen worden. Das teilte die Seehandelsaufsicht der britischen Marine mit. Ein kleines Boot habe sich dem Schiff etwa 55 Kilometer südwestlich von Hodeidah genähert und das Feuer eröffnet. Sicherheitskräfte an Bord hätten zurückgeschossen. Die Besatzung sei unverletzt. Zu dem Angriff bekannte sich bislang niemand. Die vom Iran unterstützten Houthi-Rebellen im Jemen beschießen immer wieder Schiffe. In der Gegend sind aber auch somalische Piraten aktiv. In Köln hat die Christopher Street Day Parade begonnen. Etwa 250 Gruppen und 90 Festwagen ziehen durch die Innenstadt. Die Veranstalter rechnen mit rund 1 Million Menschen. Das Motto des CSD lautet in diesem Jahr für Queerrechte viele gemeinsam stark. Die Polizei wird nach eigenen Angaben mehrere hundert Kräfte einsetzen. Die Beamten würden frühzeitig und entschlossen einschreiten, um queere Menschen vor Anfeindungen zu schützen, hieß es. Das Wetter. Im äußersten Südwesten heiter, auch im Norden meist trocken, sonst wolkig bis stark bewölkt und teils schauerartiger Regen, vereinzelt Gewitter, 20 bis 27 Grad. Morgen im Norden und Osten stark bewölkt, mit Schauern und einzelnen Gewittern, lokal Starkregen. In der Südwesthälfte heiter und trocken, 19 bis 32 Grad. Das waren die Nachrichten.
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0: Es ist wie mit guter Literatur. Schon der erste Satz kann uns unmittelbar ins Geschehen hineinziehen. Mit einem guten ersten Satz wird der Ton gesetzt für einen ganzen Roman. So ist es auch mit dem ersten Takt dieser Komposition. Er markierte 1924 einen neuen Sound in der amerikanischen Musik, ein Lebensgefühl. Und während in den USA gerade der 250. Geburtstag gefeiert wird, widmen wir uns in den heutigen Interpretationen 2 Stunden lang einer geradezu ikonischen amerikanischen Klavierkomposition von George Gershwin, der Rhapsody in Blue. Dazu begrüße ich Sie ganz herzlich. Mein Name ist Elisabeth Hahn. Wir nehmen auf im SWR-Studio in Baden-Baden und mein heutiger Gast ist der Pianist Frank Dupré. Er verkörpert als Musiker im Prinzip das, was auch die Rhapsody in Blue auszeichnet. Frank Dupré bewegt sich in und zwischen unterschiedlichen Genres und Rollen. Er ist sowohl klassischer Konzertpianist als auch Jazzpianist. Außerdem ist er Dirigent, Schlagzeuger und Komponist. Es ist also kein Wunder, dass die Rhapsody in Blue eines der meistgespielten Werke von Frank Dupré ist. Vielen Dank, Frank, dass du da bist.
1: Ich freue mich sehr, hier zu sein.
0: Ja, eins schon mal vorweg. In dieser Sendung geht es ja darum, eine Komposition besser kennenzulernen und das auch anhand ihrer Interpretationsgeschichte, ihrer Diskografie. Und die ist bei der Rhapsody wirklich besonders bemerkenswert. Das fängt schon bei der ungewöhnlichen Bandbreite hinsichtlich der Länge der Einspielungen an. Die kürzeste Aufnahme ist unter 9 Minuten und die längste, die wir heute besprechen, hat eine Länge von fast 30 Minuten. Wie erklärt sich denn das?
1: Die Rhapsody in Blue bietet wahnsinnig viel Freiheit. Man kann sie kürzen und gerade früher in den 20er, 30er Jahren hat man gerne die Werke kürzen müssen, auch für die Aufnahmen, damit sie auf die Schellackplatten draufpassen. Und der andere Punkt ist, man kann sie erweitern, das heißt durch Improvisation ein bisschen anreichern und aus dieser Rhapsody in Blue alles Mögliche machen. Es gibt auch unterschiedlichste Versionen von kleinster Besetzung bis hin zum Riesensinfonieorchester. Ja, alles ist möglich.
0: Ja, wir haben ja schon die ersten Sekunden gehört am Anfang der Sendung und bevor wir nachher Stück für Stück durch die ganze Komposition gehen, hören wir jetzt erstmal den Schluss. Hier ist eine Aufnahme aus dem Jahr 1927 mit George Gershwin persönlich am Klavier. Er wird begleitet vom Paul Whiteman Orchestra. Das steht unter der Leitung von Nathaniel Shilkret.

0: Ja, eine Aufnahme, die den Namen historisch wirklich verdient hat. Das war eine Aufnahme aus dem Jahr 1927, fast 100 Jahre alt, mit George Gershwin am Klavier und dem Paul Whiteman Orchestra unter der Leitung von Nathaniel Shilkret. Das Paul Whiteman Orchestra und auch Paul Whiteman selbst als Bandleader hat ja eine Schlüsselrolle gespielt bei der Entstehung dieser Komposition. Welche denn genau?
1: Paul Whiteman hatte eigentlich die Idee dazu, George Gershwin mit dem Paul Whiteman Orchestra eben zu kombinieren. Und es gab diese interessante Reihe An Experiment of Modern Music. Eine Reihe, die Paul Whiteman wirklich mit mehreren Konzerten auch über mehrere Jahre hinweg organisiert hat. Wenn man möchte, könnte man das wie so eine Art Talentshow eigentlich bezeichnen. Er hat da junge Komponistinnen und Komponisten eingeladen, Interpretinnen und Interpreten, die sich vorgestellt haben mit eigenen Kompositionen. Und da sind total interessante Werke auch dabei. Und eigentlich wirklich der eigentliche Zeitgeist, der damals in den 20er Jahren war, der war dort auf der Bühne. Und da war Ragtime, da war Jazz, da war alles, was in der Zeit irgendwie an Musik passiert ist.
0: In New York.
1: In New York, kam da auf die Bühne.
0: George Gershwin hatte ja eigentlich erst abgelehnt, das Angebot, ein Stück für Jazzband und Klavier zu spielen. Und dann ist er eher über seinen Bruder darauf aufmerksam geworden, dass es einen Artikel gibt mit dem Titel What is American Music? Und dort stand, dass George Gershwin dieses Stück vorbereitet, wovon nur er selbst noch gar nichts wusste. Also er hat sich dann doch wohl oder übel breitschlagen lassen und dann innerhalb von kürzester Zeit diese Rhapsody in Blue geschrieben. Und uraufgeführt wurde sie 1924 in der Aeolian Hall in New York mit dem Paul Whiteman Orchestra unter seiner Leitung. Dieser Artikel, von dem ich gerade gesprochen habe, What is American Music? Also was ist amerikanische Musik? Warum war das denn überhaupt eine relevante Frage zu diesem Zeitpunkt? Wo stand denn überhaupt die amerikanische Musik?
1: Ja, das ist eine sehr gute Frage, weil natürlich besonders in New York im Melting Pot so viele Kulturen aufeinander getroffen sind. Dvořák wurde nach Amerika eingeladen und wurde gebeten, ja, Musik zu komponieren, die nach Amerika klingen könnte. Und es gab ja auch viele Komponistinnen und Komponisten, auch schon im 19. Jahrhundert. Amy Beach, die ja Sinfonien komponiert hat, und viele, viele andere. Sie sind in Amerika geboren, sie haben Musik geschrieben und die war natürlich noch sehr europäisch, weil auch die Hochschulen, die Universitäten, Dozenten, Professoren aus Europa eingeladen hatten für die Professuren. Und es war immer die Frage der Identität. Wer sind wir eigentlich? Was ist amerikanische Musik? Und natürlich ist die amerikanische Geschichte da nicht unrelevant, denn wahrscheinlich gab es definitiv Urmusik der Amerikaner. Aber das war nicht das, was man im 19. und dann im 20. Jahrhundert sich vielleicht so vorgestellt hat.
0: Aber sie hatten eben was, was die Europäer nicht hatten, nämlich den Jazz, den Ragtime, den Broadway. Und das alles verbindet sich gewissermaßen eben auch in dieser Rhapsody in Blue. Aber ich möchte nochmal gerne zurückkommen auf den Paul Whiteman. Der wollte ja wiederum zeigen, beziehungsweise ihm war es besonders wichtig, dass der Jazz konzertfähig ist. Und er prägte den Begriff des Symphonic Jazz. Was genau ist das?
1: Ja, die Jazzmusik ist ja eigentlich Bandmusik. Und eigentlich ja auch improvisiert. Also wenn wir an New Orleans Jazz denken, Chicago Jazz, Dixieland, da treffen einfach Instrumente aufeinander. Teilweise können die Musiker überhaupt keine Noten lesen, sondern treffen sich einfach, die Tonart ist klar, man improvisiert, man spielt wild durcheinander. Das ist der Urbegriff des Jazz eigentlich, dass man einfach zusammen Musik macht. Und Symphonic Jazz bezieht sich natürlich auf die Besetzung. Das heißt, man hat schon größere Orchester, nicht ein Ensemble von 5 bis 10 Musiker, sondern wirklich ja, ein größeres Orchester. Und es kommt die Komposition dazu. Das heißt, man schreibt diese Musik wirklich auf und versucht da größere Kompositionen draus zu machen, auch wirklich das als Kunstmusik zu verpacken. Mhm. Die Komposition, das Komponieren, Musik auf Noten, das ist dann eben der große Unterschied und macht ja genau diesen Zwiespalt auf aus, ist das jetzt Jazzmusik, ist es Improvisation oder ist es komponierte Musik?
0: Und ist das überhaupt eine Komposition? Das wurde ja bei der Rhapsody in Blue durchaus auch in Frage gestellt von Leonard Bernstein, kommen wir später nochmal zurück. Ja. Ja, und George Gershwin selbst wiederum war zu diesem Zeitpunkt 25 Jahre, hat sich ja eigentlich eher, also er war noch nicht so bekannt als Komponist an sich wie nach der Rhapsody in Blue. Es gibt einen davor und einen danach. Er hat sich ja vorher vor allem als Pianist in der Tin Pan Alley sein Geld verdient und war auch durchaus erfolgreich als Pianist, aber eher und auch als Komponist eher Autodidakt. Und dann eben diese Uraufführung in der Aeolian Hall, das muss ein unglaublicher durchschlagender Erfolg gewesen sein. Ich lese nochmal eine Stimme der Uraufführung aus dem New York Herald vor. Da steht, wenn dies der Weg ist, auf dem die Entwicklung der amerikanischen modernen Musik hohe künstlerische Formen annimmt, dann kann man Mr. Gershwin nur von Herzen dazu gratulieren, dass er uns einige dieser Möglichkeiten gezeigt hat. Wir kommen jetzt mal wieder zurück zum Anfang der Rhapsody in Blue, zu einem fast ikonischen Anfang eigentlich der Klavierliteratur, mit der Klarinette allerdings.
1: Ja.

0: So beginnt die Rhapsody in Blue. Das war wieder die Aufnahme von 1927 mit dem Paul Whiteman Orchestra, diesmal noch ohne George Gershwin. Dieses Glissando am Anfang der Klarinette, das war ja eigentlich gar nicht seine Idee.
1: Nein, George Gershwin hat eigentlich diese Tonleiter für die Klarinette einfach ganz normal ausgeschrieben als Tonleiter, so wie man das als Pianist auch spielen würde. Man spielt einen Triller und dann kommt die Tonleiter nach oben. Und der Klarinettist Ross Gorman, der Jazz-Klarinettist war und selber dann auch ein Jazz-Orchester gegründet hatte, er hat sich gedacht, ach, warum da eine Tonleiter spielen? Ich mache ein Glissando nach oben. Und wegen dieser einen Person, die bei dieser Uraufführung die Tonleiter als Glissando gespielt hat, hat sich das über 100 Jahre durchgesetzt. Das ist Musikgeschichte, das ist Tradition. Mhm. Und es steht ja bis heute noch nicht anders da. Also da steht nicht Glissando in den Noten, sondern es bleibt diese Tonleiter. Aber jeder Klarinettist dieser Welt weiß ganz genau, was zu tun ist.
0: Und ist das eine Stelle, also dieser Anfang, vor dem sich Klarinettisten fürchten oder den sie lieben?
1: Ich glaube teils, teils. Denn tatsächlich ist dieses Glissando umzusetzen auf der Klarinette gar nicht so leicht. Es gibt das deutsche System, es gibt das Böhm-System. Mhm. Und ich bin selbst kein Klarinettist, aber ich kann mir vorstellen, auch da gibt es dann definitiv Unterschiede. Manche freuen sich, diese Rhapsody in Blue im Konzert zu spielen, und die Klarinettisten kommen dann immer auch bei den Proben zum Pianisten vor und sind ganz glücklich, weil die Rolle dieser Klarinette ist einfach so prominent. Ja. Später wurde ja auch die Klarinette dann von Benny Goodman sogar gespielt und so weiter. Ja, es ist ein absolutes Highlight in der Klarinettenliteratur, obwohl es ein Klavierkonzert ist. Manche haben aber auch größten Respekt, weil da kann auch einiges schief gehen.
0: Ja, und Stichwort Benny Goodman. Die nächste Aufnahme ist tatsächlich mit Benny Goodman an der Klarinette und mit Earl Wilde am Klavier. Wir hören eine Aufnahme mit dem NBC Symphony Orchestra unter der Leitung von Arturo Toscanini aus dem Jahr 1942.

0: Wie schlägt sich denn Benny Goodman? Auch ein bisschen aufgeregt, das ist eine Live-Aufnahme.
1: Ja, es gibt eben doch die ein oder andere Stelle, wo eine Klarinette schnell mal quietscht. Und ja, das passiert einfach. Das ist live und das passiert auch jemandem wie Benny Goodman.
0: Ich würde gerne einmal den Titel Rhapsody in Blue auseinandernehmen. Wir haben einmal die Rhapsody. Warum ist das eine Rhapsody?
1: Eine Rhapsody kennt man natürlich zum Beispiel von Franz Liszt, der ja die ungarischen Rhapsodien komponiert hat. Und es gibt auch von Rachmaninow die Rhapsody über die Paganini-Variation. Es ist eine freie Form. Das bietet sich natürlich wirklich an, ähnlich wie eine Fantasie. Also es sind verschiedene Themen, die man einfach aneinandersetzen kann. Eine Fantasie ist vielleicht schon auch in der Textur etwas freier und eine Rhapsodie besteht wirklich aus mehreren Themen, die man nebeneinander setzt, quasi wie Legosteine. Mhm. Und gerade wenn wir über Jazz und Improvisation sprechen, bietet sich das wirklich gut an.
0: Ich habe gestern erst die Bohemian Rhapsody von Queen gehört durch Zufall und das ist ja auch so. Es ist sehr bausteinartig, es sind verschiedene Teile und alle sind irgendwie auch sehr unterschiedlich, aber dann kommt auch mal was wieder und so.
1: Ganz genau und auch diese Bohemian Rhapsody kann man eigentlich mitsingen, mittlerweile fast jeder.
0: Ja. Genau. Ja, und dann haben wir In Blue.
1: Die Farbe Blue steht für den Jazz. Ein Blues ist nichts anderes als ein Akkordschema. Und da kann man wunderbar improvisieren. Und die Blue Note entsteht da natürlich daraus. Interessanterweise hat ja auch George Gershwin kurz vor der Rhapsody in Blue Blue Monday eine Jazzoper komponiert. Also da ist auch schon der Begriff Blue.
0: Und dazu kommt, dass offenbar sein Bruder Ira Gershwin kurz vorher eine Ausstellung besucht hat von James McNeill Whistler. Der hat seinen Bildern so Titel gegeben wie Symphony in White. Das hat offenbar auch, also vielleicht sogar gar nicht nur mit dem Jazz zu tun, sondern eben auch mit dieser anderen Inspiration. Und ursprünglich lautete aber der Titel American Rhapsody. Wäre das nicht eigentlich der bessere Titel gewesen?
1: Vielleicht jetzt 100 Jahre später könnte man sagen ja, weil dieses Werk sich quasi wirklich als die Ikone in der amerikanischen Musikliteratur herausgeschält hat. Aber ich finde, dieses Blue gibt sofort irgendwie ein Gefühl für dieses Stück. Und auch man hat sofort irgendwie ein Bild vor Augen. Man setzt sich sofort ein bisschen weiter nach hinten in den Stuhl und lehnt sich ein bisschen zurück. Und ich finde diesen Titel so wunderbar gewählt. Ich meine, Ira Gershwin war nicht umsonst der Textdichter für fast alle Gershwin-Songs und eben auch Porgy und Bess. Mhm. Da darf man auch nicht vergessen, diese Partnerschaft dieser beiden Brüder, die war einfach unschlagbar.
0: Ja, und wir lehnen uns bei der nächsten Aufnahme auch ein bisschen zurück. Wir haben jetzt eine Aufnahme aus dem Jahr 1959 mit Leonard Bernstein am Klavier und er leitet das Columbia Symphony Orchestra.

0: Leonard Bernstein mit dem Columbia Symphony Orchestra, eine Aufnahme aus dem Jahr 1959. Wir werden später auch noch eine spätere hören.
1: Ja, wir hören hier schon größere Orchester im Vergleich zu Uraufführungen. Das heißt, wir haben jetzt wirklich große Sinfonieorchester, professionelle Sinfonieorchester, die auch großes romantisches Repertoire spielen in genau derselben Besetzung eigentlich. Und dadurch werden auch manche Tutti so ein bisschen breiter, mehr ausgedehnt, wirklich groß und symphonisch. Und Bernstein hat da natürlich schon jetzt am Anfang die erste Klavierkadenz gespielt und geht da auch eher klassisch an den Klavierpart heran, was ich gar nicht so gedacht hätte. Ich hätte jetzt eigentlich gedacht, es wird vielleicht ein bisschen jazziger, weil auch seine Komposition ja in West Side Story und so weiter auch wirklich genau diesen jazzigen Drive haben. Aber ich glaube, er hat da vielleicht auch eher auf etwas Sicherheit gespielt. Und dann aber, als das nächste Tutti im Orchester kam, da ging dann wieder die Post ab.
0: Es gibt eine Rohfassung, die wirklich nur aus der Feder von George Gershwin stammt. Die ist für zwei Klaviere und die hat das Klavierduo Katja und Marielle Labeck 1981 erstmals eingespielt.

0: Wie kann man denn überhaupt diese Fassung für zwei Klaviere einordnen als eine Fassung, die ja eigentlich gar nicht für die Bühne gedacht war? Das war ja eigentlich sozusagen ein Zwischenschritt und es war ja Usus damals, beziehungsweise in den Kreisen, dass man das dann zum Arrangeur gibt und dann eben für die Bühne arrangiert. Kann man das einfach so auf die Bühne bringen mit zwei Klavieren?
1: Definitiv. Ich finde, die Rhapsody in Blue ist ein total flexibles Werk. Da geht eigentlich kein Charme dabei verloren, wenn man jetzt irgendwie in einer anderen Besetzung das spielt. Ob kleiner besetzt, es gibt ja auch eine Klavier-Solo-Fassung, die auch gerne mal gespielt wird, habe ich auch früher sehr, sehr viel gespielt. Wie du schon gesagt hast, das ist bei Gershwins Zeit damals, auch in der Tin Pan Alley, ganz üblich gewesen. Man schreibt ein Werk für Klavier und dann ist der nächste Schritt, dass es einen Arranger gibt. Mhm. Und die Rhapsody in Blue hat ja auch sämtliche Entwicklungen durchgemacht. Also es gibt die Originalversion, es gibt die große sinfonische Fassung und je nachdem, was eben gebraucht wird. Es gibt sogar auch eine Blasorchesterfassung und man kann diese Version auch mit Musikverein spielen. Und es macht trotzdem genauso viel Spaß, egal in welcher Fassung man dieses Werk aufführt. Der Drive bleibt.
0: Ja, das erste Arrangement, das stammt von Ferde Groffé. Er war sozusagen der Hausarrangeur vom Paul Whiteman Orchestra. Und bei der Uraufführung wurde dann die Version für Klavier und Jazzband gespielt. Was ist das genau für eine Besetzung?
1: Diese Besetzung hatte zum Beispiel nur Geigen. Da waren keine Bratschen, keine Celli im Orchester, auch keine Kontrabassgruppe, sondern ein Bass. Und dieser Bassist hat zufällig auch noch Tuba gespielt. Das heißt, es war eine Person. Und auch in den Bläsern ist die Besetzung tatsächlich ganz interessant. Es gibt Hörner, es gibt Trompeten und Posaunen, auch wie im Sinfonieorchester. Jetzt zu den Holzbläsern. Das ist eigentlich interessant, denn es waren nur drei Holzbläser und wir haben ja vorhin schon den Klarinettisten genannt. Der war ein Multi-Instrumentalist. Er hat nicht nur Klarinette gespielt, sondern auch Saxophon und Oboe und Flöte. Das kennt man eigentlich eher von den heutigen Big Bands, dass ein Saxophonist auch andere Reeds spielt. Und nicht zu vergessen, die Schlaginstrumente. Mhm. Denn in einem Jazzorchester gibt es neben den Pauken auch ganz viele Schlaginstrumente. Und das Schlagzeug war damals neu. Und oft war Musik, die als Jazz bezeichnet wurde, aufgrund des Schlagzeugs als Jazz bezeichnet.
0: Also Schlagzeug im Sinne von Drumset, ne?
1: Drumset, genau. Mhm. Also nicht im Sinne von, in einer Tschaikowski-Sinfonie gibt es auch eine kleine Trommel und die Becken und große Trommel, sondern das Set.
0: Wir hören jetzt eine Aufnahme mit Klavier- und Jazzband, und zwar mit der London Sinfonietta unter der Leitung von Sir Simon Rattle. Am Klavier spielt Peter Donoghue und die Aufnahme stammt aus dem Jahr 1991.

0: Das ist jetzt eher eine Aufnahme, die ein bisschen auf der schnellen Seite ist, oder? Oder spielt man das tatsächlich auch generell so schnell?
1: Wenn man historisch informiert ist, dann kann man die Rhapsody in Blue auch wirklich schnell spielen. Und die Aufnahme von George Gershwin von 1927 ist tatsächlich auch genauso schnell. Und ich bin mir sicher, Simon Rattle hat sich diese Aufnahme angehört und hat das quasi als Beispiel genommen und gesagt, ich mache da jetzt quasi eine historisch informierte Fassung daraus. Wir hören hier jetzt bei dieser Simon Rattle Aufnahme diese Rohheit und dieses Direkte, was eben die Musik von George Gershwin und auch die Aufnahme von 1927 definitiv haben, allerdings natürlich mit einer ganz anderen Aufnahmetechnik. Ja. Mhm. Das heißt, die Mikrofone sind ganz anders, die Instrumente sind einzeln abgenommen. Wahrscheinlich wurde damals bei George Gershwin 1927, war vielleicht nur ein Mikrofon im Raum.
0: Und der Raum war deutlich kleiner.
1: Und der Raum war deutlich kleiner und man hat die Musiker damals so platziert, dass es dann quasi von der Balance entsprechend der Entfernung dann eben funktioniert hat für dieses eine Mikrofon. Und da hat man natürlich 1991, in dem Jahr, als Simon Rattle die Aufnahme gemacht hat, viel, viel mehr Möglichkeiten zu balancieren, immer wieder neu zu mischen, Instrumente hervorzuheben. Dadurch kann man natürlich die Musik auch ganz anders mixen und vielleicht auch eine Schärfe herausholen, die vielleicht in einem Live-Konzert gar nicht ganz so da ist. Mhm. Oder auch Instrumente hervorheben, die im Tutti-Klang so ein bisschen untergehen. Und das sind dann natürlich die Vorteile einer modernen Aufnahme.
0: Man spricht zwar bei dieser Fassung für Jazzband und Orchester von der Originalfassung, das ist sicherlich auch richtig, aber ganz streng genommen gibt es noch eine urigere Fassung sozusagen, die jetzt neu ediert wurde. Und diese Fassung hast du gerade erst vor wenigen Wochen mit dem HR-Sinfonieorchester eingespielt. Erzähl uns doch was davon.
1: Die urigste Fassung ist immer noch die von George Gershwin selbst, denn keiner weiß besser, wie man Rhapsody in Blue zu spielen hat, als George Gershwin natürlich selbst am Klavier. Ja, wir haben eine neue Edition gefunden und zwar beim Schott Verlag wurde jetzt zum 125. Jubiläum von George Gershwin beziehungsweise auch zum 100-jährigen der Rhapsody in Blue eine neue kritische Fassung herausgegeben, die das Manuskript von George Gershwin nochmal etwas neu belichtet. Die Rhapsody in Blue wurde später öfter mal auch gekürzt, auch die Noten wurden gekürzt und George Gershwin hat da so einige Übergänge auch im Klavierpart nochmal drin gehabt, die dann von Groffé später wieder gelöscht worden sind. In dieser neuen Edition kann man zum einen eben die Handschrift teilweise ganz schön sehen, auch wie George Gershwin das geschrieben hat, wie er den Klavierpart zum Teil gar nicht fertig auskomponiert hat. Und es gibt ja sogar noch ein Orchesterklavier in dieser Urfassung. Und der Solopart ist teilweise dann nicht komplett ausgeschrieben. Ich fand das total interessant, dass jetzt diese Edition herausgekommen ist, die sogar im Vortext dem Solisten ein bisschen Freiheit gibt. Schau mal, diese Stellen hat Gershwin auch komponiert und die wurden dann später gekürzt. Und für mich war das total spannend, diese Stellen selbst mal zu spielen. Wir haben ja vorhin von der Gattung Rhapsodie gesprochen, also zusammengesetzt. Und viele Stellen, die ich selbst immer als wirklich zusammengesetzt und zusammengeklebt empfunden habe, waren auf einmal verbunden, weil es diese Zwischenspiele sozusagen gab, die George Gershwin tatsächlich komponiert hat. Es gibt so eine Stelle, da spielt man ganz unten am Klavier in der tiefen Lage und auf einmal, zack, kommt der Sprung und dann spielt man oben weiter. Und da habe ich mich immer schon, damals als kleiner Junge, da war ich noch nicht ganz so groß wie heute, da musste ich dann immer auf dem Klavierstuhl einmal rüberrutschen und dann kam der nächste Teil und jetzt sehe ich diese neue Edition und sehe, das hat Gershwin ja verbunden. Er hat da wirklich quasi ein Motiv von Oktave zu Oktave immer weiter nach oben verarbeitet und gezogen und auf einmal muss man nicht mehr auf dem Klavierstuhl rutschen, sondern ist automatisch schon gleich in der oberen Lage. Und da wurde mir so einiges klar. Natürlich die Instrumentierung ist das eine, weil ich finde, das ist die Rhapsody in Blue. Das ist das Original, die Rhapsody in Blue. So sollte man das Stück auch spielen, spritzig, eben ein bisschen schärfer, Ich habe bei der Aufnahme immer gesagt, bisschen Stravinsky-esk, also so vom Rhythmus auch.
0: Kantig,
1: genau, so ein bisschen mehr Picasso sozusagen, bisschen mehr Ecken. Mhm. Und dann wird das Ganze knackig und frisch und super lebendig.
0: Die Aufnahme, die du aufgenommen hast, ist mit dem HR-Sinfonieorchester und es ist die Fassung für Klavier und Jazzband. Und die Aufnahme ist noch nicht offiziell erschienen, wir dürfen aber trotzdem einen Ausschnitt daraus spielen. Vielen Dank an den Tonmeister Christoph Klaassen.

0: Frank Dupré spielt die Rhapsody in Blue und er leitet auch das HR-Sinfonieorchester in einer aktuellen Aufnahme aus dem Jahr 2026. Sie hören die Interpretationen im Deutschlandfunk Kultur. Heute beschäftigen wir uns mit der Rhapsody in Blue von George Gershwin und mein Studiogast ist der Pianist Frank Dupré. Wir gehen jetzt wieder zurück zur Rhapsody in Blue. Wir haben gerade die Fassung für Jazzband und Klavier gehört und von 1942 gibt es dann die Fassung auch von Verde Groffé für Klavier und Orchester. Wie anders ist da die Besetzung genau, also im Vergleich zur Jazzband?
1: Die Klavier-Solo-Parts bleiben eigentlich identisch. Jetzt kommt eben noch der ganze Streicherapparat. Wir haben eine Kontrabassgruppe dabei, wir haben Bratschen und Celli hinzugefügt und einfach den ganz normalen symphonischen klassischen Holzsatz und auch Blechsatz. Mhm. Und den Schlagzeugpart nicht nur für eine Person, sondern für ja eigentlich eine ganze Gruppe von Schlagzeugern aufgeteilt. Und die Instrumente werden auch ganz anders. Am besten kann man es eigentlich wirklich auch am Schlagzeug ausmachen, denn da hat man nicht nur das Crashbecken, wo man mit dem Schlägel auf ein Becken haut, sondern man hat die Doppelbecken. Das heißt, man hat wie bei einer großen Sinfonie von Bruckner zum Beispiel, in der siebten gibt es ja den berühmten Beckenschlag von den Doppelbecken. Mhm. Und auf einmal klingen die Beckenschläge eben bei George Gershwin auch ähnlich wie bei Bruckner. Und dadurch entsteht ja so eine interessante Verwandlung dieses Werks und von dem Bandgefühl von ja, vielleicht 20 Musikern entsteht eben ein großes Werk von 50, 60 Musikern und da ist natürlich der Aufwand genauso spritzig zu spielen, genauso dieses Bandgefühl zu haben wie bei 20 Leuten. Das mit 60, 70, 80 Musikern herzustellen, ist nochmal eine ganz andere Challenge.
0: Ich habe mal zwei ganz unterschiedliche Aufnahmen mitgebracht. Einmal eine sinfonische Fassung und einmal nochmal die gleiche Stelle dieser Rhapsody in Blue für Jazzband und Klavier. Und auch insofern unterschiedlich, als dass es von zwei sehr unterschiedlichen Orchestern und Dirigenten geleitet wird. Also die erste Aufnahme ist eine historische Aufnahme aus dem Jahr 1948 mit dem Rias Symphonieorchester unter der Leitung von Sergio Celibidache und es spielt der Pianist Gerhard Puchelt.

Das war eine Aufnahme aus dem Jahr 1948, aus dem ganz frischen West-Berlin mit dem RIAS-Sinfonieorchester unter der Leitung von Sergio Di Celibidache. Und dann haben wir nochmal die Fassung für Klavier und Jazzband, noch einmal mit Simon Rattle, der London Sinfonietta, und Peter Donahue.

0: Also zweimal die gleiche Stelle aus der Rhapsody in Blue. Zwei sehr unterschiedliche Aufnahmen, nicht nur in den Fassungen. Wir haben zuletzt Simon Rattle und Peter Donahue gehört. Und davor, ja, eine historische Aufnahme, die hat sich vielleicht ein deutsches Westberliner Orchester so den Jazz vorgestellt? Ich weiß nicht genau. Vielleicht gab es da auch noch eine ganz andere Tradition.
1: Ich glaube auch, dass Jelly Bidake da nicht ganz unschuldig ist bei der Interpretation. Mhm. Denn er ist ja berühmt für die eher ruhigeren Tempi, auch in den großen Sinfonien. Und ich glaube, das hat er vielleicht auch hier bei der Rhapsody in Blue versucht. Und ob das richtige Werk für dieses Konzept ist, wage ich zu bezweifeln.
0: Ich weiß, es ist eine, naja, heikle Angelegenheit. Wir müssen aber trotzdem einmal drüber sprechen. Also Musikwissenschaftler, Journalisten und Plattenhändler haben eins gemeinsam. Sie ordnen nämlich sehr gerne in Schubladen ein. Und auch in Genres. Natürlich fällt es bei diesem Werk nicht einfach. Es ist offensichtlich das eine und das andere. Also Klassik, Jazz, E- und U-Musik, populäre und traditionelle Musik.
1: Ich sag immer, das ist genau in der Mitte. Ich frage mich immer, warum muss man Musik in eine Schublade packen? Es gibt dann sogar den Versuch von Gunter Schuller, eben das Third Stream. Mhm. Das kam zwar erst viel später.
0: Und, 1957.
1: Genau, 1957 und hat wahrscheinlich auch wenig mit der Rhapsody in Blue zu tun, sondern einfach mit der Materie Musik, dass man überlegt, es gibt Komposition, es gibt auch Improvisation. Und wieso kann man das nicht miteinander verbinden? Und ich finde, die Rhapsody in Blue ist da eigentlich gar nicht das richtige Stück, diese Diskussion zu beginnen.
0: Okay, wir gehen weiter in der Komposition und zwar mit einer Aufnahme mit dem Dirigenten Kurt Masur, dem Pianisten Fazil Say, übrigens noch sehr jung, 1999, und es spielt das New York Philharmonic.

0: Die Besetzung ist eigentlich besonders spannend, finde ich. Hier kommen ganz unterschiedliche Welten zusammen. Fasil Say, der ja auch ganz unterschiedliche Welten und Genres miteinander verbindet. Dann Kurt Masur und das New York Philharmonic.
1: Wir haben mal eine längere Passage am Klavier gehört. Mhm. Das Orchester war jetzt gar nicht so im Vordergrund. Natürlich New York Philharmonic, ein ja, legendäres Orchester. Kurt Masur, ein deutscher, hervorragender Dirigent, der jetzt nicht unbedingt für seine Gershwin-Interpretationen bekannt ist. Für mich ist Fasil Say ein Freigeist am Klavier. Also er interpretiert Werke auf so eine ganz persönliche Art und Weise. Jetzt zum Schluss vor dem G-Dur-Akkord, die steht so auch nicht geschrieben, von George Gershwin. Und ich finde, die Rhapsody in Blue lässt eben genau diesen Freiraum. Er hat quasi die Klarinette vom Anfang jetzt am Klavier imitiert und dann das in den späteren Teil mit rübergezogen sozusagen. Mhm. Und ich höre Fasil Say wirklich gerne zu, weil es bleibt immer spannend. Er geht wirklich spontan, lebendig mit Musik um und gleich einem zwinkernden Auge und nicht ganz streng, wie vielleicht Kurt Masur auf die Musik geguckt hat. Und dann wiederum ein Orchester, das in New York zu Hause ist, am Ort des Zeitgeschehens von 1924.
0: Die nächste Aufnahme ist auch historisch ziemlich spannend. Wir haben sie schon einmal gehört. Das ist mit dem NBC Symphony Orchestra unter der Leitung von Arturo Toscanini. Und es spielt der Pianist Earl Wilde, der eigentlich mit dieser Aufnahme quasi wirklich bekannt geworden ist und dann später auch als Gershwin-Spezialist gelobt und vielleicht auch ein bisschen geschimpft wurde. Wir hören diese Aufnahme aus dem Jahr 1942.

0: Earl Wild, also mit dieser Aufnahme hat seine Karriere so richtig Fahrt aufgenommen, obwohl er gar nicht so ursprünglich aus dem Jazz kam.
1: Ja, er ist ein absoluter Virtuose und hat so viele CD-Aufnahmen gemacht, so viele Alben. Und genau diese Fassung war eine der ersten Live-Übertragungen eben mit Arturo Toscanini im Fernsehen. Mhm. Und deshalb war das natürlich ein großes Ereignis und hat ihn wahrscheinlich dann eben auch ja, in ganz Amerika total berühmt gemacht. Er ist hier in Europa gar nicht so bekannt als Interpret, aber er ist natürlich ein Könner. Also man hört richtig, wie er diese wirklich schwere Kadenz da einfach zockt, wie wir so gerne sagen. Das ist eigentlich auch tatsächlich die schwerste Stelle gerade gewesen. Da sind die Sprünge in der linken Hand, da kommen dann die Oktaven, die Repetition und da ist wahnsinnig viel. Innerhalb dieser wenigen Takte ist total viel aus der ganzen Klavierliteratur sozusagen zusammen, die schwierigsten Elemente und zack in diese Kadenz hinein.
0: Ich habe vorhin gesagt, er wurde gelobt und auch geschimpft als George Gershwin-Spezialist. Es gibt ein Zitat eines amerikanischen Musikkritikers Harold Schoenberg, der sagte, wie konnte man jemanden ernst nehmen, der herumrannte und das Gershwin-Konzert und die Rhapsody in Blue spielte. Damit spricht er auf das Gershwin-Konzert in F an, was kurze Zeit später entstanden ist, und die Rhapsody in Blue. Also das wurde lange Zeit in konservativen Kreisen auch nicht so wirklich ernst genommen. Kann man sich das heute noch vorstellen? Ist das heute auch noch irgendwie so? Oder?
1: Man hört solche Stimmen durchaus. Aber was viele unterschätzen, ist einfach, auch dieses Stück braucht eine Interpretation und braucht absolut alle Fähigkeiten, die ein Pianist haben kann, die sind in diesem Werk enthalten. Und man kann es gut oder auch schlecht spielen. Mhm. Ich finde, eine Qualität, die man in einem Rachmaninow-Klavierkonzert braucht oder in einem Tschaikowski oder Ravel und so weiter, die sind ja trotzdem notwendig, um die Rhapsody in Blue zu spielen. Nur weil man vielleicht ein bisschen mehr Spaß hat, die Rhapsody in Blue quasi auf die Bühne zu bringen, heißt es ja nicht, dass es vielleicht leichter zu spielen ist. Finde ich überhaupt nicht. Ganz im Gegenteil.
0: Wir sind jetzt am Ende der Stunde angelangt, so im letzten Drittel der Rhapsody in Blue, bei der lyrischen Stelle. Da machen wir dann auch nach den Nachrichten weiter. Ich würde vorschlagen, dass wir jetzt nochmal einen größeren Zusammenhang hören, und zwar mit der späteren Aufnahme mit Leonard Bernstein am Klavier, und er leitet außerdem das Los Angeles Symphonic.

0: 1983 hat Leonard Bernstein diese Rhapsody in Blue nochmal eingespielt mit dem Los Angeles Symphonic. Und wir haben Bernstein jetzt zweimal gehört in dieser Stunde von 1959. 83 ist viel Zeit zwischendurch vergangen.
1: Es gibt so ein paar Staccato-Noten. Es gibt dann auch wiederum gewisse Tempi, so Anläufe, Accelerandi. Die hat er damals bei der ersten Fassung, wie dann auch 24 Jahre später bei der zweiten Fassung, fast genauso gespielt. Ja, das finde ich ja auch total charmant.
0: Sagt Frank Dupré, er ist mein heutiger Studiogast in den Interpretationen über die Rhapsody in Blue von George Gershwin. Und damit geht es auch nach den Nachrichten weiter. Da arbeiten wir uns noch bis zum Ende dieses Klavierkonzerts vor. Und es wird auch um den Aspekt der Fragmentierung gehen und auch um die Frage, warum Leonard Bernstein die Rhapsody in Blue eigentlich gar nicht als richtige Komposition gesehen hat. Außerdem werden wir noch interessante Aufnahmen hören, die sich mit Improvisationen innerhalb dieser Komposition beschäftigt. Ich freue mich drauf. Bis gleich.
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3: Die Thüringer Polizei hat eine Bilanz der Proteste gegen den AfD-Bundesparteitag in Erfurt gezogen. Angesichts zehntausender Versammlungsteilnehmer sei das Einsatzwochenende, Zitat, überwiegend friedlich verlaufen, teilte die Landespolizeidirektion mit. Sie schätzte die Zahl der Gegendemonstranten auf bis zu 31.000 und sprach darüber hinaus von rund 10.000 Blockierern. Die Organisatoren des Protests gehen von deutlich mehr aus. Die Beamten erfassten einige Dutzend Straftaten. Unter anderem seien Medienschaffende und Livestreamer angegriffen worden. Neben Körperverletzungen habe es vor allem Sachbeschädigungen und Verstöße gegen das Versammlungsgesetz gegeben. Dazu gehörte der Durchbruchsversuch von etwa 250 Gegendemonstranten. Teilweise hätten Maßnahmen unter Anwendung unmittelbaren Zwangs durchgesetzt werden müssen, erklärte die Polizei. Der Schlagstockeinsatz bei einer Sitzblockade werde geprüft. Der AfD-Parteitag ging am Nachmittag mit Beratungen über die Parteisatzung zu Ende. Die Bundesnetzagentur kann frühestens 2028 wieder überprüfen, ob die Deutsche Post schnell genug Briefe zustellt. Die Aufsichtsbehörde verlor in letzter Instanz einen Rechtsstreit vor dem Oberlandesgericht Düsseldorf, wie die dpa meldet. Im Vergabeverfahren zur Erhebung von Daten hatte die Post ein Marktforschungsunternehmen als nicht unabhängig ausgeschlossen. Die Firma klagte dagegen und setzte sich durch. Die Bundesnetzagentur darf somit vorerst keinen Auftrag für eine sogenannte Laufzeitenüberprüfung mit 60.000 Testbriefen pro Jahr erteilen. Stattdessen muss ein neues Vergabeverfahren gestartet werden, was nicht vor 2027 abgeschlossen sein dürfte. Die Behörde hat den gesetzlichen Auftrag, die Post bei den Brieflaufzeiten zu überprüfen. Bei Fehlverhalten drohen dem Konzern Bußgelder. 95% der eingeworfenen Briefe müssen dem Gesetz zufolge nach 3 Werktagen beim Empfänger sein. 2025 übertraf die Post diese Quote nach eigenen Angaben mit 97,4%. Mit einer Rede von Präsident Trump sind die Feierlichkeiten zum 250. Jahrestag der Unabhängigkeit der USA zu Ende gegangen. Trump beschwor das Bild einer von Gott auserwählten Siegernation, die dazu bestimmt sei, die Welt anzuführen. Zugleich rühmte er sich selbst. Eine der größten Bedrohungen des Landes ist laut Trump der Kommunismus. Wegen Unwetterwarnungen gab es Unterbrechungen. In mehreren Städten wurden angesichts extremer Hitze Veranstaltungen verschoben oder abgesagt. In mehreren französischen Städten haben Zehntausende Menschen gegen sexualisierte Gewalt protestiert. Allein in Paris gingen rund 100.000 Menschen auf die Straße. Die Veranstalter, rund 180 Verbände, fordern ein umfassendes Gesetz anstelle von Einzelmaßnahmen, um sexualisierte Gewalt zu bekämpfen. Anlass der Demonstration ist der Tod eines 11-jährigen Mädchens Anfang Juni. Das Kind wurde mutmaßlich von einem Sexualstraftäter vergewaltigt und getötet, gegen den seit einem Jahr eine Anzeige wegen Vergewaltigung einer Minderjährigen vorlag, der bis dato aber nicht verhört worden war. Im Iran laufen Trauerzeremonien für den im Krieg getöteten langjährigen Machthaber Ayatollah Ali Khamenei. Sein Sarg wurde in die Teheraner Großmoschee Mosalla gebracht, ebenso die Särge mehrerer Familienmitglieder, die zu Beginn der US-israelischen Luftangriffe am 28. Februar getötet wurden. Zehntausende Menschen suchten die Moschee auf. Auch hochrangige Führer des islamistischen Regimes waren laut Staatsmedien anwesend, darunter Präsident Pezeshkian, Parlamentspräsident Ghalibaf und Revolutionsgardenchef Wahidi, der sich so gut wie nie öffentlich zeigt. Khamenei's Sohn und Nachfolger Mojtaba Khamenei fehlte offenbar. Er trat öffentlich bisher nicht in Erscheinung. Morgen findet in Teheran ein Trauerzug mit dem Sarg von Ali Khamenei statt. In Köln läuft die Christopher Street Day Parade. Etwa 250 Gruppen und 90 Festwagen ziehen durch die Innenstadt. Die Veranstalter rechnen mit rund 1 Million Menschen. Das Motto des CSD lautet in diesem Jahr: Für Queerrechte, viele gemeinsam stark. Das Wetter. Im Südwesten heiter, auch im Norden meist trocken, sonst wolkig, teils Schauer, vereinzelt Gewitter, 20 bis 27 Grad. Morgen stark bewölkt mit Schauern und Gewittern, lokal Starkregen, in der Südwesthälfte oft heiter, 19 bis 32 Grad. Das waren die Nachrichten.
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0: Mit Elisabeth Hahn herzlich willkommen zurück zur zweiten Stunde der Interpretationen. Heute mit der Rhapsody in Blue von George Gershwin. Und über dieses Schlüsselwerk des 20. Jahrhunderts darf ich sprechen mit dem Pianisten Frank Dupré. Er kennt die Rhapsody in Blue in- und auswendig, hat sie selbst auch gerade ganz frisch mit dem HR-Sinfonieorchester aufgenommen. Herzlich willkommen noch einmal hier zurück im Studio.
1: Hallo.
0: Die Rhapsody in Blue wurde 1924 in Blitzeseile geschrieben, von Ferde Groffet dann für das Paul Whiteman Orchestra arrangiert und uraufgeführt. Und in einer zeitgenössischen Rezension zur Uraufführung heißt es, Whiteman und Gershwin haben ein neues Kapitel unserer Musikgeschichte geschrieben. Ich habe ja auch gerade das Wort Schlüsselwerk des 20. Jahrhunderts in den Mund genommen. Andere Schlüsselwerke aus dieser Zeit sind sicherlich die ersten 12-tönigen Klavierwerke von Arnold Schönberg oder das Ballett Sacre du Printemps von Igor Stravinsky. Sie waren sozusagen Wendepunkte und auch Erosionspunkte in der Musikgeschichte des 20. Jahrhunderts. Kann man denn von einem Schlüsselwerk sprechen bei der Rhapsody in Blue?
1: Ich finde zu 100%. Ja, denn da wurde die Kombination, die Synthese aus Klassik und Jazz zum ersten Mal auf diese Art und Weise so aufgeführt und hat eben viele Wege für weitere Komponistinnen und Komponisten später eröffnet. Und deshalb bleibt dieses Werk total aktuell.
0: Wir sind in der letzten Stunde ja schon im letzten Drittel der Rhapsody angekommen, und zwar bei einer ganz besonderen Stelle, in der Gershwin nochmal ein ganz neues Thema einbringt, eine ganz neue Farbe, nämlich das lyrische Thema. Hier ist eine Aufnahme mit Leonard Bernstein, damit haben wir auch die letzte Stunde beendet, und dem Los Angeles Symphonic aus dem Jahr 1983.

0: Leonard Bernstein 1983 mit dem Los Angeles Symphonic und diese lyrische Stelle da.
1: So schön.
0: Vielleicht sogar der konservativste Teil an dieser ganzen Rhapsody, oder?
1: Ja, und total lyrisch, denn davor ging es ja total ab und jetzt ist diese wunderschöne Melodie mit diesem Oktavsprung nach unten. Das erinnert mich eigentlich fast schon an eine Arie aus einer Oper. Und Gershwin nimmt dieses Motiv, diese wunderschöne Melodie auch einfach dreimal und wiederholt sie dreimal, aber unterschiedlich orchestriert, unterschiedlich bearbeitet auch. Einmal eben schön in einem Streicherklang mit den Saxophonen und dann später im großen Tutti mit diesem Motiv, was die Hörner vorher hatten, dann später im Klavier und dann eben das Klavier ganz alleine. Und das ist auch ein wunderschöner Moment, wenn man diese Stelle live im Konzert spielt. Denn ja, man merkt richtig, dass das Publikum am Träumen ist von diesem wunderschönen E-Dur-Klang. Und dann sitzt man da ganz alleine und in einem großen Saal und spielt diese wunderschöne Melodie. Ich finde es immer total magisch. Also da kriegt man selbst dann Gänsehaut, wenn man das spielt. Und das ist wirklich, wirklich toll.
0: Leonard Bernstein hat das ja jetzt auch sehr getragen, sehr symphonischen Klang sich gebadet. Wir hören nochmal eine vergleichende Stelle bzw. eine vergleichende Aufnahme mit dem Zeitzeugnis sozusagen, nämlich der Aufnahme von 1927 mit George Gershwin am Klavier und dem Paul Whiteman Orchestra. Die Leitung hat Nathaniel Shilkridge.

0: Ja, eine ganz andere Interpretation von der lyrischen Passage in der Rhapsody in Blue von George Gershwin. Zuletzt eben mit Gershwin selbst am Klavier, der sich nicht so viel Zeit lässt wie Leonard Bernstein. Und auch die Orchesterinterpretation vom Paul Whiteman Orchestra, dieser 1927 Aufnahme, ist wesentlich flotter. Mhm. Und wesentlich mehr in Time. Und ja, das Paul Whiteman Orchestra war ein Dance Orchestra. Das heißt, man hat da nicht so viel mit Rubato gearbeitet. Und auch durch die Instrumentierung, da fehlen natürlich wahrscheinlich fast 20 bis 30 Musiker, die Streichinstrumente spielen. So ein voller Streicherklang ist natürlich...
1: Da kann natürlich auch die symphonische Fassung voll ausspielen, ne? Was sie eben kann, gerade bei dieser Stelle.
0: Ganz genau, ganz genau. Und man kann in diesem Klang wirklich, wirklich baden. Ich liebe das dann auch, einfach nur zuzuhören, dem Orchester, mit dem man dann eben spielt. Und man sitzt da zwischen den Streichern und es ist so warm, weich und
1: aber ja. Gebadet hat er hier eigentlich wirklich nicht.
0: Nein, George Gershwin eben null.
1: Ja.
0: Und auch der Klaviereinsatz, der dann mit dieser Figur, die sich so nach oben bewegt, die George Gershwin da spielt, das war für ihn einfach nur ein Übergang. Einfach nur, ach, ich mache da so eine kleine, ja, melodische Überleitung und dann spiele ich das Thema. Und er selbst im lyrischen Thema nimmt sich überhaupt keine Zeit, sondern wollte vielleicht viel mehr die Virtuosität in diesen Kaskaden, die dann immer so nach oben rauschen, zeigen. Und da ist dann auch die Frage zwischen Komponist und Interpret. Was ist einem wichtiger? Die Form, das Stück an sich als Ganzes oder dann, was zeige ich als Pianist? Was möchte ich dem Publikum zeigen? Meine lyrische Seite, meine Virtuosität, wer bin ich überhaupt? Da macht man sich als Interpret ganz andere Gedanken als Komponist. Und George Gershwin hat ja mit sich selbst auch immer gerungen, bin ich Komponist, bin ich Pianist? Und er wollte ja immer eigentlich Komponist sein, ist er dann auch später zu Ravel gegangen, wollte Unterricht nehmen und also er wollte sich da als Komponist etablieren und die Rhapsody in Blue war natürlich sein wichtigstes Ereignis im Leben in dieser Rolle als Komponist.
1: Hm. Wir machen weiter mit unserem nächsten Hörbeispiel und begeben uns jetzt auf die Zielgerade der Rhapsody in Blue. Hier ist der Schlussteil in der Fassung für Klavier und Jazzband mit dem Gewandhausorchester Leipzig unter der Leitung von Riccardo Chailly und der Pianist ist Stefano Bolani.

0: Riccardo Chailly leitet das Gewandhausorchester Leipzig und der Pianist ist Stefano Bollani. Das war eine Aufnahme aus dem Jahr 2010. Stefano Bollani ist Jazzpianist, hört man das?
1: Unter anderem, ja. Aha. Also er hat auch viel Popmusik gespielt, ist ein Jazzpianist natürlich, aber er hat eine klassische Ausbildung und das hört man.
0: Ja.
1: Er hat eine tolle Technik, also die Läufe sind einwandfrei. Da sind eigentlich kaum Wünsche offen und er hat natürlich diesen Groove in sich und bringt es auch wirklich toll gemeinsam mit dem Gewandhausorchester und Riccardo Chailly zum Ausdruck.
0: Wir müssen jetzt, wo wir die Rhapsody in Blue mal in Gänze gehört haben, einen ganz wichtigen Aspekt nochmal klären, denn ich habe es ja schon ganz am Anfang der Sendung angesprochen, es gibt eigentlich nicht die eine Fassung der Rhapsody in Blue, also weder von der Besetzung, das haben wir jetzt auch schon durchgenommen in mehreren Aufnahmen, aber auch nicht im Zusammenhang mit der Zusammensetzung bzw. Abfolge der einzelnen Teile. Der Aspekt dieser einzelnen Teile, die man irgendwie offenbar beliebig zusammenschieben kann oder strecken kann, da möchte ich doch eines meiner Lieblingszitate zu Rhapsody in Blue bringen von Leonard Bernstein. Der hat nämlich Folgendes gesagt: Die Rhapsody ist überhaupt keine Komposition. Es ist eine Aneinanderreihung von einzelnen Abschnitten, die aneinander geklebt sind. Die Themen sind großartig, inspiriert, Gott gegeben, aber die Rhapsody in Blue ist keine Komposition in dem Sinne, dass alles, was darin geschieht, unvermeidlich erscheinen muss. Man kann Teile davon herausschneiden, ohne das Ganze zu beeinträchtigen. Sie können jeden dieser zusammengeklebten Abschnitte entfernen und das Stück funktioniert immer noch.
1: Mhm.
0: Ist das wirklich so? Ist das so willkürlich, wie er es sagt?
1: Ich weiß gar nicht, ob das so von Bernstein gemeint ist. Vielleicht ist da auch so ein bisschen fast schon Neid mit drin. Denn Bernstein hat natürlich auch einen Hammer geworfen mit der West Side Story.
0: Ja, es klingt ein bisschen wie ein vergiftetes Kompliment irgendwie.
1: Genau, genau. Und das ist genau vielleicht da eher auch so ein bisschen seinen eigenen Bezug. Bernstein war ja selbst auch ein Komponist, ein Interpret, ein Dirigent. Also war so vielschichtig unterwegs mit so vielen unterschiedlichen Talenten und er hat die Rhapsody in Blue nicht komponiert. Vielleicht hat quasi Gershwin ihm die Rhapsody in Blue vorweggenommen, wenn man so möchte. Und es gibt auch andere Figuren, wie zum Beispiel George Antheil, der auch sehr neidisch war auf den Erfolg, den Gershwin hatte und hat ja später dann die Jazz-Sinfonie komponiert, die quasi die Antwort auf die Rhapsody in Blue war. Und ja, ihm ist nicht derselbe Erfolg entgegengekommen wie jetzt George Gershwin. Und ja, natürlich, Gershwin war ein hervorragender Melodienschreiber. Er hat ja diese ganzen Songs, dann die ganze Oper Porgy und Bess, Summertime, das sind alles Jazzstandards geworden. Und nicht umsonst, weil es einfach geniale Melodien sind.
0: Die ins quasi kollektive Gedächtnis eingegangen sind, kann man sagen.
1: Ganz genau. Und ohne George Gershwin gäbe es auch dann den Jazz danach. Also wenn man jetzt die Klassik und die Werke, die Gershwin selbst komponiert hat, die orchestralen Werke, wenn wir die komplett vergessen, sondern einfach nur die Melodien nehmen. Und Louis Armstrong, Ella Fitzgerald und alle haben diese Melodien gespielt. Oscar Peterson natürlich. Mhm. Und das sind Hits. Das sind absolute Hits.
0: Wir können uns jetzt in zwei verschiedenen Aufnahmen nochmal einen Eindruck verschaffen davon, wie das klingt, wenn Teile aus dieser Rhapsody in Blue rausgelassen bzw. übersprungen werden. Die erste Aufnahme ist aus dem Jahr 1945 mit Oscar Levant, dem Philadelphia Orchestra und Eugene Ormandy.

0: Also wenn man das Stück jetzt nicht gut kennt, wird man es wahrscheinlich nicht merken, oder?
1: Ganz genau. Man muss die Partituren dann schon wirklich gut kennen, um zu sagen, Moment mal, da fehlen doch genau diese 60 Takte vielleicht. Mhm. Oder
0: mehrere Seiten.
1: Mehrere Seiten der Partitur sind einfach übersprungen worden. Dieses Werk wurde natürlich zum einen wahnsinnig viel auf CD aufgenommen oder auf Schallplatte oder auf Schellackplatte, Vinyl. Oder eben für Filme verwendet. Und es gab da natürlich auch gewisse Zeitspannungen, die man einzuhalten hatte. Mhm. Also es gibt ja auch Filme, gerade mit Oscar Levent, und da wurde natürlich gnadenlos gekürzt. Mhm. Aber damals war das Medium limitiert. Eine Vinylplatte hatte eben nur knapp, ja, ein bisschen mehr als 20 Minuten pro Seite. Und wenn man da mehrere Werke von George Gershwin auf eine Seite packen wollte, dann musste man halt hier und da ein bisschen kürzen.
0: Und in gewisser Weise passt das Wort Komposition ja dann doch wieder ganz gut, denn eigentlich Componere heißt ja auch zusammenstellen. Also Bernstein sagt zwar, es ist keine richtige Komposition, aber vielleicht ist es eben genau das, nämlich eine richtige Komposition. Man baut sich eben das zusammen, was man gerade braucht.
1: Und der Vorteil bei The Rhapsody in Blue ist, dass es harmonisch einfach dann doch irgendwie immer zusammenpasst. Bei einer Beethoven-Sonate würde man niemals sagen, ja, die Reprise, die brauchen wir nicht, die schmeißen wir jetzt mal raus, weil es auch einfach gar nicht geht. Das heißt, man müsste dann quasi auch wieder neu an das Werk rangehen und Übergänge komponieren, damit der harmonische Bezug wirklich passt. Und bei Gershwin ist einfach, es endet in G-Dur und zack, geht in G-Dur einfach weiter. Oder wie der langsame Teil, der einfach dreimal in E-Dur kommt. Und wenn man da jetzt einen Teil weglässt, wird das Stück natürlich deutlich kürzer, aber der Übergang ist möglich.
0: Es gibt die Möglichkeiten zu kürzen, also Abschnitte zu überspringen, und es gibt bei der Rhapsody in Blue auch die Möglichkeit zu verlängern, also mit Improvisationen, die man dann noch so reinschiebt. Bei meiner Recherche hatte ich eher den Eindruck, dass das eher bei jüngeren Aufnahmen, also bei aktuelleren Aufnahmen passiert, nicht so sehr bei den historischen Aufnahmen. Gibt es dafür einen Grund, beziehungsweise hat Gershwin möglicherweise selber auch improvisiert? Solche Aufnahmen habe ich nicht gefunden.
1: Ich kenne auch keine Aufnahme, bei denen Gershwin improvisiert. Man weiß, dass Gershwin ein toller Improvisator war, und man hört es ja auch und man sieht es auch in den Noten, weil es ist notiert, als wäre es improvisiert. Und das hat natürlich auch mit der Entwicklung des Jazz zu tun und vielleicht auch mit dem größeren Abstand zum Werk, den zeitlichen Abstand. Denn man weiß, okay, da ist Jazz drin in dieser Rhapsody in Blue, und der Jazz ist ja eigentlich Improvisation. Also Jazz ohne Improvisation ist nicht das Gleiche. Natürlich auch durch Pianisten wie Art Tatum, Oscar Peterson und so weiter, die dann auch über Melodien von George Gershwin improvisieren, hat man da auch wieder ein historisches Vorbild und sagt, na, warum improvisiere ich nicht auch? Und dann wieder mit dem klassischen Kontext, da ist ja eine Kadenz. Und eine Kadenz ist ja dazu da, zu improvisieren.
0: So wurde eigentlich es zumindest früher ursprünglich gemacht.
1: So wurde
0: gemacht.
1: Es bei Mozart irgendwann und Beethoven, ganz genau. Mhm. Und irgendwann dann eben nicht mehr. Und wenn man natürlich dann als Jazzpianist den Blick auf die Rhapsody in Blue wirft, kann man natürlich auch improvisieren. Warum denn eigentlich nicht?
0: Wie machst du es selbst als Jazzpianist?
1: Ja, ich nehme mir die ein oder andere Stelle, wo ich mir dann quasi spontan die Freiheit lasse. Improvisiere ich jetzt hier oder vielleicht dann nicht? Gehe ich weiter? Und dann gibt es doch die ein oder andere Stelle, wo ich ein bisschen mehr improvisiere. Ich bleibe sehr nahe am Text, weil quasi der klassische Teil in mir, der sagt, das ist eine Komposition, spiel sie, wie sie geschrieben ist. Und dann kommt doch vielleicht dieses Freche, was mich an diesem Stück so wahnsinnig reizt und mich dann auch so ein bisschen kitzelt. Dass ich sage, komm, die vier Takte, die spiele ich jetzt mal anders. Einfach auch, um den Zeitgeist zu zeigen und den eigentlichen Kontext hervorzuheben, aus dem die Rhapsody in Blue geboren ist eigentlich. Deshalb, ja. Freiraum. Mhm. Man kann damit spielen.
0: Und wie unterschiedlich man auch mit dem Thema Improvisation umgehen kann, das können wir an den folgenden beiden Aufnahmen einmal untersuchen. Die erste Aufnahme ist mit dem Pianisten Wayne Marshall und dem WDR-Funkhausorchester.

0: Wayne Marshall und das WDR Funkhausorchester. Das ist eine Aufnahme aus dem Jahr 2020. Wie geht Wayne Marshall hier mit dem musikalischen Material improvisierend um? Fast schon fantasierend eher.
1: Ganz genau. Es ist eine Fantasie über Themen der Rhapsody in Blue. Und er hat tatsächlich viele Elemente komplett ausgelassen, die eigentlich jetzt zwischen dem letzten Orchester Tutti und dann dem nächsten mit dem Posaunenthema und hat einfach fantasiert im wahrsten Sinne des Wortes und hat die Melodien und viele, viele Elemente komplett frei gestaltet. Es ist für mich total spannend, da zuzuhören. Ich kannte die Aufnahme vorher tatsächlich noch nicht und Wayne Marshall ist ein fantastischer, auch da wieder im wahrsten Sinne des Wortes, ja. Improvisator. Er kann aus einer Zelle ein ganzes Universum schaffen und das macht er hier auch. Also er bringt die Rhapsody in Blue hier in Tonarten, die gibt es in dem Stück eigentlich gar nicht. Und auch Harmonien und Akkorde, die überhaupt nicht George Gershwin entsprechen und viel mehr in die Zukunft eigentlich blicken. Da ist schon ein bisschen Art Tatum mit drin, da ist schon ein bisschen Bill Evans teilweise. Da sind so viele Elemente. Die Rhapsody in Blue gibt diesen Raum. Wayne Marshall ist da wirklich auch ein Meister. Er schwebt quasi über diesen Themen. Ich finde das ja total spannend, da zuzuhören, weil man denkt, wie kommt man jetzt auf diese Idee? Und sich so weit zu entfernen und auch so mutig zu sein, sich da zu entfernen und dann wieder die Kurve zu kriegen, das ist ja die eigentliche Kunst, zurück zum nächsten Tutti. Trotzdem fehlen mir dann persönlich einfach zum Beispiel dieses Pattern-Motiv auf dem Cis. Das finde ich so relevant.
0: Dieses ganz schnelle Repetition hat.
1: Genau, ja, ganz zum Schluss kommt es dann wieder und er baut es dann auf und man denkt eigentlich, ach, vielleicht spielt er jetzt den originalen Gershwin weiter, aber nein, er nimmt wieder eine andere Kurve und das ist ja auch wieder spannend, also kreativ und total frei.
0: Merkt man, dass er so eher, ich sag mal, eher vom klassischen Bereich, er ist ja Organist eigentlich, oder? Also dieses Fantasierende ist ja eigentlich auch eher was Klassisches.
1: Ja, was man von der Orgel eben kennt.
0: Yeah.
1: Genau, und was man an der Orgel vor allem auch lernt. Das finde ich ja in meiner Ausbildung zum Beispiel, ich habe das total vermisst, dass man einfach mal wirklich das Improvisieren auch lernen kann. Dann gehst du in das eine Zimmer, ist da die Orgel und du lernst, wie du improvisierst und das sind dieselben Tasten am Ende. Und dann gehst du in das andere Zimmer und lernst halt nach Noten erstmal deine Czerny-Etüden.
0: Ja, und wir haben jetzt noch einen anderen Zugang zu diesem Improvisationselement der Rhapsody in Blue. Wir hören eine Aufnahme mit Marcus Roberts am Klavier. Es spielt das Lincoln Center Jazz Orchestra, eine Aufnahme aus dem Jahr 1995. Wir hören die Rhapsody in Blue von Anfang an, aber Achtung, es fängt nicht so an, wie wir es kennen.

0: Marcus Roberts ist hier der Pianist. Er spielt zusammen mit dem Lincoln Center Jazz Orchestra. Eine Aufnahme aus dem Jahr 1995 und für mich eine der inspirierendsten Aufnahmen überhaupt von unserer ganzen Auswahl.
1: Ja, ich kämpfe gerade mit mir hier auf dem Stuhl sitzen zu bleiben. Das, ich finde es richtig, richtig scharf. Ich weiß gar nicht, wo ich anfangen soll, weil da steckt so viel drin. Vor allem steckt da drin Jazz.
0: Ja.
1: Und zwar im Prinzip könnte man sagen, das ist die Ur-Ur-Ur-Ur-Ur-Fassung, denn das ist die Musik, von der sich wiederum George Gershwin selbst inspiriert hat, nämlich Dixieland, New Orleans Jazz, Chicago Jazz, diesen Sound, der eben vor 1920, der ja dann irgendwie auch nach New York gekommen ist. Da ist natürlich das Lincoln Jazz Center auch mit Wynton Marsalis an der Trompete, die sind da natürlich die absoluten Spezialisten und die wissen ganz genau, wie dieser Sound zu klingen hat und wie man das interpretiert. Und Marcus Roberts ist eben ein Jazzpianist, und zwar zu 100%. Man hört dann auch manchmal, spielt er den originalen Gershwin, da sind so ein paar Takte, wo man denkt, ah ja, das ist wieder genau der Solopart, wie man ihn kennt. Und
0: diese Rhapsody in Blue ist eher so eine Folie, die er dann nimmt, um sein eigenes Ding zu machen.
1: Oder eine Skizze, ein Blueprint, eine Blaupause. Interessant ist ja eigentlich auch, das Orchester zu hören, denn eigentlich spielen sie das, was in den Noten steht, aber doch wieder komplett anders. Da sind viel mehr Glissandi, da sind viel mehr Freiheiten. Und also es beginnt ja mit der Klarinette, beziehungsweise hier ist ja noch das Banjo, was so vor sich hin die Pentatonik spielt. Und das ist ja eigentlich auch der Blues.
0: Sehr amerikanisch auch, ja, der Anfang.
1: Ganz genau. Und dann steigt eben die Klarinette ein und spielt ein Solo. Das ist nicht Gershwin, das ist eine Improvisation und dann geht's zack hoch zum B und dann geht's weiter. Genauso dann eben auch das Saxophon, später die Klarinette und vor allem natürlich der Klavierpart. Und das ist dann wiederum wie eine Reise durch die Jazzgeschichte. Also man hört ein bisschen Ragtime, man hört ein bisschen Blues, ja natürlich auch den New Orleans Jazz, aber auch darüber hinaus. Also da kommen dann auch viele Elemente, die selbst Oscar Peterson so nie gespielt hat oder auch Art Tatum, die großen Jazzpianisten der ja früheren Jahre sozusagen, sondern auch Marcus Roberts selbst, der natürlich auch seinen Jazz-Stil hat, der seinen Improvisationsstil hat und den lebt er da komplett frei aus. Spannend ist dann natürlich auch da wieder die Frage, wie komme ich zurück, dass auch die anderen wissen, Achtung, es geht gleich wieder weiter mit dem nächsten Einsatz im Orchester. Und da bin ich mir auch zu 100% sicher, das ist jetzt die eine Aufnahme, die man sich mehrmals anhören kann. Aber wenn Marcus Roberts das im Konzert spielt, ist das beim nächsten Mal wieder eine komplett andere Fassung. Und da wäre es auch interessant zu wissen, die verschiedenen Takes, wie sind die denn? Sind die alle ähnlich oder sind sie unterschiedlich?
0: Also bei der Aufnahme, beim Aufnahmeprozess.
1: Ganz genau. Und dann musste man sich wahrscheinlich ziemlich entscheiden, welche Fassung kommt denn da jetzt dann tatsächlich am Ende auf die CD.
0: Und das ist übrigens auch die Aufnahme, die fast eine halbe Stunde dauert. Ich glaube 28, 29 Minuten und die normale Rhapsody in Blue plus minus 16 Minuten wahrscheinlich.
1: Ja, die Hälfte.
0: Ja, genau.
1: Ja.
0: Wenn man jetzt bei einem klassischen in Anführungszeichen Klavierkonzert so improvisieren würde, dann würde das ja schon eher als Recomposed beziehungsweise als Arrangement gelten. Warum ist das bei der Rhapsody in Blue nicht so? Die wird trotzdem als Rhapsody in Blue verkauft.
1: Ja, durch das Element Jazz. Weil eben die Improvisation durch dieses Wort, durch diesen Begriff eine Erlaubnis gibt. Ich finde, das ist genau das, was die Rhapsody in Blue ausmacht. Diese Freiheit. Und wir sprechen ja von einem ikonischen Werk aus Amerika. Und Amerika bedeutet eigentlich Freiheit. Und ich sage,
0: Land der unbegrenzten Möglichkeiten.
1: Ganz genau. Und ich sage bewusst auch eigentlich.
0: Wir können noch den Schluss dieser Aufnahme hören mit Marcus Roberts und dem Lincoln Center Jazz Orchestra.

0: Marcus Roberts, der übrigens blind ist, muss man vielleicht dazu noch sagen.
1: Ist auf jeden Fall nicht die Einsteiger-Version, die man vielleicht hören sollte. Oder eben genau doch.
0: Denn
1: wenn man die Rhapsody in Blue schon kennt, dann reißt es einem eigentlich aus den Socken, was da alles möglich ist. Es ist natürlich schon auch arrangiert und deutlich verändert, mit Sicherheit, und auch mit Stilen angereichert, die es zu Gershwins Zeiten noch gar nicht gab. Es gab noch keinen Swing. Der wurde erst später erfunden, genauso auch Latin Music, was dann jetzt zum Schluss nochmal dann aufkam. Aber es ist die perfekte Version, um wirklich nochmal frischen Wind in die Rhapsody in Blue zu bringen. Es gibt tausende Varianten. Ich werde auch bald eine CD mit der Rhapsody in Blue veröffentlichen. Dennoch ist diese, also ich bin immer noch völlig baff. Immer noch völlig baff von dieser Variante. Ja, vielleicht eines Tages traue ich mich auch so frei mit der Rhapsody in Blue umzugehen. Jetzt noch nicht, aber bald vielleicht schon. Aber es ist einfach nur, Marcus Roberts ist ein fantastischer Pianist und gemeinsam mit Wynton Marsalis dann an der Trompete und dem Lincoln Jazz Orchestra. Das ist Jazz.
0: Und im Prinzip bringt das so ein bisschen diesen Spirit, den ja die Rhapsody in Blue sowieso hat. Man hat eigentlich immer gute Laune danach. Also ich habe sehr viele Aufnahmen in Vorbereitung dieser Sendung gehört. Und es wird irgendwie nie langweilig. Und es bringt aber diesen Spirit, den diese Komposition sowieso hat, nochmal sozusagen auf die Spitze.
1: Ja, oder auf die Spitze oder eben voll in die Wurzeln.
0: Ein ganz großes Projekt in deiner Arbeit als Pianist ist ja die Aufnahme der Klavierwerke von Nikolai Kapustin. Er ist Jahrgang 1937. Stammt aus der Ukraine, hat jüdische Wurzeln, wie Gershwin übrigens. Und auch er hat den Jazz und die klassische Musiktradition miteinander vereint, also gemerged sozusagen. Ist Kapustin ein Fortführer dieser Gershwin-Tradition?
1: Ja, ich habe sehr, sehr lange nach Musik gesucht, die quasi George Gershwins Musik fortsetzt. Und natürlich, man landet da voll im Jazz erstmal. Und dann dachte ich, aber es muss doch auch Klavierwerke geben oder Klavierkompositionen, Klavierkonzerte, die da weitermachen, wo George Gershwin 1937 aufgehört hat. Denn er ist da verstorben und 1937 ist Nikolai Kapustin geboren. Das kann ein Zufall sein. Ja, man stößt an das Klavierkonzert von Copland. Es gibt auch die zweite Sinfonie von Bernstein, Age of Anxiety, die auch einen sehr jazzigen Klavierpart hat. Aber diese Verschmelzung aus Klassik und Jazz wird eigentlich so richtig nicht fortgesetzt, weil der Jazz sich weiterentwickelt hat auf seine Art und Weise und auch die Klassik hat sich weiterentwickelt und eigentlich in zwei komplett unterschiedliche Richtungen. Und auch da gibt es natürlich Strömungen. Und dann habe ich Nikolai Kapustin entdeckt und mir gedacht, genau das ist es eigentlich. Und Nikolai Kapustin hat 6 Klavierkonzerte geschrieben, wurde dann auch The Russian Gershwin bezeichnet, weil er eben genau diese beiden Elemente Klassik und Jazz kombiniert. Für mich ist ganz klar, das ist die Fortsetzung. Da, wo der Zeitstrahl bei Gershwin aufgehört hat, geht für mich eigentlich genau an dieser Stelle Kapustins Zeitstrahl weiter.
0: Wir kommen nochmal zurück zu Rhapsody in Blue von George Gershwin. Es gibt unzählige Arrangements dieses Stücks für ganz unterschiedliche Besetzungen, auch für Klavier Solo. Die hören wir jetzt nicht. Allerdings hören wir eine Aufnahme von dir, von Frank Dupré, mit dem Trompeter Simon Höfele, also eine Fassung für Trompete bzw. Flügelhorn und Klavier. Die stammt von Timofey Dokschitsa, ein Trompeter. Ist das nicht irgendwie unbefriedigend, so ein Werk nur mit zwei Instrumenten zu spielen, frage ich mich.
1: Nee, überhaupt nicht. Weil auch die Trompete sehr viel Möglichkeiten bietet und das Klavier, ja, das haben wir jetzt in den letzten 2 Stunden gehört, bietet auch sehr viel Möglichkeiten. Und die Trompete ist eben auch so ein Instrument, ähnlich wie die Klarinette, die sowohl in der Klassik als auch im Jazz eine sehr wichtige und große Rolle spielt. Und es geht schon los eigentlich beim Glissando am Anfang. Man fragt sich, wie kann man so ein Glissando nicht auf der Klarinette, sondern jetzt auf der Trompete spielen? Und ja, es ist möglich. Durch halbe Ventile, die man da runterdrückt und das Freche, was die Klarinette hat, kann die Trompete genauso. Und ich finde, diese Version ist wirklich sehr gelungen und klaut sozusagen ein paar Töne aus dem Klavierpart und setzt sie in die Trompete. Auf der anderen Seite ist sowieso schon so viel Trompete in der Rhapsody in Blue drin, dass man das dann einfach weiter fortsetzen kann. Und ich spiele diese Version mit Simon Höfele immer sehr gerne im Konzert.

0: Die Rhapsody in Blue für zwei, für Trompete und Klavier mit Simon Höfele und Frank Dupré. Nun feiern die USA gerade ihr 250-jähriges Bestehen und die westliche Welt ist ja mehr als besorgt über die Entwicklungen in den USA. Gibt es sowas wie eine aktuelle Botschaft, die aus der Rhapsody in Blue an das heutige Amerika gerichtet sein könnte?
1: Keine leichte Frage. Ich glaube, ich komme wieder zurück auf den Begriff Freiheit, nämlich zurück an die Wurzeln. Wer sind wir eigentlich? Wo kommen wir her? Und wer unsere Vorfahren sind, man kann nicht einfach mit einem Bulldozer über irgendwelche Flächen fahren und sagen, so, jetzt kommt alles neu oder jetzt mache ich das auf meine Weise, sondern man muss ja irgendwie die Geschichte auch mitbedenken. Ich finde, es hat eigentlich gar nichts mit Musik zu tun, sondern es ist einfach der Respekt vor der Geschichte, der Respekt vor der Natur, vor den Orten, vor den Menschen auch und das dann eben auch weitergibt. Und ich finde, Respekt ist vielleicht das Hauptding, was momentan auf der ganzen Welt wahrscheinlich fehlt, Wertschätzung. Und das sind alles so wichtige Begriffe, die haut man einfach so raus. Auch ich tue das, aber man muss sie auch im Alltag mitbedenken und auch wirklich leben.
0: Der Pianist und Dirigent Frank Dupré war mein Gast in der Sendung Interpretationen. Wir haben gesprochen über die Rhapsody in Blue von George Gershwin. Vielen Dank, dass du hier warst.
1: Ich danke auch.
0: Und am Ende hören wir noch das Finale dieses Klavierkonzerts in der wahrscheinlich jüngsten Aufnahme überhaupt, die noch gar nicht auf dem Markt ist, mit Frank Dupré am Klavier. Er leitet das hr-Sinfonieorchester. Sie können diese und weitere Interpretationssendungen natürlich auch nochmal in Ruhe nachhören in unserer Deutschlandfunk-App. Ich verabschiede mich von Ihnen. Mein Name ist Elisabeth Hahn. Bis zum nächsten Mal.

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1: Die Nachrichten. Die AfD hat ihren zweitägigen Bundesparteitag in Erfurt beendet. Zuletzt wurden mehrere Änderungen der Parteisatzung beschlossen. Der Co-Vorsitzende Krupalla sagte, der Fokus liege jetzt auf den anstehenden Landtagswahlen. Man müsse aus der Opposition herauskommen. Im September wird in Sachsen-Anhalt, Mecklenburg-Vorpommern und Berlin gewählt. Co-Chefin Weidel sagte, Ziel sei es, die Regierung zu übernehmen. Krupalla und Weidel waren gestern in ihrem Amt bestätigt worden. Die Polizei zog eine positive Bilanz zu ihrem Einsatz bei den Protesten in Erfurt. Angesichts zehntausender Demonstrierender sei es überwiegend friedlich geblieben, teilte die Landespolizeidirektion Thüringen mit. Demnach wurden bis heute Mittag 65 Straftaten und 13 Ordnungswidrigkeiten erfasst. Vertreter einer Bürgerrechtsorganisation kritisierten den Polizeieinsatz als überzogen. Das Bündnis Widersetzen erklärte, man habe zwar viele Menschen mobilisieren können, den Parteitag aber nicht verhindert. 40% der Arbeitnehmer gehen einer Erhebung zufolge nicht davon aus, dass sie ihren Beruf bis zum Erreichen des Renteneintrittsalters ausüben können. Das geht aus einer Befragung von knapp 28.000 Beschäftigten im Auftrag des Deutschen Gewerkschaftsbundes hervor, aus der die Funke Mediengruppe zitiert. Besonders pessimistisch sind demnach Menschen, die im Handwerk, in der Pflege oder Erziehungsberufen tätig sind. DGB-Chefin Fahimi warnte, die Regierung dürfe das nicht länger ignorieren. Das Ziel müsse sein, die Menschen bis zum Ruhestand gesund in der Erwerbsarbeit zu halten, anstatt die Messlatte beim Renteneintrittsalter immer höher zu legen. Zwei Tage vor dem NATO-Gipfel in Ankara hat es bei Razzien in mehreren türkischen Provinzen erneut Festnahmen gegeben. Die staatliche Nachrichtenagentur Anadolu meldete, die Polizei habe 39 Menschen in Gewahrsam genommen. Als Grund wurde unter anderem die Mitgliedschaft in einer extremistischen Gruppierung genannt. Es seien Munition und verbotene digitale Materialien beschlagnahmt worden, hieß es. Nach Angaben türkischer Medien und Gewerkschaften sind unter den festgenommenen Journalisten, Wissenschaftler und Mitglieder linker Gruppen. Der türkische Journalistenverband sowie ein Anwaltsverband forderten deren Freilassung und sprachen von einem Versuch, oppositionelle Stimmen einzuschüchtern. Vor der Küste Jemens ist ein Frachter angegriffen worden. Das teilte die Seehandelsaufsicht der britischen Marine mit. Ein kleines Boot habe sich dem Schiff etwa 55 Kilometer südwestlich von Hodeida genähert und das Feuer eröffnet. Sicherheitskräfte an Bord hätten zurückgeschossen. Die Besatzung sei unverletzt. Zu dem Angriff bekannte sich bislang niemand. Die vom Iran unterstützten Houthi-Rebellen im Jemen beschießen immer wieder Schiffe. In der Gegend sind aber auch somalische Piraten aktiv. Anderthalb Wochen nach den Erdbeben in Venezuela steigen die Opferzahlen weiter an. Das venezolanische Informationsministerium teilte mit, dass inzwischen fast 3000 Leichen geborgen worden seien. Es werden tausende Menschen vermisst. Überlebende und Hilfsorganisationen kritisierten, dass schweres Gerät zur Trümmerbeseitigung fehle. Deshalb würden die Rettungsarbeiten maßgeblich von Zivilisten und ausländischen Helfern getragen. In Köln läuft die Christopher Street Day Parade. Etwa 250 Gruppen und 90 Festwagen ziehen durch die Innenstadt. Die Veranstalter rechnen mit rund 1 Million Menschen. Das Motto des CSD lautet in diesem Jahr: Für Queerrechte viele gemeinsam stark. Die Polizei ist nach eigenen Angaben mit mehreren hundert Beamten im Einsatz. Sie würden frühzeitig und entschlossen einschreiten, um queere Menschen vor Anfeindungen zu schützen. Der nordrhein-westfälische Innenminister Reul sagte der deutschen Presseagentur, er nehme am CSD teil, weil ihm die Anfeindungen zunehmend Sorgen bereiteten. Er wolle zeigen, dass der Teil des Staates, für den er stehe, alle Menschen schütze. Das Wetter: wolkig bis stark bewölkt, teils schauerartiger Regen, im Süden vereinzelt Gewitter, im Nordosten meist trocken, am Abend und in der Nacht vor allem im Südosten stark bewölkt und Schauer, im Südwesten klar und trocken, 10 bis 16 Grad. Morgen im Norden und Osten stark bewölkt mit Schauern und einzelnen Gewittern, lokal Starkregen. In der Südwesthälfte heiter und trocken, dann 19 bis 32 Grad. und die weiteren Aussichten am Dienstag in der Nordosthälfte viele Wolken und Schauer bei 19 bis 25 Grad, in der Südwesthälfte heiter und trocken 24 bis 34 Grad. Das waren die Nachrichten.
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2: Mit Vera Linz herzlich willkommen. AfD beendet Parteitag in Erfurt. Politik diskutiert Krankschreibung ab Tag 1 und die USA feiern 250 Jahre Unabhängigkeit. Das sind einige Themen dieser Sendung. Tag 2 des AfD-Parteitags in Erfurt. Dort hatte sich die Partei getroffen, um sich auf die kommenden Landtagswahlen vorzubereiten, bei denen sie in mehreren Bundesländern stärkste Kraft werden könnte. Ein Ergebnis des gestrigen Tages: die AfD-Spitze Weidel-Krupalla bleibt im Amt. Heute ging es weiter mit Abstimmungen über weitere Personalien, mit allerlei organisatorischem und den Abschlussreden der beiden Parteivorsitzenden. Volker Findhammer über das Treffen einer Partei, die sich vor den Landtagswahlen in Sachsen-Anhalt, Mecklenburg-Vorpommern und Berlin auf Regierungsübernahmen einstellt.
3: Die Abschlusspressekonferenz mit dem neu gewählten AfD-Bundesvorstand war kurz und eigentlich nur ein Bildtermin, den die im Amt bestätigte Co-Vorsitzende Alice Weidel einmal mehr dazu nutzte, der versammelten Presselandschaft Vorhaltungen zu machen.
4: Insgesamt sollte man mal abrüsten, mit der Hass und Hetze gegen die Alternative für Deutschland aufhören. Wir sind eine konservativ-liberal-freiheitliche Volkspartei und dabei sollten Sie es dann auch irgendwann mal belassen und nicht noch die Leute, die Linken, die einen paramilitärischen Arm unterhalten durch die Antifa, noch aufstacheln, gegen Delegierte und gegen unabhängige Journalisten vorzugehen.
3: Dabei war der Protest draußen insgesamt weitgehend friedlich und stets im Blick der Berichterstattung. Und ohnehin konnte sich die AfD zugutehalten, zu Beginn des Parteitages den angekündigten Blockaden durch die eigene frühe Anreise ein Schnippchen geschlagen zu haben. Größere inhaltliche Debatten gab es auch am zweiten Tag nicht. Im Zentrum standen Beschlüsse zur Änderung der Satzung und Finanzordnung der Partei. Etwa, dass Mitglieder der Jugendorganisation durch die Doppelmitgliedschaft keine höheren Beiträge zahlen sollen als normale Mitglieder. Ein weiterer Antrag forderte, dass alle AfD-Mandatsträger künftig 500 Euro pro Monat an die Partei abgeben müssten, wenn sie trotz staatlicher Entschädigung kein eigenes Wahlkreisbüro einrichten. Dafür hatte der rheinland-pfälzische AfD-Landesvorsitzende Sebastian Münzenmeier geworben, mit dem Argument, tausende Ehrenamtliche würden für die Partei umsonst arbeiten und auf der anderen Seite gäbe es Mandatsträger, die sich die Taschen voll machen würden und nicht einmal ein Wahlkreisbüro hätten. Wenn es ums Geld geht, hört auch in der AfD die Freundschaft auf. Aber der Antrag erhielt auf dem Parteitag nicht die nötige Zweidrittelmehrheit. Und in den beiden Abschlussreden der Parteivorsitzenden Tino Chrupalla und Alice Weidel wurde einmal mehr deutlich, dass die Partei vor dem Hintergrund der derzeit guten Umfragewerte nur noch nach vorne schauen will. Und da macht sich bereits über die bevorstehenden Landtagswahlen in Sachsen-Anhalt, Mecklenburg-Vorpommern und Berlin hinaus ein nationaler und bundespolitischer Übermut breit, den die Co-Vorsitzende Alice Weidel an diesem Wochenende gleich mehrfach proklamiert hatte.
5: Mit Schwarz-Rot-Gold, mit unseren Nationalfarben, gehen wir in die vorgezogenen Bundestagswahlen hinein. Und wir werden Regierungsanspruch erheben, denn wir sind stärkste Kraft. Wir werden regieren. Wir wollen Verantwortung übernehmen. Verantwortung für unser Land, das wir so sehr lieben.
3: Doch die vorgezogenen Bundestagswahlen entstammen nur der Wunschvorstellung der AfD. Und da soll gerade die Wahl in Sachsen-Anhalt Anfang September der Türöffner sein. In dieser Hinsicht gab sich auch der AfD-Landesvorsitzende Martin Reichert in Erfurt bereits absolut zuversichtlich.
6: Die Partei, denke ich, wartet auf den ersten Durchbruch. Wir sind jetzt die, die die große Chance haben, diesen zu erzielen. Und dann werden wir nach und nach ein Landesparlament nach dem anderen für uns übernehmen.
3: Wir müssen endlich aus der Opposition in die Regierung kommen, rief zum Schluss auch der Co-Vorsitzende Tino Chrupalla den Delegierten zu. Aber zur Bilanz des Parteitages gehört auch, dass mit dem neuen Bundesvorstand nicht nur eine Verjüngung vollzogen wurde, sondern auch eine weitere Verschiebung an den rechten Rand des innerparteilichen Spektrums der AfD.
2: Der Parteitag in Erfurt war begleitet von großen Protestaktionen aus der Zivilgesellschaft. Neben dem linken Bündnis Widersetzen hatte auch das von Gewerkschaften, Kirchen, Verbänden und anderen unterstützte zivilgesellschaftliche Bündnis Zusammenstehen zu Protesten aufgerufen. Henry Bernhard berichtet.
7: Erfurt atmet auf. Und so auch der Einsatzleiter der Polizei, Thomas Quittenbaum.
8: Geschafft. Geschafft doppelt. Ziele erreicht. weitestgehend friedlicher Verlauf, aber auch geschafft nach 3 Tagen im durchgängigen Einsatz für uns alle.
7: Der Parteitag der AfD konnte pünktlich beginnen und ohne Störung verlaufen. Die Gegendemonstrationen konnten sich sehr weitgehend entfalten. Und das mit nach Polizeiangaben 31.000 Teilnehmern, nach eigenen Angaben 50.000. Robuster Eingriff der Polizei sei nur selten notwendig gewesen. Die wenigen Fälle von angezeigter Polizeigewalt würden begutachtet, so Quittenbaum.
8: Im Vergleich zur Größe des Einsatzes kleinere Scharmützel, die wir alle prüfen.
7: Auch beim Bündnis Widersetzen erkennt man den gestrigen Tag als vollen Erfolg an.
9: Erfurt stand zusammen. Erfurt hat sich widersetzt. Erfurt hat geglänzt,
7: sagte Niki Leipold, die Erfurter Sprecherin von Widersetzen, zur Abschlusspressekonferenz. Man habe mit 17.000 Menschen die Zufahrtswege zur Messehalle, wo der Parteitag der AfD stattfand, am Sonntagmorgen von 7 bis 11 Uhr blockiert.
9: In Erfurt gibt es jetzt tausende Menschen, die dazu bereit sind, sich mit ihren Körpern den Faschisten in den Weg zu stellen. Diese Bewegung lässt sich nicht mehr aufhalten. Wir werden immer mehr.
7: Dabei war das ursprüngliche Ziel, den Delegierten der AfD die Anreise unmöglich zu machen und damit den Parteitag komplett zu verhindern. Das ist auf ganzer Strecke gescheitert. Der Parteitag konnte pünktlich mit nahezu allen Delegierten beginnen, was den AfD-Bundessprecher Tino Chrupalla frohlocken ließ.
10: Der frühe Vogel fängt den Wurm.
7: Sodass Noah Sander, Sprecherin des Bündnisses Widersetzen, einräumen musste.
11: Wir waren früh da, aber so ehrlich müssen wir sein, nicht früh genug.
7: Die Schuld daran, dass ihre Blockade zu spät kam, läge jedoch beim Innenminister und der Polizei, die dafür gesorgt hätten, dass die AfD-Abgeordneten schon früh und geschützt in die Messehalle kamen.
11: Damit wollten sie sich offensichtlich schon mal bei einem möglichen zukünftigen Innenminister Höcke beliebt machen.
7: Deswegen sei der Kampf gegen die AfD nur der Anfang.
11: Wir müssen genauso die Steigbügelhalter und rückgratlosen Politiker in aller anderen Parteien stoppen, die mit ihrem konsequenzlosen Gerede von Demokratie im Kampf gegen Faschismus versagen. An alle Parteien, insbesondere CDU und BSW. Das hier ist unsere explizite Warnung. Wenn ihr es wagt, den Faschistinnen an die Macht zu helfen, macht ihr euch zu unserem nächsten Aktionsziel.
7: Bei den Protesten am Samstag in Erfurt wurden aus dem Demonstrationszug heraus mehrfach Journalisten körperlich attackiert. Ein Journalist der Jungen Freiheit, 3 von Apollo News. Fragen danach wollte Widersetzen zunächst nicht beantworten.
12: Fragen von Apollo News nehmen wir nicht entgegen. Danke. Von der Bild-Zeitung beantworten wir keine Fragen.
7: Auf weitere Nachfrage reagierte Sulac Malitafi, Sprecher von Widersetzen.
11: Faschistinnen mit einem Presseausweis sind immer noch Faschistinnen. Ich weiß nicht, was Sie nicht verstanden haben. Sie sind auf unseren Aktionen nicht willkommen. Sie können auch gerne jetzt gehen.
7: Neben Widersetzen gab es auch das Bündnis Zusammenstehen von DGB, Parteien und Organisationen. Reden, Konzerte, Kinderprogramme über den ganzen Tag, auch direkt neben dem AfD-Parteitag. Komplett friedlich. Und dann war da noch das Konzert des Erfurter Sängers Clouseau auf dem Domplatz vor 15.000 Menschen.
13: Ich versuch's mal so auszudrücken. Ich bin der Meinung, Hass erzeugt immer nur Gegenhass. Es ist einfach so. Daran glaube ich.
2: Der Sänger Clouseau. Bis Ende des Jahres soll es verabschiedet sein, das Reformpaket der Bundesregierung. 34 Punkte enthält das Programm für Aufschwung und Beschäftigung, wie es heißt. Darin geht es um steuerliche Entlastungen, eine Rentenreform oder auch um die Förderung von Zukunftsbranchen. Wichtige Themen also, doch kein Punkt wurde bislang gefühlt mehr diskutiert als das Vorhaben, dass sich Arbeitnehmer wieder ab Tag 1 krankschreiben lassen müssen, wenn sie nicht zur Arbeit kommen. Eine Debatte, die anhält. Aus unserem Hauptstadtstudio Katharina Thoms.
14: Bundeskanzler und CDU-Chef Friedrich Merz verteidigte die aktuellen Reformbeschlüsse der schwarz-roten Koalition am Wochenende. Auf dem Landesparteitag der CDU Nordrhein-Westfalen in Düsseldorf lobte er die eigene Arbeit.
15: Wir sind auf dem Weg zurück zum Vertrauensprinzip, liebe Freundinnen und Freunde. Und dieses Vertrauen in die Menschen, das ist der Kern unserer Politik. Wir wollen von einer Misstrauensgesetzgebung des Staates zu einer Vertrauensgesetzgebung des Staates kommen.
14: Damit meinte der Bundeskanzler aber nicht die viel kritisierte neue Regelung zur Krankschreibung ab dem ersten Tag. Merz ging es um den Bürokratieabbau. Von vielen Seiten ist von Misstrauen die Rede, dass schon ab Tag 1 eines Krankheitstages ein Attest nötig sein soll. Es sei kontraproduktiv, hieß es beim Deutschen Gewerkschaftsbund. Dessen Vorstandsmitglied Anja Piel warnte vor negativen Folgen. Mehr Präsentismus und Arbeiten trotz Erkrankung und dadurch weniger Produktivität, so Piel in den Zeitungen der Funke Mediengruppe am Wochenende. Saarlands Ministerpräsidentin Anke Rehlinger, SPD, sagte dazu im Deutschlandfunk-Interview der Woche:
16: Zum einen muss man nochmal zum Ausdruck bringen, so ein grundsätzliches Misstrauen, dass sich da irgendwie jeder zum Blaumacher gemausert hat, das ist nicht angebracht.
14: Hausärzte kritisierten den Beschluss als Symbolpolitik und warnen vor vollen Wartezimmern. Anke Rehlinger:
16: Die Arztpraxen sind ohnehin schon gut gefüllt. Gleichwohl sehe ich auch, die Zahl der Krankentage in Deutschland ist schon etwas, worum man sich auch kümmern muss. Ob das jetzt allerdings das richtige Instrument dafür ist, das würde ich noch ein bisschen bezweifeln wollen.
14: Regierungssprecher Stefan Cornelius erklärte im Nachgang zu dem Beschluss:
17: In der Verabredung steht, dass es eine verpflichtende Vorlage der Arbeitsunfähigkeitsbescheinigung ab dem ersten Tag der Erkrankung gibt. Das heißt nicht, dass man am ersten Tag zum Arzt gehen muss. Sollte.
14: Die Bundesregierung müsse das aber noch im Detail regeln. Es gäbe zudem auch weiter die Möglichkeit, sich per Videosprechstunde krankschreiben zu lassen. Dort gäbe es aber erhebliches Missbrauchspotenzial, warnte die Vorsitzende des Hausärzteverbandes Nicola Bullinger-Göpfert in der Rheinischen Post. Anonyme Plattformen würden teils aggressiv werben und dabei die Patienten gar nicht kennen. Die saarländische Ministerpräsidentin Anke Rehlinger empfahl, mehr danach zu gucken, was die Ursachen für die vielen Krankheitstage seien und wie man vorbeugen könne.
16: Vielleicht muss man dann auch an den Stellen noch mal ein bisschen anpacken, weil am Ende werden wir nicht nur alles durch Regeln hinbekommen, sondern eben auch die betriebliche Praxis wird da einen Umgang mit finden müssen.
14: Nordrhein-Westfalens Ministerpräsident Hendrik Wüst, CDU, signalisierte volle Unterstützung für die beschlossenen Reformen, auch wenn sie erst spät angegangen worden seien, so Wüst. Die schwarz-rote Koalition hatte diese Woche unter anderem Eckpunkte einer Einkommenssteuerreform beschlossen und entschieden, das Reformpaket zur Rente, wie von der Kommission beschlossen, bis Ende des Jahres umzusetzen. Zudem soll es Vereinfachungen bei Behördengenehmigungen geben und es soll für Arbeitgeber länger möglich sein, befristete Kettenverträge abzuschließen. Der Bundeskanzler rechnet mit überwiegender Zustimmung für die Regierungspolitik. Merz sagte auf dem CDU-Landesparteitag in Düsseldorf:
15: Die Mehrheit der Bevölkerung lehnt nicht Reformen per se ab. Sie sind bereit, solche Reformen mitzugehen, aufzunehmen. Sie wissen, dass das auch Zeit braucht.
14: Der Bundeskanzler ergänzte:
15: Kulturpessimisten, Untergangspropheten, Nöler, Nörgler, empörte Berufskritiker, wegtreten. Wir bringen unser Land wieder auf Kurs. Herzlichen Dank, liebe Freundinnen und Freunde.
2: Morgen wird die Bundesregierung ihren Haushalt für 2027 vorlegen. Ein Ressort soll im neuen Haushalt wieder besonders viel sparen, das Bundesministerium für wirtschaftliche Zusammenarbeit und Entwicklung. Dabei hatte sich Deutschland in internationalen Abkommen zu deutlich höheren Ausgaben verpflichtet, als es nun tatsächlich noch leistet. Konkret bedeutet das, weltweit weniger Entwicklungshilfe aus Deutschland und Projekte werden gestrichen. Andere Geldgeberländer wie China oder die Golfstaaten füllen die Lücken. Anne-Kathrin Mellmann über die schwindende internationale Bedeutung Deutschlands durch gekappte Entwicklungsprojekte.
18: Liebe zurückgekehrte Fachkräfte.
19: Rim Alabali Radovan dankt zurückgekehrten Entwicklungshelfern in einer Kirche in Berlin. Gute Nachrichten hat die Bundesentwicklungsministerin nicht dabei. Im Gegenteil, wieder wird sich ihr Ministerium auf eine Sparrunde einstellen müssen. Die aus dem Libanon heimgekehrte Miriam Walter sieht das kritisch.
20: Der Libanon hat in den letzten Jahren eine unfassbare Verdichtung von Krisen erlebt. Das heißt, die Bedarfe sind eigentlich gestiegen. Also aktuell braucht man im Libanon Dinge wie Nothilfe, einfach medizinische Unterstützung. Viele Menschen sind auf der Flucht, die wissen gar nicht, ob sie zurück können. Gleichzeitig ist so viel kaputt gegangen, so viel hat sich polarisiert, so viel Gewalterfahrung von den Menschen in den letzten Jahren. Da braucht es einfach Gelder, damit da wirklich langfristig was aufgebaut werden kann. Ich sehe keine andere Möglichkeit.
19: Miriam Walter war für den zivilen Friedensdienst ZFD im Libanon und hat gemeinsam mit einheimischen Nichtregierungsorganisationen, NGOs, unter anderem geholfen, Konflikte zwischen syrischen Geflüchteten und Einheimischen zu lösen. Ein wichtiges Projekt, dem aber das Geld ausgeht. Auch in Ländern wie Myanmar, wo eine Militärjunta herrscht, fehlen NGOs die Mittel. Etwa weil Deutschland spart, erklärt Ina Weiß, die aus dem asiatischen Land zurückgekehrt ist.
21: Unsere Partner sind mit sehr, sehr viel Unsicherheit konfrontiert. Es führt zu mehr Unsicherheit, weil man jedes Jahr nicht weiß, wie geht es jetzt eigentlich weiter. Sie fühlen sich von der internationalen Gemeinschaft generell sehr im Stich gelassen.
19: Was macht das mit dem Vertrauen in Deutschland? SPD-Entwicklungsministerin Alabali Radovan ist alarmiert.
0: Wir müssen aufpassen, dass wir Vertrauen nicht verspielen, indem wir uns zurückziehen. Es ist klar, der Haushalt steht unter Druck. Alle Ministerien sind angehalten, Einsparungen vorzunehmen. Das tue ich auch im Entwicklungsministerium. Doch gleichzeitig muss uns auch bewusst sein, wenn wir auch in der Zukunft eine wichtige Rolle in der Welt spielen wollen, dann brauchen wir diese Partnerschaften und die dürfen wir nicht aufs Spiel setzen.
19: Mit etwa 600 Millionen Euro weniger muss Ihr Ministerium in der erneuten Sparrunde rechnen. Für das Entwicklungsministerium mit einem Etat von nur noch 10 Milliarden Euro ist das eine Menge. Ralf Südhoff von der Denkfabrik Center for Humanitarian Action, CHAR, früher Direktor des UN-Welternährungsprogramms, meint, Deutschland habe durch die Kürzungen Softpower verloren, also sanfte Macht, durch die Länder attraktive Partner werden, zum Beispiel durch Entwicklungshilfe.
1: Noch 2021 war Deutschland sogenannte Weltmeister in der Softpower und hat dieses Ranking weltweit geführt. Heute ist es abgefallen, liegt schon 3 Plätze hinter China. Und auch die arabischen Staaten stoßen in diese Lücke. Die größten Geber weltweit im Vergleich zu ihrer Wirtschaftskraft, auch in der Nothilfe, sind heute arabische Länder wie Saudi-Arabien, wie Katar. Und da verkennt man ganz massiv, welchen Einfluss so ein Engagement hat und dass es nicht Gutmenschentum oder Gedöns für bessere Tage ist.
19: Für Südhoff einer der Gründe dafür, dass Deutschland nicht in den UN-Sicherheitsrat gewählt wurde. Asien, Afrika, Lateinamerika, Deutschland zieht sich entwicklungspolitisch zurück und verliert Bedeutung. Das schadet nicht nur dem Ansehen, sondern auch dem Geldbeutel. Denn zum Beispiel im Wettlauf mit China haben deutsche Unternehmen dadurch schlechtere Karten.
2: Es ist der wichtigste Nationalfeiertag der USA und in diesem Jahr war es ein ganz besonderer Unabhängigkeitstag, der gestern begangen wurde. Man feierte ein großes Jubiläum, denn vor genau 250 Jahren, am 4. Juli 1776, wurde die Unabhängigkeitserklärung von Großbritannien unterzeichnet. Der Tag gilt deshalb als Geburtstag der Vereinigten Staaten, der dann doch zum Teil ein bisschen anders begangen wurde als erwartet. Aus Washington, Anne Reit.
22: Happy Birthday to Happy Birthday to you.
23: Die Vereinigten Staaten feiern Geburtstag und überall im Land wurde mitgefeiert. Fast überall, denn ausgerechnet die Hauptstadt Washington hatte mit besonders widrigen Umständen zu kämpfen. Zuerst kam die Hitze und führte zur Absage der großen Parade, dann folgten die Gewitterwarnungen. Nachdem Besucherinnen und Besucher stundenlang bei fast 40 Grad unter verschärften Sicherheitsvorkehrungen auf Einlass gewartet hatten, musste die National Mall am frühen Abend geräumt werden. Während einige hörbar frustriert waren, war Nate aus North Carolina bei Fox News der Meinung, man müsse auf die schönen Dinge warten.
24: As far as being cool with waiting a little extra time, I mean, you know, you gotta wait for good things, right?
23: Dieser Meinung war offenbar auch US-Präsident Donald Trump, der an seiner geplanten Rede, angekündigt als, Zitat, spektakulärste aller Trump-Kundgebungen, festhielt, auch wenn es nach 23 Uhr Ortszeit war, als er schließlich auftrat.
25: Good evening, America. If you think that was easy, it wasn't.
23: In seiner Rede erinnerte er an die Errungenschaften der Gründerväter, an Freiheit und Gleichheit, und für kurze Momente hatte seine Rede auch vereinende Botschaften.
25: Because we are one people. We are one family. You showed that tonight.
23: Doch es dauerte nicht lange, bis Trump die politischen Gegenspieler als Kommunisten attackierte.
25: Americans will never let anyone take our freedom away. Won't happen. And all these talks from the communists, they haven't got a chance. Not even a chance.
23: Und seine Rede immer wieder in eine politische Kundgebung kippte, in der sich historische Errungenschaften mit den vermeintlich eigenen vermischten. Anders als andere Präsidenten vor ihm hat Donald Trump die Grenzen zwischen nationalem Gedenken und politischer Botschaft bei den Feierlichkeiten mehr als einmal überschritten. Seine Organisation Freedom 250 hatte das überparteiliche Gremium, das vor 10 Jahren eigens für die 250-Jahr-Feier gegründet worden war, vor allem in der Hauptstadt Washington ins Abseits gedrängt und ein eigenes Programm aufgelegt, mit mehrtägigem, stark auf die eigene Basis zugeschnittenen Volksfest und Auftritten des Präsidenten. Schon am Vorabend hatte der Präsident aus einer Gedenkrede eine Wahlkampfveranstaltung gemacht und vor einer angeblich kommunistischen Bedrohung gewarnt. Gemeint war der linke Flügel der Demokraten, der zuletzt bei einigen Vorwahlen erfolgreich war. Man könne nur Kommunist sein oder Patriot, so der US-Präsident. In seiner Rede zum Unabhängigkeitstag hat der demokratische Gouverneur von Maryland, Wes Moore, den Versuch gemacht, den Begriff Patriotismus zurückzuerobern.
3: Patriotism is not simply pride in what America has been.
23: Patriotismus ist nicht stolz darauf zu sein, was Amerika war, sondern Verantwortung dafür zu übernehmen, was Amerika werden kann. Patriotismus ist selbstlos, aber es gibt Menschen, die Patriotismus nutzen, um Bücher aus Schulen zu verbannen und die Geschichte umzuschreiben, bis sie den Mächtigen gefällt. Das ist kein Patriotismus, das ist Nationalismus.
3: That's nationalism.
23: Für Aufsehen sorgte am Unabhängigkeitstag auch ein Aufmarsch vermummter Mitglieder der rechtsextremistischen Gruppe Patriot Front, die den Slogan Reclaim America skandierten: Erobern wir Amerika zurück. Der Unabhängigkeitstag war offiziell schon fast vorbei, als in Washington das Feuerwerk begann, nach einem Tag, der trotz landesweiter Feiern vor allem in der Hauptstadt einmal mehr die politische Zerrissenheit der Vereinigten Staaten gezeigt hat.
2: 6 Monate ist es her, dass die USA Venezuelas Langzeitmachthaber Maduro und seine Frau außer Landes gebracht haben. Vizepräsidentin Rodriguez hat die Regierung im Übergang übernommen. In der Folge wurden Sanktionen gelockert, Proteste waren wieder möglich. Alles wirkte wie ein politischer und wirtschaftlicher Neuanfang bis zum 24. Juni, dem schwersten Erdbeben seit Jahrzehnten in Venezuela. Die Katastrophe legt schonungslos die Schwächen des Staates offen. Jenny Barke.
4: Rettungskräfte stehen auf einem Trümmerhaufen. Sie ziehen eine erschöpfte Frau unter dem Geröll hervor. Sie lebt. Wie heißen Sie? Diomaris Mata. Die junge Frau wird von Freiwilligen weggetragen. Dann bittet ein Mann mit einem Megafon um Ruhe, damit man unter dem zusammengefallenen Gebäude mögliche Hilferufe hören kann. In nur 39 Sekunden haben 2 Erdbeben das zunichte gemacht, woran Venezuela seit Monaten geglaubt hat. Die Hoffnung auf einen Neuanfang. Das Erdbeben werde für die Regierung zum Stresstest, sagt Phil Ganzen von der Crisis Group Venezuela.
5: Diese Katastrophe legt die mangelnde Leistungsfähigkeit offen, die Improvisation und Korruption. Ein Staat, der vorgegeben hat, alles im Griff zu haben, dabei mangelt es an allem, vor allem an Führung und Koordination.
4: Dabei hatte Interimspräsidentin Daisy Rodriguez zeigen wollen, wie offen ihr Land ist. Nach der Festnahme des Langzeitmachthabers Nicolás Maduro hat sie eine politische und wirtschaftliche Kehrtwende hingelegt, kündigte die Freilassung politischer Gefangener an, hat Maduro-treue Minister entmachtet, eigene Vertraute eingesetzt. Den mächtigen Verteidigungsminister degradierte sie zum Landwirtschaftsminister. Für die Katastrophe war das Regime nicht gewappnet. Die Wut der Bevölkerung ist groß, die eigene Regierung habe zu spät, zu unkoordiniert und vielerorts schlicht nicht ausreichend auf die Erdbeben reagiert. Bei einem Besuch in einem besonders verwüsteten Viertel in Caracas wird Daisy Rodriguez ausgebuht. Raus, raus, rufen sie.
6: Sie machen aus der Tragödie eine politische Kampagne. Unsere Kinder helfen seit 3 Tagen als Freiwillige. Und ihr habt sie weggeschickt? Warum? Nur damit niemand sieht, dass die Regierung gar nichts für das Volk macht.
4: Zehntausende sind nach den Beben obdachlos. Schon jetzt leben 70% der Bevölkerung in Armut. Zum Vergleich, der Mindestlohn liegt mit Bonuszahlungen aktuell bei 240 US-Dollar monatlich. Ein Stück Butter, 200 Gramm, kostet im Supermarkt gerade 9 US-Dollar. Vor den Erdbeben hofften viele, dass der Aufschwung kommt. Jetzt, da sich Venezuela für Investoren geöffnet hat. Der venezolanische Immobiliengeschäftsmann Horacio Velotini zeigte sich noch vor 3 Wochen euphorisch. Er hat in seinem Büro einen Zeitstrahl mit den jüngsten Ereignissen aufgemalt und zeigt auf 2026.
8: Hier an diesem Punkt ist für mich das Ende einer Ära und der Beginn von etwas Neuem. Wie sagt ihr Deutschen? Zeitenwende.
9: Fin de una era y inicio de otra, como le dicen ustedes en Alemania, Zeitenwende.
4: Etwa 100 Milliarden US-Dollar müsste man laut US-Analysten investieren, um die maroden Förderanlagen zu reparieren. Anfang des Jahres sah Venezuelas Regierung Investitionen von 1,4 Milliarden US-Dollar für 2026 voraus. 70 mal so viele Investitionen bräuchte es also noch. Elias Ferrer ist Berater in Venezuela für ausländische Investoren. In der Not sei jetzt wichtig, dass die USA die Gelder freigebe, die im Ölsektor erwirtschaftet worden sind.
5: Was Trump hier tun kann, ist Venezuela kein Geld zu schenken, sondern das Geld freizugeben, das bereits Venezuela gehört, das aber von den USA aus den Ölverkäufen einbehalten wird. Das wäre viel mehr, als ein einzelnes Land an Finanzhilfen bereitstellen kann.
4: Der Wiederaufbau nach den Erdbeben wird noch lange dauern. Venezuela wird dafür langfristig auf internationale Hilfen und Spenden angewiesen sein.
2: Um die kulturelle Relevanz großer Sportereignisse geht es jetzt hier bei uns im Programm.
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10: Guten Tag. Die Fußball-WM geht in die entscheidende Phase. Die deutsche Mannschaft ist nach dem K.O. gegen Paraguay schon wieder zu Hause. Und Julian Nagelsmann, der glaubte, Weltmeister werden zu können, kein Bundestrainer mehr. Doch für viele andere läuft das Mammutturnier in Nordamerika besser als erwartet. Zeit für uns für ein Zwischenfazit. Vorher noch Musik aus Manchester von The Smiths-Gründer Johnny Marr. Spin heißt der Titel von seinem neuen 5. Soloalbum The Age of Everything.

0: Etwas mehr als zwei Wochen geht sie noch die bis dato größte Fußballweltmeisterschaft aller Zeiten. 48 Mannschaften, 12 Vorrundengruppen, 104 Spiele insgesamt. Viele hatten befürchtet, dass so ein aufgeblähtes Turnier schnell langweilig werden würde. Mittlerweile sind wir in der K.O.-Phase und viele Mannschaften mussten schon die Koffer packen. Auch die deutsche Mannschaft ist, wie bei den beiden WM-Turnieren zuvor, längst wieder zu Hause, wenn es um die Wurst geht. Zeit also für eine Zwischenbilanz. Heinz Schindler, der, wie er zugibt, das Event in Nordamerika im Vorfeld sehr kritisch beäugte, sieht das Ganze inzwischen in einem anderen Licht.
1: Ich muss gestehen, ich bin schuldig im Sinne der, nicht der Anklage, so weit kommt es noch, aber sicherlich im Sinne all derer, die diese Fußball-Weltmeisterschaft ignorieren, weil sie unter anderem in den USA stattfindet und weil die FIFA die WM, so nennt es Unternehmer und Ex-Fußballer Philipp Lahm, verkauft habe. Das ist ja alles auch richtig und dennoch schaue ich mir die Spiele an. Anscheinend machen das andere aber auch, denn zwischen 18 und 23 Millionen Einschaltquote bei den deutschen Vorrundenauftritten und dem 16. Finale, das ist ganz ordentlich dafür, dass es so viele am Fernseher boykottieren wollten. Mich erinnert das an früher, als niemand die Bild gelesen und schon gar niemand Tutti Frutti geschaut hatte, am nächsten Tag aber fast alle über die Erdbeere Bescheid wussten. Und jetzt erweitere ich mein Geständnis. Mir gefällt bei dieser WM sogar eine ganze Menge. Etwa eine Bildregie, die überwiegend am Ball bleibt und es mir so ermöglicht, große Teile des Spielfeldes zu überblicken, die sich auf das Spiel fokussiert und nicht wie in Europa Großaufnahmen und Emotionen auf den Rängen überbetont. Apropos Ränge, entweder kennen die in Übersee keine Pyrotechnik oder die Kontrollen sind entsprechend gründlich oder aber sie wissen, dass so etwas nicht ins Stadion gehört. Spiele ohne Nebelunterbrechung, ohne Platzsturm oder fliegende Tennis. Ich genieße das richtig. Auch, dass die Unparteiischen mitunter aufs Tempo drücken. So sind die Nachspielzeiten trotz der Trinkpausen überschaubar lang. Und so sehr mich diese Unterbrechungen im Spielfluss stören, weil sie das Spiel in 4 Viertel aufteilen, das ist mir immer noch lieber als vorgetäuschte Blessuren beim Torwart, die dann zu taktischen Besprechungen genutzt werden. Was ich heute positiver sehe als vor dem Turnier, das ist die Ausdehnung auf 48 Teilnehmer. Sie sorgt sicherlich nicht für eine Anhebung des spielerischen Niveaus, das war auch nicht zu erwarten, aber auch größere Mannschaften garantieren keine Qualität, das wissen wir spätestens seit Montagnacht. Wer aber so ein Turnier auch sportpolitisch interpretieren will, der muss die Kleinen irgendwie mit ins Boot nehmen. Vielleicht hätte es mal gut, die mitteleuropäische Hochnäsigkeit abzulegen und anzuerkennen, dass sich auch diese Mannschaften sportlich für das Turnier qualifiziert haben und versuchen, ihr Bestes zu geben, und das ohne jede Titelchance. Ich fand es schön, ganz zufällig zum Augenzeugen von Sportgeschichte geworden zu sein. Nicht von deutscher zugegeben, von kapverdischer Sportgeschichte. Beim allerersten Treffer einer kapverdischen Mannschaft bei einer Weltmeisterschaft saß ich gerade mal vorm Fernseher. Den Namen des Torschützen hatte ich sofort wieder vergessen. Meine Sorge ging eher dahin, ob er die Jubelstürme seiner Mitspieler überleben würde. Dieser Ausdruck reiner Freude am Spiel ist für mich ein Moment, der hängen bleibt. Was auch immer da in den nächsten beiden Turnierwochen noch passieren wird, in den Stadien in Mexiko, Kanada und den USA, von denen viele, ist Ihnen das mal aufgefallen, Tribünen ohne Dächer haben. Fußball in großen Stadien und wenn es regnet, werden die Leute nass. Und nun erklären Sie mal hierzulande einem Dritt- oder ambitionierten Viertligisten wie den Würzburger Kickers oder dem FC Gütersloh, dass in der deutschen dritten Liga rundum überdachte Tribünen Pflicht sind und hier nicht sein darf, was bei einer WM funktioniert.
0: Die Meinung von Heinz Schindler. Der Weltfußballverband macht mit diesem WM-Turnier einen Riesenreibach. Wie viel Geld die FIFA exakt einnimmt, ist aber schwer zu sagen. Mehr als 10 Milliarden US-Dollar sollen es wohl auf jeden Fall sein. Auch die Fußballverbände der teilnehmenden Nationen sind an den Einnahmen beteiligt. Je weiter sie im Turnier kommen, desto größer ist ihr Stück vom Kuchen. Zur wirtschaftlichen und sportlichen Perspektive kommt aber mindestens noch eine weitere hinzu. Das Kulturelle. Wie steht's mit der kulturellen Relevanz dieser WM? Das habe ich vor der Sendung Robert Zitzmann von Jung von Matt Sports gefragt. Das ist eine Hamburger Werbeagentur, die sich mit der Vermarktung von großen Sportereignissen einen Namen gemacht hat.
2: Ich glaube, ein ganz zentraler kultureller Aspekt der WM ist es, dass jeder die Möglichkeit bekommt, sich selbst, sein Land und auch das, wofür er steht, zu feiern und auch dafür Aufmerksamkeit zu bekommen. Also ich glaube auch gerade dann die nationale Fankultur, die dann international zusammenkommt, ob das jetzt die Norweger sind, die Holländer waren oder auch die Mexikaner, die Brasilianer, die dann in den amerikanischen Straßen für unglaubliche Bilder sorgen. Das hat schon was für mich mit sozialer Kultur zu tun und auch mit der Eventkultur des World Cups. Und dann gibt es natürlich noch ganz viele andere kulturelle Phänomene und Bereiche und auch Themen, die rund um so eine WM stattfinden. Alleine die Schnittstelle des Sports in andere kulturelle Bereiche rein, wie jetzt Fashion oder Mode, wenn man sich auch ansieht, wie viel die WM 1994 oder die 90er Jahre eigentlich einer der größten Kultursponsoren des Turniers in 2026 sind, wenn man sieht, wie viele auch Dokumentationen jetzt auf den großen Mediatheken stattfinden, nochmal zu den 90ern und den Turnieren. Der World Cup hat ja unglaublich viel Geschichte und wird in 4 Jahren dann ja schon 100 Jahre alt. Und das ist eben auch eine ganz große Kraft. Und das ist auch ein Kulturthema, das sicherlich extrem prägend war, wenn man auch sieht, dass dann Fußball auch Teil der Straße wird und der Mode und dann eben auch weit über den Platz hinaus für Menschen auch eine Stilikone. Und dann, da gibt es natürlich noch endlos weitere Themen, ne? Also auch die Medienkultur, die verändert sich ja gerade auch bei einem solchen World Cup extrem. Wenn man sieht, dass der Influencer iShow Speed mit knapp 50 Millionen Followern auf Instagram zum ersten Mal als Einzelperson einen All-Access-Zugang der FIFA bekommen hat und selber die WM auf seinem YouTube-Kanal und auf seinen sozialen Kanälen streamen durfte, dann ist das ja auch nochmal eine Weiterentwicklung von, wie erleben Menschen eigentlich so ein Sportevent in Live oder auch in Delay.
0: Ja.
2: Und auch das ist ein kulturelles Phänomen, bei der die WM auch wieder für andere Sportevents extrem prägend sein wird. Ja.
0: Aber das ist ja dann im Prinzip ein globales Phänomen, was Sie eben beschrieben haben, wenn das eben auch über die Follower läuft, über die Social Feeds. Das bezieht sich ja gar nicht mehr dann so auf den Veranstaltungsort oder die Veranstaltungsorte. Das könnte ja dann überall stattfinden.
2: Ja, das auf jeden Fall. Und das ist, glaube ich, auch ein total spannender Aspekt. Also wie lokal und wie global ist eine WM? Wenn ich jetzt, ohne jetzt zu sehr geopolitisch oder gesellschaftskritisch sein zu wollen, aber es gab mal ein ganz tolles Zitat, dass die USA die WM eigentlich in der Jetztzeit gar nicht verdient hat als Land, dort, wo sie gerade politisch auch stehen und wie sie sich auch verhalten, aber dass sie sie gebraucht hat. Und ich glaube, gerade jetzt diese Entdeckungsreise auch von dem deutschen Influencer Freddy, der dann unterwegs ist und die USA entdeckt als Fan, aber völlig abseits von Politik, sondern einfach durchs Land reist und sieht, wie viel Spaß das macht, das hat ja weltweit für Aufmerksamkeit gesorgt. Also ich glaube schon, dass die Nation selbst ganz, ganz viel Einfluss darauf hat, wie das Event erlebt wird. Und die amerikanischen Stadien, die amerikanischen Städte und daher vielleicht auch der Vorteil in den USA, ist es weniger ein kulturelles Phänomen als einfach nur eine Tatsache, dass in den amerikanischen Städten ja auch eine sehr große multikulturelle Gesellschaft ist und es dann gerade auch bei einem Spiel der deutschen Mannschaft in Toronto ja dann danach auch ein Vorteil war, dass da so viele Deutsche waren, weil dann in Nordamerika auch einfach viele Deutsche leben und es dort große Kommunen gibt. Und ich glaube schon, dass das jeweilige Land sehr, sehr viel Einfluss darauf hat, wie wird so eine WM erlebt und welche Geschichten entstehen dort. Und als ich im Aztekenstadion sein durfte zum Eröffnungsspiel, das war Hochkultur Mexiko und eine so Friedlichkeit, eine so viel mit Lebensfreude ausgefüllte historische Fußballstätte aus den 70er Jahren, das ist unvergleichlich und das ist dann natürlich global ausgestrahlt. Aber das ist lokal verankert und das macht das auch so faszinierend. Und ich glaube, dass es das auch braucht. Und deswegen hat auch das Austragungsland, eine Austragungsstadt, ähnlich wie bei Paris bei den Olympischen Spielen, auch einfach unglaublich viel kulturellen Einfluss darauf, wie so ein Turnier erlebt und inszeniert wird.
0: Aber Herr Zitzmann, Sie haben ja eingangs gesagt, auch dass die Fußballer, die Fußballfans aus den Ländern, die teilnehmen, ihre Kultur mitbringen, die Fankultur und dort auf die Straße bringen. Ist das dann nicht eher so eine kulturelle Einbahnstraße, dass sie das, was sie haben, dahin bringen und eigentlich gar nichts mit zurücknehmen von dem, was sie vor Ort erleben könnten? Ist da überhaupt genug Zeit dafür?
2: Ich glaube, wir sind ja vor allem damit beschenkt, und das meine ich genauso positiv, dass diese Fans ihre Kultur mitbringen und sie teilen. Es ist ja wirklich ein Kulturfestival und es ist ja auch einfach wunderschön, wenn dann auch, und ich glaube, gerade die Norweger, so wie vielleicht vor 8 bis 10 Jahren noch die isländische Nationalmannschaft und ihre Fans, dann so etwas mitbringen, in das sich andere Menschen auch verlieben können. Also es ist der größte grenzübergreifende Völkerverständigungsaustausch, den es in der Welt gibt. Wo kommen so viele Nationen in Frieden zusammen und feiern gemeinsam eine Sportart? Und natürlich gibt es auch Vermengung und Vermischung. Also es sind ja auch so, dass Fangruppen zusammenkommen und miteinander feiern oder auch miteinander in Frieden und sehr friedlich die Spiele schauen. Und ich glaube, dass das dann aber auch so eine Binnen- und Einzelperspektive ist jedes einzelnen Fans, der dann ja im Zweifel auch bei so einer langen Reise und auch einer sehr kostspieligen Reise wahrscheinlich auch noch was vom Land mitbekommt. Aber in allererster Linie ist es natürlich, und das finde ich wirklich singulär positiv, dass Fans die Freiheit haben, ihre Farben, ihre Formen, ihre Fröhlichkeit mitzubringen und das dann auch so gelebt wird. Und wenn man sich auch gerade die Bilder ansieht, die dann teilweise auch von den afrikanischen Teams mitgebracht wurden, ne? Auch das Nationalteam aus Kongo, aus der Republik, die mit unglaublich viel Stil eben eingelaufen sind in das Turnier. Und ich finde, das ist schon so etwas, das hat ja auch was mit einer Art Bildungskultur schon zu tun, weil wir die Möglichkeit bekommen, uns mit diesen Ländern überhaupt zu beschäftigen sind.
0: Dass bei solchen großen sportlichen Events auch immer viel Geld verdient wird, ist nicht wirklich neu. Aber was glauben Sie, wenn Sie nach vorne gucken, wie die nächsten WM-Turniere aussehen werden? Wird es noch mehr Teilnehmer geben? Wird diese Entwicklung, die Sie gerade eben beschrieben haben, noch weiter vorangetrieben werden oder sind die Grenzen des Wachstums jetzt erreicht?
2: Die Frage ist ja sowieso, ob es eine Wachstumsgrenze ist oder eine Inklusionsbemühung. Also ich glaube, das hatte ich vorhin ja schon kurz angerissen, dass gerade die jetzt Menge an Teams, die dabei sind, also ich war auch extrem skeptisch, was den sportlichen Wert und die Spitzenleistung im Durchschnitt betrifft, durch mehr Teams und dann auch eben so der Wert dabei zu sein, wenn es dann eben so offen ist mit 48 Teams. Ich glaube, die WM hat davon aber fast profitiert, weil es wirklich viele tolle Geschichten gab und weil es wirklich auf der Welt auch für so viele Länder, für so viele Menschen lebensverändernd ist, bei einer WM dabei zu sein. Ich glaube, wenn wir jetzt mal einfach nur die nächsten 4 Jahre nach vorne gucken, jetzt mal nächstes Jahr die Frauen-WM in Brasilien. Ich glaube, das wird für Frauenfußball ein absoluter Hochkulturmoment werden. Die erste Frauen-WM in Südamerika, einem total fußballverrückten Land, auch mit einer wirklich wachsenden Frauenfußballbewegung. Ich glaube, das wird dem Frauenfußball extrem viel Energie geben, auch fankulturell. Und dann auf 2030 geblickt, das wird ja dann auch insofern die allergrößte WM aller Zeiten, weil es die erste WM ist, die auf 3 Kontinenten stattfindet, mit einer Eröffnung in Südamerika und dann in Marokko, Portugal und Spanien. Und dann haben wir auch wieder eine quasi traditionelle europäische Fußballkultur wieder in einer WM, was schon seit vielen, vielen Jahren nicht mehr der Fall war. Und das wird für die Fußball-WM auch wieder etwas ganz Großes werden. Das wird der 100-jährige Geburtstag. Und ich glaube, dort wird sowohl Fußballgeschichte als auch dann die Größe dessen, wie die Welt zusammenkommt, nochmal auf einen neuen Höhepunkt gesetzt werden. Und ob die FIFA dann sich entscheidet, die WM nochmal auszuweiten als Sonderedition. Ich glaube, unabhängig davon wird auch das Turnier wieder eine quantitative Weiterentwicklung sein zum jetzigen Turnier. Davon, glaube ich, dürfen wir ausgehen.
0: Fußball und Kultur beeinflussen sich gegenseitig. Das war Robert Zitzmann von der Werbeagentur Jung von Matt Sports. Vielen Dank für das Gespräch.
2: Vielen Dank.
0: Bevor wir uns gleich anschauen, wie die neue strategische Basketball-Kooperation zwischen Japan und Deutschland aussieht, hören wir noch Pure Love, die neue Single der Australierin Gabriella Chilmi.

0: Deutschlands Basketballer sind Weltmeister. In der aktuellen Weltrangliste liegen sie hinter den USA, dem Mutterland dieses Sports, auf dem zweiten Platz. Japan belegt in dieser Rangliste Platz 22, was aber der Popularität dort nicht schadet. Denn die Hallen in Japan sind voll und die Etats der Clubs im Vergleich zu Deutschland sehr hoch. Seit Anfang des Jahres gibt es zwischen Deutschland und Japan eine strategische Kooperation. Man will voneinander lernen. Johannes Thiemann, der vor 2 Jahren mit Deutschland Weltmeister wurde, wechselte danach nach Japan. Anja Röbekamp hat den 2,6 Meter großen Center, der in der neuen Saison wieder in Deutschland für Bayern München spielt, in Japan getroffen.
1: Ota, Japan. Die Stadt hat ca. 200.000 Einwohner und liegt etwa 2 Stunden Autofahrt nördlich von Tokio. Hier sind die Gunma Crane Thunders zu Hause und sie werden von ihren Fans gefeiert. Das Basketballteam ist ein Aushängeschild. Das wird schon am Hauptbahnhof deutlich. Er ist über und über mit Flaggen und Plakaten des Teams geschmückt. Hier spielte seit 2024 Johannes Thiemann. Er hat Basketball in Japan anders erlebt als in Deutschland.
2: Ich würde behaupten, das Spiel ist hier deutlich schneller. Auch von den Regeln ein bisschen anders. Du darfst hier nur 3 Importspieler haben pro Team und 2 auf dem Feld. Und dadurch hast du immer 3 Japaner auf dem Feld. Und das Spiel ist ja schon ein bisschen anders.
1: Er stellt fest,
2: die Japaner spielen sehr schnell, teilweise hektisch, muss man fast schon sagen. Alle sehr flink und wendig, relativ klein. Und dadurch hast du einfach, ich sage mal, ja, 3 Spieler, die eine Art von Basketball spielen und 2, die eine andere Art von Basketball spielen.
1: Vor 2 Jahren war er vom amtierenden Meister Alba Berlin zu den Gunma Crane Thunders gewechselt. Seit diesem Jahr haben auch deutsche Nachwuchsspieler die Möglichkeit, sich mit japanischen Spielern zu messen. Seit Januar verbindet den deutschen und den japanischen Basketballverband eine strategische Kooperation.

0: Die Thunder Girls sorgen für Stimmung bei den Fans. Sie sind die Cheerleader des Vereins. In Japan sind die Hallen voll. Die Spieler werden verehrt und das lassen sich die Fans auch etwas kosten. Sie sind nicht nur loyal und feiern ihre Sportler auch bei Misserfolgen. Sie sind vor allem sehr konsumfreudig. Johannes Thiemann.
1: Die Halle ist jedes Mal ausverkauft. Jeder hat mindestens ein Trikot in der Halle, also es ist wirklich verrückt. Wir verkaufen hier auch ganz viele so Handtücher mit den Spielern drauf und da hat auch jeder Fan mindestens eins davon von seinem Lieblingsspieler oder seinen zwei Lieblingsspielern.
0: Viele der Arenen sind modern, einige fassen bis zu 20.000 Menschen und da lohnt sich der Verkauf von Merchandise. Das hat auch BBL-Geschäftsführer Stefan Holz bei seinem Besuch registriert.
2: Und vor allen Dingen ist es kommerziell enorm erfolgreich. Also ich habe dann gelernt, dass die japanische B-League, die ja dann aus drei Ligen besteht sozusagen, also die erste, zweite, dritte Liga umfasst, angeblich wohl ein Gesamtbudget der Clubs hat von gut 300, 350 Millionen umgerechnet US-Dollar. Das ist ungefähr das Doppelte von dem, was die BBL macht, ja.
0: Die strategische Kooperation zwischen der deutschen BBL und der japanischen B-League ist über 5 Jahre angelegt. Kernpunkte dabei sind Spielerentwicklung, Medialisierung, Vermarktung und Nachwuchsarbeit. Stefan Holz sieht darin viel Potenzial für den deutschen Basketball.
2: Wie findet es da statt? Wie wird es inszeniert? Wie gelingt es vor allen Dingen auch Themen zu lösen, an denen wir auch arbeiten? Eben die BBL sehr jung zu positionieren und ein Stück weit auch in junge weibliche Zielgruppen zu positionieren. Das ist ja generell für einen Profisport die Challenge, ne? So. Wie erreichen wir die Gen Z?
0: Von der Zusammenarbeit versprechen sich beide Seiten viel. Die Deutschen möchten in puncto Marketing profitieren, die Japaner sportlich. Denn das Niveau der japanischen Profis ist längst noch nicht so hoch, um international mithalten zu können. Die japanischen Spieler sollen sich möglichst viel mit ausländischen Teams messen, um daran zu wachsen. Johannes Thiemann hat in den letzten 2 Jahren eine stetige Entwicklung des japanischen Basketballs festgestellt.
1: Hier wird richtig investiert, auch in Infrastruktur, in die Spieler. Und dadurch merkt man schon, dass das Drumherum sehr, sehr professionell ist. Und auch das basketballerische Level, würde ich sagen, steigt von Jahr zu Jahr an.
0: Vielleicht auch durch die ausländischen Profis, die in der B-League spielen? So oder so, auch wenn er seinen Vertrag in Ota für die Gunma Crane Thunders nicht verlängert hat, für Johannes Thiemann waren seine Erfahrungen bereichernd.
1: Ich kann nur jedem empfehlen, sich mal so ein bisschen mit der japanischen Kultur auseinanderzusetzen. Es ist wirklich sehr, sehr spannend und ganz viele tolle Menschen hier drüben in Japan. Und ja, also wenn man die Chance hat, die Kultur mal zu besuchen auf irgendeine Art und Weise, dann ist es auf jeden Fall eine Reise wert.
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4: Ab 18.05 Uhr gibt es unseren Fußball-Podcast Behind the Games, wer den Sport kontrolliert. In Mr. Football, der 5. und letzten Folge, geht es darum, wie Gianni Infantino, seit 2016 FIFA-Präsident, die USA zum größten Verbündeten des Weltfußballverbands gemacht hat. Bis zu den Nachrichten jetzt noch Musik aus Großbritannien. Hier kommt Charlotte O.C. mit Start of Summer, ganz neu bei uns im Programm.

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1: Zum Abschluss des AfD-Bundesparteitags in Erfurt haben die Vorsitzenden Weidel und Chrupalla Regierungsansprüche bekräftigt. Chrupalla sagte zu den Delegierten, der Fokus liege jetzt auf den anstehenden Landtagswahlen. Man müsse aus der Opposition herauskommen. Im September wird in Sachsen-Anhalt, Mecklenburg-Vorpommern und Berlin gewählt. Weidel betonte, Ziel sei es, auch im Bund 2029 die Regierung zu übernehmen. Beide Vorsitzenden, die gestern in ihren Ämtern bestätigt wurden, forderten ihre Partei zu Geschlossenheit auf. Gegen den AfD-Parteitag hatten Zehntausende protestiert. Die Polizei zog eine überwiegend positive Bilanz ihres Einsatzes in Erfurt. Polizeipräsident Quittenbaum sagte, er sei froh über den weitgehend friedlichen Verlauf. Die Beamten erfassten Dutzende Straftaten. Unter anderem seien Medienschaffende und Livestreamer angegriffen worden. Neben Körperverletzungen habe es Sachbeschädigungen und Verstöße gegen das Versammlungsgesetz gegeben. Teilweise hätten Maßnahmen mit unmittelbarem Zwang durchgesetzt werden müssen, hieß es. In Köln haben rund 1,5 Millionen Menschen die Christopher Street Day Parade gefeiert. Etwa 250 Gruppen und 90 Festwagen zogen durch die Innenstadt. Die Teilnehmer demonstrierten für die Rechte und Anliegen queerer Menschen. Zudem machten sie auf zunehmende Feindseligkeiten aufmerksam. Die Bundesnetzagentur kann frühestens 2028 wieder überprüfen, ob die Deutsche Post schnell genug Briefe zustellt. Die Aufsichtsbehörde verlor in letzter Instanz einen Rechtsstreit vor dem Oberlandesgericht Düsseldorf, wie die dpa meldet. Im Vergabeverfahren zur Erhebung von Daten hatte die Post ein Marktforschungsunternehmen als nicht unabhängig ausgeschlossen. Die Firma klagte dagegen und setzte sich durch. Die Bundesnetzagentur darf somit vorerst keinen Auftrag für eine sogenannte Laufzeitenüberprüfung mit 60.000 Testbriefen pro Jahr erteilen. Stattdessen muss ein neues Vergabeverfahren gestartet werden, was nicht vor 2027 abgeschlossen sein dürfte. Die Behörde hat den gesetzlichen Auftrag, die Post bei den Brieflaufzeiten zu überprüfen. Bei Fehlverhalten drohen dem Konzern Bußgelder. 95% der eingeworfenen Briefe müssen dem Gesetz zufolge nach 3 Werktagen beim Empfänger sein. 2025 übertraf die Post diese Quote nach eigenen Angaben mit 97,4%. Mit einer Rede von Präsident Trump sind die Feierlichkeiten zum 250. Jahrestag der Unabhängigkeit der USA zu Ende gegangen. Trump beschwor das Bild einer von Gott auserwählten Siegernation, die dazu bestimmt sei, die Welt anzuführen. Zugleich rühmte er sich selbst. Eine der größten Bedrohungen des Landes ist laut Trump der Kommunismus. Wegen Unwetterwarnungen gab es Unterbrechungen. In mehreren Städten wurden angesichts extremer Hitze Veranstaltungen verschoben oder abgesagt. In Südfrankreich bekämpfen fast 600 Feuerwehrleute einen Waldbrand in der Nähe von Perpignan. Wie die Präfektur des Departements Pyrénées-Orientales mitteilte, steht seit gestern Abend ein schwer zugängliches Gebirgsgebiet in Trevillac in Flammen. In Griechenland sind nahe Thessaloniki eine Recyclinganlage und eine Textilfabrik in Brand geraten. Der Vorort Oreo Castro wurde evakuiert. Im Norden Portugals brachte die Feuerwehr einen Waldbrand unter Kontrolle. Auch in der spanischen Region Costa Brava gelang es den Einsatzkräften, einen Waldbrand weitgehend einzudämmen. Im Iran laufen Trauerzeremonien für den im Krieg getöteten langjährigen Machthaber Ayatollah Ali Khamenei. Sein Sarg wurde in die Teheraner Großmoschee Mosalla gebracht, ebenso die Särge mehrerer Familienmitglieder, die zu Beginn der US-israelischen Luftangriffe am 28. Februar getötet wurden. Zehntausende Menschen suchten die Moschee auf. Auch hochrangige Führer des islamistischen Regimes waren laut Staatsmedien anwesend, darunter Präsident Pezeshkian und Revolutionsgardenchef Wahidi, der sich so gut wie nie öffentlich zeigt. Khameneis Sohn und Nachfolger Mojtaba Khamenei fehlte offenbar. Er trat öffentlich bisher nicht in Erscheinung. Morgen findet in Teheran ein Trauerzug mit dem Sarg von Ali Khamenei statt. Das Wetter. Nachts vielfach bewölkt, vereinzelt Schauer, im Südwesten meist klar und trocken. Tiefstwerte 16 bis 10 Grad. Morgen in der Nordosthälfte stark bewölkt mit Schauern und einzelnen Gewittern. Lokal Starkregen. Sonst meist heiter. 19 bis 23 Grad. Das waren die Nachrichten.
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2: 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For the good of the game, zum Wohle des Spiels, das war einer der Leitsprüche des Weltfußballverbandes FIFA. Doch das nimmt der mächtigen Organisation, verstrickt in unzählige Skandale, wohl schon lange niemand mehr ab. Matthias Friebe und Maximilian Rieger erzählen in ihrem fünfteiligen Podcast Behind the Games, wer den Sport kontrolliert, warum Gianni Infantino so mächtig wie kein FIFA-Präsident vor ihm werden konnte. In Mr. Football, der fünften und letzten Folge, hören Sie heute, welche Konsequenzen die enge Beziehung zwischen Infantino und US-Präsident Trump für den Fußball hat.
3: 14. Juli 2025, MetLife Stadium in der Nähe von New York. Es läuft die Siegerehrung der Clubweltmeisterschaft. Gianni Infantino und Donald Trump tragen den goldenen Pokal zum Podest. Da wartet auch schon der Gewinner, der FC Chelsea. Infantino übergibt den Pokal an Kapitän Reece James und geht dann aus dem Bild. Aber Trump bleibt einfach stehen, direkt neben James. Der guckt den Präsidenten verdutzt an. Der wiederum nickt ihm kurz zu. Es entsteht ein Moment, in dem keiner so recht weiß, was er eigentlich machen soll. Bis James dann irgendwann doch den Pokal nach oben reckt, Trump immer noch neben ihm, freudig klatschend. Erst als das Team feiert, kommt Infantino zurück auf die Bühne und führt den US-Präsidenten behutsam aus der Traube raus. Eine der Goldmedaillen hat sich Trump nebenbei vorher schon in seine Jackentasche gestopft. Es ist eine Szene, die viral geht. Aber sie zeigt auch, innerhalb von 10 Jahren sind die USA vom größten Gegner der FIFA zu einem der größten Verbündeten geworden. 2015 klickten noch die Handschellen, 2025 klatscht der US-Präsident auf einem FIFA-Podium.
4: The President of FIFA, Gianni Infantino, FIFA, FIFA, where's Gianni?
5: Wow. I have a great relationship, I'm really lucky, I have a great relationship with President Trump.
4: I didn't know he was gonna be here, he's big stuff.
3: Was halt passiert, wenn zwei sich gefunden haben. Ihr hört Behind the Games, Gianni Infantino. Das ist Folge 5, Mr. Football. Ich bin Matthias Friebe. Und das ist ein Podcast von mir und meinem Deutschlandfunk-Kollegen Maxi Rieger. Wir haben sehr eng mit Thomas Kistner zusammengearbeitet. Er ist Investigativjournalist, der vor allem für die Süddeutsche Zeitung seit Jahrzehnten zur FIFA recherchiert. Wie gewohnt werdet ihr ihn auch in dieser Episode wieder hören. Wir haben uns angeschaut, wie Gianni Infantino von der Losfee bei der UEFA zum mächtigsten Mann im Weltfußball geworden ist. Immer wieder spielen dabei die USA eine entscheidende Rolle. Durch ihre Ermittlungen sorgen sie dafür, dass Infantinos Vorgänger Sepp Blatter stürzt. Und der US-Verbandschef hilft Infantino dabei, dann auch 2016 zum FIFA-Präsidenten gewählt zu werden. Bis jetzt hat Infantino also von den USA vor allem Hilfe bekommen. Jetzt ist die Zeit, dass er den USA etwas zurückgibt. Und zwar die Fußball-WM 2026. Infantino geht daher ein Bündnis ein mit Donald Trump und ist bald in seiner ganz eigenen Welt unterwegs. In einer Welt von Milliardendeals, Weltpolitik und eigenen Friedenspreisen. Im Sommer 2015 rechnet noch kaum einer damit, dass Gianni Infantino und Donald Trump mal Männer mit weltweiter Macht werden. Infantino ist zu diesem Zeitpunkt UEFA-Generalsekretär und muss fürchten, ersetzt zu werden, sobald sein Chef Michel Platini neuer FIFA-Präsident wird. Donald Trump ist Reality-TV-Star und besitzt teure Hochhäuser. Aber innerhalb eines Jahres legen sie einen bemerkenswerten Aufstieg hin.
4: I am officially running for President of the United States and we are going to make our country great again.
6: The money of FIFA is your money. It's not the money of the FIFA president.
7: Donald Trump wins the presidency. The business tycoon and TV personality capping his improbable political journey with a victory.
8: Der Schweizer Gianni Infantino ist neuer FIFA-Präsident.
3: Anfang 2017 sind beide Präsidenten. Trump in den USA, Infantino bei der FIFA. Infantino bekommt im Wahlkampf entscheidende Hilfe aus dem US-Lager. Wir haben in der zweiten Folge schon erzählt, wie US-Verbandschef Sunil Gulati beim Kongress 2016 die Stimmen für ihn heranholt. Damals noch mit in der Halle Alexander Koch, inzwischen ehemaliger Mitarbeiter aus dem FIFA-PR-Team.
8: Ich denke, dass die Amerikaner einfach wirklich ein Interesse hatten, jemanden dort zu haben, der ihnen irgendwann die WM geben wird, und dass sie irgendwas mit Gianni Infantino abgesprochen haben. Sehr wahrscheinlich.
3: Ob es zu diesem Zeitpunkt tatsächlich so eine direkte Absprache gegeben hat, das wissen wir nicht. Es gab ja auch noch den ominösen Flug von Infantino nach New York, mitten im FIFA-Wahlkampf. Damals laufen die Ermittlungen der US-Behörden auch noch auf vollen Touren. Alle Details dazu haben wir euch in Folge 2 erzählt. Es liegt aber auf der Hand, dass die US-Amerikaner lieber Infantino als FIFA-Präsident haben wollten, als seinen Kontrahenten Scheich Salman aus Bahrain. Der war den USA weniger freundlich gesinnt. Infantino schuldet den Amerikanern also etwas für die Wahlunterstützung. Und schon sehr schnell gibt es eine Chance, diese Schuld zu begleichen. Denn im Sommer 2018 soll die Fußball-WM 2026 vergeben werden. Und die wollen die USA auf jeden Fall haben. Fair und transparent, so soll die WM-Vergabe eigentlich ablaufen. Die Realität sieht anders aus. Schon Sepp Blatter hat versucht, Einfluss darauf zu nehmen, wo die Weltmeisterschaften stattfinden. Infantino hebt das aber, wie so vieles, auf ein neues Level. Noch bevor Donald Trump ins Amt kommt, gibt es zwischen ihm und Infantino Kontakte, erzählt Thomas Kistner, der sich natürlich auch sehr dafür interessiert, was die beiden da bereden.
9: Es ging ja nun in der Tat um die Frage, wer kriegt die WM 2026, beziehungsweise wie kriegen wir die WM 2026 in die USA. Also hat es natürlich Sinn gemacht, dass auch da mal Fäden gesponnen worden sind. Und das hat, ich meine, Donald Trump selber hat es gesagt, eben stattgefunden, schon 2016.
3: Auch mit Hillary Clinton, Trumps Gegnerin im Präsidentschaftswahlkampf, gibt es Kontakte. Infantino ist auf alles vorbereitet. Die Öffentlichkeit soll davon aber nichts erfahren. Fair und transparent, ihr wisst schon. Stattdessen preist Infantino die neuen Regularien für den Vergabeprozess.
10: The bidding regulations are of course a milestone.
11: Die Vorschriften für das Vergabeverfahren sind ein Meilenstein, nicht nur für die FIFA, sondern in der Geschichte von Sportorganisationen insgesamt. Deswegen haben wir sehr strenge Vorschriften in Bezug auf Compliance und Verbandsführung erlassen.
10: Compliance and good governance.
3: In der Öffentlichkeit tut Infantino also so, während er gleichzeitig im Hinterzimmer alles unternimmt, um dafür zu sorgen, dass die USA die WM 2026 bekommen.
9: Das war alles andere als einfach, weil eine massive anti-amerikanische Stimmung vorgeherrscht hat. Und zum anderen auch, weil mit Marokko ja eigentlich ein ziemlich starker Gegenkandidat im Ring stand. Das war auch nicht ganz einfach. Das ist eigentlich das starke Land in Afrika, auch wirtschaftlich stark. Das war eine Hürde, die zu nehmen war. Und im Grunde genommen, wenn man es aus der amerikanischen Perspektive sieht, eigentlich auch die Bewährungsprobe für Infantino.
10: So we have a winner. The member associations of Canada, Mexico and USA have been selected by the FIFA Congress to host the 2026 FIFA World Cup. Thank you.
3: Gianni Infantino hat seine Bewährungsprobe bestanden. Nur doof, dass sich Donald Trump dann zwei Jahre später verplappert. Im Januar 2020 lädt Donald Trump in Davos zum Essen ein. An einer langen Tafel sitzen Firmenchefs aus aller Welt. Sie sind alle für das Weltwirtschaftsforum in die Schweizer Berge gekommen. Direkt links neben Trump sitzt Gianni Infantino.
12: It's an honor to be involved with bringing the World Cup to the United States. I was involved as president-elect and even a little bit before that, but they called and they said, could you help?
3: Es kann Zufall sein, aber in dem Moment, als Trump erwähnt, dass er schon vor seiner Wahl zum Präsidenten Kontakt zu Infantino hatte, dreht Infantino seinen Kopf sehr schnell in Richtung Trump. So als ob er ein bisschen schockiert ist, was er da hört.
12: I appreciate your steadfast movement. You just didn't stop. You wanted to have it there and I wanted to have it there. And we really did it before we came to office. Before I got into office, we did that one.
3: Ich wollte diese WM, du wolltest diese WM. Wir haben es zusammen geschafft. Als Trump diese Worte sagt, lächelt Infantino etwas gequält.
13: Denn das, was Trump da erzählt, sollte ja eigentlich nie an die Öffentlichkeit kommen. Natürlich hat Thomas Infantino mit der Aussage von Trump konfrontiert und ihn gefragt, ob er als FIFA-Präsident sichergestellt habe, dass die USA die WM auch wirklich bekommen. Die Antwort der FIFA: Das sei unwahr und verleumderisch. Es habe doch ein vollständiges, transparentes Bewerbungsverfahren stattgefunden. Konsequenzen hat die Trump-Aussage dann auch nicht. Marokko ist ja inzwischen auch Co-Gastgeber für die nächste WM 2030 geworden und es gibt keinen Grund mehr, sich zu beschweren. Und auch das Verhältnis von Trump und Infantino leidet nicht unter dieser Indiskretion von Davos.
14: I should have gotten it 4 or 5 times. I should get it for the, I would think the Abraham Accords would be a good one too. But what do you, they won't give me a Nobel Peace Prize because they only give it to liberals.
13: Manchmal scheint es, das Einzige, was Donald Trump will, ist der Friedensnobelpreis. Aber auch 2025 geht der US-Präsident wieder mal leer aus. Da hat Gianni Infantino eine Lösung parat. Warum verleiht er nicht einen FIFA-Friedenspreis? Es ist die absurdeste Lösung für ein nicht vorhandenes Problem.
15: Please welcome 4 United States Marines and the FIFA Peace Prize. Football unites the world.
13: Infantino verleiht den Preis im Rahmen der Gruppenauslosung für die WM 2026. Für den Präsidenten des Weltfußballverbandes steht der Fußball an diesem Abend nicht an erster Stelle. Erstmal kommt der Friedenspreis. Die FIFA hatte im Vorfeld nicht gesagt, wer ihn gewinnen würde. Der Sieger ist dann aber so überraschend wie die nächste deutsche Meisterschaft des FC Bayern München.
10: The very first winner of the FIFA Peace Prize, the 45th and 47th President of the United States of America, Mr. Donald J. Trump. Please.
13: Trump erscheint auf der Bühne und geht auf Infantino zu, der neben dem neuen FIFA-Friedenspreis steht. Ein großer, sehr schwerer, goldener Pokal. Die Erdkugel wird von unten gehalten durch 4 Hände. Dieser Pokal ist größer als der eigentliche Fußball-Weltmeisterschaftspokal. Das wurde so gewünscht, erzählt uns der ehemalige FIFA-Mitarbeiter Alexander Koch.
8: Ich weiß von internen Kreisen von der FIFA, dass das Weiße Haus auch im Vorfeld noch genau vorgeschrieben hat, wie dieser Preis auszusehen hat. Dass er größer, deutlich größer sein muss als der WM-Pokal. Da mussten sie nochmal los und den Pokal ändern.
13: Aber Gianni Infantino weiß, was Donald Trump gefällt und er will ihm ja auch gefallen. Es wird dazu noch eine Medaille auf die Bühne gebracht, die hängt sich Trump kurzerhand selbst um. Ein bisschen so, als verleihe er sich diesen Friedenspreis selbst und das ist am Ende ja gar nicht so weit weg von der Realität. Und so steht Donald Trump dann ganz happy auf der Bühne mit seiner Medaille um den Hals, so wie früher die Kinder bei den Hallenturnieren, als am Ende einfach jeder eine bekommt.
6: Honestly, the FIFA Club World Cup today is not a great competition.
13: Das denken tatsächlich sehr viele Menschen, auch viele Fußballfans. Zu diesem Zeitpunkt, 2016, ist die Club-WM ein Turnier im Dezember. 7 Teams aus verschiedenen Kontinenten. Jedes Team macht 2 bis 3 Spiele und am Ende gewinnt eigentlich immer das Team aus Europa. Ziemlich lahmes Turnier und Infantino hat damals schon andere Ideen.
6: So I think we have to see if we can have a discussion at least about a new competition, a new real Club World Cup with 16 teams or with 32 teams in a period of time. I mean, let's to dream is not forbidden.
13: Gianni Infantino will also eine richtige WM mit 16 oder sogar 32 Teams. Träumen muss schließlich erlaubt sein. Die Idee von Infantino mag unscheinbar klingen. Was soll's, dann gibt's eben noch einen Wettbewerb mehr. Aber die FIFA rüttelt damit an der Ordnung des Weltfußballs, denn eigentlich verdient sie ihr Geld bisher immer nur mit Spielen von Nationalmannschaften. Die Clubwettbewerbe, die liegen in den einzelnen Kontinenten, allen voran bei der UEFA, die mit der Champions League jährlich Milliarden macht. Infantino kennt diese Zahlen natürlich, er war ja lange UEFA-Generalsekretär und in seiner Zeit sind die Einnahmen aus den Europapokalen stark gestiegen. Er weiß, wie lukrativ das sein kann und wenn etwas lukrativ ist, dann will er es gerne selber haben. Also seine Idee, ein Angriff auf die bisherige Struktur im Weltfußball.
8: Ja, also ich persönlich glaube, dass die Club-WM ein Riesenerfolg werden wird in Zukunft. Also ich glaube, dass die sogar der Champions League das Wasser reichen kann.
13: Das, was der ehemalige PR-Mann Alexander Koch beschreibt, ist das Horrorszenario für die UEFA. Die Champions League ist der Geldbringer, weil dort die besten, die bekanntesten, die prestigeträchtigsten Teams der Welt gegeneinander spielen. Das sind aber natürlich auch genau die Teams, die die FIFA in ihrem Wettbewerb der neuen Club-WM mit dabei haben möchte. Richtig Lust auf große Veränderungen hat zunächst eigentlich niemand. Es dauert Jahre, bis Infantino endlich seine Idee umsetzen kann und die Club-WM auf 32 Teams aufgestockt wird und sie dann noch nicht mehr im Dezember ausgetragen wird, sondern im Sommer, so wie sonst die Nationalmannschafts-WM. Und wieder sind es die USA, die Infantino helfen. Hier findet im Sommer 2025 die erste große Club-WM statt. Doch Infantino hat ein Problem. Lange Zeit wird er die Fernsehrechte nicht los. Heißt, kaum ein TV-Sender glaubt daran, dass die Fans ein Turnier gucken wollen, das eher den Charme eines Sommervorbereitungscamps haben könnte. Erst ein paar Monate vor dem Turnier bekommt Infantino dann, was er will. Der Streamingdienst DAZN kündigt an, er kauft die Fernsehrechte und werde alle Spiele der Weltmeisterschaft der Teams weltweit übertragen. Kostenlos für die Fans, für 1 Milliarde US-Dollar. Viel Geld für ein Turnier ohne großen sportlichen Wert. Deshalb spricht viel dafür, dass hinter diesem Deal deutlich mehr steckt.
16: So we had 3 things happening very closely at the same time.
17: Es sind 3 Dinge in relativ kurzer Zeit passiert. Erst zahlt DAZN eine enorm hohe Summe für Infantinos neues Prestigeprojekt, die Club-WM. Der saudische Investitionsfonds investiert dann in DAZN und wird dann auch noch Sponsor der Club-WM. Man kann sagen, naja, alles reiner Zufall. Ich würde sagen, da wurde etwas zwischen der FIFA und dem saudischen Regime ausgehandelt.
13: Das, was der dänische Sportpolitik-Experte Stannis Elsborg da beschreibt, ist im Grunde ein kleiner Durchlauferhitzer für 1 Milliarde Dollar. Die FIFA braucht die Milliarde, um die Teilnahme der Clubs zu bezahlen. DAZN zahlt die Milliarde, um die WM zu übertragen, hat das Geld aber eigentlich nicht. Deswegen springt der saudische Staatsfonds ein und investiert in DAZN. Die Milliarde fließt also, wenn man so will, vom saudischen Staatsfonds über DAZN zur FIFA und dann zu den teilnehmenden Clubs. Zu diesem Deal gibt es 2 Lesarten. Für Alexander Koch zeigt er, was Infantino von seinen Vorgängern unterscheidet.
8: Das zeigt ja eben, dass es doch auch eine Gianni-Sache ist, denn er hat ja diesen Saudi-Arabien-Deal eingetütet. Klar, auch wenn es dann Gegengeschäft gibt und sie dafür die WM bekommen, aber er macht solche Deals und das hätte vielleicht jemand anders nicht so gemacht und dann wäre die Club-WM vielleicht auch wieder eingestampft worden.
13: Thomas Kistner hat eine andere Sicht darauf. Für ihn zeigt dieser Deal, dass die Club-WM auf Dauer nicht überlebensfähig sein wird.
18: Das ist ja gar kein Geschäft, wenn ich mir für 1 Milliarde diese Rechte sichere und es dann kostenlos in der ganzen Welt ausstrahle. Heißt, das wird sie natürlich nicht wiederholen. Es sei denn, man hat Agreements mit den Saudis getroffen, dass das auch bei künftigen Veranstaltungen so sein soll. Es ist ja vorgesehen, die übernächste Club-WM in Saudi-Arabien zu veranstalten. Da ist es dann natürlich so, dass es die Saudis bestreiten sollen. Aber wie schaut es eigentlich mit der nächsten Club-WM dann aus? Wird interessant zu sehen sein, wer da das Geld rausrückt.
13: Wer recht hat und welche Deutung sich am Ende durchsetzt, das werden wir wohl erst in ein paar Jahren sehen. Die Club-WM mit 32 Teams, selbst wenn das eine Revolution wäre, im Vergleich zu anderen Infantino-Ideen klingt das noch harmlos. Zum Beispiel die richtige Fußball-WM, also die der Länder, nicht mehr alle 4 Jahre auszutragen, sondern alle 2. Auch das klingt absurd, aber Infantino kann sich wieder mal auf Saudi-Arabien verlassen. Auf dem FIFA-Kongress 2021 beantragt der saudische Verbandspräsident, zumindest mal eine Machbarkeitsstudie anzufertigen. Am Ende ist Infantino dafür, dass die WM alle 2 Jahre stattfinden soll. Überraschung. Aber hier erreichen wir tatsächlich mal einen Punkt, an dem Infantino auf Widerstand stößt. Der FIFA-Rat stimmt dagegen. Das wollte ich vom damaligen Mitglied Peter Peters noch mal genauer wissen.
19: Da war ja klar, dass die FIFA und Gianni Infantino das eher wollten. Aber da hat man gesehen, dass Widerspruch funktioniert. Indem dann auch er nicht mit dem Kopf durch die Wand gehen konnte, wollte, sondern dass am Ende das Thema auch beerdigt werden würde.
13: Der Plan, die WM alle 2 Jahre auszurichten, ist also gescheitert. Vorerst, wer weiß, was da irgendwann noch kommt. Aber dieser Vorstoß zeigt, wenn es darum geht, neue Geldquellen zu erschließen, sind Gianni Infantino Traditionen ziemlich egal. Aber selbst diese Idee, die WM alle 2 Jahre auszurichten, ist noch lange nicht Infantinos wildeste gewesen, über die Thomas berichtet hat.
18: Das Abgedrehteste, wenn man mal die WM alle halbe Stunde beiseite lässt, ist, dass er versucht hat, die Rechte der FIFA praktisch komplett, so gut wie komplett, an eine Investorengruppe klammheimlich zu veräußern, also sogar an seinem FIFA-Rat vorbei. Wir haben das aufgedeckt im Herbst 2018, da lag sogar schon ein Termsheet vor, also ein Arbeitspapier, in dem festgelegt war, wie das Ganze ablaufen soll, wie also eine Investorengruppe mit der FIFA eine Firma gründet, in die alle Rechte der FIFA für 25 Milliarden eingelagert werden. Wer wäre in dieser Firma der starke Mann gewesen? Gianni Infantino hätte den Vorteil, er ist nicht mehr Präsident, muss sich also nicht mehr wählen lassen. Er macht einfach einen Vertrag, er ist auch der Öffentlichkeit gegenüber als Firmenchef nicht irgendwie verantwortlich.
13: Das heißt also, Gianni Infantino überlegt, alles, was die FIFA wertvoll macht, in eine externe Firma auszulagern und dort dann selbst der Chef zu werden, mit Hilfe von Investoren. Die FIFA bliebe am Ende praktisch als leere Hülle zurück. Da ist es kein Wunder, dass dieser Plan irgendwann durchsickert und auch dieses Vorhaben von Infantino scheitert. Aber es zeigt deutlich, in was für Dimensionen Infantino inzwischen denkt. Er will nicht mehr nur FIFA-Präsident sein, er will Mr. Football sein, der globale Fußball-CEO, der sein Produkt verkauft mit fast spiritueller Rhetorik.
10: FIFA is the official happiness provider to humanity.
13: 10 Jahre geht das jetzt schon so und es wird jedes Jahr wilder.
10: Dear friends, 10 years FIFA president. Wow, that's quite something.
13: In diesem Selbstverständnis agiert Gianni Infantino immer mehr wie ein Weltpolitiker. 2026 wird er von Präsident Trump in dessen Friedensrat berufen.
10: Today we announce a true partnership between the Board of Peace and FIFA, and I'm very proud and very happy.
13: Infantino verkündet, dass die FIFA für den Trumpschen Friedensrat 75 Millionen Dollar sammeln werde. Mit dem Geld sollen dann Fußballplätze im Gazastreifen entstehen. Kurz darauf zieht er, ganz ungeniert, eine feuerrote Kappe mit der Aufschrift USA auf. Für Donald Trump lässt Infantino die Grenze zwischen Sport und Politik verwischen. Was ist Sport? Was ist Politik? In der Ära Infantino lässt sich das endgültig nicht mehr trennen.
10: Dear friends, it's because we have to unite.
13: Seit Jahren ist das Infantinos meistgenutzter Satz. Auch beim FIFA-Kongress im April 2026.
10: Can I please ask you, Mr. Suleiman, to remain on stage or to come back on stage? And I would like to ask President Rajoub as well to come back on stage, please.
13: Hier versucht Infantino auf offener Bühne einer Versöhnung zwischen Israel und Palästina näher zu kommen, zumindest einen Handschlag zu erreichen. Der Vertreter des palästinensischen Fußballverbands, gleichzeitig auch Generalsekretär der Fatah, weigert sich. Wir leiden, ruft er auf der Bühne. Es ist eben nicht alles ein Spiel. Davon unbeeindruckt tritt Infantino wenige Minuten später nochmal ans Rednerpult. Es geht um seine eigene Zukunft. Denn er will 2027 noch einmal zum FIFA-Präsidenten gewählt werden.
10: I'm honored and humbled at the same time.
11: Ich fühle mich geehrt und bin zugleich tief bewegt. Und ich möchte mich zunächst an euch wenden, die 211 Mitgliedsverbände. Ich möchte euch bestätigen, dass ich bei der Wahl zum FIFA-Präsidenten im nächsten Jahr kandidieren werde.
10: FIFA-Präsident next year. Thank you very much.
13: Die Geschichte von Gianni Infantino, sie ist noch lange nicht zu Ende. Das war Behind the Games Gianni Infantino, Folge 5, Mr. Football. 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
2: Das war Mr. Football, die 5. und letzte Folge unseres Podcasts Behind the Games, wer den Sport kontrolliert, von Matthias Friebe und Maximilian Rieger. 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
1: Guten Abend und herzlich willkommen hier zum Hörspielabend im Deutschlandfunk Kultur. Mein Name ist Ingrid Wenzel, schön, dass Sie dabei sind. Sie hören hier gleich das prämierte Hörspiel des Monats und ich kann sagen, es wird funky. Hörspiele können ja alles behandeln, also jedes Thema, jede Person. Sind Sie Fan von irgendjemandem, einer Band, einer Komponistin oder einem Musiker? Und vielleicht haben Sie auch schon mal einen Fanbrief geschrieben? Wir hören jetzt so eine Art Fanbrief. Im Hörspiel gleich geht es nämlich um Prince. Und es gibt einmal den Popmusiker Prince, der eine Persona hat, an die man andockt oder halt nicht. Und dann gibt es den Künstler Prince, den Komponisten, den Multiinstrumentalisten Prince, der sich seine künstlerische Freiheit bewahrt und erkämpft hat, auch gerichtlich. Und dann gibt es noch den Menschen Prince. 1958 in Minneapolis geboren, 2016 vor 10 Jahren gestorben. Vielleicht sind Sie Fan von einer dieser Versionen von Prince, vielleicht von allen und vielleicht überhaupt nicht, noch nicht. Und das ist auch gut, denn dieses Hörspiel handelt überhaupt auch vom Fan-Sein, also Fan von etwas, von jemandem sein, nicht nur als Kind, sondern sein Leben lang. Die Jury der Deutschen Akademie der Darstellenden Künste, die das Hörspiel prämiert, schreibt: Das Besondere an diesem Hörspiel ist nicht die Biopic-Ebene eines Stars, sondern die parallel erzählte persönliche Ebene der Autorin, die die Songs von Prince in ihren eigenen biografischen Kontext stellt und seine und ihre Biografie miteinander verwebt. Es erzählt doch auf sehr berührende Weise, was Popmusik in uns auslösen kann, was wir mit ihr verbinden und warum sie einige von uns ein Leben lang begleitet. So die Jury, das sind Olga Grasnova und Mascha Corella. Das Hörspiel hören wir jetzt und wenn Sie mögen, bleiben Sie nach dem Hörspiel noch eine Weile. In circa einer Stunde ist die Macherin des Hörspiels, Elisabeth Weilenmann, hier im Gespräch zu hören. Und nun wünsche ich gute Unterhaltung mit dem Hörspiel des Monats vom ORF und Hessischen Rundfunk. Prince, Funky Purple Assoziationen.
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0: Ladies and Gentlemen, ich darf die Sängerin Alicia Keys zitieren. Es gibt viele Könige. König Heinrich VIII., König Salomon, König Tutanchamun, König James, King Kong. Viele Könige, ja. Aber es gibt nur einen Prinzen. Nur einen Prinz. Er ist der einzige Mann, den ich je gesehen habe, der eine Bühne in Flammen setzt und dich in einem Rausch aus Bewegungen, Lichtern, E-Gitarren, Slides, Klavieren, Tänzen, Stimmen, Spagaten und Liedern verbrennen lässt. Ich denke dabei an Songs wie When You Were Mine, Darling Nikki, Do Me Baby, Let's Go Crazy, 1999, Sign of the Times, Controversy. The Beautiful Ones, baby. Erotic City, come alive. If I Was Your Girlfriend, Jack You Off. Das sage ich jetzt, nicht Alicia Keys. Zu ihr kommen wir später zurück. Also denken Sie weiter an Songs wie Sex Shooter, oder Head. Hören Sie den Beat, das Feuer, den Funk? Der Mann, der Prinz, von dem wir sprechen, wurde bezeichnet als Ikone, Meister der Musikgenres, Symbol des weiblichen und männlichen gleichermaßen, Unstoppable Genius, nicht so stoppendes Genie, als Anthem Maker, also als Hymnenmacher. Er wurde beschrieben als Fabelwesen, als Mythos mit ikonischer Aura, als meisterhafter Geschichtenerzähler. Als ein verdammtes Phänomen. Ladies and Gentlemen, Prince.
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0: Wir schreiben das Jahr 1982. November 1982, um genau zu sein.
1: Leonid Iljitsch Brezhnev.
0: Leonid Brezhnev war gerade gestorben.
1: 18 Jahre war der höchste kurierte Parteiführer der Sowjetgeschichte.
0: Juri Andropow, ehemaliger KGB-Chef, sollte die Führung der UdSSR übernehmen.
2: Die einstimmige Bestellung Juri Wladimirowitsch Andropow.
0: In Polen herrscht Kriegsrecht.
3: Im Großen hat dieses Kriegsrechtsjahr...
0: Israel war einige Monate zuvor in den Libanon einmarschiert.
4: Der israelische Vormarsch im Süden des Libanon.
0: Und in Österreich endet mit Bruno Kreisky bald eine Ära.
5: Man kann nie genug lernen, meine Damen und Herren, nie genug.
0: Im Radio läuft der Eurovision-Gewinnersong Ein bisschen Frieden. Der Papst heißt Johannes Paul II.
6: L'amore che...
0: Und ich bin eine Woche alt. Während ich in einer Wiege aus Holz in unserer Bauernstube liege, hat 7600 Kilometer gen Westen Prince gerade das Doppelalbum 1999 herausgebracht. Sein fünftes Studioalbum und sein Durchbruch.

0: Prince ist also 24 Jahre alt, als ich meiner Spieluhr lausche. Es war die kleine Nachtmusik von Mozart. Meine Eltern, müssen Sie wissen, hörten so unterschiedliche Musik, wie ihr Charakter unterschiedlich war. Mein Vater liebte Mozart, Brahms, Bach. Er war Bauer, ging jeden Sonntag in die Kirche und war auch Messner des Dorfes. Meine Mutter stand auf deutschen Schlager, auf Heimatfilme, auf Sissi und Romy Schneider.
1: Verzeihung, Majestät.
0: Nun ja.
2: Wie kann denn das einer Jägerin passieren?
0: Was weder Prince noch ich zu diesem Zeitpunkt im November 1982 wissen, er würde ein Megastar werden. Und er würde mein Leben bereichern. Deshalb, kurz in die Gegenwart, zur Nummer 9 meiner Prince Top 10. Bereit für den ersten großen Pop-Crossover-Hit von Prince? Little Red Corvette. Die damalige Assistentin von Prince, Jamie Shoup, soll ihn mit ihrem Chevrolet zu diesem Song inspiriert haben. Geschrieben hat er ihn allerdings in Begleitung seiner Muse, Vanity, als er mit ihr auf dem Rücksitz eines 1964er Mercury Montclair saß. So entsteht Musikgeschichte. Vanity hieß im Übrigen mit richtigen Namen Denise Matthews, aber Prince nannte sie Vanity, also zu Deutsch Eitelkeit, weil er in ihr sein weibliches Pendant sah und sie die Frontfrau des von ihm kreierten Trios Vanity Six war. Aber jetzt die Lyrics.

0: Eigentlich hätte es mir klar sein müssen, dass das Ganze nicht lange halten würde. Schon alleine daran, wie du dein Auto geparkt hattest. Du bist ebenso jemand, der einmal rummacht und dann liebt und schnell wieder verschwindet.
1: Ich liebe diesen Song.
0: Aber es war Samstagabend und du sagtest, was habe ich schon zu verlieren?
1: Nun denn, jetzt zurück in die Bauernstube, zurück in das Jahr 1982.
2: Nun ist der General Jaruzelski selber...
1: Und von hier weg, bitte nochmals 24 Jahre zurückspulen.
3: Veranstalteten Hippies aus allen Teilen der USA ein Pop-Music-Festival.
4: Vor genau einer Woche hat die erste Hochrechnung über die deutsche Bundestagswahl...
1: Ja, stopp. Nein, nicht 1960, noch zwei Jahre zurück. Danke, ja, hier sind wir richtig.
5: 1958, ein Jahr des Jazz.
1: Wir schreiben das Jahr 1958, genau genommen Juni 1958.
5: New Orleans, Dixieland, Charleston wurden wieder modern.
0: Der sowjetische Forschungssatellit Sputnik 3 war am 15. Mai 1958 gestartet und feuerte das Wettrennen um die Raumfahrt weiter an.
5: Die Rückseite des Mondes ist es, die uns maßlos interessiert.
0: Die NASA wurde daraufhin am 29. Juli 1958 gegründet.
5: Hoffentlich sieht sie nicht genauso aus wie die Vorderseite.
0: Die Spannungen im Kalten Krieg sind hoch. Die USA sind besorgt über den wachsenden Einfluss der UdSSR im Nahen Osten. Präsident Dwight D. Eisenhower verstärkt Geheimdienste, militärische Forschung, Raumfahrt und Nuklearstrategie.
6: We need more ammunition to wage the peace. A careful estimate of this year's needs was made after prolonged study.
0: Und wenn wir jetzt die Karte der Vereinigten Staaten vor uns ausbreiten, dann gehen wir nicht an die Küsten, nicht nach New York, nicht nach Kalifornien. Wir gehen ins Herz des Landes. In den mittleren Westen. Genauer, in den nördlichen mittleren Westen der USA. Nach Minnesota. Und jetzt zoomen wir weiter hinein. Noch näher. Sehr gut, hier. Nach Minneapolis im Jahr 1958. Eine Stadt am Mississippi. Wohlstand und Ausgrenzung existieren nebeneinander. Nachkriegsoptimismus trifft auf soziale Spannungen. Hier wird am 7. Juni 1958 Prince geboren. Sein Vater, John Lewis Nelson, benennt ihn nach seiner New Orleaner Jazzgruppe, dem Prince Rogers Trio. Sein Vater sagte, ich nannte ihn Prince, weil ich wollte, dass er all das erreicht, was ich mir selbst vorgenommen hatte. Sein Vater war hauptberuflich Angestellter der Firma Honeywell und spielte in seiner Freizeit als Jazzpianist. Als er 1956 Princes Mutter, Mathie Shaw, eine Sängerin und Tänzerin, heiratete, brachte er 5 Kinder mit in die Ehe. Die Mutter hatte schon den Sohn Alfred, als sie John kennenlernte. 1960 wurde Princes leibliche Schwester Taika geboren. Die Beziehung seiner Eltern war turbulent. Prince würde sie als Vorlage zu dem Filmskript von Purple Rain nehmen. Und sie ließen sich 1968 scheiden. Princes Mutter hatte inzwischen Hayward Julius Baker kennengelernt, den sie später heiraten würde und mit dem sie 1970 den Sohn Omar bekommen sollte. Prince hatte also eine leibliche Schwester und 6 Halbgeschwister. 2016 würde er dem Journalisten Dan Peepenbring, mit dem er seine Biografie hatte schreiben wollen, sagen, ich habe meinen Vater und meine Mutter studiert. Wenn du weißt, wo du herkommst, wenn du weißt, was die Stunde geschlagen hat, dann weißt du, wohin du gehen musst. Es war ein Tag im September, an dem Papa besonders hart arbeitete. Zuerst vernichtete er jeden Löwenzahn im Garten. Dann schrie er das Baby 2-mal an, weil es Steine auf vorbeifahrende Autos geworfen hatte. Das Baby hörte nicht auf ihn, also wurde es wie ein unbezahlbares Kunstwerk von seinem Papa gepackt, der dann die Schranktür öffnete und den 4-Jährigen auf den Schrankboden drückte. Das Baby weinte, es tut mir leid, ich werde es nicht mehr tun. Papa sagte, ja, ich weiß, dafür ist das hier da.

0: Als sich die Tür schließt, fängt das Baby an zu weinen.
1: Please don't lock me up again without a reason why.
0: Papa just went outside. Papa ging einfach nach draußen und richtete eine Schrotflinte in den Himmel.
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0: Dann zählte er und starb.

Missbrauche keine Kinder, sonst werden sie wie ich. Ich weiß noch, wie ich meine Eltern eines Abends streiten hörte, erzählte Prince Dan. Sie wurden auch handgreiflich. Irgendwann kam meine Mutter in mein Zimmer gestürzt und packte mich. Sie weinte, brachte aber ein Lächeln zustande und sagte, »Sag deinem Vater, er soll netter zu mir sein.« Sie hielt mich wie einen Puffer hoch, damit er nicht mehr mit ihr stritt. Nach der Trennung seiner Eltern lebte Prince zunächst bei seiner Mutter, besuchte aber oft die Auftritte seines Vaters, stand hinter der Bühne und studierte dessen Darbietung. Howard Bloom, Princes späterer Publicity Man, sagte, das sei die prägendste Erfahrung in Princes früher Kindheit gewesen, seinen Vater auf der Bühne zu sehen, inmitten einer kreischenden Menge, umgeben von attraktiven Frauen. Sein Vater war es auch, der Prince mit 7 Jahren die ersten Klavierstunden gegeben hatte. Der erste Song, den Prince am Klavier spielen konnte, war das Batman-Thema der 60er TV-Serie. Im Januar 2016 würde er auf den Gala-Events in seinem Tonstudio-Komplex Paisley Park sagen, dass er seinen Vater bewunderte, aber immer das Gefühl hatte, ihm nicht gerecht werden zu können. Über seine Mutter erzählte Prince Dan, meine Mutter hat mir immer gern zugezwinkert. Mama. Noch bevor ich meinen Namen schreiben konnte, wusste ich, was ein Zwinkern bedeutete. Mama. Es bedeutete, dass da was Heimliches abging, etwas Besonderes, das bloß die Eingeweihten bezeugen konnten. Manchmal, wenn mein Vater gerade nicht Klavier spielte, sagte er was zu meiner Mutter und sie zwinkerte mir dann zu. Als Kind litt Prince unter epileptischen Anfällen. Den ersten Anfall, an den er sich erinnern konnte, hatte er mit 3 Jahren. Bei dem letzten war die Familie auf dem Weg zu seiner Großmutter. Mama. Zu Dan sagte er, meine Mutter erzählte mir, kurz nach diesem letzten Anfall sei ich zu ihr gekommen und habe ihr erzählt, ein Engel sei gekommen und habe mir gesagt, dass ich nun nicht mehr krank würde. Mama. Ich hatte nie wieder einen Anfall. Mama, what's this? Ich musste im Übrigen ebenso mit 7 Jahren beginnen, ein Instrument zu lernen. Es war leider nicht so schön wie das Klavier. Im September 1990 schleppten mich meine Eltern in die Musikschule, um mir meinen neuen Partner für die nächsten 6 Jahre vorzustellen. Das Waldhorn. Ich hasste es. In der Musikkapelle saß ich hinten bei den alten Männern und spielte nur kein Beat,

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1: 2009 erzählte Prince dem Journalisten Travis Smiley in einem für ihn sehr offenen Interview: Mein Vater ließ sein Klavier bei uns zu Hause zurück, als er ging. Ich durfte nicht darauf spielen, als er noch da war, weil ich nicht so gut war wie er. Als er uns verließ, wollte ich so gut werden wie er. Ich habe mir das Musikmachen selbst beigebracht und spielte rund um die Uhr. Irgendwann wurde meine Nachbarschaft auf mich aufmerksam und die Leute begannen über mich zu sprechen. Da war Prince gerade einmal 10 Jahre alt. 3 Jahre später verließ er schließlich das Zuhause seiner Mutter. Er schlief zeitweise bei Freunden und Nachbarn, bis ihn die Familie eines Freundes aufnahm. Dieser Freund hieß André Simon, also ursprünglich Anderson, aber er nannte sich dann als Musiker Simon. Bei Andrés Familie hatte Prince zum ersten Mal ein stabiles Umfeld, in dem er nicht nur wohnen, sondern auch konsequent im Keller Musik machen konnte. Der Mama von André, Bernadette Anderson alias Queen Bernie, widmete Prince daher den Song
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1: The Sacrifice of Victor.

0: Freude ist möglich, aber sie verlangt Hingabe, Mut. Vielleicht auch Einsamkeit auf dem Weg dorthin. Das ist die Kernaussage des Songs The Sacrifice of Victor, meiner Nummer 8. Prince beschreibt seine Kindheit in Minneapolis. Man muss wissen, Princes gesamtes Werk würde von seiner Heimatstadt geprägt werden. Als schwarzes Kind war Prince Teil des sogenannten Busing Programs gewesen.
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0: Bei diesem Programm waren Kinder aus schwarzen Vierteln in weiße Schulen gebracht worden und umgekehrt.
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0: so hatte man der rassistischen Segregation entgegenwirken wollen.
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0: In den 70er und frühen 80er Jahren galt Prince weißen Rocksendern als zu schwarz. Black Radio wiederum galt er als zu weiß, zu sexuell, zu weird. Also würde er später seine Sexualität nutzen, um Kontrolle über den eigenen Körper zu beanspruchen. Als schwarzer Mann in einer rassistischen Popindustrie würde er sich so Stereotypen widersetzen. Er würde zart, dominant,
1: yes!
0: Verletzlich,
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0: Verspielt,
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0: Und androgyn zugleich sein.
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uns eigentlich jemand beten? Für Michael Brown oder Freddie Gray? Frieden ist mehr als nur die Abwesenheit von Krieg. Werden wir noch einen weiteren Tag voller Blut erleben? Wir sind das Weinen, Leid und das Sterben der Menschen. Lasst uns endlich all die Waffen aus der

0: Das Stück ist groovy. Damit hatte ich später öfter zu kämpfen. Mit dieser Kombination aus ernstem Text und rhythmischer Musik. Diese Kombination werde ich erst verstanden haben, nachdem ich mich mit der afroamerikanischen Musiktradition auseinandergesetzt haben werde. In ihr wird Grief, wird Schmerz so ausgelebt. Funky eben. Er wird über den Körper rhythmisch in die Welt getragen. Und das führt zu meiner Nummer 7. Housequake.
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0: Ich kann bei diesem Song nicht sitzen bleiben.
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0: Das ist purer Funk.

0: Prince experimentierte gerne mit unterschiedlichen Musikstilen. Mit Funk, Jazz, Soul. Seine musikalischen Vorbilder waren Sly and the Family Stone, James Brown, Larry Graham, Stevie Wonder, George Clinton, Miles Davis, Carlos Santana, Rufus, Chaka Khan und vor allem und immer wieder Johnny Mitchell. I'm a lonely painter, yeah. 1977 unterschrieb Prince, nachdem er bereits in mehreren Bands gespielt und deren Namen mehrfach geändert hatte, seinen ersten Plattenvertrag bei Warner Brother Records. 22 Jahre würden die Plattenfirma und er zusammenarbeiten. Ein Jahr später, 1978, erschien sein Debütalbum For You, auf dem er alle Instrumente selbst spielte. Produced, arranged, composed and performed by Prince. Bis auf Soft and Wet. Den Song hat er mit Chris Moon geschrieben.
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0: Während Prince mit funky Songs wie When You Were Mine oder When Doves Cry auf der Bühne stand, verbrachte ich meine Kindheit still und abgeschieden als Tochter von Bauern am Land. Mit Stallwiesen und Heugeruch. Ich habe die Natur geliebt und tue es heute noch. Meine Schwester war 14 Jahre älter als ich und mein Bruder 16. Meine Mutter hatte viel Arbeit und ließ mich sehr oft alleine. Ich durfte tun, was ich wollte und ich liebte es, den Fernseher einzuschalten. Viele unter Ihnen, die in den 80ern groß geworden sind, werden sich an einen Film erinnern, über den die Hauptdarstellerin später sagen würde, man hätte ihn nur in dieser Zeit drehen können. Pretty Woman mit Julia Roberts und Richard Gere in den Hauptrollen. Ich war 10 oder 11 Jahre alt, als ich ihn sah. Und ich werde nie die Szene vergessen, in der Julia Roberts mit Kopfhörern in der Badewanne liegt und Prince singt.
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0: Diese Szene war mein Eintritt.
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0: Meine Einweihung.
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0: In das Prince'sche Multiversum.
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1: Mein erster Schritt.
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1: Auf einer violetten Ellipse.
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1: Julia Roberts liegt also in der Badewanne eines Nobelhotels. Die Kopfhörer ihres Walkmans über den Ohren. Richard Gere, wesentlich älter und wesentlich reicher als sie, betritt telefonierend, er ist ja Investor und immer etwas busy, den Raum. Julia Roberts liegt da und singt.
0: You don't have to be rich to be my girl. 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Ain't no particular sign I'm more compatible with. I just want your extra time and your kiss.
1: Dann begreift Julia Roberts, dass sie nicht allein in dem Raum ist, nimmt die Kopfhörer ab und sagt zu Richard Gere, Don't you love Prince? Liebst du Prince etwa nicht? Denn Richard Gere hatte geschmunzelt. Seine Antwort? More than life itself. Mehr als das Leben selbst. Zu meiner Firmung wünschte ich mir dann einen CD-Player und das Album Parade, auf dem auch Kiss 1986 erschienen war. Ich hörte es rauf und runter. Meine Nummer 6. Kiss. Einer der größten Erfolge von Prince. Ich habe Prince also nicht chronologisch kennengelernt. Wer tut das schon bei einem Musiker oder einer Musikerin? Zuerst hörte ich Kiss in Pretty Woman. Dann wünschte ich mir Parade. Und erst dann schenkte mir meine ältere Schwester den Film Purple Rain als VHS. Für alle, die das nicht mehr kennen, VHS steht für Video Home System. Das waren Videokassetten, mit denen man zu Hause Filme aufnehmen konnte. Beziehungsweise Videokassetten, die man eben ausleihen oder kaufen konnte. Wir haben uns 2-mal im Monat einen Film ausgeliehen. Zu Hause verdunkelten wir das Wohnzimmer. Und wenn ich jetzt dran denke, habe ich alles wieder vor mir. Den kleinen Fernseher meiner Eltern, den Geruch der Stube, den Herrgottswinkel links hinter der Bank und vor mir. Ladies and Gentlemen, the Revolution. Moment, ich übersetze. Ihr Lieben, wir sind heute hier versammelt, um das Leben zu feiern. Das Leben. Electric. Ich sehe eine Silhouette, schwarz-weiß gezeichnet. Dahinter ein Scheinwerfer. Oh. Ein Mann, 1,57 Meter groß, wäre er größer gewesen, hätte er Basketballer werden wollen. Dieser Mann wirbelt auf der Bühne und durch den Film. Was ich sehe, ist seine Geschichte. Aber nicht ganz. Prince lieferte das emotionale Rohmaterial. Andere gaben ihm filmische Form. Der Film erzählt immerhin die Geschichte von The Kid, einem hochbegabten, schwierigen Musiker mit einem gewalttätigen Vater und einer komplizierten Liebesbeziehung. Mit dem Album zum Film, mit Purple Rain, wurde Prince endgültig zum weltweiten Megastar. 1985, da war ich gerade 2 Jahre und 3 Monate alt, erhielt er dafür den Oscar für die beste Filmmusik. Außerdem bekam er mehrere Grammy Awards. Das Album zählt bis heute zu den meistverkauften Soundtracks der Musikgeschichte. Und hier? Ja, meine Nummer 5 erkennt man am ersten Ton. Purple Rain. I never meant to call you when you fall wrong. Prince ist die Inspiration, zu der Generationen bis ans Ende der Zeit zurückkehren werden. Und ja, meine Damen und Herren, im Laufe der Geschichte hat es viele, viele Könige gegeben, reale wie mythologische. Sie hatten Söhne, doch keiner von ihnen reicht an die Strahlen dieses Mannes heran, der für sich alleine steht. Ein Mann, auf den ich unglaublich stolz bin. Und den ich mit großer Ehre heute in die Rock'n'Roll Hall of Fame aufnehmen darf. Denn sie ist durch ihn für immer verändert. Meine Damen und Herren, ich bitte Sie, sich von Ihren Plätzen zu erheben und dem einen und einzigen Prince die Ehre zu erweisen.
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1: Prince wirkt nach der Rede von Alicia Keys gerührt und schüchtern. Er war in seiner Musik pathetisch, dramatisch, emotional, aber privat soll er still gewesen sein. In vielen Interviews wirkt er zurückhaltend. Manche sagen, das war Kalkül, andere wiederum, das sei auf die Tatsache zurückzuführen, dass er Journalisten nicht mochte. Auch bei der Frage, ob Prince ein Perfektionist oder ein autokratischer Tyrann war, der, wie es in dem Buch Prince, alle Songs, die Geschichten hinter den Tracks heißt, seine Musiker bis zur Erschöpfung proben ließ, scheiden sich die Geister. Manche Songs spielte er einfach runter, ohne auf Details zu achten. Und dann wiederum bastelte er ausgefeilt an seinen Werken. Was er mit Sicherheit war, war ein Macher. Jemand, der die Kontrolle wollte und sie brauchte. Von seinem Umfeld erwartete er permanente Erreichbarkeit und Hingabe. Es konnte sein, dass er um 3 Uhr morgens anrief und jammen wollte. Er sprach in Parabeln oder gab oft nur einsilbige Anweisungen. Er mochte Smalltalk nicht, konnte Smartphones nicht ausstehen. Er soll die Dunkelheit geliebt und oft bei Kerzenlicht gearbeitet haben. In den wenigen Probenpausen spielte er sehr ernsthaft Tischtennis. Schnell, präzise, unberechenbar. Also doch ein Perfektionist in allen Lebenslagen? Auch beim Tanzen? Während ich in unserem Garten spielte, Erde aß und von unserem Hund Rombo abgeschleckt wurde, tanzte Prince weltweit über Bühnen, müssen Sie wissen. Sein Spagat ist legendär. Ich bitte um das Video zu meiner Nummer 7, Housequake. Drehungen, Sprünge in den Spagat. Prince schiebt sich auf dem Rücken liegend mit den Beinen die Bühne entlang. Next. Baby, I'm a star.
2: Sexy motherfucker.
1: Ich bitte um Verzeihung, das war das falsche Pfeil.
2: Das ist das Lieblingslied von mir von Prince.
1: Aber ich liebe diesen Take. Ich werde später erklären, wer hier so süß Prince singt. Aber jetzt bitte. Baby, I'm a star. Prince macht einen Spagatsprung in der Luft, springt dann direkt in einen Spagat auf dem Boden. Kommt hoch und wiederholt das Ganze 8 Mal. In High Heels und bemerkenswerter Kleidung. Von allen Freunden der Familie und allen Verwandten waren meine Eltern die schicksten, erzählte Prince Dan. Bei meiner Mutter mussten Schmuck, Handschuhe und Hut zusammenpassen. Einfach alles. Bei meinem Vater funkelten Manschettenknöpfe, Krawattennadel und Ringe um seinen Sharkskin-Anzug. Überhaupt war mein Vater immer noch schicker als meine Mutter. Vielleicht lief bei ihnen ein heimlicher Wettstreit, von dem wir nichts wussten. Ach, ich wünschte, meine Eltern wäre Kleidung auch so wichtig gewesen. Meine Mama schimpfte mich immer, wenn ich kurze Röcke anhatte. Sie sagte dann, pass auf, wenn du dich bückst, sieht man bis nach Hause. Nun denn, Princes Kleidungsstil war weitaus provokanter. Mit Löchern auf den Pobacken, extravaganten Hüten und glitzernden, figurbetonten Anzügen. Mein Lieblingsoutfit von Prince ist jenes in der Super Bowl Halftime Show 2007. Prince singt in einem türkisen Anzug mit einem Durag-ähnlichen Tuch mit Masche am Kopf. Die Kommentare unter dem Video lauten: Most people still don't fully understand what they're seeing here. Die meisten Menschen begreifen bis heute nicht vollständig, was sie hier eigentlich sehen. Prince spielt live, in einem Gewitter, im nationalen Fernsehen, auf High Heels, mit einer E-Gitarre, im Regen. Und liefert ein völlig improvisiertes Solo, das technisch perfekt ist. Man muss wissen, als hätte er mit Gott einen Vertrag ausgehandelt, begann es während dem Song Purple Rain immer heftiger zu regnen. Und mein Lieblingskommentar: That time the Super Bowl opened for a Prince concert. Thank you. Vielleicht mochte ich Prince auch deshalb so gerne, weil er für mich das Weibliche und das Männliche vereinte. Prince machte Sexualität fluide, lange bevor das Mainstream war. Ich war zwar ein Mädchen, aber ich verhielt mich selten, wie das von einem Mädchen damals erwartet wurde. Ich war direkt, frech und ungeduldig. Als ich mich mit 14 verliebte, er hieß Freddy und war der Sohn des Dorfbäckers, da schenkte ich ihm nach einem Feuerwehrfest eine Rose und küsste ihn. Damals dachte ich, er sei mein Prinz. Mein Prince Charming. Für immer. Aber meine Liste an Männern würde lange werden. Wahrscheinlich nicht so lange wie die Liste an Princess-Frauen. Da wäre Sheila E., Schlagzeugerin und Sängerin. Dann kamen Susan Moonsey, Denise Matthews, von der ich schon erzählt hatte, auch bekannt als Vanity, Susanna Melvoin, Background-Sängerin und Zwillingsschwester von Wendy Melvoin aus der Band The Revolution, Kim Basinger, Schauspielerin, Carmen Electra, Musikerin und Schauspielerin, Nona Gay, ebenso Sängerin und Schauspielerin und Tochter von Marvin Gaye. Und dann kam Maite Garcia, Choreografin, Sängerin und 15 Jahre jünger als Prince. Sie würde er schließlich am Valentinstag 1996 heiraten. Mit ihr fühle ich mich vollständig, sagte Prince in einem Interview. Und sie macht es einfacher, mit Gott zu sprechen. Nur wenige Monate nach der Hochzeit kam ihr Sohn Amir, was auf Arabisch Herrscher oder Prinz bedeutet, auf die Welt. 6 Tage nach der Geburt starb der kleine Bub an Trisomie 18. In dem Song Sex in the Summer hört man seinen Herzschlag, als Maite schwanger mit ihm war. Dieser Herzschlag und der Gedanke daran, das macht etwas mit mir. Nachdem ich mich in den Nuller- bis 2010er Jahren ausgetobt hatte, viel mit Prince-Musik im Ohr und im Kopf und auch im Bett, da lernte ich die Liebe meines Lebens, meinen heutigen Mann, kennen. Nach einem Jahr verlobten wir uns und versuchten, ein Kind zu bekommen. Da war ich 30 Jahre alt, hatte mein Jurastudium fertig und mich ausreichend ausgelebt. Ja, Jura. Einfach, weil ich eine Idealistin war und noch immer bin. Nach dem ersten positiven Schwangerschaftstest feierten wir. Es war schnell gegangen. Aber in der 9. Woche bekam ich Blutungen und wurde im Krankenhaus stationär aufgenommen. Am 3. Tag sollte ich morgens wieder zur Ultraschallkontrolle. Der Assistenzarzt untersuchte mich. Stille. Lange Stille. Er sah nichts. Keinen Herzschlag. Ich weinte und machte mir selbst Vorwürfe und weinte und atmete und schimpfte auf das Schicksal. Maite wurde wieder schwanger und verlor auch dieses Kind. Die beiden ließen sich 2000 scheiden. Maite sagte, dass Prince nach dem Verlust der beiden Kinder wohl gedacht habe, sie sei nicht die Richtige. He doesn't look back. He moves forward, sagte sie.
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Der Autor und Journalist Matt Thorne teilt Princes Musik in 4 Kategorien. Erstens seine regulären Veröffentlichungen, zweitens seine unveröffentlichten Songs, die er zum Teil live gesungen hat und die zum anderen Teil in dem sagenumwobenen Kellerraum The Vault in Paisley Park liegen. Jenem Tonstudio-Komplex, das sich Prince Mitte der 80er Jahre bauen hatte lassen, um unabhängiger von Plattenfirmen und fremden Studios aufnehmen zu können. Die dritte Kategorie sind seine Live-Aufnahmen. Und die vierte? Alle Songs, die Prince für andere Musikerinnen schrieb. Da wäre Manic Monday, das die Bangles gesungen haben. Just another manic Monday. You're My Love für Kenny Rogers. You're my love. 5 Women für Joe Cocker. March was a cold. Oder eine weitere Hymne meiner Jugend. Und meine Nummer 4, aber mit Princes Stimme und in der Live-Version am besten. Also, bitte drehen Sie, wenn Sie möchten, lauter und singen Sie mit. 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
1: Unglaublich. Ich habe diese Version hunderte Male laut im Auto gehört und mitgesungen. Und weil wir gerade bei einem Song sind, dessen Interpretation von Sinead O'Connor am berühmtesten war, und weil ich dabei an das Urheberrecht denke, Prince geriet Mitte der 90er Jahre in einen Streit mit Warner Brothers. Da war ich im Gymnasium und ging jedes Wochenende aus. Prince wollte mehrere Alben pro Jahr veröffentlichen und er wollte die komplette Kontrolle über seine Musik. Warner hingegen wollte, was es bei auch allen anderen Künstlern wollte, Kontrolle und eine gezielte Marketingstrategie. Prince reagierte, indem er sich Slave, also Sklave, auf die Wange schrieb und aus Protest seinen Namen ablegte. Die Medien nannten ihn ab diesem Zeitpunkt The Artist Formerly Known as Prince.
2: Welcome to the power of surrender.
1: 1999 lief der Vertrag zwischen Prince und Warner Brothers endgültig aus. Ein Jahr später nahm er wieder seinen ursprünglichen Namen an.
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1: Prince war wieder Prince.
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1: Aber gut, ich gestehe, ab den Nullerjahren wurde meine violette Ellipse ein wenig erschüttert. Just zu dem Zeitpunkt, als ich die katholische Schafherde verließ, was im Übrigen in meiner Heimatkirche laut verlesen wurde, da wurde Prince ein Zeuge Jehovas. Er wurde meiner Wahrnehmung nach unnahbarer, weniger explizit. Seine religiöse Wende zeigte sich auch in seiner Musik. Es gab kaum mehr sexuelle Zweideutigkeiten. Der Provokateur verschwand. Freunde und Weggefährten beschrieben ihn in dieser Lebensphase als diszipliniert, spirituell fokussiert, aber auch zunehmend zurückgezogen. 2001 heiratete er die kanadische Unternehmerin Manuela Testolini. 2006 reichte sie die Scheidung ein. Und wo war ich? Ich war mitten im Studium und versuchte, aus den Fängen meiner Kindheit zu entfliehen. Ich hatte das Gefühl, mich sehr um meine doch schon alten Eltern kümmern zu müssen und war meinem Mann begegnet. Und der Gedanke an ihn führt mich direkt zu meiner Nummer 3. Forever in my life. Es kommt eine Zeit im Leben eines jeden Mannes oder eben jeder Frau. Da wird sie müde vom Herumspielen, vom Jonglieren mit Herzen, bis sie eines Tages jemanden damit zu Boden treibt. Ich hätte mir nie vorstellen können, dass die Liebe mich bestimmen würde und mich dazu bringt, sesshaft zu werden. Baby, es ist wahr. Ich glaube, ich tue es. Und ich will dir einfach sagen, dass ich mit dir sein will.

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1: Prince sagte in Interviews, man müsse leben, als könne morgen alles vorbei sein.
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1: Er sagte auch, er habe keine Angst vor dem Tod.
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1: Ich glaube ihm das nicht. Ich denke, dass er große Angst vor dem Tod hatte. Als ich ihn das erste und einzige Mal live sehe, denke ich daran. Das war an seinem 56. Geburtstag am 7. Juni 2014 in Wien. Er trug wieder einen Afro, sein natürliches Haar. Viele Leute sahen darin ein Bekenntnis zu seiner Herkunft, zu seiner kulturellen Prägung. Bei diesem Konzert höre ich irgendwie den Soundtrack meines Lebens. Kiss. Purple Rain.
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1: When Doves Cry.
2: Dig a picture.
1: Ich rieche sofort meine Umgebung, schmecke und spüre meine Kindheit. Die langen Sommer im Heu, meine Mutter, die mich schimpfte, wenn ich nachts Musik hörte, anstatt zu schlafen. Der erste und zweite und dritte Liebeskummer versinken in Tränen und Schmerz. Dann wieder aufstehen, weitermachen. Die Liebe seines Lebens kennenlernen, ruhiger werden, den Wunsch nach einer Familie aussprechen, Prince hören, eine Fehlgeburt haben, dann eine zweite und eine dritte in wenigen Monaten. Stille, Trauer, Angst. Und dann wieder schwanger. Ich mache den Test Ende August 2015. Wenige Tage später würde Prince die beiden Alben Hit and Run Phase 1 und Hit and Run Phase 2 veröffentlichen. Anfang 2016 würde er seine wundervolle Piano and a Microphone Tour starten. Es sind Soloabende nur mit Klavier und Gesang. Ich habe das Gefühl, dass sich ein Kreis bzw. eine violette Ellipse schließt.
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1: Yeah. Prince und das Klavier, das Instrument seiner Kindheit. Das Instrument seines Vaters auf der Bühne. Und ich denke an meine Nummer 2, eine Pianonummer aus den 80ern. An Cold Coffee and Cocaine. 2015 leidet Prince schon seit einigen Jahren an Hüftschmerzen. Er sprach darüber nicht in der Öffentlichkeit. Nach all den Sprüngen von Klavieren direkt in den Bodenspagat verwundern seine Probleme nicht.
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0: Und dann, ich weiß es noch genau. Es ist ein Frühlingstag im April 2016. Ich bin hochschwanger. In 2 Wochen wird mein Sohn das Licht der Welt erblicken. Und ich lese von seinem Tod. Ich sitze an einem Fluss, starre in das Wasser, die Hände um meinen runden Bauch gelegt. Ich blicke noch einmal auf das Handy. Es stimmt. Musik-Superstar Prince gestorben. Ich denke kurz an meine violette Ellipse und wie sich meine mit jener von Prince getroffen hat. Und wie das kleine Funken ergeben hat, die mein Leben prägten. Es schmerzt mich, dass er alleine war. Dass niemand bei ihm war, als er starb. Alleine zu Hause in Paisley Park in einem Lift. Gestorben an einer Überdosis Fentanyl. Er hatte versehentlich zu viel des Opioids genommen. Ich blicke von meinem runden Bauch in die Ferne und denke an meinen Lieblingssong, an meine Nummer 1. Sometimes it snows in April. Und ich blicke in den Himmel und schaue, ob es vielleicht irgendwo im April zu schneien beginnt.

0: ist das Lieblingslied von mir von Prince.
1: Mein Sohn Oscar ist inzwischen schon groß geworden.
2: Also Oscar, ich weiß gar nicht, ob man das in deinem Alter schon singen darf, sowas. Weißt du, was das bedeutet? Und warte mal, was singst du noch gern von Prince? Wir hören ja Prince so viel.
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2: Darf ich dir kurz was erzählen?
0: Ja.
2: Also, als du noch in meinem Bauch warst, ist Prince gestorben. Wirklich 2 Wochen, bevor du auf die Welt gekommen bist.
0: Vielleicht sind wir uns ja zufällig begegnet, als er in den Himmel gekommen ist und ich in deinem Bauch.
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0: Sie hörten das Hörspiel Prince – Funky Purple Assoziationen von Elisabeth Weilenmann. Kommt vom österreichischen Rundfunk und vom hessischen Rundfunk und ist das Hörspiel des Monats. Die Autorin Elisabeth Weilenmann ist hier gleich im Gespräch, Autorin, Regisseurin und Journalistin. Vorher hören wir ihn aber einmal in voller Länge, Prince, mit Cold Coffee und Cocaine. Und es ist eine besondere Aufnahme, einmal, weil sie vom ersten Album kommt, was nach seinem Tod veröffentlicht wurde, 2018. Und dann, weil es alles lange unveröffentlichte Stücke von Prince sind, die er ausschließlich mit Klavier begleitet hat, und zwar schon 1983. Also hier ist Prince mit Cold Coffee and Cocaine.
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0: Elisabeth Weilenmann, herzlich willkommen in der Sendung.
1: Herzlichen Dank für die Einladung.
0: Sie sind vielseitige Hörspiel- und Dokumacherin und jetzt Hörspiel des Monats für Ihr Hörspiel Prince, Funky Purple Assoziationen. Herzlichen Glückwunsch.
1: Ja, herzlichen Dank. Ich habe mich sehr gefreut über die Auszeichnung.
0: Ich habe mich gefragt, also ich glaube, dass so viele Menschen Fan von jemandem sind oder meistens waren, so in der Kindheit oder in der Jugend, und dann das Fansein oft verlieren und Sie sind es geblieben. War das so ein Traum, jetzt mal dieses Fan-Hörstück zu machen?
1: Ja, tatsächlich. Also als Prince gestorben ist, ist ja mein Sohn auf die Welt gekommen. Das war 2016. Und da habe ich schon 10 Jahre Hörspiele und Dokus gemacht und ich habe das schon sehr, sehr lange getragen, dass ich eines Tages ein Stück machen möchte über diese Beziehung und diese Liebe mit Prince.
0: Ich habe als Vorbereitung auf unser Gespräch auch ziemlich viele Leute gefragt, ob sie denn Prince-Fan sind. Und viele haben mir gesagt, also natürlich kennt jeder Prince und die meisten kennen Prince, den Popstar. Und viele haben gesagt, ich müsste mich eigentlich noch mal mehr mit Prince beschäftigen. Ich habe, glaube ich, nur den Pop-Prince kennengelernt und gar nicht den experimentellen Prince. Und im Hörspiel höre ich das ja auch raus bei Ihnen. Sie sind quasi über den Pop-Prince in den besagten Pretty Woman-Film reingekommen und dann aber geblieben für den vielseitigen experimentellen Prince.
1: Ja, genau. Ich meine, ich hatte natürlich, und das wird auch im Hörspiel so ein bisschen, meine kleinen Turbulenz in meiner Liebe zu Prince, aber das hatte nie was mit seiner Musik zu tun. Obwohl ich ja finde, dass bei Prince Musik und Leben kaum trennbar sind, weil er einfach, Prince ist Musik und Prince ist Kunst. Aber es ist geblieben tatsächlich und nicht nur die, unter Anführungszeichen nur, weil ich finde das vollkommen in Ordnung, wenn man den Pop-Prince über alles liebt. Aber ich habe tatsächlich auch den anderen Prince sehr, sehr schätzen und lieben gelernt. Gelernt, das ist so, als würde ich es müssen. Nein, es ist einfach, es war alles sehr organisch.
0: Ja. Wie ist es denn, ein Hörstück über Prince zu machen? Also erstarrt man da vielleicht auch manchmal?
1: Wissen Sie, als Sie das gerade gesagt haben, hatte ich voll die Gänsehaut. Es war tatsächlich so, als ich Prince gebaut habe, bei uns nennt man das ja Anlegen, also in dieser Phase, wo man sozusagen die Stimme mit der Musik und den Geräuschen vermischt, stand ein Buch über Prince neben mir und das steht jetzt auch gerade neben mir. Das heißt Prince, alle Songs, die Geschichten hinter den Tracks und er ist auf dem Cover. Und ich habe öfter während dieser Phase zu ihm so rüber geluckt und mich gefragt, okay, darf ich hier schneiden? Ist das wirklich okay? Weil ich weiß, dass Prince in seiner Musik natürlich ein Könner der Superklasse war und natürlich auch ein Perfektionist. Und ich wollte dem schon, ich habe versucht, ihm bis zum gewissen Grad gerecht zu werden. Das geht natürlich in einer 50-Minuten-Sendung kaum. Aber ich habe mein Bestes getan.
0: Und Sie hatten ja auch Hilfe von einem Prinzologen.
1: Ja, also ich habe am Ende des Stückes mir gedacht, es wäre gut, wenn das ein wirklicher Prinzologe anschaut, also lektoriert. Der Gerald Janacek, der hat sage und schreibe 50 Podcast-Folgen zu Prince rausgebracht und ist meiner Wahrnehmung nach der größte Prince-Fan, den ich kenne. Und nicht nur Fan, er ist auch tatsächlich ein Experte. Deshalb würde ich ihn auch als Prinzologen bezeichnen. Und der ist nochmal drüber gegangen und hat die eine oder andere Passage gesagt, du schau, da gibt es noch eine kleine Side Note oder da gibt es noch etwas, was wir erzählen könnten. Und das fand ich sehr schön, die Zusammenarbeit.
0: Also da Kleinigkeiten wurden dann nochmal angepasst und Sie haben ja selber Regie geführt, Sie haben es geschrieben, Regie geführt, aber nicht selber gesprochen. Warum?
1: Ich werde oft gefragt, warum ich meine Stimme nicht für meine Stücke nehme, aber ich kann mit meiner Stimme nicht arbeiten als Regisseurin. Ich kann doch nicht abstrahieren, ich kann mich nicht von ihr distanzieren, ich kann mich auch nicht permanent hören. Man muss sich vorstellen, ich höre das Stück ja sicher 100 Mal. Ich kann mich nicht so mit ihr anfreunden, wie ich das gern würde. Andere sind sehr verliebt in ihrer Stimme. Ich bin das nicht und deshalb brauche ich jemanden, der das spricht, genau.
0: Und Alina Fritsch hat das gemacht. Ist die eigentlich auch Prince-Fan? War das Voraussetzung, um diese Rolle zu bekommen?
1: Na, sie ist nicht so ein Prince-Fan wie ich, aber also, das habe ich auch gar nicht am Anfang so gefragt, sondern mir war es wichtig, dass die Person eine Liebe zum Rhythmus hat und eine Liebe zum Funk hat und eine Liebe zur Bewegung hat. Und das hat Alina Fritsch auf jeden Fall. Also ich habe viele meiner sehr, sehr persönlichen Texte nie gesprochen. Also weil ich brauche eine Distanz zu dem. Das ist trotzdem noch eine Kunstform. Ja. Und ich möchte mich zeigen. Das tue ich auch mit meinem Text. Aber ich möchte mich nicht stimmlich zeigen. Ich finde, dadurch bekäme das eine ganz andere Farbe, die mir aber nicht gefallen würde. Ich habe einmal beim Hörspiel, ist eine Schauspielerin ausgefallen und ich hätte nur sagen sollen, hier ihr Tee. Und das war so furchtbar, dass wir eine Schauspielerin bestellt haben. Schlussendlich, weil ich das einfach nicht kann. Ich bin nicht ausgebildet im Sprechen. Ich finde es, man würde es merken, dass es mir keine Freude bereitet. Und das wäre eine Katastrophe im Endeffekt. Deshalb bin ich wirklich sehr dankbar dafür, dass ich mit hochprofessionellen, liebevollen und ja, einfach tollen Leuten zusammenarbeiten kann.
0: Hier ja. Ihr Tee, das war der einzige Satz. Ja, das glaubt man manchmal gar nicht, wie schwer Schauspielern ist. Oder wenn man plötzlich auf einer Bühne oder vor einem Mikro steht, plötzlich ändert sich alles. Das glaubt man vorher gar nicht.
1: Ja, und hätte ich mich reingenommen, hätte ich jedes Mal diese Stelle gefürchtet. Und das hätte mir das Stück kaputt gemacht.
0: Aber das, was Sie sagten, mit sich zeigen, in seinen eigenen Texten zeigen und diese Mischung wird ja auch total gelobt von der Jury, die das Hörspiel auszeichnet. Also diese Mischung aus dem Leben von Prince, ihr Leben und seine Musik. Und ich kann das so nachvollziehen mit dem, also Sie sind auf einem Bauernhof ja groß geworden, das ist richtig?
1: Ja, genau.
0: Und
1: ja.
0: Haben dann Prince entdeckt und ich kenne das selber auch, also ich bin auf dem niedersächsischen Land groß geworden und habe dann plötzlich irgendwelche Bands entdeckt, bei mir war das Heavy Metal übrigens und plötzlich ist der Horizont, der ja sonst so begrenzt ist, plötzlich riesengroß und man weiß durch diese Musik, dass die Welt da draußen einfach auch viel größer ist.
1: Ja, das haben Sie schön beschrieben. So ist es mir auch gegangen. Also ich hatte es mit Prince und ich habe dann noch auch ehrlicherweise Roxette und Alanis Morissette habe ich auch viel gehört. Und die habe ich voriges Jahr in Berlin auf einem Konzert gesehen. Das war auch die pure Kindheitserinnerung und Erinnerung einfach an die 90er Jahre. Und ich finde Musik ja die schönste Kunstform für mich. Und ich finde, sie hat etwas so Transzendierendes und absolut Verbindendes. Das merkt man, finde ich, auch immer auf Konzerten, wie verbindend Musik ist. Und das wollte ich auch vermitteln und meine Geschichte halt dazu erzählen. Und nicht nur, unter Anführungszeichen, weil das ja auch total legitim wäre, Princes Geschichte, sondern ich wollte so auch ein bisschen ein Fass aufmachen, wo jeder so denken kann, hey, wer war denn das für mich? Ach, für mich war das nicht Prince, sondern für mich war das eben Heavy Metal oder für mich war das ein Schlagerstar. Ja? Meine Mama hat immer Stefanie Werger gehört oder für meinen Papa war es eben Mozart. So, also und das begleitet einen einfach ein Leben lang, weil das in den Körper eingeschrieben ist.
0: Und ein Leben lang, so geht es ja auch im Hörspiel und es geht ja auch um Schicksalsschläge und das war so interessant, dass Sie auch ansprechen, diese afroamerikanische Musiktradition, dass man halt aus Schmerz und Trauer Groove macht, wie Prince es gemacht hat.
1: Ja, das habe ich am Anfang, als ich so jugendlich war, nicht so ganz begriffen. Da hatte ich mir immer gedacht, die singen hier ja tatsächlich über schwerwiegende Ereignisse im Leben. Aber das Funky. Und am Anfang hatte ich das als ein bisschen dreist sogar empfunden. Da habe ich mir gedacht, das kann ich jetzt nicht so ernst nehmen. Das finde ich fast schon überheblich. Bis ich halt einfach mal begriffen habe, nicht wahr, wie andere Musiktraditionen funktionieren und wie andere mit Musik umgehen. Also das hat doch eine Zeit gedauert.
0: Und jetzt, wo das Hörspiel fertig ist, ist ja schon ein paar Monate her nach der Ausstrahlung, was beeindruckt Sie eigentlich so am meisten, jetzt, da Sie sich so viel mit Prince Ihr Leben lang, aber auch jetzt nochmal intensiv für das Hörspiel beschäftigt haben, was beeindruckt Sie im Nachhinein?
1: Was mich am meisten an Prince beeindruckt und fasziniert, ist seine Hingabe. Also dieser Mensch hat sich seiner Musik, seiner Kunst und seinem Publikum komplett geschenkt. Und ich finde, das spürt man. Und Prince war auch jemand, der sich in seine Kunst schenken konnte. Privat war der ja sehr, soll der schwierig auch gewesen sein und sehr auch still. Und es gibt unterschiedliche Zugänge zu seiner Privatperson. Aber in seiner Kunst hat sich Prince geschenkt. Der hat nur 4 Stunden die Nacht circa geschlafen, nicht wahr? Das war auch jemand, der besessen war von seiner Musik. Und nicht anders konnte. Der hat ja Konzerte gegeben und also nach den Konzerten noch Konzerte. Also der ist wirklich aufgegangen in dem, was er macht.
0: Ich habe ja noch ein bisschen Zeit hier in der Sendung und ich würde auch gerne noch Musik von Prince spielen. Wir haben ja auch viel Musik jetzt gerade im Hörspiel gehört. Und würde Sie aber trotzdem fragen, darf ich ein Lied für Sie spielen?
1: Ja, für mich gerne When Doves Cry.
0: When Doves Cry.
1: Es war auch sehr berühmt und es ist aber nicht in meinen Zähnen drin. Mein Sohn würde sofort sagen, sexy motherfucker. Er versteht noch nicht, was das alles bedeutet, aber das ist sein Lieblingssong. Aber ja, When Doves Cry finde ich ein sehr, sehr schöner Song.
0: Was bedeutet When Doves Cry für Sie? Was war das für ein Moment in Ihrem Leben?
1: Ach, da, ich spreche auch in dem Stück von meinen Begegnungen mit Männern und von meiner Jugend und von meinem Liebeskummer. Und das war so ein Moment, wo ich schon diesem Liebeskummer wieder unter Anführungszeichen verfallen war, weil das ja nicht positiv ist, aber wo ich gelitten hatte. Und da habe ich viel When Doves Cry gehört.
0: Ja, ich danke Ihnen ganz herzlich, Elisabeth Weilenmann, dass Sie hier nochmal über Ihr Hörspiel gesprochen haben und wie Sie sagen, sich in den eigenen Texten, in den eigenen Arbeiten zeigen, Sie, aber auch Prince und uns hier nochmal Ihr Kunstwerk näher gebracht haben. Vielen Dank, dass Sie hier in der Sendung waren.
1: Herzlichen Dank nochmal für die Einladung.

When Doves Cry von Prince war das. Und wir haben eben gerade den Pop-Prince gehört und hören jetzt etwas vom experimentelleren Prince. Und zwar etwas von seinem 27. Studioalbum. News heißt das. Ist alles selber arrangiert, komponiert, produziert. Ist 2003 erschienen. Und es war eine Zeit, in der Prince kein Plattenlabel hatte. Und das ist auch kommerziell das am wenigsten erfolgreichste Album von ihm. Aber die Musik steckt voller Reichtum, Jazz und Funk, ist alles an einem einzigen Tag aufgenommen worden, auch viel improvisiert worden im Studio mit seinen Musikern, ist ein reines instrumentales Album mit 4 Titeln und hier ist einer davon. Aber vorher bedanke ich mich bei Ihnen, dass Sie heute hier mit dabei waren. Mein Name ist Ingrid Wenzel, vielen Dank für Ihre Aufmerksamkeit. Hier ist South von Prince.

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1: Wenn ein russisches Musikstück einen deutschen Tanz enthält und als polnische Sinfonie bezeichnet wird, dann kann es nicht aus der Gegenwart stammen. Ob kulturelle, politische und militärische Fragen in der Entstehungszeit der dritten Sinfonie von Peter Tschaikowski weniger verwickelt waren als heute, bleibe dahingestellt. Klar ist, dass wir es hier mit einem europäischen Phänomen zu tun haben und mit einem viel zu selten gespielten Werk allemal. Am Mikrofon begrüßt sie Olaf Wilhelmer zu einem Konzert des Rundfunksinfonieorchesters Berlin. Am Sonntag vor einer Woche, in der langsam verglimmenden Hitze des Wochenendes, dirigierte Jonathan Nott in der Berliner Philharmonie. Der erste Teil des Abends war nicht weniger besonders als der zweite. Auf dem Programm stand hier das monumentale Violinkonzert von Edward Elgar, ein bisschen bekannter vielleicht als die Tschaikowski-Sinfonie, aber selten genug gespielt, um ebenfalls als Rarität durchzugehen. Zwei große Komponisten der ausgehenden Romantik, also zwei gute Dreiviertelstunden mit intensiver, hochemotionaler und immer wieder überraschender Musik. Als Solistin war die schottische Geigerin Nicola Benedetti engagiert, die sich in den vergangenen Jahren intensiv mit Elgars Konzert beschäftigt hat. Mit Jonathan Nott debütierte einer der erfahrensten englischen Dirigenten der mittleren Generation beim RSB. Näher als mit ihm kann man Edward Elgar nicht kommen. Denn Nott ist nicht nur Engländer, er stammt auch aus derselben Gegend wie Elgar. Mehr noch, er hat, wie Elgar, seine musikalische Sozialisation in der Kathedrale von Worcester erfahren. Heute befindet sich in unmittelbarer Nähe des gotischen Bauwerkes ein Elgar-Denkmal. Aber romantiklastig und Elgar-selig war Notts Laufbahn überhaupt nicht, denn nach umfassenden musikalischen Studien in England ging Nott erstmal nach Deutschland, um dort die traditionelle Ochsentour als Opernkapellmeister anzutreten. Dann war er parallel Chef zweier sehr unterschiedlicher Formationen, nämlich der Bamberger Symphoniker und des von Pierre Boulez begründeten Ensemble Intercontemporain. Maler in Bamberg, Boulez in Paris, Ligeti bei den Berliner Philharmonikern. Das sind einige Schlagworte, die sich mit dem Werdegang von Jonathan Nott verbinden. Zu Elgar kam er viel später, wie er mir vor dem Konzert in einem Gespräch erzählte. Und er lieferte eine knappe Analyse des Violinkonzerts gleich mit.
2: Elgar war sehr stolz auf dieses erste Thema, was natürlich interessant ist, weil es ist drei Halbtöne. Zwei sind identisch. Aber da, da, da, da, da, da. So ein Halbton ist eine Portatura, was immer mit Leiden zu tun in der Romantik. So mal ein da, da, nach oben Hoffnung, da, da, nicht, da, da. Und dann die Harmonie, was einfach nur eine Parallelreihe von Akkorden sind, ist sehr, sehr eigenartig. Und das nur die ersten zwei Takte. Und je mehr ich geschaut habe, je fasziniert war ich von dieser Welt, die man nicht entdecken wird beim ersten Zuhören. Bestimmt nicht. Aber dann die chronologische Geschichte, was das bedeutet von Menschen in Kriegssituationen oder Zwischenkriege oder Hoffnungen oder Weltzerstörung. Ich finde ihn sehr nah an, was wir alle von Mahler lieben. Mhm. Und das kommt nicht genauso vor in den Symphonien von ihm und kommt auch nicht genauso vor in den Cellokonzerten, die wir öfters hören. Und da komme ich sehr nah an, was ich spüre von Elgar. Das war natürlich Edwardianische, viktorianische Zeug, ein riesen natürlich Empire, der eine gewisse Tradition und gewisse so Sitten dann gehabt hat und es ist verloren gegangen. Und da kommt er nicht dieses Pomp und Circumstance. Das trägt nicht mehr, niemand wollte das. Und dann, wenn man das wegnimmt, dann kommt man richtig auf was ist, was war er, wer war Elgar, wer war der Komponist und was will er aussprechen. Deswegen finde ich die innerliche Nervosität und fragende und fragile Person, wahrscheinlich, wenn der äußerliche von ihm weggenommen worden ist, fand er zu nah an. Und ich spüre von Elgar diese Musik da, es sagt eine... Da Musik Energie ist, da Energiefluss ist vorhanden und bei mir auf jeden Fall Musik muss fließen. Die Energie muss fließen. Ich will gegen Schwerkraft arbeiten mit der Musik. Ich will ein Tor öffnen in eine Ebene, wenn man sagen, muss man nicht definieren, was es ist, in dem Schwerkraft keine Wirkung hat. Das für mich deswegen muss fließen und einige anderen wollen das nicht. Die wollen auf das Schwerkraft stehen und dann sich sicher fühlen. Wenn man so sagt, okay, nur die Musik ist Energie und fließt, dann die Energie fließt und bricht alle Barrieren. Wenn es alle Barrieren bricht, dann heilt es. Und dann sind wir einig, dann sind wir eins. Und dann ist es egal, wie fragil man innerlich ist. Alle sind eingeladen und Musik, der Kraft der Musik, das saugt natürlich diese ganzen furchtbaren Sachen, die in der Welt außer dieser Konzertsaal stattfinden. Die saugt diese ganze negativen Energie auf, verwandelt das durch die Musik, bereinigt das und gibt das wieder zurück. Und das heißt, die Welt ist doch besser nach Musik und klassischer, ich hasse dieses Wort, aber klassische Musik heißt nur mehrselige, gleichzeitig erzählende Musik, die nicht so oft stattfindet. Und das heißt, Menschen wollen was sagen mit ihrer Seele, mit ihrer Sache zu jemandem anderen. Das heißt, das Publikum bestimmt eigentlich mindestens ein Teil, wenn nicht die Hälfte eines Konzertsereignisses. Und dieses Energiefluss, und dann, ich bin näher an Elgar jetzt, als wenn ich jung war, weil ich will ihm irgendwie verteidigen oder irgendwie behutsam mit ihm umgehen.
1: Der lange Weg zu Edward Elgar. Für den Dirigenten Jonathan Nott führte er von Elgars Heimat Worcester aus in die Welt, bis nach Tokio, wo er zuletzt Chefdirigent war und nun zu einem Gastkonzert nach Berlin. Jetzt hören wir Elgars Violinkonzert, vollendet im Jahr 1910 und gewidmet Fritz Kreisler. Drei große Sätze hat das Werk am Ende mit der exzentrischen Idee einer auskomponierten Solokadenz, in welcher der erste Satz noch einmal wie eine ferne Erinnerung rekapituliert wird. Das Konzert für Violin und Orchester H-Moll Opus 61 von Edward Elgar wird gespielt von Nicola Benedetti und dem Rundfunksinfonieorchester Berlin. Die Leitung hat Jonathan Nott.

0: Ein Violinkonzert aus der Ära, die Stefan Zweig einst die Welt von gestern nannte. Komponiert 1910, parallel zum Spätwerk von Gustav Mahler, worauf der Dirigent dieses Abends großen Wert legt. Im Deutschlandfunk Kultur ist heute eine Aufzeichnung aus der Berliner Philharmonie vom 28. Juni zu hören, mit dem Konzert für Violin und Orchester H-Moll Opus 61 von Edward Elgar. Nicola Benedetti war auf diesem Mount Everest der Violinliteratur unterwegs. Ihre Begleiter waren das Rundfunksinfonieorchester Berlin und der Dirigent Jonathan Nott. Als Zehnjährige kam Benedetti auf die englische Yehudi Menuhin School, noch zu Lebzeiten des Jahrhundertgeigers. Der hatte Elgars Violinkonzert mit dem Komponisten noch selbst erarbeitet. Heute leitet sie das Edinburgh Festival in ihrer schottischen Heimat und ist mit dem Jazzvirtuosen Wynton Marsalis verheiratet. Ihre musikalische Vielseitigkeit deutete sie in einer Zugabe an, die sich das Publikum an diesem sehr heißen Tag im wohltemperierten Saal der Berliner Philharmonie gern gefallen ließ.
1: Thank you so much. I will play a little tune that is inspired by the Scottish Celtic language, but was actually written in the United States. It's called A Shock and Farewell. It was written by Jay Ungar. This is my interpretation. Thank you.

0: Nicola Benedetti mit dem A Shocking Farewell in einem Arrangement von Jay Ungar. Die schottische Geigerin war hier beim Rundfunksinfonieorchester Berlin zu Gast. Dirigent des Abends ist Jonathan Nott. Deutschlandfunk Kultur überträgt eine Aufzeichnung aus der Berliner Philharmonie vom Sonntag vor einer Woche. In Berlin ist Jonathan Nott seit seinem Debüt bei den Berliner Philharmonikern im Jahr 2001 ein eingeführter Dirigent für ungewöhnliche, manchmal etwas schräg anmutende Programme. Beim philharmonischen Debüt etwa mixte er Ligeti, Purcell und Strauss zu einem englischen Cocktail, der jeden Pimm's Cup in den Schatten stellte. Zuletzt war er bei den Berliner Philharmonikern mit der ebenfalls alles andere als klassischen vierten Sinfonie von Charles Ives zu erleben. Dagegen mutet dieses Programm, mit dem Nott seine Visitenkarte beim Rundfunksinfonieorchester Berlin abgab, fast etwas konventionell an. Elgar und Tschaikowski. Zwei Romantiker, der eine bekannt, der andere sehr bekannt. Nur, wer kennt schon Tschaikowskis dritte Sinfonie? Unter den 6 gezählten Sinfonien zuzüglich der nicht nummerierten Manfred-Sinfonie dürfte die dritte, die sogenannte polnische Sinfonie, das am wenigsten gespielte Werk sein. Und, wie so oft, man weiß nicht so genau, warum eigentlich. Mag sein, dass dieses fünfsätzige Werk aus dem Jahr 1875 etwas weniger geschlossen erscheint als die späteren Sinfonien, mag sein, dass es einen emotional nicht ganz so aufwühlt wie die berühmten Werke, aber das ist ja auch einmal ganz schön und Jonathan Nott hat eine ganze Reihe von Ideen zu diesem Werk.
1: Und es ist wirklich zu gut, dieses dritte Sinfonie, wenn niemand das mal spielt. So, man muss das richtig spielen. Das heißt, es spielt sich nicht von alleine. Ich fand von Tschaikowski ähnlich zu anderen. Es gibt auch eine Poesiehaftigkeit, eine Fragilität, wenn man so will, als Komponist, die unter diesen ersten Schicht ist. So, dritte Symphonie, wir haben dann ähnlich wie Mahler 7, 5 Sätze. Ecksätzen, okay, wir fangen mit einem Traumarsch an und Schluss ist mit riesen Triumph. Fein. Die 3 Binnensätze haben mich, obwohl man auf einer Seite diesen Tanzsuiten-Elementen da drin, ähnlich diesen Nachtmusiken von der 7. Maler, wo ich sage, okay, wenn es irgendwie man annimmt, diese Poesiehaftigkeit, eine Liebeserklärung zu jemandem, der schläft oder nicht da ist, oder man darf nicht was sagen, was man wirklich sagen möchte, oder diese Skurrilität von dem Scherzo, Walpurgisnacht-mäßig, Kobold-mäßig, wenn man das unter dem Hauch im Nacht spielen könnte. Und der Andante ist schon ein sehr schönes Stück. Aber ich dachte, ich glaube, wir könnten richtig eine Dramaturgie finden, die was mein Publikum mal bringen kann. Und dann, ich habe gesehen natürlich von der Arbeit, ich mache das jetzt zum dritten Mal und jedes Orchester war dann, okay, was ist dann jetzt dieses Stück? Und am Anfang, alright, okay, fine. Aber es ist sehr, ist so wie im 5. Bruckner. Sehr, sehr viele Fugati drin.
0: Ja, vor
1: allem. Wir haben eine richtige Fuge. Also ein richtig, ist nicht irgendwie eine Scheinfuge. Ja. Es ist eine richtige Fuge. Dieses, was uns wahrscheinlich von dieser Romantik fasziniert noch, ist dieses innerliche Unsicherheit, die verspiegelt unsere innerliche Unsicherheit, die wir durch ganze Technologie und etwas anderes, dann wir versuchen dann wieder eine Schicht da drüber. Aber letztendlich sind wir Menschen mit Leben und Tod und Liebe. Und ich sage meinen Kindern, also wir können nicht sagen, wir sind entweder, okay, bist du froh oder traurig. Die Emotionen sind nicht binär. Also man ist dann immer eine Mischung von verschiedenen. Und das ist, was diese Musik anspricht. Und ich finde dann letztendlich, je mehr man reingeht und letztendlich die oberste Schicht, vielleicht die Schicht, die wir am meisten kennen, wegnehmen. Und das sehr einfach mit der dritte, weil es gibt kein Vorbild, weil wie soll die dritte klingen. Dann entdeckt man eine Schönheit. Ich bin dabei richtig so wie diesen Elgern, vielleicht muss ich sagen. Aber jetzt habe ich gesagt, nein, ich zeige euch, wie toll die dritte sein kann.
0: Ja, das Polnische bei der dritten Sinfonie ist ja eigentlich kurios, weil das Einzige, was explizit einmal steht, ist à la Tedesca, nirgendwo steht à la Polacca.
1: Nein, es ist eine deutsche Sinfonie, wenn man immer so will. Ich gebe absolut recht. Ja, nur irgendjemand sagt, wir wollen die Tedesken raus und wir wollen die Polacken rein. Ja, klar. Aber diese Tanzelementen sind natürlich, man weiß schon, er ist sehr zu Hause, Tschaikowski mit Ballettmusik. Er
0: das ist seine Welt.
1: Seine andere Welt. Ja. Ehrlich gesagt, obwohl, wenn ich sage, okay, ich fange dann da, da, da, da, da, da, da, da, da, da. Alright, Tedesco, okay, man tanzt, es ist ein Tanz, bin ich froh beim Tanz oder nicht? Und da, da, da, da, da, dann bin ich traurig wieder. Und dann, wenn das Camp so, bum, bum, bum, wenn die Scherzo irgendwie bedrohlich ist, so wie Scherzo in Mahler 7, wenn ich das kreieren kann, eine Bedrohlichkeit, eine Unsicherheit, ein Kurbelmäßige, eine unaussprochende Fragilität unter dieses Tanz in diesem Fall, aber oberste Schicht, dann ist diese Symphonie genauso im Fiel im Moll wie den anderen letztendlich oder genauso viel im Dunkel. Aber, I don't know, es ist faszinierend, wenn man da redet drüber, weil wer weiß. Ich meine, das ist der Punkt. Ich meine, ich kann einige Komponisten mal fragen, was die gedacht haben. Aber wir sind nur mit diesen schwarzen Punkten auf dem weißen Blatt Papier. Und letztendlich, es ist eine Einladung, diese Art von Musik, der nicht gleiche genetische Materialperson, der etwas Fremder, der neben sich sitzt, dann einfach Mensch zu Mensch zu begrüßen und sagen, ja, okay, wer sind Sie, was haben Sie? Und dann man findet was Ähnliches vor. Und wenn ich das so, dieses Bild mal mitnehme, dann bin ich nicht weit weg von dieser Energie, Plus-Energie, diese heilende Energie von der Musik. Ich mache das nur, weil ich sicher bin, am Ende eines guten Konzerts, wo ich nicht die Energie geblockt habe. Man muss einfach losspringen beim Konzert mit dem Publikum und schauen mal, wo wir hingehen können. Dann ist die Welt in der Tat besser nach einem guten Konzert als vor dem Konzert.
0: Die Kraft von Tschaikowski und die Macht der Musik. Der Dirigent Jonathan Nott im Gespräch, aufgezeichnet am Rande der Arbeit mit dem Rundfunksinfonieorchester Berlin. Im Deutschlandfunk Kultur kann nun die Probe aufs Exempel gemacht werden mit einer raren Aufführung von Tschaikowskis dritter Sinfonie. Geschrieben wurde sie in wenigen Wochen im Sommer 1875 im Westen der heutigen Ukraine nahe der polnischen Grenze. Und so wurde die polnische Sinfonie daraus, so zumindest bezeichnete sie die Nachwelt, die sich nach anfänglichem Gefallen von diesem Werk allerdings ab und den späteren Sinfonien zuwandte. Mit welchem Recht, das können wir nun beurteilen mit dieser Aufführung der Sinfonie Nummer 3 D-Dur Opus 29 von Peter Tschaikowski. Das Rundfunksinfonieorchester Berlin spielt unter der Leitung von Jonathan Nott.

Nach verhaltenem Beginn schlägt die Stimmung schnell ins Positive um, aber bis zur Euphorie des Finales tut sich noch einiges. Das war die Sinfonie Nummer 3, D-Dur Opus 29, die sogenannte polnische Sinfonie von Peter Tschaikowski.

0: Die größte Rarität aus dem sinfonischen Schaffen des russischen Romantikers wurde vom Rundfunksinfonieorchester Berlin gespielt. Es dirigierte Jonathan Nott, der diese Sinfonie im ersten Teil des Abends mit dem Violinkonzert von Edward Elgar verknüpft hatte. Aufgezeichnet am Sonntag vor einer Woche, dem 28. Juni, in der Philharmonie Berlin. Tonmeister war Justus Beyer, Toningenieur Henri Tahan, die Tontechnik lag in den Händen von Philipp Adelmann und Gunda Herke. 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Dort finden Sie darüber hinaus viele weitere Angebote aus unseren Konzertmitschnitten und Musiksendungen. Und damit vielen Dank für Ihr Interesse am heutigen Konzert. Am Mikrofon war Olaf Wilhelmer.
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0: 22 Uhr, die Nachrichten. Kurz vor der geplanten Verabschiedung der Finanzreform der gesetzlichen Krankenversicherung hat Bundesgesundheitsministerin Warken ihren Gesetzentwurf einem Bericht zufolge geändert. Nach Informationen der Frankfurter Allgemeinen Zeitung wurden mehrere Punkte angepasst. Dem Bericht zufolge sollen etwa bislang kostenfrei mitversicherte Ehe- oder Lebenspartner zwar zusätzliche Beiträge zahlen müssen, jedoch nur in Höhe von 2,5% ihres beitragspflichtigen Einkommens statt der zunächst anvisierten 3,5%. Auch die geplanten Zuzahlungen für Medikamente und Krankenhausaufenthalte sollen geringer ausfallen. Im Gegenzug soll der Bund laut FAZ höhere Finanzierungsanteile übernehmen. Geplant sei, dass im kommenden Jahr 1,4 Milliarden Euro mehr aus dem Bundeshaushalt an die gesetzlichen Krankenkassen fließen als vorgesehen. Die Bundesregierung will den Gesetzentwurf noch vor der Sommerpause zur Abstimmung bringen. Bundesfinanzminister Klingbeil hält nach der Einigung der Koalition auf das Reformpaket weitere Schritte für notwendig. Die Vereinbarungen seien kein Grund, sich selbstzufrieden zurückzulehnen, sagte der SPD-Vorsitzende im ARD-Fernsehen. Man habe jetzt ein kleines Stück Weg geschafft, aber noch nicht mehr. Klingbeil räumte ein, dass die Beschlüsse Belastungen für alle Menschen mit sich brächten. Aber nichts zu tun wäre das Schlimmste, was man diesem Land antun könne. Der Minister verteidigte zudem die im kommenden Jahr geplante höhere Neuverschuldung im Bundeshaushalt. Dies habe damit zu tun, dass man modernisiere und die Bundeswehr aufrüste. Mit Blick auf Bedrohungen durch Russland, betonte Klingbeil, man könne sich gegenüber Putin nicht mit der schwarzen Null verteidigen. Der Stellenabbau beim Sportwagenhersteller Porsche könnte einem Medienbericht zufolge größer ausfallen als bisher angenommen. Nach Informationen des Handelsblatts sollen bis zu 4.000 weitere Arbeitsplätze abgebaut werden. Besonders betroffen seien Mitarbeiter in den Bereichen Management und Verwaltung. Am Entwicklungsstandort Weissach sollen rund 30% der Kapazitäten auf den Prüfstand. Ein Porsche-Sprecher bestätigt die Angaben nicht. Er verwies aber auf ein umfassendes Paket, das derzeit in Arbeit sei, um das Unternehmen zu verschlanken. Das Paket solle bis Ende des Monats vorgestellt werden. Porsche-Chef Leiters hatte im März einen umfassenden weiteren Stellenabbau angekündigt, zusätzlich zu einem ersten Paket. Dieses beinhaltet den Abbau von mehr als 4.000 Stellen. Aufgrund der andauernden Waldbrände in Südfrankreich wird die dritte Etappe der Tour de France unter Einschränkungen stattfinden. Die verantwortliche Präfektur der Region Pyrénées-Oriental teilte mit, die morgige Etappe werde nach dem Grenzübertritt von Spanien nach Frankreich ohne Zuschauer ausgetragen. Auf französischem Gebiet werde zudem die Werbekarawane nicht unterwegs sein. Das Publikum wurde laut Präfektur aufgerufen, weder an die Strecke noch zum Zielort Les Angles zu kommen. Dies solle dabei helfen, dass der Einsatz der Sicherheitskräfte sich auf den Waldbrand konzentrieren könne, statt auf die Absicherung der Radroute. Der Waldbrand in der Region hat mittlerweile eine Fläche von mehr als 1.500 Hektar erfasst. Mehrere tausend Menschen wurden in Sicherheit gebracht. Das Wetter. In der Nacht im Nordosten klar, sonst wechselnd bewölkt. In der Mitte und im Südosten nachlassende Schauer. Tiefstwerte 16 bis 10 Grad. Morgen im Norden und Osten stark bewölkt mit schauerartigem Regen. Im Süden und Westen heiter bis sonnig und trocken. Höchsttemperaturen 19 bis 32 Grad. Die weiteren Aussichten: am Dienstag in der Nordosthälfte viele Wolken und Schauer, in der Südwesthälfte heiter bis sonnig und meist trocken. 19 bis 35 Grad. Das waren die Nachrichten.
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2: Vor dem Ersten Weltkrieg bricht in Europa die Affenmode aus. Man fährt zu Hagenbeck nach Hamburg und sucht sich einen Affen wie einen Weihnachtskarpfen aus. Dann, im Krieg, zeigt die Krone der Schöpfung, wie sehr sie den Ehrentitel verdient. Und 1917 lässt Franz Kafka einen Menschenaffen vor Akademiemitgliedern heiter erklären, er besitze durch eine Anstrengung, die sich bisher auf der Erde nicht wiederholt hat, die Durchschnittsbildung eines Europäers. Die Stunde des Affen. Franz Kafkas Ein Bericht für eine Akademie Revisited von Dagmar Just.
3: Hohe Herren von der Akademie, Sie erweisen mir die Ehre, mich aufzufordern, der Akademie einen Bericht über mein äffisches Vorleben einzureichen.
4: Die Stimme eines Affen, die Sprache eines Affen, die Geschichte eines Affen.
5: Was für ein Affe?
4: Kafkas Affe.
5: Was für ein Kafka?
4: Wie, was für ein Kafka? Franz Kafka, tschechisch František, hebräisch Amschel, 1883 bis 1924, berühmtester deutschsprachiger Schriftsteller.
5: Nach Goethe.
4: Versicherungsbeamter in Prag, 1,82 groß, dunkel, mager, sportlich. Rudert, schwimmt, spielt Tennis, fährt Motorrad, geht ins Kino, auch ins Bordell. Gärtnert, tischlert, liebt Fotos, lacht gern. Ein Bellamy, ein Darling, äußerlich, aber ein Treibhaus der Ängste in seinem Inneren.
3: Die Angst vor Mäusen, Regen, Rückgratverkrümmung, Spiegeln, Verstopfung, Haarausfall, Wahnsinn, Impotenz, Bazillen, Mahlzeiten, die andere mit ihm teilen wollen, auffälliger Kleidung, eigenen Kindern, der Ehe und der sozialen Isolation.
4: Aber nachts schreibt er Weltliteratur, Romane, Erzählungen, Briefe, 3000 Seiten Tagebuch. 5 Bände gibt er zur Veröffentlichung frei, den Rest soll sein Freund verbrennen.
3: Meine letzte Bitte, alles, was ich in meinem Nachlass, also im Bücherkasten, Wäscheschrank, Schreibtisch zu Hause und im Büro oder wohin irgendetwas vertragen worden sein sollte, an Tagebüchern, Manuskripten, Briefen, fremden und eigenen, gezeichneten und so weiter findet, restlos und ungelesen zu verbrennen.
4: Der Adressat ist Max Broth.
3: Kafkas Freund, Kollege und Agent.
4: Er hat Kafkas Testament ignoriert. Nichts verbrannt, alles gerettet. Und sichert es auch nach 1939, als er selbst Prag verlässt und ins Exil geht. Heute ist Kafka Kult. Von A wie Adorno bis W wie Orson Welles hat er sie alle inspiriert. Den Argentinier Borges, die Franzosen Breton, Camus, Sartre, Robert Crumb, Steven Soderbergh und Philip Glass, die Amerikaner, ganz zu schweigen von den Deutschen, von Brecht und Benjamin, Martin Walser, Gerhard Richter, Wolfgang Riem. Zigfach sind sein Leben und Werk fürs Theater, die Oper, Kunst und Comic, Film und Philosophie adaptiert. Legionen von Büchern, Essays, Traktaten, Vorträgen, Haus- und Jahresarbeiten, Dissertationen und Habilschriften füllen die Regale. Und selbst wer nichts von all dem weiß und nie eine Zeile von ihm gelesen hat, kennt seinen Namen. Un, deux, trois. La vie n'est pas pour moi. Un livre de Kafka. 1, 2, 3. Das Leben ist für mich kein Buch von Kafka. Frankreichs Beitrag zum Eurovision Song Contest 1976. Text Jean-Paul Carat, Gesang Catherine Ferry. Prämiert mit dem 2. Platz.
5: Kafkaesque.
4: Genau. Tschechisch Kafkowski. Englisch Kafkaesque. Französisch Kafkaien. Schwedisch Kafkartat. Polnisch Kafkowski. Spanisch Kafkiano.
5: Sein Name mag ein Schlagwort sein, aber was sagt das über diesen Affen?
3: April 1917. Kafka ist 33. Gerade hat er seine Beförderung zum Anstaltssekretär beantragt. Das wird abgelehnt, sein Gehalt dafür erhöht. Auch zum Kriegsdienst hat er sich gemeldet. 2-mal schon. Sogar Stiefel hat er gekauft. Aber jedes Mal hat sein Direktor interveniert. Und so wird er auch dort zurückgestellt. Im Büro beschäftigt ihn jetzt verstärkt die Invalidenfürsorge, speziell das Thema Traumaopfer.
4: 1916 soll es in Prag über 4000 nervenkranke Soldaten geben, alle ohne Aussicht auf Heilung. Es gibt nur wenige Privatsanatorien und eine provisorische Nervenheilanstalt.
3: Kafka engagiert sich. Er schreibt Zeitungsartikel, die für den Bau eines neuen Volkssanatoriums für Nervenkrankheiten in Böhmen plädieren und ruft die Leser zu Spenden auf.
4: Zur gleichen Zeit erscheint im Prager Tageblatt ein fiktiver Text von ihm, kurz und rätselhaft. Er heißt »Ein Traum« und ist die erste von 11 Veröffentlichungen in diesem Schicksalsjahr, an dessen Ende die Diagnose Lungentuberkulose stehen wird. Ein Todesurteil damals. Im April schreibt er die Affengeschichte und sie wird sein letztes in dem Gefühl verfasstes Werk sein, dass die Zukunft noch vor ihm liegt. Die Geschichte ist kurz, nur eine halbe Seite in der Zeitung. Held und Erzähler sind eins. Ein Affe. Vielleicht ein Schimpanse. Aus Afrika. Vielleicht aus Kamerun.
3: Ich stamme von der Goldküste.
4: Eine Jagdexpedition der Firma Hagenbeck hat ihn gefangen und nach Europa gebracht. Er lernt sprechen, lesen, schreiben und verschafft sich
3: durch eine Anstrengung, die sich bisher auf der Erde nicht wiederholt hat, die Durchschnittsbildung eines Europäers.
5: Sagt er.
4: Nach 5 Jahren Training konstatiert er selbstgewiss:
3: Meine Stellung auf allen großen Varietébühnen der zivilisierten Welt ist bis zur Unerschütterlichkeit gefestigt.
4: Der Affe hat einen Namen, eine Wohnung, einen Impresario, eine Freundin und einen vollen Terminkalender.
3: Am Abend ist fast immer Vorstellung und ich habe wohl kaum mehr zu steigernde Erfolge. Komme ich spät nachts von Banketten, aus wissenschaftlichen Gesellschaften, aus gemütlichem Beisammensein nach Hause, erwartet mich eine kleine, halbdressierte Schimpansin und ich lasse es mir nach Affenart bei ihr wohlgehen.
4: Hat er frei, liest er. Zeitungen zum Beispiel. Das Feuilleton liebt ihn.
3: Letzthin las ich in irgendeinem Aufsatz der 10.000 Windhunde, die sich in den Zeitungen über mich auslassen.
4: Auch die Forschung interessiert sich für ihn?
3: Sie erweisen mir die Ehre, mich aufzufordern, der Akademie einen Bericht über mein äffisches Vorleben einzureichen.
4: Das lehnt er höflich, aber bestimmt ab. Als Grund gibt er an, dass er sich nicht daran erinnern kann. Dafür biete er ihnen aber seine Version einer Antwort an.
3: Im eingeschränktesten Sinn kann ich doch vielleicht ihre Anfrage beantworten. Und ich tue es sogar mit großer Freude.
4: Und das wird dann der titelgebende Bericht. 7 der 9 Seiten. Handlungsort: der Käfig auf dem Dampfer, in dem er während der Überfahrt von Afrika nach Europa sitzt.
3: Das Erste, was ich lernte, war den Handschlag geben. Handschlag bezeugt Offenheit.
5: Handschlag. Im April 1917. Die Soldaten sterben auf den Schlachtfeldern wie die Fliegen. Auf den Meeren tobt der U-Boot-Krieg. Amerika erklärt Deutschland den Krieg. In Frankreich meutern die Truppen. In Österreich-Ungarn herrscht Hunger. Und der ewige Kaiser Franz Josef ist tot. Dazu in Russland die Revolution, der Zar verhaftet, Lenin, Radek, Sinowjew, eben noch in Zürich, blasen jetzt in St. Petersburg zu Sturm und Terror. In Paris wird eine Nackttänzerin als Spionin verhaftet. Die Welt ist aus den Fugen und da schwadroniert dieser Affe übers Handschlaggeben.
4: Der Krieg frisst auch Tiere. Acht 8 Millionen tote Pferde allein auf Seiten der Alliierten. Dazu kommen noch mal Millionen von Tauben, Hunden, Ochsen, Dromedaren. Die Hamburger Firma Karl Hagenbeck,
3: die auch Kafkas Affen fing,
4: bekommt als weltgrößtes Imperium des Tierhandels vom deutschen Kolonialministerium den Auftrag, Kamele für die deutschen Truppen in Namibia, damals Deutsch-Südwestafrika, zu beschaffen. 2000 Kamele für Militäraktionen. Wie viele davon ins Gras beißen mussten, weiß keiner.
5: Und wer redet über die Affen? Das Monkey-Business boomt, lange bevor Kafka seine Affengeschichte entwirft. 1600 Jahre waren sie in Europa seltener als Gold. Die großen Menschenaffen, Schimpanse, Orang-Utan, Gorilla. Dann schafft es aber doch eines Tages einer lebend übers Meer, nach Amsterdam, in die Stadt des berühmten Dr. Tulp.
3: Das ist der Mann mit dem Skalpell auf Rembrandts Gemälde, die Anatomie des Dr. Tulp.
5: Der untersucht und klassifiziert den Affen als Satyr.
3: Ein Mischwesen aus der antiken Mythologie, halb Mensch, halb Ziegenbock.
5: Danach tauchen Menschenaffen hier und da an Herrscherhöfen auf. Ab und an wird auch einer auf dem Jahrmarkt ausgestellt, angekettet. In Reims spielt Mitte des 18. Jahrhunderts schon ein halbes Dutzend als Soldaten kostümiert Karten und in St. Petersburg Theater. In London posiert eine Madame Chimpanzee als Very Pretty Company at the Tea Table. It would fetch its chair and sit in it naturally like a human creature.
6: Es würde seinen Stuhl nehmen und ganz natürlich drin sitzen, wie eine menschliche Kreatur, während es Tee trank. Es würde das Gebäck in die Hand nehmen und war der Likör zu heiß, würde es den Tee auf die Untertasse gießen, um ihn auskühlen zu lassen. Beschreibung einiger kurioser und ungewöhnlicher Kreaturen, 1793.
5: Der Autor, Mr. Thomas Boreman, schreibt tatsächlich es, als sei die Schimpansin ein Spielzeug oder Ding. Erst 100 Jahre später verändern drei Männer die Wahrnehmung der großen Affen brachial. Charles Darwin mit seiner Evolutionstheorie und der These, dass der Mensch nicht von Gott abstammt, sondern vom Affen. Alfred Brehm bringt diesen Affen mit Brehms illustriertem Tierleben ins Wohnzimmer und Karl Hagenbeck organisiert ihn leibhaftig für die Zoos, die Ende des 19. Jahrhunderts überall wie Pilze aus dem Boden schießen und die Besucher sozusagen live mit ihrem Vorbild konfrontieren. Der Handel mit Schimpansen verlief meist nach folgendem Muster.
3: Von einem Offizier eines Schiffs, das Kamerun anfuhr, nahm er ein Pärchen Schimpansen in Kommission. Die Kosten für beide Tiere inklusive Transport bis Hamburg betrugen 444,82 Mark. Der männliche Schimpanse starb in Hamburg. Das Weibchen konnte Hagenbeck für $350, sind gleich 1456 Mark, nach Amerika verkaufen. Dadurch fielen neue Frachtkosten Hamburg-Amerika in Höhe von 50 Mark an. Dazu kamen 200 Mark Einfuhrzoll. 86 Mark bekam Hagenbecks amerikanischer Agent für die Vermittlung des Geschäfts. 45 Mark wurden für Telegramme und die Versorgung des Tiers an Bord verbucht. Am Ende blieb der damals hohe Gewinn von 632 Mark 18, den Hagenbeck und der Schiffsoffizier sich je zur Hälfte teilten.
5: 1884 wird Kamerun deutsche Kolonie. Danach überschwimmen Schimpansen wie Südfrüchte den Markt und werden wie diese in Europa zu Spottpreisen verschachert. 500 bis 600 Mark.

0: Ein wahres Affenfieber bricht aus. Jeder, der sich's leisten kann, hält sich seinen Affen. Viele pilgern nach Hamburg und suchen ihn in Hagenbecks Tierhandlung persönlich wie einen Weihnachtskarpfen im Fischgeschäft aus, bezahlen ihn bar an der Kasse oder bekommen ihn wie einen Hut zugeschickt, per Nachname.
1: Gabriel Ritter von Max, Kafkas Landsmann etwa,
0: berühmt als Affenmaler und Poet des Darwinismus,
1: hält sich eine ganze Herde am Starnberger See. 14 Affen, die er beobachtet, zeichnet, fotografiert und malt.
0: Der Affe als Leser, als Künstler, als Kunstrichter, als Schnapstrinker, der Affe am Klavier.
1: Ritter von Max züchtet die Affen auch, seziert sie nach ihrem Tod und bestückt mit ihren Schädeln seine zoologische und ethnografische Sammlung.
0: Auch nach Peking exportiert Hagenbeck Affen. In die Bronx von New York und ins ferne Lhasa für den Sommerpalast des 13. Dalai Lama.
1: Um die Jahrhundertwende entdeckt das Showbusiness die Affen. Als Stars der Massenunterhaltung tingeln sie mit ihren Kunststücken und Künstlernamen wie Zauberer oder Revue-Girls durch Europa.
0: 1904 berichtet das Prager Tageblatt erstmals über Konsul. Einen dressierten Schimpansen mit eigenem Impresario und Wohnung in London, wo ihn ein Reporter interviewt habe.
1: In Kafkas Nachlass gibt es einen Entwurf, der genau diese Szene durchspielt. Wie ein Journalist in der Wohnung eines berühmten Affenkünstlers zuerst mit dessen Impresario spricht und dann mit dem Affen.
0: 1908 druckt das Prager Tageblatt eine Art Homestory über Konsul Peter, der entweder identisch mit dem großen Konsul ist oder sein Konkurrent. 1909 kommt der dänische Film Menske Aben, Darwins Triumph, in die Kinos. Deutscher Titel Konsul Peter II., der Menschenaffe. 1910 lobt das Prager Tageblatt nach einem Gastspiel des Zirkus Hagenbeck den Affenkünstler Lord Robinson.
1: Ein würdiger Nachfolger Konsul Peters.
0: 1912 liefert dann Amerika den ersten Affen-Weltstar.
1: Tarzan of the Apes lived on his wild jungle existence with little change for several years, only that he grew stronger and wiser and learned from his books more and more of the strange worlds which lay somewhere outside his primeval forest.
2: Tarzan!
0: Edgar Rice Burroughs unsterbliche Geschichte vom englischen Gentleman-Affen. Sie erschien 1912, war sofort ein Riesenerfolg und ist es bis heute. 23 Fortsetzungsbände. Dazu Comics, Musicals, eine kalifornische Stadt namens Tarzana, eine nach Tarzan benannte Chamäleonart, eine Rockgruppe und über 100 Tarzan-Filme. Das Fieber steigt exponentiell. Im New York World Magazine lässt sich die sonst so sarkastische Juna Barnes für ihren Essay The Girl and the Gorilla mit einem Affen am Arm fotografieren. Ein Spielzeugaffe namens Consul the Educated Monkey kommt auf den Markt. Er ist aus Blech, trägt schwarzen Anzug zu weißem Hemd und roter Fliege und wird als Rechenhilfe beim Dividieren und Multiplizieren verkauft. In Wien erobert Charlie der Wunderaffe die Kinos. Ein Lustspiel mit Affendarsteller, Milliardärstochter und Baron. Der Regisseur Joe May gehört, bevor er nach Hollywood emigriert, zu den Pionieren des deutschen Films. Kann es sein, dass sein Charlie eine frühe Tarzan-Parodie ist und dass Kafka sie sieht?
1: Kafka liebte die Filme, die damals auftauchten. Er schleppte seine Schwestern mit und später mich. Und danach war er stundenlang nicht dazu zu bringen, von etwas anderem zu reden, als gerade nur von jenem herrlichen Film. Max Brod.
0: Charlie, der Film, ist verschollen. Sicher ist nur die Premiere 1916 in Wien und das Verbot durch die Berliner Polizei im April 1917. Dafür bringt das Prager Tageblatt eine neue Folge über Konsul. Diesmal ist der Untertitel Der Vielbewunderte. Ihr Autor, Onkel Franz,
1: ein Pseudonym des Kinderbuchautors Franz Robert Hannessen,
0: fasst die berühmtesten Kunststücke des dressierten Affen anfangs kurz zusammen.
1: Er isst, trinkt und schläft wie ein Mensch, raucht Zigaretten, spielt Karten, fährt Rad und läuft sehr geschickt Rollschuh. Er scheint auf seine Künste sehr stolz zu sein und achtet namentlich darauf, dass sein Äußeres tadellos ist. Denn jeden Augenblick wirft er einen Blick in den Handspiegel, den er stets bei sich trägt. Viele Besucher sind im Besitz einer Ansichtskarte, auf der Konsul selbst seinen Namen geschrieben hat. Auch das hat er gelernt.
0: Dazu führe er Tagebuch in der Affensprache, die zwar nicht jeder versteht, er aber habe darin lesen können und allerhand Interessantes gefunden.

0: Dann beginnt der Affe in der Ich-Form an einem Ort irgendwo hinter der Bühne, kurz vor der Vorstellung, über seine Kindheit im Urwald zu sinnieren. Über seinen Traum, ein großer Künstler zu werden. Über seine Ankunft bei den Menschen, seine Gefangenschaft, den Käfig, die Schläge, den Hunger, die Mühsal des Lernens. Am Ende resümiert er melancholisch:
1: So bin ich nun wohl der geschickte Konsul, der kluge und alle Welt belustigende Menschenaffe, der mehr gelernt hat und mehr leistet als alle Brüder im Wald zusammen. Aber ich möchte doch weit lieber der dumme Affe sein und mit meinen Brüdern im Walde Datteln, Bananen und Feigen vom Baum pflücken können. Horch, es klingelt. Sogleich muss ich hinaus vor das Publikum, schnell noch einen Blick in den Spiegel, ob auch der Rock, der Kragen, der Schlips und alles andere ordentlich sitzen und ich hübsch genug bin. Nun, was gibt's dabei zu lachen, du kleiner Junge da drüben?
0: 2 Wochen später erfindet Kafka, Abonnent des Prager Tageblatts, einen Affen, der einen Bericht für eine Akademie abfasst, die ihn um Auskünfte über sein äffisches Vorleben gebeten hat. Sein Affe heißt wegen einer Narbe im Gesicht zwar Rotpeter, was ihn ungemein verdrießt.
1: So, als unterschiede ich mich von dem unlängst krepierten, hie und da bekannten, dressierten Affentier Peter nur durch den roten Fleck auf der Wange.
0: Aber auch Rotpeter kommt aus Afrika. Auch er wird gefangen, gerät unter Menschen und wird Künstler. Lernt trinken, rauchen, gehen, sprechen, schreiben und würde, wenn er Lust hätte, wohl auch Tagebuch führen. Alles wie bei Konsul, dem Affen von Onkel Franz. Die gleichen Kunststücke, die gleiche Geschicklichkeit und Menschenähnlichkeit. Äußerlich könnte Rotpeter Konsul Peters Zwillingsbruder sein. Seelisch und intellektuell aber ist er das genaue Gegenteil. Geradezu sein Widerpart.
2: Rotpeter schwelgt in keiner Vergangenheit. Er hat die Erinnerung an den Dschungel gekappt.
1: Gerade Verzicht auf jeden Eigensinn war das oberste Gebot, das ich mir auferlegt hatte. Ich, freier Affe, fügte mich diesem Joch. Dadurch verschlossen sich mir aber ihrerseits die Erinnerungen immer mehr.
2: Menschen sind für ihn keine Enttäuschung, sondern Studienobjekte. Sogar in seinem Käfig sieht er in der Schiffsbesatzung schon
1: gute Menschen, trotz allem. Gerne erinnere ich mich noch heute an den Klang ihrer schweren Schritte, der damals in meinem Halbschlaf widerhallte. Ihre Scherze waren grob, aber herzlich. Wenn sie dienstfrei waren, setzten sich manchmal einige im Halbkreis um mich nieder, sprachen kaum, sondern gurrten einander nur zu, rauchten, auf Kisten ausgestreckt die Pfeife, schlugen sich aufs Knie, sobald ich die geringste Bewegung machte. Und hier und da nahm einer einen Stecken und kitzelte mich dort, wo es mir angenehm war. Sollte ich heute eingeladen werden, eine Fahrt auf diesem Schiff mitzumachen? Ich würde die Einladung gewiss ablehnen. Aber ebenso gewiss ist, dass es nicht nur hässliche Erinnerungen sind, denen ich dort im Zwischendeck nachhängen könnte.
2: Dass Rotpeter lernen kann, ist für ihn ein Geschenk. Die Peitsche, unter der Konsul sich windet, schwingt er selbst.
1: Ich lernte, meine Herren. Ach, man lernt, wenn man muss. Man lernt, wenn man einen Ausweg will. Man lernt rücksichtslos. Man beaufsichtigt sich selbst mit der Peitsche. Man zerfleischt sich beim geringsten Widerstand.
2: Die Kunststücke, die er vorführt, für Konsul sind sie purer Zwang.
1: Ich mache alles, was von mir verlangt wird, aber ich bin nicht mit dem Herzen dabei. Denn was die vergnügten Zuschauer nicht sehen, dass mir vor jedem Auftreten die Peitsche mit vielsagenden Bewegungen gezeigt wird.
2: Für Rotpeter liegt in der Kunst die Rettung. Das Trampolin, das ihn direkt aus dem Käfig in ein Leben der Erfolge, Abwechslungen und kleinen Genüsse katapultiert hat.
1: Die Hände in den Hosentaschen, die Weinflasche auf dem Tisch, liege ich halb, halb sitze ich im Schaukelstuhl und schaue aus dem Fenster. Kommt Besuch, empfange ich ihn, wie es sich gebührt. Mein Impresario sitzt im Vorzimmer, läute ich, kommt er und hört, was ich zu sagen habe.
2: Konsul hasst die Peitsche und den Menschen. Er will zurück in den Dschungel, zurück zur Natur. Rotpeter resümiert dagegen:
1: Im Ganzen habe ich erreicht, was ich erreichen wollte.
0: Was heißt das? Was wollte er erreichen?
2: Ausweg heißt das Schlüsselwort, das sich durch Rotpeters Bericht für die Akademie wie ein roter Faden zieht. Es taucht auf, sobald die Vorgeschichte erzählt ist. Zwei Schüsse der Hagenbeck-Jäger haben Rotpeter an der Tränke außer Gefecht gesetzt. Als er erwacht, ist er schon
1: in einem Käfig im Zwischendeck des Hagenbeckschen Dampfers,
2: der extrem eng und unentrinnbar ist.
1: Und hier beginnt allmählich meine Erinnerung.
2: Das erste Gefühl, das er registriert:
1: Ich war zum ersten Mal in meinem Leben ohne Ausweg.
2: 16 Zeilen später heißt es:
1: In alledem aber doch nur das eine Gefühl, kein Ausweg.
2: 4 Zeilen später:
1: Ich hatte doch so viele Auswege bisher gehabt und nun keinen mehr.
2: 5 Zeilen später:
1: Ich hatte keinen Ausweg, musste mir ihn aber verschaffen, denn ohne ihn konnte ich nicht leben.
2: 7 Zeilen später:
1: Ich habe Angst, dass man nicht genau versteht, was ich unter Ausweg verstehe.
2: 16 Zeilen später:
1: Freiheit wollte ich nicht. Nur einen Ausweg. Rechts, links, wohin immer.
2: Eine halbe Zeile später:
1: Ich stellte keine anderen Forderungen und sollte der Ausweg auch nur eine Täuschung sein. Die Forderung war klein. Die Täuschung würde nicht größer sein.
2: Dann folgen 2 lange Absätze ohne das Schlüsselwort. Darin schildert er seine neueste Entdeckung. Die Freude der Leute vom Schiff, wie sie sich
1: aufs Knie schlugen, sobald ich die geringste Bewegung machte. Und hier und da nahm einer einen Stecken und kitzelte mich dort, wo es mir angenehm war.
2: 2 Zeilen später:
1: Von heute aus gesehen scheint es mir, als hätte ich zumindest geahnt, dass ich einen Ausweg finden müsse, wenn ich leben wolle. Dass dieser Ausweg aber nicht durch Flucht zu erreichen sei.
2: Darauf folgt wieder eine knappe Seite ohne Ausweg. Als aufmerksamer Beobachter sieht er jedoch:
1: Diese Menschen auf und ab gehen, immer die gleichen Bewegungen, unbehelligt.
2: Und das bringt ihn auf eine Idee. Zwar
1: versprach mir niemand, dass, wenn ich so wie sie werden würde, das Gitter aufgezogen werde.
2: Aber immerhin besteht die Möglichkeit. Denn den Sprung ins Meer schließt er als Verzweiflungstat aus. Und was sonst unter Freiheit firmiert, lehnt er als verachtenswert ab.
1: Wäre ich ein Anhänger jener erwähnten Freiheit, ich hätte gewiss das Weltmeer dem Ausweg vorgezogen, der sich mir im trüben Blick dieser Menschen zeigte.
2: Und obwohl
1: an diesen Menschen nichts war, was mich sehr verlockte,
2: setzt er den erkannten Ausweg nun ins Werk und beginnt sogleich mit dem Training.
1: Es war so leicht, die Leute nachzuahmen. Spucken konnte ich schon in den ersten Tagen. Wir spuckten einander dann gegenseitig ins Gesicht. Der Unterschied war nur, dass ich mein Gesicht nachher reinleckte, sie ihres nicht.
2: Der Höhepunkt des nun folgenden Berichts über die Selbstdressur ist ein filmreifer Slapstick, den er mit einer für ihn ekelhaften Schnapsflasche aufführt.
1: Vielleicht war ein Fest. Ein Grammophon spielte, ein Offizier erging sich zwischen den Leuten, als ich eine vor meinem Käfig versehentlich stehen gelassene Schnapsflasche ergriff und unter steigender Aufmerksamkeit der Gesellschaft schulgerecht entkorkte, an den Mund setzte und ohne Zögern, ohne Mundverziehen, als Trinker vom Fach, mit rund gewälzten Augen, schwappender Kehle, wirklich und wahrhaftig leer trank, nicht mehr als Verzweifelter, sondern als Künstler die Flasche hinwarf. Zwar vergaß, den Bauch zu streichen, dafür aber, weil ich nicht anders konnte, weil es mich drängte, weil mir die Sinne rauchten, kurz und gut »Hallo« ausrief, in Menschenlaut ausbrach, mit diesem Ruf in die Menschengemeinschaft sprang, und ihr Echo hört nur, er spricht, wie einen Kuss auf meinen ganzen schweißtriefenden Körper fühlte.
2: Eine Szene wie aus einem Stummfilm von Charlie Chaplin oder Jacques Tati. Ein einziger Satz über 17 Zeilen. Und dann wieder das Leitmotiv, wie in einer Oper von Richard Wagner.
1: Ich wiederhole, es verlockte mich nicht, die Menschen nachzuahmen. Ich ahmte sie nach, weil ich einen Ausweg suchte. Aus keinem anderen Grund.
2: Unmittelbar danach legt der Dampfer in Hamburg an und Rotpeter ermuntert sich.
1: Setze alle Kraft an, um ins Varieté zu kommen. Das ist der Ausweg. Zoologischer Garten ist nur ein neuer Gitterkäfig. Kommst du in ihn, bist du verloren.
2: Zwei Zeilen später der zweite herrliche Slapstick. Rotpeter lernt.
1: Man lernt, wenn man einen Ausweg will. Rücksichtslos. Man beaufsichtigt sich mit der Peitsche, man zerfleischt sich beim geringsten Widerstand. Die Affennatur raste sich überkugelnd aus mir hinaus und weg, so dass mein erster Lehrer selbst davon fast äffisch wurde, bald den Unterricht aufgeben und in eine Heilanstalt gebracht werden musste. Ich verbrauchte viele Lehrer, ja, sogar einige Lehrer gleichzeitig. Als ich meiner Fähigkeiten schon sicherer geworden war, die Öffentlichkeit meinen Fortschritten folgte, meine Zukunft zu leuchten begann, nahm ich selbst Lehrer auf, ließ sie in 5 aufeinanderfolgenden Zimmern niedersetzen und lernte bei allen zugleich, indem ich ununterbrochen aus einem Zimmer ins andere sprang. Diese Fortschritte, dieses Eindringen der Wissensstrahlen von allen Seiten ins erwachende Hirn. Ich leugne nicht, es beglückte mich.
2: Das Ergebnis ist spektakulär.
1: In dieser bisher auf der Erde nicht wiederholten Anstrengung habe ich die Durchschnittsbildung eines Europäers erreicht.
2: Dann schränkt er ein.
1: Das wäre an sich vielleicht gar nichts.
2: Und dann korrigiert er nochmals.
1: Es ist aber insofern doch etwas, als es mir aus dem Käfig half und mir diesen besonderen Ausweg, diesen Menschenausweg verschaffte.
2: Bevor man sich noch fragen kann, ob er wirklich an Bildung als Ausweg glaubt, erklärt Rotpeter.
1: Es gibt eine ausgezeichnete deutsche Redensart, sich in die Büsche schlagen. Das habe ich getan. Ich habe mich in die Büsche geschlagen. Ich hatte keinen anderen Weg. Immer vorausgesetzt, dass nicht die Freiheit zu wählen war.
2: Wie ein Zauberer ein Kaninchen aus dem Hut zieht Rotpeter diese seltsame Wendung kurz vorm Ende seines Berichts für die Akademie aus der Tasche.
0: 14-mal Ausweg auf 9 Seiten. In der Schule gelte das als schlechter Ausdruck. Bei Kafka gilt es als klarste und schönste Prosa, die heute in deutscher Sprache geschrieben wird, sagt jedenfalls Kurt Tucholsky.
1: Und recht hat er. Denn ist es nicht Absicht, so hat es doch Methode und klingt natürlich weder langweilig noch ungeschickt, eher wie Musik, wie Jazz, wie ein Ragtime, wie Joplins Entertainer, A, B, B, A, C, C, D, D, wie eine Fuge von Bach.
2: Zurück zum in die Büsche schlagen. Es ist ein geflügeltes Wort, das einzige im Text. Aber eine ausgezeichnete deutsche Redensart? Wer sagt das? Rotpeter? Kafka? Die Linguistik? Wenn nicht alles täuscht, ist diese Redensart der archimedische Punkt der Geschichte. Und was sie besagt, steigt oder fällt damit, wer die Wendung wie deutet.
0: Kurzer Exkurs über 3 Arten Kafka zu lesen. Erstens der Krieger. Am 10. April 1917, Kafka sitzt vielleicht gerade über seine Affengeschichte, schreibt ihm ein Berliner Bankdirektor:
1: Sehr geehrter Herr, Sie haben mich unglücklich gemacht. Ich habe Ihre Verwandlung gekauft.
0: Kafkas berühmteste 1914 veröffentlichte Erzählung über Gregor Samsa, der eines Morgens als Käfer erwacht.
1: Und sie meiner Cousine geschenkt. Die weiß ich die Geschichte aber nicht zu erklären. Meine Cousine hat es ihrer Mutter gegeben, die weiß auch keine Erklärung. Die Mutter hat das Buch meiner anderen Cousine gegeben und die hat auch keine Erklärung. Nun haben sie an mich geschrieben, ich soll ihnen die Geschichte erklären, weil ich der Doktor der Familie wäre. Aber ich bin ratlos. Herr, Ich habe Monate hindurch im Schützengraben mich mit dem Russen herumgehauen und nicht mit der Wimper gezuckt. Wenn aber mein Renommee bei meinen Cousinen zum Teufel ginge, das ertrüge ich nicht. Nur Sie können mir helfen. Sie müssen es. Denn Sie haben mir die Suppe eingebrockt. Also bitte sagen Sie mir, was meine Cousine sich bei der Verwandlung zu denken hat. Mit vorzüglicher Hochachtung ergebenst Dr. Siegfried Wolf.
0: Dr. Wolf würde Rotpeter sich in die Büsche schlagen, mit an Sicherheit grenzender Wahrscheinlichkeit als desertieren deuten, als sich davonstehlen, aus dem Staub machen, abducken, abtauchen, verschwinden, aus dem Schussfeld gehen. Und gleich den nächsten empörten Brief an Kafka adressieren. Zweitens, der Provokateur.
1: Ich lehne ja Kafka ab,
0: zitiert Walter Benjamin Bertolt Brecht, den Brecht des Exils. 3 Jahre zuvor war Kafka für ihn, Brecht, noch ein prophetischer, gar bolschewistischer Schriftsteller. Jetzt aber, 1934, nagelt er:
1: Die Bilder sind ja gut, der Rest ist eben Geheimniskrämerei. Der ist Unfug, man muss ihn beiseite lassen. Mit der Tiefe kommt man nicht vorwärts, die Tiefe ist eine Dimension für sich, eben Tiefe, worin dann gar nichts zum Vorschein kommt.
0: Worauf Benjamin, der dritte Lesertyp, der Mystiker, die Tiefe verteidigt.
1: Ich erkläre ihm, in die Tiefe zu dringen, sei meine Art und Weise, mich zu den Antipoden zu begeben.
0: Brecht würde sich also vermutlich weigern, eine tiefere Bedeutung in diesem sich in die Büsche schlagen zu suchen und zu sehen. Und Benjamin, was lese er heraus oder hinein? Womöglich hat er Max Brods Deutung der Kafka-Geschichte als Gleichnis für die Lage der Juden in Europa geteilt, die lange Zeit die Rezeption dominiert hat.
1: Franz Kafka erzählt nur die Geschichte eines Affen, der gewaltsam Mensch wird. Und was für ein Mensch. Ist es nicht die genialste Satire auf die Assimilation, die je geschrieben worden ist? Der Assimilant, der nicht Freiheit, nicht Unendlichkeit will, nur einen Ausweg, einen jämmerlichen Ausweg. Es ist grotesk und erhaben in einem Atemzug. Denn die nicht gewollte Freiheit Gottes steht drohend hinter der tiermenschlichen Komödie.
0: Was Rotpeter mit seiner ausgezeichneten deutschen Redensart meint, scheint für Brod so klar, dass er es nicht mal erwähnt. Vermutlich liest er das sich in die Büsche schlagen als zynische Metapher. Etwa so: Kluge Juden weichen angesichts der ständigen Bedrohung ihres Lebens von den Hauptstraßen auf die Nebenwege aus. Ähnlich wie Brod deuten auch die meisten späteren Leser den Text als Gleichnis. Manche als Gleichnis auf die gesamte abendländische Geschichte der Zivilisation, manche auf die Käfigexistenz des Menschen im Allgemeinen, manche auf den, Zitat, geistig-religiösen Verfall der Kulturmenschheit. Das Merkwürdige daran ist, dass Kafka selbst im Sommer 17 an Martin Buber schreibt, der einen Bericht für eine Akademie zusammen mit der Erzählung Schakale und Araber im Herbst in seiner Monatsschrift Der Jude veröffentlicht.
1: Gleichnisse bitte ich Sie, die Stücke nicht zu nennen. Es sind nicht eigentlich Gleichnisse. Wenn Sie einen Titel haben wollen, dann am besten vielleicht Tiergeschichten?
2: Versuchen wir es. Unterstellen wir, dass er...
0: Warnung! Kafka-Handbuch, 2. Teil, Kapitel 8, Kafkas Stil.
1: Realistisch beim Wort genommen vermitteln Kafkas Texte keinen Sinn. Es fehlt ihnen die Aussage. Der Erzähler bietet dem Leser keine Hilfestellung, keine Handhabe, keine Erleichterung. Er stürzt ihn brutal und gänzlich unvorbereitet in die unverständliche, paradoxe Welt seiner Gestalten.
2: Probieren geht über Studieren. Also, zum ersten Mal taucht das sich in die Büsche schlagen 1793 auf. In einem Gedicht des Syrakus-Spaziergängers Johann Gottfried Säume. Es heißt Der Wilde, ist sein bis heute bekanntestes, immer wieder nachgedrucktes Gedicht und beginnt so.
0: Ein Amerikaner, der Europens übertünchte Höflichkeit nicht kannte und ein Herz, wie Gott es ihm gegeben, von Kultur noch frei im Busen trug, brachte einst, was seines Bogens Sehne fern in Quebecs übereisten Wäldern auf der Jagd erbeutet, zum Verkaufe. Als er, ohne schlaue Rednerkünste, so wie man ihm bot, die Felsenvögel um ein kleines hingegeben hatte, eilt er froh mit dem geringen Lohne heim zu seiner tief verdeckten Horde, in die Arme seiner braunen Gattin. Aber ferne noch von seiner Hütte überfiel ihn unter freiem Himmel schnell der schrecklichste der Regenstürme.
2: Völlig durchnässt sieht der gute, brave, wackere Wilde ein Haus. Er klopft an, bittet mit der herzlichsten Gebärde um Einlass. Und wie reagiert darauf der, Zitat, gesittet feine Eigentümer?
0: Willst du, missgestaltes Ungeheuer, schrie der Pflanzer ihm entgegen, willst du, Diebsgesicht, mir aus dem Hause? Und ergriff den schweren Stock im Winkel.
2: Kamerawechsel auf den Indianer.
0: Traurig schritt der ehrliche Hurone fort von seiner unwirtbaren Schwelle.
2: Gelangt durch Sturm und Guss nach Haus und erzählt dort seiner braunen Frau und den
0: nackten Kindern von den bunten Städtern und den Kriegern, die den Donner tragen, und der Grausamkeit des weißen Mannes.
2: Wochen später verirrt sich der zivilisierte Europäer im Wald. Um Mitternacht findet er eine Höhle, aus der Licht dringt. Ein Mann tritt heraus. Der Verirrte bittet ihn,
0: gönnet mir, die Nacht hier zuzubringen, und zeigt morgen früh, ich werd euch danken, nach der Stadt mir die gewissen Wege.
2: Tatsächlich lädt der Mann ihn ein.
0: Holt den Rest von seinem Abendmahle, Hummer, Lachs und frischen Bärenschinken.
2: Bereitet ihm ein Lager und am nächsten Morgen führt er ihn
0: durch den Dickicht auf die rechte Straße.
2: Erst beim Abschied stellt er ihm die knifflige Frage:
0: Haben wir uns vielleicht schon gesehen?
2: Da erkennt ihn der Pflanzer entsetzt und stammelt Entschuldigungen. Dann kommt es.
0: Ruhig lächelnd sagte der Hurone: Seht, ihr fremden, klugen, weisen Leute, seht, wir Wilden sind doch bessere Menschen. Und er schlug sich seitwärts ins Gebüsche.
2: Zurück zu Kafka. Der Affe als besserer Mensch, eine Art Superman, der sich aus eigener Kraft die Bildung eines Durchschnittseuropäers verschafft. Das wäre die eine Pointe, die Kafkas Affe in das sich in die Büsche schlagen integriert.
1: Dazu passt, dass der Affe für manche Forscher Kafkas einziger positiver Held ist. Lebensrettung durch Kunst lautet die Formel. Oder mit den Worten von Walter Sokel, einem jüdischen Emigranten, in Tragik und Ironie bei Kafka aus dem Jahr 1964.
0: Der bricht, wörtlich genommen und nur wörtlich kann Kafka verstanden und gewürdigt werden, ist also weder Satire auf die Menschheit noch Allegorie eines getauften Juden, sondern Bericht einer Sublimierung und Erziehung, wobei ein leidender Künstler wird.
1: Sublimierung, in der Psychoanalyse gebraucht als Synonym für Triebverzicht, die Umwandlung sexueller oder destruktiver Energie in geistige Leistungen oder kulturelle Verhaltensmechanismen.
2: Genau das ist die zweite Assoziation, die Rotpeter sich in die Büsche schlagen auslöst. Sigmund Freuds Einführung in die Psychoanalyse, in der er den Begriff der Sublimierung definiert, kommt kurz vor der Affengeschichte heraus. Ob Kafka sie las, ist ungewiss. Dafür spricht aber, dass er im Sommer 1917 diesen seltsamen, oft zitierten Satz notiert: Zum letzten Mal Psychologie. Und dafür spricht auch die Affengeschichte selbst. Denn die ist ja viel mehr als nur der Bericht einer Sublimierung. Sie ist vor allem die en Detail berichtete Fallgeschichte eines Affen, der durch die Tierfänger der Firma Hagenbeck ein schweres Trauma erlitt und sich selbst kurierte.
0: Sultan!
1: Ein Affe liefert hochkarätigen Akademikern ein Glanzstück der Psychoanalyse und Sprachartistik. Wenn das keine Ironie ist, Kafka soll ja Humor gehabt haben. Wie Max Brod berichtet, habe er sich beim Vorlesen seines Romans Der Prozess vor Lachen ausgeschüttet. Und Elsa Brod berichtet, Kafka, sie habe sich beim Vorlesen seines Affen
3: buchstäblich affenmäßig gefühlt. Ich rieche Affenschweiß und ströme ihn aus. Der Affe ist ein Meisterwerk. Punkt.

0: so weit.
1: Damit ist sie nicht allein. Im November 1917 erscheint ein Bericht für eine Akademie in der Zeitschrift Der Jude. Im Dezember wird er schon in der Weihnachtsbeilage der österreichischen Morgenzeitung nachgedruckt. Die seit 1917 angekündigte Veröffentlichung in Buchform zieht sich kriegsbedingt 3 Jahre hin. Doch dann kommt der Affe als letztes, der 14 Prosastücke in Kafkas Erzählsammlung Der Landarzt auf den Markt. Und die entdeckt noch im gleichen Jahr Ludwig Hardt.
2: Berühmter deutscher Rezitator und eine Art Reich-Ranitzky der Weimarer Republik. Nicht im Ton, wohl aber, was seine geschmacksprägende Wirkung angeht.
1: Am 1. August 1921 notiert Thomas Mann im Tagebuch:
2: Besuch des großartigen Ludwig Hardt, der mir Prosa eines Pragers, Kafka, vorlas.
1: Im Oktober hat Hardt bereits die ersten Landarzttexte im Programm. Darunter die Affengeschichte, und macht sie einem breiten Publikum bekannt. 1924 stirbt Kafka. Bei der Gedächtnisfeier, die Hardt in Wien für ihn organisiert, wählt er auch den Affen aus und trägt ihn vor. Im Sommer erscheint sein Vortragsbuch Ludwig Hardt, Hauptstücke aus seinem Programm nebst Darstellungen seiner Vortragskunst sowie etliche Glossen von ihm selbst.
2: Reich-Ranitzky hätte es Kanon genannt. Kurt Tucholsky nennt es Schatzkästlein guter deutscher Literatur und eine wundervolle Anthologie.
1: Darin wiederum der Affe, neben anderen Stücken aus dem Landarzt.
2: Erfolg zeigt sich auch an Parodien. Sie entstehen ab 1920 mit Titeln wie »Warum ich meinen Dompteur auffraß« oder »Der Affe im Theatercafé«
1: oder Gertrude Epsteins »Bekenntnisse einer Schimpansin«. Eine Äffin lebt in ihrem Käfig in, Zitat, Menschenbereitschaft. Gerade will sie sich um die Errungenschaften zivilisierter Esskultur bemühen, als ein Liebespaar auftaucht. Da steigt die alte Urkraft wieder in ihr auf und sie zerquetscht in ihren, Zitat, Urwaldfängen die verfluchten Menschenhälse.
2: Doch die ganz große Karriere des Affen beginnt erst nach dem Zweiten Weltkrieg. Mehr als 30 Mal wird der Bericht im Theater, Fernsehen und Radio inszeniert. In Deutschland, Dänemark, Frankreich und der Schweiz. Dazu kommen ungezählte Soloabende von Schauspielern auf Szene und privaten Bühnen. 2003 taucht Kafkas Affe in Südafrika auf. Im neuen Roman des Nobelpreisträgers J.M. Coetzee, Elizabeth Costello.
1: 9 Seiten in der Ich-Form, aus der Feder eines Versicherungsbeamten, der Bericht eines Affen über seine Gefühle. Kein Dschungel, keine Action, kein Sex and Crime, das Ganze 100 Jahre alt und immer noch ein faszinierendes Rätsel, ästhetisch wie intellektuell. Wo gibt es das sonst in der Literatur, hier und anderswo?
3: Sultan!
1: Sultan? Sultan?
3: Wolfgang Köhlers Starschimpanse.
1: Wolfgang Köhler?
3: Verhaltensforscher und Mitbegründer der Gestaltpsychologie. Heute heißt nach ihm die Kognitionsforschungseinrichtung für Menschenaffen im Leipziger Max-Planck-Institut. Im Ersten Weltkrieg leitete er die Anthropoidenstation der Preußischen Akademie der Wissenschaften auf Teneriffa.
2: Sie bestand seit 1912. 2000 Quadratmeter auf einer Bananenplantage. Im gelben Haus der Casa Amaria wohnten der Direktor mit Frau und Kind und ein Tierpfleger. Im Freigehege samt dem angeschlossenen Schlafraum lebten 9 Schimpansen, 7 aus Kamerun.
3: Köhler ist 26, als er auf die Insel kommt. Er ist weder Biologe noch Tierpfleger und vermutlich will er auch die Primatenforschung nicht revolutionieren. Ihn reizt es wohl eher, die starke These einiger tonangebender amerikanischer Psychologen experimentell zu widerlegen, wonach
2: Versuche an Hunden und Katzen zeigen, dass nichts an deren Verhalten jemals einsichtig erscheint.
3: Köhler unterstellt das Gegenteil. Die Menschenähnlichkeit von Tieren, speziell die der großen Affen, denn
2: der Anthropoide tritt nicht allein mit allerhand physiologischen Momenten aus dem übrigen Tiersystem heraus und in die Nähe der Menschenrassen. Er weist auch jene Verhaltensform auf, die als spezifisch menschlich gilt.
3: Gemeint ist die Intelligenz. Woran lässt sie sich messen? An der Einsicht, sagt Köhler. Was ist Einsicht?

0: ständig auch den Experimentator selber prüft.
1: Köhlers Experimente sind bis heute revolutionär. Am berühmtesten die zum Werkzeuggebrauch der Menschenaffen.
0: Die Affen benutzen ein Seil, um sich ans Ziel zu schwingen.
2: Die Affen schieben ein Hindernis weg.
0: Die Affen entdecken das Springstockverfahren. Erst dem Ziel entgegenklettern und dann abspringen.
2: Die Affen stapeln Kisten aufeinander, um an eine Banane zu kommen.
0: Die Affen schieben zwei Stöckchen ineinander, um damit nach ihr zu angeln.
1: Sultan erweist sich dabei als Genie. Aber Einsicht zeigen alle. Oder wie es im Fachjargon heißt, Problemerkenntnis mit zweckgerichtetem Folgeverhalten. Schon früh beginnt Köhler die Experimente zu filmen, um die famosen Intelligenzbeweise der Tiere festzuhalten.

0: Kafka kann Köhler gekannt haben. Er kann seine Filme über die Affenexperimente gesehen und seinen Bericht über die Intelligenzprüfungen an Anthropoiden gelesen haben. Das Buch führte damals zu einer Wende in der Psychologie des Denkens und Lernens und heute ist es ein Klassiker. Es erschien 1921, doch schon 1917 druckte die Preußische Akademie der Wissenschaften Köhlers Bericht in ihren Abhandlungen. Es ist das gleiche Jahr, in dem Kafka seinen Bericht für eine Akademie erfand. Schon wahr. Das eine ist die Wissenschaft, das andere die Poesie. Und doch ist es nicht schön, sich Kafkas Rotpeter als hochbegabten Doppelgänger von Köhlers Sultan vorzustellen? Der eine spricht aus, was der andere fühlt. Und was für den einen der Umweg ist, für den anderen der Ausweg. Der Königsweg zum Glück.
1: PS. Januar 2006. In der BBC läuft die Dokumentation Der Mensch 2.0, wenn Computer die Herrschaft übernehmen. Ray Kurzweil, Pionier der künstlichen Intelligenz und Mastermind bei Google, erklärt 2045 zum Jahr der Singularität. Wenn die künstliche Intelligenz selbst lernend sein und den Menschen überflügelt haben wird, wenn die Zukunft der Menschheit nicht mehr voraussagbar sein wird, wenn die Stunde Null für den Menschen anbricht und er vielleicht nur mehr der Affe der Maschine sein wird, dann könnte es hilfreich für ihn sein, in Rotpeters Bericht für eine Akademie nachzulesen, wie es dem Affen gelungen ist, nicht in Trauer und Melancholie zu versinken, sondern seinem Gefängnis zu entrinnen und seine Seele dadurch zu kurieren, dass er die vermeintlichen Herren zwang, ihn zu hofieren und ihm zu applaudieren.

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2: Uhr, die Nachrichten. Die AfD hat am Nachmittag ihren zweitägigen Bundesparteitag in Erfurt beendet. Zuletzt wurden mehrere Änderungen der Parteisatzung beschlossen. Der KUR-Vorsitzende Chrupalla sagte, der Fokus liege jetzt auf den anstehenden Landtagswahlen. Man müsse aus der Opposition herauskommen. Im September wird in Sachsen-Anhalt, Mecklenburg-Vorpommern und Berlin gewählt. KUR-Vorsitzende Weidel sagte, Ziel sei es, die Regierung zu übernehmen. Die Polizei zog eine positive Bilanz ihres Einsatzes bei den Protesten gegen den Parteitag. Angesichts zehntausender Demonstrierender sei es überwiegend friedlich geblieben, teilte die Landespolizeidirektion Thüringen mit. Demnach wurden bis heute Mittag 65 Straftaten und 13 Ordnungswidrigkeiten

0: erfasst. Vertreter einer Bürgerrechtsorganisation nannten den Polizeieinsatz überzogen. Kurz vor der geplanten Verabschiedung der Finanzreform der gesetzlichen Krankenversicherung hat Bundesgesundheitsministerin Warken ihren Gesetzentwurf einem Bericht zufolge geändert. Nach Informationen der Frankfurter Allgemeinen Zeitung wurden mehrere Punkte angepasst. Dem Bericht zufolge sollen etwa bislang kostenfrei mitversicherte Ehe- oder Lebenspartner zwar zusätzliche Beiträge zahlen müssen, jedoch nur in Höhe von 2,5% ihres beitragspflichtigen Einkommens statt der zunächst anvisierten 3,5%. Auch die geplanten Zuzahlungen für Medikamente und Krankenhausaufenthalte sollen geringer ausfallen. Im Gegenzug soll der Bund laut FAZ höhere Finanzierungsanteile übernehmen. Geplant sei, dass im kommenden Jahr 1,4 Milliarden Euro mehr aus dem Bundeshaushalt an die gesetzlichen Krankenkassen fließen als vorgesehen. Die Bundesregierung will den Gesetzentwurf noch vor der Sommerpause zur Abstimmung bringen. In Köln haben rund 1,5 Millionen Menschen die Christopher Street Day Parade gefeiert. Etwa 250 Gruppen und 90 Festwagen zogen durch die Innenstadt. Die Teilnehmer demonstrierten nach Angaben des Veranstalters für die Rechte und Anliegen der queeren Gemeinschaft und machten auf eine zunehmende Queerfeindlichkeit aufmerksam. Die Polizei war nach eigenen Angaben mit mehreren hundert Beamten im Einsatz. Zwei Tage vor dem NATO-Gipfel in Ankara hat es bei Razzien in mehreren türkischen Provinzen erneut Festnahmen gegeben. Die staatliche Nachrichtenagentur Anadolu meldete, die Polizei habe 39 Menschen in Gewahrsam genommen. Als Grund wurde unter anderem die Mitgliedschaft in einer extremistischen Gruppierung genannt. Es seien Munition und verbotene digitale Materialien beschlagnahmt worden, hieß es. Nach Angaben türkischer Medien und Gewerkschaften sind unter den festgenommenen Journalisten Wissenschaftler und Mitglieder linker Gruppen. Der türkische Journalistenverband sowie ein Anwaltsverband forderten deren Freilassung und sprachen von einem Versuch, oppositionelle Stimmen einzuschüchtern. Im Iran laufen Trauerzeremonien für den im Krieg getöteten langjährigen Machthaber Ayatollah Ali Khamenei. Sein Sarg wurde in die Teheraner Großmoschee Mosalla gebracht, ebenso die Särge mehrerer Familienmitglieder, die zu Beginn der US-israelischen Luftangriffe am 28. Februar getötet wurden. Zehntausende Menschen suchten die Moschee auf. Auch hochrangige Führer des islamistischen Regimes waren laut Staatsmedien anwesend, darunter Präsident Pezeshkian, Parlamentspräsident Ghalibaf und Revolutionsgardenchef Vahidi, der sich so gut wie nie öffentlich zeigt. Khameneis Sohn und Nachfolger Mojtaba Khamenei fehlte offenbar. Er trat öffentlich bisher nicht in Erscheinung. Morgen findet in Teheran ein Trauerzug mit dem Sarg von Ali Khamenei statt. Beim Tennisturnier in Wimbledon hat Jan-Lennard Struff erstmals das Viertelfinale erreicht. Sein Gegner in der dritten Runde, der Pole Hubert Hurkacz, musste im fünften Satz verletzungsbedingt aufgeben. Struff trifft nun auf Jannik Sinner aus Italien oder Shintaro Mochizuki aus Japan. Das Wetter. In der Nacht im Nordosten klar, sonst wechselnd bewölkt. In der Mitte und im Südosten nachlassende Schauer. Tiefstwerte 16 bis 10 Grad. Morgen im Norden und Osten stark bewölkt mit schauerartigem Regen. Im Süden und Westen heiter bis sonnig und trocken. Höchsttemperaturen 19 bis 32 Grad. Die weiteren Aussichten: am Dienstag in der Nordosthälfte viele Wolken und Schauer. In der Südwesthälfte heiter bis sonnig und meist trocken. 19 bis 35 Grad. Das waren die Nachrichten.
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2: Herzlich willkommen. Der AfD-Bundesparteitag hat die Stadt Erfurt an diesem Wochenende in Atem gehalten. Auch demonstrierende Polizei und die Partei selbst, die sich dank ihrer steigenden Umfragewerte nun selbstbewusst als Volkspartei darstellt. Wie sahen sie aus, diese Tage in Erfurt, und welche Formen von Widerstand haben sie gezeigt? Darüber reden wir heute mit der Künstlerin Gabriele Stötzer, die in Erfurt lebt und sich unter die Protestler vor Ort gemischt hat. Außerdem sprechen wir nach dem Skandal bei der Manifesta Ruhr noch einmal über die Frage, wie man mit möglichen Plagiatsfällen in der bildenden Kunst umgehen sollte. Dann reisen wir nach Norwegen. Da zeigt die amerikanische Fotografin Catherine Opie Landschaftsbilder von kühlen Fjorden. Und wir besichtigen die Deutsche Oper am Rhein, die dringend saniert werden muss, aber in der jetzt doch weitergespielt wird. Das alles heute bei Fazit. Schön, dass Sie mit dabei sind.

0: Gestern begann der Bundesparteitag der AfD in Erfurt und gleich zum Auftakt sprach der vom Thüringer Verfassungsschutz als gesicherter Rechtsextremer geführte Björn Höcke.
1: Wir sind auf der Siegesstraße der Geschichte unterwegs. Draußen vor der Halle, da stehen die Verlierer der Geschichte. Hier in der Halle sind die Sieger der Geschichte versammelt. In diesem Sinne, liebe Freunde, es lebe unsere AfD. Es lebe unser geliebtes deutsches Vaterland. Es lebe das wahre Europa. Herzlich willkommen in Erfurt. Schön, dass wir zusammen sind. Dankeschön.
0: Ja, Björn Höcke nannte sie die Verlierer der Geschichte. Rund 30.000 Menschen waren nach Erfurt gekommen, um gegen die AfD zu demonstrieren, auch um mit Straßenblockaden den Parteitag zu verhindern, was aber nicht geklappt hat. Erwartet hatte man eine schwere Gewalteskalation in Erfurt, auch die fand nicht statt. Die Polizei hat heute ein weitgehend positives Resümee gezogen. Angesichts zehntausender Demonstrierender sei das Einsatzwochenende, Zitat, überwiegend friedlich verlaufen. Der Bundesparteitag ist heute zu Ende gegangen und die Partei hat zum Schluss ihren Regierungsanspruch auch bundesweit formuliert.
2: Und wir werden Regierungsanspruch erheben, denn wir sind stärkste Kraft. Wir sind eine 30% Volkspartei und wir sind bei weitem die stärkste Kraft in Ostdeutschland. Wir werden regieren.
0: Ja, das sagte die Co-Vorsitzende Alice Weidel heute zum Abschluss des Parteitags. In der thüringischen Landeshauptstadt enden damit 2 Tage Ausnahmezustand. Darüber kann ich jetzt sprechen mit der Künstlerin Gabriele Stötzer, die in Erfurt lebt. Sie erhielt in diesem Jahr für ihre Arbeit zwischen Malerei, Literatur, Fotografie, Textilkunst, Film und Performance als erste ostdeutsche Künstlerin den Kaiserring der Stadt Goslar. Und zurzeit ist ihre bislang größte Einzelausstellung im Berliner Gropiusbau zu sehen. Dabei sein und nicht schweigen. Das ist der Titel und könnte wahrscheinlich auch das Motto sein für unser Gespräch. Schönen guten Abend, Frau Stötzer.
3: Hallo, guten Abend.
0: Ja, dabei sein. Sie waren dabei. Wie haben Sie dieses besondere Wochenende in Erfurt erlebt? Wie haben Sie die Stimmung wahrgenommen?
3: Ja, also das war ja Freitag, sondern Sonntag. Ich war jeden Tag in der Stadt und unterwegs. Und ich muss sagen, dass, wenn ich das rede, dann kommt gleich so ein Lächeln über mein Gesicht und eigentlich eine ziemlich gute Laune, weil alle diese negativen Bonusse, die sich alle Leute selber gemacht haben, einschließlich der Polizei und dieser Dramaturgie des wilden Wochenendes, weil das alles irgendwie nicht stimmt. Und das ist eigentlich, was mir auch Spaß macht und womit ich auch arbeite, das ist diese Unvorhersehbarkeit der Menschlichkeit und auch der Kraft und der Freude und auch der Macht der Kunst und all dem, was uns auch Freude macht im Leben. Und so sehe ich das Wochenende.
0: Das heißt, Sie haben das wahrgenommen, dass es im Grunde genommen ein deutlich friedlicherer Protest auch war, als zum Beispiel das im Vorfeld angekündigt war oder was auch die AfD im Vorfeld erwartet hat. Da ist man ja von geradezu bürgerkriegsähnlichen Zuständen ausgegangen. Das ist nicht das, was Sie gesehen haben in Erfurt.
3: Ja, ich finde die AfD sowieso ein bisschen hybrisch und ich finde natürlich die Freude, die die AfD hat zwischendrin und draußen auch ein bisschen beschämend, ne? Dass eine Partei froh ist, wenn sie drinnen gesichert ist. Es war natürlich so, dass sie von der Polizei von vorne bis hinten geschützt wurde. Und wenn Sie jetzt mich fragen, was mich am meisten berührt hat, das war, also letztendlich wurden die Leute ausgesperrt von den Demonstranten, es kam keiner rein. Und ich habe versucht, von innen rauszugehen. Und da bin ich an die verschiedenen Ausgangsstraßen von Erfurt gefahren mit meinem Auto. Und dann habe ich diese Straße voller junger Leute gesehen. Ich kriegte das Wort eine echt absolute Lust, ja. Und dann habe ich mich hingestellt und habe da ein Statement gemacht.
0: Was war das für ein Statement?
3: Also ich gehöre ja zu dieser Künstlerin-Gruppe Erfurt, die einzige Künstlerin-Gruppe überhaupt in der DDR, die auch in Berlin auftreten wird, zu meiner Ausstellung auf dem Dach vom Gropiusbau. Wir haben ja Performance gemacht. Performance ist eine Gegenwartskunst, die aus der Gegenwart Kunst macht und sich auch zu Wort meldet, also dieses Dabeisein und eben nicht schweigen. Und im Vorfeld war ja auch diese Gruppe, die Sit-ins organisiert haben, die sind auch auf uns zugekommen, weil wir in dieser Künstlerinnengruppe auch Leute haben, die damals die Stasi mitbesetzt hat, einschließlich meiner Person. Und wir haben auch eine Tradition, wir haben auch eine Kraft des Kämpfens und des Widerstands und auch der Freude und auch des Erfolgs, muss ich sagen. Ja, also letztendlich hat die Künstlerinnengruppe mit eben die Stasi besetzt in Erfurt. Das war eine friedliche Besetzung und das war von Anfang an das, was wir auch immer propagiert haben und was letztendlich auch die These war von diesen ganzen Leuten. Ne? Und wenn man da hinkommt und siehst eine Straße voller junger Leute bis ins Unendliche, das hat mich so gefreut, auch weil die uns vorher gefragt haben, wie war das damals? Ne? Und dann habe ich mich hingestellt und habe gesagt, ja, okay, ihr habt uns gefragt, wir Alten, ne? Die damals gekämpft haben und auch heute noch weiter durchziehen. Ja. Wir sind eure Hoffnung, aber ich habe gesagt, ihr seid auch unsere Hoffnung. Es war eine sehr solidarische Kraft, eine Schönheit. Und im Grunde genommen hat es die ganze Stadt irgendwie wie so eine Aura erleuchtet. Ich habe dann auch die Leute, die da oben gewohnt haben, gefragt, die standen draußen, ältere Leute, jüngere Leute. Ich sage, wie seht ihr das? Und dann haben die gesagt, endlich mal was los. Das ist ja toll hier. Ja, also ich finde das aufregend. Ich muss natürlich auch sagen, dass die Polizei gut getrennt war und gut reagiert hat, freundlich junge Leute, junge Frauen, junge Männer eingesetzt hat, die auch so ein bisschen leger und lässig auf dieses Ganze reagiert haben. Und das war natürlich dann plötzlich so eine Gemeinschaftlichkeit, weil die waren ja genauso ausgeschlossen wie letztendlich, ich sage jetzt mal, wir.
0: Frau Stötzer, da Sie es ja auch schon angesprochen haben, ich möchte gerne mal in Ihre wirklich außergewöhnliche Biografie nochmal zurückschauen. Wegen einer Unterschriftenaktion wurden Sie 1976 mit dem Vorwurf der Staatsverleumdung in der DDR inhaftiert. Sie sind damals in den Hungerstreik getreten. Später haben Sie die Ausreise in den Westen abgelehnt, haben sich dem literarisch-künstlerischen Untergrund angeschlossen und wie gesagt die Künstlerinnengruppe Erfurt mitbegründet. Man kann also wirklich sagen, Sie haben den Widerstand auch gegen den Unrechtsstaat wirklich gelebt. Wie schauen Sie denn in diesem Zusammenhang auf diese neue Situation in Deutschland? Jetzt insgesamt, in dem sich ja mit dem starken Zulauf für die AfD gerade eine große gesellschaftliche Spaltung abzeichnet.
3: Es ist so, dass die Leute nicht mehr über Politik reden. Früher war das ein total interessanter Gesprächsinhalt. Man redete darüber und jetzt ist da ein Schweigen entstanden. Und das ist für mich eigentlich interessant, ja, dieses Schweigen, dass die Leute natürlich mit Angst ausfüllen können, aber auch mit laissez-faire. Ja. Ne, also ich bin ja aus dem Knast rausgegangen, habe gesagt, jetzt gehe ich in die Kunst. Da wird man sich nicht so schnell verhaftet wie in der Politik, wissen Sie. Weil ich das immer mal mitgemacht habe als Studentin und auch im politischen Widerstand, ja, dass man nur reagiert. Ja. Ich brauchte eigentlich Zeit, um etwas zu entwickeln, womit ich agieren kann, was ich hinstellen kann. Was ich in der Kunst gemacht habe und was dann in Berlin auch hängt und Eindruck macht, ist natürlich, dass ich mir Gefühle gestatte, ja, auch in diesem Breiten der Politik. Und im Großen und Ganzen sieht das natürlich ein bisschen schwierig aus. Ne? Einmal wollen die Leute einen Friedenspreis haben, im nächsten Mal fangen sie einen Krieg an. Also diese enormen großkotzerischen Aktionen, die Welt übersteigern. Und das ist das Schwierige, dass das einen entsetzen könnte, ne, wenn man auf die Show so reinfällt und dass ich dann durch diesen Schmerz hindurchgehe, das Entsetzen wirklich anzusehen und dass ich dann etwas dagegen setze und das ist ein Kunstobjekt. Und das ist ein monumentales Kunstobjekt von Frauenkörpern, Frauenfiguren, weil ich das am besten kann. Ja, und weil ich das für mich mit Hoffnung verbinde und Schönheit und Kreativität und Kraft vor allen Dingen. Auch ein noch unausgelebtes positives Energiefeld.
0: Aus Ihrer eigenen biografischen Erfahrung, wie muss denn Widerstand aussehen? Wie kann oder sollte die Bevölkerung, die jetzt vielleicht nicht unbedingt die Möglichkeiten hat, in der Kunst das auszudrücken, mit diesem Rechtsruck, mit dieser Spaltung der Gesellschaft umgehen? Wie kämpferisch muss Ihrer Meinung nach die Zivilbevölkerung sein?
3: Wenn Leute mich fragen, wie ich die Zukunft sehe oder wie ich das und das, dann sage ich immer, liebe Leute, fragt mich nicht, ja? Fragt euch selber. Also ich erwarte von den Leuten selbst ein bisschen Kreativität, ein bisschen Freude am Mitgestalten, am Verantwortung übernehmen, dass sie selber sagen, was sie wollen. Ne? Das Schwierige ist natürlich, dass die AfD und andere Politiker immer mit dem gegen etwas, ne, was man nicht will. Also die meisten Leute sind davon und wissen genau, was sie nicht wollen. Und was sie wollen, ist manchmal so eine romantische Verklärung von einer Diktatur oder sowas, ohne genau reinzusehen. Und dieses Arbeiten eigentlich mit, ich sage jetzt mal, gesellschaftlicher Dummheit oder mit scheinbarer rebellischer Widerstandskraft. Also wenn Leute sich nicht ausleben in dem Sein oder was sie können, ne, die werden dann so potenziell, ich würde sogar sagen, hinterfotzig. Ne. Es gibt so eine Zeit, da muss man auch rebellieren und da kann man rebellieren. Und das ist das, was ich gesehen habe auf der Straße. Die junge Leute, die wollen was anderes, die sind was anderes, die können was anderes. Und die stehen auch für was anderes, für was Neues, für was Kreatives, Schöpferisches und für was Friedliches. Und vor allen Dingen, die spüren sich in dieser Gemeinschaftlichkeit. Und die Kraft habe ich gespürt, die Kraft zum Neuen, die Kraft zum Kreativen, ne? Und zu einer gemeinschaftlichen Wissen. Uns bleibt ja nichts anderes übrig als die Gruppe, weil auch eine Gesellschaft ist eine Gruppe. Ja? Und wir müssen uns zeigen und darstellen und auch sagen, wir sind da. Ich hätte echt mehr gewünscht, dass ein Politiker da war und diese Kraft gespürt hat. Dieser Sinn für was Neues und die Freude auch daran und auch die Jugendlichkeit.
0: Also ein sehr, im Grunde genommen, wirklich jetzt hoffnungsvoller Abschluss für Sie für diesem Wochenende.
3: Ich war ja gestern wirklich überall und habe diese ganzen, natürlich die Demos alles gesehen. Ja, ich wollte es auch sehen und erleben. Und gestern war das dann so, dass die Demonstranten da waren und abends saßen alle dann zusammen, die Demonstranten und die Bewohner von Erfurt, innerhalb von außerhalb vom Domplatz, rundherum und hörten sich Clouseau an. Ja?
0: Also, das Clouseau-Konzert, das stattgefunden hat.
3: Ja, und diese gute Laune in der Stadt, ja, die wirklich friedlich auch solche Spannungen auflösen kann. Ne? Also das hat mich glücklich gemacht, ja. Und ich spüre auch nicht die Kalte und die Aggressivität, was die AfD so etabliert. Also auch die wirkliche Ignoranz und Kälte und die Gemeinheit auch, mit der man über andere, nämlich Mitmenschen, spricht. Das ist das, also denke ich, passt mal auf, ja. Vielleicht ist euer Erfolg nicht so groß, wie ihr denkt.
0: Gabriele Stötzer, ganz herzlichen Dank für Ihre Eindrücke.
3: Ja, und ganz herzlichen Dank für Ihre Fragen.
0: Die Ausstellung Gabriele Stötzer dabei sein und nicht schweigen ist übrigens noch bis zum 6. Dezember im Gropiusbau in Berlin zu sehen.

0: Wir schauen jetzt noch einmal zurück auf einen Fall, der uns in unserer Sendung in dieser Woche stark beschäftigt hat. Die Künstlerin Dorothee Bielfeld hat hier in Fazit ihren Plagiatsvorwurf an die aktuelle Ausgabe der Manifesta Ruhr öffentlich gemacht. Es geht um die Arbeit Elevation des Künstlers Nasan Tour, der in der Essener St. Gertrud-Kirche 8 Kirchenbänke vertikal aufgestellt hat. Dorothee Bielfeld hatte 2010 ebenfalls Kirchenbänke in die Vertikale gestellt, in ihrer Arbeit Aufrichten. Damals in der Christkönigkirche in Bochum, also in unmittelbarer Nähe der jetzigen Ausstellung. In beiden Fällen wurden bzw. werden die Besucherinnen und Besucher mit einbezogen, ihre Gedanken gesammelt und weiterverarbeitet. Nun fordert Dorothee Bielfeld den Abbau der aktuellen Installation in Essen.
1: Ich habe mich an die Manifesta Ruhr gewandt, weil ich die Parallelen zwischen diesen beiden Arbeiten sehr auffällig finde. Und ich fordere weiterhin, dass die öffentliche Präsentation eingestellt wird.
0: Der Künstler Nasan Tour hat hier in Fazit überrascht auf den Vorwurf reagiert.
2: Ja, zunächst erstmal war ich selber total erstaunt über die E-Mail, die ich bekommen habe von Frau Bielfeld. Ich kannte sie überhaupt nicht und kannte auch die Arbeit nicht. Also ich habe auch mit dem Ruhrgebiet wenig zu tun und diese Arbeit, die vor 15 Jahren dort gemacht worden ist, dass vertikale Bänke aufgestellt worden sind, die ähneln vielleicht eventuell aus einem bestimmten Blickwinkel, aber meine Arbeit hat so viele andere Komponenten, also diese Prozesshaftigkeit, die ja über einen Zeitraum mit Schnitzer auch die Bank sich verändert. Ja, das sind alles viele, viele Sachen, die gar nicht dann so ähnlich sind. Und ich war einfach nur verdutzt, dass da so eine harsche E-Mail gekommen ist und auch keine weitere Kommunikation dann groß stattgefunden hat, außer dass man mich des Plagiats beschuldigt.
0: Ja, das sagt der Künstler Nasan Tour. Der aktuelle Stand in diesem Konflikt, die Manifesta stärkt Nasan Tour vorläufig den Rücken. Man habe die Arbeit von Frau Bielfeld nicht gekannt. Das hat hier in Fazit auch die Kuratorin Leonie Herwig betont. Aber es kommt jetzt zu einer rechtlichen Prüfung. Das Ergebnis ist dementsprechend offen. Wir wollen deshalb heute über den aktuellen Fall hinausschauen und uns nochmal grundsätzlich fragen, wie kann man mit solchen Plagiatsverdachtsfällen in der bildenden Kunst umgehen? Wie steht es in der Kunstwelt um Fragen des geistigen Eigentums? Darüber kann ich jetzt sprechen mit Werner Klein. Er ist langjähriger Galerist in Köln und auch Diplom-Theologe. Für die moralisch komplizierte Situation, mit der wir es hier zu tun haben, eine gute Kombination. Schönen guten Abend, Herr Klein.
3: Schönen guten Abend, Herr Mumot.
0: Sind Sie in Ihrer Arbeitspraxis als Galerist denn selbst schon mit Plagiatsvorwürfen konfrontiert worden? Passiert sowas häufiger?
3: Also von mir vertretene KünstlerInnen wurden bisher nie eines Plagiats beschuldigt. Allerdings sind mir in den vergangenen 25 Jahren meiner Galeristentätigkeit mehrfach Arbeiten begegnet, die zumindest den Verdacht nahegelegt haben, dass jemand etwas genau hingeschaut hat bei den Arbeiten anderen und im Ergebnis des eigenen Tuns sehr nah an andere Arbeiten herangereicht ist.
0: Viele Kunstwerke ähneln ja einander. Es gibt auch die Appropriation Art, Künstler, die ganz bewusst an die Arbeiten anderer anschließen oder sie nur minimal verändern. Wo würden Sie sagen, beginnt denn eigentlich sichtbar und klar erkennbar so ein Plagiat?
3: Naja, bei der Appropriate Art wird ja bewusst auf die ursprüngliche Arbeit hingewiesen. Mhm. Dann gibt es noch Arbeiten, die mit Hommage anbezeichnet werden. Auch da erfolgt oft der Hinweis eben auf den Ursprung. Aus meiner Sicht wird es schwierig, wenn Künstlerinnen die Nähe der eigenen Arbeit zu einer anderen Arbeit bis zur Verwechslung hin in Kauf nehmen. Und besonders gravierend ist es, wenn sie dabei bleiben, auch wenn sie darauf hingewiesen werden. Mhm. Ich meine, niemand erfindet die Welt ganz neu, sondern hat ja immer Bezüge zu anderen. Aber die Auseinandersetzung damit, wie nah ich dann an andere Werke heranreiche, die sollte im eigenen Interesse, im Zentrum der eigenen künstlerischen Arbeit stehen.
0: Dafür muss man aber natürlich auch wirklich davon ausgehen, dass der Künstler, die Künstlerin der aktuellen Arbeit von einer ähnlichen Arbeit überhaupt weiß. Dorothee Bielfeld sagte bei uns im Gespräch, das fand ich sehr interessant, dass sie 2010 selbst recherchiert habe, ob es aufgestellte Kirchenbänke in Kunstinstallationen schon mal gegeben hat. Sie hat sich also diese Mühe gemacht und hat auch bei uns im Gespräch gesagt, dass sie das eigentlich erwartet, dass Künstlerinnen und Künstler sowas immer tun. Kann man das tatsächlich erwarten von Menschen, die an einem neuen Kunstwerk arbeiten, dass sie sich erstmal so weit in diese Recherche bewegen? Vielleicht aber auch die Veranstalter, die Kuratorinnen und Kuratoren einer Ausstellung, dass die das dann wenigstens erledigen?
3: Naja, die Zahl der Künstlerinnen hat ja enorm zugenommen. Auch die Möglichkeiten, die eigene Kunst auszustellen, sind enorm gewachsen. Also in der realen physischen Welt, wie Galerien, Museen etc. und noch viel mehr in den sozialen Medien. Jetzt den Überblick zu behalten, was, wann, wo, wer schon mal gemacht hat, wird natürlich immer schwieriger. Aber das entbindet aus meiner Sicht KünstlerInnen nicht davon, sich ein möglichst genaues Bild zu machen, und zwar in dem Feld, in dem sie sich bewegen. Also jemand ist ja Zeichner und hat deswegen das Feld der Zeichnung um sich oder ist Malerin ungegenständig und ist deswegen im Feld der ungegenständlichen Malerei gefragt. Auch die Recherchetools sind besser geworden. Also ich würde sagen, es besteht eine Verantwortung, sich da schlau zu machen. Was die Verantwortung von Veranstalterinnen und Kuratorinnen angeht, würde ich sagen, dass sie mit der Reichweite der Ausstellung oder Veranstaltung wächst. Also je mehr Öffentlichkeit erreicht wird, desto sorgsamer muss die Recherche aus meiner Sicht sein.
0: Wie hätte denn die Manifesta Ihrer Ansicht nach reagieren müssen, als Dorothee Bielfeld Sie dazu aufgefordert hat, die Arbeit von Nazan Tour nicht zu zeigen, also schon bevor die Manifesta 16 Ruhr überhaupt gestartet ist?
3: Naja, es ist nicht an mir, der Manifesta in der Rückschau zu raten, wie sie hätte reagieren müssen. Ganz allgemein gesprochen würde ich aber sagen, dass in einem Fall wie dem besprochenen alle nur erdenklichen Möglichkeiten zum Gespräch hätten gesucht werden müssen. Und da gibt es viele und die reichen bei weitem weiter als eine E-Mail, in der schon inhaltliche Vorgaben, glaube ich, erfolgt sind oder Aussagen getroffen worden sind.
0: Sie sprechen da von den E-Mails, die zwischen Dorothee Bielfeld und der Manifesta bisher hin und her gegangen sind.
3: Ich kann mich ja auch nur auf all das stützen, was unter anderem in Ihrem Sender gesendet worden ist. Aber offensichtlich wurde ihr ja sofort ein Gespräch angeboten, in dem ihr erklärt werden sollte, warum es kein Plagiat ist.
0: Wie geht man denn jetzt insgesamt mit Dorothee Bielfeld um, Ihrer Meinung nach? Also es gibt ja unterschiedliche Stimmen, die jetzt darauf reagieren. Wir haben zum Beispiel im Deutschlandfunk gehört, Stefan Berg, lange Direktor des Kunstmuseums in Bonn, der meinte, das wäre ein Sturm im Wasserglas und er würde sich ein Abkühlen von Seiten der Künstlerin Dorothee Bielfeld wünschen. Zeigt sich da vielleicht doch auch erstmal eine gewisse Herablassung, dass man das nicht wirklich ernst nehmen möchte, dass diese Künstlerin sagt, ich sehe hier ganz eindeutig, dass mein geistiges Eigentum da kopiert worden ist?
3: Tatsächlich erscheinen mir die Kommentare in der Causa im Moment eher davon geprägt, dass sie Verständnis für Nazan Tour und die Manifestamacherin zeigen. Wohingegen das Verhalten von Frau Bielfeld, insbesondere das Einschalten eines Anwaltes und das Hinzuziehen der Presse als übertrieben und wenig tolerant dargestellt werden. Und sie sehr früh jetzt zur Mäßigung und künstlerischen Kollegialität aufgerufen wird. Ich denke, es gibt eine Hierarchie von Schädigungen in einem solchen Fall. Und an erster Stelle steht für mich ohne Zweifel Frau Bielfeld und ihr Schrecken, als sie eine so ähnliche Arbeit im Rahmen einer so prominenten Veranstaltung wie der Manifesta gesehen hat, zu der sie sich ja angeblich wohl auch noch selber beworben hatte. Das sollten aus meiner Sicht erstmal alle, insbesondere Künstlerinnen, verstehen. Danach kommt für mich Herr Thur und dann die Veranstalterin. Ich meine insgesamt eine allgemeine Struktur in dem heutigen Umgang mit Kritik hier zu bemerken und zwar sehr schnell mit einer Verteidigung nach vorn anzutreten, die die eigene Bedrängtheit in den Vordergrund stellt. Und es wird sofort die Unangemessenheit der Kritik, insbesondere ihre Form, angesprochen. Es ist aber im Fall einer so tiefgehenden Kränkung meiner Meinung nach, die einer Person widerfährt, extrem wichtig, ernst zu nehmen, wie gravierend das ist und wie schwer die Verletzung aus der Sicht der Betroffenen ist und wie groß ihre Not, aus der sie spricht. Und erst wenn das gelungen ist, nämlich mit Empathie ihr entgegenzutreten, kann ich darauf hoffen, dass dann im Gespräch konkrete Details besprochen werden können. Und abschließend noch ein bisschen provokant gesagt, mein Eindruck ist, dass die Gesellschaft auch heute Frauen, die unter Zuhilfenahme von Anwältinnen sich versuchen, Recht zu verschaffen, nicht besonders schätzt.
0: Welcher Schaden kann denn bei einer Künstlerin entstehen, wenn sie sich nicht gegen so ein Plagiat wehrt? Was könnte das für Folgen haben, wenn Frau Bielfeld das einfach auf sich beruhen lassen würde?
3: Also bei einer Künstlerin wie bei jedem, glaube ich, passiert Folgendes. Wenn ich eine Kränkung erfahre und mich nicht wehre, kann meine Verletzung nicht heilen. Sie wird eingekapselt und bleibt eine offene Wunde. Erst die Aussprache macht eine Narbenbildung möglich und das Einstecken von Kränkungen führt immer zu einer dauerhaften Störung des inneren Gleichgewichts. Und mir ist da das Motto der Arbeiterbewegung, wer sich nicht wehrt, lebt verkehrt, wirklich näher als die Klügere gibt nach.
0: Haben Sie denn insgesamt das Gefühl, dass in der bildenden Kunst zu lax mit geistigem Eigentum umgegangen wird? In der Musik und der Literatur kann so ein Plagiatsvorwurf ja sehr weitreichende Folgen haben. Da haben wir auch immer wieder solche Fälle kennengelernt, wo dann eben wirklich sehr hart auch auf denjenigen geschaut wurde, der plagiiert haben soll.
3: Also tatsächlich ist der Umgang mit Plagiat in der bildenden Kunst offensichtlich für alle Beteiligten so unangenehm, dass es sehr schwer fällt, da sich zu beziehen. Ob jetzt zum Beispiel aber die Nachweisbarkeit wirklich schwerer ist, das wage ich jetzt zu bezweifeln. Aber Fakt ist, es kommt viel seltener dazu, dass in dem Feld gesprochen wird. Es wird dann weitaus mehr über Fälschung gesprochen, aber nicht über Plagiat.
0: Nun müssen wahrscheinlich, wie gesagt, erstmal die juristischen Institutionen da zu einer Lösung kommen. Aber was würden Sie den Beteiligten, vor allem beiden Künstlern, jetzt wünschen?
3: Also ich würde beiden Künstlerinnen, der Künstlerin und dem Künstler dringend wünschen, ein Gespräch unter Ausschluss der Öffentlichkeit mit einer erfahrenen Mediatorin. Und dann ist mir in der Vorbereitung auf unser Gespräch eingefallen, dass ich gedacht habe, uns allen würde ich wünschen, dass vielleicht möglichst schnell ein weiterer Ausstellungsort im Rahmen der Manifesta gefunden wird, an dem, wenn sie es möchte, auch die Arbeit von Frau Bielfeld gezeigt wird.
0: Das klingt doch nach einem sehr konstruktiven Vorschlag. Vielleicht hört die Manifesta ja zu. Ich bedanke mich ganz herzlich bei Werner Klein, Galerist aus Köln. Herzlichen Dank.
3: Vielen Dank Ihnen.

0: Viele Theater und Opernhäuser in Deutschland sind massiv sanierungsbedürftig und müssen in Ausweichsquartiere umziehen. In Düsseldorf hatte man sich eigentlich ein anderes Konzept überlegt. Die Oper am Rhein sollte ein ganz neues Haus bekommen, das sogenannte Opernhaus der Zukunft. Nun hat die Stadt Düsseldorf festgestellt, das wird erheblich zu teuer. Man geht inzwischen von Kosten aus, die sich auf etwa 1 Milliarde Euro belaufen. Wegen des enormen Spardrucks findet nun die Rolle rückwärts statt. Das bestehende Haus aus den 1950er Jahren wird bei laufendem Betrieb auf Vordermann gebracht. Unser Landeskorrespondent Jonas Panning hat sich für uns in der maroden Oper am Rhein umgeschaut.
1: Die Führung durch die Deutsche Oper am Rhein beginnt mit einem Hindernis. Philipp Rabe, der technische Direktor, und Alexandra Stampler-Brown, geschäftsführende Direktorin der Düsseldorfer Oper, stehen in einem Treppenhaus.
2: Hier Einstieg in den Orchestergraben. Unser Orchester hat hier im Keller unten die Räume zum Auspacken, Stimmen, Umziehen. Das heißt, alles muss hier rauf transportiert werden.
1: 120 Orchestermitglieder müssen mit ihren Instrumenten die steilen Stufen hoch durch das enge Treppenhaus. Das bringt logistische Probleme mit sich, sagt Stampler-Brown. Das Besondere in Düsseldorf, das Opernhaus, besteht aus zwei Gebäuden. Der hintere Teil ist 1885 als Stadttheater gebaut worden. Der vordere Teil wurde nach Zerstörungen im Zweiten Weltkrieg neu errichtet und 1956 eröffnet. Hier steht der technische Direktor Philipp Rabe im Foyer des ersten Rangs und zeigt in Richtung Decke.
3: Dieser Saal ist jetzt, weil das Dach des Foyers abgängig ist in der Statik, durch Stützen unterstützt, die zwangsweise eingebaut werden mussten, um überhaupt den Spielbetrieb zu sichern.
1: Baulich zugelassen seien die Stützen bis zum Jahr 2028. Danach wird sich die Frage stellen, was mit dem Dach des denkmalgeschützten Hauses langfristig passiert. Die beiden Verantwortlichen der Deutschen Oper am Rhein machen auch auf einen Aufzug am hinteren Ende des Foyers aufmerksam. Er ist der einzige im Haus, der Gäste transportieren kann, und er ist so klein, dass gerade mal ein Rollstuhl hineinpasst. Im Bereich hinter der Bühne schieben ein gutes Dutzend Männer und Frauen in schwarzen T-Shirts Kulissenteile hin und her. Viel Platz haben sie hier nicht.
3: Also man sieht jetzt hier ja schon Teile der von anderen Vorstellungen stehen. Auf der einen Seitenbühne, die wir haben. Auf der anderen Seite kommt relativ schnell die Mauer aus dem Ursprungsbau von 1885. Also auf der Seite gibt es keine Ausweichmöglichkeit, auch keine Auftrittsmöglichkeit für große Personengruppen wie im Ballett oder Chor.
1: Alexandra Stampler-Brown spricht von einem ganz tollen Teamgeist in ihrem Haus, das bis zu 300 Menschen beschäftigt.
2: Aber es ist eine ständige Improvisation, die wirklich an die Grenzen geht, auch ans Machbare. Und wir müssen dann auch schauen, dass das natürlich immer auch den Arbeitsstättenrichtlinien und der Sicherheit auch Genüge tut.
1: Der Arbeitsschutz dürfte auf der Rückseite der Oper an seine Grenzen stoßen. Hier wird das Bühnenbild für die verschiedenen Aufführungen angeliefert. Die Deutsche Oper am Rhein hat 70 Ballette und Opern in ihrem Repertoire. Um die 30 davon werden pro Jahr auf die Bühne gebracht, sagt der technische Direktor Philipp Rabe.
3: Diese Kulissen, die auch teilweise mehrere hundert Kilo wiegen, die müssen dann aus diesen LKWs ausgeladen werden. Und da wir nicht an das Haus andocken können, wie an eine Laderampe oder an einen Aufzug direkt, weil hier einfach kein Platz dafür ist und keine Fläche, werden die Sachen einfach erst einmal auf die Straße gestellt und müssen dann per Hand in den Aufzug geschoben werden.
1: Und zwar unabhängig vom Wetter. Wie in einem Technikmuseum kommt man sich im Keller der Oper vor. Hier röhrt die über 50 Jahre alte Heizungsanlage vor sich hin, die noch mit Wasserdampf betrieben wird und nach Auskunft von Rabe regelmäßig ausfällt.
3: Also die Anlage und auch die Systeme an sich sind ja einfach über die Jahre gewachsen, erhalten. Es ist keine moderne oder auch energieeffiziente Anlage.
1: Im kommenden Jahr soll an der Heizung gearbeitet werden, auch an der Statik des Dachs. Die Stadt Düsseldorf war für den Übergang bis zum Neubau ursprünglich von erforderlichen Maßnahmen in Höhe von 18 Millionen Euro ausgegangen, inklusive Planung. Das dürfte nun nicht mal ansatzweise reichen. Und wenn man fragt, wie es grundsätzlich am alten Spielort weitergeht, schaut man bei Alexandra Stampler-Brown in ein ratloses Gesicht. Zur Stimmung im Haus sagt sie:
2: Ja, die ist nicht gut, würde ich jetzt mal sagen. Es gibt sehr viele Einzelgespräche, die geführt werden, aber auch mit Gruppen, mit Vertretern, mit Betriebsrat, mit Ensemblesprechern, mit Chor. Aber es muss jetzt sicherlich dann nach dem Sommer an intensivem Austausch mit den Entscheidern in der Stadt weitergehen, um zu schauen, was kann man da jetzt machen.
0: Jonas Panning war für uns in der maroden Deutschen Oper am Rhein.

0: Mit ihren Bildern von queeren Menschen ist Catherine Opie zu einer der wichtigsten lebenden Fotografinnen der USA geworden. Viele ihrer Arbeiten sind längst ikonisch. Sie zeigen zum Beispiel, wie sie nackt ihren Sohn stillt oder wie sie sich ein queeres Familienleben blutig in den Rücken ritzen ließ. So erweitert sie seit gut 30 Jahren den Blick auf nicht-heterosexuelle Identitäten. Aber nun gibt's was ganz Neues von Catherine Opie. Über 50 meist großformatige Fotos von Fjorden und Bergen, die nun in Norwegen zu sehen sind. Mein Kollege Tobi Müller war für uns im kühlen Trondheim. Er hat die Ausstellung Mountains Don't Know Their Names besucht und mit Catherine Opie gesprochen. Davon kann er uns jetzt berichten. Tobi, schönen guten Abend.
1: Hallo, guten Abend.
0: Ja, wie ist denn die Amerikanerin Catherine Opie überhaupt in den Norden Norwegens gekommen? Wie ist dieses Projekt entstanden?
1: Ich glaube, wie viele AmerikanerInnen, erst einmal touristisch. Mhm. Sie fand es einfach sehr schön in Norwegen. Das kann ich bestätigen, wenn ich jetzt da war. Das liegt ja so zwischen Oslo und Hammerfest. Nicht ganz, aber schon näher am Polarkreis. Schön kühl, so Nächte im Moment, die 2 bis 3 Stunden sind. Länger nicht. Und das macht sie seit Jahrzehnten mit ihrer Familie, mit ihrer ehemaligen Ehegattin, ihrem Sohn sind sie da oft hingegangen. Und sie hat sich oft gefragt, auch in anderen Weltengegenden, wie kann ich da Bilder machen, die eigentlich zu meinem Werk passen, ohne dass dabei nur touristische Eindrücke entstehen. Sie hat das an vielen Orten versucht, es ist ja nicht gelungen, es hat so 20 Jahre gebraucht, bis sie sich getraut hat, diesen Trip, diese Reise mal 3 Wochen am Stück tatsächlich zu tun. Und jetzt ist es ihr offenbar gelungen.
0: Und hat eben jetzt diese Fotos auch hergestellt. Was bekommt denn das Publikum nun zu sehen, wenn es die Ausstellung betritt?
1: Opie wollte Übergänge in den Bergen zeigen, also diese Zwischenzeiten, bevor es wirklich Nacht wird, wirklich hoch in den Bergen und auch das erste Licht am Morgen auf den Gipfeln, das sind natürlich wunderschöne Momente. Es sind wie Porträts von Landschaften, denen man durch ihr besonderes Licht aber eben auch ansieht, dass sie gerade in Veränderung begriffen sind. Hier passiert was, hier ist was im Fluss, wo es ja Berge sind, Fels, etwas sehr Festes, Materielles. Die 6 Räume sind in diesem erst kürzlich sehr schick und teuer umgebauten Privatmuseum Pomo in Trondheim im obersten Stock zu sehen und man sieht da ganz unterschiedliche Räume. Im ersten hängen diese mittelgroßen Formate, man sieht sie zum Teil auch auf der Werbung mit wirklich einem sehr schön aufgegangenen Mond und einem Tiefblau von diesen Bergen. Dann werden die Porträts, wie sie sie selbst nennt, menschengroß, 1,8 Meter sind die dann wirklich groß und es sind vor allem immer noch die Bergen. Es gibt einen Raum, wo dann die Fjorde hängen, hat sogar welche getöpfert, Keramik gemacht, sie hat gesagt, ist gut gegen die Arthritis und das bereitet mich ein bisschen vor auf diese Reise, also sie hat sich da sehr viel gedacht. Und es gibt auch einen einer Kapelle nachempfundenen Raum vom Schnitt her, wo man sich hinsetzen kann. Dann kommen dann diese morgendlichen Bilder, wo die Sonne die Gipfel streichelt. Es folgen nochmal kleinere Bilder und auch bewusst ein paar mit norwegischen Klischees. Und es gibt einen 7. Raum, der zeigt auf 6 Bildschirmen einen Dokumentarfilm von Kate Kunert, die unter anderem mit Roger Federer einen Film machte. Und die fuhr eben 3 Wochen mit Opie mit. Normalerweise fährt sie immer alleine. Jetzt hat sie sie mitgenommen und hat eine sehr erhellende Doku gemacht. Unbedingt erst am Schluss ansehen, falls wer nach Norwegen in Urlaub fährt.
0: Also sehr atmosphärische Landschaftsfotografie. Wenn ich das richtig verstanden habe, ist das was sehr Kaltes. Kalte Landschaften, blau ist also die vorherrschende Farbe. Sind es natürliche Farben, die wir da sehen oder hat die Fotografin Opie da digital nachgeholfen? Hat sie das nachbearbeitet?
1: Sie legt sehr großen Wert darauf, dass nichts an den Bildern manipuliert sei, obwohl jede Linse manipuliert natürlich an sich schon. Dieses dunkle Blau, muss man sagen, das ist auch nicht nur kalt, das ist eher existenziell. Also gerade die großen Bilder, wenn man sich drin so reinversetzt, umfassen einem schon sehr grundsätzlich. Da geht es natürlich schon auch um den Tod, ne? Mit dieser dunklen Farbe, wie klein man sich fühlt als Mensch. Es geht um Transzendenz, es geht auch darum, sich Zeit zu nehmen und an diesen Bildern nicht einfach vorbeizulaufen. Und sie sagt auch, dazu braucht es so einen analogen Zugang, auch wenn sie digital fotografiert. Aber analog heißt ja eben, sich Zeit lassen und nicht zu bearbeiten. Ich habe sie dann auch gefragt, wie sie das empfunden hat oder ob sie damit gerechnet hat, dass sie auch scheitern kann, dass sie diesen Moment eben nicht erwischt und dass es ihr wie in Neuseeland davor zum Beispiel nicht gelingt.
2: I think because I had maybe a better preconceived idea.
3: Weil ich schon vorher wusste, was ich wollte. Als ich am 2. Tag meine Aufnahmen heruntergeladen und das Blau gesehen habe, wusste ich, dass es möglich war. Das gab mir Hoffnung. Aber an anderen Tagen gelang nichts. Deshalb habe ich an jedem Ort 5 Tage verbracht. Aber ich wusste auch, dass es technisch vielleicht nicht möglich ist. Am 2. Tag realisierte ich, oh mein Gott, ich habe das Blau, das ich wollte.
2: So on the 2nd day I was like, oh my God, I got the blue.
1: Ja, und dieses Blau in vielen Schattierungen spricht natürlich Bände, gerade in der Kunstgeschichte auch, das immer wichtig ist bei den Fotografien von Catherine Opie. Yves Klein zum Beispiel, der frühe Gerhard Richter in den 60er Jahren mit den blauen Bildern. Edvard Munch, sagt sie, hat sie erst da so richtig verstanden. Er hat gesagt, die Himmel, die er gemalt hat, die gibt es ja tatsächlich. Die habe ich zum ersten Mal so gesehen. Aber auch die Farbe der Trauer bei Derek Jarman, dieser Künstler und Filmemacher, der 1993 einen Film ein Jahr vor seinem AIDS-Tod gemacht hat, der nur Blue heißt. Das ist natürlich für die lesbische Opie sicher eine große Referenz, dass auch das hier in diesen verschiedenen Blautönen mitschwingt.
0: Es geht also in gewisser Weise um Trauer, um existenzielle Betrachtungen von Natur und Menschsein und Tod, wie Sie ja auch schon gesagt haben. Ist das dann der Anknüpfungspunkt zu den Arbeiten von Catherine Opie, die bislang so viel queere oder transgender Personen porträtiert hat?
1: Ja, das stimmt schon, was zuerst als Bruch erscheint. Diese Bilder sehen sehr anders aus als das, was wir von Catherine Opie in weltweit ausgestellten Bildern sehen. Also, ne, die queeren Körper, die vielen Tattoos, die Ritzungen mit Blut, auch auf ihrem eigenen Körper. Und dann kommt sowas. Aber wenn man eben näher an die Bilder herantritt und bei diesen Auflösungen der Bilder sieht man dann plötzlich die Strukturen im Fels und denkt, ja, das ist auch nur eine Haut, die sich verändert, bloß halt sehr viel langsamer. Im Klimawandel allerdings nicht mehr ganz so langsam, wie wir uns das wünschen. Aber Catherine Opie hat mir dazu Folgendes gesagt.
3: Das ist ein alternder, sich verändernder Körper, wie eine Landschaft. Für mich gibt es da keinen Unterschied. Und es ist Haut, als würde man sich ein Tattoo stechen lassen. Die Natur zieht auf dieselbe Weise Grenzen, wie wir den Wunsch haben, Spuren zu hinterlassen. Haut, Berge, es sind Zeichen von Geschichte. Ich betrachte diese Dinge als gleichwertig.
1: Es ist verrückt, wenn man drin steht. Man sieht es wirklich erst dann. Man kann die Bilder angucken im Internet, aber man kriegt nicht diesen Eindruck, dass man denkt, ja, es gibt diese Kontinuitäten zwischen ihren berühmten Porträts mit der Haut queerer Menschen und diesen Bergen. Es ist eine andere Temperatur jetzt hier. Es bildet eine andere Phase ab, auch in der Menschheitsgeschichte, auch in der Biografie von Catherine Opie. Aber es geht ums genaue Hinschauen in beiden Fällen, um diese Strukturen quasi zu lesen oder zu verstehen.
0: Das heißt, diese Klischees, von denen Sie auch am Anfang gesprochen haben, die Tourismusfalle, in die tappt sie nicht. Sie schafft etwas wirklich Neues mit dieser Landschaftsfotografie?
1: Zu großen Teilen ja. Sie macht sich da fast ein bisschen nackig, müsste man sagen, in einem Raum, wo sie dann auch die roten Holzhäuser ablichtet und ein paar Tiere und so weiter, wo sie sagt, this is my vernacular. Das ist die Umgangssprache von Norwegen, die ich versuche abzubilden, so wie Robert Frank, der große Schweizer Fotograf, in die USA ging, wann? In den 50er Jahren und The Americans fotografiert hat, die amerikanische Gesellschaft. Ich versuche hier was zurückzugeben zu Norwegen. Das ist eine sehr schöne Geste, sehr reflektiert. Ich glaube, das ist nicht gelungen. Das sind tatsächlich Klischees. Aber wenn man sich in diese Fjorde und diese Berge hineinbegibt, ist das etwas, was Norwegen natürlich längst überschreitet.
0: Tobi Müller, ganz herzlichen Dank.
1: Danke auch.
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0: Die nächste Hitzewelle kommt bestimmt. Auch im Rheinland merkt man, wie sich Städte aufheizen, Böden austrocknen und sich Flüsse erwärmen. Im rheinländischen Neuss findet in diesem Sommer die Landesgartenschau statt. Mit Blumenparks und der großen Frage, wie viel Grün eine Stadt eigentlich braucht. Passend dazu schaut das Clemens-Sels-Museum tief in die Geschichte zurück. Wie und wann hat das angefangen mit dem menschlichen Eingriff in Landschaft, Natur und Klima? Sabine Oelze über eine Ausstellung, die mit archäologischen Samenfunden beginnt und bei der Klimafrage der Gegenwart endet.
5: Verkohlte Weizenkörner, fast 2000 Jahre alt. Sie liegen gleich am Anfang der Ausstellung unter einer Glasglocke. Sie verraten, wie Menschen vor 2000 Jahren das Land genutzt und ihre Umwelt verändert haben. Der Archäologe Klaus Pause hat die Ausstellung Mensch, Umwelt, Freiheit in Neuss kuratiert.
6: Anhand dieser Pflanzenreste können wir natürlich relativ gut rekonstruieren. Zum einen halt, welche Pflanzen wurden hier angebaut, wie sah die Landwirtschaft aus. Es gibt aber auch noch andere Pflanzenreste, zum Beispiel Pollen, die sich in Mooren ablagern. Und da kann man eben die ganze gesamte Vegetation rekonstruieren.
5: Und das hat das Clemens-Sels-Museum getan. Es beteiligt sich mit der Ausstellung an der Landesgartenschau in Neuss. Sie findet in einem neuen, stadtnahen Park statt, angelegt, um auch bei Hitze Kühlung zu bringen. Das Clemens-Sels-Museum sucht in der Ausstellung Umwelt, Landschaft, Freiheit nach dem Klimawandel, bevor von ihm die Rede war. Das Rheinland gehört zu den Regionen, die schon in der Römerzeit landwirtschaftlich genutzt wurden. Museumsdirektorin Uta Husmeier-Schirlitz.
7: Diese Thematik Landschaft und Landschaftsbild ist natürlich ganz stark verbunden mit dem Klimawandel. Und um den zu zeigen, haben wir eine sehr große Zeitspanne gewählt. Also die Ausstellung beginnt mit den Veränderungen aus der Jungsteinzeit und geht tatsächlich über römische Antike, Mittelalter, Industrialisierung bis heute.
5: An den Wänden hängen große Fotografien. Sie rekonstruieren, wie die Landschaft früher einmal hier aussah. Auf die Eiszeit folgte die Tundra. Dann wuchsen Wälder. Schließlich tauchen erste Felder auf. Vor rund 7500 Jahren begannen die Römer hier in der Gegend Ackerbau zu betreiben und Vieh zu halten. Die Bedingungen waren ideal.
6: Die Römer kommen nicht hierher, weil es hier so einen schönen Urwald gibt, sondern weil es hier eine bereits entwickelte Kulturlandschaft gibt.
5: Selbst die vermeintlich kleinsten Eingriffe haben Auswirkungen. Die Werkzeuge in den Vitrinen erzählen von Landwirtschaft, die erst langsam und dann immer schneller leistungsfähiger wird. Die Römer konstruieren erste Straßen, Gutshöfe, Städte, Ernten werden größer. Nach dem Ende der römischen Herrschaft wuchsen zunächst wieder Wälder. Später wurden sie erneut nahezu komplett gerodet, um das Land zu bestellen und um die Bäume zu verheizen. Viele Ortsnamen hier in der Gegend haben die Endung Rad. Rad steht für Rodung. Mit der Zeit verändert nicht nur die Landwirtschaft die Landschaft, sondern auch die Infrastruktur.
7: Das fängt natürlich mit den römischen Straßen an und führt dann gerade bei der Industrialisierung und natürlich der Umsetzung der Eisenbahn zu der Tatsache, dass die erste Brücke über den Rhein eine Eisenbahnbrücke war.
5: Als in Neuss 1835 mit der Ausbaggerung eines Seitenarms des Rheins ein eigener Hafen entsteht, ist das ein Gamechanger.
6: Dadurch ist eben halt auch dann Neuss zur Industriestadt geworden, weil eben halt die Verkehrsanbindung einfach funktionierte. Und hinzu kam dann die Eisenbahn, die hier gebaut wurde. Also Neuss hat dann eben einen Rheinhafen und einen Eisenbahnanschluss gehabt. Das war natürlich optimal für die Industrie.
5: Das Rheinland steht dabei stellvertretend für viele andere Landschaften. Es kann einem fast schwindelig werden, mit welchem Tempo es nach der Industrialisierung weitergeht. Die Ausstellung liefert Zeugnisse, die für ganz Deutschland beispielhaft sind. Werbeplakate der ersten Chemiefabrik, deren Gift auch nach ihrer Stilllegung noch den Boden verseucht. Bilder von Parks, die als grüne Lungen Natur zurückbringen in die Städte. Neuss steht pars pro toto für die Entwicklung eines typischen Industriestandorts.
7: Und man hat hier tatsächlich eine Entwicklung, die natürlich auch dazu führt, dass der Rheinkreis Neuss zu den wärmsten Kreisen in Deutschland heute gehört. Also das ist tatsächlich das Ergebnis von einer jahrhundertelangen Entwicklung, die man hier natürlich sehr gut nachvollziehen kann.
5: Nicht jede Station ist gleich überraschend. Manche Vitrinen wirken klassisch heimatkundlich. Die kleine Ausstellung im Clemens-Seels-Museum erhebt keinen Anspruch auf neue Erkenntnisse, aber sie macht trotzdem auf anschauliche Weise deutlich, wie der Mensch den Klimawandel über Jahrtausende provoziert hat. Am Ende hängt eine Klimakarte. Eigentlich steuerte der Planet auf eine nächste Eiszeit zu. Doch diese Abkühlung kippt ins Gegenteil. Statt Eiszeit steht uns nun eine Heißzeit bevor.
0: Sabine Oelze über die Ausstellung Umweltlandschaft, Freiheit, Mensch und Natur im Wandel der Zeit. Sie ist bis zum 11. Oktober im Clemens-Seels-Museum in Neuss zu sehen. Und wir schauen jetzt nochmal in die Feuilletons von morgen. Tobias Wenzel hat sie für uns aufgeschlagen.
8: Ich war schon mit vielen Frauen aus, sagte der Mann. Aber ehrlich gesagt, bist du die hässlichste Frau, die ich je getroffen habe. So schockierend, erfahren wir von David Pfeiffer in der Süddeutschen, beginnt die Geschichte von Kaho, der neue Roman von Haruki Murakami. Jedenfalls beginnt er ungefähr so. Pfeiffer hat nämlich den Romananfang von der künstlichen Intelligenz übersetzen lassen. Denn bisher gibt es das Buch nur im japanischen Original, nämlich seit Freitag. Pfeiffer gibt die Ankündigung des Verlags so wieder. Kaho ist eine 26-jährige Kinderbuchautorin, die sich mit einem Ameisenbären gegen einen Jaguar und Termiten verbündet. Ah ja, denkt man laut. Als hätte er das gehört, schreibt David Pfeiffer. Absurd, aber bei Murakami bestimmt wieder Weltliteratur. Auch erwähnt er in seinem Artikel für die SZ, dass vor einer großen Buchhandlung in Tokio die Menschen um Mitternacht Schlange standen, um den neuen Murakami-Roman und nicht etwa Tickets für Taylor Swift zu kaufen. oder für ein Madonna-Konzert. In der Taz fragt sich die Journalistin und Dichterin Juliane Liebert, ob sie dasselbe neue Madonna-Album zur Rezension bekommen hat, wie ihre Kollegen, die so begeistert von Confessions 2 sind. Madonna klingt wieder ansatzweise nach Madonna, der Madonna, nach der man sich zurücksehnt, während die Welt im Chaos versinkt, schreibt Liebert. Aber wenn da nicht Madonna draufstünde, würde dieses doch eher mittelmäßige Trance-House-Pop-Wannabe-Taschenfeuerwerk derart gefeiert werden? Auch Juliane Lieberts Kollege, der Schriftsteller Andreas Meyer, wird zum Musikkritiker. Und auch hier ein Verriss, denkt man zuerst. Für die Frankfurter Allgemeine hat Meyer ein Konzert der US-amerikanischen Rockband ZZ Top in Friedberg besucht. Der Sound sei ziemlich mies gewesen, schreibt Meyer. Und außerdem, dass dem aus der Originalbesetzung übrig gebliebenen Frontmann Billy Gibbons sein Publikum egal gewesen sei. Aber dann feiert Andreas Meyer genau das. Selbst vor dem Papst im Vatikan würde Gibbons so spielen, als wäre der Papst gar nicht da. Das, genau das war immer die Idee von Rock, schreibt Meyer weiter in der FAZ. Und genau das war immer die Coolness, die in jedem Tanzschritt von Gibbons und Hill lag. Hier geht es um gar nichts, egal ob ihr Friedberg, Vegas oder der Vatikan seid. Bleibt trocken. Wir warten alle nur auf den Bus, aber holt euch ein Bier. Wenn die Bärte der ZZ Top Frontmänner noch länger würden, wirkten die Musiker nackt, fast wie angezogen. Ob das die Nudisten wohl erlauben würden? Vermutlich, denn die Nudistenszene scheint auszusterben. FKK vor dem Aus? Fragt die gleichnamige Dokumentation von Marietta Rebecca Schulz, die am Montagabend bei Arte läuft. Caroline Gasteiger hat sich die Doku

0: Alten eben nackt wandern, nackt singen und nackt am Kuchenbuffet warten.
1: Tobias Wenzel mit nackten Tatsachen und dem Blick in die Zeitungen von morgen. Das war's für heute bei Fazit mit André Mumot. Schön, dass Sie dabei waren. Hier gibt's jetzt nochmal Musik, die deutsche Band Marmalade mit In the Jungle. Kommen Sie gut durch die Nacht.

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1: Heute ist Montag, der 6. Juli, 0 Uhr, die Nachrichten. US-Präsident Trump plant am Rande des NATO-Gipfeltreffens in Ankara ein bilaterales Gespräch mit dem ukrainischen Präsidenten Selenskyj. Die Begegnung werde am Mittwochnachmittag stattfinden, teilte eine Regierungssprecherin in Washington mit. Dabei könnten Möglichkeiten für ein Ende des russischen Angriffskriegs gegen die Ukraine besprochen werden. Die USA versuchen seit längerem, zwischen den Konfliktparteien zu vermitteln. Angesichts ihres eigenen Kriegs gegen den Iran rückten die Bemühungen aber zuletzt in den Hintergrund. Der Sprecherin zufolge will Trump am Mittwoch auch mit dem syrischen Übergangspräsidenten al-Sharaa zusammenkommen. Bereits am Dienstagabend soll es ein Treffen mit dem türkischen Präsidenten Erdogan geben. Der NATO-Gipfel findet am Dienstag und Mittwoch in der türkischen Hauptstadt statt. Bundesfinanzminister Klingbeil hält nach der Einigung der Koalition auf das Reformpaket weitere Schritte für notwendig. Die Vereinbarungen seien kein Grund, sich selbst zufrieden zurückzulehnen, sagte der SPD-Vorsitzende im ARD-Fernsehen. Man habe jetzt ein kleines Stück Weg geschafft, aber noch nicht mehr. Klingbeil räumte ein, dass die Beschlüsse Belastungen für alle Menschen mit sich brächten. Aber nichts zu tun wäre das Schlimmste, was man diesem Land antun könne. Der Minister verteidigte zudem die im kommenden Jahr geplante

0: geplante höhere Neuverschuldung im Bundeshaushalt. Dies habe damit zu tun, dass man modernisiere und die Bundeswehr aufrüste. Mit Blick auf Bedrohungen durch Russland betonte Klingbeil, man könne sich gegenüber Putin nicht mit der schwarzen Null verteidigen. Kurz vor der geplanten Verabschiedung der Finanzreform der gesetzlichen Krankenversicherung hat Bundesgesundheitsministerin Warken ihren Gesetzentwurf einem Bericht zufolge geändert. Nach Informationen der Frankfurter Allgemeinen Zeitung werden mehrere Punkte angepasst. Dem Bericht zufolge sollen etwa bislang kostenfrei mitversicherte Ehe- oder Lebenspartner zwar zusätzliche Beiträge zahlen müssen, jedoch nur in Höhe von 2,5% ihres beitragspflichtigen Einkommens statt der zunächst anvisierten 3,5%. Auch die geplanten Zuzahlungen für Medikamente und Krankenhausaufenthalte sollen geringer ausfallen. Im Gegenzug soll der Bund laut FAZ höhere Finanzierungsanteile übernehmen. Geplant sei, dass im kommenden Jahr 1,4 Milliarden Euro mehr aus dem Bundeshaushalt an die gesetzlichen Krankenkassen fließen als vorgesehen. Die Bundesregierung will den Gesetzentwurf noch vor der Sommerpause zur Abstimmung bringen. In Ägypten ist ein neues Hauptquartier für die Streitkräfte des Landes eingeweiht worden. Der Komplex namens Oktagon liegt in der neuen Verwaltungshauptstadt östlich von Kairo. Das Kommandozentrum ist mit einer Fläche von rund 90 Quadratkilometern etwa so groß wie Lissabon und ist Beobachtern zufolge eines der größten weltweit. Mit geschätzten Kosten von umgerechnet 50 Milliarden Euro ist das Oktagon zudem eines der teuersten Projekte seit der Machtübernahme des ägyptischen Präsidenten al-Sisi. Das Land befindet sich in einer schweren Wirtschaftskrise. Viele Ägypter machen al-Sisi und dessen Großbauprojekte dafür verantwortlich. Der frühere General kam in dem nordafrikanischen Land 2013 in einem vom Militär getragenen Putsch an die Macht. Anderthalb Wochen nach den Erdbeben in Venezuela ist die Zahl der Todesopfer weiter gestiegen. Das Informationsministerium in Caracas erklärte, dass mehr als 3.340 Menschen ums Leben gekommen seien. Zuvor waren rund 2.900 Todesopfer angegeben worden. Die Behörden gehen von mehr als 16.000 Verletzten aus. Übergangspräsidentin Rodriguez wies Kritik an den Rettungsarbeiten zurück. Sie habe unmittelbar Einsatzkräfte und eine Notfalleinheit beim Militär entsandt. Überlebende und Hilfsorganisationen hatten den Behörden Schwerfälligkeit und Ineffizienz vorgeworfen. Es fehle schweres Gerät zur Trümmerbeseitigung, weshalb die Rettungsarbeiten maßgeblich von Zivilisten und ausländischen Helfern getragen würden. Das Wetter. In der Nacht im Nordosten klar, sonst wechselnd bewölkt, in der Mitte und im Südosten nachlassende Schauer. Tiefstwerte 16 bis 10 Grad. Am Tag im Norden und Osten stark bewölkt mit schauerartigem Regen, im Süden und Westen heiter bis sonnig und trocken. Die Höchsttemperaturen liegen dann zwischen 19 und 32 Grad. Das waren die Nachrichten.
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2: Im Studio für Sie, Max Oppel. Schön, dass Sie dabei sind. Investigative Recherche ist und bleibt extrem wichtig. Journalisten gehen dahin, wo Missstände herrschen, wo schlimme Dinge passieren und es Aufklärungsbedarf auch für die Gesellschaft gibt. Allerdings ist es nicht einfacher geworden seit den Zeiten von Günter Wallraff, der sich einst mit Verkleidung und angeklebtem Bart undercover in Fabriken einschleichen konnte. Durch das Internet und die allgegenwärtige Überwachung muss man sich heute anders tarnen und auch damit rechnen, schneller aufzufliegen. Wo in investigative Recherche in Deutschland heute steht, das ist gleich Thema unseres Podcasts nach Redaktionsschluss. Herzlich willkommen zum Podcast-Magazin.

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1: Am Mikrofon begrüßt Sie Antran. In dieser Woche wollen wir über eine ganz besondere Disziplin im Journalismus sprechen: investigative Recherche. Wir verbinden damit große Namen, wie zum Beispiel ganz unten damals von Günter Wallraff oder WikiLeaks und Panama Papers. Diese investigativen Recherchen, die decken immer wieder Fehler im System auf, stellen die Mächtigen in Frage und ändern im besten Fall richtige Missstände. Von Günter Wallraff zu Julian Assange, vom Netzwerk Recherche in Deutschland hin zum Global Investigative Journalism Network. Investigative Recherche hat sich immens weiterentwickelt. Es gibt neue Strukturen, Methoden, aber dadurch auch einige Fallstricke. Denn die Welt heute ist eine andere als noch in den 1960er Jahren, als Günter Wallraff seine ersten Recherchen gemacht hat. Und so heißen herausragende Arbeiten heute Rape Tapes und braune Kinderzimmer. Recherchen zu digitalen Vergewaltigernetzwerken und einer gewaltbereiten rechtsextremen Jugendgruppe. Beide wurden vielfach prämiert, unter anderem mit dem Deutschen Podcast Award und der Auszeichnung Journalisten des Jahres. Und ich bin jetzt sehr, sehr froh, mit den Macherinnen dieser Recherchen zu sprechen. Herzlich willkommen Isabel Bär und Isabel Ströh nach Hamburg zum NDR. Und aus Berlin zugeschaltet ist Angelique Geray, Investigativjournalistin bei RTL. Wir wollen also heute zu viert mal ganz tief graben im Handwerkskasten der investigativen Recherche. Und ich fange einfach mal bei den Basics an. Wie seid ihr denn eigentlich zu diesem Fach investigative Recherche gekommen? Weil dazu gibt es ja jetzt keinen Studienfach und auch ich selbst in meiner journalistischen Ausbildung habe dazu relativ wenig gelernt. Vielleicht fangen wir an bei dir, Angelique.
2: Also ich bin eher zufällig darauf gestoßen und ich habe irgendwann gemerkt, dass das eben die Art von Journalismus ist, die zu mir passt und wo ich auch gut drin bin. Also ich glaube, meine erste große investigative Recherche, die drehte sich um das Phänomen der Reichsbürger und Selbstverwalter. Und da habe ich schon gemerkt, ich komme damit gut klar, das macht mir Spaß und ich wollte schon immer eben nicht nur über die Geschichte sprechen, sondern ich wollte eben herausfinden, warum Dinge passieren, warum Menschen die Dinge machen, die sie machen. Und ich habe dann relativ schnell gemerkt, wenn eine Recherche sogar dazu beiträgt, am Ende, wenn sie fertig ist, dass man eben Missstände verändern kann oder Ermittlungen auslösen kann, dann hat sich der Aufwand gelohnt und dann weiß man, warum man das tut. Und das hat mich auf jeden Fall gekitzelt an der investigativen Recherche.
1: Und was denkst du, was muss man so als investigative Journalistin mitbringen? Weil du meintest auch, das hat zu dir am besten gepasst.
2: Ich glaube, man braucht sehr viel Neugier. Man braucht ein großes Durchhaltevermögen, Nerven und man muss geduldig sein. Ich glaube, das sind so die Dinge, die man mitbringen muss. Und natürlich gehört auch eine Prise Mut dazu.
1: Und wie sieht's bei euch in Hamburg aus? Ich weiß noch, ich war Studentin und bin das erste Mal mit dem Namen Isabel Bär in Kontakt getreten, mit einer famosen, krassen Recherche zu X-Hamster, einer Porno-Website und den Machenschaften dort und habe mir gedacht, krass, die ist so jung, die ist vielleicht so ungefähr mein Alter damals als Studentin und die macht schon solche Sachen, solche Themen in der Tiefe, Isabel Bär. Wie bist du da hingekommen?
3: Ja, das war Glück und Zufall, würde ich sagen. Es war so, dass ich ein Volontariat gemacht habe beim Berliner Kurier zu dem Zeitpunkt und da gab es einen Umzug und es war nicht mehr genug Platz in der Redaktion und es hieß zu mir, das letzte halbe Jahr von meinem Volontariat kann ich woanders ein Praktikum machen. Und da habe ich ein Praktikum bekommen bei der Wochenzeitung Die Zeit und konnte da dann erstmal loslegen, wirklich zu recherchieren. Davor habe ich sehr viel tagesaktuell gearbeitet und da bin ich dann tatsächlich in diese Recherche eingestiegen. Also es ging los mit Voyeuraufnahmen auf dieser Pornoseite und habe dann immer mehr festgestellt, Moment mal, das ist ja ein ganzes Netzwerk, das sich da gebildet hat und konnte dann dort eben über Monate dazu recherchieren und so auch tatsächlich meine erste Investigativrecherche machen. Und habe dabei auch gemerkt, dass das genau die Art ist, wie ich auch weiter arbeiten möchte. Also ein Thema in der Tiefe zu durchdringen und wirklich zu verstehen und vielleicht auch was rauszufinden, was bis dahin noch nicht bekannt war.
1: Und Isabel Ströh, wenn ich das richtig verstanden habe, dein Volontariat ist ja auch noch nicht so lange her. Und Rape Tapes war dann auch eines der ersten investigativen Projekte. Wie sah das denn in deiner Ausbildung aus? Welchen Raum hat investigative Recherche da genommen?
4: Also beim NDR gibt es, sag ich mal, wirklich starke Redaktionen mit Fokus auf Recherche, also klassisch auch Panorama, Politikmagazin, aber auch mit Rechercheanteil und natürlich die Investigation und als junges Format eben Steuerung F von Funk, das ja auf YouTube veröffentlicht. Und im Volontariat habe ich genau in den Redaktionen eben ja Station gemacht und konnte da direkt mitarbeiten und habe auch schon im Volontariat Recherche gemacht für Steuerung F, für Panorama und genau Rape Tapes. Ist nicht die erste Investigativrecherche. Ich habe für Steuerung F zum Beispiel mir eine, sag ich mal, Männer-Community angeschaut, so ein bisschen das Abbild von dem Netzwerk von Andrew Tate hier in Deutschland, wo die Frage war oder wir einen Hinweis bekommen haben, dass dort Frauen ausgebeutet werden für Onlyfans. Dieser Frage bin ich hinterhergegangen, da sind wir auch undercover reingegangen in dieses Netzwerk. Wir haben auch zu Pädokriminellen schon investigativ recherchiert für Steuerung F, da war ich beteiligt an den Recherchen und ich sag mal, die größte Investigativrecherche habe ich jetzt gemeinsam mit Isabel Bär gemacht zu dem Vergewaltigernetzwerk.
1: Gibt es eigentlich sowas wie ein einheitliches Regelwerk für investigative Recherche?
3: Ich würde sagen, zuerst mal die grundsätzliche Orientierung bieten ja unser Pressekodex, wo man sich nochmal einlesen kann. Aber dann unterscheidet es sich doch schon sehr, also wenn man jetzt Investigativrecherche und was man darf und was man nicht darf, da unterscheiden sich dann Redaktionen auch schon sehr stark untereinander. Also für mich ist immer sehr wichtig, an einem Ort zu arbeiten, wo möglichst viel möglich gemacht wird bei der Recherche, wo man gemeinsam wirklich überlegen kann, wie kann man diese Recherche machen und das nicht direkt heißt so, ja, das geht nicht oder das müssen wir jetzt sofort hier abbrechen, sondern dass man umgeben ist von einem Team, das sich da wirklich auch Gedanken macht.
4: Und da ist ja zum einen die Redaktion wichtig, die Rückhalt gibt und auch offen ist für unkonventionelle Recherchewege, aber zum Beispiel auch eine gute Rechtsabteilung. Wir haben hier ein Justizariat im NDR, mit dem wir sehr, sehr eng alles besprechen, auch mal diskutieren und schauen, wie wir jetzt vorwärts gehen. Und das war ja bei unserer Recherche im Vergewaltigernetzwerk auch irgendwann der Punkt, wo wir gemerkt haben, als wir in die erste Telegram-Gruppe reingekommen sind, wir beobachten hier Vergewaltigungen, also schwerste Sexualverbrechen und auch die vielleicht lebensbedrohliche Betäubung von Frauen, dass wir gesagt haben, wir müssen einmal mit dem Justizariat sprechen, was wir jetzt machen, wo wir uns ja dann entschieden haben, auch durch Presseanfragen eben Kontakt zu Ermittlungsbehörden aufzunehmen. Also solche Sachen werden dann diskutiert, sehr, sag ich mal, einzelfallmäßig, wirklich geschaut für jede Recherche, wie gehen wir da vor, wie haben wir den Rückhalt des Senders, der Rechtsabteilung, aber ja immer das Open Mind zu haben, möglich zu machen und nicht nur zu sagen, nein, so machen wir das nicht und das ist uns hier sehr wichtig und wir fühlen uns hier, glaube ich, gut aufgehoben in unserer Redaktion, weil wir hier echt viel machen dürfen.
2: Und ich glaube, gerade für die verdeckte Recherche gelten nochmal ganz andere Regeln und vor allem Hürden. Ich weiß nicht, wie ihr das wahrgenommen habt während eurer Recherchen, aber wir bei RTL sprechen auch quasi jeden Schritt, wenn wir entscheiden, wir machen eine Undercover-Recherche, sprechen wir natürlich jeden Schritt eng mit der Redaktion ab. Bei verdeckten Recherchen eben außerdem Juristinnen, die habt ihr schon angesprochen. Und eben auch die Methode an sich ist eben an wahnsinnig hohe juristische Hürden erstmal gebunden. Also es wird sich ja immer die Frage gestellt dann vorab, ist das öffentliche Interesse groß genug? Gibt es die Informationen auch auf einem anderen Wege? Und das sind eben auch Dinge, die man sich im Vornherein stellen muss, bevor man eben so eine Recherche überhaupt beginnt.
1: Und ich habe mich auch gefragt, Günter Wallraff, der ist damals in Fabriken eingestiegen, hat da gearbeitet als verdeckter Gastarbeiter, der war in Redaktionen aktiv drin. Ihr wart vor allen Dingen in Chats unterwegs, also nochmal in ganz verschiedenen Medien, einfach auch weil die Welt sich verändert hat. Hat das auch die Methodik der investigativen Recherche heutzutage verändert?
3: Ja, ich glaube, es hat auch neue Möglichkeiten eröffnet. Also zum Beispiel bei unserer Recherche, wir konnten uns als Mann ausgeben. Bei der Undercover-Recherche, was jetzt so im realen Leben deutlich schwieriger wäre. Aber online geht das viel leichter. Und das andere ist natürlich, wenn ich online im Kontakt bin mit Leuten, ist das natürlich auch nochmal spannend, was kann man auch zu denen nochmal weiter rausfinden. Da gibt es einfach heute auch andere Möglichkeiten, als es die jetzt noch gab, bevor man im Internet sich so ausgebreitet hat und bevor Leute angefangen haben, sich auf Social Media mehr zu zeigen. Also das macht natürlich schon deutliche Unterschiede. Und natürlich bei uns war es auch so, dass wir auch eine ganz andere Beleglage hatten, einfach dadurch, dass die Leute gechattet haben, man die Chats dokumentieren konnte, Videomaterial geteilt wurde und so weiter.
1: Aber es gilt ja auch andersrum. Wenn ich jetzt an deine Recherche denke, Angelique, könnte man auch sagen, man könnte die Rückwärts-Google-Bildersuche machen und plötzlich feststellen, dass Isa, wie sie sich vorgestellt hat, in der rechtsextremen Chatgruppe gar nicht Isa ist, sondern eine RTL-Reporterin, Angelique.
2: Auf jeden Fall. Also ich glaube, die Grundidee, die damals Günter Wallraff verfolgt hat, ich glaube, die ist die gleiche geblieben. Missstände sichtbar machen, aber ich glaube eben die Welt, in der wir jetzt leben, hat sich eben grundlegend verändert. Und Isabel hat das schon angesprochen, damit eben auch die Methodik. Und was du schon angesprochen hast, dass die Risiken sind auch größer geworden. Also wir müssen heute damit rechnen, wenn wir verdeckt recherchieren, dass man schneller enttarnt wird, allein durch die Möglichkeit von KI-Gesichtserkennungsprogrammen, aber auch das Risiko, dass beispielsweise Fotos, persönliche Daten oder der eigene Wohnort, die Adresse veröffentlicht werden. Das hat nochmal natürlich eine andere Dramatik heute angenommen. Deswegen spielt natürlich Sicherheit mittlerweile auch eine sehr, sehr große Rolle, gerade bei verdeckten Recherchen.
5: Darfst du erzählen, wie du dich da konkret damals vor geschützt hast?
2: Also natürlich kann man im Vorfeld, das würde ich so oder so empfehlen, für jeden, der verdeckt recherchiert, erstmal Kontakt aufnehmen mit den gängigen Organisationen, wie beispielsweise Hate Aid. Dass man nicht nur bespricht, wie gehe ich rein in eine verdeckte Recherche, sondern wie gehe ich auch raus, weil das sind eben, also eigentlich sind alle Steps in einer verdeckten Recherche riskant, aber gerade der Ein- und der Ausstieg muss vor allem eben gut geplant sein, dass man beispielsweise seine Adresse gesperrt hat, ist erstmal das Erste, was man machen sollte. Wie viele Informationen sind eigentlich über mich im Internet bekannt? Welche Fotos kursieren über mich im Netz? Man kann aber auch beispielsweise, wenn man sich diese KI-Suchmaschinen anschaut, man kann selbst seine Fotos löschen, das wäre auch ein wichtiger Schritt. Und ja, vor allem darauf achten, welche Sicherheitsstrukturen habe ich eigentlich um mich herum gebildet, um eben den Ein- und den Ausstieg zu ermöglichen.
5: Also wir sprechen hier über immense persönliche Risiken, die man durch die einfache eigene Arbeit potenziell eingeht. Und wir haben auch darüber gesprochen, dass ihr drei jetzt in den Redaktionen, in denen ihr arbeitet, für diese Projekte auch den nötigen Rückhalt habt. Jetzt muss man sich vor Augen führen, investigative Recherche, so wie ihr sie betrieben habt, das ist jahrelange Arbeit. Das sind unglaublich viele Ressourcen, allein schon personell, die da gebunden werden, nicht nur durch euch als Reporterinnen, sondern eben auch redaktionell, aber auch im Justizariat. Und viele Redaktionen sagen doch mittlerweile heute, das lohnt sich nicht mehr, oder? Wie seht ihr das? Wie hoch ist der Stellenwert aktuell für investigative Recherche? Wie einfach ist es für euch, Themen zu verkaufen?
2: Also ich muss sagen, es ist nicht selbstverständlich, dass man so viel Ressourcen bündeln kann für so lange Zeit. Also du hast es schon angesprochen, das kostet Geld, bindet viele Leute, eben nicht nur Reporter, auch Cutter, Juristen und auch Sicherheitsleute, wenn wir über Sicherheitsstrukturen sprechen. Und das ist eben alles andere als selbstverständlich, weil wir alle kennen die Situation in den Redaktionen. Es muss Geld gespart werden und Dinge müssen oder Stücke müssen schneller produziert werden. Deswegen, ja, ist es eben umso wichtiger, dass es Medienhäuser gibt, in denen wir arbeiten, die bereit sind, in investigative Recherche zu investieren, weil sie verstanden haben, welchen Stellenwert investigative Recherche hat und dass eben Geschichten nicht innerhalb von 2 Wochen entstehen. Manche Dinge brauchen einfach Zeit.
4: Und also bei uns ist es so, zum Glück wird hier investiert in Recherche. Das wird uns jetzt auch immer gesagt und uns auch möglich gemacht. Ich glaube, das ist auch unfassbar wichtig, zum einen nach außen hin. Also zum Beispiel unsere erste Dokumentation Ende 24 zu eben ja dem Aufdecken dieses Vergewaltigernetzwerks in den Telegram-Gruppen. Wir haben es auf YouTube zuerst veröffentlicht, diesen Film. Und da bekommen ja Kommentare und ganz, ganz viele Leute haben schon geschrieben, wichtige Recherche, dafür zahle ich Rundfunkbeitrag. Und das ist natürlich, weil wir ja öffentlich-rechtlich sind, natürlich dann auch das Feedback, was bestätigt, dass es sich lohnt, in solche Recherchen zu investieren und wir so etwas als Öffentlich-Rechtliche vielleicht auch als Auftrag ja auch dann sehen, da auch weiter nachzuhaken und auch diese Kontinuität. Also wir recherchieren ja jetzt schon über Jahre zu diesem Vergewaltigernetzwerk, decken immer wieder neue Aspekte auf und dran zu bleiben. Da sehen wir auch, wie wichtig das ist. Jetzt hat unsere Recherche und auch ein sehr schlimmer Fall in Niedersachsen dazu geführt, dass zum Beispiel Justizministerinnen sich entschlossen haben, dass sie eben den Besitz von Vergewaltigungsaufnahmen unter Strafe stellen wollen. Das ist nur passiert, weil wir immer wieder hingeguckt haben, immer wieder berichtet haben und es dann Teil der öffentlichen Diskussion geblieben ist. Oder auch die Innenminister haben sich jetzt das angeschaut, auch noch Ende vergangenes Jahr dieses Thema und haben auch einen Beschluss gefasst, einstimmig, dass sie sagen, der Besitz solcher Vergewaltigungsaufnahmen sollte unter Strafe gestellt werden und wir müssen dieses Vergewaltigernetzwerk stärker bekämpfen. Möglicherweise wollen sie eine Zentralstelle auch beim BKA einführen. Und das sind natürlich, das ist Outcome, was man dann sieht und was ja auch dann eigentlich dann ja auch das ist, was zeigt, wie wichtig diese Recherchen sind und dass man da natürlich auch Ressourcen und Kapazitäten investieren sollte.
2: Andererseits, welche Frage ich mir aufgestellt habe, ist, dass man solche Recherchen, die ja, wir haben es ja gesagt, so viel Zeit und Geld bündeln, wahrscheinlich nur machen kann, eben wenn man die Rückendeckung von einem großen Medienhaus hat, wahrscheinlich auch in einer Festanstellung. Weil ich glaube, wir sind da, oder ich bin zumindest auf jeden Fall in der privilegierten Situation, dass ich eine Festanstellung habe und eben dieses Medienhaus im Rücken. Ich glaube, es wäre schwierig, solche Recherchen als freiberufliche Journalistin zu machen. Also gerade wenn wir über Sicherheitsstrukturen sprechen, aber auch eben die auch Kapazitäten wie Geld und Zeit. Wie seht ihr das?
4: Also genau, Isabel Bär und ich sind nicht fest angestellt. Wir haben einen Rahmenvertrag. Ich weiß nicht, vielleicht kennen das ein paar. Also wir sind feste Freie und arbeiten überwiegend für den NDR, sind aber genau nicht fest angestellt, haben aber auch sehr viel Rückhalt seitens des Senders.
3: Ich denke, da gibt es auch nochmal einen Unterschied zum Printbereich. Also meine Erfahrung war, als ich noch im Printbereich gearbeitet habe, dass es sehr schwierig war, als freie Journalistin dort wirklich investigative Themen dann auch so bezahlt zu bekommen, dass es sich lohnt, dass man davon überhaupt in irgendeiner Form leben kann. Also da, glaube ich, ist der Struggle gerade bei Freien im Printbereich nochmal ein ganz anderer.
5: Ich würde noch mal gerne auf die Frage zurückkommen, wie viele Fragen neben der eigentlichen inhaltlichen Recherche ihr euch zur Methodik machen musstet. Bei Rape Tapes, also dem Vergewaltiger-Netzwerk im Netz, da ging es ja auch irgendwann um die Frage, okay, wir haben hier wirklich mit Straftaten zu tun, ab wann müssen wir uns eigentlich an die Sicherheitsbehörden wenden, um zu sagen, da passieren strafbare Dinge? Und andererseits auch, ihr seid da reingekommen, indem ihr selber Bilder eingeschleust habt von euch selbst, von Isabel Bär, die suggeriert haben, dass du ja betäubt, alkoholisiert bist und dann sozusagen exponiert, voyeuristisch dargestellt wurdest. Wie sehen da die Abwägungsprozesse aus?
3: Also bei den Fotos, die wir gestellt haben, haben wir uns zuerst überlegt, was ist das Geringste, was wir teilen müssen, um irgendwie interessant zu sein für diese Nutzer. Und haben uns dann überlegt, was ist eine Szenerie, die jetzt niemanden auch nochmal auf einen neuen Gedanken bringt, den er nicht vorher vielleicht schon hatte. Und deswegen haben wir die Fotos so gestellt, dass es so aussieht, als wäre eine Frau, also ich betrunken, eingeschlafen bei einer Hausparty und dann heimlich fotografiert worden. Komplett angezogen, außenrum liegen so ein paar Alkoholflaschen drumherum. Diese Bilder haben wir dann ausgewählt auch nochmal, also haben eine Auswahl getroffen und hochgeladen. Und tatsächlich hat das im ersten Schritt ausgereicht, um mit diesen Nutzern in Kontakt zu kommen. Und ein Nutzer, mit dem wir so in Kontakt gekommen sind, hat uns dann schließlich einen Einladungslink zu einer Telegram-Gruppe geschickt. Da sind wir beigetreten und das war dann unser Eintrittstor in dieses Vergewaltiger-Netzwerk, weil das war die erste Vergewaltiger-Gruppe, in die wir kamen. Dort haben wir dann gesehen, da tauschen sich Nutzer darüber aus, wie man Frauen betäuben, vergewaltigen kann, geben sich dort Tipps, teilen dann auch entsprechende Aufnahmen und da ist uns sehr schnell klar geworden, dass das hier wirklich, wirklich gefährlich ist. Also es geht ja beim Journalismus, man hat ja ständig im Journalismus mit Straftaten zu tun, das hatte ich auch schon bei anderen Recherchen, nur deswegen rennt man als Journalist jetzt ja nicht zur Polizei, weil man oft ja auch mit Leuten sprechen möchte, die zum Beispiel mit Drogen oder sowas zu tun haben.
5: Also genau, ist auch nicht die Aufgabe des Journalismus, ne?
3: Genau, richtig. Und hier war der große Unterschied aber, dass es um lebensgefährliche Betäubung geht von Frauen, die nichts davon wissen und dann eben Sexualstraftaten an diesen Frauen, wo wir dann auch schon darüber sprechen, ab wann ist etwas auch unterlassene Hilfeleistung. Und da haben wir uns schon wir sind an dem einen Tag beigetreten, dann haben die Nacht, sind wir noch in weitere Gruppen gekommen und direkt am nächsten Morgen haben wir uns beraten in der Redaktion, wie gehen wir damit um und haben uns entschieden, dann Presseanfragen zu stellen an Ermittlungsbehörden und denen auch diese Einladungslinks zu schicken, damit die selbst den Gruppen beitreten können und sich selbst auch ein Bild davon machen können, was dort passiert.
4: Und nochmal zu sagen, also du hattest ja gesagt, Isabel, dass man erstmal die normalen Wege ausschöpfen sollte, also diese Fotos zu stellen, das haben wir auch erst gemacht, als wir alle anderen Wege ausgeschöpft haben. Man konnte nämlich auf diesen Pornoseiten, auf denen wir recherchiert haben, schon sehr viel offen sehen. Also mutmaßliche Vergewaltigungsaufnahmen, Kommentare, Nutzer, die anscheinend dieses Thema bespielen. Wir haben aber auch gesehen, dass wir dann irgendwann nicht mehr weiterkommen, weil zum Beispiel Nutzer im Profil stehen hatten, ja, ich connecte mich nur mit Leuten, die selber Content haben. Und natürlich wollten wir wissen, was verbirgt sich hinter diesen Nutzern. Und das war dann auch erst der Schritt, wo wir gesagt haben, okay, wir gehen jetzt diesen nächsten Schritt und stellen eben diese Fotos. Und interessanterweise ist mir auch irgendwann aufgefallen bei den Telegram-Gruppen, in die Gruppen haben wir nie selber was reingeschrieben. Das mussten wir gar nicht. Also wir sind beigetreten. Es war wichtig, teilweise online zu sein regelmäßig, weil dann doch die Gruppenbetreiber geschaut haben, so wer ist inaktiv, wer ist aktiv, aber aktiv nicht in dem Sinne, selber da reinzuschreiben. Das ist auch ganz spannend. Man sollte immer überlegen, welchen nächsten Schritt man wagen sollte.
5: Aber man kann nur von Schritt zu Schritt planen. Und auch dieses Aktivsein, Nicht-Aktivsein, das ist ja eine Frage, die hast du dir auch gestellt, Angelique. Ich erinnere mich da an zwei Dinge in deiner Recherche. Einerseits diese Persona Isabel, also die dritte Isabel in dieser Runde sozusagen, die du dir ausgedacht hast, die auch durchaus biografische Bezüge hat und von der du auch in deinem Buch schreibst, dass du diesen Charakter zu einem bestimmten Zeitpunkt gelebt hast und sich auch innerhalb der Recherche mit diesem Charakter verändert hast. Und andererseits habe ich auch aufgehorcht, als du in deinem Podcast Braune Kinderzimmer von einem Sicherheitsplan erzählt hast, den du mit deiner Redaktion aufgestellt hast. Wie kann ich mir diese ganzen Gedanken vorstellen? Einerseits für den Aufbau dieser Persona, dieser Undercover-Persönlichkeit und andererseits dieser Sicherheitsplan, der um diese ganze Recherche gebaut wird.
2: Ja, meine Recherche war anders, weil sie eben nicht nur online abgelaufen ist. Also wenn ich in rechtsextreme Gruppen hineinkommen will, dann muss man vor allem Vertrauen aufbauen. Und Vertrauen kann man in dieser Szene eben nur über den persönlichen Kontakt aufbauen. Deswegen, genau, habe ich die dritte Isabel hier im Bunde entworfen, die eben so ganz nah an mir selber liegt. Weil wenn man so eine Tarnidentität über so viele Monate auch aufrechterhalten muss, dann muss sie auch Teil von einem sein. Anders funktioniert es nicht. Also gerade beruflich gesehen habe ich mich dafür entschieden, mich als Pflegerin auszugeben, in Anführungsstrichen, weil ich selber mal in der Pflege gearbeitet habe. Das heißt, im persönlichen Gespräch könnte ich quasi mit Fachsimpeln, ohne direkt aufzufallen, falls jemand mir gegenüber sitzt, der vielleicht auch vom Fach ist. Auf der anderen Seite muss man natürlich auch immer schauen, wie ist das Thema mit Nähe und Distanz. Also man beschäftigt sich 24 Stunden mit extremem Content. Da geht es natürlich auch darum, bekomme ich psychologische Betreuung an die Seite gesetzt beispielsweise. Wie schütze ich beispielsweise meine Wohnadresse und so weiter und so fort. Es waren dann eben viele Gedanken, die man eben Schritt für Schritt sich dann erstmal überlegen muss, weil jede verdeckte Recherche läuft auch anders ab. Also es gibt keinen Fahrplan, an den man sich halten kann. Und beispielsweise auch der Kontakt mit Behörden. Also ich sehe das genauso wie ihr, dass wir nicht der verlängerte Arm des Verfassungsschutzes sind, auf gar keinen Fall. Aber keiner weiß, wo so eine Recherche am Ende ankommt oder mit was sie endet. Und der Schritt dann zu...
5: Du saßt ja dann auch selber im Zeugenstand, ne?
2: Ja.
5: Muss man ja auch sagen, weil deine Recherche so bahnbrechend war.
2: Ja, genau. Also das war nichts, was jetzt natürlich aus mir herauskam. Aber irgendwann, wenn man eben Kenntnis hat von schweren Straftaten, und bei mir war es eben ein geplanter Anschlag auf eine Flüchtlingsunterkunft, dass dann eine Grenze erreicht ist, wo es eben nicht mehr nur um eine Geschichte geht, um einen Podcast oder was auch immer, sondern eben auch um die Verantwortung, die man selbst hat als Bürgerin. Und eben auch der Aspekt, der schon genannt wurde, dass man sich ab einem gewissen Punkt auch strafbar macht, wenn man es eben nicht in Behörden meldet.
4: Also man darf ja auch nicht vergessen, wir alles hinter unserem Journalistentum, wir sind ja auch alles Menschen. Und man denkt dann natürlich auch selber mal als Frau vielleicht, so was würde ich mir wünschen, wenn irgendjemand auf so etwas stoßen würde und es würde mich betreffen. Deswegen ja, sollte man natürlich immer nur gut überlegt handeln und auch nur gemeinsame Entscheidungen treffen, nicht voreilig. Aber man sollte wirklich das Menschliche und die Moral und Ethik in sich nicht komplett ausblenden, nur weil irgendwer stumpf sagt, Journalisten dürfen nur beobachten und berichten.
5: Dazu muss man vielleicht auch sagen, dass ein Fall, der genannte in Niedersachsen, nur durch eure Recherche aufgedeckt wurde. Das heißt, die Frau, deren Ehemann im Prinzip so gehandelt hat wie Giselle Pellicots Ehemann, also heimlich betäubt hat bis zur Ohnmacht, könnte man sagen, dann vergewaltigt hat und dann noch Aufnahmen davon online gestellt hat, die eigene Frau zur Verfügung gestellt hat, dass diese Frau das nur durch eure Recherchen erfahren hat. Und das auch nicht direkt, als ihr es sozusagen aufgedeckt habt, sondern ein Jahr später, weil die Ermittlungsbehörden nicht sofort eingegriffen haben. Was ich mich, um nochmal auf Angélique zurückzukommen und diese Überlegungen, wie nah, wie fern kann ich kommen, wie baue ich Vertrauen auf. Es gab ja durchaus auch Kritik an deiner Vorgehensweise. Und zwar schrieb die SZ, dass das Bundeskriminalamt dir vorwerfe, die Rolle einer unbeteiligten Beobachterin teilweise verlassen zu haben. Was entgegnest du?
2: Dass man eine investigative Recherche nicht aufgrund eines veralterten BKA-Vermerks beurteilen kann. Also natürlich geht es darum zu beurteilen, habe ich Grenzen überschritten oder nicht? Und juristisch habe ich keine Grenzen überschritten. Und alles dazwischen sind Grautöne, die man immer ausloten muss. Und wir haben gerade schon drüber gesprochen. Was einem hilft, ist eben auch der Menschenverstand, sein eigener Charakter, meine Erfahrung. Aber natürlich gibt es Grenzen, die ich natürlich auch habe. Also beispielsweise, ich stifte niemand an zu Straftaten. Ich bringe auch niemand in Gefahr und ich provoziere auch keine Dinge beispielsweise, um bessere Bilder zu bekommen. Also das steht außer Frage. Und alles dazwischen muss man eben ausloten. Und wir haben es eben schon besprochen, wenn man eben an Grenzen gerät, jetzt beispielsweise, wenn dir jemand erzählt, er möchte gerne einen Anschlag begehen, dann ist da eben so eine Grenze erreicht. Und dann habe ich auch, egal ob ich jetzt Journalistin bin oder ob ich Bürgerin bin, ich muss dann mit den Behörden zusammenarbeiten.
5: Aufarbeitung ist auch so ein gutes Stichwort. Wie habt ihr denn eure Recherchen aufgearbeitet, wenn man das so sagen kann? Weil ich glaube, so richtig zu Ende sind sie ja zumindest im Vergewaltigernetzwerkfall nicht.
3: Nee, das geht weiter. Also wir sind da weiter mit dran. Und für uns ist es so, wir haben einfach das Glück, in einem Team zu arbeiten, das ist super. Also wir können uns untereinander super miteinander austauschen, auch über Dinge, die einen dann vielleicht auch doch mal länger beschäftigen. Es ist so, dass wir auch die Möglichkeit haben, psychologisches Coaching über Funk in Anspruch zu nehmen. Das habe ich zum Beispiel auch während der Recherche gemacht, wo man dann auch nochmal lernt, wie kann ich die Dinge, die ich gesehen habe, für mich besser verarbeiten? Wie kann ich mit den Bildern umgehen? Also das sind alles Dinge, die ich total wichtig finde, weil ich früher auch nicht so gearbeitet habe und gemerkt habe, dass es mir damit dann oft nicht mehr gut ging. Und bei dieser Recherche habe ich wirklich gemerkt, mit all diesen Dingen, die Arbeit im Team, diese Möglichkeiten, Dinge anders zu verarbeiten, einfach auch nochmal mit Unterstützung von außen, hat mir total geholfen, während der Recherche gesund zu bleiben und auch gut weiterarbeiten zu können. Und das finde ich wirklich essentiell. Und ich finde auch, dass da Redaktionen darauf achten müssen, dass es dort so ein gutes Netz gibt. Weil gerade wenn jetzt zum Beispiel freie Kollegen an so einer Recherche arbeiten, dann braucht es auch einen Ansprechpartner, der vielleicht nicht der vorgesetzte Redakteur ist, mit dem man sich dann darüber unterhalten kann, wie es einem mit der Recherche geht, sondern jemanden Neutralen, wo man dann auch wirklich offen drüber reden kann und nicht die Sorge hat, wenn ich jetzt teile, mir geht es gerade nicht gut damit, dann kriege ich vielleicht keinen Auftrag mehr, sondern da muss man wirklich darauf achten, dass es dann auch wirklich so ein gutes Netz gibt, wo man dann auch wirklich offen miteinander sprechen kann.
5: Und ich hatte gerade auch schon die Frau angesprochen, die nur durch eure Recherche erfahren hat, was ihr passiert ist, was ihr angetan wurde. Ihr habt sie ja auch tatsächlich anonymisiert vors Mikrofon bekommen. Und dann denke ich mir, ist so eine Recherche vorerst vorbei. Aber dieser Kontakt, diese Verbindung vielleicht, die man durch Zufall, durch die eigene Arbeit aufgebaut hat, die kappt ja nicht.
4: Ja, das Glück bei ihr war tatsächlich, also wir hatten gar nicht damit gerechnet, dass sie uns ein Interview gibt. Wir wollten Kontakt, also wir haben versucht, Kontakt aufzunehmen zu ihr, um ihr überhaupt zu sagen, dass wir diese Recherche veröffentlichen, dass wir über ihren Fall berichten werden. Und da wollten wir sie einmal ins Bild setzen und auch ihr Fragen beantworten, die sie an uns hat, und auch ganz klar sagen, was wir alles veröffentlichen werden zu ihr. Und so sind wir dann in Kontakt gekommen über die Opferhilfe in Niedersachsen. Und da sagte uns dann direkt die Mitarbeiterin, wissen Sie, sie hatte direkt selber das Bedürfnis, darüber aufzuklären. Also Marlene, die Frau aus Niedersachsen, die anders heißt eigentlich, genau. Also sie hat gesagt, sie will selber irgendwie dazu beitragen, dass über dieses Thema aufgeklärt wird. So kam es dann zu diesem Interview, worüber wir uns sehr gefreut haben, was unfassbar wichtig war, eben auch für die politische und gesellschaftliche Diskussion über dieses Thema. Damit hatten wir tatsächlich gar nicht gerechnet und wir stehen auch weiter in Kontakt. Und ich glaube, das wird uns noch vielleicht den Rest unseres Lebens auch begleiten und auch dieser Kontakt mit ihr.
3: Und da finde ich auch nochmal wichtig, wenn man dann in diesen Kontakt geht, dass man sich natürlich überlegt, was bedeutet das? Wir haben uns in diesem Fall entschieden, in den Kontakt zu gehen, als wir wussten, sie wusste über die Polizei Bescheid. Also es war nicht so, dass sie das von uns erfahren hat, sondern es gab eine Hausdurchsuchung. Wir wussten, sie ist darüber informiert, dass es diese Aufnahmen gibt, dass es diese Taten gab, und deswegen sind wir dann eben auch, nachdem wir wussten, sie ist informiert, auf sie zugegangen, um sie dann eben noch darüber zu informieren, dass es unsere Recherche gibt und was wir berichten und dass sie uns einfach diese Fragen auch wirklich stellen kann.
4: Ein Punkt, den wollte ich noch, sorry, kurz ergänzen. Ein Grund ist auch, warum wir überhaupt ihr so transparent gemacht haben, was wir berichten werden. Sie hat natürlich keinen Einfluss darüber, was wir berichten, aber es geht darum, dass sie die Kontrolle hat darüber, über all die Informationen gefühlt, zu wissen, was über sie veröffentlicht wird. Das war unser Anliegen.
5: Und vielleicht auch zu wissen, ob man sich dessen nochmal stellen will, ob man sich damit auseinandersetzen möchte oder dann lieber sagt, ich höre mir das nicht an oder ich lasse lieber jemand anderen das hören oder ansehen. Mhm. Wenn wir hier über ja den in Kontakt bleiben ein Leben lang mit ja Betroffenen sprechen und auch über psychisch gesund bleiben, Angelique, bei dir sah das ja ein bisschen anders aus. Bei dir haben sich ein paar andere Fragen gestellt. Du bist erstmal abgetaucht im Ausland nach der Recherche. Und das war ja auch eine ganz geplante Auszeit. Welche Gedanken hast du dir gemacht? Wie hast du das Ganze verarbeitet, da eine ja, mutmaßlich rechtsterroristische Zelle voller Jugendlichen aufgedeckt zu haben?
2: Also die Entscheidung nach der Recherche, erstmal ins Ausland zu gehen, war ein Angebot von meinem Arbeitgeber RTL, und das fand ich wirklich sehr gut. Das war, glaube ich, die richtige Entscheidung in dem Moment, weil wir alle nicht wussten, was passiert eigentlich, wie wird die Szene reagieren, wollen die mir was antun eventuell, das stand alles im Raum. Und deswegen wollten wir erstmal, dass ich nicht mehr da bin, dass ich physisch nicht greifbar bin. Und das ist auch dann die richtige Entscheidung. Und diese Recherche ist jetzt natürlich auch noch nicht vorbei. Du hast es schon angesprochen, ich war vor einigen Wochen in Hamburg vor Gericht und habe als Zeugin ausgesagt, habe also dort meine ehemaligen, in Anführungsstrichen, Kameraden wiedergesehen. Und ja, das war natürlich eine ganz spezielle Situation. Ich habe mich tagelang gefragt, wie werde ich in diesen Gerichtssaal eintreten? Was werde ich denken, wenn ich sie wiedersehe? Und das war natürlich auch sehr nervenaufreibend, aber auch der richtige Schritt, das zu tun. Und während der Recherche hat mir wahnsinnig geholfen, mich auszutauschen mit meinen Kolleginnen und Kollegen. Also gerade mit meinem Kollegen André Aden von der Recherche Nord, der uns oder mich unterstützt hat, während der gesamten Recherche auch einfach zu jeder Tag- und Nachtzeit die Möglichkeit zu haben, anzurufen und sich auszutauschen. Also wir haben das unsere Psychohygiene-Calls genannt, dass wir einfach uns ausgetauscht haben, was ist passiert, wer hat was gesagt, auch manchmal tatsächlich auf einer humoristischen Art. Also weil man muss manchmal das, was man erlebt hat, auch weglachen, dass es einfach nicht mehr in einem drin ist. Also es klingt jetzt komisch, aber Menschen, die beispielsweise in der Pflege arbeiten, die kennen das, dass man die Sachen auch manchmal nicht so ernst nehmen darf, damit sie einem nicht zu nahe gehen. Und die Gespräche haben mir wahnsinnig geholfen, weil man muss es auch einfach mal loslassen und rausquatschen sozusagen. Und das fand ich sehr gut und das hat mir geholfen.
5: Jetzt haben wir über euren Weg in die investigative Recherche gesprochen, über eure Methodik. Jetzt würde ich am Ende gerne nochmal darüber sprechen, wo geht's hin, was wünscht ihr euch, was bräuchtet ihr, um investigative Recherche in Deutschland vielleicht auch nochmal auszubauen?
2: Also ich würde mir vor allem Zeit wünschen, wenn ich mir was wünschen dürfte. Und weil ich glaube, wir wissen alle, dass die wichtigsten Geschichten eben nicht innerhalb von weniger Tage entstehen. Und eine gute Recherche, die braucht einfach auch Geduld. Und ich wünsche mir auch, dass Redaktionen mutig bleiben. Viele sind mutig, aber könnten auch noch mutiger sein. Und dass sie eben auch verstehen, dass man in eine aufwendige investigative Recherche investieren muss. Eben auch, wenn sie teuer sind. Und ich hoffe auch, dass investigativer Journalismus noch mehr so ein Stück weit digitaler wird, weil ich glaube, wir müssen uns da auf vieles einstellen. Also gerade KI und extremistische Netzwerke, das alles birgt noch Dinge, die wir vielleicht jetzt noch nicht abschätzen können, aber wir müssen vorbereitet sein. Und ja, für mich bleibt natürlich auch der Kern des Berufs immer der gleiche, dass wir hinschauen, egal auf welcher Plattform es stattfindet. Weil natürlich wird es immer weiter auf der Straße stattfinden, aber die Plattformen werden sich verändern, eben auch durch KI etc. Und ich glaube, dass wir da auch investieren müssen in Weiterbildung, aber ja, eben auch in Geduld.
5: Was sagt ihr in Hamburg?
3: Ich würde sagen, was wichtig ist, auch darüber nachzudenken, welche Ausspielwege gibt es für Investigativrecherche. Also wie erreichen wir mit Investigativrecherche auch Menschen, die sich vielleicht sonst nicht so für Journalismus interessieren. Ich glaube, das wird immer wichtiger, sich da einfach Gedanken zu machen, wie kriegen wir diese Leute auch, wie schaffen wir es, dieses Thema da zu transportieren, dass es möglichst viele Menschen auch erreicht. Und sich auch klar zu machen, wir leben in einer sehr globalisierten Welt, dass man sich auch fragen muss, wie erreicht man mit einer Recherche, weil wenn wir über Netzwerke sprechen, sind das ja nicht nur Netzwerke wie bei unserer Recherche, die nur sich auf Deutschland begrenzen, sondern teilweise weltweit. Wie tragen wir diese Recherche dann auch in die Welt, dass auch in anderen Ländern darüber gesprochen wird, Menschen davon erfahren, weil es diese Länder auch betrifft.
5: Und Isabel Ströh, dir gehört das Schlusswort.
4: Oh Gott, ich habe eigentlich gar nicht, die Vorrednerinnen haben das alles so toll zusammengefasst eigentlich schon. Vielleicht knüpfe ich da an Isabel Bär an, also junge Leute zu erreichen. Wir haben das Glück, dass wir für ein junges Format arbeiten und natürlich Themen, die im Internet vor allen Dingen stattfinden, dann auch recherchieren können. Und ich glaube, gerade da schlummern, wie auch schon Angelique gesagt hat, eben auch so viele Themen und Investigativrecherchen, dass man da auf jeden Fall weiter hinschauen sollte, was da so passiert.
5: Also Zeit, Geduld, neue Ausspielwege und mehr Kooperation, das höre ich raus. Das ist die Zukunft für investigative Recherche in Deutschland. Darüber habe ich gesprochen mit Angelique Geray und Isabel Bär und Isabel Ströh. Ich danke euch, dass ihr die Zeit gefunden habt.
4: Vielen Dank auch.
3: Danke.
2: Ich danke euch.
5: Sie hören nach Redaktionsschluss der Medienpodcast im Deutschlandfunk. Und normalerweise kommen wir an dieser Stelle immer mit Ihnen ins Gespräch, liebes Publikum. Und das wollen wir natürlich beim nächsten Mal auch wieder. Deswegen die Frage an Sie. Wie sieht guter Journalismus aus? Wie kann er besser werden? Und wo muss er sich vielleicht auch noch ein bisschen mehr erklären? Schreiben Sie uns Ihre Meinung, Ideen und Fragen an nach redaktionsschluss@deutschlandfunk.de. Und dann hören wir uns vielleicht bald an dieser Stelle. Mein Name ist Antran. Ich danke fürs Zuhören. Machen Sie es gut und tschüss.

0: Hier ist das Podcast-Magazin mit einer weiteren Empfehlung für Sie. Wir haben im Popkultur-Magazin Kompressor mit der US-amerikanischen Künstlerin Emile Ferris gesprochen. Sie war bereits über 50, als ihr erster Comic herauskam. Heute ist ihr Name berühmt wegen der beiden Bände Am liebsten mag ich Monster. Das sind insgesamt fast 800 Seiten mit einer einzigartigen Art zu zeichnen und einer sehr, sehr eigenwilligen Erzählweise. Ferris' erste große Einzelausstellung in Europa hat jetzt im Cartoon-Museum in Basel eröffnet und Ferris selbst ist deshalb für einige Tage in die Schweiz gereist. Ich habe sie gefragt, Emile Ferris, woran arbeiten Sie jetzt gerade?
1: I'm trying to figure out how many creatures the Basilisk is made out of. Actually, that's a joke, I'm sorry.
2: Ich versuche herauszufinden, aus wie vielen Wesen der Basilisk besteht. Nein, nein, das ist ein Witz, sorry. Ich weiß, dass es ein Hahn und ein Drachen sind, aber ich habe so ein Gefühl, dass da noch mehr dabei sind. Momentan arbeite ich an verschiedenen Büchern und einige der Zeichnungen aus diesen Büchern sind auch in der Ausstellung zu sehen. Ein Buch ist ein Prequel zu den beiden bereits erschienenen Büchern. Wer also diese beiden Bücher gelesen hat, kann herausfinden bzw. bekommt erklärt, was vorher passiert ist. Und dann arbeite ich noch an einem Buch mit dem Titel Dark Brothel, düsteres Bordell. Darin geht es um Albträume. Ich übernachtete im Hotel Teufelhof in Basel und erfuhr, was der Name bedeutete, Haus des Teufels. Und mir wurde klar, dass ich an diesem Buch über Albträume arbeiten musste.
1: Staying at the Teufelhof Hotel in Basel, and I learned that that was the devil's house.
0: Yes.
1: And so I decided I just have to work on this book about nightmares.
0: Ich frage auch, weil Sie offensichtlich nach den vielen hundert Seiten von Am liebsten mag ich Monster noch weitere Ideen im Kopf haben, die in diese Richtung gehen, oder?
3: Material in your head that you would like to process, which goes in that direction, obviously.
2: Oh ja, absolut. Ich höre ständig von meinen Protagonisten und sie fragen mich, warum hast du noch nicht über diese Sache geschrieben, von der ich dir erzählt habe? Ich bin also die ganze Zeit am Zeichnen und Schreiben.
0: At the time you created, Sie haben damals dieses große Werk nach einer schweren Krankheit geschaffen, einer Infektion mit dem West-Nil-Virus. Wie geht es Ihnen damit heute und was machen eigentlich die Monster? Sind die noch so, wie sie waren, als Sie diese beiden dicken Bücher gezeichnet haben? Oder haben sie sich irgendwie verändert?
3: You found them when you wrote that two big books, or did they change somehow?
1: Well, thank you for asking. I'm getting around quite well.
2: Danke der Nachfrage. Mir geht es ziemlich gut und ich bin sehr froh, in Europa zu sein. Ich denke, meinen Protagonisten geht es allen gut. Sie entwickeln sich weiter, wissen Sie? Denn das ist es, was Monster tun. Sie verändern sich. Wenn ich an dem Prequel arbeite, dann kümmere ich mich um Aspekte meiner Protagonisten, die man zu Beginn sieht, ihre anfänglichen Eigenschaften. Gewissermaßen die Ursprungsgeschichten der Monster, die meines Erachtens für uns alle ziemlich interessant sind.
1: Aspects of my characters that you see in the beginning, you understand the initiatory qualities of them. Very much the origin stories of monsters, which I think are pretty much interesting to all of us.
0: And the nightmares. Und sind diese Albträume, die Sie erwähnt haben, Teil dieser Monsterwelt oder handelt es sich dabei um eine andere Welt?
3: Again, a different world.
1: Well, I'm so grateful for being alive. Like you said, I had West Nile.
2: Ich bin so dankbar, am Leben zu sein. Wie Sie sagten, hatte ich den West-Nil-Virus. Ich litt sehr lange an schwerem Fieber. Während dieser Zeit gab es ein Landschaftsbild in meinem Krankenhauszimmer, aus dem ich Kreaturen herauskommen und hineingehen sah, so als würden sie mich besuchen. Schließlich wurden sie irgendwie meine Freunde. Ich wusste, dass ich sehr hohes Fieber hatte, aber es war auch sehr einsam. So krank zu sein, ist eine extrem einsame Angelegenheit. Mein Eindruck ist, dass dieses Buch über Albträume, an dem ich gerade arbeite, gewissermaßen zu jener Zeit seinen Anfang nahm. Albträume können zu Freunden werden, wenn sonst keine da sind.
3: Ich weiß nicht, für mich sind Albträume ja was, was ich am liebsten ganz schnell wieder vergesse. Aber ich kann mir natürlich auch vorstellen, dass sie kreatives Potenzial haben können. Also was mich interessiert, ist die Frage, ob Ihre Bücher vor allem auf einer Betrachtung Ihres Innenlebens beruhen oder ob zum Beispiel auch äußere Einflüsse, wie etwa die Politik oder Ähnliches, eine Rolle spielen. Wird zum Beispiel die aktuelle US-Politik unter Donald Trumps Herrschaft Gegenstand Ihrer Überlegungen und eben auch der Geschichten, die Sie erzählen?
4: Actual politics, let's say US politics under Donald Trump's rule, subject to your thoughts and stories you will tell there?
1: Wow, you've asked a great question.
2: Da haben Sie eine sehr gute Frage gestellt. Erstmal möchte ich im Hinblick auf Albträume sagen, dass ich glaube, dass wir wesentlich mehr Kraft hätten, wenn wir uns an unsere Albträume erinnern würden, mit ihnen zu einer Art Waffenstillstand kämen und sie auf nützliche Informationen hinprüfen könnten. Das ist eins der großen Versagen der Vereinigten Staaten und das kann ich mit meiner eigenen Geschichte sagen, die sowohl lateinamerikanisch als auch Native American ist, aber auch deutsch, irisch und französisch und libanesisch. Ich kann Ihnen versichern, dass die USA ein wirklich großes Problem haben. Es ist nicht das, was Sie denken, es sind nicht die offensichtlichen Probleme. Das Problem ist, dass wir uns wirklich nicht gerne mit unserer Geschichte befassen, unserer tatsächlichen Geschichte. Wir haben in Bezug auf die Dinge, die wir als Nation getan haben, wie wir unseren behaupteten Idealen bei weitem nicht gerecht werden, kein echtes Gefühl der Reue entwickelt. Es ist diese Unfähigkeit, sich mit der Geschichte auseinanderzusetzen. Wenn man zum Beispiel eine Stadt hat und so eine gibt es überall in den USA, die ihre Hauptstraße Cherokee Lane nennt, aber nicht erkennen will, dass diese Straße so heißt, weil alle Cherokee ermordet wurden. Ich meine, ich lache nicht, weil es mich erfreut, sondern weil es mich so erstaunt, dass wir das offensichtlich nicht wissen wollen. Und wir wissen ja, wenn man sich seiner Vergangenheit nicht stellt, ist man dazu verurteilt, sie zu wiederholen.
1: I'm not laughing because I'm delighted. I'm laughing because I'm amazed that we don't seem to want to know that. And as we know, if you are unable to embrace your history, then you're doomed to repeat it.
3: Yeah, that's very obvious.
0: Ja, das ist ziemlich offensichtlich. In Deutschland versteht man natürlich, wovon Sie da sprechen. Wenn Sie die aktuelle Situation in Ihrer Heimatstadt Chicago beschreiben würden, würden Sie da auch von einem Albtraum sprechen?
3: Also as a nightmare?
1: Well, I think there are very definitely nightmare aspects to it for a lot.
2: Ich denke, für viele Leute gibt es hier zurzeit jede Menge albtraumartige Aspekte. Und mein Eindruck ist, dass sich das noch ausweitet. Ich sage nicht Albtraum, weil ich Albträume wirklich mag. Ich mag es, wie sie mir manchmal Angst einjagen, wie sie mir Dinge über meine Situation verraten. Ich würde sagen, es ist banaler und alltäglicher als das. Die Menschen erleben die Gegenwart einer alles durchdringenden Grausamkeit. Und jeder für sich ist mit einer Reaktion auf diese Grausamkeit beschäftigt. Ich hoffe, dass die Reaktion der Mehrheit der Amerikaner von Empathie geprägt sein wird und einen Akt des Widerstands gegen den Faschismus darstellen wird. Das ist meine Hoffnung. Aber ich bin mir nicht sicher, ob das passiert.
1: Craft a responsive empathy and an active resistance to fascism. That's my hope. But I'm not sure that that's what is happening.
3: Mm. And you said you're glad to be in Europe.
0: Wenn Sie sagen, Sie freuen sich, in Europa zu sein, liegt das auch an der politischen Situation oder einfach an Ihrem persönlichen Interesse an Europa?
3: Of your own interest in Europe?
1: Well, an amazing person came to my studio quite a while ago. Her name is Annette Gehrig.
2: Vor längerer Zeit kam eine beeindruckende Person in mein Studio. Ihr Name ist Annette Gehrig. Sie leitet das Cartoon-Museum in Basel. Normalerweise lasse ich niemanden in mein Studio. Es ist ziemlich chaotisch. Stellen Sie sich Francis Bacons Studio vor. So ähnlich. Ich gebe das nur ungern zu, aber so ist es. Wie auch immer. Sie kam mit diesem Blick, den ich definitiv nicht habe, und sah sich alle Zeichnungen an. Und es gibt Tausende. Sie wählte eine große Menge an Zeichnungen und Objekten aus und nahm sie mit. Und ich hatte keine Vorstellung davon, was sie damit anfangen wollte. Viele der Dinge, die sie da ausgesucht hatte, hatte ich zuvor noch nie jemandem gezeigt. Und heute, vor einer Stunde, hat sie mir gezeigt, was sie daraus gemacht hat. Also, diese Frau ist eine Zauberin. Sie hat etwas zustande gebracht, was ich so nie erwartet hätte. Eine Ausstellung meiner Arbeit, die sogar mir geholfen hat, zu verstehen, wer zum Teufel ich bin. Ich hätte nicht gedacht, dass das möglich wäre.
1: Something I'd never anticipated. An exhibit of my work that helped even me understand who the heck I am. I didn't think it was possible.
4: Could you give us a short side from your own, or let's say a picture somehow? How do these drawings?
3: Können Sie uns vielleicht kurz erklären, wie diese Zeichnungen dort in Basel ausgestellt werden?

0: ganz anderes Wesen erlebt. Es ist ein Monster von einer Ausstellung und es macht großen Spaß. Es gibt Dinge, die Kinder dort machen können und solche, die Kinder besser nicht machen sollten. Es gibt gruselige Dinge, süße und liebe Dinge. Es ist ein ziemlich treffendes Spiegelbild meiner Person.
1: There are things that children better not do. There are scary things. There are sweet, kindly things. It's very much a reflection of me.
2: Wow, that's, I think,
3: das ist natürlich ein tolles Kompliment für diese Ausstellung und muss schon sehr interessant sein, das zu sehen. Schade, dass wir das hier im Radio nicht zeigen können.
2: Emil Ferris, thank you so much.
3: Emil Ferris, vielen Dank für dieses Interview und alles, alles Gute für Sie.
1: Thank you, Max, and I'll be there.
3: Emil Ferris im Popkulturmagazin Kompressor, das Sie als Podcast abonnieren können. Das ist dann der Wochentalk am Freitag, sowie viele weitere auch. Schauen Sie sich gerne in der Deutschlandfunk-App um und die Auswahl durch oder auch auf der Webseite. Das war das Podcast-Magazin. Ich hoffe, es hat Ihnen gefallen. Mein Name ist Max Oppel. Kommen Sie gut in die neue Woche.

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1: Ein Uhr, die Nachrichten. Bundesfinanzminister Klingbeil hält auch nach der Einigung der schwarz-roten Koalition auf ein Reformpaket weitere Schritte für notwendig. Die Vereinbarungen seien kein Grund, sich selbstzufrieden zurückzulehnen, sagte der SPD-Co-Vorsitzende im ARD-Fernsehen. Man habe jetzt ein kleines Stück Weg geschafft, aber noch nicht mehr. Klingbeil räumte ein, dass die Beschlüsse Belastungen für alle Menschen mit sich brächten. Aber nichts zu tun wäre das Schlimmste, was man diesem Land antun könne. Der Minister sprach in diesem Zusammenhang von einem Reformstau, der Maßnahmen notwendig mache. Zugleich verteidigte er die im kommenden Jahr geplante höhere Neuverschuldung. Dies habe damit zu tun, dass man modernisiere und die Bundeswehr aufrüste. So könne man sich gegen das Russland Putins nicht mit einer schwarzen Null verteidigen. Kurz vor der geplanten Verabschiedung der Finanzreform der gesetzlichen Krankenversicherung hat Bundesgesundheitsministerin Warken ihren Entwurf einem Bericht zufolge geändert. Laut der Frankfurter Allgemeinen Zeitung sollen etwa bislang kostenfrei mitversicherte Ehe- oder Lebenspartner zwar zusätzliche Beiträge zahlen müssen, jedoch nur in Höhe von 2,5% ihres beitragspflichtigen Einkommens statt der zunächst anvisierten 3,5%. Auch die geplanten Zuzahlungen für Medikamente und Krankenhausaufenthalte sollen geringer ausfallen. Im Gegenzug soll der Bund höhere Finanzierungsanteile übernehmen. Geplant sei nunmehr, dass im kommenden Jahr 1,4 Milliarden Euro mehr aus dem Bundeshaushalt an die gesetzlichen Krankenkassen fließen als vorgesehen. Die schwarz-rote Koalition will den Gesetzentwurf noch vor der Sommerpause zur Abstimmung bringen. Der Stellenabbau beim Sportwagenhersteller Porsche könnte einem Medienbericht zufolge größer ausfallen als bisher angenommen. Nach Informationen des Handelsblatts

0: sollen bis zu 4.000 weitere Arbeitsplätze abgebaut werden. Besonders betroffen seien Mitarbeiter in den Bereichen Management und Verwaltung. Am Entwicklungsstandort Weissach sollen rund 30% der Kapazitäten auf den Prüfstand. Ein Porsche-Sprecher bestätigte die Angaben nicht. Er verwies aber auf ein umfassendes Paket, das derzeit in Arbeit sei, um das Unternehmen zu verschlanken. Das Paket solle bis Ende des Monats vorgestellt werden. Porsche-Chef Leiters hatte im März einen umfassenden weiteren Stellenabbau angekündigt, zusätzlich zu einem ersten Paket. Dieses beinhaltet den Abbau von mehr als 4.000 Stellen. Die für heute geplante erste Sitzung des neuen Übergangsparlaments in Syrien ist verschoben worden. Wie das Staatsfernsehen unter Berufung auf die Wahlkommission berichtete, soll die konstituierende Zusammenkunft der Kammer zu einem späteren Zeitpunkt stattfinden. Ein Grund für den Aufschub sowie ein möglicher neuer Termin wurden nicht genannt. Syriens Übergangsregierung unter Interimspräsident al-Sharra hatte die Vorbereitungen für die Einsetzung des neuen Parlaments erst vor wenigen Tagen abgeschlossen. Al-Sharra ernannte die letzten 70 Abgeordneten. Die übrigen 2/3 der Parlamentsmitglieder waren von Wahlkomitees bestimmt worden. Die Bildung des neuen Parlaments gilt als Test für al-Sharras politische Versprechen nach dem Sturz der Assad-Diktatur. Das frühere Parlament, das die Macht Assads gestützt hatte, war nach al-Sharras Machtübernahme aufgelöst worden. Menschenrechtsorganisationen und zivilgesellschaftliche Gruppen kritisierten das Auswahlverfahren für die neuen Parlamentarier als undemokratisch. Bei der Fußballweltmeisterschaft der Herren in Nordamerika hat Norwegen das Viertelfinale erreicht. Die Auswahl um Stürmerstar Erling Haaland gewann in East Rutherford im US-Bundesstaat New Jersey mit 2:1 gegen Brasilien und warf den Rekordweltmeister damit aus dem Turnier. Es ist das erste Mal, dass eine norwegische Auswahl ein WM-Viertelfinale erreicht. Zugleich ist es das schlechteste Abschneiden eines brasilianischen Teams seit 1990. In der zweiten Partie des Spieltages trifft Mexiko in der Nacht auf England. Das Wetter. In der Nacht im Nordosten klar, sonst wechselnd bewölkt und teils aufklarend. In der Mitte und im Südosten nachlassende Schauer. Temperaturrückgang auf 16 bis 10 Grad. Am Tage im Norden und Osten stark bewölkt mit schauerartigem Regen, dort 19 bis 23 Grad. Im Süden und Westen heiter bis sonnig und trocken bei 24 bis 32 Grad. Das waren die Nachrichten.
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2: Herzlich willkommen zur Klassiknacht um 12:05. Ich bin Heino Rindler und 4 Stunden klassische Musik haben wir jetzt vor uns bis um 5. Ich möchte Ihnen einige CD-Neuheiten vorstellen, darunter ein tolles Album mit französischer Barockmusik und zwar für 2 Cembali. Ich hätte nicht geglaubt, dass diese Besetzung so mitreißend klingen kann. Es gibt aber auch Stummfilmmusik von Hans Eisler und nachher können Sie das berühmte Gitarrenkonzert von Joaquin Rodrigo allerdings in einer Fassung für Harfe und Orchester hören. Jetzt geht's aber erst einmal um Klaviermusik von Frédéric Chopin. Der Pianist Szymon Nering hat sie im Auftrag des polnischen Chopin-Instituts aufgenommen. CD Nummer 2 dieser Reihe ist gerade letzten Freitag erschienen. Und ich konnte mit Szymon Nering, übrigens Gewinner des Arthur Rubinstein-Wettbewerbs 2017, über diese CD-Reihe, aber auch über seinen Zugang zu Chopin sprechen. Hier ist er mit Souvenir de Paganini von Chopin, Variation über ein neapolitanisches Volkslied, das auch Paganini bearbeitet hat. Angeblich ließ sich Chopin bei einem Auftritt des Teufelsgeigers 1829 in Warschau inspirieren.

0: Eine Handgelenksübung von Chopin, so scheint es zumindest, basierend auf dem Volkslied O Mamma Mamma Cara aus Neapel, hier bekannt eher als Ein Mops kam in die Küche. Und das war eine pianistische Verbeugung vor einem Geigenvirtuosen aus Chopins Warschauer Zeit, nämlich Niccolò Paganini. Der Interpret dieser Aufnahme ist Shimon Nehring, der 2015 jüngster Finalist beim Chopin-Wettbewerb wurde. 1995 wurde er in Krakau geboren, hat mit 5 Jahren seine Klavierausbildung begonnen, studierte in Bydgoszcz, dann ab 2017 in den USA. Mittlerweile ist er ein international gefragter Solist und Experte in Sachen Chopin. Insofern kam die Anfrage des Frédéric-Chopin-Instituts in Warschau nicht von ungefähr, mit ihm das Gesamtwerk von Chopin auf CD zu realisieren. 2024/25 begann diese Reise mit der ersten CD. Gerade letzten Freitag ist die Nummer 2 erschienen, aus der Sie in dieser Stunde einiges hören können. Außerdem war ich mit Shimon Nehring via Zoom verbunden und habe ihm einige Fragen zu Chopin und dem Projekt gestellt.
1: It is true that Chopin is everywhere in Poland and we are very proud of him and
2: Es stimmt. Wir sind in Polen sehr stolz auf Chopin. Ich fühle mich privilegiert, als Musiker seine Musik interpretieren zu können. Mittlerweile habe ich etwa die Hälfte seiner Werke gespielt. Und in der Zukunft soll das noch mehr werden. Es ist großartig, dadurch ein tieferes Verständnis für seine Genialität zu erlangen. Es gibt noch viel zu lernen für mich. Und es ist immer wieder bewundernswert, wie tief diese Musik ist, wie emotional und fragil. Darin ist Chopin wirklich einzigartig. Je mehr ich mich damit beschäftige, desto größer wird meine Bewunderung. Er ist wahrscheinlich für mich das größte Wunder in der gesamten Klavierliteratur.
1: Chopin becomes for me maybe even the biggest enigma in all the piano repertoire.
0: Für das polnische Chopin-Institut haben Sie ja nun ganz viele Werke schon aufgenommen. Es kommen dann auch noch in der Zukunft welche, haben Sie ja eben gesagt. Das zweite Album der Weißen Reihe ist jetzt gerade veröffentlicht worden. Wie weit ist Ihr Chopin-Projekt jetzt im Moment eigentlich?
1: So, I have completed the chamber music with cello most of all and the trio as well.
2: Ich habe bisher seine Kammermusik aufgenommen. Die Cello-Sonate, das Trio, das wurde schon vor einigen Jahren veröffentlicht. Im letzten Jahr ist dann die erste CD mit den Klavierstücken erschienen. Das ist der Anfang meiner Serie mit dem gesamten Klavierwerk gewesen. Es sollen also dann auch noch die Klavierkonzerte mit Orchester dazukommen und die Lieder. Im Moment nehme ich gerade das dritte Album auf. Und dann wird es auch noch ein viertes geben.
1: Since I have decided to do the whole cycle, but the fourth altogether, I would say.
0: Werden die Aufnahmen irgendwie als Referenz vom polnischen Institut behandelt dann? Und gibt es vielleicht auch bestimmte Vorgaben, wenn Sie jetzt aufnehmen? Also oder eine bestimmte Guideline oder so?
1: So, my idea and my preference was to record recital programs of my choice. They make, I hope, some sense. So the first album was quite...
2: Eigentlich nicht. Die Idee war, ein Programm zusammenzustellen, das wie ein Rezital funktioniert. Auf dem ersten Album hatte ich einige Nocturnen. Es gab die Polonaise Fantasie. Außerdem kann man das Rondo Opus 1 dort hören. Dadurch hat man einen Rahmen seines Schaffens, das erste und das letzte große Solo-Klavierwerk. Das jetzt veröffentlichte Album beinhaltet Stücke von Chopins sogenanntem brillanten Stil, seine virtuose Periode, wenn man so will. Für mich funktioniert es besser, wenn die Werke aus unterschiedlichen Genres stammen. Ich wollte eine Live-Atmosphäre schaffen, so als würde ich ein Rezital im Konzert spielen. Es sollte eine Momentaufnahme meines Befindens werden, meiner Gefühle und meiner derzeitigen Situation als Künstler. Das ist nicht leicht, wenn man allein oder fast allein in einem Studio sitzt. Ich denke, es ist eine ehrliche Aufnahme geworden. Vielleicht ein bisschen perfekter als im Konzertsaal.
1: Would be able to be in a concert, for instance.
0: Sie als Künstler wissen das natürlich, dass der große Unterschied darin besteht, wenn man vor einem Publikum spielt, weil es ja eben auch einen gewissen Respond gibt vom Publikum, also eine bestimmte Rückbezug sozusagen, was einen dann selber als Musiker auch wieder beflügelt oder vielleicht ausbremst oder wie auch immer, jedenfalls die Dynamik ändert. Jetzt in so einem Studio-Atmosphäre das aufzunehmen, ist dann sicherlich in irgendeiner Weise gespenstisch. Wie machen Sie das? Schalten Sie dann einfach innerlich ab? Konzentrieren Sie sich nur auf die Musik oder wie gehen Sie damit um?
1: So, actually my idea for these recordings is that I often invite a person or two to listen to me and I play.
2: Normalerweise lade ich jemanden zur Aufnahmesession ein. Und dann spiele ich auch das gesamte Programm hintereinander, als wäre es ein Konzert. Meistens sogar zweimal, um zwei verschiedene Versionen zu haben. Danach folgt dann erst die Arbeit an bestimmten Stellen, die ausgebessert werden sollen. Die Anwesenheit von Publikum ist wichtig, um ein Feedback zu bekommen. Für das aktuelle Album waren es sogar mehrere Zuhörer. Und auch bei den momentanen Aufnahmen für das dritte Album sind wieder Zuhörer jeden Tag da. Das hilft mir beim Spielen ungemein, weil ich dann eine Verbindung zum Publikum aufbauen kann.
0: Shimon Nering im Gespräch im Deutschlandfunk Kultur über sein Chopin-Projekt, dessen zweite CD gerade erschienen ist, ein Auftrag der Frederik oder des Frederik Chopin Instituts in Warschau. Auch eines der insgesamt 4 Scherzi ist auf dem Album zu hören, das Scherzo Nummer 4 in E-Dur, Opus 54. Es ist das einzige dieser 4 Stück, das in Dur komponiert wurde und sticht durch eine gewisse Leichtigkeit hervor. Das spiegelt eine relativ glückliche Phase in Chopins Leben wider, als er mit Janson die Sommer auf seinem Gut Noir verbrachte.

0: Scherzo E-Dur Opus 54, Shimon Nering spielt Chopin, gerade ist die Nummer 2 der CD-Reihe erschienen mit Chopin-Werken im Auftrag des Frédéric-Chopin-Instituts in Warschau. Wie schon vorhin gesagt, hat Shimon mit dem Klavierunterricht begonnen, als er 5 war, und Chopin wird irgendwann auch aufgetaucht sein in dieser Biografie auf seinem musikalischen Horizont. Wann war das, wollte ich von ihm wissen.
1: I had my first contact with classical music in general when I was probably 2 years old or something like that, thanks to my grandfather, who was a music lover. Of course, he listened to Chopin as well, but I would say...
2: Mit klassischer Musik kam ich in Kontakt, als ich ungefähr 2 Jahre alt war, also eigentlich schon immer. Mein Großvater war ein großer Musikliebhaber. Er mochte Chopin, aber vor allem deutsche Komponisten wie Schubert und Schumann oder russische wie Rachmaninow. Chopin spielte keine herausragende Rolle. Aber die Verbindung zu Chopins Musik war immer vorhanden, bereits in der Schule, wo wir uns schon im jungen Alter mit ihm beschäftigten. Das war sehr hilfreich, als Chopins Musik dann für mich später mehr und mehr in den Fokus trat. Da war ich Mitte 20. Ein Schlüsselerlebnis war für mich seine Cellosonate, die ich mit einem Freund aufgenommen habe. Durch diese Beschäftigung wurde ich zu einem wahren Chopin-Verehrer. Das war auch der Moment, in dem ich beschlossen habe, sein Klavierwerk vollständig aufzunehmen. Vorher lag mein Fokus eher auf Beethoven und Prokofjew. Mit diesem Wechsel änderte sich als Künstler für mich vieles. Es ist eine andere Art des Klavierspiels.
1: Chopin, this very different line of approach to the piano and sensitivity and so.
0: Obwohl das natürlich sehr unterschiedliche Musik ist, aber Chopin hat immer für jeden Außenstehenden, für Sie sicherlich auch, immer etwas Perlendes. Diese ganzen Läufe, diese Kaskaden, das perlt irgendwie so raus. Man sieht immer förmlich den großen Pianisten Chopin so vor sich sitzen, wie er da ins Klavier reinspielt. Ich finde trotzdem, seine Musik ist auch unglaublich humorvoll. Also ich denke jetzt gerade an das an die Etüde Opus 25, wo er diese, ich sag mal in Anführungsstrichen, den falschen Noten mit immer reinbringt, mit dem etwas melancholischen Mittelteil. Fallen Ihnen noch andere Momente ein, wo Chopin richtig, also wo er einfach witzig sein möchte auch?
1: Ah, yes, of course. In this particular CD, I would say...
2: Auf diesem Album gibt es viele Werke aus dem Stil Brillant. Dieses Werk in E-Dur ist voller Freude. Es gehört allerdings eher in die späte Phase seines Schaffens und nicht so sehr zum virtuosen Stil. Aber besonders im Bolero oder im Rondo alla Masur spürt man den Humor von Chopin. Es ist eine große Stärke seiner Musik, verschiedene emotionale Welten zu vereinen. Man kann nie genau vorhersagen, in welche Richtung es jetzt gleich gehen wird. Daniel Barenboim hat einmal gesagt, die Musik Chopins lächelt und weint zur selben Zeit. Es gibt immer ein melancholisches Element im Hintergrund, das sich aber nie in den Vordergrund drängt.
1: To Chopin, you know, that there is also always this melancholy behind it, but it is never thrown on you. It is always offered.
0: Es gibt immer wieder diese Melancholie in Chopins Musik, da haben Sie natürlich total recht. Aber ich finde immer, es ist keine Niedergeschlagenheit oder Traurigkeit in dem Sinne, sondern das ist so wie so eine schlichte Schönheit auch. Welchen Klang braucht Chopins Musik aus Ihrer Sicht und wie versetzen Sie sich vielleicht auch in die Stimmung, um diesen Klang rauszubekommen?
1: This is a difficult question, because...
2: Das ist schwer zu beantworten. Es gibt ein ganzes Spektrum an Klängen und Stimmungen in Chopins Klangwelt. Das hängt natürlich auch sehr vom jeweiligen Stück ab. Zum Beispiel die Polonaise Opus 53 oder die Mazurkas, das sind verschiedene Welten. Ich verlasse mich da ganz auf meine innere Stimme. Ich möchte etwas mit den Menschen teilen, die mir zuhören. Etwas, das zu mir gehört. Und aus dieser Vorstellung heraus entsteht auch mein Klang. Ich kann mir diesen Klang nicht vorher vorstellen, ihn irgendwie vorbereiten. Er entsteht beim Spielen ganz von selbst. Wichtig ist, die Verbindung zu mir selbst herzustellen. Der Klang, der dann entsteht, besitzt Resonanz. Er spricht. Aber so richtig kann ich das auch nicht erklären. Ich brauche diese Verbindung zu mir. Das ist sehr wichtig.
1: Man needs to search, but the first thing that is important is the connection with myself. Then I can search, then I can imprint things in me, you know?
0: Ja, Einsichten von Szymon Nering. Der polnische Pianist will alle Werke von Frédéric Chopin aufnehmen. Dieses Projekt ist jetzt etwa bei der Hälfte angelangt. Zwei weitere Alben sollen dann noch folgen und das dritte ist gerade in Arbeit, sprich derzeit ist Szymon Nering gerade im Studio. Zumindest die Musik vom zweiten Album, die haben wir vorliegen. Daraus gibt es jetzt einen weiteren Auszug, nämlich die Etüde E-Moll Opus 25. Bekannt ist dieses Werk auch unter dem Beinamen Falscher Ton-Etüde. Warum? Das hören Sie jetzt.

Na, zum Schluss waren immerhin alle Töne richtig. Die Etüde E-Moll mit den ja, falschen Tönen, ein genial gedachtes Stilmittel übrigens von Chopin, um zum einen Spannung zu erzeugen, zum anderen um den Pianisten herauszufordern, denn das darf keinesfalls holprig rüberkommen. Elegant gelöst, würde ich sagen, von Simon Nering, der dieses Werk für sein zweites Chopin-Album aufgenommen hat. Es ist schon bemerkenswert, wie der großartige Klaviervirtuose Chopin nicht müde wurde, sich immer neue Spielereien auf den Tasten auszudenken, wie sehr diese angeblichen Spielereien dann aber zum Ausdruck werden. Das habe ich auch mit Simon Nering besprochen, das können Sie gleich nach der nächsten Musik hören, dem Bolero Opus 19. Eine Komposition seiner Pariser Zeit, 1833 entstanden, und ein Werk des sogenannten Stil Brillant. Wahrhaft ein Werk für flinke Finger.

0: Bolero Opus 19 von Frédéric Chopin mit Simon Nehring, der heute zu Gast ist in der Tonart Klassik. Mit ihm konnte ich vor der Sendung über sein Chopin-Projekt sprechen und dabei ging es auch um technische Herausforderungen auf dem Klavier, die Chopin mit sich bringt. Welche Rolle spielt das Virtuose in dieser Musik, habe ich ihn gefragt.
1: I don't know, I think it just never came, maybe in the very early works of Chopin, some of them.
2: In seinen frühen Werken hat er manchmal eher den virtuosen Aspekt betont, allerdings mit einer großen Eleganz. In späteren Werken kommt diese Virtuosität dann eher aus der Tiefe. Sie hat einen Sinn, sie ist emotionaler Ausdruck. Ich glaube, deshalb ist diese Musik pianistisch so herausfordernd. Sie ist unvorhersehbar. Sie passt sich der Tagesform und Laune des Spielers an. Auch wie die Finger das bewältigen können, ist von Tag zu Tag unterschiedlich. Wir üben und üben, aber am Ende des Tages bleibt seine Musik ein großes Mysterium. Entweder wir finden einen Zugang oder eben nicht. Und das ist an jedem Tag anders.
1: On the fact if they have the purpose in themselves on the particular day or not so much.
0: Nun fließt das irgendwie alles aus Ihrer Hand heraus, hat man das Gefühl, bei der Aufnahme zumindest. Auf der anderen Seite haben Sie vorhin gesagt, das ist auch ein ziemlich Stück harte Arbeit sozusagen. Wie ist das? Chopin war ja selber ein guter Pianist. Hat er seinen Interpreten, sag ich mal, viel Hausaufgaben aufgegeben oder fließt das wirklich so aus der Hand, wie man es hört?
1: It is very difficult to play and for me also difficult to...
2: Das ist wirklich sehr schwer zu spielen und noch schwieriger aufzunehmen. Wir wiederholen manche Passagen sehr oft, bis sie perfekt sind. Aber sind sie dann auch noch authentisch? Man kann diese Musik nicht mechanisch herunterspielen. Das würde nicht funktionieren, weder musikalisch noch technisch. Und man kann wirklich nicht sagen, das sei leicht.
1: I'm glad that it sounds easy, but it's definitely not easy.
0: Glauben Sie, wenn man viel Chopin spielt, dass sich die Finger sozusagen zu Chopin-Fingern entwickeln, die Muskulatur, das Mindset, wie auch immer?
1: This can be, yes. Not not muscles, but I mean the way of playing.
2: Das kann schon sein. Vielleicht nicht die Muskulatur, aber die Art, wie man spielt, ändert sich. Auch das Klavier an sich ist ein wichtiger Faktor. Man muss als Spieler zum Instrument eine Verbindung herstellen. Das Klavier wird zur eigenen Stimme. Jedes Klavier hat seinen eigenen Charakter. Dem müssen wir uns öffnen. Gerade in Chopins Musik ist es wichtig, wie man die Tasten berührt, wie tief der Anschlag ist und so weiter. Es ist ein ganz bestimmter pianistischer Zugang, den man nur bei Chopin findet. Das gilt natürlich für jeden Komponisten. Besonders für diejenigen, die für sich selbst komponiert haben.
1: Also finding the way of playing the instrument that suits the music.
0: Chopin war ja auch sehr an Volksmusik interessiert, an polnischer natürlich, die er überall verwendet hat. Werden diese, habe ich mich gefragt, diese Motive, diese Melodien, die er irgendwo gefunden hat, werden die sozusagen von ihm zum Kunstprodukt gemacht oder werden die zu seiner DNA und er verwendet sie dann an diesen oder jenen Stellen? Fragen wir mal anders. Finden Sie oftmals solche volksliedartigen Motive in seiner Musik wieder, wenn Sie spielen?
1: Yes, he uses...
2: Chopin ist damit aufgewachsen. Er hatte ein tiefes Verhältnis zu dieser Musik. Man spürt die polnische Volksmusik manchmal mehr, als man sie tatsächlich hört. Wie er mit solchen Melodien umging, ist absolut fantastisch. Es gibt viele polnische Komponisten, die Volksmelodien benutzt haben, meistens als Zitate. Das ist manchmal eher geradlinig und vorhersehbar, auch wenn ich mich über solche Volksmusikzitate immer freue. Aber bei Chopin und Szymanowski verwandeln sich diese Melodien in etwas, was man entdecken kann, was so unglaublich tief gefühlt ist.
1: You know, for art that you can rediscover and go deeper and deeper.
0: Abschließende Frage. Ich finde ja, Chopin ist ein wirklicher Sänger am Klavier. Also jedenfalls spricht das so aus ihrer Interpretation auch und aus der Aufnahme. Sie bringen das sehr beeindruckend rüber. Aber ich habe mich gefragt, welcher ist Ihnen eigentlich lieber, der virtuose Chopin oder der stille Chopin? Es gibt ja auch ganz viele sehr stille, schlichte Momente.
1: It is the whole creation that we need to take into account. There is no.
2: Man muss das gesamte Werk sehen, nicht nur einzelne Aspekte. Chopin hat sehr genau abgewogen, was er aufschrieb und veröffentlichte. Er hat viel in seinen Noten gestrichen, verändert, war oft frustriert, wenn etwas nicht funktionierte. Aber am Ende war das fertige Produkt ein Meisterwerk, nicht weniger. Ich meine, seine veröffentlichten Stücke sind perfekt, vom ersten bis zum letzten Ton. Man muss die Gesamtheit seiner Gedanken und Gefühle betrachten, die er investiert hat, um so etwas zu schaffen. Nur dann erkennt man die Person dahinter.
1: The full person behind it.

Etüde Gismol Opus 25 Nummer 6 unter Pianisten gefürchtete Doppelterzen zieren dieses Werk von Chopin, das er zwischen 1835 und 37 in Paris komponierte. Ein ja pädagogisches Werk für seine Schüler und auch eine Revolution, denn es ging hier eben nicht nur um den technischen Aspekt, sondern auch um den poetischen Ausdruck. Der Pianist Cimon Nehring war Gast in dieser ersten Stunde der Tonart Klassik. Nach den 2 Uhr Nachrichten schauen wir uns dann an, was das heutige Datum, der 6. Juli, in der Musikgeschichte für Spuren hinterlassen hat. Und bis zu den Nachrichten können Sie Cimon Nehring noch einmal hören mit dem Rondo à la Masur, Opus 5, ja, in F-Dur ist das, einem frühen Werk, in dem Chopin polnische Volksmusik benutzte, ein Werk seiner Jugendzeit von 1828. Er war damals 18 Jahre alt.

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1: Zwei Uhr, die Nachrichten. Der Hauptverband des deutschen Einzelhandels fordert eine Freigabe der Ladenöffnungszeiten an Sonntagen. Hauptgeschäftsführer Gent sagte der Bild-Zeitung, Einkaufen sei auch ein Freizeiterlebnis. Daher setze man sich für Sonntagsöffnungen ein, auch um Innenstädte attraktiv und lebendig zu halten. Der Geschäftsführer des Landesverbandes Berlin-Brandenburg, Busch Petersen, erklärte, es sei im Online-Zeitalter von vorgestern, dass ich strafbar mache, wer in Deutschland sonntags ein Hemd verkaufe. Hintergrund der Debatte ist eine Ankündigung der Bundesregierung, die Öffnungszeiten für Bäckereien und Konditoreien an Sonntagen zu verlängern. Daneben sollen auch öffentliche Bibliotheken öffnen dürfen. Laut einem Beschlusspapier der schwarz-roten Koalition sollen die neuen Regeln zum Jahreswechsel in Kraft treten. Kurz vor der geplanten Verabschiedung der Finanzreform der gesetzlichen Krankenversicherung hat Bundesgesundheitsministerin Warken ihren Entwurf einem Bericht zufolge geändert. Laut der Frankfurter Allgemeinen Zeitung sollen etwa bislang kostenfrei mitversicherte Ehe- oder Lebenspartner zwar zusätzliche Beiträge zahlen müssen, jedoch nur in Höhe von 2,5% ihres beitragspflichtigen Einkommens statt der zunächst anvisierten 3,5%. Auch die geplanten Zuzahlungen für Medikamente und Krankenhausaufenthalte sollen geringer ausfallen. Im Gegenzug soll der Bund höhere Finanzierungsanteile übernehmen. Geplant sei nunmehr, dass im kommenden Jahr 1,4 Milliarden Euro mehr aus dem Bundeshaushalt an die gesetzlichen Krankenkassen fließen als vorgesehen. Die schwarz-rote Koalition will den Gesetzentwurf noch vor der Sommerpause zur Abstimmung bringen. Bundesfinanzminister Klingbeil hält auch nach der Einigung der schwarz-roten Koalition auf ein Reformpaket weitere Schritte für notwendig. Die Vereinbarungen seien kein Grund, sich selbst zufrieden zurückzulehnen, sagte der SPD-Co-Vorsitzende im ARD-Fernsehen. Man habe jetzt ein kleines Stück Weg geschafft, aber noch nicht mehr. Klingbeil räumte ein, dass die Beschlüsse Belastungen für alle Menschen mit sich brächten. Aber nichts zu tun wäre das Schlimmste, was man diesem Land antun könne. Der Minister sprach in diesem Zusammenhang von einem Reformstau, der Maßnahmen notwendig mache. Zugleich verteidigte er die im kommenden Jahr geplante höhere Neuverschuldung. Dies habe damit zu tun, dass man modernisiere und die Bundeswehr aufrüste. So